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1: Das Wetter in Deutschland. Nachts ist es meist klar, bei Tiefstwerten von 23 bis 13 Grad. Am Tage zunächst heiter, später einzelne, teils kräftige Schauer und Gewitter, Höchstwerte 25 Grad an der Nordsee bis 40 Grad im Süden. Morgen zeitweise freundlich, vor allem im Westen, später Schauer und Gewitter 20 bis 38 Grad. Es ist gleich 2.03 Uhr.
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3: Und wir beginnen mit einer Gefahreninformation für Baden-Württemberg. In Höhe der A6 Weinsberg kommt es durch einen ausgedehnten Brand zu starker Rauchentwicklung. Dadurch kann es auf der A6 Nürnberg-Heilbronn zwischen Kreuz Weinsberg und Heilbronn-Neckarsulm zu Sichtbehinderungen kommen. Fahren Sie bitte vorsichtig. Die A7 Ulm Richtung Würzburg ist zwischen Wörnitz und Rothenburg ob der Tauber wegen einer Baustelle bis 6 Uhr gesperrt. Die Umleitung führt über die U37. Die A40 Duisburg-Essen ist zwischen Mülheim an der Ruhr, Winkhausen und Dreieck Essen-Ost in beiden Richtungen wegen Bauarbeiten bis 6 Uhr früh gesperrt. Die A71 Richtung Schweinfurt ist zwischen Arnstadt Süd und Stadt Ilm wegen Wartungsarbeiten im Tunnel Behringen bis ca. 6 Uhr gesperrt. Und die letzte Meldung für den Augenblick, die A293 Oldenburg West, Oldenburg Nord, ist zwischen Kreuz Oldenburg Nord und der B211 wegen einer Nachtbaustelle in beiden Richtungen bis 5 Uhr gesperrt. Kommen Sie weiterhin gut durch den Verkehr und sicher an Ihr Ziel.
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3: Mit Maja Weber am Mikrofon aus dem NDR-Infostudio in Hamburg. Herzlich willkommen zum zweiten Teil der ARD-Infonacht. Wir bringen Sie mit Interviews, Hintergrundberichten und der einen oder anderen Analyse gut informiert durch die Nacht. Sondersitzung in der Sommerpause, kurz nach Beginn der sitzungsfreien Zeit, da mussten die Unionsabgeordneten wieder zurück ins Regierungsviertel. Es galt, nach dem Ausscheiden von Jens Spahn, einen neuen Fraktionsvorsitz zu wählen. Da das nicht der einzige Personalwechsel geblieben war, hatte es viel Kritik in der Union an dem Umbau des Kanzlers gegeben. Sogar Frust war dabei. Bleiben wird wohl der Vorwurf, der Kanzler führe eher so, als habe er es mit einem Unternehmen zu tun, statt mit einer Partei. Es lief allerdings alles reibungslos. Thorsten Frey wurde zum neuen Fraktionsvorsitzenden gewählt. Markus Sambale über das überaus gute Ergebnis für den neuen Fraktionschef.
4: 170 von 185 anwesenden Unionsabgeordneten stimmten für Thorsten Frey. Rund 92%. Großer Rückhalt aus der Fraktion also für den Mann, dem Friedrich Merz vertraut. Für den Mann, den Merz an der Spitze der Unionsfraktion sehen wollte, als Nachfolger von Jens Spahn. Auf den ersten Blick ein Erfolg für den Kanzler und CDU-Chef Merz. Doch trotz des guten Ergebnisses für Thorsten Frey, der Frust über Friedrich Merz schwelt weiter in den eigenen Reihen. Nur wenige äußern die Kritik öffentlich. Der sächsische CDU-Abgeordnete Jens Lehmann lässt aber viel Skepsis durchblicken.
5: Während wen der Kanzler als Minister oder Staatssekretär hat, ist ja letztendlich seine Entscheidung. Aber ich finde, der Umgang, das ist aus meiner Sicht nicht so gelaufen, wie ich mir es gewünscht hätte.
4: Die Kritik aus der Partei zielt darauf, wie Friedrich Merz seine Personalwechsel organisiert und kommuniziert hat. Nicht transparent, nicht nachvollziehbar, nicht wertschätzend, heißt es von einigen. Beschwerden gibt es auch, wie Merz Regierung und Partei führt und dabei andere zu wenig einbinde. Aber der CDU-Abgeordnete Paul Ziemiak hatte vor Beginn der Sitzung appelliert, die tagelangen Diskussionen abzuhaken.
6: Vor allem wünsche ich mir, dass wir nicht über Personaldebatten sprechen, sondern über das, was jetzt wichtig ist fürs Land. Denn die Reformen haben ja begonnen und sie müssen fortgesetzt werden.
4: Die Abgeordneten, viele extra angereist aus dem Urlaub, wollten aber dann doch zurückblicken. Für die Unionsfraktionssitzung war anfangs eine Stunde angesetzt, doch die Diskussionen wurden länger. Der Kanzler musste sich erklären. Es dürfte dabei auch noch mal um den Rauswurf von Verkehrsminister Schnieder gegangen sein. Die tagelange Hängepartie hatte viele aufgebracht. Merz hatte Schnieder vergangene Woche über dessen Entlassung informiert, konnte aber zunächst keinen Nachfolger präsentieren, weil der erste Kandidat abgesagt hatte. Für Schnieder selbst war der Tag, sich von den Mitarbeitern in seinem Ministerium zu verabschieden. In einer feinsinnigen Rede betonte er Eigenschaften, die er beim Kanzler auch zu vermissen schien.
7: Die Kolleginnen und Kollegen hier sind, ich habe immer großen Wert darauf gelegt, kritikfähig,
0: und bringen das auch vor. Sonst macht das für mich keinen Sinn.
4: Nicht nur im Verkehrsministerium wurde heute der Personalwechsel offiziell vollzogen, von Patrick Schnieder zu Steffen Bilger. Auch im Kanzleramt ist der Wechsel fix. Dort übernimmt Nina Waken jetzt das Amt von Thorsten Frey. Waken übergab im Gesundheitsministerium die Geschäfte an ihren Nachfolger Carsten Linnemann. Der bisherige CDU-Generalsekretär Linnemann konnte sich eine Anspielung auf die Turbulenzen der letzten Tage nicht verkneifen.
7: Die Sitzungswochen beginnen wieder Anfang September, also Stand heute. Ist auch, glaube ich, ganz gut so. Nach den letzten zwei Wochen weiß man ja nicht. Aber das beruhigt sich jetzt alles.
4: Der Mann, der die Personalrochaden und Diskussionen ausgelöst hat, taucht auch übrigens nicht auf. Jens Spahn. Er hat sich seit seinem Rücktritt nicht mehr öffentlich zu Wort gemeldet.
3: Markus Sambale berichtete aus der Hauptstadt. Am Mittwoch wurden drei Minister vereidigt. Mit einem von ihnen hat Susanne Stichler in den Tagesthemen sprechen können, mit Steffen Bilger von der CDU. Er ist jetzt Bundesverkehrsminister und war natürlich auch gestern bei der Sondersitzung seiner Fraktion zugegen. Dort war Thorsten Frey mit knapp 92% der Stimmen zum neuen Fraktionsvorsitzenden gewählt worden. Und doch rumort es weiterhin in der Union. Die Frage an den neuen Verkehrsminister war also, wie kriegt man die Kritiker wieder komplett ins Boot?
8: Ja, es sind natürlich herausfordernde Zeiten in der Politik und das haben wir heute auch in der Aussprache in der Fraktionssitzung gemerkt. Aber ich fand, es war eine sehr gute Fraktionssitzung, sehr konstruktive Stimmung, eine offene Aussprache, wo viele Abgeordnete auch aus den Wahlkreisen berichtet haben. Da kannst du nochmal die Entscheidungen erklärt hat. Aber ich finde, man hat gespürt, dass uns allen bewusst ist, unsere Verantwortung ist, dass wir jetzt unsere Arbeit machen, dass wir Deutschland voranbringen, weitermachen mit den Reformen. Und in diesem Geist konnten wir dann auch in der Fraktionssitzung Thorsten Frey mit so einem tollen Ergebnis ausstatten, das auch deutlich wurde, er hat das Vertrauen unserer Fraktion.
9: Sie sagen, das war eine gute Auseinandersetzung, eine gute Stimmung. Wie sehr ging es denn tatsächlich zur Sache?
8: Wir hatten zunächst die Wahl des Fraktionsvorsitzenden und dann eine lange Aussprache mit vielen Wortmeldungen, aber da war nichts Destruktives dabei. Es war alles sehr konstruktiv, es war offen, also es wurde auch Kritik geübt und die hat der Kanzler aber auch angenommen und auch die anderen Verantwortlichen in unserer Fraktion, in der Bundesregierung. Und es war, glaube ich, gut, dass wir jetzt auch in dieser sitzungsfreien Zeit, wo ja die Abgeordneten extra entweder aus ihren Wahlkreisen, manche auch aus dem Urlaub angereist sind, mal zusammenkommen konnten, aussprechen konnten, was auch die Rückmeldungen an der Basis sind und dann aber auch nach vorne schauen, denn wir haben wirklich viel zu tun und zwar anderes als uns mit internen Themen zu beschäftigen, sondern die Verantwortung ist einfach größer und da gibt es in unserem Land viel zu tun und da wollen wir als Fraktion unserer Verantwortung gerecht werden.
9: Wir schauen nach vorne. Sie sind seit heute Verkehrsminister, aber noch ohne Amtseid und wir haben es alle mitbekommen, Sie waren zweite Wahl. Fritz Günzler hatte abgesagt. Wie ist das für Sie, nicht erste Wahl zu sein?
8: Ja, zweite Wahl würde ich jetzt nicht sagen. Also ich hatte eine sehr erfüllende Aufgabe als erster parlamentarischer Geschäftsführer unserer Fraktion. Der Plan war eigentlich, dass ich in dieser Funktion dann auch Thorsten Frey unterstütze. Aber Sie haben alle mitbekommen, wie sich die Situation entwickelt hat. Und dann kam die Frage des Bundeskanzlers, ob ich mir vorstellen könnte, diese Aufgabe als Bundesverkehrsminister zu übernehmen. Und da habe ich dann auch gerne Ja gesagt.
9: Also es wurmt Sie nicht, dass Sie quasi als zweites gefragt wurden?
8: Es gibt viele gute Leute in unserer Fraktion und ich hätte auch gerne die Aufgabe als erster parlamentarischer Geschäftsführer weitergemacht. Aber in dieser Funktion ist man schon sehr Generalist. Man muss sich um alle Themen kümmern und jetzt bin ich wieder in meinem alten Fachthema zu Hause und da freue ich mich einfach drauf mit motivierten Mitarbeitern im Bundesverkehrsministerium, mit den Fachpolitikern in der Koalition, die Themen anzugehen, die in der Verkehrspolitik auf der Agenda stehen.
9: Das Verkehrsressort hat es wirklich in sich, egal ob auf den Straßen oder auf der Schiene. Gerade auch jetzt in Ferienzeiten sind viele wirklich am Dauermeckern. Wie wollen Sie es denn wirklich schaffen, dass Ihnen Auto- und Bahnfahrer Dankesmails schreiben?
8: Also zum einen finde ich es gut, dass sich in der Verkehrspolitik doch etwas weiterentwickelt hat. Wir haben nicht mehr diesen Streit der vergangenen Jahre, wo es immer so ein Gegeneinander gab, sei es Auto gegen Radverkehr oder Schiene gegen Straße, sondern man denkt es mehr miteinander. Und wir wissen, dass alle diese Mobilitätsformen ihre Berechtigung haben und auch politische Unterstützung bekommen müssen. Wir haben jetzt wirklich eine große Chance mit den höchsten Infrastrukturinvestitionen, die wir je hatten in Deutschland. 170 Milliarden Euro, die in 4 Jahren investiert werden können, die müssen umgesetzt werden. Und dann werden wir auch erreichen, dass es spürbar besser wird. Allerdings haben wir da schon einen Weg zu gehen, denn Baustelle bedeutet erstmal auch Behinderung. Aber dann werden wir alle merken, sei es auf der Schiene oder auf der Straße, dass es vorangeht. Das ist meine Aufgabe und um die werde ich mich kümmern.
3: Sagt der neue Bundesverkehrsminister Steffen Bilger in den Tagesthemen.
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3: Viele Stimmen aus der Union wollen zurück zur Sachpolitik. Wir wollen aber noch einmal auf den Personalumbau in der Union blicken. Dieser Umbau im Regierungskabinett hätte eigentlich eine Chance sein können, Geschlossenheit zu zeigen, Aufbruchstimmung zu erzeugen. Stattdessen kann man froh sein, dass jetzt erst einmal Sommerpause ist. So kommentiert es Georg Schwarte aus dem Hauptstadtstudio.
10: Und jedem Anfang wohnt ein Zauber inne. Hermann Hesse, der Dichter, erkannte diesen Friedrich Merz nicht. Dessen Anfängen, angefangen von der missglückten Kanzlerwahl im ersten Wahlgang vor 15 Monaten, bis zum heutigen Tag wohnt manches inne, nur eben kein Zauber. Dass sie heute Thorsten Frey, den Ex-Kanzleramtsminister in Ausbildung, mit sehr gutem Ergebnis zum neuen Fraktionschef wählten, geschenkt. Gegenfrage: Was wäre wohl passiert, hätten sie den Mann, den Merz so sehr wollte, jetzt abgestraft? Die Kanzlerdämmerung wäre zur Merz-Finsternis geworden. Friedrich Merz, der Mann, der weder Zauber noch Rambo-Zambo bietet, hätte gleich die Vertrauensfrage stellen können. Die 91% für Thorsten Frey gehen nur und ausschließlich mit Thorsten Frey nach Hause in die Sommerpause. Die Botschaft: Die Fraktion steht noch. Nur der Kanzler wackelt. Für ihn ist es bisher ein Sommer des Grauens geworden, auf den ja der nächste Herbst der Reformen folgen soll und muss, mit dann neuem Personal. Es ist eine besondere Leistung, Landesverbände, Ortsvereine, einfache Mitglieder, CDU-Wahlkämpfer und ehemalige Kanzleramtsminister gleichermaßen so zu verstören, wie es dieser Friedrich Merz gerade mit seinem missglückten Kabinettsumbau geschafft hat. Wenn das alles einem durchdachten Plan folgte, wäre interessant zu wissen, was eigentlich passiert, wenn dieser Kanzler keinen Plan mehr hat. Sie können es nicht, rief der damalige Oppositionsführer Merz Kanzler Olaf Scholz zu, mit ganz dicken Backen. Aber kann er es besser? Nach 15 Monaten zweifelt daran ausgerechnet die eigene Parteibasis, die ihn einst zu dem machte, was er heute ist, Kanzler. Zweifel kennt Friedrich Merz offenbar nicht. Der pfeift im Walde weiter tapfer das Lied vom Reformkanzler. Dass der jetzt erstmal Urlaub macht, statt neuer Pläne, ist da möglicherweise sogar eine gute Nachricht.
3: Sie hörten einen Kommentar von Georg Schwarte aus Berlin.
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3: Im Südwesten Frankreichs kämpft die Feuerwehr schon seit über einer Woche gegen riesige Waldbrände an. Zwischenzeitlich war sogar die Stadt Bordeaux mit ihren knapp 270.000 Einwohnerinnen und Einwohnern in Gefahr. Während es bei einigen Bränden Entwarnung gab, sind andere bislang lediglich stabilisiert, heißt es, aber eben auch noch längst nicht gelöscht. Und es droht jetzt eine neue Hitzewelle. In der Region um Bordeaux durften 60.000 Menschen in ihre Häuser zurückkehren, aber für die Feuerwehrleute geht der Kampf weiter, wie unsere Korrespondentin Caroline Diller berichtet.
11: David Macri ist Vorstandsmitglied des französischen Feuerwehrverbandes. Er spricht im französischen Fernsehen von einem entscheidenden Tag.
12: On va dire que cette journée est vraiment déterminante.
11: Nach zwei Tagen mit vergleichsweise günstigen Bedingungen kämpfen die Einsatzkräfte gegen neu aufflammende Brandherde, unter anderem bei Lonton am Rande der Bucht von Arcachon. Temperaturen von 40 Grad und starke, trockene Winde, die noch dazu ständig die Richtung wechseln, erschweren den Feuerwehrleuten die Arbeit. Die Einsatzkräfte müssten ihr Equipment deshalb taktisch positionieren, erklärt Macri. Die Einsatzleitung trifft taktische Entscheidungen, die etwa die Windrichtung einbeziehen. Wenn der Wind in Richtung Bordeaux weht, dann positionieren wir unsere Einsatzfahrzeuge in dieser Richtung, um eine Ausbreitung des Feuers in diese Richtung zu verhindern. Um Vegetation zu schützen, die bisher nicht verbrannt ist, oder auch sensible Punkte wie Wohnhäuser oder Infrastruktur. Laut der regionalen Waldschutzbehörde haben die Einsatzkräfte bisher gut 120 Kilometer Brandschneisen in die Kiefernwälder geschlagen, um das Feuer aufzuhalten. Aus der Luft ähnelten die verbrannten Gebiete einem regelrechten Kiefernfriedhof. So beschreiben es Journalisten der Nachrichtenagentur AFP. Endlose Reihen verkohlter Baumstämme. Der Anblick der verwüsteten Landschaft mache ihn traurig, erzählt ein Bewohner aus Biganos dem ARD-Team vor Ort. Auch er musste vor dem Feuer fliehen, wohnt gerade bei Freunden. Wieder ist Wald abgebrannt. Dort leben Tiere, das gehört ja dazu, die Artenvielfalt. Das alles ist leider zerstört. Es sind Kiefernwälder, die sehr schnell Feuer fangen.
13: Malheureusement, c'est détruit. Il faut savoir que c'est quand même des forêts de pins. Donc qui prennent Feu très rapidement.
11: Pflanzen und Böden in der Region sind seit Monaten ausgetrocknet. Der verheerende Waldbrand sei ein Paradebeispiel für die Auswirkungen des Klimawandels, betont Klimaforscherin Françoise Vimeux im Sender France Info. Ausgiebige Regenfälle im Frühjahr, also viele junge Pflanzen, die während der jüngsten Hitzewelle vertrocknet seien.
14: Donc en fait, on a énormément de végétation.
11: Wir haben also viel Vegetation, die extrem trocken ist. Ein Funke und das Feuer breitet sich furchtbar schnell aus. Die Brandgefahr steigt mit dem Klimawandel. Und selbst wenn der Funke nicht von Menschen ausgelöst wird, sondern zum Beispiel durch Blitzeinschlag, hätten wir die gleiche Situation. Mit dieser Trockenheit, der unsere Wälder ausgesetzt sind, müssen wir mit Bränden rechnen. Laut Innenminister Laurent Nunez sind in Frankreich seit Jahresbeginn mehr als 1000 Quadratkilometer durch Wald- und Buschbrände verwüstet worden. So viel wie nie zuvor.
15: Caroline Diller berichtete aus Südwestfrankreich. Auch in Spanien brennt es. In den vergangenen Tagen wurden durch Waldbrände weite Flächen zerstört. Alleine der Provinz Ávila fiel nach vorläufigen Schätzungen eine Fläche von knapp 50.000 Hektar an die Flammen. Das entspricht fast der ganzen Fläche des Bodensees. Zuletzt haben die spanischen Behörden bei der Bekämpfung der Waldbrände Erfolge vermeldet. Dank besserer Wetterbedingungen konnten die Einsatzkräfte das Feuer in der Region Madrid stabilisieren. Unter Kontrolle sei es laut Regionalregierung aber noch nicht. Und die Sorge bei den Menschen ist weiterhin groß, wie Anna Mund berichtet.
16: Der spanische Wetterdienst hat den Beginn einer neuen Hitzewelle angekündigt. Sie soll mindestens bis Sonntag anhalten. Temperaturen von bis zu 42 Grad sowie eine sinkende Luftfeuchtigkeit könnten die Löscharbeiten erschweren oder die Flammen erneut anfachen. Derweil kehren tausende Menschen in den Gebieten rund um die spanische Hauptstadt nach und nach in ihre Häuser und Wohnungen zurück. Für andere wurde die Ausgangsbeschränkung aufgehoben. Von Evakuierungen oder Ausgangsbeschränkungen sind aber noch rund 40.000 Menschen betroffen. Größere Sorgen bereitet der Waldbrand in der Provinz Castellón im Osten Spaniens. Dort sind die Flammen weiterhin außer Kontrolle. Im Gebiet Val d'Uixó erfassten die Flammen bisher rund 10.000 Hektar Land. Dort mussten sich rund 16.000 Menschen in Sicherheit bringen, viele konnten aber inzwischen zurückkehren. Die Waldbrände haben vor allem die Provinz Ávila westlich von Madrid sowie die benachbarten Regionen Madrid und Toledo schwer getroffen. Allein in Ávila wurde nach vorläufigen Schätzungen eine Fläche von knapp 50.000 Hektar zerstört. Das entspricht fast der Fläche des Bodensees. Dieser Brand ist der größte jemals in Spanien registrierte.
15: Bei uns in Deutschland steigen die Temperaturen ab heute weiter an. In München werden um die 36 Grad erwartet, in Köln 35 und sogar in Hamburg soll das Thermometer auf 35 Grad gehen. Dann heißt es wieder viel trinken, direkte Sonne meiden, zu viel Anstrengung auch. Das gilt für Menschen. Aber was machen eigentlich Tiere bei dieser Hitze? Also nicht nur die Haustiere, sondern auch die Nutztiere auf den Bauernhöfen. Besonders Kühe mögen es eigentlich lieber kühl. Ist es zu heiß, geben sie keine Milch. Wie sich die Hitze auf die Tiere auswirkt und wie eine Landwirtin versucht, für Abkühlung zu sorgen, das berichtet BR-Reporterin Sandra Lohse. Sie war in einem Kuhstall in Pfaffenhausen im Unterallgäu unterwegs.
17: Einen schweren Schritt nach dem anderen schleppt sich Kuh Mausi heute in den Melkstand. Nach einem heißen Sommertag wartet Landwirtin Barbara Gropper hier am Biohof Gropper in Pfaffenhausen schon auf ihre Mädels, wie sie sie nennt.
18: Da hat gerade eine so Kecker gezuckt. Da merkt man dann so richtig, dass der Hitzestress da ist, wenn sie so ein bisschen, ja, hört sich ein bisschen an wie Schluck auf.
17: Barbara schließt einer Kuh das Melkzeug an. 50 Milchkühe hat sie. Hier beim Melken zeigt sich im Sommer, ist es den Kühen zu heiß? Geben sie deshalb sogar weniger Milch? Ein erstes Fazit der Landwirtin.
18: Also da merkt man schon, die Milchmenge geht da schon ein bisschen runter. Man sieht es ja jeden Tag dann, man weiß ja ungefähr, wie viel Milch eine Kuh gibt. Und wenn dann halt mal 2 Liter fehlen, dann ist das einfach der Hitze zuzuschreiben.
17: Denn Kühe mögen es eigentlich kalt. Bei minus 7 bis 17 Grad fühlen sie sich am wohlsten. Was kann Barbara tun, um ihre Mädels abzukühlen bei rund 30 Grad und mehr im Schatten? Auf Social Media zeigen gerade auch andere Landwirte, wie sie und ihre Tiere durch die Hitzetage kommen. Zum Beispiel mit einem Wassersprengler für Schweine. Das wirkt, bestätigt der Tiergesundheitsdienst Bayern. Und rät, auch kalte Bodenbeläge oder Tricks wie Vitamin C im Hühnerfutter können im Sommer Abhilfe schaffen.
19: Ja, Mädi, was ist los? Komm!
17: Und am Biohof Gropper? Auch Barbara hat sich was überlegt.
19: Ich habe mich influenzen lassen. Dann habe ich eine Bewässerungsanlage mit Sprühnebel gefunden. Sehr, sehr preiswert. 27 Euro hat das Ding gekostet.
17: Über mehrere Meter hat sie einen Schlauch über dem Laufstall aufgehängt. Noch steht hier keine Kuh. Dann heißt es Wassermarsch. Eine Kuh nach der anderen quetscht sich unter den Schlauch, streckt den Kopf Richtung kühle Brise und schnauft durch. Die Kuhdusche läuft immer nur für eine kurze Zeit, sonst wird's zu nass im Stall. Alle glücklich?
19: Ich weiß nicht, ob sie gerade happy sind, aber ich glaube, sie fühlen sich schon ziemlich wohl so.
17: Ob damit die Milchmenge wieder hochgeht, wird sich zeigen. Barbara Gropper hat jedenfalls bereits die zweite Kuhdusche bestellt.
15: Sandra Lohse berichtete für den Bayerischen Rundfunk und für uns. Kommende Woche beginnt am Bodensee die Apfelernte. Da kann man sich auf so schöne Sorten wie Jonagold oder Elster freuen. Allein, es gibt ein Problem. Denn die Obsthöfe finden immer weniger Erntehelferinnen und Helfer für das anstrengende Pflücken. Forschende arbeiten deshalb schon länger an Ernterobotern. Vor kurzem gab es den ersten Praxistest in einer Apfelplantage. Ein Bericht von Helmut Nordwig aus der ARD Wissenschaftsredaktion.
20: Wann ist ein Apfel reif zum Ernten? Bisher testen Obstbauern das, indem sie Proben nehmen und den Zuckergehalt messen. Anders macht es eine künstliche Intelligenz, die Jörg Eberhardt von der Hochschule Ravensburg-Weingarten trainiert hat.
21: Viele Äpfel verändern ihre Farbe, werden von grün über gelb zu rot. Bei diesen Apfelsorten ist es sehr einfach nachzuvollziehen. Bei Apfelsorten, die natürlich grün bleiben, da funktioniert das nicht ganz so gut. Da muss man dann zusätzlich noch Informationen hinzunehmen, wie zum Beispiel, wie groß ist er denn jetzt?
20: Diese KI ist nur eine von mehreren. Andere können Pilz- und Schädlingsbefall erkennen, Spritzmittel optimal dosieren und eine weitere KI soll die Obstbäume sogar beschneiden. All diese Systeme sind in einem Roboter integriert. Er sieht auf den ersten Blick aus wie ein geländegängiges autonomes Fahrzeug. Entscheidend ist aber seine Greifhand mit drei Fingern.
21: Greift nach dem Apfel und durch eine kleine Drehbewegung zieht er dann quasi den Apfel vom Ast, sodass quasi der Stängel des Apfels noch dran bleibt, so ähnlich wie es der Mensch auch tun würde.
20: All das feinfühlig genug, um die empfindlichen Früchte nicht zu beschädigen. Und autonom, niemand muss den Roboter steuern. Ein erster Praxistest zeigt, das klappt bereits, aber nur bei gutem Wetter. Auch deswegen setzen die Obstbauern am Bodensee vorerst noch auf menschliche Erntehelfer. Es könnte ja doch irgendwann wieder regnen.
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23: Mit Mads Nicholson. FIFA-Präsident Gianni Infantino versucht, die Lage zu beruhigen. Infantino hat ein Video über die FIFA veröffentlichen lassen. Er reagiert darin auf die Kritik an seinem Vorhaben, Anteile an der Fußball-WM an private Investoren zu verkaufen. Infantino sagt, es handele sich um einen Vorschlag, ein Angebot. Es sei eine Gelegenheit, aber keine Verpflichtung. Und verwies auf den demokratischen Beratungsprozess. Die europäische UEFA hat genau wie der Deutsche Fußballbund die Pläne scharf kritisiert. Die UEFA will schon heute eine Dringlichkeitssitzung mit Vertreterinnen und Vertretern aller 55 europäischen Verbände einberufen. Internationale Medien berichten, dass ein europäischer Boykott der WM im Falle eines Anteilverkaufs Thema wird. Die Haltung des wichtigsten deutschen Clubs ist klar. Bayerns Sportvorstand Max Eberl hat sich deutlich positioniert.
24: Also ehrlicherweise, ich finde es beschämend und ich schäme mich dafür, dass wir im Fußball über solche Gedanken reden. Also der Fußball, und das haben die Fans ja auch schon gesagt, der Fußball gehört uns nicht. Das ist ein Spiel. Und die FIFA ist für mich da, dieses Spiel zu begleiten, dieses Spiel in Formen und Regeln zu bringen, Weltmeisterschaften auszurichten. Momentan habe ich das Gefühl, die FIFA ist dafür da, nur Profit zu machen. Mich ekelt das. Und ich finde ehrlicherweise gut, wenn ich höre, dass die UEFA jetzt irgendwie eine Krisensitzung einberufen hat, um zu überlegen, eben gewisse Dinge auch zu boykottieren. Ich bin kein Freund von Boykott, ich bin immer eigentlich ein Freund von Dialog. Aber wenn es so weit kommt, dann wäre ich tatsächlich auch dafür, dass wir als Europa dann auch eine starke Stirn bieten und sagen, nee, da machen wir nicht mit, das ist nicht unser Sport, das ist nicht das, was wir wollen, und dann eben auch dagegen vorgehen würden. Ich weiß nicht, wer Herrn Infantino herum ist, sind ja ein paar Menschen gute Buddies, aber es fühlt sich echt beschissen an.
23: Zustimmen müsste eine Mehrheit der 211 FIFA-Mitglieder. Laut übereinstimmenden Medienberichten soll Infantino den Mitgliedsverbänden eine Frist bis zum 19. September gesetzt haben. Den Verbänden werden hohe Zahlungen in Aussicht gestellt. Das Internationale Olympische Komitee lockert nach und nach seine Sanktionen gegen Russland. Und das will die Ukraine nicht akzeptieren. Das Land zieht wegen der schleichenden Rückkehr russischer und belarussischer Athleten in den Weltsport vor den Internationalen Sportgerichtshof CAS. Marc Eschweiler berichtet.
0: Die Ukraine argumentiert in einer Mitteilung, dass die Entscheidung des IOC voreilig und ohne angemessene Überprüfung getroffen worden sei. Die Ukraine fordert unter anderem weitere Überprüfungen, ob die Verstöße, die zur Suspendierung des russischen Olympischen Komitees geführt hatten, tatsächlich eingestellt sind. Der ukrainische Sportminister Bidny sagte der Nachrichtenagentur AFP, dass Russland die aktiven Operationen in den besetzten Gebieten fortsetze und nannte als Beispiel die Integration lokaler Teams in russische Meisterschaften. Das Internationale Olympische Komitee hatte das Gegenteil kommuniziert und die Empfehlung zum Ausschluss russischer Sportlerinnen und Sportler an die Weltverbände weitgehend aufgehoben. Die Entscheidung darüber, ob Russland 2028 in Los Angeles wieder unter eigener Flagge und mit eigener Hymne starten darf, steht dagegen noch aus. Seit 2016 ist Russland als Nation von den Olympischen Spielen ausgeschlossen. Zunächst wegen des Dopingskandals der Winterspiele in Sotschi 2014 und zuletzt wegen des Einmarschs in die Ukraine. Vor mehr als 4 Jahren.
23: Russland hatte sich zuvor übrigens auch an den Sportgerichtshof CAS gewandt und klagt dort gegen den Leichtathletik-Weltverband, der trotz der IOC-Empfehlung am Ausschluss von russischen und belarussischen Sportlerinnen und Sportlern festhält. Die Leichtathletik-Funktionäre hatten Russland bereits 2015 wegen systematischen Dopings gesperrt und nur einzelnen Sportlerinnen und Sportlern ein Startrecht als neutrale Athleten gewährt.
15: Das war der Sport in der ARD-Infonacht mit Mats Nicholson. Sie hören die ARD-Infonacht und gleich gibt es die Nachrichten um 2.30 Uhr. Danach sprechen wir über Schlaflosigkeit. Etwas seltsam in der Nacht, wenn Sie zuhören, aber immer noch ein Problem für viele.
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1: Um 2.30 Uhr mit Olaf Knapp. Die Deutsche Bahn hat im ersten Halbjahr dieses Jahres erstmals seit 7 Jahren wieder Gewinn gemacht. Das berichten die Bild-Zeitung und der Spiegel übereinstimmend. Demnach hat der Staatskonzern von Januar bis Juni einen Überschuss im dreistelligen Millionenbereich eingefahren. Außerdem erreichte die Deutsche Bahn in diesem Zeitraum einen Passagierrekord. 960 Millionen Menschen nutzten Züge des Unternehmens. Den Hauptgrund für den Anstieg sieht die Bahn in den hohen Kraftstoffpreisen. Bahnchefin Palla will die Halbjahreszahlen am Vormittag offiziell vorstellen. Die Ministerpräsidenten der ostdeutschen Länder Sachsen, Sachsen-Anhalt und Thüringen sind dafür, die abschlagsfreie Rente nach 45 Jahren beizubehalten. Nach Informationen des Mitteldeutschen Rundfunks wollen sie heute ein entsprechendes Forderungspapier an die Bundesregierung vorstellen. Die CDU-Politiker verlangen außerdem, dass bei den Eigenanteilen in der stationären Pflege die individuelle Leistungsfähigkeit berücksichtigt wird. Belastungen müssten begrenzt und planbar werden. Weiterhin plädieren sie dafür, die häusliche Pflege zu stärken und das Steuerrecht familienfreundlich zu reformieren. Auch in mehreren Urlaubsgebieten in der Türkei sind jetzt Waldbrände ausgebrochen. Im Süden des Landes gibt es einen Brand in der Nähe des beliebten Touristenorts Antalya. Aus Istanbul, Jim Bob Nikşas.
5: Ein Feuer hat nun offenbar auch Wohngebiete im Stadtteil Yazir außerhalb von Antalya erreicht. Die Bewohner waren zuvor schon in Sicherheit gebracht worden. Der Gouverneur von Antalya sieht die Ursache für die Waldbrände vor allem in der extremen Hitze und Trockenheit, gepaart mit starkem Wind. Insgesamt sind demnach 12 Brände in der Region gemeldet worden. Die bei Touristen beliebten Orte Adrasan und die antike Stadt Olympos wurden wegen der starken Rauchentwicklung für den Verkehr gesperrt. Auch aus weiteren Regionen im Westen der Türkei wurden Waldbrände gemeldet.
1: Die US-Notenbank Fed lässt den Leitzins unverändert. Sie begründet das mit der nach wie vor hohen Inflationsrate in den USA. Aus Washington Anne Schneider.
4: Damit widersetzt sich die Fed dem Druck von Präsident Donald Trump, der seine Forderung nach niedrigeren Zinsen erst am Montag noch einmal erneuert hatte. Allerdings hatten sich 3 der 12 Mitglieder des Notenbankgremiums sogar für eine Zinserhöhung ausgesprochen. Sie befürchten, dass die Inflation weiterhin zu hoch bleibt. Zuletzt war die US-Teuerungsrate auf 3,5% gesunken. Damit liegt sie deutlich unter dem Wert vom Mai. Das Ziel der Fed ist aber eine Inflation von 2%.
1: Das Wetter in Deutschland. Nachts meist sternenklar, Tiefstwerte von 23 bis 13 Grad. Am Tage anfangs heiter, später einzelne, teils kräftige Schauer und Gewitter. Höchstwerte 25 Grad an der Nordsee bis teilweise 40 Grad im Süden. Das waren die Nachrichten.
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15: Mit einer Gefahreninformation für Baden-Württemberg. In Höhe der A6 Weinsberg kommt es durch einen ausgedehnten Brand zu starker Rauchentwicklung. Dadurch kann es auf der A6 Nürnberg-Heilbronn zwischen Kreuz Weinsberg und Heilbronn-Neckarsulm zu Sichtbehinderungen kommen. Fahren Sie bitte vorsichtig an dieser Stelle. Und auch überall sonst weiterhin gute Fahrt.
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15: Mit Maja Weber, schön, dass Sie zuhören. Schlafen Sie eigentlich jede Nacht durch? Manche Menschen können davon nur träumen. Sie haben Schwierigkeiten mit dem Einschlafen, schlafen kaum durch oder manchmal gar nicht. Gerade Frauen in den Wechseljahren erleben, dass das Schlafen plötzlich zu einem Problem werden kann. Woran genau liegt das? Darum geht es jetzt im MDR-Podcast Hormongesteuert mit Katrin Simonsen und der Hormonexpertin und Frauenärztin Katrin Schaudig.
6: Frau Schaudig, heute wollen wir über ein Symptom der Wechseljahre sprechen, unter dem sehr viele Frauen leiden. Es geht heute um Schlafstörungen. Wir haben da schon öfter im Podcast mal drüber gesprochen. Und wer uns öfter zuhört, weiß, da geht es um dieses Ping im Kopf, meist so gegen 3 Uhr in der Nacht. Und schon beim Aufwachen weiß man, ich werde wohl nicht wieder einschlafen können. Wir haben uns deshalb einen Schlafmediziner eingeladen. Wir wollen ihn fragen, welche Therapieansätze es gibt und was wir Frauen tun können, damit es mit dem Schlafen einfach wieder besser klappt. Bei uns jetzt heute zu Gast ist Professor Ingo Fietze. Herzlich willkommen. Hallo nach Berlin.
7: Ja, ich grüße Sie.
6: Herr Fietze, ich will Sie noch mal kurz vorstellen. Sie sind ein sehr renommierter deutscher Schlafforscher. Sie leiten das interdisziplinäre Schlafmedizinische Zentrum der Berliner Charité. Sie sind Facharzt für Innere Medizin, Pulmologe, Somnologe und Sie sind Buchautor. Und außerdem haben Sie auch noch 2011 die gemeinnützige Deutsche Stiftung Schlaf ins Leben gerufen. Der Schlaf sozusagen Ihr Lebensthema. Und wir beginnen unseren Podcast immer mal mit so ein paar Definitionen, so Erklärungen, damit wir alle auf dem gleichen Stand sind. Die erste Frage deshalb an Sie, was ist eigentlich schlechter Schlaf? Was ist da die Definition? Und wann ist schlechter Schlaf eine Schlafstörung?
7: Ich fange mal nicht mit dem Schlafforscher an, sondern mit dem Schlafmediziner. Als Schlafmediziner verstehe ich unter schlechtem Schlaf, wenn mir jemand sagt, Doktor, heute Nacht habe ich wirklich schlecht geschlafen. Und ich fühle mich jetzt am Morgen auch nicht erholt. Als Schlafforscher definiere ich den guten oder schlechten Schlaf anhand von Schlafdauer und Schlafqualität. Die Schlafdauer sollte mindestens 6 Stunden sein, gern 7,5 bis 8,5 Stunden. Und Schlafqualität heißt, dass ich ausreichend Tief- und Traumschlaf bekomme. Und das kann man natürlich nur messen. Zum Beispiel im Schlaflabor. Mhm.
6: Und das heißt, wenn ich mich so ein bisschen gerädert fühle, obwohl ich eigentlich, 8 Stunden theoretisch geschlafen habe, was könnte mir dann fehlen, der Tiefschlaf?
7: Ja, es gibt 2, 3 Möglichkeiten. Das Einzige ist, genauso wie Sie sagen, ein Tiefschlafdefizit kann bzw. macht in der Regel am nächsten Tag müde. Ein Traumschlafdefizit weniger. Aber noch eine dritte Kondition, über die man sprechen muss, ist, wenn ich nachts häufig wach werde, also angenommen alle halbe Stunde, alle 20 Minuten, werde ich kurz wach, kann aber gleich wieder einschlafen. Dieser fragmentierte Schlaf, der kann auch dazu führen, dass ich am nächsten Morgen gerädert bin.
6: Aber wenn ich jetzt, was weiß ich, einmal in der Nacht raus muss, mich dann wieder hinlege und einschlafe, ist alles okay. Oder auch zweimal raus muss und wieder einschlafe, ist auch noch alles okay.
7: Absolut. Und das ist eine wichtige Message, weil es kommt tatsächlich ab und zu immer schon wieder Menschen zu uns. Das war früher gar nicht so. Die sagen, mein Schlaf ist gestört und deswegen bin ich hier. Und dann frage ich, was ist denn das Problem? Und dann sagen sie genau das, was sie gerade gesagt haben. Ja, ich werde nachts 2, 3, 4 Mal wach. Das stört mich. Und dann frage ich, können Sie gleich wieder einschlafen? Und dann sagt diejenige oder derjenige, ja, kann ich. Und dann sage ich, Gratulation. Das ist immer noch gesunder, guter Schlaf.
6: Und wann sagen Sie, das ist kein guter Schlaf mehr, da müssen wir behandeln? Was sind da so die Maßgaben? Also so, wenn ich 2 Wochen nicht gut schlafen kann oder?
7: Na, die Definition ist relativ streng. Und wenn wir alle nach Definition behandeln würden, dann, ja, das ginge gar nicht. Da hätten wir viel zu viele Patienten. Aber ich nenne die Definition kurz. Wenn ich mindestens 3-mal in der Woche länger als 30 Minuten zum Einschlafen benötige, dann habe ich eine Einschlafstörung. Und wenn ich mindestens 3-mal in der Woche nachts nach 3,5 Stunden wach werde und nicht wieder einschlafen kann oder länger als 30 Minuten brauche, dann habe ich eine Durchschlafstörung. Und das sind die beiden häufigsten Schlafstörungen. Wenn das länger als 3 Monate dauert, und dabei drücke ich schon beide Augen zu, weil es wird schon nach 1 Monat kritisch, dann ist das Ganze eine chronische Erkrankung, die sogenannte chronische Insomnie. Und spätestens dann sollte man drüber nachdenken, was kann ich dagegen tun?
6: Wir wollen es mal kurz sagen, weil wenn ich nicht schlafen kann, kann mein Körper krank werden.
7: Ja, wenn die Frage, wie lange kann ich eigentlich meinen schlechten Schlaf hüten, bevor mein Körper krank wird. 2015 gab es mal eine amerikanische Veröffentlichung, die hat gesagt, 5 Jahre, nach 5 Jahren beginnt das Risiko. Aber wir bekommen ja in den letzten Jahren immer mehr wissenschaftliche Daten von der sogenannten UK-Datenbank, die englische Datenbank. Und da ist die neueste Erkenntnis, das Risiko eines schlechten Schlafes beginnt schon nach 1 Jahr.
6: Und das Risiko ist dann, sagen wir mal, was dann passiert? Herz-Kreislauf-Probleme, Demenz?
7: Das ist extrem vielfältig. Ich sag, die beiden Hauptrisikoparameter sind halt neurodegenerative Erkrankungen, also Alzheimer, Demenz. Das Gehirn leidet unter schlechtem Schlaf. Und an zweiter Stelle steht das Immunsystem. Das Immunsystem erholt sich nur nachts. Und wenn ich halt nachts schlecht schlafe, dann habe ich am nächsten Tag eine höhere Wahrscheinlichkeit, eine Entzündung zu entwickeln. Und auch der Parasit oder die Krebszelle freut sich über den schlechten Schlaf. Dieser Zusammenhang ist sehr evident, also der ist sehr wichtig.
6: Sie haben schon die verschiedenen Arten der Schlafstörungen genannt. Tatsächlich in den Wechseljahren, Frau Schaudig hat es auch schon mal sehr schön im Podcast berichtet, ist es so dieses nachts plötzlich Aufwachen, meist so zwischen 3 und 4 und schon beim Aufwachen merken, ich schlafe nicht mehr ein. Und meist berichten dann die Frauen auch, dass sie ja 2 Stunden wach liegen, dann nochmal einschlafen, dann klingelt aber der Wecker. Frau Schaudig, Sie haben auch mal gesagt, Schlafstörungen sind bei vielen Frauen auch so das erste Symptom der Wechseljahre, also dieser Perimenopause. Weiß man eigentlich, wie das entsteht, woher das kommt, was da der Auslöser ist?
3: Nein, man weiß es tatsächlich nicht, denn es ist nicht ein Symptom, was mit dem beginnenden Östrogenmangel in dem Sinn einsetzt. Die Frauen haben noch mehr oder minder regelmäßig Blutung und plötzlich sagen die schlafen nicht gut. Ich hatte gehofft, Herr Vietze klärt uns auch vielleicht heute darüber. Aber meines Wissens wissen wir das immer noch nicht so ganz genau. Es gibt ein paar Theorien, zum Beispiel, dass FSH-Spitzen den Schlaf stören, gerade diese nächtliche Aufwachproblematik, aber so ganz genau weiß man es nicht. Es wird auch diskutiert, dass möglicherweise es eine übergeordnete Störung gibt, die sowohl den Schlaf fragmentiert als auch Hitzewallungen auslöst. Denn, und das ist nochmal wichtig, Hitzewallungen und Schlafstörungen sind natürlich so ein bisschen miteinander verknüpft, aber es gibt viele Daten, die zeigen, es gibt auch Frauen, die haben Schlafstörungen ohne Schwitzen. Ich darf mich jetzt mal persönlich outen. Bei mir war das erste Symptom und es hat mich tatsächlich umgeworfen, weil ich ein Murmeltier bin und eigentlich gut schlafe. Und plötzlich bin ich nachts aufgewacht und dachte, was ist jetzt los? Und ich konnte einfach nicht wieder einschlafen, fand es ganz schrecklich.
6: Ich muss noch mal kurz für alle die sagen, die uns jetzt zuhören, FSH ist das follikelstimulierende Hormon und in der Perimenopause versucht das nochmal die Eierstöcke anzukurbeln und erreicht dann immer mal so Spitzen, ne? So ungewöhnlich.
3: Ja, vielen Dank, Frau Simonsen. Ja, ich habe jetzt gerade mit dem Begriff um mich geworfen, ohne ihn zu erklären. Dankeschön.
6: Herr Professor Fietze, befasst sich die Schlafforschung mit dieser Lebensphase und den Schlafstörungen?
7: Also sagen wir so, als ich angefangen habe vor 35 Jahren, da waren es tatsächlich die menopausalen oder perimenopausalen Frauen, die vornehmlich zu uns in die Sprechstunde kamen. Heute werden die Schlafgestörten immer jünger. Das ist tatsächlich eigentlich eine schlechte Nachricht.
3: Ah, das ist aber interessant.
7: Na, die These, warum werden die Schlafgestörten immer jünger, die beantwortet man im Moment damit, dass man sagt, die Trigger für eine Schlafstörung, also die Auslösemomente, die werden häufiger und krasser. Also zum Beispiel Covid, Krieg, Existenzängste, Klima und was wir heute so alles haben, was die Menschen bewegt, das hatten wir früher nicht. Und da bin ich bei einem wesentlichen Punkt zu Ihrer Frage vorhin, wie die Menopause und Schlaf, was hat das miteinander zu tun? Wichtig ist für alle Betroffenen zu beobachten beziehungsweise auseinanderzuhalten, was ist das menopausale Symptom, was vielleicht den Schlaf stört, wie Hitze, Nachtschweiß, Hitzewallung, Hormonumstellung und dann nimmt man Hormonpräparat, dann wird es vielleicht besser. Oder hat die Menopause und das Potenzial ist nämlich sehr hoch der Menopause. Die Menopause gehört auch zu den Triggern einer Schlafstörung. Wenn sich also die Hormone umstellen, dann kann sein, dass durch den Einfluss der Geschlechtshormone auf das Schlafwachzentrum eine Insomnie getriggert wird, also sozusagen losgetreten wird. Und dann ist das, und das ist wichtig, dass man das versteht, dann ist die Insomnie da. Dann hat sie eigentlich mit der Menopause nicht mehr viel zu tun, außer dass die Menopause der Grund war. Und das ist so vergleichbar mit den stillenden Müttern. Ich kann in der Stillzeit schlecht schlafen, aber danach schlafe ich wieder im Murmeltier. Aber die Stillzeit ist sehr häufig auch der Trigger, dass ich nach dem Stillen feststelle, na, ich schlafe ja weiterhin schlecht. Ja, und dann weiß man, okay, genau diese Unregelmäßigkeit, da nachts immer wachgebracht zu werden, das hat mich jetzt zu einer Insomnikerin gemacht.
6: Aber so ganz verstehe ich es noch nicht. Sie sagen, die Hormone, die Geschlechtshormone triggern eine Insomnie. Ist es sozusagen die abfallenden Hormonwerte oder die besonders hohen Östrogenwerte in der Perimenopause? Was genau?
7: Nein, das kann man halt auch wissenschaftlich theoretisch gar nicht nachlesen, weil da haben sich noch zu wenig Wissenschaftler mit beschäftigt. Was wir aber wissen, es gibt zum Beispiel Hormone, die haben keinen Einfluss auf Schlafen und Wachen. Und dazu gehören aber nicht die Geschlechtshormone. Die Geschlechtshormone haben sozusagen, die schicken Signale auch an das Schlaf-Wach-Zentrum. Und das ist die Message von mir sozusagen. Ob jetzt ein Müh mehr Östrogen oder ein Müh weniger Progesteron oder luteotropes Hormon oder follikulostimulierendes Hormon, wie sie alle heißen, in welcher Konzentration da welchen negativen oder positiven Einfluss auf das Schlafwachzentrum haben, das wissen wir im Einzelfall tatsächlich nicht. Wir wissen nur, es gibt diese Verbindung.
3: Also was ich vorhin interessant fand, war nämlich Ihr erster Satz, dass es vor allen Dingen die Frauen, die in der Peri- und Postmenopause sind, die Ihnen vorgestellt wurden vor Jahren, weniger interessant fand, dass es immer mehr Junge sind. Da habe ich so die Fantasie, auch diese unfassbar viel Zeit am Bildschirm, könnte das auch eine Rolle spielen? Also war so mein erster Gedanke. Aber das heißt, aber ich muss jetzt nochmal auf das andere zurückgekommen. Das ist ja wie beim Schmerzgedächtnis, dass sozusagen auch ein schlechtes Schlafgedächtnis vorhanden ist. Könnte man das so sagen oder ist das Quatsch?
7: Das gibt es bisher nicht. Also ich habe vor kurzem gelesen, wissen Sie vielleicht auch, es gibt ja ein Adipositas-Gedächtnis. Also dieser Jojo-Effekt, der kommt ja daher, dass es tatsächlich ein Gedächtnis dafür gibt, dass ich mal übergewichtig war und dann hat sich das ganze Zentralnervensystem darauf eingestellt. Für die Insomnie ist das bisher nicht bekannt.
8: Ist es denn so, Herr Fietze, dass es mehr Frauen jetzt, also wenn Sie jetzt mal die Gruppe der 60-Jährigen nehmen, gibt es mehr Frauen, die Schlafstörungen haben als Männer? Oder ist es nur meine Wahrnehmung? Ich sehe natürlich nur Frauen, weil ich Frauenärztin bin. Aber wie muss man sich das vorstellen? Also mir fällt auch auf, dass ich ganz viele 60-, 70-Jährige kenne, auch im Freundes- und Bekanntenkreis, die irre schlecht schlafen.
7: Ja, wem sagen Sie das? Es ist leider tatsächlich eine Volkskrankheit, muss man so sagen. Und die Männer holen nach. Also während ich selber vor 10 Jahren noch gesagt habe, Insomnie, Schlafstörung bei Frauen deutlich häufiger als bei Männern, so sagen neueste Umfragen in den USA, equal, also das gleicht sich an. Es gibt wahrscheinlich genauso viel schlafgestörte Männer, bloß sie gehen eben seltener dann zum Arzt damit.
6: Und Herr Fietze, gibt es eigentlich Menschen, die, sagen wir mal, anfälliger sind für eine Insomnie? Also Sie haben ja auch mal in einem anderen Podcast gesagt, es gibt die sehr guten Schläfer, die sehr sensiblen Schläfer. Sind es mehr die sensiblen Schläfer, die da anfällig sind?
7: Also grundsätzlich ist der sensible Schläfer tatsächlich

0: abends zu viel Licht, von den Medien nicht nachlassen können. Übrigens ist nicht das Medium an sich oder das Licht das Problem. Das Hauptproblem sind Spiele spielen und Serien schauen. Also zumindest aus den Umfragen in den USA. Das sind halt starke Trigger. Ich kann meinen Schlaf stressen, indem ich vollkommen irregulär und unregulär schlafe. Wir wissen heute, dass tatsächlich die regelmäßige Bettzeit das Beste ist, was man für einen gesunden Schlaf tun kann. Wenn ich also die eine Nacht um 8, die nächste Nacht um 12, nächsten Tag um 3 nachts oder wie auch immer und dann mal um 9 ins Bett gehe, das ist ein markanter Schlafkiller.
1: Schlechte Nachrichten für Schichtarbeiter.
0: Ja, vollkommen korrekt. Aber gute Nachricht, es gibt ja auch die begnadeten und guten Schläfer, die selbst mit Schichtarbeit gut klarkommen.
1: Wenn Sie sagen, die sensiblen Schläfer, ich glaube, ich bin ein sensibler Schläfer. Ich brauche eine bestimmte Umgebung. Ich schlafe gern mit offenem Fenster. Wenn draußen Verkehrslärm ist, kann ich gar nicht schlafen. Aber ich habe das Gefühl, mit den Kindern ist es eigentlich noch schlimmer geworden. Und viele Frauen haben ja Kinder. Man kennt es dann, dieser Ammenschlaf, dass man bei jedem Seufzer des Kindes irgendwie wach wird. Kann man sich auch vom guten zum schlechten Schläfer durch eben zum Beispiel kleine Kinder entwickeln?
0: Ja, Sie sagen es ja. Das geht übrigens auch jedem Arzt so, der im Krankenhaus schläft und Bereitschaftsdienst hat. Ja, da kann man irgendwann, das Alter spielt da übrigens auch eine Rolle, irgendwann kann man dann nachts gar nicht mehr schlafen, immer in Erwartung, da könnte ein Telefonat kommen. So ähnlich ist ja wie mit der Mutti zu Hause. Sie schläft halt immer mit der Erwartungshaltung, da könnte was passieren. Das ist auch ein markanter Schlafkiller.
1: Wir kommen mal zu der Frage, was hilft denn uns Frauen? Also wir haben jetzt festgestellt, sozusagen, es ist tatsächlich so eine Lebensphase, die Wechseljahre, wo das häufiger auftritt, wahrscheinlich auch getriggert halt durch die Geschlechtshormone. Frau Schaudig, wenn die Frauen dann zu Ihnen kommen und Ihnen das erzählen, was versuchen Sie dann mit denen?
2: Also schon mal vorab, auch mein Eindruck ist in der Sprechstunde, dass Schlafstörungen die Frauen grundsätzlich prozentual noch mehr beeinträchtigen als die Hitzewallung. Es gibt auch welche, da ist die Hitzewallung das Schlimmste, aber es gibt viele. Da kommt es für mich immer darauf an, in welcher Phase sind die. Und ich habe vorhin ja selber mich geoutet. Ich war noch perimenopausal und habe nur schlecht geschlafen. Ich hatte keine einzige Hitzewallung. Und dann gibt es die, die eindeutig postmenopausal sind. Das heißt, letzte Blutung war schon. Die sind jetzt in einem kontinuierlichen Hormonmangel. Fangen wir mal mit den letzteren an, denn das ist einfacher. Da ersetzen wir die Hormone, die fehlen. Das heißt, das ist einmal das Östrogen. Und Frauen mit Schlafstörung geben wir als Gelbkörperhormon, also als Gestagen, am liebsten das Progesteron, was, wenn es geschluckt wird, zu Allopregnanolon verstoffwechselt wird. Und das macht am GABA-Rezeptor, der auch wesentlich auch für der oder an der Schlafentstehung oder am guten Schlaf beteiligt ist, macht es müde. Das heißt, das Progesteron hilft beim Einschlafen. Ich habe Frauen, die sagen, ich kann das wirklich nur kurz vorm Einschlafen nehmen, sonst kann ich nicht mal mehr noch eine Seite im Buch lesen. Also die kippen sozusagen weg. Es gibt sogar Frauen, da hat es fast einen Überhangeffekt. Die schlafen, die sind dann am Morgen immer noch so ein bisschen verladen, hat neulich eine Patientin gesagt. Es gibt aber auch Frauen, da hilft es beim Einschlafen, trotzdem wachen die auf. Und mein Eindruck ist, es gibt aber keine guten Daten dazu, dass zum Durchschlafen dann das Östrogen auch notwendig ist. Und auch da ist mein klinischer Eindruck, ohne dass es gute Studien dazu gibt, dass je höher der Östrogenspiegel ist, desto besser schlafen die. Das habe ich schon ganz am Anfang, also noch vor vielen Jahren, als ich selbst noch von der Menopause weit entfernt war, hatte ich immer den Eindruck, um die Hitzewallung wegzukriegen, brauche ich weniger Östrogen, als um die Schlafstörung wegzukriegen. Und da sind wir auch gleich schon bei dem Punkt, wenn man sich fragt, hilft es immer? Nein, natürlich hilft es nicht immer, aber häufig hilft es auch, die Dosis und die Art der Hormongabe zu adjustieren. Und in der Perimenopause ist mein Eindruck, dass mehr das Problem ist, dass die Schwankungen der Hormone den Einfluss machen. Und wenn ich die Schwankungen rausnehme, das schaffe ich mit natürlichem Progesteron nicht, bin ich manchmal auf einem besseren Weg als mit dem Versuch einer Progesterongabe.
1: Dann kommt diese Gestagen-Monopille ins Spiel, über die wir ja schon in vielen Folgen
2: ganz oft gesprochen habe. Ja.
1: gesprochen haben.
2: Aber es gibt auch in der Perimenopause Frauen, denen gebe ich dann erstmal zyklisch Progesteron, dann sagen die, da schlafe ich super, kann ich das nicht durchgehend nehmen? Da bin ich in so einem gewissen Dilemma, weil wir dafür auch keine guten Daten haben und ich immer nicht weiß, was mache ich jetzt mit den Blutungen und der Gebärmutterschleimhaut. Aber also da merke ich auch, jede Frau ist ein

0: bisschen anders.
1: Herr Professor Fietze, wir machen es mal so konkret. Es kommt eine 45-Jährige zu Ihnen perimenopausal und sagt, ich werde noch wahnsinnig. In jeder Nacht wache ich mitten in der Nacht um 3 auf und liege dann erstmal mehrere Stunden wach. Wie gehen Sie da vor? Was macht man da für eine Diagnostik?
2: Ja, ich würde grundsätzlich bei jedem, der mit so einer Symptomatik zu uns kommt, den Schlaf messen wollen. Und am besten noch zu Hause. Das ist technisch möglich, sogar mit einfacher Technik. Also stellen Sie sich vor, Sie kleben sich nur ein Pflaster auf die Stirn. Da sind so 2-3 Elektroden drin. Und mit dieser Stirnelektrode kann man den Schlaf messen. Der muss dann natürlich ausgewertet werden, visuell, genauso wie wir das im Schlaflabor machen. Und dann bekommt man eine schöne Objektivierung der Schlafqualität und Schlafdauer. Leider zahlen die Krankenkassen das nicht und deswegen ist das noch keine klinische Routine. Was bleibt uns übrig? Natürlich die Anamnese, also als Spezialist weiß ich, was ich zu fragen habe. Dann kann man den Betroffenen oder gern mal für 2 Wochen ein sogenanntes Schlaf-Wach-Tagebuch mitgeben. Wird jede Nacht eingetragen, wann eingeschlafen, wann aufgesagt, wie lange wach gewesen, wann wieder eingeschlafen, vielleicht auch am Tage mal geschlafen. Und naja, dann geht's aber schon in die Therapieempfehlung.
1: Und wenn das jetzt tatsächlich so ist, dass die Frau jede Nacht, sagen wir mal, die geht um 11 ins Bett, schläft ganz gut ein und 3.30 Uhr ist Feierabend. Was würde man der dann raten?
2: Das ist übrigens die klassische Durchschlafstörung. Warum um 3.30 Uhr? Weil man um 3.30 Uhr in der Regel 2 Schlafzyklen hinter sich hat, die ja so jeweils 90 bis 100 Minuten dauern. Das ist jetzt das eine. Und das zweite ist, ich habe nach diesen 2 Schlafzyklen den wesentlichen Tiefschlafanteil des Schlafes hinter mir. Und der Tiefschlaf ist ja der, der am besten erholt. Und deswegen ist die Wahrscheinlichkeit, nach diesen 2 Schlafzyklen wach zu werden, tatsächlich sehr hoch. Und fast jede Durchschlafgestörte erzählt genau dieses, dass sie nach 3,5, 4 Stunden wach wird. Und dann gehen die Augen auf und man ist wach und merkt, dass man nicht wieder einschlafen kann.
3: Das war der Podcast Hormongesteuert mit Katrin Simonsen, der Hormonexpertin und Frauenärztin Katrin Schaudig, sowie dem Schlafforscher Professor Ingo Fietze von der Berliner Charité. 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
3: Die deutsche Autoindustrie steckt in der Krise. Nun hat auch BMW angekündigt, tausende Stellen zu streichen. 8000 Jobs sollen bis Ende 2027 wegfallen. Die meisten davon in Deutschland. Betroffen sind vor allem Bürojobs. In der Produktion soll es keine Streichungen geben. Unser Gastautor heute ist Mike Koltermann, Chefredakteur der Hamburger Morgenpost. Er findet, trotz der schlechten Nachrichten mache BMW insgesamt eine gute Figur.
5: Alle Verantwortlichen im Boot. Die Kommunikation auf den Punkt. Wo der Kanzler mit seinen wichtigen Personalentscheidungen in den vergangenen Tagen mal wieder eine veritable Bruchlandung hinlegte, zeigt der neue BMW-Chef Milan Nedeljković, wie es auch gehen kann. 6 Wochen Gespräche hinter verschlossenen Türen, eine geräuschlose Einigung und dann die souveräne Verkündung. Alle Achtung! Die Nachrichten klingen trotzdem erstmal nicht gut. 8000 Mitarbeiter müssen gehen. Die Krise, klar, die ist schon längst auch bei den bayerischen Motorenwerken angekommen. Aber wo die anderen deutschen Autobauer zuletzt mit allerhand heulen und Zähneklappern durch die Verwerfung der internationalen Handelsbeziehungen und disruptive Einschläge in Absatzmärkte und Lieferketten torkeln, stehen die Münchner noch vergleichsweise stabil. Den selbstverschuldeten Rückstand auf die Chinesen bei der Elektrifizierung hat auch BMW noch längst nicht aufgeholt. Aber die Münchner haben mit der sogenannten neuen Klasse inzwischen von allen deutschen Autofirmen wohl am konsequentesten den Hebel umgelegt und dafür sehr viel Geld in die Hand genommen. Wird's reichen, um den breitbeinig in den Markt drängenden E-Chinesen die Stirn zu bieten? Man wird sehen.
3: Sie hörten den Kommentar von Mike Koltermann. Auch der Münchner Merkur meint, dass BMW noch gut dastehe, verglichen mit anderen Herstellern.
6: BMW handelt jetzt, um nicht in eine existenzbedrohende Lage wie der gefesselte Riese Volkswagen zu geraten. Dort haben Politiker, die durch die staatliche Mitbestimmung mit am VW-Lenkrad sitzen, den Konzern aus dem politischen Wolkenkuckucksheim direkt an den Rand des Abgrunds gesteuert. Deshalb droht bei der Drama Queen der deutschen Industrie jetzt ein blutiger Kahlschlag von 100.000 Stellen inklusive Werksschließungen und Verödung ganzer Regionen. Derlei ist bei BMW dank der vorausschauenden Unternehmensführung zum Glück nicht zu befürchten. Doch dass selbst ein Vorzeigeunternehmen wie BMW so hart reagieren muss, zeigt, wie groß die Herausforderungen für die deutsche Industrie sind.
3: Der Kölner Stadtanzeiger meint zu wissen, wie man der scheinbar erdrückenden Konkurrenz aus China begegnen könnte.
6: Für das China-Geschäft muss eine Neuausrichtung her. Den Preiswettbewerb gegen Chinas Billig-E-Autos können die Deutschen nicht gewinnen. Deutsche Marken, allen voran BMW und Mercedes, müssen sich auf ihre traditionellen Stärken fokussieren. Oberklasseverarbeitung, Fahrdynamik, Prestige und wahrer Luxus.
3: Das sieht die Nürnberger Zeitung ganz anders.
6: Ein bisschen Luxus und Formel 1 ist sicher nicht schlecht fürs Renommee. Ausschließlich teure Produkte beschäftigen aber nicht Hunderttausende, wie Mercedes-Chef Kerlinius nun zugeben musste. Die wirkliche Durchdringung, wenn schon nicht Beherrschung des Marktes, kommt erst mit resilienten Ideen für Massen.
3: Das waren die Standpunkte, zusammengestellt von Constanze Semidei.

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1: Um 3 Uhr mit Olaf Knapp. Die Deutsche Bahn hat in der ersten Hälfte dieses Jahres offenbar erstmals seit 7 Jahren wieder Gewinn gemacht. Das berichten die Bild-Zeitung und der Spiegel. Außerdem verzeichnete der Konzern einen Passagierrekord. Aus der Nachrichtenredaktion Joachim Dangel.
2: Dem Bericht zufolge hat die Bahn von Januar bis Juni einen Überschuss im dreistelligen Millionenbereich eingefahren. In diesem Zeitraum nutzten 960 Millionen Menschen die Züge des Unternehmens. Das sei der höchste Wert seit der Corona-Zeit. Verglichen mit dem Vorjahreszeitraum sind es 17 Millionen Fahrgäste mehr. Den Hauptgrund für den Anstieg sieht die Bahn in den hohen Kraftstoffpreisen. Bahnchefin Paller will die Halbjahreszahlen am Vormittag offiziell vorstellen.
1: In der Ukraine läuft offenbar gerade ein russischer Raketenangriff auf die Hauptstadt Kiew. Es wurde Luftalarm ausgelöst. Die Bewohner sind aufgerufen, Schutzräume aufzusuchen. Es soll mehrere Explosionen gegeben haben. Der ukrainische Präsident Zelensky hatte gestern Abend vor einem massiven russischen Luftangriff gewarnt. In mehreren Regionen Frankreichs sind wieder Waldbrände ausgebrochen. Im südfranzösischen Departement Var, wo zuvor schon Feuer gewütet haben, mussten etwa 700 Menschen in Sicherheit gebracht werden. Ein weiterer Brand wurde aus dem Wald von Fontainebleau südlich von Paris gemeldet, wo es vor 2 Wochen schon einmal gebrannt hat. In der Nähe der Großstadt Dijon ist ebenfalls ein Feuer ausgebrochen. Auch aus anderen Regionen Europas werden neue Waldbrände gemeldet. Aus Spanien, Griechenland und der Türkei. Der neu gewählte Unionsfraktionschef Frei hat angekündigt, dass die Regierung möglichst schon im August Konsequenzen aus dem Anschlag auf den CSD in Berlin auf den Weg bringen will. Frei sagte am Abend im ARD-Brennpunkt.
3: Also Alexander Dobrindt hat ja schon auf einige Punkte hingewiesen. Ich glaube, das weist in die richtige Richtung, wenn man etwa über Präventivhaft spricht, wenn man über den Einsatz der Fußfessel spricht, wenn man auch darüber spricht, dass für Gefährder die Anwendung des Jugendstrafrechts sicherlich, wenn sie Heranwachsende sind, nicht zwangsläufig die richtige Größenordnung ist und vieles andere mehr. Und jetzt geht es darum, dass wir es sehr schnell auch mit unserem Koalitionspartner schaffen, zu einer gemeinsamen Sichtweise zu kommen, die wir dann auch in Gesetzesform gießen können.
1: Unionsfraktionschef Frei. Das Wetter in Deutschland. Am Tage anfangs heiter. Später einzelne, teils kräftige Schauer und Gewitter bei Höchstwerten von 25 Grad an der Nordsee bis teilweise 40 Grad im Süden. Am Freitag dann zeitweise freundlich, vor allem im Westen später Schauer und Gewitter bei 20 bis maximal 38 Grad. Und am Sonnabend teils heiter, im Süden und Osten Schauer und Gewitter bei 20 bis maximal 34 Grad. Es ist 3:03 Uhr.
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4: Und wir beginnen mit der Gefahreninformation für Baden-Württemberg. In Höhe der A6 bei Weinsberg kommt es durch einen ausgedehnten Brand zu starker Rauchentwicklung. Dadurch kann es auf der A6 Nürnberg-Heilbronn zwischen Kreuz Weinsberg und Heilbronn-Neckarsulm zu Sichtbehinderungen kommen. Fahren Sie bitte vorsichtig. Die A7 Ulm Richtung Würzburg ist zwischen Wörnitz und Rothenburg ob der Tauber wegen einer Baustelle bis 6 Uhr gesperrt. Die Umleitung führt über die U37. Die A40 Duisburg-Essen ist zwischen Mülheim an der Ruhr Winkhausen und Dreieck Essen-Ost in beiden Richtungen wegen Bauarbeiten bis 6 Uhr früh gesperrt. Die A71 Richtung Schweinfurt ist zwischen Arnstadt Süd und Stadt Ilm wegen Wartungsarbeiten im Tunnel Behringen bis ca. 6 Uhr gesperrt. Und die A293 Oldenburg-West, Oldenburg-Nord ist zwischen Kreuz Oldenburg-Nord und der B211 wegen einer Nachtbaustelle gesperrt, und zwar in beiden Richtungen bis 5 Uhr. Kommen Sie weiterhin gut durch den Verkehr und auch bitte sicher an Ihr Ziel.
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4: Mit Maja Weber am Mikrofon aus dem NDR-Infostudio in Hamburg. Herzlich willkommen. Eigentlich ist ja gerade Sommerpause im politischen Berlin. Es ist sitzungsfrei, aber nicht arbeitsfrei. Aber vermutlich ist nicht jede und jede schon in den Urlaub gereist. Und zumindest war das der Union zu wünschen, denn bei denen Personalrochaden in der CDU musste die Unionsfraktion wieder zurück ins Regierungsviertel. Am Nachmittag wählte sie den ehemaligen Kanzleramtsminister Thorsten Frey zu ihrem neuen Vorsitzenden. Zuvor wurde das Kabinett offiziell umgebildet. Bundespräsident Steinmeier hat 2 Minister und 1 Ministerin entlassen und 3 Minister ernannt. Veränderungen gab es im Kanzleramt sowie in den Ressorts Gesundheit und Verkehr. Katrin Aue berichtet.
5: Verkehrsminister Patrick Schnieder ist damit offiziell ausgeschieden. Sein Nachfolger Steffen Bilger hat ebenso eine Ernennungsurkunde bekommen wie Nina Wagen und Carsten Linnemann. Wagen ist nun Kanzleramtschefin. Ihr Amt im Gesundheitsministerium übernimmt Ex-CDU-Generalsekretär Linnemann. Bundespräsident Frank-Walter Steinmeier sagte bei der Zeremonie:
6: Meine Damen und Herren, die Fähigkeit und Entschlossenheit der Bundesregierung, den ihr vom Wähler gegebenen Gestaltungsauftrag zu erfüllen, hat umso größere Bedeutung, als Handlungsfähigkeit das Gebot der Stunde ist.
5: Deutschland habe mit weitreichenden inneren Reformen und außenpolitischen Herausforderungen dafür zu sorgen, dass das Land für die Zukunft gut gewappnet sei. Die neuen Minister und die Ministerin müssen noch ihren Eid vor dem Bundestag leisten. Weil aber gerade parlamentarische Sommerpause ist, soll das im September nachgeholt werden. Ob das rechtens ist, ist umstritten. Bundeskanzler Friedrich Merz steht wegen der Personalwechsel seit Tagen in der Kritik. CDU-intern gibt es Unmut über seinen Führungsstil.
4: Kanzler Merz hat also in der Fraktionssitzung Besserung gelobt. Er wolle sich in Zukunft besser erklären, sagt er. Seine neue Kanzleramtschefin Nina Wagen muss nun mit dafür sorgen, dass die schlechte Stimmung verfliegt. Ein solches Kommunikationschaos sollte sich nach Möglichkeit nicht wiederholen. ARD-Chefredakteur Oliver Köhr hat die neue Kanzleramtsministerin im ARD-Brennpunkt gefragt, was sie jetzt tun will, um den Bürgerinnen und Bürgern den Eindruck zu vermitteln, bei der Regierung Merz in guten Händen zu sein.
7: Ja, zuerst muss man mal feststellen, dass wir eigentlich sehr gut in die Sommerpause gestartet sind mit dem, was wir in der letzten Sitzungswoche noch alles auf den Weg gebracht haben. Zum Beispiel mit der Reform der gesetzlichen Krankenversicherung, aber auch mit dem Gebäudeenergiegesetz. Also da sind wir nicht schlecht in die Sommerpause gestartet. Und jetzt geht es darum, diese Dinge, die wir tatsächlich beschließen als Kabinett, aber auch im Parlament noch besser zu den Bürgern zu kriegen, besser zu kommunizieren, damit man tatsächlich auch vor Ort in den Wahlkreisen bei den Menschen merkt, was diese Regierung auf den Weg bringt.
8: Jetzt ist aber erstmal der Eindruck entstanden, die Personaldecke in der CDU zumindest ist nicht sonderlich groß. Wenn Merz vorige Woche zunächst einen ausgewiesenen Finanzpolitiker vorschlägt, der dann erst selbst sagen muss, ich bin für den Job des Verkehrsministers eigentlich gar nicht so gut geeignet. Hat man den Eindruck, so richtig viel Auswahl gibt es nicht?
7: Naja, es hat die Notwendigkeit gegeben, durch den Rücktritt von Jens Spahn an der Fraktionsspitze eine Neubesetzung vorzunehmen. Und da haben wir, glaube ich, eine herausragende Wahl heute getroffen als Mitglieder der Fraktion. Gratuliere Thorsten Frey sehr herzlich. Und das hat dann zu weiteren Personalentscheidungen geführt, die ja auch nicht ungewöhnlich sind. Es gibt immer mal wieder auch Kabinettsumbildungen. Und der Kanzler hat entschieden, wie ich meine, zu Recht entschieden, sie zu diesem Zeitpunkt auch durchzuführen. Und natürlich hätte man sich gewünscht, dass es geräuschlöser über die Bühne geht. Natürlich hätte man sich gewünscht, dass man im Rahmen von Sitzungswochen auch persönliche Gespräche führen kann. Jetzt müssen wir gemeinsam nach vorne blicken und ich höre bei all dem Unmut, wie es vielleicht in der Sache gelaufen ist, doch auch sehr viel Zustimmung für die Kolleginnen und Kollegen, die jetzt neu in Verantwortung gekommen sind.
8: Wenn Sie nach vorne gucken wollen, Sie haben nicht mehr allzu viel Zeit, bis die nächsten Landtagswahlen sind, gut 5 Wochen nur noch. Da ist es jetzt so, dass der einzige parlamentarische Staatssekretär aus Sachsen-Anhalt, aus Ihrem Ministerium gehen muss und jetzt niemand aus Sachsen-Anhalt mehr in der Regierung ist. Hilft sowas im Wahlkampf?
7: Ich war diese Woche in Sachsen-Anhalt fast einen ganzen Tag zu mehreren Terminen. Andere Kolleginnen und Kollegen sind dort auch. Wir haben einen sehr starken Blick auch auf die Landtagswahlen, aber auch auf die neuen Bundesländer sind dort präsent. Und natürlich ist es uns auch wichtig, dort ansprechbar zu sein für die Bürgerinnen und Bürger. Hatte meinen ersten Bürgerdialog auch in Thüringen. Also es ist uns schon wichtig, auch als Bundeskabinett insgesamt dort vor Ort und ansprechbar zu sein.
8: Aber Sie haben gesagt, Sie müssen besser kommunizieren. Das hat der Kanzler auch gesagt. Was dürfen wir da erwarten? Wie wird das aussehen?
7: Naja, es geht darum, viele Enden zusammenzubinden, ansprechbar zu sein für die Kolleginnen und Kollegen im Parlament, in den Ländern und dann eben zu versuchen, sich vielleicht weniger mit sich selbst zu befassen, aber vor allem die Themen, die man gut zu Ende bringt, die Gesetze, die man beschließt, wirklich den Bürgern näher zu bringen. Das ist eine Aufgabe von uns allen, der Bundesregierung insgesamt, den Koalitionsfraktionen, und da werden wir in den nächsten Wochen sicher noch drüber sprechen, wie uns das besser gelingen kann.
4: Sagt die neue Kanzleramtschefin Nina Wagner im ARD-Brennpunkt. Sachpolitik und sich ein bisschen weniger mit sich selbst befassen ist also der Plan der Union für eine bessere Zukunft. Aktuell aber gilt, der Kanzler steht unter Druck aus den eigenen Reihen, wie selten jemand vor ihm im Amt, inklusive Zweifeln an seiner Führungspersönlichkeit. Was läuft da schief? Darüber hat Caroline Köhler vom WDR mit dem Kommunikationsexperten und Professor für Rhetorik Olaf Kramer gesprochen. Er forscht an der Uni Tübingen unter anderem zu politischer Kommunikation und er erklärt, was Merz aus seiner Sicht gerade falsch gemacht hat in der Kommunikation.
9: Ja, ich würde sagen, es wurde wirklich sehr unprofessionell kommuniziert. Also wenn eine solche Personalrochade stattfindet, dann kann das ja auch ein Anlass sein, eine Aufbruchsstimmung auszulösen. Und das ist halt überhaupt nicht gelungen. Also man hat kein positives Narrativ entwickeln können aus diesen großen personellen Veränderungen, die man jetzt angeht. Und das ist nun wirklich eine absolut verpasste Chance an dieser Stelle. Und wenn man etwa diese Pressekonferenz von Merz an diesem Montag anschaut, ne, dann werden halt die Personen hin und her geschoben, aber sonst passiert nichts. Es gibt keinerlei positives Angebot, keinerlei positives Narrativ, dass man nur eine Veränderung vornimmt, um eben auch Ziele zu erreichen. Und so ist es natürlich ganz schwer, Leute mitzunehmen.
10: Mhm. Merz hätte es ja besser wissen können. Er hat ja in den vergangenen Monaten immer mal wieder erlebt, was seine Art der Kommunikation auslöst. Wir kennen das noch von der Vorgängerregierung. Da wurde viel mehr über Personalien, über Streit gesprochen als über Inhalte. Warum hat er da keine Konsequenzen rausgezogen? Hat Sie das überrascht, wie er das jetzt angegangen ist?
9: Ja, das ist mir insgesamt wirklich auch rätselhaft. Ihm schlägt ja viel Kritik entgegen für die Art und Weise, wie er kommuniziert. Aber er hat keinerlei Tendenz, wirklich substanziell sein Kommunikationsverhalten zu ändern. Also es gab ja jetzt dieses Sommerinterview vor ein paar Tagen. Auch dort wurde er nochmal mit dieser Kritik konfrontiert und seine Reaktion war, ja, die Medien greifen immer nur die negativen Wahrnehmungen heraus. Und das ist halt natürlich schwierig, wenn jemand nicht erkennt, dass kommunikativ ein Problem vorliegt, wie will man dann sich weiterentwickeln.
10: Ja. Wie würden Sie das einschätzen, dieses Polarisieren? Wie viel ist da wirklich Impulsivität und wie viel ist es vielleicht aber auch Kalkül?
9: Ja, seine polarisierenden Äußerungen über die Paschas und das Stadtbild, würde ich sagen, die sind häufig auch eine Art Fischen im Trüben. Also man positioniert sich nicht so ganz genau, nicht so ganz explizit, aber der Subtext, der dann eben auch mittransportiert wird, einer sehr konservativ extremen Haltung, den scheint er meines Erachtens schon auch ganz bewusst ins Spiel zu bringen in solchen Situationen, um eben am rechten Rand zu fischen. Und auch das, finde ich, ist eine bedenkliche Entwicklung.
10: Kann Merz das einfach nicht gut, wenn er jetzt impulsiv ist? Oder würden Sie sagen, der kann eigentlich schon ein guter Redner sein? Also was bräuchte es dafür?
9: Naja, auf der einen Seite würde ich sagen, ist er ein rhetorisches Talent. Er hat gute, feurige Reden gehalten als Oppositionsführer, hat aber jetzt nicht umgeschaltet in eine neue Rhetorik, die dann eben doch auch zum Bundeskanzler gehört, Menschen auch mitzunehmen, zu integrieren und Positionen zu werben. Also man ist ja Kanzler aller Deutschen und nicht nur Kanzler der CDU-Wähler. Und diese Umschaltung, die ist wenig geglückt. Und ich finde aber auch im Hintergrund, scheint mir unprofessionell im Bundeskanzleramt gearbeitet zu werden, weil diese Dinge muss man doch auch anders vorbereiten, anders aufbereiten. Also wenn man so einen großen Personalwechsel plant, muss man doch vorher mit allen Leuten gesprochen haben, braucht klare Entscheidungen. Erst dann geht man an die Öffentlichkeit. Man muss in einer solchen Situation auch erkennen, dass ein solcher Wechsel immer für Menschen eine große Herausforderung darstellt, auch für die Wählerinnen und Wähler. Etwas ist, was potenziell irritierend ist. Also brauche ich irgendein Narrativ, das darauf Antworten gibt. Und solche Dinge professionell vorzubereiten, ist ja auch etwas, was sozusagen im Umfeld des Kanzlers passieren sollte und wo ich mir wirklich nicht erklären kann, was da los ist.
4: Sagt Rhetorikprofessor Olaf Kramer von der Uni Tübingen. Die ARD-Infonacht. Nach dem Anschlag am Rande des Christopher Street Days in Berlin mit einer Toten und 31 Verletzten hat die Aufarbeitung im Berliner Abgeordnetenhaus begonnen. Gestern ist der Innenausschuss zu einer Sondersitzung zusammengekommen. Die Abgeordneten aller Fraktionen hatten viele Fragen. Die drängendste: Warum war der Attentäter aus einer zuvor verhängten Untersuchungshaft freigekommen? Und wie wurde er danach überwacht? Kirsten Buchmann vom RBB fasst die Diskussion zusammen.
11: Der Tatverdächtige wurde laut Polizeipräsidentin Barbara Slowik-Meisel im Mai als Hochrisikofall eingestuft. Er sei eng in den Blick genommen worden. Abdul B. wurde von der Polizei zeitweise in zwei Schichten observiert sowie mit einer Kamera überwacht. Sein Telefon sei abgehört worden, sagt die Polizeipräsidentin.
12: Ich darf Ihnen hier nicht konkret sagen, was wir jetzt da alles gesehen und nicht gesehen haben. Ich kann es nur pauschal im Grunde sagen. Wir haben auf jeden Fall nichts, aber auch gar nichts gefunden, was uns zu einer Prognose gebracht hätte, dass wir entweder die Voraussetzung für eine Fußfessel oder gar für eine Präventivhaft gehabt hätten.
11: Es sei kein Verdacht einer terroristischen Straftat erkennbar gewesen. Eine zunehmende Radikalisierung war laut Innensenatorin Iris Spranger bei Abdul B. seit 2021 festzustellen.
13: Klar ist aber, dass der Tatverdächtige der salafistischen Szene Berlins zuzuordnen ist.
11: In den letzten zwei Jahren habe es in der salafistischen Szene Hinweise gegeben, dass vermehrt Ausreisen diskutiert und geplant würden. Abdul B. hatte versucht auszureisen und sich dem IS anzuschließen. Im Libanon kam er 3 Monate in Untersuchungshaft. In Berlin verbrachte er nach seiner Rückkehr 6 weitere Monate in U-Haft. Daraus entließ das Gericht ihn. Justizstaatssekretär Dirk Feuerberg zitiert mehrere Gründe, die im Urteil niedergelegt seien, unter anderem:
14: Es wurde hingewiesen auf eine sehr starke familiäre Einbindung, die noch vorläge. Es wurde, und das spielt in der Praxis in der Tat normalerweise eine ganz erhebliche Rolle, darauf hingewiesen, dass der jetzt Getötete erstmalig Haft erfahren hatte. Und das ist ein Kriterium, das bei den Gerichten schon eine erhebliche Rolle spielt, zu fragen, können wir davon ausgehen, dass dadurch eine Änderung in seiner Haltung eingetreten ist.
11: Abdul B. habe nach dem Jugendstrafrecht am 12. Mai eine sogenannte Vorbewährung mit Auflagen erhalten, eine Gelegenheit, sich zu ändern. Nach spätestens 6 Monaten sollte entschieden werden, seine Strafe von 22 Monaten zur Bewährung auszusetzen oder nicht. Nicht alle Fragen lassen sich laut Innensenatorin Iris Spranger momentan öffentlich beantworten. Sie verweist darauf, dass derzeit der Generalbundesanwalt ermittele. Im Innenausschuss des Abgeordnetenhauses bleibt daher etwa offen, ob es mögliche Hintermänner des Tatverdächtigen gegeben habe. Die Grünen-Abgeordnete Antje Kapek will daher wissen:
15: Wie geht es jetzt weiter mit unseren offenen Fragen?
11: Die Grünen fordern einen Untersuchungsausschuss, sollte es bei den Unklarheiten bleiben. In Betracht kommt er für diesen Fall erst in der kommenden Legislaturperiode nach der Abgeordnetenhauswahl am 20. September.
4: Monatelang ist an der Reform des Erneuerbare-Energien-Gesetzes gearbeitet worden. Jetzt liegt ein Entwurf aus dem Wirtschaftsministerium auf dem Tisch. Das Gesetz soll Energiepolitik reformieren. Bundeswirtschaftsministerin Reiche will sparen und beispielsweise die garantierten Einspeisevergütungen des Stroms aus kleinen Dachsolaranlagen streichen. Noch ist es ein Reformvorschlag, der aber jetzt schon auf deutliche Kritik bei Umwelt- und Energieverbänden stößt. Lissy Kaufmann berichtet.
16: Die Pläne von Wirtschaftsministerin Katharina Reiche von der CDU waren von Anfang an umstritten. Die ersten Entwürfe für die Reform der Energiepolitik sorgten bei Umweltverbänden schon vor Monaten für einen Aufschrei. Von einem Ausbremsen der Energiewende war die Rede. Jetzt hat die Bundesregierung eine abgemilderte Version dieser Pläne auf den Weg gebracht.
17: Wir nehmen damit einen Paradigmenwechsel vor.
16: Paradigmenwechsel, so nennt Wirtschaftsministerin Katharina Reiche die Pläne. Das Ziel sei es, den Ausbau der Erneuerbaren
17: kosteneffizienter, ökonomisch robuster und vor allem mit mehr Systemverantwortung voranzutreiben.
16: Am Ausbauziel will die Bundesregierung festhalten. Der Anteil der Erneuerbaren an der Stromerzeugung soll bis 2030 auf 80% steigen. Künftig soll der Bund aber gezielter fördern und insgesamt weniger Geld ausgeben. Für Betreiber von Anlagen heißt das, sie müssen mit weniger Absicherung auskommen. Betroffen sind unter anderem all jene, die sich ab dem kommenden Jahr eine Solaranlage aufs Dach bauen lassen. Wenn sie ihren Strom ins Netz einspeisen, sollen sie dafür künftig nicht mehr 20 Jahre lang eine Preisgarantie pro Kilowattstunde bekommen, sondern eine reduzierte Übergangspreisgarantie, und zwar für maximal 3 Jahre. Danach ist noch für 4 Jahre ein Bonus vorgesehen, wenn der Strom zu marktüblichen Preisen verkauft wird.
18: Wir beenden das EEG als Rundum-Sorglos-Paket.
16: So fasst Wirtschaftsministerin Reiche die Pläne zusammen. Bislang gebe der Staat für die Förderung 15 bis 17 Milliarden Euro aus, Tendenz steigend. Das muss nach Ansicht von Katharina Reiche nicht sein. Schließlich lohne sich eine private Anlage auf dem eigenen Dach mittlerweile auch ohne Förderung.
18: Und eine Investition, die sich unmittelbar amortisiert, von dem Privathaushalte etwas haben, sollten nicht auf Dauer von einer Allgemeinheit bezahlt werden.
16: Künftig will die Bundesregierung außerdem den Ausbau großer Ökostromanlagen mit dem Ausbau der Stromnetze synchronisieren. Verhindert werden soll, dass neue Anlagen ausgerechnet dort gebaut werden, wo Netze oft überlastet sind und Anlagen dann vorübergehend abgeschaltet werden müssen. Für den Ausfall gibt es bislang eine Entschädigung für die Betreiber. Hier will die Bundesregierung kürzen. Katharina Reiche setzt auf mehr Eigenverantwortung und vergleicht das Ganze mit dem Brötchenbacken.
18: Wenn der Bäcker zu viel Brötchen produziert, bringt er die abends nicht zum Bürgermeister und sagt, ich habe mich verzählt und ich möchte jetzt den Ausfall für die zu viel produzierte Menge.
16: Umweltverbände kritisieren die Gesetzentwürfe, die die Bundesregierung auf den Weg gebracht hat. Und auch aus der Opposition kommt Gegenwind.
19: Die Energiewende wird ausgebremst, anstatt sie zu beflügeln,
16: sagt Michael Kellner, energiepolitischer Sprecher der Grünen.
19: Die ganzen Gesetzespakete sind ein Rückschlag, gerade in Zeiten, wo die Welt brennt, wo wir schneller aus fossilen Energien raus müssen.
16: Michael Kellner hofft, dass die Entwürfe im parlamentarischen Verfahren noch weiter abgemildert werden. Denn am Ende müssen auch Bundestag und Bundesrat noch über die Gesetze abstimmen.
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21: Heute vor 125 Jahren wurde in Magdeburg der Gründer der Augsburger Puppenkiste geboren, Walter Oehmichen. Ein Porträt von Sifora Robina.
22: Er ist ein kleiner dicker Ritter.
23: Bring mir Brot oder Kuchen, Zwieback oder Kekse.
22: Ein Zauberer und ein Kaiser.
24: Was gibt's denn?
22: Und er ist zusammen mit seiner Frau Rose Gründer von Oehmichens Marionettentheater.
25: Augsburger Puppenkiste, Walter Oehmichen, ja?
22: Die Puppenkiste ist von Anfang an ein Familienunternehmen. Begonnen hat sie sehr einfach, erzählt Klaus Marschall, Oehmichens Enkel.
26: Es gab eine Bühne von Walter Oehmichen während des Krieges. Die nannte er damals den Puppenschrein. Das war ein Türrahmentheater. Es passte also von der Konstruktion in jeden Türrahmen. Ein Tisch hinter diesem Türrahmen diente als Bühne und Spielbrücke gleichzeitig, auf welchem Oehmichen, seine Frau Rose und seine beiden Töchter Ulla und Hannelore für zunächst bekannte Verwandte und später auch für Gäste gespielt haben.
22: Bei einem Bombenangriff 1944 auf Augsburg wird der Puppenschrein zerstört. Walter Oehmichen tüftelt weiter. Sein neues Puppentheater soll in eine Kiste passen und einfach zu transportieren sein. Der gelernte Fotograf und ausgebildete Schauspieler Oehmichen sucht das Material für sein Marionettentheater mühsam zusammen.
24: Wir wohnten damals bei dem Karosseriebauer Göppel im Haus. Ja, und der Meister, der hat mir erlaubt, da samstags abends, wenn die Lehrlinge den Betrieb sauber machen mussten, fegen mussten, dann bin ich mit einem Magneten in den Dreckhaufen reingegangen und habe da die Nägel rausgezogen, die noch da waren.
22: Bereits 1945 stellt Oehmichen einen Antrag, um die neue Puppenkiste zu eröffnen. Seine NSDAP-Mitgliedschaft wird ihm jedoch zum Verhängnis. Vor dem Krieg war er am Augsburger Stadttheater mitverantwortlich für nationalsozialistische Inszenierungen. Er wollte verhindern, dass ein hochrangiger Nazi auf den Posten kommt, sagt Historiker und Oehmichen-Biograf Matthias Böttger in einem Zeitungsinterview. Das hat sich später gerecht. 3 Jahre warten die Oehmichens auf die Genehmigung.
25: Am 26. Februar 1948 wurde die Augsburger Puppenkiste mit dem Märchenspiel vom gestiefelten Kater eröffnet.
27: Herr Graf, darf ich nun bitten?
28: Hey, Kutscher, hier geradeaus und um den See herum.
22: Und das Publikum kam und füllte den Saal im Heiliggeistspital, das noch heute Heimat der Augsburger Puppenkiste ist. Unzählige Produktionen kommen auf die Bühne. Die Puppenkiste tourt durch Deutschland.
25: Augsburger Puppenkiste, Walter Oehmichen, ja?
29: Ja, hier ist der Hessische Rundfunk, Studio Pieper Schlurf. Hallo, Chef.
27: Ja, was ist?
22: Im Januar 1953 kommt der große Sprung für das kleine Marionettentheater. Die Augsburger Puppenkiste präsentiert live im Fernsehen Peter und der Wolf.
0: Ich bin hier im Archiv beim Herrn Meier. Den ersten Film haben wir schon gefunden und der zweite folgt sogleich. Können wir anfangen?
1: Warum eigentlich nicht?
2: Aha.
3: Das Land, in dem Lukas, der Lokomotivführer, lebt, heißt Lummerland und ist nur sehr klein.
22: Die Mumienfamilie, Jim Knopf und Lukas, der Lokomotivführer, Omel aus dem Eis, Räuber Hotzenplotz und. Die Augsburger Puppenkiste ist heute Kult und erfreut sich noch immer großer Beliebtheit. Geboren wurde ihr Gründer, Walter Oehmichen, am 30. Juli 1901. Heute vor 125 Jahren.
1: Ja, tschüss.
21: Das war der Stichtag von Sephora Robina.
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6: Mit Moritz Knorr. Nach dem Bekanntwerden der Pläne des Fußball-Weltverbandes FIFA, Anteile unter anderem an der Weltmeisterschaft zu verkaufen, hat FIFA-Präsident Gianni Infantino seinen Plan jetzt verteidigt. Es sei ein Vorschlag, ein Angebot, Teil eines demokratischen Beratungsprozesses, sagte Infantino in einem Video. Es ist eine Gelegenheit, aber keine Verpflichtung, so der Schweizer weiter. Die Kritik war im Laufe des Tages riesig geworden. Und auch der DFB, der Deutsche Fußballbund, ist so gar nicht angetan von der FIFA-Idee. Christian Michel.
7: DFB-Präsident Bernd Neuendorf kritisiert dabei nicht nur den Inhalt der Pläne, sondern auch das Vorgehen der FIFA. Als Mitglied des FIFA-Councils habe er davon erst aus der Presse erfahren.
8: Zunächst mal hat uns diese Nachricht einmal mehr überrascht. Ich glaube, es ist ein fatales Zeichen, eine Fußball-Weltmeisterschaft für Investoren zu öffnen. Der Fußball lebt von der Akzeptanz der Gesellschaft und wir dürfen ihn nicht zum Spielball von Investoren machen. Das ist, glaube ich, ganz wichtig.
7: Auch grundsätzlich geht Neuendorf mit dem Weltverband hart ins Gericht. Wichtige Entscheidungen würden im höchsten FIFA-Gremium gar nicht mehr beraten. Die UEFA will sich nun mit ihren 55 Mitgliedsverbänden abstimmen, sagt Bernd Neuendorf.
8: Es ist ganz klar, wenn die UEFA hier sich klar positioniert, ist auch meine Erwartung, dass das passiert, wenn wir alle 55 Verbände zusammen haben, dass wir sehr kritisch, dann ist aus meiner Sicht dieses Projekt auch gestorben, weil kein Investor wird sich finden, wenn Europa sagt, an so einer Maßnahme haben wir kein Interesse, wir werden nicht teilnehmen. Ich glaube, dann ist relativ schnell klar, dass diese Idee und dieser Gedanke von Gianni Infantino in sich zusammenfällt.
7: Nach den Beratungen der UEFA erwartet Neuendorf nun auch eine Reaktion der FIFA. Infantino müsse das FIFA-Council kurzfristig einberufen und die offenen Fragen zu den Investorenplänen beantworten.
6: Und am Nachmittag soll dann auch eine Krisensitzung der UEFA mit allen 55 Mitgliedsverbänden stattfinden. Dort soll dann über das weitere Vorgehen und auch über einen möglichen Boykott beraten werden. Schauen wir auf die Tour de France. Auch in diesem Jahr war das wichtigste Radrennen der Welt wieder ein riesiges Fest. Los ging es, wie so häufig in den letzten Jahren, nicht in Frankreich selbst, sondern im Ausland. Dieses Mal war Barcelona dran und 2029 könnte der Tourauftakt auch nach Deutschland kommen. Genauer gesagt nach Mitteldeutschland. Dafür ist jetzt die Bewerbung offiziell überreicht worden. Thomas Kunze.
20: Viel konkreter, viel nachdrücklicher kann man eine Einladung nicht aussprechen, kann das Interesse am Grand Départ der Tour de France 2029 nicht dokumentiert werden. Eine Staatsministerin, ein regierender Bürgermeister, drei Ministerpräsidenten, Sportfunktionäre aus dem obersten Regal, eine dicke gelbe Bewerbungsmappe und ein Stück der Berliner Mauer. Diese Bewerbung ist ernst. Sehr ernst gemeint, sagt Sachsens Ministerpräsident Michael Kretschmer.
29: Die Tour de France in Berlin und dann durch die mitteldeutschen Länder, das ist doch großartig, das ist eine unfassbare Werbung für uns.
20: 16 Monate nach der Idee, den Auftakt der Tour 2029 zum 40. Jubiläum des Mauerfalls nach Berlin und in die neuen Länder zu holen, steht also der Plan. Ein Prolog in der Hauptstadt, drei Etappen durch Sachsen, Sachsen-Anhalt und Thüringen, vorbei an 14 Welterbestätten, so der Wunsch in der Bewerbung. Kommt die Tour de France nach 2017 tatsächlich erstmals wieder nach Deutschland, wäre das nicht nur ein Erfolg, sondern ein teures, aufwendiges Unternehmen. Zwischen 20 und 25 Millionen Euro werden aktuell kalkuliert. Die Tourveranstalter selbst, um Christian Prudhomme übrigens, verließen Berlin nicht ohne hoffnungsvolle Botschaft. Politisch natürlich, aber irgendwie auch der Bewerbung zugewandt.
30: Ich glaube, dass die deutsche-französische Freundschaft das Kern von Europa immer ist.
6: Und die Entscheidung soll dann Anfang 2027 fallen.
21: Das war der Sport in der ARD-Infonacht von Moritz Knorr. Und hier geht es jetzt gleich weiter mit den Nachrichten um 3.30 Uhr. Danach sprechen wir über Afrika und darüber, dass das nicht ein Land ist, sondern ein Kontinent mit vielen Staaten, die es immer mal wieder einzeln zu betrachten gilt. Mein Name ist Maja Weber. Wir hören uns nach den Nachrichten wieder.

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1: Um 3.30 Uhr mit Olaf Knapp. Die Deutsche Bahn hat im ersten Halbjahr dieses Jahres erstmals seit 7 Jahren wieder Gewinn gemacht. Das berichten die Bild-Zeitung und der Spiegel übereinstimmend. Demnach hat der Staatskonzern von Januar bis Juni einen Überschuss im dreistelligen Millionenbereich eingefahren. Außerdem erreichte die Deutsche Bahn in diesem Zeitraum einen Passagierrekord. 960 Millionen Menschen nutzten Züge des Unternehmens. Den Hauptgrund für den Anstieg sieht die Bahn in den hohen Kraftstoffpreisen. Bahnchefin Palla will die Halbjahreszahlen am Vormittag offiziell vorstellen. Zum ersten Mal seit fast einer Woche hat das US-Militär nach eigenen Angaben wieder Ziele im Iran attackiert. Das zuständige Regionalkommando teilte mit, dass damit eine starke Antwort auf iranische Angriffsversuche auf US-Stützpunkte in der Region gegeben werden soll. Gestern hatte das Militär bekannt gegeben, dass mehrere Raketen aus dem Iran abgefangen worden seien. Die USA führten danach gemeinsam mit Saudi-Arabien Angriffe auf vom Iran unterstützte Gruppierungen im benachbarten Irak durch. Die Ministerpräsidenten dreier ostdeutscher Bundesländer, Sachsen, Sachsen-Anhalt und Thüringen, stellen mehrere sozialpolitische Forderungen an die Bundesregierung. Nach Informationen des MDR wollen sie heute ein entsprechendes Papier vorstellen. Ein Punkt ist die Beibehaltung der abschlagsfreien Rente nach 45 Jahren. Aus der NDR-Nachrichtenredaktion Konstanze Semidey.
2: Wer 45 Jahre eingezahlt hat, hat genug eingezahlt. So steht es demnach in dem Schreiben der Ministerpräsidenten Kretschmer, Schulze und Vogt, allesamt CDU-Politiker. Ein weiterer Punkt auf der Forderungsliste: Bei den Eigenanteilen fürs Pflegeheim müsse die individuelle Leistungsfähigkeit berücksichtigt werden. Außerdem gehöre die häusliche Pflege gestärkt. Das Steuerrecht soll Familien mit 3 und mehr Kindern entlasten, ein Elternteil etwa von der Einkommenssteuer komplett freistellen.
1: Angesichts der neuen Hitzewelle hat der Deutsche Städtetag Bund und Länder aufgefordert, Klimaanpassungsmaßnahmen der Kommunen stärker finanziell zu unterstützen. Hauptgeschäftsführer Schuchardt sagte dem Redaktionsnetzwerk Deutschland, es müssten bundesweit Milliardensummen investiert werden. Die Städte könnten das nicht allein stemmen. Man müsse ganz grundsätzlich anschauen, wie die notwendigen Investitionen für Klimaschutz und Klimaanpassung organisiert werden. Als Beispiele nannte Schuchardt Hitzevorsorgemaßnahmen wie die Entsiegelung von Böden und mehr Grün in den Städten. Das Wetter in Deutschland. Am Tage anfangs heiter, später einzelne, teils kräftige Schauer und Gewitter. Höchstwerte 25 Grad an der Nordsee bis teilweise 40 Grad im Süden. Am Freitag zeitweise freundlich, vor allem im Westen später Schauer und Gewitter, 20 bis maximal 38 Grad. Das waren die Nachrichten.
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3: Mit einer Gefahreninformation für Baden-Württemberg. In Höhe der A6 Weinsberg kommt es durch einen ausgedehnten Brand zu starker Rauchentwicklung. Dadurch kann es auf der A6 Nürnberg-Heilbronn zwischen Kreuz Weinsberg und Heilbronn-Neckarsulm zu Sichtbehinderungen kommen. Fahren Sie bitte äußerst vorsichtig. Und egal, wo Sie gerade unterwegs sind, kommen Sie gut durch den Verkehr. Und sicher an Ihr Ziel.
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3: Mit Maja Weber. Schön, dass Sie zuhören. Allzu oft sprechen wir in den Medien von Afrika so, als sei es ein Land und nicht ein Kontinent mit 54 international anerkannten und unglaublich unterschiedlichen Staaten. Und auch die Nachrichten sind oft von wiederkehrenden Themen geprägt, wie Dürre, Hungersnöte, Kriege. Der Weltspiegel-Podcast positioniert sich anders. Er will ein realistisches Bild von den einzelnen Ländern wiedergeben. Das geht am besten über die Menschen. In der heutigen Folge stehen Projekte in Südafrika und in Kenia auf dem Plan. Den Anfang macht ein Architekt, der in seinen Bauten auf Klimaanlagen verzichtet.
4: Ich denke beim Bauen über den CO2-Fußabdruck nach. Das eine Material ist umweltschädlicher als das andere. Das sagt der Architekt Francis Kéré. Ihm ist nämlich nachhaltiges Bauen sehr wichtig und er hat das neue Gebäude des Goethe-Instituts im Senegal entworfen. Heute geht es darum, wo ist Afrika Vorreiter oder eben einzelne Länder, von denen wir auch was lernen können. Darüber spreche ich mit Karin Bench in Kenia und mit Uli Neuhoff in Südafrika. Hallo Karin, hallo Uli.
5: Hallo aus Nairobi.
6: Und hallo aus Johannesburg.
4: Ihr seid ja beides Korrespondenten, einmal in Kenia und einmal in Südafrika. Was hat denn in letzter Zeit euch vielleicht noch mal überrascht?
5: Ja, mich überrascht ja eigentlich immer wieder, wie weit Kenia schon ist mit der Digitalisierung. Das fällt mir eigentlich jeden Tag auf, wenn ich einkaufen gehe oder wenn ich auf den Markt gehe oder einen Supermarkt oder wenn ich mal ein Uber-Taxi oder sowas nehme, dann kann ich hier immer irgendwie mit dem Handy alles bezahlen. Und das wundert mich auch, wenn ich dann zurück in Deutschland bin, dass da die Leute noch so viel mit Münzen und mit Scheinen hantieren. Muss ich mich immer echt total nochmal umstellen. Also hier in Kenia läuft das tatsächlich seit vielen Jahren schon alles digital und die meisten Kenianer, die nutzen auch diese digitalen Bezahlwege ganz intensiv, auch wenn sie dafür Gebühren zahlen müssen und sich manchmal darüber beschweren, dass diese Gebühren zu hoch sind, aber trotzdem digitales Zahlen total normal hier. Und das hat mir auch Martin Omuti erzählt, der ist 28, der lebt hier in der Hauptstadt Nairobi, wo ich ja auch lebe, und der sieht vor allem zwei Vorteile im digitalen Zahlen.
7: It comes with a certain level of convenience. You don't have to carry money around.
5: Ja, es ist sehr praktisch. Du musst kein Bargeld mit dir rumschleppen. Du kannst einfach mit deinem Handy zahlen. Und es ist auch sicherer, digital zu zahlen, als mit Scheinen oder Münzen. Selbst wenn dir mal das Handy geklaut werden sollte, dann kannst du das blockieren und dann kriegst du auf jeden Fall aber auch dein Geld zurück.
4: Uli, wie ist das denn in Südafrika?
6: Hier nimmt auch immer mehr das Handy oder die Karte den Bezahlweg an, wenn du so willst. Es ist so ein bisschen, dass die Gesellschaft sich teilt wie in so vielen Geschichten, die wir aus dem südlichen Afrika immer erzählen. Wer gar kein Geld hat, der macht noch mit Bargeld, mit Münzen und mit allem Möglichen. Alle anderen benutzen hier ein Handy selbstverständlich, und zwar viel selbstverständlicher. Und da hat Karin recht, viel selbstverständlicher als in Deutschland. Deutschland scheint mir wirklich noch immer so eine Bargeldnation zu sein.
4: Wie ist das denn, wenn ihr manchmal hier auch auf Heimatbesuch seid? Karin hat es ja gerade auch schon angedeutet. Irgendwie muss man dann wieder die Barscheine dabei haben, die Geldscheine.
5: Ja, genau. Ich muss dann erstmal dran denken, dass ich wieder Geld abhebe oder irgendwie auch meine Plastikkarte dabei habe. Denn mein erster Impuls ist dann meist an der Kasse, dass ich mein Handy zücke und gucke, wo ist jetzt hier die Bezahlmöglichkeit, was muss ich eintippen und wie viel kostet's? Und dann denke ich, ach nee, stimmt, geht ja gar nicht. Okay, dann zahle ich halt mit Karte meist. Also, oder ich muss Bargeld abheben und dran denken, dass ich eben genug dabei habe. Es gibt auch immer noch viele Läden, in denen man eher noch mit Bargeld zahlt in Deutschland als mit einer Karte. Also das ist tatsächlich irgendwie dann etwas merkwürdig für mich. Und ja, da muss ich mich tatsächlich wieder umstellen.
6: Soll ich eine kurze Anekdote aus Deutschland erzählen? Ich wollte eine Brezel und bin da hingegangen und hatte nur mein Handy dabei. Ich hatte die Hose gewechselt, mein Bargeld zu Hause gelassen. Also vergessen, ja? Dann sagt mir die Bedienung, tut mir leid, erst ab 5 Euro. Sowas würde in Südafrika nie passieren. Also es stimmt schon, man muss sich wieder dran gewöhnen. Und hier gibt es auch viel, viel mehr Stellen, wo du vorne schon am Eingang siehst, hier gibt's überhaupt kein Bargeld, hier kannst du nur mit Handy oder Karte bezahlen. Also in der Hinsicht sind wir ganz sicher auf einer anderen Ebene hier im südlichen Afrika. Und in Kenia ist es, glaube ich, noch viel weiter als hier.
4: Uli, jetzt ist es auch so, dass der Kruger Nationalpark, der ja sehr bekannt ist, jedes Jahr 2 Millionen Touristen anzieht, 100 Jahre alt geworden ist. Und was macht denn diesen Park so besonders?
6: Das Offensichtliche liegt ja auf der Hand, dass man da wilde Tiere wirklich vom Auto aus sehen kann. Und das sind diese wilden Tiere, die wir in Deutschland aus dem Zoo kennen. Da läuft der Löwe vorbei. Ich hatte jetzt neulich, natürlich haben wir, um den 100-jährigen Geburtstag zu feiern, relativ viel auch im Kruger Nationalpark gedreht. Wir haben auf der Straße Löwen sich paaren sehen, das ist ein riesiges Spektakel. Dann kommen Elefanten, die vor einem herlaufen. Das sind Szenen, die wird man nie vergessen, glaube ich. Aber das Besondere ist vor allem, dass das ein Gebiet ist, das unter Schutz steht. Das ist ungefähr so groß wie Rheinland-Pfalz in Deutschland. Und seit 100 Jahren existiert es, und das hatte auch ziemlich viele Wandel durchgemacht in der Zeit. Ursprünglich war es ja noch nicht gegründet, als dass wir uns im Auto die Tiere angucken können, sondern ursprünglich ist dieser Krüger Nationalpark gegründet worden, weil Großwildjäger alles geschossen haben, was man schießen konnte. Und plötzlich waren die Elefanten fast ausgestorben. Es gab auch kaum mehr Antilopen, die dann für den Fleischkonsum in dieser Region irgendwie hätten sorgen können. Und dann haben sich Leute zusammengetan und unter anderem eben auch dieser Paul Krüger, der hier Präsident war. Und der hat gesagt, wir müssen da irgendwas tun, um Antilopen und Elefanten zu schützen. Aber nicht, um sie anzugucken, sondern um sie irgendwann mal wieder zu bejagen. Und im Laufe der Zeit hat es dann den Wandel durchgenommen, über den wir heute vorhin geredet haben. 2 Millionen Besucher jedes Jahr, die eben genau das sehen wollen, wie die Natur funktioniert, wenn man sie sich selbst überlässt.
8: Und der Park geht ja auch nochmal besondere Wege, oder? Um auch die Elefanten zu schützen.
6: Na, diese Parkidee ist so erfolgreich gewesen, dass wir von Elefanten fast ausgestorben zu der größten Elefantenpopulation in Afrika haben. Da leben ungefähr 31.000 Elefanten, schätzt man. Und das ist nicht nur eine Positivgeschichte, sondern gibt es auch immer wieder Probleme natürlich, weil die Elefanten natürlich keine Karten lesen und sich nicht an die Grenzen des Krüger Nationalparks halten. Und auch wenn die Schutzzone groß ist und wenn es im Krüger Nationalpark relativ trocken ist, dann suchen die natürlich Futter, wo es grüner, wo es leckerer ist. Und dann passiert es immer mal wieder, dass sie die Grenze überschreiten und dann in Farmland gehen. Und das ist besonders blöd für die Dörfer, die drumherum sind, weil Mais ist unheimlich süß, wenn man den zerkaut. Und das mögen Elefanten. Da hat sich eine Initiative was ausgedacht, was ich wirklich typisch für Südafrika oder für Afrika grundsätzlich finde. Es sind kleine Initiativen, die dann irgendwas bewirken. Und zwar haben die festgestellt, dass wenn man Bienenstöcke entlang des Zauns, entlang des Fells aufbaut, dann kommen die Elefanten da nicht hin. Weil Bienen und Elefanten mögen sich überhaupt nicht. Die Elefanten können mit diesem...
3: Wir unterbrechen ganz kurz dieses Gespräch wegen eines Falschfahrers. Achtung, auf der A1 Fehmarn-Lübeck ist ein Falschfahrer zwischen Oldenburg-Süd und Lehnsahn unterwegs. Fahren Sie bitte äußerst rechts und überholen Sie nicht auf der A1 Fehmarn-Lübeck. Zwischen Oldenburg-Süd und Lehnsahn ist ein Falschfahrer unterwegs. Vorsicht bitte in beiden Richtungen und weiter mit dem Weltspiegel-Podcast.
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8: Karin, wie ist das, wenn du sowas hörst? Guckt man da in Kenia auch auf diesen Park oder guckt sich da was ab?
5: Ja, ich habe gerade gedacht, das ist ja lustig, Uli, dass ihr da in Südafrika Bienen einsetzt. Ich war im Amboseli-Park, das ist ganz im Süden von Kenia. Also man guckt da wunderschön auf den Kilimandscharo, der ja in Tansania liegt. Aber die Kenianer sagen immer, ihr habt den Berg, wir haben den tollen Blick auf den Berg. Und so ist es auch tatsächlich. Und da war ich tatsächlich auch an einer Station, wo die gucken, dass die Elefanten nicht durchbrechen und den Bauern da die ganze Ernte wegfressen. Weil so ein Elefant kann sich ordentlich Gemüse reintun. Und die haben da einen kleinen Zaun gebaut, der war etwa so kniehoch, also wirklich ganz, ganz klein. Aber die haben gesagt, das reicht eigentlich schon, weil Elefanten einfach nicht springen. Und deshalb reicht da so einen kleinen Zaun dazu haben.
6: Also es gibt ganz viele verschiedene Methoden. Es gibt auch diese Methode, dass man Chilis verbrennt und der Rauch dann tatsächlich scharf ist und in den Augen brennt. Und der vertreibt Elefanten auch. Was ich gelernt habe, als ich mit diesen, ich nenne sie mal Elefantenschützer, weil sie tatsächlich die Elefanten und den Konflikt zwischen Elefanten und Menschen eben so regeln wollen, dass die Elefanten nicht abgeschossen werden, so wie man das früher gemacht hat. Die sagen, das Wichtigste bei Elefanten, weil das so intelligente Tiere sind, ist, dass die sie nicht vorbereiten können und wissen, an der Stelle ist der Zaun, an der Stelle ist der Bienenstock, sondern dass man verschiedene Methoden einsetzt, dann funktioniert's, weil auch Elefanten gehen dahin, wo es einfacher ist für sie und wo sie sich nicht erschrecken. Deswegen viele Methoden helfen wohl viel besser, wenn man sie nach und nach einsetzt.
8: Und jetzt wollen wir auch noch mal darüber sprechen. Afrika verfügt ja über ein großes Potenzial an erneuerbaren Energien. Aber ich frage mich, haben die Menschen auch immer Zugang dazu? Und wie kann man das vielleicht auch nutzen? Vielleicht habt ihr da Beispiele, die ihr uns mal erzählen könnt.
5: Ich habe tatsächlich 2 erneuerbare Energien Drehreisen gemacht. Die eine hat mich nach Äthiopien geführt. Äthiopien ist ja für viele immer noch eher so ein Land, was man kennt aus den vergangenen Jahrzehnten als Hungerland, als Krisenland, als Dürreland. Also Bilder von Kindern mit dicken Bäuchen, die hungern. Das ist ja das, was viele noch so im Kopf haben. Aber vergessen dabei, dass Äthiopien mittlerweile ein sehr erfolgreich, auch wirtschaftlich erfolgreiches Land ist, auch mit sehr vielen erneuerbaren Energien. Energien, zum Beispiel die Wasserkraft. Wir waren da im vergangenen Jahr, als einer der größten Staudämme am Nil eingeweiht wurde. Der macht ungefähr so viel Energie wie 4 Atomkraftwerke. Das war sehr, sehr imposant zu sehen, wie stark Äthiopien auf grüne Energie durch Wasserkraft setzt, um erstmal viel mehr Energie ins eigene Land zu kriegen. Denn da haben lange noch nicht alle Leute Strom zu Hause, gerade in den ländlichen Gebieten nicht. Aber auch die wollen zu so einer Art Hotspot werden und grünen Strom exportieren, auch in andere Länder, auch nach Kenia zum Beispiel. Und dann war ich auf der ganz anderen Seite des Kontinents, also in Westafrika, nämlich in Nigeria. Und das ist ja ein Land, was total bekannt ist für Erdöl und für Gas, und das nutzen sie auch noch exzessiv. Aber andererseits haben die jetzt auch so langsam entdeckt, dass sie die Sonne haben. Und da waren wir in Lagos, in einer großen Stadt am Meer, direkt mal an einem der großen Gebäude, ein Bankgebäude, die Fassade komplett mit Solarpaneelen abgedeckt, und das sah wirklich spektakulär aus. Und das ist so eine Art Leuchtturmprojekt, und ich habe da gesprochen mit dem Geschäftsführer der Sterling Bank, und Abubakar Suleiman hat mir dann Folgendes erzählt, warum das eigentlich so wichtig ist, umzudenken.
10: We are rich in oil and gas, but we are richer in sunlight. So sometimes people underestimate the fact that the resources, the sun that we have.
5: Wir haben reichlich Erdöl und Gas, aber wir sind noch viel reicher an Sonnenenergie. Viele Leute unterschätzen einfach, dass die Sonne als Energiequelle viel wertvoller ist als fossile Brennstoffe, weil sie eben erneuerbar sind und weil sie auch eben die Sonne eine saubere Energiequelle ist.
8: Uli, wie sieht das denn bei dir aus? Hast du auch ein Beispiel?
6: Ich glaube, die Sonnenenergie und die Windenergie in Afrika hat ein so großes Potenzial, dass da mittlerweile ja auch massive Investitionen in die Richtung gehen. Und zwar geht es um das Stichwort grüner Wasserstoff. Und das gilt nun für den ganzen afrikanischen Kontinent. Wir machen das ja oft, dass wir Afrika über einen Kamm scheren. Bei der grünen Energie können wir das, glaube ich, weil es gibt überall solche Projekte. Es gibt in Marokko welche, es gibt in Kenia welche, es gibt in Südafrika welche. Und wahrscheinlich das Größte oder wo man schon am meisten sehen kann, ist in Namibia. Dort wird durch Solaranlagen in riesigem Stil und durch Windräder, die kennen wir auch in riesigem Stil, so ist der Plan, wird grüner Wasserstoff gewonnen. Im Moment gibt es da 2 kleine Anlagen, wo sie schon mal probieren, wie das geht. Aber die Idee ist, dass es riesig, riesig, riesig ausgebaut wird. Und da wollen eigentlich die Südafrikaner auch mitmachen. Die haben ein anderes Projekt. Und Kenia macht da auch mit, wobei die Ansätze ein ganz klein bisschen anders sind. In Kenia wird im Moment sehr viel wohl in die Ausbildung gesteckt. Da bin ich aber kein Fachmann für. Aber in Namibia wird eben schon gebaut und wird versucht, dabei zu lernen. Da sind deutsche Gelder ganz viel drin, auch Regierungsgelder, weil sie an dieses Zukunftsprojekt glauben. Und in Südafrika wird massiv Kapital angehäuft, um genau das zu machen, weil das die Zukunft sein soll. Weil was im Moment praktisch passiert in Südafrika, ist mehr so eine Privatinitiative. Wir haben in den letzten Jahren ziemlich viel über das Abschalten von Strom gesprochen, weil dieses System hier marode ist, weil die Kohle nicht mehr funktioniert hat, weil die Kraftwerke nicht instand gehalten worden sind. Und dann ist was passiert, was ich im südlichen Afrika immer wieder beobachte, dass dann die Menschen Privatinitiative ergreifen. Wir haben hier einen Solaranlagenboom auf den Dächern, der ist Wahnsinn. Wir haben eine Verfünffachung 2024 gehabt von der Solarfläche, weil die Leute einfach ihre eigenen Solaranlagen gebaut haben.

0: Und dann stinkt es tierisch nach Diesel und es ist wahnsinnig laut. Also Powercut ist da wirklich ein großes Problem. Und zum Zweiten ist Strom einfach wahnsinnig teuer. Und deshalb sagen sich die Leute, warum soll ich ein instabiles Stromnetz hinnehmen? Warum soll ich teuer Strom zahlen? Was ich selber machen kann, das mache ich selber. Und das ist natürlich auch irgendwie eine kleine Lösung, die vielleicht auch ganz clever ist. Also ich glaube, es geht so in beide Richtungen. Leute versorgen sich selber mit dem, was sich an Sonnenenergie versorgen können in Nigeria, und das andere wird eben im größeren Stil so langsam aufgebaut, und das ist vielleicht auch gerade der Weg.
1: Das Interessante ist ja, dass wir heute alles übers Handy machen, und das gilt auch für Afrika. Und das andere Interessante, was in Deutschland nicht so bekannt ist, das Handynetz in Afrika ist ziemlich gut und fast überall erreichbar, und mit so einem Solarpanel, so einem kleinen Haushaltssolarpanel nenne ich es mal, kann man Handys laden. Das dauert halt eine Weile, aber weil es Niedrigspannung ist, geht das, und dann sind die Leute Selbstversorger, wie du gesagt hast.
2: Karin, du hast mir auch erzählt im Vorgespräch, dass du auch im Senegal warst und da auch ziemlich beeindruckt warst von einer klimaorientierten Architektur. Vielleicht musst du mir und Uli auch nochmal erklären, was ist das, was muss man sich darunter vorstellen?
0: Ja, genau. Ich war vor kurzem in Dakar. Das ist ja die Hauptstadt des Senegal. Also das ist wirklich ganz, ganz Westafrika. Wenn man da ins Wasser springt, dann schwimmt man irgendwie rüber so nach Amerika. Und da habe ich das neue Gebäude des Goethe-Instituts gesehen und war wirklich total geflasht, muss ich sagen, weil das ist ein ganz beeindruckendes Gebäude. Das hat erstmal eine ganz wahnsinnige Farbe. Das ist so rosa-rost-braun im Farbton, und es ist auch ganz interessant gebaut, nämlich mit natürlichen Materialien wie zum Beispiel Ton. Die meisten Materialien, die sind regional, die müssen also nicht aufwendig irgendwo her transportiert werden, ist also sehr nachhaltig, und oft sind die Wände ziemlich dick, damit es sich eben nicht so schnell aufwärmt und es drinnen schön kühl bleibt, und die sind auch meist sehr offen gebaut, damit der Wind durchgehen kann und kühlt, und deshalb ist eben auch keine Klimaanlage notwendig. Und der Architekt dieses Gebäudes, der heißt Francis Carré, der ist geboren in Burkina Faso, lebt aber in Deutschland, und für den ist es ganz wichtig, nachhaltig zu bauen, und das hat er erzählt.
3: Every time when then you think about carbon footprint and you see, okay, these materials may cause a higher one than the other. If you give me sand, mud and bamboo,
0: ich denke beim Bauen über den CO2-Fußabdruck nach. Das eine Material ist umweltschädlicher als das andere, und deshalb wähle ich nur die aus, die nicht so umweltschädlich sind. Also wenn du mir Sand, Schlamm und Bambus gibst, dann kann ich dir daraus was bauen. Ich liebe diese Herausforderung.
2: Uli, wie ist das denn in Südafrika? Guckt man da auch schon drauf, dass man klimaorientiertes Bauen macht?
1: Also da würde ich nicht sagen, dass wir da an der Speerspitze stehen hier in Südafrika. Nee, würde ich nicht sagen. Kann man wirklich nicht sagen, weil hier sind die nach wie vor die Fenster dünn, und das ist im Winter ein Problem und im Sommer genauso ein Problem. Was mir gerade bei dem Erzählen hier von dem Architekten aufgefallen ist, du hast am Anfang mal gefragt, was hat dich in letzter Zeit beeindruckt? Mhm. Es ist nicht nur in letzter Zeit, es beeindruckt mich immer, immer wieder, wenn ich in dieser Region hier unterwegs bin, dass die Leute nicht darauf warten, dass irgendwas gemacht wird, sondern dass man ein Problem angeht, wenn man die Möglichkeiten dazu hat, und man versucht, einen Weg zu finden, das zu lösen. Es gibt hier ins Englische übersetzt, hier, es kommt aus dem Afrikaans, und das kann ich aber nicht so gut. Let's make a plan ist hier eines der großen Geschichten, und das freut mich immer wieder, wenn ich an große Projekte, aber vor allem, wenn ich an kleine Sachen denke, wie die Leute die Sachen anfassen und nicht darauf vertrauen, dass ein Staat was macht, dass irgendeine Organisation was macht, sondern dass man selber irgendwas macht. Entweder gründet man eine NGO oder man geht selber mit der Hand an und versucht, eine Lösung zu finden.
2: Karin, siehst du das auch so? Oder wo würdest du sagen, wo kann Deutschland eben auch noch was sich abgucken, was lernen? Darum geht's ja auch in unserer Folge heute.
0: Ja, ich kann das bestätigen. Also hier gibt's auch viele Leute, die einfach anpacken und sagen, wir haben ein Problem, wir finden eine Lösung. Und dann ist es meist nicht so der gerade Weg, wie wir Deutschen das kennen. Deshalb finde ich immer ganz gut, wenn man sein deutsches Gehirn hier mal kurzzeitig an den Nagel hängt und sich einlässt auf andere Lösungsansätze. Und die gibt's hier tatsächlich auch bei uns zuhauf. Die habe ich in Ostafrika gesehen, in Westafrika, in Zentralafrika, wo wir halt viel unterwegs sind und viel reisen, dass die Leute sich einfach denken, okay, wie können wir jetzt mit einfachsten Mitteln hier irgendwas an den Start bringen, was unser Leben einfacher macht. Und was ich auch dazu sagen muss, das ist das Tolle hier, finde ich, wenn man berichtet aus dieser Region. Die meisten Leute haben einfach ein wahnsinnig großes Herz und die erzählen auch gerne über das, was sie machen, weil sie oft so begeistert sind von den Dingen, auch wenn es für uns aus deutscher Sicht vielleicht manchmal nur kleine Projekte sind, aber das bringt die hier schon ziemlich weiter und sie machen es einfach und sie meckern nicht so viel und sie packen es an und das

0: Auch wenn sie viel weniger haben als vielleicht so mancher in Deutschland, sind sie dennoch irgendwie, kommen sie damit klar und sind da genügsamer und machen einfach.
1: Und würdest du denn sagen, von diesem Architekten, den du vorhin schon angesprochen hast, könnte sich Deutschland auch was abgucken? Könnte man darauf was übertragen auf unser Land?
0: Ja, ganz bestimmt. Also der Francis Carré hat ja in Deutschland auch was schon gebaut. Ich weiß, dass er in München zwei Gebäude entworfen hat und die ja besonders auffallen, weil die so eine offene Bauweise haben. Man hatte also einen kompletten Rundumblick und er hat auch da, wie auch bei den anderen Gebäuden hier in Afrika, natürliche Materialien eingesetzt, wie zum Beispiel Holz. Also das Stichwort Nachhaltigkeit ist auch für Deutschland ganz wichtig. Ja, und ich denke, es ist auch so ein bisschen das kreative Bauen, das verspielte Bauen und dieser Gedanke, ich baue jetzt für Menschen. Das heißt, da werden nachher, egal ob es jetzt auf der Arbeit ist oder in der Kita oder beim Studieren, da werden Menschen, große und kleine, drin leben und sich lange drin aufhalten. Und deshalb muss dieses Gebäude ein Gebäude sein, in dem sich Menschen wohlfühlen.
2: Und ich glaube, wenn wir über Hitze reden, das ist natürlich ein Klischee für Afrika und das ist nicht immer wahr, dass es hier immer warm ist. Aber es gibt eben viele Regionen, wo es unheimlich warm ist und Europa heizt immer mehr auf. Hier gibt es Ansätze und Lösungen. Da lohnt es sich schon mal hinzugucken und zu überlegen, wie habt ihr das gelöst? Können wir uns da was für einen Marktplatz in Deutschland abgucken oder ähnliches?
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3: Die deutsche Autoindustrie steckt in der Krise. Nun hat auch BMW angekündigt, tausende Stellen zu streichen. 8000 Jobs sollen bis Ende 2027 wegfallen, die meisten davon in Deutschland. Betroffen sind vor allem Bürojobs. In der Produktion soll es keine Streichungen geben. Unser Gastautor heute ist Mike Koltermann, Chefredakteur der Hamburger Morgenpost. Er findet, trotz der schlechten Nachrichten mache BMW insgesamt eine gute Figur.
5: Alle Verantwortlichen im Boot. Die Kommunikation auf den Punkt. Wo der Kanzler mit seinen wichtigen Personalentscheidungen in den vergangenen Tagen mal wieder eine veritable Bruchlandung hinlegte, zeigt der neue BMW-Chef Milan Nedeljković, wie es auch gehen kann. 6 Wochen Gespräche hinter verschlossenen Türen, eine geräuschlose Einigung und dann die souveräne Verkündung. Alle Achtung! Die Nachrichten klingen trotzdem erstmal nicht gut. 8000 Mitarbeiter müssen gehen. Die Krise, klar, die ist schon längst auch bei den bayerischen Motorenwerken angekommen. Aber wo die anderen deutschen Autobauer zuletzt mit allerhand heulen und Zähneklappern durch die Verwerfung der internationalen Handelsbeziehungen und disruptive Einschläge in Absatzmärkte und Lieferketten torkeln, stehen die Münchner noch vergleichsweise stabil. Den selbstverschuldeten Rückstand auf die Chinesen bei der Elektrifizierung hat auch BMW noch längst nicht aufgeholt. Aber die Münchner haben mit der sogenannten neuen Klasse inzwischen von allen deutschen Autofirmen wohl am konsequentesten den Hebel umgelegt und dafür sehr viel Geld in die Hand genommen. Wird's reichen, um den breitbeinig in den Markt drängenden E-Chinesen die Stirn zu bieten? Man wird sehen.
3: Sie hörten einen Kommentar von Mike Koltermann. Auch der Münchner Merkur meint, dass BMW noch gut dastehe, verglichen mit anderen Herstellern.
6: BMW handelt jetzt, um nicht in eine existenzbedrohende Lage wie der gefesselte Riese Volkswagen zu geraten. Dort haben Politiker, die durch die staatliche Mitbestimmung mit am VW-Lenkrad sitzen, den Konzern aus dem politischen Wolkenkuckucksheim direkt an den Rand des Abgrunds gesteuert. Deshalb droht bei der Drama-Queen der deutschen Industrie jetzt ein blutiger Kahlschlag von 100.000 Stellen inklusive Werksschließungen und Verödung ganzer Regionen. Derlei ist bei BMW dank der vorausschauenden Unternehmensführung zum Glück nicht zu befürchten. Doch dass selbst ein Vorzeigeunternehmen wie BMW so hart reagieren muss, zeigt, wie groß die Herausforderungen für die deutsche Industrie sind.
3: Der Kölner Stadtanzeiger meint zu wissen, wie man der gefühlt erdrückenden Konkurrenz aus China begegnen könnte.
6: Für das China-Geschäft muss eine Neuausrichtung her. Den Preiswettbewerb gegen Chinas Billig-E-Autos können die Deutschen nicht gewinnen. Deutsche Marken, allen voran BMW und Mercedes, müssen sich auf ihre traditionellen Stärken fokussieren. Oberklasseverarbeitung, Fahrdynamik, Prestige und wahrer Luxus.
3: Das sieht die Nürnberger Zeitung allerdings ganz anders.
6: Ein bisschen Luxus und Formel 1 ist sicher nicht schlecht fürs Renommee. Ausschließlich teure Produkte beschäftigen aber nicht Hunderttausende, wie Mercedes-Chef Kerlenius nun zugeben musste. Die wirkliche Durchdringung, wenn schon nicht Beherrschung des Marktes, kommt erst mit resilienten Ideen für Massen.
3: Das waren die Standpunkte, zusammengestellt von Constanze Semidei.

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1: Um 4 Uhr mit Olaf Knapp. Die Deutsche Bahn hat in den ersten 6 Monaten dieses Jahres offenbar zum ersten Mal seit 7 Jahren schwarze Zahlen geschrieben. Wie die Bild-Zeitung und der Spiegel übereinstimmend berichten, hat der Staatskonzern einen Überschuss im dreistelligen Millionenbereich eingefahren. Aus der Nachrichtenredaktion Janine Artist.
2: Die Bahn soll auch einen Fahrgastrekord verzeichnet haben. Im ersten Halbjahr haben demnach 960 Millionen Fahrgäste DB-Züge genutzt. Das sei der höchste Wert seit der Corona-Pandemie. Im vergangenen Jahr waren es im selben Zeitraum 17 Millionen Reisende weniger. Hauptgrund für den Anstieg sind nach Einschätzung des Unternehmens die hohen Kraftstoffpreise. Zahlreiche Pendler seien vom Auto auf die Bahn umgestiegen. Das Gleiche gelte auch für den Fernverkehr. Bahnchefin Paller will die Halbjahreszahlen heute offiziell vorstellen.
1: Die neue Kanzleramtsministerin Warken verspricht, ebenso wie Kanzler Merz, wichtige Reformvorhaben in Zukunft besser zu kommunizieren. Warken sagte am Abend im ARD-Brennpunkt.
3: Ja, es geht darum, viele Enden zusammenzubinden, ansprechbar zu sein für die Kolleginnen und Kollegen im Parlament, in den Ländern und dann eben zu versuchen, sich vielleicht weniger mit sich selbst zu befassen, aber vor allem die Themen, die man gut zu Ende bringt, die Gesetze, die man beschließt, wirklich den Bürgern näher zu bringen. Das ist eine Aufgabe von uns allen, der Bundesregierung insgesamt, den Koalitionsfraktionen. Und da werden wir in den nächsten Wochen sicher noch drüber sprechen, wie uns das besser gelingen kann.
1: Kanzleramtsministerin Warken. In mehreren Regionen Frankreichs sind wieder Waldbrände ausgebrochen. Im südfranzösischen Departement Var, wo zuvor schon Feuer gewütet haben, mussten etwa 700 Menschen in Sicherheit gebracht werden. Ein weiterer Brand wurde aus dem Wald von Fontainebleau südlich von Paris gemeldet, wo es vor 2 Wochen schon einmal gebrannt hat. In der Nähe der Großstadt Dijon ist ebenfalls ein Feuer ausgebrochen. Auch aus anderen Regionen in Europa werden neue Waldbrände gemeldet. Aus Spanien, Griechenland und der Türkei. Die Europäische Fußballunion hat die Mitgliedsverbände für heute zu einer Krisensitzung eingeladen. Grund sind die Investorenpläne des Weltverbands FIFA. Er will eine Tochtergesellschaft für die kommerziellen WM-Rechte gründen und private Investoren daran beteiligen. Das hat in Europa Entrüstung ausgelöst. Im Raum steht die Forderung, die nächste Weltmeisterschaft zu boykottieren. Das Wetter in Deutschland. Am Tage zunächst heiter, später einzelne, teils kräftige Schauer und Gewitter. Höchstwerte 25 Grad an der Nordsee bis teilweise 40 Grad im Süden. Am Freitag dann zeitweise freundlich, vor allem im Westen später Schauer und Gewitter, 20 bis 38 Grad. Am Sonnabend teils heiter, im Süden und Osten Schauer oder Gewitter bei 20 bis 34 Grad. Es ist 4.03 Uhr.
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4: Wir haben einen Falschfahrer auf der A1 Fehmarn-Lübeck. Zwischen Oldenburg-Süd und Lensahn kommt Ihnen ein Falschfahrer entgegen. Fahren Sie bitte äußerst rechts und überholen Sie nicht auf der A1 Fehmarn-Lübeck. Zwischen Oldenburg-Süd und Lensahn ist ein Falschfahrer unterwegs. Vorsicht bitte in beiden Richtungen. Hier noch eine Gefahreninformation für Baden-Württemberg. In Höhe der A6 bei Weinsberg kommt es durch einen ausgedehnten Brand zu starker Rauchentwicklung. Dadurch kann es auf der A6 Nürnberg-Heilbronn zwischen Kreuz Weinsberg und Heilbronn-Neckarsulm zu Sichtbehinderungen kommen. Die A60 Mainz Richtung Rüsselsheim ist zwischen Rüsselsheim-Mitte und Rüsselsheim-Königstetten nach einem Unfall gesperrt. Die A71 Richtung Schweinfurt ist zwischen Arnstadt Süd und Stadt Ilm wegen Wartungsarbeiten im Tunnel Behringen bis ca. 6 Uhr gesperrt. Und die A293 Oldenburg West, Oldenburg Nord ist zwischen Kreuz Oldenburg Nord und der B211 wegen einer Nachtbaustelle in beiden Richtungen bis 5 Uhr gesperrt. Kommen Sie sicher an Ihr Ziel. Gute Fahrt!
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4: Mit Maja Weber am Mikrofon aus dem NDR-Infostudio in Hamburg. Einen schönen guten Morgen Ihnen an diesem Donnerstag, den 30. Juli. Sondersitzung in der Sommerpause, kurz nach Beginn der sitzungsfreien Zeit. Und da mussten die Unionsabgeordneten wieder zurück ins Regierungsviertel. Es galt, nach dem Ausscheiden von Jens Spahn einen neuen Fraktionsvorsitz zu wählen. Da das nicht der einzige Personalwechsel war, hatte es viel Kritik in der Union an dem Umbau des Kanzlers gegeben, sogar Frust. Bleiben wird wohl der Vorwurf, der Kanzler führe eher so, als habe es er es mit einem Unternehmen zu tun, statt mit einer Partei. Es lief gestern allerdings alles reibungslos. Thorsten Frey wurde zum neuen Fraktionsvorsitzenden gewählt. Markus Sambale fasst das überaus gute Ergebnis für den neuen Fraktionschef zusammen.
5: 170 von 185 anwesenden Unionsabgeordneten stimmten für Thorsten Frey. Rund 92%. Großer Rückhalt aus der Fraktion also für den Mann, dem Friedrich Merz vertraut. Für den Mann, den Merz an der Spitze der Unionsfraktion sehen wollte, als Nachfolger von Jens Spahn. Auf den ersten Blick ein Erfolg für den Kanzler und CDU-Chef Merz. Doch trotz des guten Ergebnisses für Thorsten Frey, der Frust über Friedrich Merz schwelt weiter in den eigenen Reihen. Nur wenige äußern die Kritik öffentlich. Der sächsische CDU-Abgeordnete Jens Lehmann lässt aber viel Skepsis durchblicken.
6: Während wen der Kanzler als Minister oder Staatssekretär hat, ist ja letztendlich seine Entscheidung. Aber ich finde, der Umgang, das ist aus meiner Sicht nicht so gelaufen, wie ich mir es gewünscht hätte.
5: Die Kritik aus der Partei zielt darauf, wie Friedrich Merz seine Personalwechsel organisiert und kommuniziert hat. Nicht transparent, nicht nachvollziehbar, nicht wertschätzend, heißt es von einigen. Beschwerden gibt es auch, wie Merz Regierung und Partei führt und dabei andere zu wenig einbinde. Aber der CDU-Abgeordnete Paul Ziemiak hatte vor Beginn der Sitzung appelliert, die tagelangen Diskussionen abzuhaken.
7: Vor allem wünsche ich mir, dass wir nicht über Personaldebatten sprechen, sondern über das, was jetzt wichtig ist fürs Land. Denn die Reformen haben ja begonnen und sie müssen fortgesetzt werden.
5: Die Abgeordneten, viele extra angereist aus dem Urlaub, wollten aber dann doch zurückblicken. Für die Unionsfraktionssitzung war anfangs eine Stunde angesetzt, doch die Diskussionen wurden länger. Der Kanzler musste sich erklären. Es dürfte dabei auch noch mal um den Rauswurf von Verkehrsminister Schnieder gegangen sein. Die tagelange Hängepartie hatte viele aufgebracht. Merz hatte Schnieder vergangene Woche über dessen Entlassung informiert, konnte aber zunächst keinen Nachfolger präsentieren, weil der erste Kandidat abgesagt hatte. Für Schnieder selbst war der Tag, sich von den Mitarbeitern in seinem Ministerium zu verabschieden. In einer feinsinnigen Rede betonte er Eigenschaften, die er beim Kanzler auch zu vermissen schien.
8: Die Kolleginnen und Kollegen hier sind, ich habe immer großen Wert darauf gelegt, kritikfähig und bringen das auch vor. Sonst macht das für mich keinen Sinn.
5: Nicht nur im Verkehrsministerium wurde heute der Personalwechsel offiziell vollzogen, von Patrick Schnieder zu Steffen Bilger. Auch im Kanzleramt ist der Wechsel fix. Dort übernimmt Nina Waken jetzt das Amt von Thorsten Frey. Waken übergab im Gesundheitsministerium die Geschäfte an ihren Nachfolger Carsten Linnemann. Der bisherige CDU-Generalsekretär Linnemann konnte sich eine Anspielung auf die Turbulenzen der letzten Tage nicht verkneifen.
9: Die Sitzungswochen beginnen wieder Anfang September, also Stand heute. Ist auch, glaube ich, ganz gut so. Nach den letzten zwei Wochen weiß man ja nicht. Aber das beruhigt sich jetzt alles.
5: Der Mann, der die Personalrochaden und Diskussionen ausgelöst hat, tauchte übrigens nicht auf. Jens Spahn. Er hat sich seit seinem Rücktritt nicht mehr öffentlich zu Wort gemeldet.
4: Gestern wurden drei Minister vereidigt. Mit einem von ihnen hat Susanne Stichler in den Tagesthemen sprechen können, mit Steffen Bilger von der CDU. Er ist jetzt Bundesverkehrsminister und war natürlich auch gestern bei der Sondersitzung seiner Fraktion dabei. Dort war Thorsten Frey mit knapp 92% der Stimmen zum neuen Fraktionsvorsitzenden gewählt worden. Und doch, es rumort weiterhin in der Union. Die Frage an den neuen Verkehrsminister war, wie kriegt man die Kritiker wieder komplett ins Boot?
10: Ja, es sind natürlich herausfordernde Zeiten in der Politik und das haben wir heute auch in der Aussprache in der Fraktionssitzung gemerkt. Aber ich fand, es war eine sehr gute Fraktionssitzung, sehr konstruktive Stimmung, eine offene Aussprache, wo viele Abgeordnete auch aus den Wahlkreisen berichtet haben. Der Kanzler nochmal die Entscheidungen erklärt hat. Aber ich finde, man hat gespürt, dass uns allen bewusst ist, unsere Verantwortung ist, dass wir jetzt unsere Arbeit machen, dass wir Deutschland voranbringen, weitermachen mit den Reformen. Und in diesem Geist konnten wir dann auch in der Fraktionssitzung Thorsten Frey mit so einem tollen Ergebnis ausstatten, das auch deutlich wurde, er hat das Vertrauen unserer Fraktion.
11: Sie sagen, das war eine gute Auseinandersetzung, eine gute Stimmung. Wie sehr ging es denn tatsächlich zur Sache?
10: Wir hatten zunächst die Wahl des Fraktionsvorsitzenden und dann eine lange Aussprache mit vielen Wortmeldungen, aber da war nichts Destruktives dabei. Es war alles sehr konstruktiv, es war offen, also es wurde auch Kritik geübt und die hat der Kanzler aber auch angenommen und auch die anderen Verantwortlichen unserer Fraktion in der Bundesregierung. Und es war, glaube ich, gut, dass wir jetzt auch in dieser sitzungsfreien Zeit, wo ja die Abgeordneten extra entweder aus ihren Wahlkreisen, manche auch aus dem Urlaub angereist sind, mal zusammenkommen konnten, aussprechen konnten, was auch die Rückmeldungen an der Basis sind und dann aber auch nach vorne schauen, denn wir haben wirklich viel zu tun und zwar anderes als uns mit internen Themen zu beschäftigen, sondern die Verantwortung ist einfach größer und da gibt es in unserem Land viel zu tun und da wollen wir als Fraktion unserer Verantwortung gerecht werden.
11: Wir schauen nach vorne. Sie sind seit heute Verkehrsminister, aber noch ohne Amtseid und wir haben es alle mitbekommen, Sie waren zweite Wahl. Fritz Günzler hatte abgesagt. Wie ist das für Sie, nicht erste Wahl zu sein?
10: Ja, zweite Wahl würde ich jetzt nicht sagen. Also ich hatte eine sehr erfüllende Aufgabe als erster parlamentarischer Geschäftsführer unserer Fraktion. Der Plan war eigentlich, dass ich in dieser Funktion dann auch Thorsten Frey unterstütze. Aber Sie haben alle mitbekommen, wie sich die Situation entwickelt hat. Und dann kam die Frage des Bundeskanzlers, ob ich mir vorstellen könnte, diese Aufgabe als Bundesverkehrsminister zu übernehmen. Und da habe ich dann auch gerne Ja gesagt. Auch weil ich in der Verkehrspolitik angefangen habe, seit 2009, seit ich im Bundestag bin, im Bundesverkehrsministerium wirken durfte als Parlamentarier. Staatssekretär von 18 bis 21. Also heute war es für mich ein Stück weit nach Hause kommen. Ich freue mich auf die Aufgabe und da gibt es viel zu tun im Bundesverkehrsministerium und das will ich jetzt engagiert angehen.
11: Also es wurmt Sie nicht, dass Sie quasi als zweites gefragt wurden?
10: Es gibt viele gute Leute in unserer Fraktion und ich hätte auch gerne die Aufgabe als erster parlamentarischer Geschäftsführer weitergemacht. Aber in dieser Funktion ist man schon sehr Generalist. Man muss sich um alle Themen kümmern und jetzt bin ich wieder in meinem alten Fachthema zu Hause und da freue ich mich einfach drauf mit motivierten Mitarbeitern im Bundesverkehrsministerium, mit den Fachpolitikern in der Koalition, die Themen anzugehen, die in der Verkehrspolitik auf der Agenda stehen.
11: Das Verkehrsressort hat es wirklich in sich, egal ob auf den Straßen oder auf der Schiene. Gerade auch jetzt in Ferienzeiten sind viele wirklich am Dauermeckern. Wie wollen Sie es denn wirklich schaffen, dass Ihnen Auto- und Bahnfahrer Dankesmails schreiben?
10: Also zum einen finde ich es gut, dass sich in der Verkehrspolitik doch etwas weiterentwickelt hat. Wir haben nicht mehr diesen Streit der vergangenen Jahre, wo es immer so ein Gegeneinander gab, sei es Auto gegen Radverkehr oder Schiene gegen Straße, sondern man denkt mehr miteinander. Und wir wissen, dass alle diese Mobilitätsformen ihre Berechtigung haben und auch politische Unterstützung bekommen müssen. Wir haben jetzt wirklich eine große Chance mit den höchsten Infrastrukturinvestitionen, die wir je hatten in Deutschland. 170 Milliarden Euro, die in 4 Jahren investiert werden können, die müssen umgesetzt werden. Und dann werden wir auch erreichen, dass es spürbar besser wird. Allerdings haben wir da schon einen Weg zu gehen, denn Baustelle bedeutet erstmal auch Behinderung. Aber dann werden wir alle merken, sei es auf der Schiene oder auf der Straße, dass es vorangeht. Das ist meine Aufgabe und um die werde ich mich kümmern.
4: Das sagt der neue Bundesverkehrsminister Steffen Bilger in den Tagesthemen.
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4: Viele aus der Union wollen zurück zur Sachpolitik. Wir wollen aber noch einmal auf den Personalumbau in der Union blicken. Dieser Umbau im Regierungskabinett hätte eigentlich eine Chance sein können, Geschlossenheit zu zeigen, Aufbruchstimmung zu erzeugen. Stattdessen kann man fast froh sein, dass jetzt erst einmal Sommerpause ist. So jedenfalls kommentiert es Georg Schwarte aus dem Hauptstadtstudio.
12: Und jedem Anfang wohnt ein Zauber inne. Hermann Hesse, der Dichter, erkannte diesen Friedrich Merz nicht. Dessen Anfängen, angefangen von der missglückten Kanzlerwahl im ersten Wahlgang vor 15 Monaten, bis zum heutigen Tag wohnt manches inne, nur eben kein Zauber. Dass sie heute Thorsten Frey, den Ex-Kanzleramtsminister in Ausbildung, mit sehr gutem Ergebnis zum neuen Fraktionschef wählten, geschenkt. Gegenfrage, was wäre wohl passiert, hätten sie den Mann, den Merz so sehr wollte, jetzt abgestraft? Die Kanzlerdämmerung wäre zur Merz-Finsternis geworden. Friedrich Merz, der Mann, der weder Zauber noch Rambo-Zambo bietet, hätte gleich die Vertrauensfrage stellen können. Die 91% für Thorsten Frey gehen nur und ausschließlich mit Thorsten Frey nach Hause in die Sommerpause. Die Botschaft, die Fraktion steht noch. Nur der Kanzler wackelt. Für ihn ist es bisher ein Sommer des Grauens geworden, auf den ja der nächste Herbst der Reformen folgen soll und muss, mit dann neuem Personal. Es ist eine besondere Leistung, Landesverbände, Ortsvereine, einfache Mitglieder, CDU-Wahlkämpfer und ehemalige Kanzleramtsminister gleichermaßen so zu verstören, wie es dieser Friedrich Merz gerade mit seinem missglückten Kabinettsumbau geschafft hat. Wenn das alles einem durchdachten Plan folgte, wäre interessant zu wissen, was eigentlich passiert, wenn dieser Kanzler keinen Plan mehr hat. Sie können es nicht, rief der damalige Oppositionsführer Merz Kanzler Olaf Scholz zu, mit ganz dicken Backen. Aber kann er es besser? Nach 15 Monaten zweifelt daran ausgerechnet die eigene Parteibasis, die ihn einst zu dem machte, was er heute ist, Kanzler. Zweifel kennt Friedrich Merz offenbar nicht. Der pfeift im Walde weiter tapfer das Lied vom Reformkanzler. Dass der jetzt erstmal Urlaub macht, statt neuer Pläne, ist da möglicherweise sogar eine gute Nachricht.
4: Sie hörten einen Kommentar von Georg Schwarte aus Berlin. Und wir schauen jetzt einmal etwas ausführlicher auf das Wetter in Deutschland. Im Südosten oft freundlich und trocken, vom Südwesten und Westen bis in den Norden ziehen einzelne, teils kräftige Schauer und Gewitter. Maximal 25 Grad an der Nordsee bis vereinzelt 40 Grad im Süden und Südwesten. Schwacher bis mäßiger Wind um West, zudem Schauer- und Gewitterböen. Und hier noch die Temperaturen in einigen Städten in Deutschland. Berlin 20 Grad klar, und klar ist es auch in Frankfurt bei 18 Grad, in Dresden bei 24 und in Hamburg bei 21 Grad. In Kiel ist es stark bewölkt bei 22 Grad, Köln 19 Grad klar, Leipzig 22 Grad klar, München 25 Grad ebenfalls klar. Gering bewölkt ist es in Rostock bei 22 Grad, Stuttgart 24 Grad klar. Wie warm es bei Ihnen auch wird, trinken Sie bitte genug und machen Sie sich einen schönen Donnerstag.
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4: Im Südwesten Frankreichs kämpft die Feuerwehr schon seit über einer Woche gegen riesige Waldbrände an. Zwischenzeitlich war sogar die Stadt Bordeaux mit ihren knapp 270.000 Einwohnern in Gefahr. Während es bei einigen Bränden Entwarnung gab, sind andere bislang lediglich stabilisiert. Das heißt, noch nicht gelöscht. Und es droht eine neue Hitzewelle. In der Region um Bordeaux durften bereits 60.000 Menschen in ihre Häuser zurückkehren. Aber für die Feuerwehrleute geht der Kampf weiter, wie unsere Korrespondentin Caroline Diller berichtet.
13: David Macri ist Vorstandsmitglied des französischen Feuerwehrverbandes. Er spricht im französischen Fernsehen von einem entscheidenden Tag.
14: On va dire que cette journée est vraiment déterminante.
13: Nach zwei Tagen mit vergleichsweise günstigen Bedingungen kämpfen die Einsatzkräfte gegen neu aufflammende Brandherde, unter anderem bei Lonton am Rande der Bucht von Arcachon. Temperaturen von 40 Grad und starke, trockene Winde, die noch dazu ständig die Richtung wechseln, erschweren den Feuerwehrleuten die Arbeit. Die Einsatzkräfte müssten ihr Equipment deshalb taktisch positionieren, erklärt Macri. Die Einsatzleitung trifft taktische Entscheidungen, die etwa die Windrichtung einbeziehen. Wenn der Wind in Richtung Bordeaux weht, dann positionieren wir unsere Einsatzfahrzeuge in dieser Richtung, um eine Ausbreitung des Feuers in diese Richtung zu verhindern, um Vegetation zu schützen, die bisher nicht verbrannt ist, oder auch sensible Punkte wie Wohnhäuser oder Infrastruktur. Laut der regionalen Waldschutzbehörde haben die Einsatzkräfte bisher gut 120 Kilometer Brandschneisen in die Kiefernwälder geschlagen, um das Feuer aufzuhalten. Aus der Luft ähnelten die verbrannten Gebiete einem regelrechten Kiefernfriedhof. So beschreiben es Journalisten der Nachrichtenagentur AFP. Endlose Reihen verkohlter Baumstämme. Der Anblick der verwüsteten Landschaft mache ihn traurig, erzählt ein Bewohner aus Biganos dem ARD-Team vor Ort. Auch er musste vor dem Feuer fliehen, wohnt gerade bei Freunden.
15: Ben, franchement, ça m'attriste un peu parce que c'est encore de la forêt qui est brûlée.
13: Wieder ist Wald abgebrannt. Dort leben Tiere, das gehört ja dazu, die Artenvielfalt. Das alles ist leider zerstört. Es sind Kiefernwälder, die sehr schnell Feuer fangen.
15: Malheureusement, c'est détruit. Faut savoir que c'est quand même des forêts de pins. Donc qui prennent Feu très rapidement.
13: Pflanzen und Böden in der Region sind seit Monaten ausgetrocknet. Der verheerende Waldbrand sei ein Paradebeispiel für die Auswirkungen des Klimawandels, betont Klimaforscherin Françoise Vimeux im Sender France Info. Ausgiebige Regenfälle im Frühjahr, also viele junge Pflanzen, die während der jüngsten Hitzewelle vertrocknet seien.
16: Donc en fait, on a énormément de végétation.
13: Wir haben also viel Vegetation, die extrem trocken ist. Ein Funke und das Feuer breitet sich furchtbar schnell aus. Die Brandgefahr steigt mit dem Klimawandel. Und selbst wenn der Funke nicht von Menschen ausgelöst wird, sondern zum Beispiel durch Blitzeinschlag, hätten wir die gleiche Situation. Mit dieser Trockenheit, der unsere Wälder ausgesetzt sind, müssen wir mit Bränden rechnen. Laut Innenminister Laurent Nunez sind in Frankreich seit Jahresbeginn mehr als 1000 Quadratkilometer durch Wald- und Buschbrände verwüstet worden, so viel wie nie zuvor.
4: Auch in Spanien brennt es. In den vergangenen Tagen wurden durch Waldbrände weite Flächen zerstört. Allein in der Provinz Ávila fiel nach vorläufigen Schätzungen eine Fläche von knapp 50.000 Hektar an die Flammen. Das entspricht fast der Fläche des Bodensees. Zuletzt haben die spanischen Behörden bei der Bekämpfung der Waldbrände Erfolge gehabt. Dank besserer Wetterbedingungen konnten die Einsatzkräfte das Feuer in der Region Madrid stabilisieren. Unter Kontrolle ist es laut Regionalregierung aber noch nicht. Und die Sorge bei den Menschen ist weiterhin groß, wie Anna Mund berichtet.
17: Der spanische Wetterdienst hat den Beginn einer neuen Hitzewelle angekündigt. Sie soll mindestens bis Sonntag anhalten. Temperaturen von bis zu 42 Grad sowie eine sinkende Luftfeuchtigkeit könnten die Löscharbeiten erschweren oder die Flammen erneut anfachen. Derweil kehren tausende Menschen in den Gebieten rund um die spanische Hauptstadt nach und nach in ihre Häuser und Wohnungen zurück. Für andere wurde die Ausgangsbeschränkung aufgehoben. Von Evakuierungen oder Ausgangsbeschränkungen sind aber noch rund 40.000 Menschen betroffen. Größere Sorgen bereitet der Waldbrand in der Provinz Castellón im Osten Spaniens. Dort sind die Flammen weiterhin außer Kontrolle. Im Gebiet Val d'Uixó erfassten die Flammen bisher rund 10.000 Hektar Land. Dort mussten sich rund 16.000 Menschen in Sicherheit bringen, viele konnten aber inzwischen zurückkehren. Die Waldbrände haben vor allem die Provinz Ávila westlich von Madrid sowie die benachbarten Regionen Madrid und Toledo schwer getroffen. Allein in Ávila wurde nach vorläufigen Schätzungen eine Fläche von knapp 50.000 Hektar zerstört. Das entspricht fast der Fläche des Bodensees. Dieser Brand ist der größte jemals in Spanien registrierte.
4: Wir schauen nach Deutschland. Fast alle Bundesländer haben schon Sommerferien. In Bayern gibt es am Freitag Zeugnisse. Dann ist erstmal Schluss mit Schule, Hausaufgaben und Korrigieren. Für viele Familien geht es während der Sommerferien in den Urlaub. Liebstes Urlaubsziel der Menschen in Deutschland ist immer noch Deutschland. Wie geht es der Reisebranche hierzulande angesichts internationaler Krisen und einer wirtschaftlich angespannten Lage? Leonie Thiem hat sich in Bayern umgehört.
18: Ich begrüße Sie im Namen der Genossenschaft Marmor Plus recht herzlich hier im Marmordorf Laas.
19: In der Gemeinde Laas in Südtirol freuen sich Hans-Jürgen Müller aus dem mittelfränkischen Lauf und seine Frau auf die Führung. Für sie ist die Entscheidung für den Urlaubsort klar. Südtirol, ab in die Berge.
20: Wir machen jetzt seit 2 Jahren Urlaub in Dorftirol, sind jetzt mit der Finchgauer Bahn heute hergefahren und total interessant.
19: Und damit geht es los zur Führung zum Abbau von Marmor.
18: Wir werden so viel wie möglich schauen, ein bisschen im Schatten stehen zu bleiben. Es ist heute relativ heiß.
19: Für den Deutschen Reiseverband ist klar, trotz Krisen und Unsicherheiten lassen sich die meisten Deutschen ihren Urlaub nicht nehmen. Die Erfahrung hat gezeigt, dass der Reisemarkt resilient ist, erklärt Verbandspräsident Albin Leudl.
21: Sobald sich das Umfeld stabilisiert, kehrt auch die Nachfrage schnell zurück. Deshalb blicken wir trotz der aktuellen Herausforderungen insgesamt zuversichtlich auf die weitere Entwicklung des Reisemarktes.
19: Im April und Mai noch hatte sich der Iran-Krieg auf die Buchungszahlen ausgewirkt. Die Deutschen wollten eher in westliche Mittelmeerziele reisen, wie Spanien, Portugal oder Italien. Das ist laut DRV nicht mehr so. Bestätigt auch Georg Welbers, Vertriebschef vom zweitgrößten deutschen Reiseanbieter DerTour.
22: Seit Anfang Juni ist der östliche Mittelmeerraum deutlich wieder zurück mit Türkei, Tunesien und Ägyptenbuchungen.
19: Auch in Bayern ist der Hotelverband DEHOGA zuversichtlich für den Sommertourismus, erklärt Landesgeschäftsführer Thomas Geppert.
23: Ich würde sagen, der Tourismus ist stabil und weitgehend wie im letzten Jahr.
19: Bayern sei nach wie vor das beliebteste Reiseland innerhalb von Deutschland. Aber
23: was uns besonders herausfordert, sind die Kostensteigerungen bei den gastgewerblichen Betrieben.
19: Die Politik sollte auch weiter auf Entlastung setzen, fordert er. Minijobs sollten erhalten bleiben und die Wochenarbeitszeit umgestellt. Das würde die personalintensive Branche entlasten, erklärt Geppert. Hans-Jürgen Müller und seine Frau haben ihren nächsten Urlaub schon geplant. Kommendes Jahr geht's wieder nach Südtirol. Dann möchten sie die große Marmorführung mitmachen und einen Steinbruch besuchen.
18: Und damit bin ich am Ende meiner Ausführungen. Ich danke, dass Sie so lange ausgehalten haben, trotz der Hitze, trotz der Sonne. Danke.
4: Leonie Thiem berichtete über die Reisebranche in Deutschland und in Europa.
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1: Mit Mads Nicholson. FIFA-Präsident Gianni Infantino versucht, die Lage zu beruhigen. Infantino hat ein Video über die FIFA veröffentlichen lassen. Er reagiert darin auf die Kritik an seinem Vorhaben, Anteile an der Fußball-WM an private Investoren zu verkaufen. Infantino sagt, es handele sich um einen Vorschlag, ein Angebot. Es sei eine Gelegenheit, aber keine Verpflichtung. Und verwies auf den demokratischen Beratungsprozess. Die europäische UEFA hat genau wie der Deutsche Fußballbund die Pläne scharf kritisiert. Die UEFA will schon heute eine Dringlichkeitssitzung mit Vertreterinnen und Vertretern aller 55 europäischen Verbände einberufen. Internationale Medien berichten, dass ein europäischer Boykott der WM im Falle eines Anteilverkaufs Thema wird. Die Haltung des wichtigsten deutschen Clubs ist klar. Bayerns Sportvorstand Max Eberl hat sich deutlich positioniert.
2: Also ehrlicherweise, ich finde es beschämend und ich schäme mich dafür, dass wir im Fußball über solche Gedanken reden. Also der Fußball, und das haben die Fans ja auch schon gesagt, der Fußball gehört uns nicht. Das ist ein Spiel. Und die FIFA ist für mich da, dieses Spiel zu begleiten, dieses Spiel in Formen und Regeln zu bringen, Weltmeisterschaften auszurichten. Momentan habe ich das Gefühl, die FIFA ist dafür da, nur Profit zu machen. Mich ekelt das. Und ich finde ehrlicherweise gut, wenn ich höre, dass die UEFA jetzt irgendwie eine Krisensitzung einberufen hat, um zu überlegen, eben gewisse Dinge auch zu boykottieren. Ich bin kein Freund von Boykott, ich bin immer eigentlich ein Freund von Dialog. Aber wenn es so weit kommt, dann wäre ich tatsächlich auch dafür, dass wir als Europa dann auch eine starke Stirn bieten und sagen, nee, da machen wir nicht mit, das ist nicht unser Sport, das ist nicht das, was wir wollen und dann eben auch dagegen vorgehen würden. Ich weiß nicht, wer Herrn Infantino herum ist, sind ja ein paar Menschen gute Buddies, aber es fühlt sich echt beschissen an.
1: Zustimmen müsste eine Mehrheit der 211 FIFA-Mitglieder. Laut übereinstimmenden Medienberichten soll Infantino den Mitgliedsverbänden eine Frist bis zum 19. September gesetzt haben. Den Verbänden werden hohe Zahlungen in Aussicht gestellt. Das Internationale Olympische Komitee lockert nach und nach seine Sanktionen gegen Russland. Und das will die Ukraine nicht akzeptieren. Das Land zieht wegen der schleichenden Rückkehr russischer und belarussischer Athleten in den Weltsport vor den Internationalen Sportgerichtshof CAS. Marc Eschweiler berichtet.
3: Die Ukraine argumentiert in einer Mitteilung, dass die Entscheidung des IOC voreilig und ohne angemessene Überprüfung getroffen worden sei. Die Ukraine fordert unter anderem weitere Überprüfungen, ob die Verstöße, die zur Suspendierung des russischen Olympischen Komitees geführt hatten, tatsächlich eingestellt sind. Der ukrainische Sportminister Bidny sagte der Nachrichtenagentur AFP, dass Russland die aktiven Operationen in den besetzten Gebieten fortsetze und nannte als Beispiel die Integration lokaler Teams in russische Meisterschaften. Das Internationale Olympische Komitee hatte das Gegenteil kommuniziert und die Empfehlung zum Ausschluss russischer Sportlerinnen und Sportler an die Weltverbände weitgehend aufgehoben. Die Entscheidung darüber, ob Russland 2028 in Los Angeles wieder unter eigener Flagge und mit eigener Hymne starten darf, steht dagegen noch aus. Seit 2016 ist Russland als Nation von den Olympischen Spielen ausgeschlossen. Zunächst wegen des Dopingskandals der Winterspiele in Sotschi 2014 und zuletzt wegen des Einmarschs in die Ukraine. Vor mehr als 4 Jahren.
1: Russland hatte sich zuvor übrigens auch an den Sportgerichtshof CAS gewandt und klagt dort gegen den Leichtathletik-Weltverband, der trotz der IOC-Empfehlung am Ausschluss von russischen und belarussischen Sportlerinnen und Sportlern festhält. Die Leichtathletik-Funktionäre hatten Russland bereits 2015 wegen systematischen Dopings gesperrt und nur einzelnen Sportlerinnen und Sportlern ein Startrecht als neutrale Athleten gewährt.
4: Das war der Sport in der ARD-Infonacht von Mads Nicholson. Jetzt geht es gleich weiter mit den Nachrichten um 4.30 Uhr. Und danach schauen wir einmal nach Syrien und stellen uns der Frage, wie stark die Terrororganisation Islamischer Staat dort noch ist. Unsere Korrespondentin Nina Amin hat dazu recherchiert. Mein Name ist Maja Weber. Wir hören uns nach den Nachrichten wieder. Bleiben Sie dran.

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1: Um 4.30 Uhr mit Olaf Knapp. Die Deutsche Bahn hat im ersten Halbjahr dieses Jahres erstmals seit 7 Jahren wieder Gewinn gemacht. Das berichten die Bild-Zeitung und der Spiegel übereinstimmend. Demnach hat der Staatskonzern von Januar bis Juni einen Überschuss im dreistelligen Millionenbereich eingefahren. Außerdem erreichte die Deutsche Bahn in diesem Zeitraum einen Passagierrekord. 960 Millionen Menschen nutzten Züge des Unternehmens. Den Hauptgrund für den Anstieg sieht die Bahn in den hohen Kraftstoffpreisen. Bahnchefin Paller will die Halbjahreszahlen am Vormittag offiziell vorstellen. Die Ministerpräsidenten dreier ostdeutscher Bundesländer, Sachsen, Sachsen-Anhalt und Thüringen, stellen mehrere sozialpolitische Forderungen an die Bundesregierung. Nach Informationen des MDR wollen sie heute ein entsprechendes Papier vorstellen. Ein Punkt ist die Beibehaltung der abschlagsfreien Rente nach 45 Jahren. Aus der NDR-Nachrichtenredaktion Constanze Semidey.
2: Wer 45 Jahre eingezahlt hat, hat genug eingezahlt. So steht es demnach in dem Schreiben der Ministerpräsidenten Kretschmer, Schulze und Vogt, allesamt CDU-Politiker. Ein weiterer Punkt auf der Forderungsliste: Bei den Eigenanteilen fürs Pflegeheim müsse die individuelle Leistungsfähigkeit berücksichtigt werden. Außerdem gehöre die häusliche Pflege gestärkt. Das Steuerrecht soll Familien mit 3 und mehr Kindern entlasten, ein Elternteil etwa von der Einkommenssteuer komplett freistellen.
1: Russland hat die ukrainische Hauptstadt Kiew offenbar mit Raketen angegriffen. Es wurde Luftalarm ausgelöst. Die Bewohner sollten Schutzräume aufsuchen. Es soll mehrere Explosionen gegeben haben. Der ukrainische Präsident Zelensky hatte gestern Abend vor einem massiven russischen Luftangriff gewarnt. Russland habe diesen vor einigen Tagen vorbereitet. Die US-Notenbank Fed lässt den Leitzins unverändert. Sie begründet das mit der nach wie vor hohen Inflationsrate in den USA. Aus Washington, Anne Schneider.
3: Damit widersetzt sich die Fed dem Druck von Präsident Donald Trump, der seine Forderung nach niedrigeren Zinsen erst am Montag noch einmal erneuert hatte. Allerdings hatten sich 3 der 12 Mitglieder des Notenbankgremiums sogar für eine Zinserhöhung ausgesprochen. Sie befürchten, dass die Inflation weiterhin zu hoch bleibt. Zuletzt war die US-Teuerungsrate auf 3,5% gesunken. Damit liegt sie deutlich unter dem Wert vom Mai. Das Ziel der Fed ist aber eine Inflation von 2%.
1: Das Wetter in Deutschland. Am Tage anfangs heiter, später einzelne teils kräftige Schauer und Gewitter. 25 Grad an der Nordsee. Bis teils 40 Grad im Süden. Freitag zeitweise freundlich, vor allem im Westen später Schauer und Gewitter, 20 bis 38 Grad. Und am Sonnabend teils heiter, im Süden und Osten Schauer und Gewitter bei 20 bis maximal 34 Grad. Das waren die Nachrichten.
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4: Die A60 Mainz Richtung Rüsselsheim ist zwischen Rüsselsheim Mitte und Rüsselsheim Königstetten nach einem Unfall gesperrt. Und die A72 Chemnitz Richtung Leipzig ist zwischen Rochlitz und Geithain nach einem Wildunfall gesperrt. Kommen Sie weiterhin gut an Ihr Ziel.
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4: Mit Maja Weber. Schön, dass Sie zuhören. Der Attentäter auf den Christopher Street Day in Berlin wollte sich im vergangenen Jahr laut Behörden dem IS in Syrien anschließen. Er war schon auf dem Weg, ehe man ihn fast auf den Tag genau ein Jahr vor der Tat im Libanon festsetzte. Er wurde für die Absicht verurteilt und im November wieder nach Deutschland zurückgeschickt in sein Geburtsland. All das wirft Fragen auf, nicht nur nach dem Mann, sondern auch nach dem IS selbst. Gibt es ihn in Syrien überhaupt noch? Hatte ihn nicht eine internationale Antiterrorkoalition militärisch besiegt? Und hat nicht Syrien einen international anerkannten Übergangspräsidenten, der im ganzen Land das Sagen hat? Unsere Korrespondentin Nina Amin geht jetzt diesen Fragen nach. Und wie stark ist der IS noch in dieser Region?
5: 12 Jahre ist es her, da rief Abu Bakr el-Baghdadi im irakischen Mosul ein Kalifat aus. Der Islamische Staat hatte den Höhepunkt seiner Macht erreicht. Mehrere Jahre kontrollierte der IS ein großes Gebiet in Syrien und dem Irak. Zigtausende Kämpfer, viele auch aus dem westlichen Ausland, schlossen sich an. Es folgten grausame Verbrechen an der Zivilbevölkerung, an Andersgläubigen durch die Dschihadisten. Das selbsternannte Kalifat ist Geschichte. Der Islamische Staat, auf Arabisch Daesh, ist noch da.
6: Sie sind präsent, sowohl in Syrien als auch im Irak und im Libanon, aber sie operieren verdeckt,
5: sagt Hassan Abu Haneye im Interview mit der ARD. Der Jordanier forscht seit Jahren zu islamistischen Gruppierungen in der Region. Die Miliz aktiviere für bestimmte Operationen einzelne Zellen im Land. UN-Schätzungen gehen von bis zu 5000 IS-Kämpfern in Irak und Syrien aus. Der ägyptische Experte Hisham En-Naga meint,
6: dadurch ist der IS in der Lage, einen langwierigen Zermürbungskrieg zu führen. Sie können jedoch nicht mehr dauerhaft die Kontrolle über große Städte ausüben.
5: In Syrien hat Übergangspräsident Ahmed el-Sharaa, der selbst eine dschihadistische Vergangenheit hat, dem IS den Kampf angesagt. Sharaa präsentiert nach außen ein stabiles Syrien, aber es kommt immer wieder zu Anschlägen. Zuletzt Anfang dieses Monats. Explosionen überschatteten den Besuch eines Staatschefs aus der EU in Damaskus. In der Nähe des Hotels, in dem der französische Präsident Macron übernachtet hat, explodierten Bomben. Sharaa sagte kurz darauf,
6: sicherlich gibt es in Syrien viele Menschen, denen der Erfolg des Staates ein Dorn im Auge ist. Aber für sie wird es eng. Die Ermittlungen laufen derzeit und ich glaube, dass die Verantwortlichen für diese abscheuliche kriminelle Tat bald festgenommen werden.
5: Schnell machte die syrische Regierung den IS für die Taten verantwortlich. Bekannt hat sich die Terrormiliz dazu nicht. Terrorexperte Abu Haneye sagt, der Islamische Staat ordne sich gerade neu. Mit Blick auf die Spannungen im Land zwischen verschiedenen Bevölkerungsgruppen wartet die Miliz auf den richtigen Moment.
6: Der IS setzt auf das Scheitern. Er erkennt, dass sich durch die explosive Mischung innerhalb Syriens zusammen mit der Instabilität in der Region infolge des amerikanisch-israelisch-iranischen Konfliktes eine Chance bietet.
5: Anfang des Jahres wurde das berüchtigte Lager El-Hol im Nordosten Syriens aufgelöst. Jahrelang waren dort Familienangehörige von IS-Kämpfern eingesperrt, ohne verurteilt zu sein, viele Frauen und Kinder unter sehr schwierigen humanitären Bedingungen. Berichten zufolge sollen bei der Auflösung von El-Hol Tausende das Lager ohne Kontrolle verlassen haben. Ein Erfolg, den der IS feiert, meinen Beobachter vom International Center for Counterterrorism in Den Haag und einer, der ihnen weiteren Nachwuchs beschert. Und wie sieht es mit dem Zulauf von außen aus? Junge, oft radikalisierte Männer wollen weiter nach Syrien reisen und sich dem Islamischen Staat anschließen. Nochmal Abu Haneye.
6: Der IS ist ein Phänomen, das mehr mit der Moderne und Technologie verbunden ist als mit Tradition.
5: Er experimentiere im Netz mit künstlicher Intelligenz und passe sich ständig an die veränderten Sicherheitsmaßnahmen an.
4: Nina Amin berichtet aus Syrien über die Terrororganisation Islamischer Staat.
0: Wirtschaft.
4: Wer als Touristin oder Tourist in Italien derzeit einen Zwischenfall mit dem Auto hat, sollte auf der Hut sein, ob es sich auch wirklich um einen Unfall handelt. Nicht immer ist das augenscheinlich freundliche Angebot des Unfallgegners auch wirklich ein freundliches Angebot. Wolfgang Brauer über den sogenannten Spiegeltrick.
7: Jens Wömpen erinnert sich noch genau an die Rückreise mit seinem Wohnmobil aus dem Italienurlaub. Kurz hinter Jesolo in der Provinz Venetien hört er plötzlich einen lauten Knall.
8: Es war viel Verkehr, es war tagsüber und wir fahren auf der Landstraße. Und als wir da so gefahren sind, stand ein einsames weißes Auto auf der rechten Seite in so einer angedeuteten Parkbucht drin. Und als wir dann an dem Auto vorbeigefahren sind, hat es dann einen mächtigen, lauten Schlag gegeben. War natürlich erst einmal der Schock sehr groß. Ich habe dann schon im Rückspiegel gesehen, dass der hinter mir dann auf einmal fährt, dieser weiße PKW mit seiner Lichthupe, und mir dann gestikulierend gezeigt hat, ich soll mal rechts ranfahren.
7: Aus dem Auto steigen zwei Männer, die ihm sofort einen beschädigten Außenspiegel präsentieren und behaupten, Jens Wömpner habe den Spiegel beim Überholvorgang mit seinem großen Wohnmobil abgefahren. Doch der resolute 59-Jährige lässt sich nicht einschüchtern. Er hat schon vom Spiegeltrick gehört Und er hat eine Kamera installiert, die jede Fahrt dokumentiert.
8: In dem Moment, wo er das realisiert hat, ups, da kommt er irgendwie nicht weiter, der ist aufgezeichnet worden, haben sie dann zwei Sätze miteinander gesprochen, sind fluchtartig ins Auto und abgedampft. Sind davon gefahren, ja.
7: So cool wie Jens Wömpner reagieren deutsche Touristen aber nicht immer, wenn sie in die Spiegeltrickfalle fahren. Viele Autofahrer lassen sich überrumpeln und zahlen, weiß Julian Häusler vom ADAC.
9: Es sind meistens so 200 bis 300 Euro, also mehrere hundert Euro sind das schon. Und die Betrüger geben dann vor, sie sind unter Zeitdruck, müssen zum Flughafen, haben einen Termin oder wollen das unbürokratisch lösen, eben nicht über die Versicherung laufen lassen und sagen dann hier, geben Sie mir das Bargeld und dann ist die Sache auch erledigt. Und ja, viele Menschen verständlicherweise, das kann man schon gut nachvollziehen, lassen sich unter Druck setzen, wissen dann nicht weiter und rücken dann oft das Bargeld raus. Aber das ist das, was man eben nicht tun sollte.
7: Oft versuchen die Betrüger, den fingierten Unfall mit einem einfachen Trick zu belegen.
9: Das sind richtige Profis am Werk, also die fahren dann am Fahrzeug vorbei oder fädeln das so ein, dass man die überholt und dann werfen die einen Stein zum Beispiel gegen das Fahrzeug oder andere Gegenstände, um den lauten Knall zu erzeugen und malen dann mit einem Stift oder anderen Werkzeugen dann diesen schwarzen Streifen auf das Fahrzeug, sodass man wirklich eine glaubwürdige Geschichte hat, um den Betrug ja noch schöner darzustellen, um den Menschen noch zu überrumpeln. Hier ist der Beweis, jetzt bitte mal Geld raus für den Seitenspiegel.
7: Julian Häusler vom ADAC rät, beim Spiegeltrick gelassen zu bleiben, sich nicht in Gefahr zu begeben und mit den Tätern an einen belebten Ort, zum Beispiel an einem Rastplatz, zu fahren, um den Sachverhalt zu klären.
9: Das Wichtigste ist, wie immer, Ruhe zu bewahren. Am besten immer die Polizei rufen. Die Betrüger geben oft schon auf, wenn man sagt, man ruft die Polizei oder nimmt das Handy in die Hand, dann machen die sich oft schon aus dem Staub.
7: Was für die betroffenen Touristen bleibt, ist oft eine schlechte Urlaubserfahrung mehr und manchmal auch ein Schaden am eigenen Auto oder Wohnmobil, wenn die Täter einen Stein geworfen haben. So erging es auch Jens Wömpner.
8: An dem Fahrzeug sind natürlich ein paar tausend Euro Schaden, auf dem man sitzen bleibt, hinterlassen worden. Das sind die Beulen, die an der rechten Fahrzeugwand bei einem Wohnmobil sehr schwierig rauszumachen sind.
7: Für Jens Wömpner ging die Sache glimpflich aus. Den Großteil des Schadens übernahm seine Vollkaskoversicherung. Andere Opfer dieser fiesen Betrugsmasche bleiben aber oft auf den Kosten sitzen.
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4: Die nach 1995 Geborenen nennt man die Gen Z. Und die Generation Z spricht anders als die Generationen vor ihr. Zum Beispiel nutzt sie viele englische Wörter wie cringe oder vogue, manchmal sogar anders als im Englischen selbst. Was macht die Kommunikation der Gen Z so besonders und wie kann die Kommunikation zwischen den Generationen gelingen? Darüber hat mein WDR-Kollege Tobi Schäfer mit der Rhetoriktrainerin Marie-Therese Braun gesprochen und er hat sie gefragt, was das Besondere an der Sprache der Gen Z ist.
10: Die haben den Mut, sich selbst zu zeigen. Die haben den Mut, sich gegen Regeln aufzulehnen und da mal zu fragen, warum müssen wir das denn eigentlich so machen? Warum müssen wir denn so sprechen? Das kann auch ungemütlich werden für die ältere Generation, wenn sie so in Frage gestellt werden. Und es hilft aber für die eigene Rhetorik, die Authentizität zu bewahren. Denn es ist ja wichtig, dass das, was wir nach außen tragen und nach außen sagen, auch mit unserem Innenleben übereinstimmt. Mhm. Und wenn das kongruent ist, dann tun wir sehr viel für unsere Glaubwürdigkeit.
11: Also geht es da bei der Sprache auch ganz viel darum, sich wohlzufühlen, wie in vielen anderen Bereichen dann eben auch, und weniger Kompromisse einzugehen?
10: Ja, es geht darum, sich wohlzufühlen. Das sieht man zum Beispiel auch oder hört man an dem Wort gefühlt. Also das ist gefühlt jetzt nicht so toll. Das ist gefühlt jetzt ganz anders, als ich das vorher gedacht habe. Dieses Wort gefühlt bringt ja schon rüber, dass es sehr viel darum geht, wie ich mich wohlfühle. Und das sieht man an der Videorhetorik auch der großen YouTuber und der Influencerinnen. Da fängt schon bei der Kleidung an. Die sitzen da im Hoodie und erreichen Millionen von Menschen. Da wird nicht der alte Anzug rausgeholt, weil der Anzug heute keine Glaubwürdigkeit mehr macht.
11: Wobei grundsätzlich Instagram und TikTok, da findet ja auch ganz viel Inszenierung schon auch statt. Also sehr viel fernab von Realität. So, was ist das für ein Widerspruch zur eigentlich authentischen Sprache?
10: Eine Authentizität kann auch inszeniert werden. Und natürlich gibt es hier auch Tipps unter Influencerinnen und Influencern, wenn du eine Kaffeetasse in die Hand nimmst, dann kriegst du mehr Klicks. Oder wenn man sich ins Auto setzt und so tut, als wäre man jetzt auf dem Weg zum Einkaufen. einkaufen, jetzt gerade auf dem Parkplatz, dann kriegt man auch mehr Klicks. Und das ist eine inszenierte Authentizität, die natürlich nicht mehr die Authentizität ist, die man meint, sondern das ist dann strategisch. Und damit kann man natürlich dann am Ende auch auffliegen. Aber wenn man damit nicht auffliegt, dann kann man damit sehr viel erreichen und auch übrigens teilweise Menschen so ein bisschen hinters Licht führen.
11: Aber man merkt schon, es fokussiert sich auch sehr auf den digitalen Raum, auf das, was man postet, was man dort kommuniziert. Wie sehr wird die Sprache im digitalen Raum dahingehend verändert? Weil es ist ja auch irgendwie eher kürzer geworden. Eine Verknappung von Sprache findet ja auch statt.
10: Es ist kürzer geworden, es ist einfacher geworden. Und diese Videorhetorik, die beeinflusst unsere Sehgewohnheiten und Hörgewohnheiten auch in allen anderen Bereichen. Also man würde auch heute vieles mündlicher sagen. Man sieht das auch übrigens in den klassischen Medien, auch in der Tagesschau. Darf ich diese Formate hier überhaupt erwähnen? Also natürlich, ich habe ja auch die richtigen erwähnt, ne? In Tagesschau oder Tagesthemen, dass sich auch da die Sprache verändert hat und nicht mehr so formell ist wie früher. Das heißt, man kann sich etwas abschauen für die eigene Videokommunikation, übrigens auch beruflich in Unternehmen. Da fliegt man auf, wenn man eine alte Boomer-Pause noch am Anfang mit einbaut oder auch Millennial-Pause genannt. Die ist ein bisschen kürzer. Das hat man natürlich in der klassischen Rhetorik noch gelernt. Mach am Anfang eine Pause, damit baust du Präsenz auf. Und das stimmt auch bis heute. Nur das stimmt nicht mehr für Video, weil da natürlich schon alle weggeklickt haben, wenn man stillschweigend in die Kamera schaut. Ja. Und da kann man sich einiges abschauen.
11: Welche Rolle spielt die englische Sprache? Ich habe ja eben ein bisschen was konstruiert mit ein paar englischen Begriffen. Also viele Jugendworte haben auch natürlich einen englischen Ursprung. Welche Bedeutung hat das gewonnen?
10: Ja, das war low-key ganz interessant, was Sie da in der Moderation gesagt haben. Also wir haben viele englische Worte, wir haben aber auch deutsche Worte, sowas wie bodenlos oder anders wild. Das sind die neuen Worte für cool. Damals haben die Millennials oder die Gen X hatte auch schon solche englischen Worte. Aber es gibt auch viele englische Worte oder toxisch lehnt sich ja zumindest an das Englische an oder auch catcalling, also hinterherrufen, hinterherpfeifen, ungefragte Kommentare an Frauen. Solche englischen Worte, die gibt es viele und die zeigen auch, für welche Werte die Jugend heute einsteht, für diese Gleichberechtigung, für eine Augenhöhe. Und da gibt es sehr viele englische Worte.
11: Aber das ist ja auch alles sehr im Miteinander, wenn die Generation unter sich ist. Treten wir mal aus diesen geschützten Räumen quasi raus. Gehen wir mal in die Arbeitsbereiche, in offizielle Situationen. Wie sieht die Argumentation der Generation dann aus? In Diskussionen, in Debatten, in Streitgesprächen. Gehen Ihnen die Argumente dann schneller aus, weil die Sprache auch ein bisschen knapper geworden ist? Oder wie argumentiert die Generation?
10: Na, hier würde ich nicht nur auf Sprache fokussieren, sondern auch auf unterschiedliche Werte, die hier aufeinander prallen. Was der Jugend ja heute vorgeworfen wird, ist, die wollen nur chillen. Die haben ein Anspruchsdenken. Aber wenn man hier mal nicht in die Abwertung geht im wahrsten Sinne, sondern hierin den positiven Kern sieht, dann könnte man ja schätzen, dass die sich für eine Selbstfürsorge einsetzen und ihre eigenen Bedürfnisse sehen können. Und was die Jugend den Älteren vorwirft, ist, mein Gott, also dieses Arbeiten bis zum Get-No und diese Selbstausbeutung und bis zum Burnout-Arbeiten, sorry, aber das machen wir hier nicht mehr. Da könnte man auch rausgehen aus der Abwertung und dem positiven Kern darin sehen, die Leistung, die an sich ja erstmal etwas Positives ist und übrigens auch auf die mentale Gesundheit einzahlt, wenn wir etwas leisten. Und wenn man gegenseitig aus dieser gegenseitigen Abwertung herauskommt und den positiven Kern erkennen kann, kann man das sinnvoll in eine Argumentation mit einflechten.
11: Sie geben ja Rhetorik-Seminare. Inwiefern interessiert sich die Generation auch dafür? Inwiefern hat sie das Gefühl, vielleicht müssen wir aber tatsächlich auch ein bisschen an uns fallen, denn ist natürlich, nur weil das jetzt irgendwie alles neu und anders ist, heißt natürlich nicht, dass man so richtig kommuniziert.
10: Ja, die interessieren sich sehr dafür. Also die sind sowas von interessiert und da kann ich auch sagen, das stimmt nicht, dass die sich nicht konzentrieren können und eine geringere Aufmerksamkeitsspanne haben als andere. Die sind hochkonzentriert, die klappen auch nicht nebenbei ihren Laptop auf, die wollen das lernen. Aber was denen natürlich trotzdem wichtig ist, ist, welche Techniken liegen denn nah an meiner Persönlichkeit? Denn ich möchte schon authentisch bleiben. Und hier muss man schauen, dass man die Authentizität trotzdem noch verbindet mit einer Weiterentwicklung. Denn authentisch sein darf ja nicht heißen, ich mache alles so, wie ich das machen möchte und haue schonungslos alles raus, was ich so denke. Wenn das Quatsch war, dann sage ich dem das eben und damit muss er klarkommen. Mhm. Nein, man muss sich auch mal überlegen, wie kann ich die Dinge so formulieren, dass andere damit auch gut umgehen können.
11: Aber trotzdem bleibt da diese Authentizität dann schon ja auch vorhanden und man merkt es dann häufig auch, wenn Vorträge gehalten werden, merkt man ja schon irgendwie,

0: Ende des Satzes einmal einen Tiefschluss setze und dem Inhalt eine Relevanz verleihe.
1: Was kann denn aber vielleicht zum Schluss nochmal so ein Austausch der Fähigkeiten? Was kann die Gen Z von den Boomern lernen? Was sollte beibehalten werden?
0: Die Struktur, das ist etwas, was die wahrgenommene Kompetenz erhöht. Der stimmliche Tiefschluss. Etwas weniger Füllworte, man darf sie behalten, die sind auch authentisch, aber diese Unsicherheitsfüllwörtchen etwas rausnehmen.
1: Verbindlichkeit vielleicht auch, oder?
0: Das
1: ist auch so ein bisschen abhanden gekommen.
0: Ja, die Verbindlichkeit kann man bei den Jüngeren steigern, indem man sie auch mitsprechen lässt. Man hat schon an Kindergartenkindern festgestellt, wenn die mal mitsprechen dürfen bei Regeln und die mitgestalten dürfen, dann sind die auch eher bereit, die Regeln einzuhalten. Mhm. Und das ist das, was die jüngere Generation auch wirklich gerne möchte. Wir möchten mitsprechen.
2: Das war die Rhetoriktrainerin Marie-Therese Braun im Gespräch mit meinem WDR-Kollegen Tobi Schäfer.
3: Kultur.
2: Sie will nochmal zeigen, wer im Land das Sagen hat. Die Regierung des autoritären Präsidenten Vučić in Serbien. Und geht in diesem Sommer wieder vehement gegen die regierungskritische Kulturszene vor. Nun hat es das Festival Exit erwischt. Mit rund 200.000 Besucherinnen und Besuchern ist es das größte Musikfestival in Serbien und in der ganzen Balkanregion. Normalerweise findet es in der Vojvodina, in der nordserbischen Universitätsstadt Novi Sad, statt. Doch in diesem Jahr musste man nach Montenegro ausweichen, denn die Festivalorganisation hat die Studentenproteste gegen die Vučić-Regierung unterstützt und daher gab es Repressionen, wie autoritäre Staaten das nun eben machen. Oliver Schosch mit den Hintergründen.
4: Im Juli vergangenen Jahres war die Welt noch in Ordnung. In der serbischen Universitätsstadt Novi Sad. Auf einem Hügel über der Donau in der Festung Petrovaradin drängen sich bis zu 50.000 Zuschauer vor den rund 40 Bühnen und Musikzonen. In der Dance Arena legt Solomun auf, der weltbekannte bosnische DJ, der in Hamburg aufgewachsen ist. Damit ist es in diesem Jahr vorbei. Die Veranstalter wurden aus politischen Gründen aus Serbien verdrängt, sagt Dusan Kovacevic, der Gründer und strategische Kopf des Festivals. Es gab Druck gegen uns. Zuerst wurden alle staatlichen Zuschüsse für das Festival eingestellt und dann wurden unsere Sponsoren bedroht. Und dann gab es schließlich direkte Drohungen von Seiten des serbischen Geheimdienstes BIA gegen mich persönlich und gegen den Rest des Teams. Was war passiert? Das Exit-Festival hat die Studentenproteste gegen Korruption und das autoritäre Machtsystem von Präsident Vučić unterstützt. Im vergangenen Jahr, während des Festivals, wurden Studenten, die ihre Universitäten blockierten, auf die Bühne geholt.
5: One more time, make some noise for the students of Serbia!
4: Sie tanzten dort zusammen mit dem italienischen Popstar Gala. Ihr größter Hit wurde zu einer Hymne der Protestbewegung gemacht. Gala hatte auch eine kurze Ansprache auf Serbisch vorbereitet, mit der sie zum Widerstand in Serbien aufrief.
6: Serbio! Ustani za svoja prava.
4: Serbien, steh auf für deine Rechte. Zeig der Welt, dass das Volk Macht hat.
6: Pokaži svetu da narod ima moć.
4: Das war der serbischen Regierung offenbar zu viel. Neben Streichungen der Zuschüsse und verbalen Drohungen kam es im Mai dieses Jahres zu einer Razzia, bei der Miloš Kovacevic, ein Mitarbeiter der Universität Novi Sad, verhaftet wurde. Er ist der Bruder des Festivalveranstalters Dusan Kovacevic. Ein Videoclip zeigt, wie Polizisten mit gezückten Waffen in eine Wohnung eindringen. Miloš Kovacevic steht da mit Socken, Trainingshose und nacktem Oberkörper und ist sichtlich schockiert. Sein Bruder Dusan Kovacevic ist sich sicher, dass diese Aktion ihm und dem Festival gegolten hat. Zuerst wurde er wegen Terrorismus angeklagt. Als sie dann gemerkt haben, dass das zu lächerlich ist, sind sie umgeschwenkt auf den Vorwurf, den sie auch den Studenten immer machen. Aufruf zur gewaltsamen Änderung der verfassungsmäßigen Ordnung. Zum Glück konnten wir mit Hilfe eines medizinischen Gutachtens die Haft meines Bruders umwandeln in einen Hausarrest. Sie wollten ihn die ganze Zeit in Haft behalten, solange es um das Exit-Festival geht, damit ich schweige. Aber natürlich habe ich mich darauf nicht eingelassen.
3: Ja,

0: Naravno, na to ne pristajem.
1: Nun ist das Festival ausgewichen ins Nachbarland Montenegro. Anfang Juli gab es den Aufschlag. 3 Festivalnächte am langen Sandstrand von Ulcinj mit insgesamt gut 50.000 Besuchern. Das Festival findet Ende August nochmal am Bečići-Strand von Budva statt und im Oktober als Starlight Festival in Ägypten vor der Kulisse der Pyramiden von Gizeh. Für Dušan Kovačević ist das Positive an der ganzen Geschichte. Ich lebe weiter in Novi Sad, wo das Festival nicht mehr sein kann. Das ist kein gutes Gefühl. Aber ich versuche, mich immer auf positive Dinge zu fokussieren. Und diese Welttournee unseres Festivals hat uns wirklich eine Menge neuer Perspektiven verschafft.
2: Oliver Schosch berichtete über das größte Musikfestival des Balkans, Exit in Serbien, das umziehen musste wegen Repressionen des autoritären Regimes von Präsident Vučić.
3: Standpunkte.
2: Die deutsche Autoindustrie steckt in der Krise. Nun hat auch BMW angekündigt, tausende Stellen zu streichen. 8.000 Jobs sollen bis Ende 2027 wegfallen, die meisten davon in Deutschland. Betroffen sind vor allem Bürojobs. In der Produktion soll es keine Streichungen geben. Unser Gastautor heute ist Mike Koltermann, Chefredakteur der Hamburger Morgenpost. Er findet, trotz der schlechten Nachrichten mache BMW insgesamt eine gute Figur.
4: Alle Verantwortlichen im Boot. Die Kommunikation auf den Punkt. Wo der Kanzler mit seinen wichtigen Personalentscheidungen in den vergangenen Tagen mal wieder eine veritable Bruchlandung hinlegte, zeigt der neue BMW-Chef Milan Nedeljković, wie es auch gehen kann. 6 Wochen Gespräche hinter verschlossenen Türen, eine geräuschlose Einigung und dann die souveräne Verkündung. Alle Achtung! Die Nachrichten klingen trotzdem erstmal nicht gut. 8.000 Mitarbeiter müssen gehen. Die Krise, klar, die ist schon längst auch bei den bayerischen Motorenwerken angekommen. Aber wo die anderen deutschen Autobauer zuletzt mit allerhand heulen und Zähneklappern durch die Verwerfung der internationalen Handelsbeziehungen und disruptive Einschläge in Absatzmärkte und Lieferketten torkeln, stehen die Münchner noch vergleichsweise stabil. Den selbstverschuldeten Rückstand auf die Chinesen bei der Elektrifizierung hat auch BMW noch längst nicht aufgeholt. Aber die Münchner haben mit der sogenannten neuen Klasse inzwischen von allen deutschen Autofirmen wohl am konsequentesten den Hebel umgelegt und dafür sehr viel Geld in die Hand genommen. Wird's reichen, um den breitbeinig in den Markt drängenden E-Chinesen die Stirn zu bieten? Man wird sehen.
2: Sie hörten einen Kommentar von Mike Koltermann. Auch der Münchner Merkur meint, dass BMW noch gut dastehe, verglichen mit anderen Herstellern.
5: BMW handelt jetzt, um nicht in eine existenzbedrohende Lage wie der gefesselte Riese Volkswagen zu geraten. Dort haben Politiker, die durch die staatliche Mitbestimmung mit am VW-Lenkrad sitzen, den Konzern aus dem politischen Wolkenkuckucksheim direkt an den Rand des Abgrunds gesteuert. Deshalb droht bei der Drama-Queen der deutschen Industrie jetzt ein blutiger Kahlschlag von 100.000 Stellen inklusive Werksschließungen und Verödung ganzer Regionen. Derlei ist bei BMW dank der vorausschauenden Unternehmensführung zum Glück nicht zu befürchten. Doch dass selbst ein Vorzeigeunternehmen wie BMW so hart reagieren muss, zeigt, wie groß die Herausforderungen für die deutsche Industrie sind.
2: Für das Straubinger Tagblatt sind die Probleme der Autobauer viel zu komplex, als dass sie sich durch reinen Jobabbau lösen ließen.
5: Selbst BMW kann sich dem Abstieg der deutschen Autoindustrie nicht mehr entziehen. Die Ursachen sind mehrgestaltig. Managementfehler mischen sich mit weltpolitischen Verwerfungen, wirtschaftspolitischer Naivität und einem unattraktiven Heimatstandort. Konkret, dass die deutschen Autobosse die Elektromobilität verschlafen haben und bei der Batterietechnik von Asien abhängig sind, hat sich herumgesprochen. Dass sich ihr Wohl und Wehe an den Profiten in China entscheidet, ist ebenso bekannt.
2: Das sieht die Nürnberger Zeitung ganz anders.
5: Ein bisschen Luxus und Formel 1 ist sicher nicht schlecht fürs Renommee. Ausschließlich teure Produkte beschäftigen aber nicht Hunderttausende, wie Mercedes-Chef Kerlinius nun zugeben musste. Die wirkliche Durchdringung, wenn schon nicht Beherrschung des Marktes, kommt erst mit resilienten Ideen für Massen.
2: Das waren die Standpunkte, zusammengestellt von Constanze Semidei.

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1: Um 5 Uhr mit Olaf Knapp. Die Deutsche Bahn hat im ersten Halbjahr dieses Jahres offenbar erstmals seit 7 Jahren wieder Gewinn gemacht. Das berichten der Spiegel und die Bild-Zeitung. Außerdem verzeichnete der Konzern einen Passagierrekord. Aus der Nachrichtenredaktion Joachim Dangel.
2: Dem Bericht zufolge hat die Bahn von Januar bis Juni einen Überschuss im dreistelligen Millionenbereich eingefahren. In diesem Zeitraum nutzten 960 Millionen Menschen die Züge des Unternehmens. Das sei der höchste Wert seit der Corona-Zeit. Verglichen mit dem Vorjahreszeitraum sind es 17 Millionen Fahrgäste mehr. Den Hauptgrund für den Anstieg sieht die Bahn in den hohen Kraftstoffpreisen. Bahnchefin Palla will die Halbjahreszahlen am Vormittag offiziell vorstellen.
1: Wenn am kommenden Sonntag Landtagswahl in Sachsen-Anhalt wäre, bliebe die AfD weiterhin mit Abstand stärkste Kraft. In einer neuen Umfrage des Wahlforschungsinstituts Infratest DIMAP kommt die Partei auf 41% Zustimmung, die CDU auf 24%. Aus Magdeburg Jochen Müller.
3: Die Linke gewinnt leicht dazu und käme auf 13%. Die SPD bliebe mit 7% immerhin im Landtag, genau wie die Grünen, die auf 5% kämen. Fakt ist, die AfD ist stark, kann aber nicht zulegen und stagniert bei 41%. Die übrigen Parteien kommen zusammen auf 48%, allerdings nur, wenn man die Linkspartei dazu nimmt. Und genau damit hat vor allem die CDU ein Problem, denn zur Linkspartei gibt es weiterhin den Unvereinbarkeitsbeschluss.
1: In mehreren Regionen Frankreichs sind wieder Waldbrände ausgebrochen. Im südfranzösischen Departement Var, wo zuvor schon Feuer gewütet haben, mussten etwa 700 Menschen in Sicherheit gebracht werden. Ein weiterer Brand wurde aus dem Wald von Fontainebleau südlich von Paris gemeldet, wo es vor 2 Wochen schon einmal gebrannt hatte. In der Nähe der Großstadt Dijon ist ebenfalls ein Feuer ausgebrochen. Auch aus anderen Regionen in Europa werden neue Waldbrände gemeldet, so aus Spanien, Griechenland und der Türkei. Zum ersten Mal seit fast einer Woche hat das US-Militär nach eigenen Angaben wieder Ziele im Iran attackiert. Das zuständige Regionalkommando teilte mit, dass damit eine starke Antwort auf iranische Angriffsversuche auf US-Stützpunkte in der Region gegeben werden soll. Gestern hatte das Militär bekannt gegeben, dass mehrere Raketen aus dem Iran abgefangen worden seien. Das waren die Nachrichten. Das Wetter in Deutschland: am Tage anfangs heiter, später einzelne, teils kräftige Schauer und Gewitter, 25 Grad an der Nordsee bis teilweise 40 Grad im Süden. Am Freitag dann zeitweise freundlich, vor allem im Westen, später Schauer und Gewitter bei 20 bis maximal 38 Grad. Die Zeit, es ist gleich 5.03 Uhr.
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4: Mit nur einer Meldung: die A71 Richtung Schweinfurt ist zwischen Arnstadt Süd und Stadt Ilm wegen Wartungsarbeiten im Tunnel Behringen bis ca. 6 Uhr gesperrt. Weiterhin gute Fahrt, kommen Sie gut durch den Verkehr.
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4: Mit Maja Weber aus dem NDR-Infostudio in Hamburg einen schönen guten Morgen. Trotz mehrerer neu aufgeflammter Brandherde ist der Waldbrand bei Bordeaux laut den Behörden weiterhin stabilisiert. Knapp 60.000 Menschen in 3 Orten bei Bordeaux, die vor den Flammen in Sicherheit gebracht wurden, durften am Abend zumindest vorerst in ihre Häuser zurückkehren. Dennoch warnen die Einsatzkräfte in Frankreich vor einem extrem hohen Risiko, dass das Feuer wieder an Kraft gewinnt. Denn für heute sind für die Region Temperaturen von bis zu 40 Grad vorhergesagt. Dazu kommen starke, trockene Winde. Aber nicht nur das Feuer macht den Einheimischen Angst. Für fast alle in der Region ist Tourismus die Haupteinnahmequelle. Doch Touristen bleiben wegen der Brände aus. Jean-Marie Magro hat den beliebten Surf- und Badeort Lacanau an der Küste von Bordeaux vor Bordeaux besucht.
5: Lacanau ist eine überschaubare Gemeinde. Nicht einmal 6000 Einwohner leben in dem kleinen Städtchen, gut 50 Kilometer nordwestlich von Bordeaux entfernt. Aber im Sommer kommen 70 bis 100.000 Touristen täglich an den Strand von Lacanau-Océan, der vor allem unter Surfern angesagt ist. Kleine Boutiquen säumen den Ort, Badekleidung, Sonnenbrillen, Strohhüte, alles ist vorbereitet für die wichtigste Zeit des Jahres. Aber der Ort sei zu einer Geisterstadt geworden, sagt Hugo, der eine Surfschule in Lacanau betreibt. Denn am Dienstag wurden die 4000 Touristen, die in Hotels und auf Campingplätzen untergebracht waren, wegen der Waldbrände in der Region evakuiert. Viele andere haben ihre Reservierungen schon storniert. Wenn man sich hier umschaut, sieht man keinen Rauch. Das Feuer wird vorerst nicht auf uns am Meer warten, sagt der Modellsurfer, zurückgelehnt im Liegestuhl. Blonde Haare, schneeweiße Zähne, freier, muskulöser Oberkörper mit großen Tattoos. Hugos Sonnenbrille versteckt seinen Blick. Nüchtern sagt er, 99,9% unseres Umsatzes machen wir mit Touristen. Wenn die also nicht da sind, laufen wir Gefahr, nur 0,1% Umsatz zu erzielen. Das ist also nicht viel. So sieht's aus. Der Surfschulenbesitzer übertreibt wohl etwas, aber es steht außer Frage, dass die Gironde und speziell Badeorte wie Lacanau-Océan vom Tourismus abhängig sind. Die Region ist das zweitbeliebteste Reiseziel in Frankreich. Entscheidend sind die Sommermonate Juli und August. Doch wegen der Waldbrände scheint die Saison beendet, noch bevor sie richtig angefangen hat. Ein Schock für Stacy, die neben Hugo auf einer Liege Platz genommen hat. Sie leitet eine Sommerkleiderboutique und gerade hat sie nichts zu tun. Das ist mein allererstes Jahr als Selbstständige. Niemand kennt mich. Das ist also eine heikle Situation. Und daneben habe ich einen Ferienwohnungsservice. Alle Reservierungen wurden storniert. Sogar in Bordeaux. Überall. Das Gefühl bei vielen Unternehmerinnen, Laden- und Campingbesitzern in Lacanau-Océan ist das gleiche. Wenn es wirklich gefährlich wäre, dann hätte man die gesamte Bevölkerung evakuiert. So sieht das auch Jan Petermann.
6: Ich glaube, es ist in erster Linie mal passiert, um den Einsatzkräften auch ein bisschen mehr Spielraum zu ermöglichen und einfach dann, wenn es wirklich hart auf hart kommt, Staus und Panik zu vermeiden. Und ich habe das Gefühl, dass sie das sehr besonnen machen, dass das sehr, sehr gut organisiert ist.
5: Der Frankfurter und seine Schwester Antje fahren schon seit über 30 Jahren in den Urlaub nach Lacanau. Die Familie hatte ein Ferienhaus am Atlantik gekauft und wurde deshalb auch nicht evakuiert.
6: Das heißt, wir sind relativ flexibel, aber wir beobachten halt die Situation und schauen von Tag zu Tag oder inzwischen eigentlich von Stunde zu Stunde, was passiert.
5: Am Mittwochmorgen hing eine Rauchwolke über der Stadt, weshalb der Strand ziemlich leer blieb. Der Wind schob die Wolke dann wieder weg. Allerdings schwemmt auch das Meer Asche ans Ufer. Die Folgen der Waldbrände sind also auch am Strand von Lacanau-Océan zu spüren. Noch wüten die Brände in der Region. Das Feuer sei stabilisiert, aber nicht unter Kontrolle, teilen die Einsatzkräfte mit. Der Ladenbesitzerin Stacy hilft da nur Galgenhumor. Vielleicht kommen die Leute ja im Oktober, sagt sie schulterzuckend und zynisch.
4: In Frankreich brennt es vor den Toren von Bordeaux. In Spanien ist ein Waldbrand nahe der Hauptstadt Madrid außer Kontrolle. Wald- und Buschbrände auch in Portugal. Und dabei rollt die nächste Hitzewelle schon wieder an. Sie könnte erneut das Brandrisiko verstärken und die Löscharbeiten beeinträchtigen. Welche Strategien gibt es, um sich den veränderten Gegebenheiten anzupassen? Und welche Rolle spielt dabei der Klimawandel? Katharina Wilhelm aus der ARD-Klimaredaktion berichtet.
7: Den Forstwissenschaftler und Feuerökologen Alexander Held vom European Forest Institute überrascht die aktuelle Feuersaison nicht. Sie sei aber dramatisch.
8: Was wir jetzt beobachten, eine mal wieder außergewöhnliche Hitzewelle von Portugal bis Griechenland und darüber hinaus, ist zwangsläufig eigentlich mit großen, schwer kontrollierbaren, vielen Feuern gleichzeitig verbunden. Und wenn Sie da auf der anderen Seite stehen als Feuerbekämpfer, dann stehen sie also wie im Boxring Mike Tyson gegenüber.
7: Durch die Erderwärmung treten Dürre- und Hitzeperioden vermehrt auf. Das bedeutet nicht nur, dass das Risiko von Feuern wächst, auch die Brandbekämpfung wird viel schwerer, wenn der Boden so trocken ist, dass er kaum Feuchtigkeit aufnehmen kann. Doch wie kommt es überhaupt zu den Bränden?
9: Also da gibt es natürlich eine große Bandbreite, aber da gehen wir davon aus, dass sozusagen der Großteil eben tatsächlich menschengemacht ist.
7: Sagt Anja Hofmann-Böllinghaus, die bei der Bundesanstalt für Materialforschung und bei dem europäischen Projekt TRIAS zur Auswirkung von Waldbränden und Bekämpfung forscht. Im vergangenen Jahr wurden in Deutschland 27% der Brände durch Fahrlässigkeit verursacht. Jeder fünfte Brand wurde aber vorsätzlich gelegt. In Deutschland sei das große Problem auch Munition im Boden.
9: Wir haben zum Beispiel rund um Berlin in Brandenburg auch sehr viele Wälder, die so kontaminiert sind, also die keine ehemaligen Truppenübungsplätze sind, aber wo es so viel Kampfhandlungen gab im Zweiten Weltkrieg, dass eben trotzdem der Boden sehr stark kontaminiert ist. Und diese Munition macht die Brandbekämpfung sehr schwierig, weil man sich nicht nähern darf.
7: Ob Drohnen in solchen Fällen beim Löschen helfen können, wird noch erforscht. Sie kommen aber bei der frühen Branderkennung zum Einsatz, genau wie künstliche Intelligenz, die bestimmte Muster erkennen soll, damit Feuer schon früh bekämpft werden können. Im Juni hatte die EU angekündigt, die Vorsorgemaßnahmen für Waldbrände zu verstärken. Dazu zählen Feuerwehrleute, Flugzeuge, Hubschrauber und ein neues Brandbekämpfungszentrum in Zypern. Für den Feuerökologen Alexander Held ist das zu wenig. Man müsse dem Feuer vor allem das Futter, also trockenes Geäst, Sträucher und Gräser entziehen. Zum Beispiel, indem man Tiere wie Ziegen schwer zugängliche Gebiete beweiden lässt. Eine andere Möglichkeit sind auch präventive Feuer. Also Brände, die vor allem Gras, Laub und Gehölze nah am Boden verbrennen sollen und die von der Feuerwehr selbst kontrolliert gelegt und gemanagt werden.
10: Wieso entscheiden wir nicht, wann wir brennen, wie wir brennen, in Abstimmung mit dem Naturschutz und anderen naturbasierten Lösungen, um zu sagen, wir entscheiden, mit welcher Intensität, in welcher Flächengröße, in welchem Wiederholungsintervall.
7: Die indigene Bevölkerung in Australien oder den USA hat das früher jahrhundertelang schon so gemacht, um größere Brände zu vermeiden. Vielleicht auch eine Möglichkeit für Deutschland.
10: Tief irgendwo ein Streichholz fallen zu lassen, das ist gesellschaftlich schwierig zu vermitteln. Irgendwann kommt aber, glaube ich, der Punkt, wo wir sagen, also wo gemeinschaftlich erkannt wird, so wie es bisher läuft, kann es nicht weitergehen.
7: Mit Blick auf die kommenden heißen Tage bleibt zu befürchten, dass die Zahl und Intensität der Brände in Europa nicht nur in diesem Sommer, sondern Jahr für Jahr zunimmt.
4: Wir schauen etwas ausführlicher auf das Wetter an diesem Donnerstag, den 30. Juli. Im Südosten oft freundlich und trocken, vom Südwesten und Westen her bis in den Norden einzelne, teils kräftige Schauer und Gewitter. Bis zu 25 Grad an der Nordsee, bis vereinzelt 40 Grad im Süden und Südwesten. Schwacher bis mäßiger Wind um West, zudem Schauer- und Gewitterböen. Und hier noch die Temperaturen in einigen Städten in Deutschland. Berlin 20 Grad klar, Frankfurt am Main 18 Grad klar, Dresden 24 Grad klar und Hamburg 21 Grad klar. Kiel 22 Grad stark bewölkt, Köln 19 Grad klar, Leipzig 22 Grad klar, München 25 Grad klar, Rostock 22 Grad gering bewölkt und in Stuttgart 24 Grad und auch da ist es klar. Egal wie warm es bei Ihnen wird, seien Sie umsichtig und trinken Sie genug.
11: Es ist die
4: Oh, Entschuldigung, jetzt ist mir ein kleiner Fehler passiert. Ich wollte nämlich einmal einen Beitrag ankündigen über den Brand im Müritz-Nationalpark und bin etwas verrutscht in meinen Beiträgen. Eigentlich wollte ich das Krisenstabszentrum der EU ankündigen. Sie sehen, es geht die ganze Zeit um Waldbrände. Wir waren zuerst in Frankreich und Spanien, schauen jetzt nach Deutschland und was die EU auch an Möglichkeiten bietet.
11: Es ist die 110 für globale Krisen.
12: Wherever in the world something happens, people can call.
11: Wo immer auf der Welt etwas passiert, können uns die Menschen anrufen, sagt Maria Suba. Sie leitet das Krisenzentrum der EU. Und die Länder haben dieses Jahr schon oft angerufen, ob Erdbeben, Überschwemmungen oder Waldbrände. Die Europäische Union versucht zu helfen.
12: You can see that this year the fire season started extremely early.
11: Dieses Jahr hat die Feuersaison sehr früh angefangen. Wir hatten die erste Anfrage Ende April von den Niederlanden und dann fragte die Tschechische Republik um Hilfe. Warum die Feuer diesmal schon so früh ausgebrochen sind, auch dafür hat Maria Suba eine Erklärung. Anfang des Jahres hatten wir viel Regen und Stürme, die haben viel Äste und Brennmaterial verursacht. Und dann kamen die Hitzewellen, die alles sehr trocken gemacht haben und dann hatte das Feuer leichtes Spiel. Jetzt beschäftigt das Notfallteam aus rund 60 Expertinnen und Experten die beiden großen Feuer in Frankreich und Spanien. Anfang der Woche hatte sich die Lage etwas entspannt, doch jetzt wird es wieder schlimmer, befürchten die Experten in Brüssel. Dank ihrer Copernicus-Satelliten können sie die Lage ziemlich genau vorhersagen. Sie sehen, wo ein Feuer ausbricht und können die betroffene Region frühzeitig informieren. Im Lagezentrum sieht man die Bildschirme rot werden, dort, wo die Feuer gerade besonders heftig wüten. Wenn ein Land den sogenannten Katastrophenschutzmechanismus ausruft, können die EU-Experten auf einen Pool zurückgreifen, den die Mitgliedstaaten angemeldet haben. Deutschland zum Beispiel Wasseraufbereitungsanlagen und mobile Labore, Rumänien Flugzeuge zur Evakuierung, Polen Löschfahrzeuge mit Feuerwehrmännern. Das Krisenzentrum ist für die EU auch ein Zeichen der Solidarität, dass man sich hilft in der Not, heißt es in Brüssel. Die Hilfe gilt übrigens auch für Nicht-EU-Staaten. Venezuela zum Beispiel wurde nach dem schweren Erdbeben unterstützt. Rund 140 Feuerwehrleute, 13 Flugzeuge, 41 Fahrzeuge hat die EU von ihren Mitgliedstaaten eingesammelt. Angesichts der Gewalt der Brände vielleicht eine eher kleine Zahl, aber dazu kommt die bilaterale Hilfe. So hat Deutschland 2 Löschfahrzeuge von der Bundeswehr direkt zur Verfügung gestellt. Dafür gab es ein Extralob von EU-Kommissionspräsidentin von der Leyen. Doch wenn man die Krisenhelfer im Lagezentrum besucht, hört man auch Frust. Frust über die zunehmende Ignoranz gegen den Klimawandel.
13: Esto es una asignatura para todos. Y esta te la pregunto yo al revés. ¿A qué estamos dispuestos a renunciar?
14: Wie sieht es mit den umfassenderen Themen aus, wie zum Beispiel dem Kampf gegen den Klimawandel? Das ist eine Aufgabe für uns alle. Und diese Frage stelle ich euch einmal umgekehrt. Worauf sind wir bereit zu verzichten? Denn letztendlich hängt dieser Klimawandel mit unserem Lebensstandard zusammen, das wisst ihr alle. Worauf sind wir bereit zu verzichten, um wieder ein Leben zu führen, das vielleicht etwas einfacher, unkomplizierter, aber nachhaltiger ist?
13: Para volver a tener una vida quizás un poco más simple, más fácil, pero más sostenible.
11: Doch jetzt geht es erstmal um die akute Erstversorgung. Bis zum 18. September besteht die Waldbrandgefahr in Europa. Keine Sommerpause also für das EU-Krisenteam.
4: Ein Bericht von Sabrina Fritz. In der Mecklenburgischen Seenplatte haben in den 2 vergangenen Monaten gleich 2 Flächen gebrannt. Das Problem dabei: beide Areale sind munitionsbelastet und damit ist es schwer, mit der Feuerwehr aktiv zu werden. Beim letzten Brand vor etwa 2 Wochen musste sogar eine Ortschaft evakuiert werden. Knapp 100 Menschen waren verunsichert. Das Feuer ist zwar noch nicht ganz gelöscht, aber es gibt Entwarnung. Menschen und Häuser sind nicht mehr in Gefahr. Heike Becker aus dem Haff-Müritz-Studio hat sich mit Verantwortlichen getroffen, um zu erfahren, was jetzt getan werden muss, damit sich so etwas nicht wiederholt.
15: Ein Waldweg bei Kratzeburg, die eine Seite kohlrabenschwarz, die andere Seite naturpur. Noch immer riecht es nach verbranntem Holz. Kratzeburgs Bürgermeister Guntram Wagner hat klare Vorstellungen davon, was jetzt getan werden muss.
16: Dass wir in Zukunft aufgrund der Waldeinsatzplanung hier Schneisen haben werden im Nationalpark, die es übergreifend vom Feuer verhindern. Sprich, die Wege müssen wieder frei. Und das Zweite, das ist ein Wunsch gewesen, den ich geäußert habe, dass die Gemeinde Kratzeburg mit ihrer Feuerwehr finanziell unterstützt wird. Und wir haben neue Technik, aber wir haben kein Gerätehaus, was dazu passt.
15: Dazu kommt panzerbrechende Munition, ja selbst Lenkraketen liegen verstreut im Müritz-Nationalpark, tickende Zeitbomben. Das weiß auch Parkchef Ulf Zimmermann. Er kommt gerade von einer Beratung.
17: Da müssen wir uns darauf vorbereiten. Das heißt, dass wir ein Wegesystem, das bestehende entsprechend jetzt pflegen, freistellen, zusätzliche Infrastrukturen schaffen und ganz wichtig, wir brauchen Wasser. Wir brauchen mehr Wasser in der Fläche, damit wir eben nicht auf diese langen Zuwegungen angewiesen sind, die sehr viel Unterstützung brauchen, sehr viel Manpower. Das ist ja fast eine Materialschlacht gewesen, die wir hier erlebt haben, um das auch für alle von den Ressourcen her handelbarer zu machen, dass wir dort eben vor Ort im Gebiet Löschwasserbrunnen anlegen können, dass wir dort vom Wasser beziehen. Das heißt aber, alle Infrastrukturen, die wir nutzen wollen, müssen sondiert, also auf Munition untersucht werden und kommt da Munition vor, muss der Munitionsbergungsdienst herkommen und diese Munition rausholen aus dem Boden, damit wir hinterher sicheren Fußes mit dem Feuerwehrauto rumfahren können oder auch eben dann einen Brunnen bohren können, ohne dass wir Gefahr laufen, dass sich da irgendeine Munition umsetzt.
15: Beide sind sich einig, jetzt oder nie. Die Aufgabe jedoch ist riesig. Die Natur hat ihre eigenen Gesetze. Sie ist schon dabei, dafür zu sorgen, dass hier auch bald wieder Wald nachwächst. Es ist ein Schutzgebiet. Aufgeforstet wird hier nicht.
17: Das hat einerseits den Hintergrund, dass natürlich die Natur sich sehr stark selber hilft. Wenn man hier reinschaut und mal genau hinschaut, da sind schon einzelne Pflänzchen, die eh überlebt haben. Wir haben überall so grüne Inseln. Andererseits zu unseren Füßen hier unten sieht man schon, kommen die ersten Pilze, diese Brandpilze, die Feuerbecherlinge, die diesen Nährstoffkreislauf wieder in Schwung bringen. Man könnte sogar sagen, das, was jetzt hier an Asche auf dem Boden ist, agiert so ein bisschen wie Katalysator, wie so eine Düngung.
15: Rund 500 Feuerwehrleute waren tagelang im Müritz-Nationalpark im Einsatz. Anwohner in der betroffenen Region kritisieren den Landrat Thomas Müller wegen des späten Einsatzes der Bundeswehr und dass kein Katastrophenalarm ausgelöst wurde.
18: Nach Abwägung aller sicherheitstechnischen Fragen, aber auch aller wirtschaftlichen Interessen, habe ich so entschieden, das Feuer ist aus. Ich glaube, der Erfolg gibt an dieser Stelle auch recht, weil das andere hätte bedeutet, dass wir das Gebiet weiträumig absperren. Und ich glaube, mitten in der Tourismussaison wäre das eine verheerende Katastrophe gewesen für den Tourismus, auch in der Außenwirkung. Und es war jederzeit vertretbar und von daher auch gerechtfertigt.
15: Die Aufarbeitung des Brandes ist in vollem Gange. Bereits in dieser Woche gab es die ersten Beratungen für den Sondereinsatzplan der Feuerwehren im Müritz-Nationalpark. Erste Aufgabe ist es, zu sondieren, wo liegt Munition. Wenn auf Wegen, dann sollen sie beseitigt werden. Ein riesiger Kostenfaktor. Und letztlich beschäftigt die Polizei immer noch die Frage, warum kam es überhaupt zu dem Brand?
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4: Nach dem Anschlag auf den CSD in Berlin hat die Bundesregierung eines ihrer zentralen Versprechen wiederholt, mehr Menschen abzuschieben, vor allem ausländische Straftäter. Dafür verstärkt die Bundesregierung ausgerechnet die Zusammenarbeit mit den islamistischen Taliban in Afghanistan. Und inzwischen werden auch Menschen dorthin abgeschoben, die sich in Deutschland nichts haben zu Schulden kommen lassen. Ein Ausverkauf moralischer Werte kritisieren viele und ein Sicherheitsrisiko. Einzelheiten von Lisa Seemann.
19: Faridun Tufan trägt die weiße Kleidung der Abschiebehaftanstalt und schaut durch die Fenster seiner Gefängniszelle in der Nähe des Flughafens in München. Der 46-Jährige ist aus Afghanistan geflohen, lebt seit 2022 in Deutschland, inzwischen mit einer Duldung, besuchte Sprachkurse, hatte Arbeit. Aber jetzt sitzt er in Abschiebehaft, nachdem er für einige Tage nach Italien gefahren war. Das erzählt er dem ARD-Magazin Monitor in einem Telefonat.
20: Als ich zurückkam, dachte ich, es gäbe kein Problem, weil ich Dokumente aus Deutschland hatte und dachte, dass sie überall in Europa gültig sind.
19: Ein Fehler, denn mit seiner Duldung durfte er Deutschland zwar verlassen, aber nicht wieder einreisen. Nun sitzt er in seiner Zelle und soll abgeschoben werden. Wie Faridun Tufan soll es künftig mehr Menschen gehen. Denn die Bundesregierung will jetzt auch Menschen nach Afghanistan abschieben, die sich nichts zu Schulden haben kommen lassen. Dafür kooperiert man ausgerechnet mit Vertretern der islamistischen Taliban. Deren Vertreter sitzen seit Oktober 2025 auch im afghanischen Generalkonsulat in Bonn. Damit lasse die Bundesregierung Terroristen ins Land, sagt der frühere Generalkonsul Hamid Kabiri. Er hat seinen Posten damals aus Protest geräumt.
21: Ich habe versucht, mit der deutschen Regierung über diese Probleme zu sprechen. Ich habe gesagt, das sind Terroristen. Sie haben mein Land zerstört. Und sie haben vor meinen Augen Kollegen und Zivilisten getötet. Jetzt ist Deutschland für die Taliban so etwas wie ein Vorreiter in Europa.
19: Auch die EU-Kommission führt seit diesem Jahr Gespräche mit den Taliban, auf Bitten von 20 Mitgliedstaaten, darunter Deutschland. Das kritisiert die grüne Europaabgeordnete Hanna Neumann. Für mehr Abschiebungen seien offenbar immer mehr europäische Regierungen bereit, sich von den Taliban gewissermaßen erpressen zu lassen, sagt sie.
22: Dann hieß es, na okay, wenn ihr abschieben wollt, müssen wir ja konsularische Dienstleistungen machen. Die machen wir nicht in Kabul, die wollen wir in Deutschland machen. Die haben das einfach als ihr Ticket in die Legitimierung, ohne dass sie politisch irgendwas ändern müssen, entdeckt. Und bisher klappt es erstaunlich gut.
19: Monitor hat das Bundesinnenministerium dazu um eine Stellungnahme gebeten. Eine Antwort gab es nicht. Nach seiner Festnahme musste Faridun Tufan zu einer Befragung mit einem Vertreter der Taliban, jener Islamisten, vor denen er einst geflohen war. Die Taliban hätten auch schon seine Familie in Afghanistan aufgesucht, erzählt er.
20: Sie haben nach mir gefragt, wo ich sei und was ich mache. Meine Familie hat gesagt, dass sie darüber nichts weiß. Sie wurden sehr stark unter Druck gesetzt. Und die Taliban sagten, dass sie wiederkommen und weitere Informationen verlangen.
19: Faridun Tufan hat Angst um sich und seine Familie. Wann er abgeschoben wird, ist noch unklar. Doch die Bundesregierung plant in Zukunft bis zu 3 Abschiebeflieger pro Monat. Egal, ob die Menschen darin Straftäter sind oder nicht.
4: Ein Bericht von Lisa Seemann. 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
2: Mit Moritz Knorr. Nach dem Bekanntwerden der Pläne des Fußball-Weltverbandes FIFA, Anteile unter anderem an der Weltmeisterschaft zu verkaufen, hat FIFA-Präsident Gianni Infantino seinen Plan jetzt verteidigt. Es sei ein Vorschlag, ein Angebot, Teil eines demokratischen Beratungsprozesses, sagte Infantino in einem Video. Es ist eine Gelegenheit, aber keine Verpflichtung, so der Schweizer weiter. Die Kritik war im Laufe des Tages riesig geworden. Und auch der DFB, der Deutsche Fußballbund, ist so gar nicht angetan von der FIFA-Idee. Christian Michel.
3: DFB-Präsident Bernd Neuendorf kritisiert dabei nicht nur den Inhalt der Pläne, sondern auch das Vorgehen der FIFA. Als Mitglied des FIFA-Councils habe er davon erst aus der Presse erfahren.
23: Zunächst mal hat uns diese Nachricht einmal mehr überrascht. Ich glaube, es ist ein fatales Zeichen, eine Fußball-Weltmeisterschaft für Investoren zu öffnen. Der Fußball lebt von der Akzeptanz der Gesellschaft und wir dürfen ihn nicht zum Spielball von Investoren machen. Das ist, glaube ich, ganz wichtig.
3: Auch grundsätzlich geht Neuendorf mit dem Weltverband hart ins Gericht. Wichtige Entscheidungen würden im höchsten FIFA-Gremium gar nicht mehr beraten. Die UEFA will sich nun mit ihren 55 Mitgliedsverbänden abstimmen, sagt Bernd Neuendorf.
23: Es ist ganz klar, wenn die UEFA hier sich klar positioniert, ist auch meine Erwartung, dass das passiert, wenn wir alle 55 Verbände zusammen haben, dass wir sehr kritisch, dann ist aus meiner Sicht dieses Projekt auch gestorben, weil kein Investor wird sich finden, wenn Europa sagt, an so einer Maßnahme haben wir kein Interesse, wir werden nicht teilnehmen. Ich glaube, dann ist relativ schnell klar, dass diese Idee und dieser Gedanke von Gianni Infantino in sich zusammenfällt.
3: Nach den Beratungen der UEFA erwartet Neuendorf nun auch eine Reaktion der FIFA. Infantino müsse das FIFA-Council kurzfristig einberufen und die offenen Fragen zu den Investorenplänen beantworten.
2: Und am Nachmittag soll dann auch eine Krisensitzung der UEFA mit allen 55 Mitgliedsverbänden stattfinden. Dort soll dann über das weitere Vorgehen und auch über einen möglichen Boykott beraten werden. Schauen wir auf die Tour de France. Auch in diesem Jahr war das wichtigste Radrennen der Welt wieder ein riesiges Fest. Los ging es, wie so häufig in den letzten Jahren, nicht in Frankreich selbst, sondern im Ausland. Dieses Mal war Barcelona dran und 2029 könnte der Tourauftakt auch nach Deutschland kommen. Genauer gesagt nach Mitteldeutschland. Dafür ist jetzt die Bewerbung offiziell überreicht worden. Thomas Kunze.
24: Viel konkreter, viel nachdrücklicher kann man eine Einladung nicht aussprechen, kann das Interesse am Grand Départ der Tour de France 2029 nicht dokumentiert werden. Eine Staatsministerin, ein regierender Bürgermeister, 3 Ministerpräsidenten, Sportfunktionäre aus dem obersten Regal, eine dicke gelbe Bewerbungsmappe und ein Stück der Berliner Mauer. Diese Bewerbung ist ernst. Sehr ernst gemeint, sagt Sachsens Ministerpräsident Michael Kretschmer.
25: Die Tour de France in Berlin und dann durch die mitteldeutschen Länder, das ist doch großartig, das ist eine unfassbare Werbung für uns.
24: 16 Monate nach der Idee, den Auftakt der Tour 2029 zum 40. Jubiläum des Mauerfalls nach Berlin und in die neuen Länder zu holen, steht also der Plan. Ein Prolog in der Hauptstadt, 3 Etappen durch Sachsen, Sachsen-Anhalt und Thüringen, vorbei an 14 Welterbestätten, so der Wunsch in der Bewerbung. Kommt die Tour de France nach 2017 tatsächlich erstmals wieder nach Deutschland, wäre das nicht nur ein Erfolg, sondern ein teures, aufwendiges Unternehmen. Zwischen 20 und 25 Millionen Euro werden aktuell kalkuliert. Die Tourveranstalter selbst, um Christian Prudhomme übrigens, verließen Berlin nicht ohne hoffnungsvolle Botschaft. Politisch natürlich, aber irgendwie auch der Bewerbung zugewandt.
26: Ich glaube, dass die deutsche-französische Freundschaft das Kern von Europa immer ist.
2: Und die Entscheidung soll dann Anfang 2027 fallen.
4: Das war der Sport mit Moritz Knorr.
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1: Um 5.30 Uhr mit Olaf Knapp. Die Deutsche Bahn hat im ersten Halbjahr dieses Jahres erstmals seit 7 Jahren wieder Gewinn gemacht. Das berichten die Bild-Zeitung und der Spiegel übereinstimmend. Demnach hat der Staatskonzern von Januar bis Juni einen Überschuss im dreistelligen Millionenbereich eingefahren. Außerdem erreichte die Deutsche Bahn in diesem Zeitraum einen Passagierrekord. 960 Millionen Menschen nutzten die Züge des Unternehmens. Den Hauptgrund für den Anstieg sieht die Bahn in den hohen Kraftstoffpreisen. Bahnchefin Palla will die Halbjahreszahlen am Vormittag offiziell vorstellen. Die neue Kanzleramtsministerin Warken verspricht, ebenso wie Kanzler Merz, wichtige Reformvorhaben in Zukunft besser zu kommunizieren. Warken sagte am Abend im ARD-Brennpunkt:
2: Ja, es geht darum, viele Enden zusammenzubinden, ansprechbar zu sein für die Kolleginnen und Kollegen im Parlament, in den Ländern und dann eben zu versuchen, sich vielleicht weniger mit sich selbst zu befassen, aber vor allem die Themen, die man gut zu Ende bringt, die Gesetze, die man beschließt, wirklich den Bürgern näher zu bringen. Das ist eine Aufgabe von uns allen, der Bundesregierung insgesamt, den Koalitionsfraktionen. Und da werden wir in den nächsten Wochen sicher noch drüber sprechen, wie uns das besser gelingen kann.
1: Kanzleramtsministerin Warken. Die Ministerpräsidenten dreier ostdeutscher Bundesländer, Sachsen, Sachsen-Anhalt und Thüringen, stellen mehrere sozialpolitische Forderungen an die Bundesregierung. Nach Informationen des MDR wollen sie heute ein entsprechendes Papier vorstellen. Ein Punkt ist die Beibehaltung der abschlagsfreien Rente nach 45 Jahren. Aus der Nachrichtenredaktion Constanze Semidey.
3: Wer 45 Jahre eingezahlt hat, hat genug eingezahlt. So steht es demnach in dem Schreiben der Ministerpräsidenten Kretschmer, Schulze und Vogt, allesamt CDU-Politiker. Ein weiterer Punkt auf der Forderungsliste: Bei den Eigenanteilen fürs Pflegeheim müsse die individuelle Leistungsfähigkeit berücksichtigt werden. Außerdem gehöre die häusliche Pflege gestärkt. Das Steuerrecht soll Familien mit 3 und mehr Kindern entlasten, ein Elternteil etwa von der Einkommenssteuer komplett freistellen.
1: Russland hat die ukrainische Hauptstadt Kiew offenbar mit Raketen angegriffen. Es wurde Luftalarm ausgelöst. Die Bewohner sollten Schutzräume aufsuchen. Es soll mehrere Explosionen gegeben haben. Der ukrainische Präsident Zelensky hatte gestern Abend vor einem massiven russischen Luftangriff gewarnt. Russland habe diesen vor einigen Tagen vorbereitet. Das Wetter in Deutschland: Am Tage anfangs heiter, später einzelne teils kräftige Schauer und Gewitter, Höchstwerte 25 Grad an der Nordsee bis teilweise 40 Grad im Süden. Am Freitag zeitweise freundlich, vor allem im Westen, später Schauer und Gewitter, 20 bis 38 Grad und am Sonnabend teils heiter, im Süden und Osten Schauer und Gewitter bei 20 bis 34 Grad. Das waren die Nachrichten.
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4: Mit nur einer Meldung derzeit: Die A71 Richtung Schweinfurt ist zwischen Arnstadt Süd und Stadt Ilm wegen Wartungsarbeiten im Tunnel Behringen bis ca. 6 Uhr gesperrt. Für alle weiteren Strecken liegen uns keine Meldungen vor, also gute Fahrt und kommen Sie weiterhin sicher an Ihr Ziel.
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4: Mit Maja Weber. Guten Morgen. Am Mittwochnachmittag hat im Bundesverkehrsministerium die Amtsübergabe vom bisherigen Minister Patrick Schnieder an den neuen Minister Steffen Bilger stattgefunden, beide CDU. Eigentlich ein Routinetermin, wäre Schnieder nicht so spektakulär vom Bundeskanzler hängen gelassen worden. Wie wird der enttäuschte Ex-Minister beim Abgang auftreten? Dieser Frage war unsere Korrespondentin Bianca Schwarz aus dem ARD-Hauptstadtstudio nachgegangen. Patrick Schnieder ließ sich kaum etwas anmerken, aber eben nur kaum.
5: Die Abschiedsrede vom nun ehemaligen Bundesverkehrsminister Patrick Schnieder fällt in die Kategorie:
6: Manchmal sind die Dinge nicht so, wie man sie auf den ersten Blick wahrnimmt.
5: Eine rhetorische Glanzleistung hat Schnieder mit seinen letzten Worten im Amt hingelegt, inklusive feiner Prügel in Richtung Bundeskanzler. Aber der Reihe nach. Die Feierlichkeit im Berliner Bundesverkehrsministerium beginnt mit gutem, altem Bildungsbürgertum. Ein Streichquartett spielt Musik von Haydn. Danach rezitiert Schnieder
6: ein Gedicht von Johann Wolfgang von Goethe.
5: Und als unbeteiligter Zuschauer ist man vielleicht schon kurz davor, verstohlen in die Hand zu gähnen, als
6: Goethe wäre nicht Goethe, wenn es darüber hinaus nicht weitere Anknüpfungspunkte gäbe.
5: Schnieder auf der Bühne diese Anspielung macht. Das Liebesgedicht von Goethe, über das er spricht, heißt
6: Willkommen und Abschied. Da muss man verstehen, Goethe war Jurist. Und Willkommen und Abschied war ein kriminologischer Fachterminus seiner Zeit.
5: Und an der Stelle sei an die Vorgänge der letzten Woche erinnert. Vergangenen Donnerstag hatte Merz Schnieder in dessen Urlaub über seine Entlassung informiert. Als Nachfolger sollte Fritz Künstler ran, aber der hat dem Kanzler erst zu und dann wieder abgesagt. Schnieder musste das aus den Medien erfahren und bat am Sonntag den Kanzler öffentlich um seine Entlassung, um den, Zitat, unwürdigen Zustand zu beenden. Wie Schnieder sich dabei gefühlt haben mag, das kann man sich bildlich vorstellen bei seinen weiteren Worten zu Goethes Willkommen und Abschied.
6: Das war eine Strafe, die ausgesprochen wurde. Nämlich dann, wenn man bei bestimmten Delikten ins Gefängnis einzog und wenn man wieder auszog, gab es eine Prügelstrafe. Das war das Willkommen und Abschied.
5: Prügelstrafe zum Abschied. Eine subtile, aber klare Formulierung in Richtung Bundeskanzler.
6: Manchmal sind die Dinge nicht so, wie man sie auf den ersten Blick wahrnimmt. Und es lohnt sich, tiefer einzusteigen, Hintergründe zu erfassen.
5: Und dann heißt Patrick Schnieder seinen Nachfolger Steffen Bilger herzlich willkommen und ergänzt:
6: Willkommen und Abschied hat hier jedenfalls und heute schon gar nicht irgendetwas mit Prügel zu tun. Hier im Haus jedenfalls nicht.
5: Hier im Haus nicht. Im Bundeskanzleramt vielleicht schon. Für seine Mitarbeitenden im Ministerium und für seinen Nachfolger Steffen Bilger hat Schnieder nur herzliche Worte übrig. Bilger, der schon mal parlamentarischer Staatssekretär dort war, macht in seiner Rede deutlich, wie sehr er die Arbeit im Verkehrsministerium vermisst hat.
7: Ich muss zugeben, dass sich dieser Tag für mich heute so ein bisschen wie nach Hause kommen anfühlt.
5: Und Bilger stellt auch klar, zwischen ihm und Schnieder gibt es kein böses Blut.
7: Und ich will wirklich eingangs ganz herzlich dir, lieber Patrick, Danke sagen, auch für diesen wirklich freundschaftlichen, kollegialen Übergang.
5: Für den neuen Steffen Bilger gibt es höflichen Applaus von den Mitarbeitenden im Bundesverkehrsministerium. Aber für den scheidenden Patrick Schnieder minutenlange Standing Ovations. Und auch das kann man deuten als Zeichen an Friedrich Merz. Ob der nun Ex-Minister in seinem Haus beliebt war, diese Frage ist hiermit beantwortet.
4: Wirtschaft. Deutschland galt einmal nicht nur als das Land der Dichter und Denker, sondern auch das der Erfinder und Ingenieure. Heute ist Deutschland nicht mehr ganz so innovativ, möchte man meinen, aber vielleicht wird eher andersherum ein Schuh draus. Andere Länder haben nachgezogen und sind inzwischen deutlich innovativer. Michelle Goddemeier fragt, woran das liegt und was jetzt passieren müsste.
8: Deutschland und Innovation, das gehörte lange fast selbstverständlich zusammen. Vom Maschinenbau über die Chemie bis zur Automobilindustrie. Deutsche Unternehmen galten als Taktgeber. Doch dieser Vorsprung schmilzt. In immer mehr Branchen hinkt Deutschland inzwischen hinterher, weiß Oliver Koppel vom Institut der Deutschen Wirtschaft.
9: Deutschland hat tatsächlich ein Innovationsproblem. Das liegt weniger daran, dass Deutschland nicht genug innoviert, sondern in erster Linie daran, dass die internationalen Konkurrenzländer ihre Forschungsressourcen massiv aufgestockt haben in den letzten Jahren und eben ein bisschen aufgeholt haben und zum Teil eben auch an uns vorbeigezogen sind.
8: Für Deutschland ist das besonders problematisch. Anders als rohstoffreiche Länder lebt die deutsche Wirtschaft vor allem davon, neue Produkte und Technologien zu entwickeln. Patente gelten deshalb als wichtiger Hinweis darauf, wie wettbewerbsfähig Unternehmen in Zukunft sein werden. Und genau dort zeigt sich der Rückstand. Während die Zahl deutscher Patentanmeldungen seit Jahren zurückgeht, legen Länder wie China, Südkorea oder die USA deutlich zu. Besonders bei Zukunftstechnologien wie künstlicher Intelligenz oder Digitalisierung fällt Deutschland zurück. Dabei fehlt es nicht an technischem Know-how, sagt Katharina Hölzle vom Fraunhofer Institut für Arbeitswirtschaft.
10: Wir können Technologie. Und wir können auch, und da wage ich mich vielleicht jetzt ein wenig aus dem Fenster, wir können Technologie besser denken. Wir sind allerdings nicht schnell genug. Ja, es wird viel von der China Speed gesprochen. Das ist etwas, was wir noch stärker umsetzen müssen.
8: Besonders deutlich wird der Innovationsrückstand in der Industrie. Eine aktuelle Auswertung des Instituts der deutschen Wirtschaft zeigt, von 14 Industriebranchen haben 13 im internationalen Vergleich an Innovationskraft verloren. Nur der Maschinenbau hält noch seine Spitzenposition. Oliver Koppel überrascht das nicht.
9: Es gibt einen ziemlich klaren Zusammenhang zwischen dem, was ich in das System reinstecke und zwischen dem, was am Ende dann rauskommt. China investiert massiv mehr als Input und bekommt massiv mehr als Output raus. Das machen die USA genauso. Und bei Deutschland hat eben der Input ein bisschen stagniert und deshalb stagniert und sinkt eben auch bisher der Output.
8: Es fehlt also an Investitionen und Fördergeldern. Gestiegene Energiepreise, hohe Arbeitskosten und eine Unsicherheit bei Unternehmen belasten zusätzlich. Viele verlagern deshalb ihre Forschung inzwischen ins Ausland. Es gäbe aber durchaus Chancen, den Trend wieder umzukehren, sagt Börsenexperte Joachim Nareike.
11: Wir haben einen fantastischen Mittelstand. Wir haben eine exzellente Ausbildung. Wir haben wirklich schlaue Menschen in diesem Land. Ich habe neulich mit jemandem gesprochen, der sagte, die Grundlagenforschung in Deutschland ist exzellent weltweit. Die Umsetzung ist das Problem.
8: An klugen Köpfen und Ideen mangelt es Deutschland also nicht. Die Herausforderung ist, daraus schneller erfolgreiche Produkte zu machen. Denn viele Technologien werden inzwischen anderswo entwickelt, finanziert oder zur Marktreife gebracht. Ob Deutschland wieder aufholt, hängt jetzt vor allem davon ab, ob Politik und Wirtschaft die richtigen Weichen stellen, bevor aus dem schleichenden Rückstand ein dauerhafter wird.
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4: Mit großer Aufmerksamkeit werden derzeit die politischen Ereignisse in Sachsen-Anhalt beobachtet. Dort wird am 6. September ein neuer Landtag gewählt. Das Besondere daran ist, dass die als gesichert rechtsextrem eingestufte AfD eine realistische Chance hat, in Sachsen-Anhalt erstmals in einem Bundesland eine Wahl zu gewinnen. Vor diesem Hintergrund haben der Mitteldeutsche Rundfunk, der Westdeutsche Rundfunk sowie die Tageszeitungen Volksstimme und Mitteldeutsche Zeitung ein repräsentatives Stimmungsbild in Auftrag gegeben, und zwar beim Wahlforschungsinstitut Infratest DIMAP. Unser Reporter Jochen Müller in Magdeburg mit den Ergebnissen.
12: Die Wahlforscher haben genau 1149 Menschen in Sachsen-Anhalt gefragt, welche Partei sie denn wählen würden, wenn am kommenden Sonntag Landtagswahlen wären. Und im Vergleich zur letzten Wahlumfrage im Mai hat sich eigentlich gar nicht so schrecklich viel verändert. Mit Abstand stärkste Kraft wäre weiterhin die AfD mit 41%. Die Partei hat nichts verloren, aber das muss man auch sagen, sie hat nichts dazu gewonnen. Die CDU hätte leichte Verluste, käme auf 24%. Die Linke würde leicht zulegen auf 13%. Die SPD käme auf 7%, bliebe also im Landtag, ebenso die Grünen mit 5%. Das Bündnis Sahra Wagenknecht bliebe unter der 5%-Hürde. Die FDP wäre in der Kategorie Sonstige schlicht und ergreifend verschwunden.
4: Was diese Zahlen für eine Regierungsbildung bedeuten würden, kann man wie folgt einordnen.
12: Die Wahlforscher betonen, dass es sich hier eben nur um eine Momentaufnahme handelt. Da kann sich bis zur Wahl Anfang September noch vieles ändern. Viele Wähler entscheiden sich ja beispielsweise erst in der Wahlkabine, wo sie ihr Kreuz machen. Und dann gibt es in solchen Umfragen immer eine Schwankungsbreite von 2 bis 3 Prozentpunkten. Also, Fakt ist, die AfD ist weiterhin stark, kann aber nicht zulegen, stagniert bei 41%. Die übrigen Parteien kommen zusammen auf 48%, allerdings auch nur, wenn man die Linkspartei dazu nimmt. Und damit hat ja bekanntlich die CDU ein großes Problem, denn zur Linkspartei gibt es ja weiterhin den Unvereinbarkeitsbeschluss. Ansonsten hat die AfD gute Werte. Auf die Frage, wem trauen sie am ehesten zu, die wichtigen Aufgaben zu lösen, sprechen sich 36% der Befragten für die AfD aus und nur 16% für die CDU. Und dann werfen wir noch schnell einen Blick auf die wichtigsten Probleme, die gelöst werden sollen. 15% nennen das Thema Einwanderung und Asylpolitik, 12% sagen, es müsse mehr geschehen bei der Bildung und 7% nennen den Rechtsruck.
4: Die AfD macht in Sachsen-Anhalt seit geraumer Zeit Wahlwerbung mit dem immer strahlenden und lachenden Spitzenkandidaten Ulrich Siegmund. Nochmal Jochen Müller mit den Umfragewerten des Spitzenkandidaten.
12: Die sind tatsächlich etwas besser als die vom CDU-Kandidaten Sven Schulze. Schulze kommt auf der Zufriedenheitsskala auf 29%, Siegmund auf 35%. Und wenn wir dann mal schauen, wie das vor 5 Jahren bei der Landtagswahl war mit Rainer Haseloff, dem damaligen Ministerpräsidenten, der kam damals auf 67% Zustimmung.
4: Das waren die Ergebnisse der Umfrage von Infratest DIMAP vor der Landtagswahl in Sachsen-Anhalt, zusammengefasst und eingeordnet von unserem Reporter Jochen Müller.

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10: Schon so mancher Kinohit hat als erfolgreiches Theaterstück begonnen. So Der Vorname zum Beispiel oder Der Gott des Gemetzels. Die spanische Komödie Die Nachbarn von oben kommt nun bereits zum vierten Mal ins Kino. Nach einer spanischen, schweizerischen und deutschen Version startet diese Woche die amerikanische unter dem Titel The Invite, die Einladung. Und hier ist definitiv die größte Star-Power geboten mit Penelope Cruz, Edward Norton, Seth Rogen und Olivia Wilde, die auch Regie führte. Wally Müller hat sich diese Paar-Komödie schon wieder mal angeschaut.
11: Irgendwas scheint verführerisch zu sein an der Idee vom Partnertausch mit den Nachbarn. Der Schweizer Remake-Versuch aber ging genauso daneben wie der deutsche mit Julia Koschitz und Florian David Fitz. Beide Versionen unangenehm schlüpfrig.
12: Auf unser Abenteuer.
13: Von meinen ersten Vierer.
12: Ahoi.
11: US-Regisseurin Olivia Wilde bekommt den Balanceakt zwischen Erotikkomödie und Paarsatire nun sehr viel eleganter hin, was an den knackigen Dialogen liegt und an der exquisiten Besetzung. Seth Rogen nimmt man von vornherein den notorisch miesmuffeligen, für neue Bekanntschaften oder Erfahrungen null aufgeschlossenen Langzeitehemann ab.
14: Erwarten wir Besuch?
11: Die Spontaneinladung seiner Gattin an den neuen Nachbarn im Haus nervt Joe kolossal. Aber Angela hat extra einen neuen Teppich gekauft, die halbe Feinkostabteilung auf Platten angerichtet und da klingeln auch schon die Gäste.
15: Es hat eine Weile gedauert, bis du aufgemacht hast. Und es klang, als hättet ihr Streit.
12: Immer direkt.
15: Nein, nein, nein, ich will nur ehrlich sein. Wir standen noch kurz vor der Tür und konnten hören, dass ihr euch streitet.
12: Oh,
16: Wir haben gestritten.
12: Wir haben gestritten.
16: Es ist eher konfliktgeladen bei uns heute. Ich verstehe, wenn euch das abschreckt, nehmen wir euch aber nicht übel, okay? Ich verstehe das total.
15: Wir lieben es, wenn Konflikte ausgetragen werden.
11: Smalltalk ist also eher nicht angesagt an diesem Abend. Penelope Cruz und Edward Norton spielen Pina und Hawk. Sie Psycho- und Sexualtherapeutin, er Feuerwehrmann, der auch bei ihr die Brände löscht. Jedenfalls plaudern sie gleich ungeniert über ihr Intimleben. Joe würde ihnen gerne sagen, dass ihn der animalische Lärm, den sie dabei veranstalten, stört.
16: Wir würden gerne etwas mit euch besprechen.
11: Darf er aber nicht, weil Ehefrau Angela sich nicht als Spießerin outen will. Und so gibt sie sich, sichtlich um Fassung ringend, maximal aufgeschlossen, als das Nachbarpaar beginnt, von Gruppensexpartys zu berichten.
12: Und wie funktioniert das? Wie wird man eingeladen?
15: Es gibt auch Cons. Richtige Conventions.
16: Richtig in einem Hotel?
15: Ja.
12: Dort gibt es auch eine Menükarte.
16: Oh, eine Karte.
12: Eine Auswahl an Sachen, auf die man steht. Gut, da ist Struktur drin. Das ist toll. Wenn man sich mit jemandem einlässt, weiß man schon, was er mag. Er hat seine Präferenzen vorher bekannt gegeben.
16: Präferenzen?
12: Oh, wie bei...
16: Ja, wie die Wünsche bei Mieten, Wohnen, Kaufen, ja.
11: Wonach es den Gästen gelüstet, kommt nun auch zur Sprache. Es ist nicht die Schinkenplatte.
12: Wir würden auch gerne etwas mit euch besprechen. Wir fühlen uns sehr stark zu euch hingezogen. Das ist aber nett von euch, danke.
16: Ja.
12: Komm, sag Danke, John.
16: Danke. Sehr schmeichelhaft.

0: Olivia Wilde spielt nicht nur die vernachlässigte Ehefrau grandios, sondern hat auch bei der Regieführung alles richtig gemacht. The Invite ist ein amüsantes und süffisantes, aber auch psychologisch tiefgründiges Kinodate.
1: Standpunkte. Die deutsche Autoindustrie steckt in der Krise. Nun hat auch BMW angekündigt, tausende Stellen zu streichen. 8000 Jobs sollen bis Ende 2027 wegfallen, die meisten davon in Deutschland. Betroffen sind vor allem Bürojobs. In der Produktion soll es keine Streichungen geben, hieß es. Unser Gastautor ist heute Mike Koltermann, Chefredakteur der Hamburger Morgenpost. Er findet, trotz der schlechten Nachrichten macht BMW insgesamt eine gute Figur.
2: Alle Verantwortlichen im Boot. Die Kommunikation auf den Punkt. Wo der Kanzler mit seinen wichtigen Personalentscheidungen in den vergangenen Tagen mal wieder eine veritable Bruchlandung hinlegte, zeigt der neue BMW-Chef Milan Nedeljković, wie es auch gehen kann. 6 Wochen Gespräche hinter verschlossenen Türen, eine geräuschlose Einigung und dann die souveräne Verkündung. Alle Achtung! Die Nachrichten klingen trotzdem erstmal nicht gut. 8000 Mitarbeiter müssen gehen. Die Krise, klar, die ist schon längst auch bei den bayerischen Motorenwerken angekommen. Aber wo die anderen deutschen Autobauer zuletzt mit allerhand heulen und Zähneklappern durch die Verwerfung der internationalen Handelsbeziehungen und disruptive Einschläge in Absatzmärkte und Lieferketten torkeln, stehen die Münchner noch vergleichsweise stabil. Den selbstverschuldeten Rückstand auf die Chinesen bei der Elektrifizierung hat auch BMW noch längst nicht aufgeholt. Aber die Münchner haben mit der sogenannten neuen Klasse inzwischen von allen deutschen Autofirmen wohl am konsequentesten den Hebel umgelegt und dafür sehr viel Geld in die Hand genommen. Wird's reichen, um den breitbeinig in den Markt drängenden E-Chinesen die Stirn zu bieten? Man wird sehen.
1: Ein Kommentar von Mike Koltermann. Auch der Münchner Merkur meint, dass BMW noch gut dasteht, verglichen mit anderen Herstellern.
3: BMW handelt jetzt, um nicht in eine existenzbedrohende Lage wie der gefesselte Riese Volkswagen zu geraten. Dort haben Politiker, die durch die staatliche Mitbestimmung mit am VW Lenkrad sitzen, den Konzern aus dem politischen Wolkenkuckucksheim direkt an den Rand des Abgrunds gesteuert. Deshalb droht bei der Drama-Queen der deutschen Industrie jetzt ein blutiger Kahlschlag von 100.000 Stellen inklusive Werksschließungen und Verödung ganzer Regionen. Derlei ist bei BMW dank der vorausschauenden Unternehmensführung zum Glück nicht zu befürchten. Doch dass selbst ein Vorzeigeunternehmen wie BMW so hart reagieren muss, zeigt, wie groß die Herausforderungen für die deutsche Industrie sind.
1: Für das Straubinger Tagblatt sind die Probleme der Autobauer viel zu komplex, als dass sie sich durch reinen Jobabbau lösen ließen.
3: Selbst BMW kann sich dem Abstieg der deutschen Autoindustrie nicht mehr entziehen. Die Ursachen sind mehrgestaltig. Managementfehler mischen sich mit weltpolitischen Verwerfungen, wirtschaftspolitischer Naivität und einem unattraktiven Heimatstandort. Konkret, dass die deutschen Autobosse die Elektromobilität verschlafen haben und bei der Batterietechnik von Asien abhängig sind, hat sich herumgesprochen. Dass sich ihr Wohl und Wehe an den Profiten in China entscheidet, ist ebenso bekannt.
1: Der Kölner Stadtanzeiger meint zu wissen, wie man der scheinbar erdrückenden Konkurrenz aus China begegnen könnte.
3: Für das China-Geschäft muss eine Neuausrichtung her. Den Preiswettbewerb gegen Chinas Billig-E-Autos können die Deutschen nicht gewinnen. Deutsche Marken, allen voran BMW und Mercedes, müssen sich auf ihre traditionellen Stärken fokussieren. Oberklasseverarbeitung, Fahrdynamik, Prestige und wahrer Luxus.
1: Das sieht die Nürnberger Zeitung anders.
3: Ein bisschen Luxus und Formel 1 ist sicher nicht schlecht fürs Renommee. Ausschließlich teure Produkte beschäftigen aber nicht Hunderttausende, wie Mercedes-Chef Kerlinius nun zugeben musste. Die wirkliche Durchdringung, wenn schon nicht Beherrschung des Marktes, kommt erst mit resilienten Ideen für Massen.
1: Das waren die Standpunkte, zusammengestellt von Constanze Semidei.
4: Der Stichtag.
1: Heute vor 125 Jahren wurde in Magdeburg der Gründer der Augsburger Puppenkiste Walter Oehmichen geboren. Sifora Robiner mit einem Porträt.
5: Augsburger Puppenkiste Walter Oehmichen, ja.
6: Die Puppenkiste ist von Anfang an ein Familienunternehmen. Begonnen hat sie sehr einfach, erzählt Klaus Marschall, Oehmichens Enkel.
7: Es gab eine Bühne von Walter Oehmichen während des Krieges.

0: Die nannte er damals den Puppenschrein. Das war ein Türrahmentheater. Es passte also von der Konstruktion in jeden Türrahmen ein Tisch, auf welchem Ömichen, seine Frau Rose und seine beiden Töchter Ulla und Hannelore für zunächst bekannte Verwandte und später auch für Gäste gespielt haben.
1: Bei einem Bombenangriff 1944 auf Augsburg wird der Puppenschrein zerstört. Walter Ömichen tüftelt weiter. Sein neues Puppentheater soll in eine Kiste passen und einfach zu transportieren sein.
2: Am 26. Februar 1948 wurde die Augsburger Puppenkiste mit dem Märchenspiel vom gestiefelten Kater eröffnet.
3: Herr Graf, darf ich nun bitten?
4: Hey, Kutsche, hier geradeaus und um den See herum.
1: Unzählige Produktionen kommen auf die Bühne. Die Puppenkiste tourt durch Deutschland.
5: Ja, hier ist der Hessische Rundfunk, Studio Pieper Schlurf.
1: Im Januar 1953 kommt der große Sprung für das kleine Marionettentheater. Die Augsburger Puppenkiste präsentiert live im Fernsehen Peter und der Wolf.
5: Den ersten Film haben wir schon gefunden und der zweite folgt zugleich. Können wir anfangen?
6: Das Land, in dem Lukas, der Lokomotivführer, lebt, heißt Lummerland und ist nur sehr klein.
1: Die Mumin-Familie, Jim Knopf und Lukas der Lokomotivführer, Ummel aus dem Eis, Räuber Hotzenplotz und. Die Augsburger Puppenkiste ist heute Kult und erfreut sich noch immer großer Beliebtheit. Geboren wurde ihr Gründer, Walter Ömichen, am 30. Juli 1901, heute vor 125 Jahren.
7: Das war der Stichtag von Sifora Robina und das war auch die ARD-Infonacht. Mein Name ist Maja Weber und ich wünsche Ihnen im Namen des Teams einen guten Start in den Tag. Die Zeit, es ist 5:58 Uhr.

0: Andy Burnham, jusque-là, il était maire de Manchester et n'avait jamais eu de responsabilité nationale. Il le découvre donc, d'ailleurs, il est arrivé juste avant un sommet Europe-Royaume-Uni, ce qui a contraint à le reporter à une date ultérieure, d'où l'importance des messages, le soutien à l'Ukraine et la volonté affichée de continuer à se rapprocher de l'Union européenne, sans aller toutefois jusqu'à envisager un retour, même si Andy Burnham a expliqué espérer voir ça de son vivant, une position équilibrée car le sujet reste politiquement sensible au Royaume-Uni où le parti travailliste est en mauvaise posture dans les sondages face au parti Reform UK de Nigel Farage et des partisans du Brexit.
1: Et ce n'est pas le seul sujet de politique étrangère à être sensible.
0: Oui, c'est ce qui motive certains électeurs travaillistes à aller vers les Verts plus ouvertement pro-palestiniens. C'est pour cela, pour donner des gages à son aile gauche, grâce à laquelle il est arrivé là, qu'Andy Burnham dit envisager désormais des sanctions contre Israël. Et puis il y a la question du grand large, la relation avec les États-Unis, quasiment un pilier de l'identité du Royaume-Uni. Donald Trump méprisait cordialement Keir Starmer pour son manque de soutien à sa guerre en Iran. Interrogé pour savoir s'il fait confiance à Donald Trump, Andy Burnham, élu, des promet de défendre l'intérêt national et d'exprimer d'éventuels désaccords. Une prudence qui s'explique par le fait qu'il sait bien, comme de nombreux dirigeants européens, qu'il ne peut se permettre d'aller jusqu'à se fâcher avec le président américain et les États-Unis.
1: Guillaume Nodin pour la Fabrique du Monde et les premiers pas d'Andy Burnham à Downing Street. Je vous rappelle tout à l'heure pour faire un petit peu le bilan de ces premiers jours du Premier ministre britannique Denis McShane et notre invité ancien ministre britannique de l'Europe. Ce sera à écouter à 8h20.
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7: Mit Florian Rudolph einen schönen guten Morgen. Städtetag will Milliarden für den Hitzeschutz. Unionsfraktionschef Frei will rasche Änderungen bei Gefährdern und BMW-Gewinn bricht dramatisch ein. Das Wetter in Baden-Württemberg und Rheinland-Pfalz, viel Sonne, später auch Gewitter, bis 39 Grad. Angesichts immer längerer Perioden mit hohen Temperaturen fordert der Deutsche Städtetag Investitionen in den Hitzeschutz. Das sagte Hauptgeschäftsführer Schuchert im Redaktionsnetzwerk Deutschland. Die Wunschliste ist lang und teuer. Birte Sönnigsen.
8: Es sollen etwa mehr Bäume gepflanzt und Grünflächen angelegt werden, um Städte natürlich herunterzukühlen. Sonnensegel in Innenstädten oder auf Spielplätzen sollen Schatten spenden. Weniger Asphalt und ein kluges Wassermanagement dafür sorgen, dass genug Wasser in den Städten bleibt und selbst bei Starkregen keine großen Schäden entstehen. Klimaanpassungsmaßnahmen wie diese kosten Geld. Der Deutsche Städtetag spricht von Milliardensummen, die in den nächsten Jahrzehnten investiert werden müssen. Das könnten die Städte alleine nicht stemmen. Deshalb fordert der Städtebund, dass sich Bund und Länder dauerhaft an den Kosten für den Klimaschutz und die Anpassung an den Klimawandel beteiligen. Förderprogramme, wie es sie aktuell gibt, reichen aus Sicht des Städtetages nicht aus.
7: Der neue Unionsfraktionschef Thorsten Frey hat in der ARD angekündigt, dass er schon im kommenden Monat Änderungen im Umgang mit extremistischen Gefährdern angehen will. Hintergrund ist die Sicherheitsdebatte nach dem islamistischen Terroranschlag auf den Christopher Street Day am Wochenende in Berlin. Isabel Karas.
9: Der ARD sagte Frei, die Vorschläge von Bundesinnenminister Dobrindt wiesen in die richtige Richtung. Der neue Vorsitzende der CDU-CSU-Bundestagsfraktion nannte dabei die Möglichkeit der Präventivhaft, den verstärkten Einsatz der elektronischen Fußfessel sowie Änderungen bei der Anwendung des Jugendstrafrechts für heranwachsende Gefährder. Jetzt gehe es darum, sich mit dem Koalitionspartner SPD auf eine gemeinsame Sichtweise zu verständigen und diese möglichst schnell gesetzlich umzusetzen. Gleichzeitig warnte Frei, frei davor, den Eindruck zu erwecken, solche Taten ließen sich vollständig ausschließen. In einer freien Gesellschaft werde das kaum möglich sein. Dobrindt macht sich für eine bundesweit einheitliche Regelung der Präventivhaft stark, die bislang in den Polizeigesetzen der Bundesländer unterschiedlich geregelt ist. Außerdem solle der Einsatz elektronischer Fußfesseln zum Standard gegenüber Gefährdern werden. Die Anwendung von Jugendstrafrecht bei volljährigen Gefährdern bezeichnet Dobrindt als inakzeptabel.
7: BMW brechen die Gewinne weg. Im zweiten Quartal hat der Konzern nach Steuern nur noch 1,2 Milliarden Euro verdient. Das sind 35% weniger als im gleichen Zeitraum des Vorjahres. Auch die Umsätze sind zurückgegangen. Gestern hatte BMW bekannt gegeben, dass weltweit rund 8000 Stellen in der Verwaltung, im Vertrieb und der Entwicklung abgebaut werden sollen. Die Deutsche Bahn hat in den ersten 6 Monaten des Jahres Gewinn im Kernbereich gemacht, und zwar zum ersten Mal seit 7 Jahren. Das berichten mehrere Medien. Demnach hat die Bahn einen Überschuss im dreistelligen Millionenbereich erzielt. Außerdem habe es die meisten Fahrgäste seit der Corona-Pandemie gegeben. Hintergrund dafür seien die hohen Spritpreise. Viele Pendler seien vom Auto auf die Bahn umgestiegen. Der Weltsicherheitsrat will heute eine erste geheime Testabstimmung über die Nachfolge von UN-Generalsekretär Guterres abhalten. Die Amtszeit des Portugiesen endet im Januar kommenden Jahres. Aus New York, Martin Ganselmeier.
10: 15 Staaten sitzen im UN-Sicherheitsrat, darunter die 5 Vetomächte. Alle 15 geben heute in einer ersten geheimen Testabstimmung ihr Urteil zu den bisherigen 7 Bewerberinnen und Bewerbern ab. Dabei haben sie 3 Möglichkeiten abzustimmen: zuraten, abraten oder keine Meinung. Erforderlich ist die Zustimmung von mindestens 9 der 15 Staaten im Sicherheitsrat. Und die noch größere Hürde: man darf keine Nein-Stimme von einer der 5 Vetomächte bekommen. In der Vergangenheit waren deshalb mehrere Testabstimmungen erforderlich. Wenn keiner der 7 bisherigen Bewerber vom Sicherheitsrat akzeptiert wird, kungeln wahrscheinlich die Vetomächte einen ganz neuen Bewerber aus. Das will Annalena Baerbock, die Präsidentin der UN-Generalversammlung, eigentlich verhindern. Baerbock gestaltete den Auswahlprozess transparent und veranstaltete eine Townhall-Debatte, in der sich vor allem die frühere Vizepräsidentin von Costa Rica, Rebecca Greenspan, und der Chef der Atomenergiebehörde, der Argentinier Rafael Grossi, profilieren konnten.
7: In Griechenland und in der Türkei sind inzwischen auch Waldbrände ausgebrochen, unter anderem auf Kreta und in der türkischen Urlaubsregion rund um Antalya. In Spanien vermelden die Behörden unterdessen vorsichtige Entspannung, und auch in der besonders betroffenen französischen Region um Bordeaux hat sich die Lage nicht weiter verschärft. Von dort berichtet Kai Rienecker.
11: Den Einsatzkräften vor Ort ist es gelungen, die kritische Phase des Hitzetages gestern mit Höchsttemperaturen um 40 Grad und böigen Winden gut zu überstehen. An mehreren Stellen gab es Brände mit kräftiger Rauchentwicklung, die aber unter massivem Einsatz der Feuerwehrleute gestoppt werden konnte. Zeigte sich die Präfektin des Departements Gironde in der Nacht vorsichtig optimistisch. Wenn sich die ruhige Lage fortsetze, könne die Region bald zu einer Normalisierung des Lebens zurückkehren. Rund 150.000 in Sicherheit gebrachte Menschen warten immer noch auf die Rückkehr in ihre Häuser und Wohnungen. In mehreren anderen Regionen Frankreichs sind neue Feuer ausgebrochen. Im Hinterland der Côte d'Azur bei Brignoles mussten mehrere hundert Menschen evakuiert werden. Auch im Wald von Fontainebleau bei Paris wurden neue Feuer gemeldet. Es brennt auch in der Nähe von Dijon im Burgund. Trotz der Entspannung der Lage in der Region Bordeaux besteht in Frankreich weiter eine sehr hohe Waldbrandgefahr.
7: Soweit die Nachrichten.
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13: 8.06 Uhr im Studio, Andreas Bönisch. Einen schönen Donnerstagmorgen. Top-Mediziner, das klingt erst einmal ziemlich gut, wenn ich das als Patient am Eingang einer Arztpraxis lese oder auf einer Arzt-Homepage im Internet. Dieses Siegel stammt von der Zeitschrift Fokus Gesundheit, genauso wie das Siegel Fokus Empfehlung. Und für eine Gebühr von 2.000 Euro dürfen Ärzte damit werben. Grundlage für diese Siegel ist eine Ärzteliste in der Zeitschrift, die einmal im Jahr herauskommt. Gegen die 2020 und 2021 vergebenen Siegel hat die Wettbewerbszentrale geklagt. Das ist ein Verein der deutschen Wirtschaft. Sie findet nämlich, dass der Siegelvergabe keine sachgerechten Kriterien zugrunde liegen. In einer knappen Stunde wird am Bundesgerichtshof in Karlsruhe das Urteil erwartet. Peter Griebler ist Abteilungsleiter Versicherung, Pflege und Gesundheit bei der Verbraucherzentrale Baden-Württemberg. Herr Griebler, welches Bild soll mir als Patient ein solches Siegel denn vermitteln?
14: Ja, ich als Verbraucher habe eigentlich zumindest mal den Anspruch, dass ich da mal eine Information bekomme, welche, in diesem Fall Mediziner, gibt es überhaupt in meinem Bereich. Ich habe

0: Anspruch, dass die Information auch darlegt, dass das natürlich nicht alle Mediziner sind, nur ein Teil. Und ich habe vielleicht auch den Anspruch, dass mir dargelegt wird, wie ausgewählt wurden denn diese Mediziner, die dann beurteilt wurden.
1: Kann denn ein solches Siegel wie Top-Mediziner oder Fokus-Empfehlung eine Hilfe bei der Arztwahl sein? Oder sehen Sie die Gefahr, Patientinnen und Patienten könnten getäuscht werden?
0: Ja, da sehe ich zum einen das Thema, müssen Superlative sein. Da werde ich als Verbraucher hellhörig sein und ganz besonders danach fragen, ja, wie wurde denn ermittelt, dass hier ein Top-Mediziner ist? Wenn eine Untersuchung, eine Studie oder auch eine Information sagt, wir haben hier einige Kriterien herangezogen, nach denen wir Mediziner beurteilt haben, dann kann ich hergehen und schauen, sind diese Kriterien denn die, die ich haben möchte? Und das setzt natürlich voraus, dass so ein Anbieter von einem Test oder Siegel dann auch sehr deutlich und transparent macht, welche Kriterien er eigentlich berücksichtigt hat.
1: Ist so ein Ärztesiegel wie Top-Mediziner am Ende dann nicht viel mehr als gute Bewertungen auf Google Maps für Mediziner?
0: Das ist aus meiner Sicht, je nachdem wie es aufgebaut ist, eine Bewertung von etlichen Wegen, wo ich als Verbraucher sagen kann, das kann ich durchaus heranziehen, dann habe ich zumindest die Information, es gibt diese und jene Mediziner. Ich werde aber sicherlich als Verbraucher auch andere Quellen, wie eben im Internet, wie eben Erfahrungen, wie eben vielleicht auch die persönliche Ansprache von Medizinern heranziehen und wenn eben vorhanden, auch durchaus Studien. Jemand, der sehr häufig dieselbe Operation durchführt, der wird unter Umständen Studien haben, seine eigene Arbeit bewerten lassen haben, wissenschaftlich bewerten lassen haben. Der wird darlegen, dass er 500 Mal im Jahr dieselbe Operation durchführt. Der wird darlegen, wie häufig eine Komplikation da angefallen ist, sodass mir klar ist, erstens, er lässt es untersuchen, unabhängig untersuchen und zum anderen, die entsprechenden Zahlen sind so, wie ich mir das vorstelle.
1: Was mich als Patient skeptisch werden lässt, das ist die Tatsache, dass Ärzte eine Gebühr zahlen müssen, um dieses Siegel für Werbezwecke zu nutzen. Bin ich da zu kritisch?
0: Ja, das kann natürlich schon ein Indiz sein, dass da ein Arzt einiges an Geld in die Hand nimmt, um auf so einer Liste zu erscheinen. Da könnte man argumentieren, na, wenn deine Praxis voll und übervoll ist, warum musst du da noch Geld in die Hand nehmen, um auf so einer Liste zu sein? Dann wird sie ja noch voller, dann kommst du ja noch weniger hinterher und die Wartezeiten sind noch länger. Und auf der anderen Seite wird man vielleicht auch sagen, na ja, es gibt da so eine gewisse vielleicht auch ganz subjektive Idee, eben auch von wem auch immer, von welchem Anbieter auch immer, auf so einer Liste zu erscheinen, weil das entsprechend dann die Reputation steigert oder.
1: Nun ist es für mich als medizinischen Laien nicht einfach, die fachliche Qualität von Ärzten zu beurteilen. Siegel, Top-Mediziner hin oder her. Was raten Sie da?
0: Also ich rate tatsächlich gerade, wenn es um sehr schwerwiegende Dinge geht, wie eben Operationen, danach zu fragen, wie ist denn die Auswertung, die wissenschaftliche Auswertung, wie viele Operationen werden durchgeführt im Jahr und zwar vom jeweiligen Operateur, nicht vom Team mit 8 oder 10 Leuten. Und wenn dein Operateur 500 oder 1000 Operationen in derselben Art durchführt, dann ist es halt was anderes, als wenn da alle paar Monate eine OP in einer bestimmten Richtung von jemand durchgeführt wird.
1: Vielen Dank, Peter Grieble von der Verbraucherzentrale Baden-Württemberg. Am Bundesgerichtshof wird in einer knappen Stunde das Urteil über die Ärztesiegel Top-Mediziner oder Fokus-Empfehlung erwartet. Geklagt hat die Wettbewerbszentrale. Sie findet nämlich, dass der Siegelvergabe keine sachgerechten Kriterien zugrunde liegen.
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1: Die Deutsche Bahn macht heute endlich mal wieder positive Schlagzeilen. Der Staatskonzern hat in den ersten 6 Monaten dieses Jahres Gewinn gemacht. Zum ersten Mal seit 7 Jahren und auch die Zahl der Fahrgäste ist deutlich angestiegen. Die regelmäßig Bahn fahren, sind Kummer gewohnt. Neben unpünktlichen Zügen sind viele Bahnhöfe verwahrlost. Eine Trinkerszene hat sich oft etabliert. Immer wieder kommt es zu Pöbeleien oder anderen Zwischenfällen. Viele Reisende fühlen sich unsicher. Die Deutsche Bahn will dagegen jetzt härter durchgreifen. Das Unternehmen plant ein bundesweites Alkoholverbot an den Bahnhöfen. Doch so ein Verbot hat Grenzen. Das zeigt SWR-Reporter Christian Altmaier am Beispiel von Ida Oberstein.
3: Neben einem Zigarettenautomaten sitzt ein Mann auf dem Boden, barfuß, in der Hand eine Flasche Weinbrand. Als eine Passantin vorbeigeht, brüllt er sie an. Was genau ist kaum zu verstehen, dafür lallt er zu stark. Zwei Schüler sagen, solche Szenen erleben sie am Bahnhof in Idar-Oberstein fast jede Woche.
4: Hier wird sich viel zu oft besoffen am Bahnhof und dann gibt es viel zu viel Stress. Unter anderem Prügeleien, unnötig Stress anfangen mit Leuten, die eigentlich nichts gemacht haben, einfach nur die vorbeilaufen.
5: Also hier der Idar-Obersteiner Bahnhof ist ja im Moment einer der schlimmsten meiner Meinung nach. Die ganzen Alkoholiker, wo hier meistens sind, meistens werden sie auch richtig aggressiv.
3: Die Frau ruft die Polizei. Als der Streifenwagen vorfährt, versteckt sich der Mann in der Bahnhofstoilette. Die Polizisten gehen rein und machen ihm eine Ansage, wie einer von ihnen später erklärt. Solche Einsätze gibt es öfter am Bahnhof, sagt Kimberly Short, die Leiterin der Polizeiinspektion Idar-Oberstein.
6: Also wenn Sie da an Bahnhöfe in Großstädten denken, da hat man das mit Sicherheit häufiger. Aber auch hier kommt es zu polizeilichen Einsätzen, wo dann auch mal Personen involviert sind, die alkoholisiert sind. Beispielsweise einfach randalierende Personen, die vielleicht auffällig sind, laut sind, auch mal jemanden anpöbeln.
3: Die Bahn will dagegen härter durchgreifen. Ab Mitte Oktober plant sie, das Alkoholtrinken an allen 5.400 Bahnhöfen im Land zu verbieten. In Idar-Oberstein finden viele diese Idee zunächst gut.
7: Die Krawallmacher sollen nur ein bisschen abgeschreckt werden.
8: Ich finde das super, weil zu viel passiert. Wenn die Leute angedudelt sind, dann sind sie stark und dann geht's los bei den Jungen.
3: Doch in Idar-Oberstein zeigt sich auch ein Haken an der Sache. Ausgerechnet dort, wo die Polizei die meisten Einsätze hat, würde das Alkoholverbot der Bahn gar nicht gelten. Denn wie in vielen Städten gehören dem Unternehmen hier nur die Gleise und die Unterführungen.
6: Die Halle, die ist in der Zuständigkeit der Stadt, die wäre wiederum nicht von dem Verbot umfasst und eben auch nicht der Bahnhofsvorplatz. Das ist halt einfach eine öffentliche Fläche und das ist auch eher der Bereich, an dem wir eher mal einen polizeilichen Einsatz haben als jetzt beispielsweise an den Gleisen.
3: Die Polizeichefin sieht aber noch ein weiteres Problem. Wer soll so ein Verbot überhaupt kontrollieren?
6: Die Verantwortung für die Durchsetzung dieses Verbots liegt bei der DB. Natürlich werden die das nicht 24/7 hier überwachen können, wir als Polizei aber auch nicht.
3: Deshalb setzt Idar-Oberstein inzwischen auf einen anderen Weg. Seit vergangenem Jahr sind Polizei und Ordnungsamt regelmäßig am Bahnhof unterwegs.
6: Da ist der Eindruck oder die Rückmeldung schon so, dass diese verstärkte Präsenz und die Kontrolltage, die wir ja regelmäßig machen, schon dazu beitragen, dass die Bürgerinnen und Bürger der Stadt merken, hier passiert was und die Polizei ist präsent und sie fühlen sich ein Stück weit sicherer.
3: Zurück am Bahnhof. Als der Streifenwagen wegfährt, setzt sich der Mann wieder auf den Boden. Er nimmt einen Schluck Weinbrand und ruft einer jungen Frau irgendetwas hinterher. Das Alkoholverbot der Bahn würde hier gar nicht gelten.
1: Gut gemeint, das bundesweite Alkoholverbot in Bahnhöfen, das kommen soll, aber eben schwierig zu kontrollieren und durchzusetzen. Es wäre aktuell Donnerstag früh, 7:45. Schauen wir in die rheinland-pfälzische Landeshauptstadt Mainz. Dort gibt es seit einem Monat eine Bettensteuer, also eine Abgabe für Übernachtungen in Hotels und Gästezimmern. Pro Person und Nacht kostet das jetzt gestaffelt zwischen 2 und 5 Euro. Damit will die Stadt Mainz ihre Haushaltskasse füllen. Aber vor allem Hotelbetriebe waren vor dem Start der neuen Beherbergungsabgabe, so heißt das offiziell, skeptisch. Zum Beispiel wegen des bürokratischen Aufwands. SWR-Reporterin Sarina Fischer hat ein Mainzer Hotel besucht und nachgefragt, wie die neue Bettensteuer dort angelaufen ist.
9: Hallo, schönen guten Tag.
10: Guten Tag.
9: Haben Sie das Hotel gut gefunden?
10: Ja.
9: Sehr gut.
11: Jana Lindner-Wert arbeitet schon seit 17 Jahren im Mercure Hotel in Mainz. Die Direktionsassistentin hat so viel zu tun wie noch nie, erzählt sie, seit ab Anfang Juli die neue Beherbergungsabgabe in Mainz gilt.
9: Wir müssen in jede einzelne Reservierung reingehen in unserem Hotelsystem, um zu schauen, ist die Buchung abgabepflichtig. Denn es gibt ja die Ausnahmeregelung, dass bestimmte Buchungen davon noch befreit sind. Und dann gehen wir hin, schauen uns den Preis an, welche Abgabe diese Reservierung betrifft, ist schon ein hoher Zeitaufwand.
11: Die Ausnahmeregelung besagt, wer schon vor dem 1. Mai eine Übernachtung bis Ende März 2027 gebucht hat, muss dafür noch keine Bettensteuer zahlen. Daneben macht vor allem die Staffelung die Sache in Mainz kompliziert, denn die Höhe der Abgabe liegt zwischen 2 und 5 Euro und hängt vom Preis des Hotelzimmers ab.
9: Es kann sein, dass sich der Preis während des Aufenthaltes ändert, dass unterschiedliche Abgaben fällig sind. Viele Gäste buchen auch mit Frühstück, das heißt, wir müssen das Frühstück erst noch rausrechnen. Hinzu kommen noch die Personenzahl im Zimmer, eine Familie mit 2 Erwachsenen, 2 Kindern, dann müssen wir das Ganze noch durch 4 rechnen.
11: Und erst dann wissen Sie, für diese Nacht, dieses Zimmer und diese Person wird diese Abgabe fällig. Das Hotelsystem im Mercure Hotel kann das alles nicht automatisch erkennen. Jana Lindner-Wert und ihr Team sitzen deshalb jeden Tag immer wieder am Computer, prüfen die Buchungen manuell und dokumentieren die Abgaben in Excel-Tabellen. Auch Hoteldirektor Jürgen Axel würde sich wünschen, dass die Stadt diese Staffelung nochmal überdenkt.
12: Es wird von der Politik immer geäußert, dass man Bürokratie abbauen will. In dem Fall hat man uns wirklich zugeschüttet mit Verwaltungsaufgaben. In vielen anderen Städten ist es einfacher. Da gibt es einen Satz von x Prozent pro Übernachtung und Person oder einen Betrag x, 3 Euro, 4 Euro pro Person.
11: Bei allem Aufwand lobt der Hoteldirektor aber auch, dass die Stadt der Mainzer Hotelbranche bei der Ausgestaltung der Bettensteuer in einigen Punkten entgegengekommen sei. Zum Beispiel wurde festgelegt, dass nicht die Hotels, sondern die Gäste der Stadt das Geld schulden, falls sie die Bettensteuer nicht zahlen würden. Ein wichtiges Detail, betont Jürgen Axel.
12: Wir hatten in den letzten 4 Wochen noch nicht den Fall, dass jemand gesagt hat, ich zahle das nicht. Wenn dieser Fall einmal eintreten sollte, würden wir das melden, weil sie sind abgabepflichtig und dann obliegt es der Stadt, wie sie den Betrag dann einzieht.
11: Bisher habe sich aber noch kein Gast beschwert über die neue Beherbergungsabgabe. Die meisten haben offenbar kein Problem damit, sagen sie auch selbst.
13: Es ist für mich fast üblich, dass ich überall immer irgendeine Taxe zahlen muss.
14: So oft reise ich nicht. Lieber Euro, die bezahle ich.
15: Hat Einzug gehalten in fast allen großen Städten. Diesen Beitrag zahle ich eigentlich gerne, wenn es dann der Stadt zugutekommt.
11: Bis zu 4 Millionen Euro jährlich will die Stadt Mainz mit der neuen Bettensteuer einnehmen. Ein Teil davon soll wieder in den Tourismus fließen. Davon würden Sie am Ende auch profitieren, findet der Hoteldirektor. Und gegen die Abgabe an sich habe er nichts.
12: Es ist sicherlich auch ein gewisser Druck da gewesen, dass die Stadt das machen musste. Dafür haben wir Verständnis, dafür arbeiten wir auch mit der Stadt zusammen. Der Knackpunkt ist eben das Thema der gestaffelten Beherbergungsabgabe und dem ganzen Verwaltungsaufwand, der damit verbunden ist.
11: Wenn der sich reduzieren ließe, würde sich auch Jana Lindner-Wert freuen, damit sie und das Team sich wieder mehr ihren Gästen widmen können und weniger den Excel Tabellen am Computer.
1: 8.19 Uhr ist es jetzt.
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1: Erst Sonnenschein, ab dem Mittag ziehen Wolken auf, örtlich bilden sich Schauer und Gewitter. Sehr heiß heute, 32 bis 39 Grad.
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1: Der Deutsche Städtetag fordert von Bund und Ländern deutlich mehr Geld für die Klimaanpassung. Hauptgeschäftsführer Schuchert sagte dem Redaktionsnetzwerk Deutschland, nötig seien Investitionen in Milliardenhöhe. Der neue Unionsfraktionschef Frei hat in der ARD angekündigt, dass er bereits im kommenden Monat Änderungen im Umgang mit extremistischen Gefährdern angehen will. Hintergrund ist der islamistische Terroranschlag auf den Christopher Street Day in Berlin. Als Beispiele nannte Frei die Möglichkeit der Präventivhaft und den verstärkten Einsatz der elektronischen Fußfessel. Die Deutsche Bahn hat in den ersten 6 Monaten des Jahres Gewinn gemacht, zum ersten Mal seit 7 Jahren. Mehrere Medien berichten, der Staatskonzern habe einen Überschuss im 3-stelligen Millionenbereich eingefahren. Außerdem habe es die höchste Zahl an Fahrgästen seit der Corona-Pandemie gegeben. In Südeuropa kämpfen Feuerwehrleute weiter gegen die Waldbrände. In Frankreich, Griechenland und der Türkei flammten neue Brände auf. In Spanien gibt es in einigen Regionen leichte Entspannung. So konnten rund um Madrid, Toledo und Valencia fast alle Menschen wieder in ihre Wohnungen und Häuser zurückkehren.
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1: Heute ist erster Ferientag in Baden-Württemberg. In Rheinland-Pfalz, da dauern die Sommerferien noch 2 Wochen. Schülerinnen und Schüler können einfach mal nichts tun. Doch für einige geht's auch in den Sommerferien in die Schule. An der Volkshochschule Pirmasens, da können Kinder mit Migrationshintergrund in Feriensprachkursen Deutsch lernen. SWR-Reporterin Lorena Schreiber hat so einen Kurs begleitet.
16: Mittwoch bin ich wieder drin.
17: An der Volkshochschule Pirmasens gibt es in den Sommerferien Sprachkurse für Kinder mit Migrationshintergrund. In Kleingruppen lernen sie 2 Wochen lang spielerisch Deutsch. Mit Liedern, Handpuppen und alltagsnahen Übungen. Ziel ist, dass die Kinder sich im neuen Umfeld besser zurechtfinden, sich trauen zu sprechen und sprachlich fit ins neue Schuljahr starten.
18: Die Nachfrage in den Feriensprachkursen ist bei uns seit vielen Jahren sehr konstant und sehr groß. Aktuell haben wir insgesamt 60 bis 70 Kinder. Diese Kinder sind in Kleingruppen auf 4 Kurse aufgeteilt.
17: Die Kinder werden über ihre Schulen auf die Feriensprachkurse aufmerksam gemacht. Die Deutschkurse sind freiwillig und kostenlos. Die Eltern melden ihre Kinder selbst an, meist mit Unterstützung der Lehrkräfte. Viele der Kinder stammen aus Ländern wie Russland, der Ukraine, Afghanistan oder aus verschiedenen Staaten in Afrika. Im Kurs geht es um ganz praktische Dinge. Wie kaufe ich im Supermarkt ein oder wie frage ich höflich nach einem Glas Wasser?
19: Wenn du was trinken möchtest, was sagst du dann? Dann meldest du dich und fragst, darf ich
20: bitte Wasser trinken?
17: Wasser trinken. Unterrichtet werden die Kinder von pädagogisch qualifizierten Dozentinnen und Dozenten, Lehramtsstudierende, aktive Lehrerinnen und Lehrer, teils auch Lehrkräfte im Ruhestand. Viele machen das zusätzlich zu ihrem Schulalltag in den Ferien. So wie Berufsschullehrerin Lena Hettrich.
21: Auf jeden Fall zaubert es mir ein Lächeln ins Gesicht, wenn die Kinder einem dann auch von ihrem Alltag erzählen, was von zu Hause, weil das zeigt, wie schnell die einem dann vertrauen.
17: Eine Herausforderung bleibt, auch wenn die Kinder in einer Gruppe aus der gleichen Klassenstufe kommen, haben sie sehr unterschiedliche Sprachniveaus und Lernstände. Einige verstehen und sprechen schon viel Deutsch, andere tun sich noch schwer.
21: Die Klassenstufe verrät aber auch nicht immer das Deutschniveau der Kinder, also das Level, das die haben. Also das kann in der ersten Klasse genauso anspruchsvoll sein wie in der vierten Klasse, je nachdem, wie lange die schon in Deutschland sind.
1: Die Pirmasenser Berufsschullehrerin Lena Hettrich. Eine gute Sache, Deutschkurse für Kinder mit Migrationshintergrund jetzt im Sommer. Ansonsten sind Ferien also nix wie weg. Und wenn es dann zurück nach Hause geht, kommt das eine oder andere Mitbringsel noch in den Koffer hinein. Doch dabei gibt es so einige Dinge zu beachten, um nicht später Probleme mit dem Zoll zu bekommen. SWR-Reporter Moritz Klute, was sollte man vermeiden?
22: Erstmal sollte ich klären, ob ich Dinge, die ich im Urlaub gekauft habe, überhaupt einführen darf. Beispielsweise sind Korallen nach dem sogenannten Washingtoner Artenschutzübereinkommen absolut tabu. Aber auch bestimmte Souvenirs können verbotene Bestandteile enthalten, hat mir Sonja Müller vom Hauptzollamt Singen gesagt.
23: Also es geht nicht immer um das ganze Tier, um die ganze Pflanze, sondern auch um Teile, zum Beispiel verarbeitet in Schmuckstücken oder bei Pflanzen, verarbeitet vielleicht in Tees oder in Nahrungsmittelprodukten.
22: Auch bei lebenden Tieren muss man aufpassen. Viele frische Lebensmittel, besonders Fleisch, dürfen nicht eingeführt werden.
1: Aber es ist ja nun nicht alles verboten, was man gerne mitbringen möchte. Da gibt es ja auch sowas wie Freigrenzen. Sind die überall gleich?
22: Genau, es gibt bestimmte Freigrenzen, bis zu denen Urlauber Waren unverzollt nach Deutschland bringen dürfen. Bei Alkohol, Zigaretten und Zigarren sind das bestimmte Mengen, bei anderen Waren zählt der Wert. Und der ist nicht überall gleich. Es macht einen Unterschied, wie man zurück ins Land kommt, sagt Sonja Müller vom Zoll.
23: Würden Sie aus dem Urlaub zum Beispiel in Stuttgart landen, hätten Sie 430 Euro an Wertgrenze frei. Wenn Sie in Zürich landen und dann sozusagen mit dem PKW über die Landgrenze fahren, sind es weiterhin nur 300 Euro. Durch das, dass die Schweiz einfach ein Nicht-EU-Staat ist, gelten da ein bisschen andere Regeln.
22: Und wenn man über diese Grenzen kommt, müsste man die Waren eben verzollen. Dazu gibt es genauere Informationen auf der Seite des Zolls auf zoll.de oder in der neuen e-Zoll-App. Die lässt sich im Urlaub, wenn man Roaming-Kosten vermeiden will, auch offline nutzen.
1: Unser Reporter Moritz Klute über das, was man aus dem Urlaub mitbringen darf und was nicht. 8.25 Uhr.
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1: Mit Thomas Barras.
24: Hallo nach da draußen. Der Präsident des Fußball-Weltverbands FIFA, Gianni Infantino, hat sein Vorhaben, Anteile an der Fußball-WM an private Investoren zu verkaufen, verteidigt. Mats Nicholson hat die Details dazu.
25: Infantino betonte, dass es sich beim Anteilsverkauf um einen Vorschlag handele. Es sei eine Gelegenheit, aber keine Verpflichtung. Er verwies auf den demokratischen Beratungsprozess.
26: FIFA Forward Enterprise or FFE is
27: FIFA Forward Enterprise ist ein Vorschlag, ein Angebot, Teil eines demokratischen Beratungsprozesses. Es ist eine Gelegenheit, aber keine Verpflichtung.
26: But not an obligation.
25: Laut internationalen Medienberichten sollen die Mitgliedsverbände bis zum 19. September zustimmen. Ihnen seien dabei hohe Zahlungen aus den Anteilsverkäufen in Aussicht gestellt worden. Der Europäische Fußballverband UEFA hatte die FIFA-Pläne hart kritisiert. Heute soll eine Sitzung mit Vertretern aller 55 europäischen Verbände folgen, um das gemeinsame Vorgehen abzustimmen. Das bestätigte der norwegische Fußballverband. Norwegen hatte sich wie der DFB in der Vergangenheit mehrfach kritisch positioniert, unter anderem zur Vergabe des FIFA-Friedenspreises an US-Präsident Trump.
24: Eine Meinung zu den Plänen von FIFA-Präsident Gianni Infantino haben wir online bei SWR.de Sport. Der VfB Stuttgart bleibt in der Vorbereitung auf die neue Bundesliga-Saison weiter ungeschlagen. Beim Regionalligisten Kickers Offenbach hat sich der VfB mit 8:1 durchsetzen können und im dritten Testspiel den dritten Sieg gefeiert. Einzelheiten von Martin Thiel.
25: Infantino betonte, dass es sich beim Anteilsverkauf um einen Vorschlag handele.
0: Die Partie in Offenbach gegen den Regionalligisten war eingebettet in die Jubiläumsfeier zum 125. Geburtstag der Kickers. Trainer Sebastian Hoeneß schickte ein spielfreudiges Team auf den Platz. Schon zur Pause führte Stuttgart klar. Vor der Halbzeit treffen Christopher Olivier, Chris Führich, Thiago Tomasch und Laurin Ulrich. Offenbach kommt durch Benedikt von Hagen zwischenzeitlich zum Anschlusstreffer. Nach dem Seitenwechsel dreht Stuttgart weiter auf. Hoeneß wechselt zur Pause komplett durch, setzt also eine völlig neue Elf ein. Auch die zeigt sich torhungrig. Lazar Jovanovic trifft doppelt. Dazu markieren Yannick Spalt und Jovan Milosevic weitere Treffer. Beim klaren Erfolg in Offenbach noch nicht dabei ist Leo Sauer. Der slowakische Nationalspieler ist kurz vor dem Anpfiff verpflichtet worden, bleibt in Offenbach aber ohne einen Einsatz. Der VfB Stuttgart spielt also bisher eine erfolgreiche Vorbereitung. Die Schwaben eröffnen dann Ende August die Bundesliga-Saison auswärts beim Titelverteidiger FC Bayern München.
24: 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Die frühere Wimbledon-Halbfinalistin Tatjana Maria ist beim WTA-Turnier in Memphis im Achtelfinale ausgeschieden. Die 38-Jährige aus Bad Saulgau ist der Mexikanerin Renata Sarasua in ihrem zweiten Match der Hartplatz-Saison mit 4:6 und 4:6 unterlegen und hat knapp einen Monat vor dem Start der US Open einen kleinen Dämpfer hinnehmen müssen. Die deutsche Nummer 2 hat sich der Nummer 83 der Weltrangliste nach rund 1,5 Stunden geschlagen geben müssen. Die US Open in New York, sie beginnen dann als nächster Saisonhöhepunkt am 23. August. So viel vom Sport, das ist genau 8.29 Uhr.
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1: Donnerstag, der 30. Juli, heute ist Erdüberlastungstag. Das ist der Appell, dass wir nachhaltiger leben, zum Beispiel mehr reparieren und nicht immer gleich neu kaufen. Genau das ist das Geschäftsmodell von Steffen Wangerow, Geschäftsführer des Reparaturdienstleisters Wangerow GmbH aus Reutlingen. Was seinen Betrieb auszeichnet und welche Forderungen er hat, damit Reparieren einfacher wird, darüber spreche ich mit ihm nach den Nachrichten. Ich bin Andreas Bönisch, wünsche Ihnen einen schönen Donnerstagmorgen.
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1: Geht los mit Sonnenschein, ab dem Mittag ziehen dann Wolken auf, örtlich bilden sich Schauer und Gewitter. Und die können bei der Hitze auch heftig ausfallen. Die Höchsttemperaturen heute 32 bis 39 Grad.
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1: Um 8.30 Uhr.
3: Carte d'identité israélien.
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4: L'information africaine tout de suite avec vous. Arthur Ponchelet, quand des pêcheurs sont sacrifiés au profit d'une entreprise chinoise.
5: Enquête exclusive à la une de cette édition. RFI s'est rendu sur une île du lac de Kariba dans le sud de la Zambie. Ses habitants ont été violemment chassés par la police zambienne pour laisser place à un groupe chinois. D'ici quelques heures, ils seront chargés de réguler la vie politique béninoise. 25 sénateurs officiellement installés aujourd'hui à Porto Novo. C'est une première dans l'histoire du pays.
4: La création de ce Sénat lors de la dernière réforme constitutionnelle est-elle un moyen pour l'ancien président Patrice Talon de garder la main? On pose la question à notre invité, le professeur en droit Gilles Badet.
5: Dans ce journal aussi, les députés PASTEF veulent empêcher les maires sénégalais de changer de couleur politique au cours de leur mandat. Et puis notre dossier au cinéma, le réalisateur ivoirien Jacques Trabi met en lumière un pan méconnu de l'histoire de son pays quand des Ivoiriens étaient enrôlés de force pour se battre lors de la Seconde Guerre mondiale. Paysage paysages idylliques. Des îlots verdoyants, des eaux bleues profondes et des poissons à foison. On démarre donc cette édition sur le lac Kariba, dans le sud de la Zambie. Un paradis qui s'est transformé en enfer il y a 3 ans pour les habitants de l'île de Jeremia. Les pêcheurs et leurs familles ont été brutalement chassés par la police zambienne et leurs maisons incendiées. Mais pour quelle raison? C'est précisément l'objet d'une longue enquête que l'on vous propose ce matin. Igor Strauss et Vesperkov se sont rendus sur place et révèlent qu'une entreprise chinoise de pisciculture a pris possession de l'île.
6: Je suis pêcheur et agriculteur, mais mon premier métier, c'est la pêche. J'habitais sur l'île de Jeremia. C'est de là qu'ils nous ont chassés le 11 février 2023. C'est là que nous avons été battus. Tout cela par des Chinois qui ont installé des cages à poissons ici. Le bâtiment blanc là-bas, c'est de là qu'ils opèrent maintenant. Et là, ce sont des cages à poissons qu'ils ont installées.
7: Ces cages remplies de poissons d'élevage ont été installées par la compagnie chinoise Zamfresh. Sous prétexte de protéger ces installations, l'entreprise, appuyée par l'armée zambienne, a violemment expulsé les habitants de l'île en pleine nuit. Et aujourd'hui encore, les Chinois empêchent les habitants de pêcher près de leurs cages à poissons.
6: 3 mois après avoir été chassés de l'île, 2 pêcheurs sont allés pêcher près de leurs installations. Quand ils ont vu la pirogue, ils l'ont fait chavirer. Un des pêcheurs a sauté et s'est noyé. L'autre a survécu car il savait nager.
5: Le drame de l'île zambienne Jeremia, occupée par une entreprise chinoise. Une enquête d'Igor Strauss et de Vesperkov à retrouver prochainement en vidéo et d'ores et déjà en longueur sur le site et l'application de RFI.
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4: Dans le reste de l'actualité, ce jeudi, 25 sénateurs attendus aujourd'hui à Porto Novo.
5: Et c'est une première dans l'histoire du Bénin, quelques mois après sa création par la révision constitutionnelle. Le Sénat s'installe, ses membres ne sont pas élus mais désignés ou bien membres de droit, c'est le cas notamment des anciens présidents. On se souvient que cette réforme avait fait polémique, les démocrates avaient voté contre, y voyant là une institution créée sur mesure pour Patrice Talon après son départ du palais de la Marine. Marina, RFI Cotonou, Jean-Luc Aplogan.
8: À ceux qui lui reprochaient d'avoir créé le Sénat pour revenir dans le jeu politique par une autre porte, Patrice Talon avait déclaré avant son départ « Ce serait une faute de se dérober, peu importe celui qui va le diriger, pourvu qu'il y ait un bon esprit. Il faut apporter sa sagesse, sa prière, sa protection à un peuple qu'on a aimé et servi. » Fin de citation. 2 autres anciens chefs d'État siégeront comme lui au Sénat, le doyen d'âge Nicéphore Soglo, 95 ans, et Boni Yayi, adversaire farouche de Patrice Talon. C'est quasiment à la veille de l'installation que ce dernier a accepté d'y siéger après un premier refus. C'est l'un des rares espaces de débat qui reste, a-t-il déclaré. Boni Yayi ajoute qu'il compte y soulever les sujets de liberté, de démocratie et de libération des personnalités politiques en détention et en exil. Selon nos informations, la cérémonie d'installation se résumera à un discours d'installation et à l'adoption du règlement intérieur. L'élection du bureau aura lieu après sa validation par la Cour constitutionnelle. Le siège du Sénat est fixé à Cotonou. Jean-Luc Aplogan, Cotonou. RFI.
5: La politique au Sénégal et le PASTEF qui veut éviter l'hémorragie d'élus locaux. Le parti d'Ousmane Sonko veut empêcher les élus locaux de changer de camp en cours de mandat. Une forme de réponse au ralliement ces derniers jours de plus de 300 maires à Kirai, le nouveau parti du président Bassirou Diomaye Faye. Juliette Dubois est à Dakar pour RFI.
9: Face à cette vague de ralliement, le député Amadou Ba, responsable de la communication au PASTEF, veut inscrire dans la loi une sanction contre les maires transhumants. Il s'appuie sur la règle déjà appliquée aux députés automatiquement déchus de leur mandat en cas de démission de leur parti en cours de législature et propose d'étendre cette logique aux élus locaux en s'inspirant de pratiques en vigueur au Bénin.
10: Vous ne pouvez pas être élu sur une liste, sur une ligne, en cours de mandat parce qu'on vous aura proposé une forme de corruption politique très claire. Aujourd'hui, le danger, c'est quoi? Un nouveau parti présidentiel constitué essentiellement de maires transhumants. Ça a généré un manque de confiance totale vis-à-vis des élus.
9: Une proposition aussitôt contestée par des responsables de Kirai. Pour eux, un maire tient son mandat des électeurs et non d'un parti, et seule une nouvelle élection devrait pouvoir le sanctionner. Aminata Touré, qui dirige le comité de mise en œuvre de Kirai, dénonce un affolement généralisé au PASTEF.
13: Il faut que les gens arrêtent de penser que la loi et l'Assemblée nationale, c'est fait pour tailler des lois sur mesure au profit de PASTEF. La démocratie, c'est le droit de choisir. Ça ressemble plus à une menace en direction des maires qui ont été légitimement élus par leur population. Et je pense que ça ne fera que les galvaniser de toute façon.
11: Un débat récurrent dans la vie politique sénégalaise qui n'épargne pas non plus l'APR. Le parti de l'ancien président Macky Sall a dû faire face il y a quelques semaines au départ de 14 maires vers la coalition présidentielle. Juliette Dubois, Dakar, RFI.
5: Amnesty International dénonce des crimes de guerre au Mali. L'ONG a enquêté sur nos révélations il y a quelques semaines, celles des exécutions de soldats maliens par les djihadistes du JNIM. Alors même qu'ils s'étaient rendus et qu'ils étaient désarmés, Amnesty a analysé des dizaines de vidéos et parle de l'exécution d'au moins 19 soldats. Vous en lisez plus sur RFI.fr.
12: Le discours d'un roi à quelques semaines du vote du peuple.
5: Le roi du Maroc s'est exprimé hier soir à la télévision. Mohamed VI célèbre aujourd'hui la fête du trône, le 27e anniversaire de son accession à la tête du royaume. Comme chaque année, il a donc prononcé un discours, une prise de parole un peu particulière cette année, Mathias Reynal, puisque les Marocains vont voter pour les élections législatives dans quelques semaines.
14: Les Marocains sont appelés aux urnes le 23 septembre. De ce vote sortira un nouveau gouvernement. Le roi Mohamed VI lui adresse un message par anticipation.
15: Les acquis sociaux et économiques obtenus dépassent le temps gouvernemental et parlementaire. Ils sont le fruit d'années successives de dynamiques positives grâce aux orientations stratégiques de notre pays et à la pertinence de ses choix majeurs.
14: Cette nouvelle année de règne a été marquée notamment par la CAN au Maroc. Le royaume se prépare désormais à accueillir dans 4 ans la Coupe du Monde. Selon le roi, le pays a su donner la mesure de son efficacité.
15: C'est ce qu'a démontré le Maroc à travers la bonne organisation d'événements continentaux et internationaux, lui valant l'admiration et l'estime à travers le monde, tout en suscitant parfois la jalousie de certains.
14: Tout en dressant un bilan économique très positif, Mohamed VI a rappelé les mesures prises pour davantage de justice sociale. Pour rappel, il y a 8 mois, le pays a été secoué par un mouvement de contestation inédit, la Gen Z 212. Mathias Reynal, Casablanca, RFI.
5: Quand les réseaux sociaux amplifient des rumeurs invraisemblables, on vous en parle régulièrement sur cette antenne, ces fausses informations sur de prétendus vols de sexe, c'est évidemment faux, puisqu'à chaque fois ces rumeurs sont démenties par le monde médical, mais cela ne les empêche pas de pulluler dans plusieurs pays du continent. Ces dernières semaines, c'est au Togo qu'elles ont surgi, provoquant parfois des scènes de violence, Magali Lagrange.
16: Une simple poignée de main, une sensation de froid et un sexe qui disparaîtrait, voilà le type de rumeurs qui circulent sur les réseaux sociaux et dans plusieurs localités togolaises ces dernières semaines, comme par exemple dans les régions de Kara, Sokodé et même Lomé. Sauf que dans tous les cas rapportés, les examens médicaux sur les supposées victimes n'ont jamais rien montré d'anormal. Noun Amadou, enseignant-chercheur en philosophie à l'université de Kara, a pu suivre ses affaires au commissariat.
18: La vieille dame est accusée, elle vient même dans cette maison faire la lessive. Et bizarrement, le garçon, il avait 19 ans, la plus que son sexe a disparu. À l'écouter, quand la viol a salué, lui, il a eu peur, il s'est rapidement souvenu de ce qu'il a vu sur les réseaux sociaux. Lui, il a sorti en froid et son sexe a disparu. On descend le pantalon, tout est en place.
16: Effet de la peur liée aux publications sur les réseaux sociaux, le tout conjugué aux croyances mystiques, Bernard Tosu Achrimi, enseignant-chercheur à l'université de Lomé.
19: Sur le plan sociologique, je peux dire que c'est la peur, l'incertitude, qui s'explique par plusieurs facteurs. Les croyances culturelles. Et on accuse des gens à tort, parce que peut-être on a des ressentiments contre telle catégorie de personnes. Ces rumeurs expriment aussi des angoisses collectives. Et c'est comme la question des bandes. Nous voulons nous faire entendre et jouer un rôle.
16: Ces rumeurs entretiennent un climat de peur, affirme dans un communiqué le ministère togolais de la Sécurité. Elles provoquent dans certains cas des actes de vindicte populaire. Les autorités appellent à ne pas relayer des informations non vérifiées.
5: Magali Lagrange.
12: RFI 6h40 en temps universel et cette question, jusqu'où un homme est-il prêt à aller pour défendre son honneur?
5: Le dossier de ce journal dans les salles obscures ivoiriennes où Antoman pour l'honneur en gourou est sorti hier. Deuxième long métrage du réalisateur Jacques Trabi, on y suit un homme accusé à tort du meurtre de son meilleur ami. RFI Abidjan, Abdoulaziz Diallo.
20: Deux amis inséparables. L'un fait vibrer le village au son de son tambour, l'autre est le meilleur danseur de sa génération. Mais leur destin bascule au cours d'une partie de chasse. Gouré est accusé d'avoir tué Kalou. Pour laver son honneur, il choisit alors de partir combattre pendant la Seconde Guerre mondiale. Jacques Trabi est le réalisateur.
28: Le gourou préfère mourir que bafouer leur honneur. Et lui dire qu'il a tué son ami, il sait lui-même qu'il ne l'a pas tué, il décide d'aller au devant du danger. étranger et revenu, son honneur sauvé.
20: Tourné entre la France et plusieurs régions de la Côte d'Ivoire, ce long métrage de 87 minutes mêle le français à plusieurs langues ivoiriennes. Au-delà de la quête d'innocence de son héros, Jacques Trabi raconte aussi les blessures laissées par la guerre sur ceux qui attendent au village.
28: C'est la désolation qu'a montré la guerre. Comment les peuples vivent une fois que l'être aimé est parti? Ils vivent deux fois dans l'espoir de le récupérer.
20: Entomant est aussi une histoire d'amour et de sacrifice. Comme est, l'épouse de Kalou nourrit en secret des sentiments pour Gouré. Pendant des années, elle attend son retour malgré les épreuves. Un personnage incarné par l'actrice ivoirienne Patricia Marcellini.
0: Comme est une sorte d'espoir. Quand on voit comment elle a attendu pendant des années Gouré, elle voit que l'homme qu'elle a toujours aimé revient de guerre. L'espoir fait vivre en fait.
20: Après son avant-première, Entomant est depuis hier soir à l'affiche des salles de cinéma Pathé. Abdelaziz Diallo, Abidjan, RFI.
5: Une histoire d'amitié, d'amour et de sacrifice donc, mais aussi la mise en lumière d'une page méconnue de l'histoire ivoirienne, celle de milliers d'hommes enrôlés pour la plupart de force pour combattre sous le drapeau français pendant la Seconde Guerre mondiale. Pour le docteur Arthur Banga, historien et spécialiste des questions de défense, le film contribue à raviver une mémoire encore trop peu transmise.
17: Que ce soit en Côte d'Ivoire ou dans toute l'Afrique de l'Ouest, il y avait des stratégies qui se mettaient en place pour éviter le départ. On demandait aux hommes de se cacher dans les forêts. On leur faisait boire des liquides qui pouvaient les rendre malades. Les familles se séparaient des gens. Il y avait une incertitude. Personne ne savait à quel moment ils allaient revenir, d'ailleurs. Où allaient-ils? Pourquoi? Quand allaient-ils revenir? Il y avait une grosse inquiétude. Il y a un travail important à faire et c'est très bien que ce soit fait par du cinéma. Il faut aussi qu'il y ait des lieux de mémoire, d'autant plus que la participation des Africains à la Seconde Guerre mondiale est quelque chose de très, très important pour la suite. Tous ceux qui vont revenir de la Deuxième Guerre mondiale autour des années 45 seront importants pour enclencher le processus de décolonisation. Ces anciens combattants ont contribué déjà à casser la peur du blanc, entre guillemets, parce que eux, ils ont vu des blancs souffrir, eux, ils ont vu des blancs mourir, ils sont revenus avec leur récit, avec une perception différente de la vie. Voilà, et c'est donc quelque chose d'intéressant pour connaître notre histoire de façon générale.
5: L'historien Arthur Banga, au micro d'Abdelaziz Diallo. Un mot de l'actualité sportive et du football et la suite de la CAN féminine. Hier, le Ghana a battu le Cap-Vert 2-0 pour prendre la tête du groupe D. Les Lions indomptables du Cameroun sont-elles venues à bout du Mali 2-1. À suivre aujourd'hui à 17h, temps universel, le Sénégal, battu lors du premier match, affronte le Kenya. Et puis à 20h, le pays hôte, le Maroc, sera opposé à son voisin algérien.
12: Et vous entendrez le reportage au Maroc de Mathias Reynal qui suit cette CAN pour nous dans une heure. 8h44 à Paris, c'est la revue de presse africaine. Et c'est signé comme chaque jour, du lundi au jeudi, par Frédéric Couteau. Bonjour Frédéric.
21: Bonjour Andréane, bonjour à tous.
12: À la une, le rapprochement entre Dakar et Bamako.
21: La venue éclair du président sénégalais Bassirou Diomaye Faye à Bamako avant-hier n'est pas anodine, pointe Mali Web. C'est la première visite d'un chef d'État de la CDAO au Mali depuis 2022. Contrairement aux spéculations, cette visite n'avait pas pour objectif de ramener le Mali, le Burkina et le Niger au sein de la CDAO. Non, insiste Mali Web. Le président Faye est venu en tant que chef d'État du Sénégal et non en qualité de président en exercice de l'organisation ouest-africaine. Le message est clair, Dakar privilégie le dialogue direct avec l'AES, l'Alliance des États du Sahel. Au cours d'un tête-à-tête au palais de Koulouba, suivi d'une séance de travail élargie aux deux délégations, les deux dirigeants ont abordé des sujets concrets au menu, précise le site malien, la sécurisation du corridor Dakar-Bamako, la coopération énergétique et les défis sécuritaires communs au Sahel. L'ambition affichée par les deux capitales est de poser les bases d'une coopération pragmatique entre la CDAO et l'AES afin d'éviter une rupture totale entre voisins.
12: Bassirou Diomaye Faye était-il en mission pour la CDAO ou le Sénégal, s'interroge Jeune Africain.
21: Réponse de l'analyste politique sénégalais Abdoulaye Kanté, eh bien les deux. La présidence de Bassirou Diomaye Faye à la CDAO est placée sous le signe de la sécurité régionale, précise-t-il. Sa diplomatie repose sur la solidarité africaine et la recherche de solutions régionales face à une menace commune, car la dégradation de la situation sécuritaire au Mali finit par affecter l'ensemble de l'Afrique de l'Ouest.
12: En effet, détaille Jeune Afrique, les enjeux sont multiples pour Dakar.
21: Enjeux sécuritaires tout d'abord. Le GSIM, le groupement de soutien à l'islam et aux musulmans, monte en puissance dans la région de Kaï, multipliant les attaques non loin de la frontière sénégalaise et l'établissement régulier de blocus par les djihadistes. Ces derniers attaquent des véhicules de transport et de marchandises pour perturber les échanges commerciaux du corridor Dakar-Bamako, d'où provient une partie du carburant entrant au Mali. Si ces assauts mettent à mal l'économie malienne, dont 70% des importations transitent par le port de Dakar, il en va de même pour le Sénégal, qui perd un client stratégique. Et puis, enjeu diplomatique, pointe encore Jeune Afrique, s'il n'est plus question pour la CDAO de réintégrer les pays de l'AES, la visite du président sénégalais illustre néanmoins une volonté de dégel, alors que leurs aînés se sont montrés plutôt fermes face aux juntes. La nouvelle vague de dirigeants de l'organisation sous-régionale semble, elle, plus pragmatique.
12: Analyse similaire pour aujourd'hui à Ouagadougou.
21: La CDAO sait qu'une coexistence avec les trois pays de l'AES est possible et l'AES semble également disposée à ce modus vivendi pour peu qu'on ne touche pas à ses principes et à ses règles matricielles. D'où la multiplication des intermédiaires, car si Diomaye Faye en tant que président de la CDAO est de fait le médiateur attitré pour parler à l'AES, l'organisation a multiplié les envoyés spéciaux officiels ou tacites, boosté la coopération bilatérale entre le Sénégal et le Mali, rien que le corridor maritime de Dakar dont le principal client est le Mali. Il suffit à justifier ce réchauffement de l'axe Bamako-Dakar et puis contenir et éradiquer le terrorisme est aussi une autre raison de ce déplacement au Mali.
12: Enfin, autre sujet, les incendies ne frappent pas que l'Espagne et la France.
21: Et oui, près de 2000 départs de feu ont été enregistrés en Algérie depuis le début de la vague de chaleur, début juillet, c'est ce que relève Afrique.com. 6 personnes ont péri et plus d'une centaine ont été hospitalisées alors que les températures approchaient localement les 49 degrés dans plusieurs wilayas du Nord. À ce jour, tous les feux en Algérie ont été maîtrisés. Pour la première fois depuis 3 semaines hier, aucun départ n'était signalé sur le territoire algérien. Il aura fallu 20 jours pour venir à bout des incendies. La raison principale, précise Afrique.com, la faiblesse des moyens aériens avec seulement 2 Canadair et quelques AT-802 pour couvrir l'ensemble du nord du pays.
12: Frédéric Couteau, vous revenez dans une demi-heure pour la revue de presse internationale. Avec à la une, l'Ukraine est-elle en train de prendre le dessus face à la Russie?
21: Eh bien, pour le Figaro, nous le verrons. Oui, le vent de la guerre a tourné, un optimisme tempéré, nous le verrons également par des analystes ukrainiens cités par Le Soir à Bruxelles.
12: Rendez-vous juste après le journal de 9h.
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12: Et l'actualité de ce jeudi 30 juillet, dominée donc par les incendies qui touchent une partie du monde en Gironde, dans le sud-ouest de la France. Malgré la canicule de retour, l'incendie est toujours stabilisé. À noter quand même de nouvelles reprises de feu. Et pas qu'en Gironde, le feu a repris aussi à Fontainebleau, près de Paris, mais a été fixé dans la soirée. L'Espagne continue aussi de lutter contre les flammes dans la région de Madrid. En revanche, on apprend ce matin qu'il n'y a presque plus de feu. Les habitants de toutes les localités évacuées ont pu retourner chez eux. En Grèce, quelques 8000 personnes évacuées en Crète face à l'avancée des flammes. Si l'Algérie est débarrassée, semble-t-il, des incendies, le Maroc et la Tunisie luttent toujours activement contre des feux. Et en Turquie, 90 foyers d'incendie ont été recensés sur la journée d'hier. Pour l'ONU, par la voix de son haut commissaire aux droits de l'homme, la violence en Cisjordanie occupée ne fait qu'empirer. L'organe appelle les États à agir pour mettre fin à l'occupation israélienne illégale au regard du droit international. De nouvelles frappes ces dernières heures entre États-Unis et Iran. Une lourde série de frappes. Voilà comment l'armée américaine décrit son action menée dans la nuit. L'agence iranienne Fars annonce 3 morts et des blessés à Keshm. L'armée jordanienne, de son côté, annonce avoir abattu 5 missiles tirés depuis l'Iran. La Russie a lancé cette nuit sur l'Ukraine 74 missiles et près de 300 drones. 13 personnes tués en Ukraine, c'est ce qu'on apprend des autorités dans la capitale ukrainienne mais aussi dans les régions de Dnipropetrovsk et Poltava. Et puis bilan humain alourdi ces dernières heures au Japon après le séisme de mardi. Au moins 30 morts ont été comptabilisés.
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12: Pour les adversaires de Patrice Talon, il s'agit surtout pour l'ex-président béninois de revenir dans l'arène politique. Patrice Talon, qui a cédé sa place à la présidence il y a 2 mois, devient aujourd'hui sénateur, comme son adversaire Boni Yayi, lui aussi ex-président. Et tous deux font partie des 25 membres du tout nouveau Sénat béninois qui s'installe aujourd'hui. Une première dans l'histoire du pays, une deuxième chambre pour le Parlement béninois, donc censée réguler réguler la vie politique. Le Sénat, vivement critiqué par l'opposition, vous allez l'entendre, notre grand invité Afrique, lui, est convaincu de son utilité. Le professeur Gilles Badet, ex-secrétaire général de la Cour constitutionnelle, aujourd'hui, il enseigne le droit public à l'université d'Abomey-Calavi. Christophe Bobouvier l'a interrogé.
1: Professeur Gilles Badet, bonjour.
3: Bonjour.
1: Le Bénin est un pays où les institutions fonctionnent. Qu'est-ce que ce nouveau Sénat pourra apporter de plus ?
3: Ce Sénat est la deuxième chambre du Parlement béninois et en tant que deuxième chambre, ça apporte un élément de contrôle de qualité du travail qui est fait par l'Assemblée nationale. Autrement dit, le Sénat va désormais veiller à ce que la loi qui va être votée par le Parlement soit d'une qualité meilleure parce que le Sénat a la possibilité de demander une deuxième lecture.
1: Alors les quelques 25 membres de ce nouveau Sénat sont tous désignés, aucun n'est élu. Du coup, l'opposition, les démocrates, affirment que c'est une chambre antidémocratique.
3: Ça dépend de comment on regarde la démocratie. Vous savez que les personnes qui ont été élues par le passé ont toujours une légitimité électorale, même si elle est passée. Les anciens présidents de la République se sont tous présentés devant le suffrage universel. Les anciens présidents de l'Assemblée nationale ont tous bénéficié du suffrage universel pour pouvoir être à leur poste. Le Sénat du Canada a pratiquement le même mode de désignation. Il s'agit plutôt de regarder la légitimité, pas la sagesse, parce que toutes les personnalités qui sont au Sénat ont une longue expérience dans la gestion des affaires publiques et c'est ce côté qui est le plus important dans cette affaire et non pas forcément une légitimité électorale fraîche.
1: Alors concrètement, sur ces quelques 25 membres, il n'y aura, on va dire, qu'un opposant.

0: transparence d'intérêt, ou plutôt à la transparence intéressée, parce qu'au bout de cette transparence, il y a un intéressement dans l'investissement. Ça fait beaucoup de S, ça, beaucoup de dollars. C'est pour ça que chacun exhibe ses conflits en vitrine comme des trophées, là où auparavant ils se géraient derrière les portes et fenêtres closes des salles feutrées de conseils d'administration. Et quand on leur demande « Mais monsieur, c'est pas un peu gênant hein, d'être juge et parti ?» Ils répondent « Mais pas du tout, c'est plus rapide et ça coûte moins cher aux contribuables. » En fait, le conflit d'intérêts a été remplacé par un nouveau mot magique, la synergie. Quand le ministre et son ancienne entreprise travaillent main dans la main, ce n'est plus du trafic d'influence, c'est une collaboration publique-privée dans un esprit d'efficacité. C'est beau comme un slogan d'école de commerce, tout ça. Allez, voilà, vous avez tout le week-end pour me faire une dissertation sur tout ça et sans conflit d'intérêts. Hein. À lundi.
1: Et bon, on s'y met. Merci Maman. RFI Matin continue jusqu'à 10h dans une minute, le journal.
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7: Um 9 Uhr mit Markus Westhoff. Der Deutsche Städtetag fordert von Bund und Ländern deutlich mehr Geld für die Klimaanpassung. Hauptgeschäftsführer Schuchert sagte dem Redaktionsnetzwerk Deutschland, nötig seien Investitionen in Milliardenhöhe. Aus Berlin berichtet Birte Sönnigsen.
8: Es sollen etwa mehr Bäume gepflanzt und Grünflächen angelegt werden, um Städte natürlich herunterzukühlen. Sonnensegel in Innenstädten oder auf Spielplätzen sollen Schatten spenden. Weniger Asphalt und ein kluges Wassermanagement dafür sorgen, dass genug Wasser in den Städten bleibt und selbst bei Starkregen keine großen Schäden entstehen. Das könnten die Städte alleine nicht stemmen. Deshalb fordert der Städtebund, dass sich Bund und Länder dauerhaft an den Kosten für den Klimaschutz und die Anpassung an den Klimawandel beteiligen. Förderprogramme, wie es sie aktuell gibt, reichen aus Sicht des Städtetages nicht aus.
7: Heute ist nach den Berechnungen der Umweltorganisation Global Footprint Network der Erdüberlastungstag. Damit wird symbolisch der Tag im Jahr markiert, an dem die Menschheit mehr natürliche Ressourcen verbraucht hat, als die Erde nachproduzieren kann. Zu diesem ökologischen Fußabdruck gehören etwa das Roden von Wäldern, die Entnahme von Wasser aus natürlichen Reservoiren, aber auch der Ausstoß von klimaschädlichen Gasen wie CO2. Der Verbrauch von Ressourcen ist in den einzelnen Ländern sehr unterschiedlich. Würde der Rest der Welt so leben wie Deutschland, wäre der Überlastungstag bereits am 10. Mai. Trotz der weiterhin hohen Spritpreise hat sich der Co-Vorsitzende der Energietaskforce der Bundesregierung Müller gegen einen Preisdeckel ausgesprochen. Das könne nach hinten losgehen und das Angebot weiter verknappen, sagte er im ARD-Morgenmagazin. Stattdessen müsse das Angebot erweitert werden, so der CDU-Politiker.
9: Ich habe die Bundesenergieministerin gebeten, über weitere Freigaben der Ölreserven nachzudenken. Wir brauchen mehr Angebot im Markt. Wir haben 26% zu wenig Angebot im Markt. Und mit mehr Angebot im Markt schaffen wir es auch, die Preise zu senken.
7: Eine Freigabe von Ölreserven, wie zu Beginn des Iran-Kriegs bereits einmal geschehen, müsse international abgesprochen werden, sagte Müller. Ein deutscher Alleingang helfe da nicht. Die Deutsche Bahn hat in den ersten 6 Monaten des Jahres Gewinn im Kernbereich gemacht, zum ersten Mal seit 7 Jahren. Das berichten mehrere Medien. Demnach hat die Bahn einen Überschuss im dreistelligen Millionenbereich eingefahren. Außerdem habe es mit 960 Millionen die höchste Zahl an Fahrgästen seit der Corona-Pandemie gegeben. Am Vormittag stellt Bahnchefin Paller die Halbjahreszahlen offiziell vor. Der Bundesgerichtshof in Karlsruhe entscheidet am Vormittag darüber, ob die Vergabe von Gütesiegeln an Ärztinnen und Ärzte unzulässig ist. Eine Zeitschrift zeichnet seit Jahren Mediziner aus, die das Siegel dann als Werbung nutzen dürften. Die Wettbewerbszentrale findet das irreführend und hat geklagt. Der Europäische Fußballbund UEFA hat seine 55 Landesverbände zu einer Krisensitzung am Nachmittag zusammengerufen. Wie der norwegische Verband mitteilte, soll ein gemeinsames Vorgehen gegen die Pläne von FIFA-Präsident Infantino abgesprochen werden. Nach Medienberichten soll dabei auch ein möglicher WM-Boykott Thema sein. In einer am Abend verbreiteten Videobotschaft hat Infantino seine Pläne verteidigt, WM-Rechte teilweise an Investoren zu verkaufen. Dies sei eine einmalige Chance, die weltweite Entwicklung des Fußballs deutlich zu beschleunigen, so Infantino. Der baden-württembergische SPD-Fraktionschef Binder schlägt vor, auf den geplanten Bau eines Ausweichgebäudes für die Stuttgarter Oper zu verzichten. Stattdessen solle das Stuttgarter Ballett und die Oper während der Sanierung auf Tour durch Baden-Württemberg geschickt werden, um die zahlreichen Bühnen im Land zu bespielen, sagte Binder der deutschen Presseagentur. Die Kosten allein für das Ausweichgebäude werden aktuell auf knapp 300 Millionen Euro geschätzt. Der Verwaltungsausschuss des Stuttgarter Gemeinderats hat die Entscheidung, wie es mit der Opernsanierung weitergehen soll, gestern auf Ende September verschoben. SWR Nachrichten, Redaktion Peter Mühlfeit.
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10: Mit Petra Waldvogel. Kein Tag zum Feiern heute. Dieser 30. Juli ist nämlich Erdüberlastungstag. Der Tag im Jahr also, ab dem die Menschheit sozusagen ökologisch auf Pump lebt. Ab jetzt verbrauchen wir mehr natürliche Ressourcen und Dienstleistungen, als die Erde in einem ganzen Jahr erneuern kann. Das genaue Datum wird jedes Jahr von der internationalen Umweltdenkfabrik Global Footprint Network berechnet. Die Methode dahinter wird allerdings immer wieder kritisiert. Stefanie Peik hat recherchiert, was das Bild vom Erdüberlastungstag leisten kann und was nicht.
11: Das Bild vom Erdüberlastungstag ist anschaulich. Bei einer kleinen Umfrage im Park können viele etwas damit anfangen.
12: Der Tag, an dem wir unsere Ressourcen, die Ressourcen dieser Erde verbraucht haben.
13: Wir bräuchten mehrere Erden. Es ist zu viel wahrscheinlich, was wir da treiben, oder?
14: Wo soll das enden? Irgendwann wird der Tag immer früher kommen.
15: Also, dass wir mit unserer Erde nicht gut umgehen, dass wir die ausbeuten und dass wir ihr viel zu viel zumuten.
11: Wir verbrennen Öl, Gas und Kohle und stoßen so Unmengen des Klimagases CO2 aus. Wir versiegeln Böden, fällen Bäume und verschwenden Lebensmittel, als gäbe es keinen Morgen. Für ihren Konsum in diesem Jahr bräuchte die Menschheit demnach eigentlich nicht nur eine Erde, sondern noch fast eine Dreiviertelerde dazu, konservativ gerechnet. Wenn alle so leben würden wie die Menschen in Deutschland, wären sogar knapp 3 Erden nötig. Das ist die Botschaft der Umweltdenkfabrik Global Footprint Network. Einer ihrer Gründer ist Mathis Wackernagel.
16: Kinder verstehen es besonders gut, Minister weniger.
11: Wackernagel vergleicht das Ganze mit Geld auf dem Konto.
16: Wie viel verdiene ich und wie viel gebe ich aus und bis wann habe ich mein Geld fürs Jahr aufgebraucht? Das nützt nicht zu wissen.
11: Aber wie genau misst man den Raubbau an der Natur? Konkret rechnen die Wissenschaftler für ihre Buchhaltung nicht mit Euro oder Dollar, sondern mit einem standardisierten Flächenmaß, sogenannten globalen Hektar. Dabei wird gegenübergestellt, wie viel Fläche braucht die Menschheit in diesem Jahr für Ackerbau, Viehweiden, Fischerei, Waldprodukte, für Siedlungen und die langfristige Bindung ihrer CO2-Emissionen. Und wie viel produktive Fläche steht tatsächlich zur Verfügung. Dabei kommt raus, das passt nicht zusammen. Was bei der Rechnung mit Abstand am stärksten zu Buche schlägt, ist unser CO2-Ausstoß. Um den auf ein Flächenmaß runterzurechnen, wird geschätzt, wie viel Waldfläche nötig wäre, um all die CO2-Emissionen langfristig zu binden, die nicht schon von den Ozeanen aufgenommen werden. Kritiker finden das fragwürdig, etwa der Klimaökonom Hubertus Barth, Geschäftsführer am Institut der Deutschen Wirtschaft in Köln. Sein Blick auf das Bild vom Erdüberlastungstag.
17: Es werden verschiedene Dinge zusammengepackt, die eigentlich sehr unterschiedlich sind. Und dann wird die Botschaft abgeleitet, wir verbrauchen mehr Erden, als wir haben. Und natürlich verbrauchen wir nicht mehr Erden. Das ist kein Flächenproblem, was wir mit CO2 haben, sondern das ist ein Problem des CO2s in der Atmosphäre.
11: Dazu kommt, wenn man bei der Berechnung des ökologischen Fußabdrucks der Menschheit die CO2-Emissionen weglassen würde, dann gäbe es überhaupt keinen Erdüberlastungstag. Dann würden nämlich in Anführungsstrichen nur rund 0,7 Erden gebraucht. Mathis Wackernagel vom Global Footprint Network hält diese Überlegung für hypothetisch. Klar, sagt er, ohne das Klimagas CO2 gäbe es keinen Erdüberlastungstag, ohne Menschen aber auch nicht. Außerdem betont er, selbst der Verbrauch von rechnerisch 0,7 Erden sei ein Problem.
16: es gibt noch andere wilde Tiere, nicht nur uns. Ökologen haben zum Beispiel vorgeschlagen, dass die Hälfte der Kapazität der Erde nicht genutzt werden soll, wenn wir die Artenvielfalt einigermaßen stabil halten wollen.
11: Wackernagel gesteht ein, dass der ökologische Fußabdruck und der Erdüberlastungstag vieles nicht abbilden, auch weil zuverlässige Daten fehlten. Etwa dazu, wie viel von dem besonders klimaschädlichen Gas Methan von wem freigesetzt wird oder zu den genauen Folgen von Waldbränden. Wahrscheinlich werde der Raubbau an der Erde unterschätzt und er werde enden. Die Frage sei nur wie, by design or by disaster, durch Planung oder durch Katastrophen. Das müsse uns nicht lähmen, im Gegenteil.
16: Wenn wir das wissen, dann können wir uns darauf vorbereiten. Also es ist ein Weg aus der Hilflosigkeit. Wir könnten, wenn wir wollen.
10: Und wir sollten vielleicht wollen, um dem Klimawandel noch irgendwas entgegenzusetzen. Die Folgen sind nämlich auch bei uns inzwischen nicht mehr zu übersehen. Ein Beispiel, die Donau. Sie führt gerade Niedrigwasser und das auf historischem Niveau. An vielen Stellen wurden die niedrigsten Pegelstände der letzten 30 Jahre gemessen. Und das hat schwerwiegende Folgen. Fische sterben, Wasser für die Landwirtschaft fehlt und bei der Donauschifffahrt, da sieht es gerade ziemlich schwierig aus. Unser Korrespondent Oliver Schosch berichtet.
18: Das österreichische Donaukreuzfahrtschiff MS Primadonna ist auf dem Weg von Passau nach Wien. 160 Passagiere sind an Bord. Sie sind entspannt und genießen eine Weinprobe. Noch gehen sie davon aus, dass bei ihrer Reise alles glatt laufen wird, trotz der niedrigen Wasserstände an der Donau. Oben auf der Brücke ist die Stimmung angespannt, bei Kapitän Radomir Bobokovic.
19: Wir haben schon heute Nachmittag, das war Prognose, Wetterprognose, kommt ein bisschen Wasser, aber das passiert leider nicht.
18: Dabei war bis zur heutigen Etappe noch alles gut gegangen. Die ersten 150 Flusskilometer von Passau bis Grain in Oberösterreich hat das Schiff geschafft. In Grain gab es dann einen Stopp mit einer Radtour. Und dann wollte Radomir Bobokovic eigentlich weiterschippern durch Niederösterreich, durch die Wachau, vorbei am berühmten Stift Melk, das imposant auf einem Felsen thront. Doch dort ist der Wasserstand zu niedrig.
19: Heute 10 Uhr war Pegel, welcher ist zuständig für Teil Melk, hat ausgefallen bis 1,12 Meter.
18: Der normale Pegelstand der Donau bei Melk liegt bei 3 bis 3,5 Meter. Ein Pegelstand von 1,12 Meter bedeutet, dass es in der Hauptfahrrinne, da wo die Donau am tiefsten ist, nur noch knapp über 2 Meter tief ist.
19: Und dann, wir haben gerechnet, bei Schleuse, dann eigentlich die Schleuse Melk weiter nach Wien, das ist Gebiet Wachau, ist sehr gefährlich. Für eine normale oder sichere Fahrt müssen wir Minimum 1,45 Meter oder 1,50 Meter Pegel sein.
18: Radomir Bobokovic entschließt sich, die Fahrt abzubrechen und hier in der Nähe zu ankern. Doch was ist mit den Passagieren? Wie werden sie reagieren? Weiter flussabwärts in Ungarn sieht es aktuell ziemlich düster aus mit Donaukreuzfahrten. An vielen Anlegeplätzen können die Schiffe gar nicht erst losfahren. Die Hauptstadt Budapest ist von der Schifffahrt nahezu abgetrennt, erzählt Judith Kannel von Continental Travel, einer der führenden Reiseagenturen in Budapest.
20: Das ist eine hydrologische Ausnahmesituation. Die meisten Schiffe können nicht nach Budapest einschiffen. In Budapest liegen hier auch im Hintergrund zwei Avalon-Schiffe, ein Viva Enjoy-Schiff und im Komarum weitere Viking-Schiffe und auch südlich von Budapest in Ordos und in Mohács noch weitere Schiffe. Wir besprechen mit den Reedereien zusammen und Hand in Hand arbeiten wir auch mit den Kollegen, also in Österreich, in der Slowakei, Serbien, dass wir verschiedene gute, schöne Ersatzprogramme für diese Gäste anbieten können. Natürlich müssen wir einige Strecken mit Bussen anfahren.
18: Doch es passieren noch andere Dinge durch das Niedrigwasser der Donau. In Budapest mussten Spezialkräfte eine aufgetauchte Weltkriegsbombe entschärfen. In Rumänien mussten zwei Reaktoren des Kernkraftwerks Cernavoda heruntergefahren werden, mangels Kühlwassers. Rumänien verzeichnet den niedrigsten Donaupegel seit 30 Jahren. In der Landwirtschaft wurde die Bewässerung aus der Donau stark eingeschränkt. Es kommt zu Ernteausfällen.
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10: Das neue Kabinett steht, die neuen Minister sind eingeführt, der neue Fraktionschef ist gewählt und es ist Sommer. Und mit der jetzt endlich beginnenden Sommerpause sollte ein bisschen Ruhe einkehren in der CDU-CSU-Fraktion im Bundestag. Nach dem Rücktritt von Jens Spahn wollte Bundeskanzler Merz, dass es schnell geht mit dem Regierungsumbau. Das hat auch geklappt, nur eben nicht ganz so reibungslos wie gewünscht. Frank Eichmann.
0: Die gute Nachricht für Friedrich Merz, nur 11 Tage vergingen nach dem Rücktritt von Jens Spahn, bis dessen Nachfolger mit soliden 92% gewählt wurde. Neben Thorsten Frey als neuem CDU-CSU-Fraktionschef klärte Bundeskanzler Merz ebenfalls in kurzer Zeit weitere Personalien. 3 neue Minister sind ernannt. Trotzdem schwächelt seine CDU, räumte Merz ein und fand doch etwas Positives.
21: Wir sind eine der ganz wenigen christdemokratischen Parteien, die in Europa überhaupt noch in der Regierungsverantwortung stehen. Aber mir persönlich reicht das nicht.
0: Die Regierungsumbildung allerdings kein geglückter Aufbruch, weil der Bundeskanzler sie schlecht umsetzte. Bestes Beispiel Verkehrsminister Schnieder, den Merz vor einer Woche vom bevorstehenden Rauswurf informierte, nur sagte dann der gefundene Nachfolger kurzfristig ab, sodass eine Hängepartie folgte und Schnieder selbst um Rücktritt bat. Aber warum musste der Verkehrsminister überhaupt gehen? Was ist das für ein Führungsstil?
22: Es gab eine offene und auch wirklich kritische Diskussion.
0: So nach der mehr als 3-stündigen Unionsfraktionssitzung der CDU-Abgeordnete Matthias Mittelberg.
22: Aber es gab auch ein ehrliches Eingeständnis vom Bundeskanzler, dass er Fehler gemacht habe, vor allen Dingen was den Umgang unter uns angeht.
0: Nun also Blick voraus. Nach der Sommerpause warten große Reformbaustellen und schwierige Landtagswahlen. Und das räumte der neue Unionsfraktionschef Frey ein, mit inzwischen 7 Jahren ohne Wirtschaftswachstum und mit schwindendem Vertrauen der Bevölkerung in die Regierungsparteien. Wir müssen die Lebensverhältnisse verbessern, sagt Frey. Und zur Arbeit mit dem Koalitionspartner SPD verspricht er am Abend im ZDF, trotz unterschiedlicher Ideen in wichtigen Politikbereichen.
23: Also erstens, wir werden harte Debatten führen und zweitens, wir werden zu Lösungen kommen, denn beides ist notwendig. Niemand kann sich etwas kaufen von einer ganz starken politischen Meinung, die aber am Ende nicht in einem Gesetz endet.
0: Erstmals in ihrer Geschichte hat die Bundesrepublik jetzt mit Nina Warken eine Kanzleramtschefin. Die erklärte im ARD-Brennpunkt, wie sie als quasi rechte Hand des Kanzlers die bevorstehenden großen Reformen angehen will.
24: Ja, es geht darum, viele Enden zusammenzubinden, ansprechbar zu sein für die Kolleginnen und Kollegen im Parlament, in den Ländern und dann eben zu versuchen, sich vielleicht weniger mit sich selbst zu befassen, aber vor allem die Gesetze, die man beschließt, wirklich den Bürgern näher zu bringen.
0: Der Nachfolger Warkens als Gesundheitsminister ist der Ex-CDU-Generalsekretär Carsten Linnemann. Sein Vorhaben?
25: Ein Gesundheitssystem, was mit zu den teuersten weltweit gehört, besser machen, effizienter machen, ja, vielleicht auch gerechter machen.
0: Gute Vorsätze auch vom neuen Verkehrsminister Steffen Bilger beim Antrittsbesuch in seinem Ministerium.
26: Ich will mit Ihnen gemeinsam dafür sorgen, dass die Verkehrsinfrastruktur Stück für Stück aus den negativen Schlagzeilen herauskommt, einfach weil sie wieder funktioniert und für die Menschen da ist.
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10: Hitzig ist dieses Wetter. 31 bis 39 Grad sind es heute. Vor allem extrem gewittrig wird es dadurch. Ab dem Mittag immer mehr Wolken, windiger auch und dann eben die ersten Schauer oder Gewitter. Muss nicht überall sein, aber vereinzelt zum Teil auch heftig. Heute Nacht ziehen die Schauer dann wieder ab, die Wolken lockern auf, die Temperaturen sinken auf 21 bis 14 Grad. Morgen Sonne und Wolken gemischt, später wieder örtlich Schauer oder auch kräftige Gewitter. Am Samstag schauert es dann nur noch selten, es ist insgesamt freundlicher und nicht mehr ganz so heiß.
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10: Der Deutsche Städtetag fordert von Bund und Ländern deutlich mehr Geld für die Klimaanpassung. Hauptgeschäftsführer Schuchert sagte dem Redaktionsnetzwerk Deutschland, nötig seien Investitionen in Milliardenhöhe. Der neue Unionsfraktionschef Frey hat in der ARD angekündigt, dass er bereits im kommenden Monat Änderungen im Umgang mit extremistischen Gefährdern angehen will. Hintergrund ist der islamistische Terroranschlag auf den Christopher Street Day in Berlin. Als Beispiele nannte er die Möglichkeit der Präventivhaft und den verstärkten Einsatz der elektronischen Fußfesseln. Bei russischen Angriffen auf die Ukraine sind mindestens 8 Menschen getötet worden. Nach Angaben der Behörden vor Ort starben mindestens 4 Erwachsene und 2 Kinder nahe Kriviy Rih in der Zentralukraine durch eine ballistische Rakete. Zwei weitere Menschen wurden in der Region Poltawa und der Hauptstadt Kiew getötet. In Griechenland und der Türkei sind inzwischen auch Waldbrände ausgebrochen, unter anderem auf Kreta und in der Urlaubsregion rund um Antalya. In Spanien vermelden die Behörden unterdessen vorsichtige Entspannung. Auch in der besonders betroffenen französischen Region um Bordeaux hat sich die Lage nicht weiter zugespitzt.
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10: Was passiert in Berlin und in den Ländern? Vor allem mit großer Aufmerksamkeit werden derzeit die politischen Ereignisse in Sachsen-Anhalt beobachtet. Dort wird am 6. September ein neuer Landtag gewählt. Das Besondere daran ist, dass die in Sachsen-Anhalt als gesichert rechtsextrem eingestufte AfD durchaus realistische Chancen hat, dort zum ersten Mal in einem Bundesland die Regierung zu stellen. Vor diesem Hintergrund haben der Mitteldeutsche Rundfunk, der Westdeutsche Rundfunk sowie die Tageszeitungen Volksstimme und Mitteldeutsche Zeitung ein repräsentatives Stimmungsbild in Auftrag gegeben, und zwar beim Wahlforschungsinstitut Infratest DIMAP. Jochen Müller in Magdeburg, was genau ist dabei rausgekommen?
1: Naja, die Wahlforscher haben genau 1149 Menschen in Sachsen-Anhalt gefragt, welche Partei sie denn wählen würden, wenn am kommenden Sonntag Landtagswahlen wären. Und im Vergleich zur letzten Wahlumfrage im Mai hat sich eigentlich gar nicht so schrecklich viel verändert. Mit Abstand stärkste Kraft wäre weiterhin die AfD mit 41%. Die Partei hat nichts verloren, aber das muss man auch sagen, sie hat nichts dazu gewonnen. Die CDU hätte leichte Verluste, käme auf 24%. Die Linke würde leicht zulegen auf 13%, die SPD käme auf 7%, bliebe also im Landtag, ebenso die Grünen mit 5%. Das Bündnis Sarah Wagenknecht bliebe unter der 5%-Hürde, die FDP wäre in der Kategorie Sonstige schlicht und ergreifend verschwunden.
10: Und was würde das für die Regierungsbildung bedeuten?
1: Also die Wahlforscher betonen, dass es sich hier eben nur um eine Momentaufnahme handelt. Da kann sich bis zur Wahl Anfang September noch vieles ändern. Viele Wähler entscheiden sich ja beispielsweise erst in der Wahlkabine, wo sie ihr Kreuz machen. Und dann gibt's in solchen Umfragen immer eine Schwankungsbreite von 2 bis 3 Prozentpunkten. Also Fakt ist, die AfD ist weiterhin stark, kann aber nicht zulegen, stagniert bei 41%. Die übrigen Parteien kommen zusammen auf 48%, allerdings auch nur, wenn man die Linkspartei dazu nimmt. Und damit hat ja bekanntlich die CDU ein großes Problem, denn zur Linkspartei gibt es ja weiterhin den Unvereinbarkeitsbeschluss. Ansonsten hat die AfD gute Werte. Auf die Frage, wem trauen sie am ehesten zu, die wichtigen Aufgaben zu lösen, sprechen sich 36% der Befragten für die AfD aus. Und nur 16% für die CDU. Und dann werfen wir noch schnell einen Blick auf die wichtigsten Probleme, die gelöst werden sollen. 15% nennen das Thema Einwanderung und Asylpolitik. 12% sagen, es müsse mehr geschehen bei der Bildung. Und 7% nennen den Rechtsruck.
10: Nun macht die AfD ja schon seit geraumer Zeit Wahlwerbung mit ihrem immer strahlenden und lachenden Spitzenkandidaten Ulrich Siegmund. Wie sind denn dessen Werte?
1: Ja, die sind tatsächlich etwas besser als die vom CDU-Kandidaten Sven Schulze. Schulze kommt auf der Zufriedenheitsskala auf 29%, Siegmund auf 35%. Und wenn wir dann mal schauen, wie das vor 5 Jahren bei der Landtagswahl war mit Rainer Haseloff, dem damaligen Ministerpräsidenten, der kam damals auf 67% Zustimmung.
10: Jochen Müller über die Ergebnisse der Infratest-DIMAP-Umfrage zur Landtagswahl in Sachsen-Anhalt. Gewählt wird dort am 6. September.
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10: Bettensteuer. Das klingt schon nicht schön und das finden auch beileibe nicht alle gut. In Mainz aber gibt es jetzt schon einen Monat lang eine solche Bettensteuer, also eine Abgabe für Übernachtungen in Hotels und Gästezimmern. Pro Person und Nacht kostet das jetzt gestaffelt zwischen 2 und 5 Euro extra. Damit will die Stadt Mainz ihre Haushaltskasse füllen. Aber vor allem Hotelbetriebe hatten vorm Start dieser sogenannten Beherbergungsabgabe, wie sie offiziell heißt, große Vorbehalte, zum Beispiel wegen des bürokratischen Aufwands. Sarina Fischer hat stellvertretend ein Mainzer Hotel besucht und nachgefragt, wie die neue Bettensteuer denn dort angelaufen ist.
3: Hallo, schönen guten Tag.
4: Guten Tag.
3: Haben Sie das Hotel gut gefunden?
4: Ja.
3: Sehr gut.
5: Jana Lindner-Wert arbeitet schon seit 17 Jahren im Mercure Hotel in Mainz.
11: 1. Die Direktionsassistentin hat so viel zu tun wie noch nie, erzählt sie, seit ab Anfang Juli die neue Beherbergungsabgabe in Mainz gilt.
4: Wir müssen in jede einzelne Reservierung reingehen in unserem Hotelsystem, um zu schauen, ist die Buchung abgabepflichtig? Denn es gibt ja die Ausnahmeregelung, dass bestimmte Buchungen davon noch befreit sind. Und dann gehen wir hin, schauen uns den Preis an, welche Abgabe diese Reservierung betrifft, ist schon ein hoher Zeitaufwand.
11: Die Ausnahmeregelung besagt, wer schon vor dem 1. Mai eine Übernachtung bis Ende März 2027 gebucht hat, muss dafür noch keine Bettensteuer zahlen. Daneben macht vor allem die Staffelung die Sache in Mainz kompliziert, denn die Höhe der Abgabe liegt zwischen 2 und 5 Euro und hängt vom Preis des Hotelzimmers ab.
4: Es kann sein, dass sich der Preis während des Aufenthaltes ändert, dass unterschiedliche Abgaben fällig sind. Viele Gäste buchen auch mit Frühstück, das heißt, wir müssen das Frühstück erst noch rausrechnen. Hinzu kommt noch die Personenzahl im Zimmer, eine Familie mit zwei Erwachsenen, zwei Kindern, dann müssen wir das Ganze noch durch 4 rechnen.
11: Und erst dann wissen Sie, für diese Nacht, dieses Zimmer und diese Person wird diese Abgabe fällig. Das Hotelsystem im Mercure Hotel kann das alles nicht automatisch erkennen. Jana Lindner-Wert und ihr Team sitzen deshalb jeden Tag immer wieder am Computer, prüfen die Buchungen manuell und dokumentieren die Abgaben in Excel-Tabellen. Auch Hoteldirektor Jürgen Axel würde sich wünschen, dass die Stadt diese Staffelung nochmal überdenkt.
5: Es wird von der Politik immer geäußert, dass man Bürokratie abbauen will. In dem Fall hat man uns wirklich zugeschüttet mit Verwaltungsaufgaben. In vielen anderen Städten ist es einfacher. Da gibt es einen Satz von x Prozent pro Übernachtung und Person oder einen Betrag x, 3 Euro, 4 Euro pro Person.
11: Bei allem Aufwand lobt der Hoteldirektor aber auch, dass die Stadt der Mainzer Hotelbranche bei der Ausgestaltung der Bettensteuer in einigen Punkten entgegengekommen sei. Zum Beispiel wurde festgelegt, dass nicht die Hotels, sondern die Gäste der Stadt das Geld schulden, falls sie die Bettensteuer nicht zahlen würden. Ein wichtiges Detail, betont Jürgen Axel.
5: Wir hatten in den letzten 4 Wochen noch nicht den Fall, dass jemand gesagt hat, ich zahle das nicht. Wenn dieser Fall einmal eintreten sollte, würden wir das melden, weil sie sind abgabepflichtig und dann obliegt es der Stadt, wie sie den Betrag dann einzieht.
11: Bisher habe sich aber noch kein Gast beschwert über die neue Beherbergungsabgabe. Die meisten haben offenbar kein Problem damit, sagen sie auch selbst.
6: Es ist für mich fast üblich, dass ich überall immer irgendeine Taxe zahlen muss.
7: So oft reise ich nicht. Lieber Euro, die bezahle ich.
8: Er hat Einzug gehalten in fast allen großen Städten. Diesen Beitrag zahle ich eigentlich gerne, wenn es dann der Stadt zugutekommt.
11: Bis zu 4 Millionen Euro jährlich will die Stadt Mainz mit der neuen Bettensteuer einnehmen. Ein Teil davon soll wieder in den Tourismus fließen. Davon würden Sie am Ende auch profitieren, findet der Hoteldirektor. Und gegen die Abgabe an sich habe er nichts.
5: Es ist sicherlich auch ein gewisser Druck da gewesen, dass die Stadt das machen musste. Dafür haben wir Verständnis, dafür arbeiten wir auch mit der Stadt zusammen. Der Knackpunkt ist eben das Thema der gestaffelten Beherbergungsabgabe und dem ganzen Verwaltungsaufwand, der damit verbunden ist.
11: Wenn der sich reduzieren ließe, würde sich auch Jana Lindner-Wert freuen, damit sie und das Team sich wieder mehr ihren Gästen widmen können und weniger den Excel-Tabellen am Computer.
9: Aber ohne Bürokratie scheint bei uns eben wirklich nichts zu gehen. Keine Steuer, sondern gleich ein Verbot will die Deutsche Bahn einführen. Die macht heute endlich mal wieder positive Schlagzeilen. In den ersten 6 Monaten dieses Jahres wieder Gewinn gemacht zu haben, zum ersten Mal seit 7 Jahren. Auch die Zahl der Fahrgäste ist deutlich gestiegen, aber das nur am Rande. Alltag für alle, die viel mit der Bahn fahren, ist neben den allzu oft unpünktlichen Zügen etwas anderes. Viele Bahnhöfe sind verwahrlost. Eine Trinkerszene hat sich etabliert. Immer wieder kommt es zu Pöbeleien oder anderen Zwischenfällen und viele Reisende fühlen sich unsicher. Dagegen will die Deutsche Bahn jetzt härter durchgreifen mit besagtem Verbot, einem bundesweiten Alkoholverbot an den Bahnhöfen. Doch so ein Verbot hat Grenzen, denn ausgerechnet dort, wo es häufig Probleme gibt, hat die Bahn gar nichts zu sagen, wie unser Reporter Christian Altmaier am Beispiel von Ida Oberstein zeigt.
12: Neben einem Zigarettenautomaten sitzt ein Mann auf dem Boden, barfuß, in der Hand eine Flasche Weinbrand. Als eine Passantin vorbeigeht, brüllt er sie an. Was genau ist kaum zu verstehen, dafür lallt er zu stark. 2 Schüler sagen, solche Szenen erleben sie am Bahnhof in Idar-Oberstein fast jede Woche.
27: Hier wird sich viel zu oft besoffen am Bahnhof und dann gibt es viel zu viel Stress. Unter anderem Prügeleien, unnötig Stress anfangen mit Leuten, die eigentlich nichts gemacht haben, einfach nur die vorbeilaufen.
28: Also hier der Obersteiner Bahnhof ist ja im Moment einer der schlimmsten meiner Meinung nach. Die ganzen Alkoholiker, wo hier meistens sind, meistens werden sie auch richtig aggressiv.
12: Die Frau ruft die Polizei. Als der Streifenwagen vorfährt, versteckt sich der Mann in der Bahnhofstoilette. Die Polizisten gehen rein und machen ihm eine Ansage, wie einer von ihnen später erklärt. Solche Einsätze gibt es öfter am Bahnhof, sagt Kimberly Short, die Leiterin der Polizeiinspektion Ida Oberstein.
13: Also wenn Sie da an Bahnhof in Großstädten denken, da hat man das mit Sicherheit häufiger. Aber auch hier kommt es zu polizeilichen Einsätzen, wo dann auch mal Personen involviert sind, die alkoholisiert sind. Beispielsweise einfach randalierende Personen, die vielleicht auffällig sind, laut sind, auch mal jemanden anpöbeln.
12: Die Bahn will dagegen härter durchgreifen. Ab Mitte Oktober plant sie, das Alkoholtrinken an allen 5400 Bahnhöfen im Land zu verbieten. In Ida Oberstein finden viele diese Idee zunächst gut.
14: Die Krawallmacher sollen nur ein bisschen abgeschreckt werden.
15: Ich finde das super, weil zu viel passiert. Wenn die Leute angedudelt sind, dann sind sie stark und dann geht's los bei den Jungen.
12: Doch in Ida Oberstein zeigt sich auch ein Haken an der Sache. Ausgerechnet dort, wo die Polizei die meisten Einsätze hat, würde das Alkoholverbot der Bahn gar nicht gelten. Denn wie in vielen Städten gehören dem Unternehmen hier nur die Gleise und die Unterführungen.
13: Die Halle, die ist in der Zuständigkeit der Stadt, die wäre wiederum nicht von dem Verbot umfasst und eben auch nicht der Bahnhofsvorplatz. Das ist halt einfach eine öffentliche Fläche und das ist auch eher der Bereich, an dem wir eher mal einen polizeilichen Einsatz haben als jetzt beispielsweise an den Gleisen.
12: Die Polizeichefin sieht aber noch ein weiteres Problem. Wer soll so ein Verbot überhaupt kontrollieren?
13: Die Verantwortung für die Durchsetzung dieses Verbots liegt bei der DB. Natürlich werden die das nicht 24/7 hier überwachen können, wir als Polizei aber auch nicht.
12: Deshalb setzt Ida Oberstein inzwischen auf einen anderen Weg. Seit vergangenem Jahr sind Polizei und Ordnungsamt regelmäßig am Bahnhof unterwegs.
13: Da ist der Eindruck oder die Rückmeldung schon so, dass diese verstärkte Präsenz und die Kontrolltage, die wir ja regelmäßig machen, schon dazu beitragen, dass die Bürgerinnen und Bürger der Stadt merken, hier passiert was und die Polizei ist präsent und sie fühlen sich ein Stück weit sicherer.
12: Zurück am Bahnhof. Als der Streifenwagen wegfährt, setzt sich der Mann wieder auf den Boden. Er nimmt einen Schluck Weinbrand und ruft einer jungen Frau irgendetwas hinterher. Das Alkoholverbot der Bahn würde hier gar nicht gelten.
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10: Mit Petra Waldvogel. Stabilisiert, aber nicht unter Kontrolle sind die verheerenden Waldbrände in der Region um Bordeaux. Die ersten Evakuierten dürfen zurück in ihre Häuser, während die Feuerwehr gleichzeitig warnt, dass es jederzeit neue Feuer geben könnte. Wir reden darüber nach den Nachrichten um 17:30.
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16: Même heure à Kinshasa, on vous retrouve Arthur Ponchelet pour le journal. Et à la une, le PASTEF veut éviter l'hémorragie d'élus locaux au Sénégal.
17: Un député du parti d'Ousmane Sonko veut déposer une proposition de loi pour empêcher les maires de changer de couleur politique lors de leur mandat. 300 d'entre eux ont rejoint ces derniers jours le nouveau parti de Bassirou Diomaye Faye. Une première dans l'histoire du Bénin. Le Sénat sera officiellement installé ce matin. 25 sénateurs chargés de réguler la vie politique du pays. La une, c'est aussi Amnesty International qui dénonce des crimes de guerre au Mali après l'exécution de soldats par les djihadistes du Jnim. Une immense zone forestière protégée en RDC, gangrénée par les projets miniers et pétroliers. Et puis le Togo, secoué par des rumeurs de vol de sexe, de fausses informations alimentées par les réseaux sociaux, mais systématiquement démenties par les autorités. C'est une pratique qu'il qualifie de transhumance politique. Les députés sénégalais du PASTEF veulent donc empêcher les maires de changer d'appartenance politique au cours de leur mandat. Le député Amadou Ba entend déposer une proposition de loi en ce sens, une forme de réponse au ralliement ces derniers jours de 300 édiles qui raillent le tout nouveau parti du président Bassirou Diomaye Faye. RFI Dakar, Juliette Dubois.
18: Face à cette vague de ralliement, le député Amadou Ba, responsable de la communication au PASTEF, peut inscrire dans la loi une sanction contre les maires transhumants. Il s'appuie sur la règle déjà appliquée aux députés, automatiquement déchus de leur mandat en cas de démission de leur parti en cours de législature, et propose d'étendre cette logique aux élus locaux en s'inspirant de pratiques en vigueur au Bénin.
19: Vous ne pouvez pas être élu sur une liste, sur une ligne, en cours de mandat, parce qu'on vous aura proposé une forme de corruption politique très claire. Aujourd'hui, le danger, c'est quoi? Un nouveau parti présidentiel constitué essentiellement de maires transhumants. ça a généré un manque de confiance totale vis-à-vis des élus.
18: Une proposition aussitôt contestée par des responsables de Kirail. Pour eux, un maire tient son mandat des électeurs et non d'un parti, et seule une nouvelle élection devrait pouvoir le sanctionner. Aminata Touré, qui dirige le comité de mise en œuvre de Kirail, dénonce un affolement généralisé au PASTEF.
0: Il faut que les gens arrêtent de penser que la loi et l'Assemblée nationale, c'est fait pour tailler des lois sur mesure au profit de PASTEF. La démocratie, c'est le droit de choisir. Ça ressemble plus à une menace en direction des maires qui ont été légitimement élus par leur population. Et je pense que ça ne fera que les galvaniser de toute façon.
18: Un débat récurrent dans la vie politique sénégalaise qui n'épargne pas non plus l'APR. Le parti de l'ancien président Macky Sall a dû faire face il y a quelques semaines au départ de 14 maires vers la coalition présidentielle. Juliette Dubois, Dakar, RFI.
17: Les multiples rebondissements politiques au Sénégal inquiètent-ils les investisseurs? En tout cas, les derniers chiffres des investissements directs étrangers sont alarmants. Véritable baromètre de l'attractivité économique, les IDE sont en chute libre. Ils sont passés de 3 milliards de dollars par an en moyenne à 37 millions l'an dernier. Comment l'expliquer, Alexis Bédu ?
1: Première explication, les grands projets pétroliers et gaziers de Sangomar et de Grande Tortue ont débuté leur production en 2025. Les investissements massifs réalisés par les opérateurs étrangers, le britannique BP et l'australien Woodside, se sont donc arrêtés puisque les dépenses de construction, d'équipements et d'infrastructures avaient été faites les années précédentes. Elles avaient d'ailleurs considérablement fait gonfler ces chiffres d'IDE. L'APIX, l'agence pour la promotion des investissements et des grands travaux, cherche à éteindre l'incendie. Elle estime qu'il n'y a pas, site de rupture d'attractivité, mais le passage d'un régime de réception de capitaux à un régime de production de revenus. Ça n'est pourtant pas la seule explication. L'économiste sénégalais Meissa Babou assure que les investisseurs sont plus craintifs. L'approche souverainiste du nouveau pouvoir, avec notamment les renégociations de contrats, l'endettement colossal, le Sénégal est devenu un pays à risque, assure un financier. Les investisseurs ralentissent sur les projets en attendant des signaux positifs, et notamment la reprise du programme du Fonds monétaire international, toujours suspendu.
17: Alexis Bédu du service économie de RFI. Dans quelques heures, ils seront en charge de réguler la vie politique béninoise. 25 sénateurs s'installent aujourd'hui à Porto Novo. Une première dans l'histoire du pays, puisque la Chambre haute a été créée avec la révision constitutionnelle de novembre dernier. Une révision qui avait créé des remous. Les démocrates, partis d'opposition, s'étaient prononcés contre. Ils y voyaient là une réforme taillée sur mesure pour que l'ancien président Patrice Talon garde la main. Jean-Luc Aplogon est à Cotonou pour RFI.
20: À ceux qui lui reprochaient d'avoir créé le Sénat pour revenir dans le jeu politique par une autre porte, Patrice Talon avait déclaré avant son départ « Ce serait une faute de se dérober, peu importe celui qui va le diriger, pourvu qu'il y ait un bon esprit. Il faut apporter sa sagesse, sa prière, sa protection à un peuple qu'on a aimé et servi. » Fin de citation. Deux autres anciens chefs d'État siégeront comme lui au Sénat, le doyen d'âge Nicéphore Soglo, 95 ans, et Boni Yayi, adversaire farouche de Patrice Talon. C'est quasiment à la veille de l'installation que ce dernier a accepté d'y siéger après un premier refus. C'est l'un des rares espaces de débat qui reste, a-t-il déclaré. Boni Yayi ajoute qu'il compte y soulever les sujets de liberté, de démocratie et de libération des personnalités politiques en détention et en exil. Selon nos informations, la cérémonie d'installation se résumera à un discours d'installation et à l'adoption du règlement intérieur. L'élection du bureau aura lieu après sa validation par la Cour constitutionnelle. Le siège du Sénat est fixé à Cotonou. Jean-Luc Aplogan, Cotonou, RFI.
17: Nous vous révélions cette information il y a quelques jours. Des soldats maliens exécutés par les djihadistes du Jnim, alors même qu'ils s'étaient rendus et qu'ils étaient désarmés. C'était le 18 juillet dernier à Tabrichat, dans le nord du pays. Des crimes de guerre, dénonce aujourd'hui Amnesty International. L'ONG a enquêté sur ces exécutions en analysant notamment des vidéos. Ousmane Diallo est chercheur sur le Sahel au bureau d'Amnesty International à Dakar.
21: Nous avons analysé 12 vidéos collectées sur des comptes Telegram associés à Africa Corps et à Wagner, mais aussi sur des comptes X. Et ces vidéos montrent des scènes où des soldats maliens sont faits prisonniers après l'embuscade de Tabrichat. Certains étaient non seulement maltraités, subissant des coups, mais 19 soldats au moins ont été exécutés. Ces soldats étaient hors de combat. Ils n'avaient pas d'armes avec eux. Dans certaines de ces scènes, on peut voir ces soldats couchés à terre, les mains derrière le dos, et des combattants armés leur tirer dessus. Nous demandons non seulement au Front pour la libération de l'Azawad, mais aussi au groupe pour le soutien à l'islam et aux musulmans qui ont revendiqué l'embuscade de Tamrichat de sanctionner les responsables de ces crimes de guerre et de respecter les principes de droit international humanitaire. Et cet appel-là, nous le lançons non seulement à ces deux groupes, mais aussi à tous les acteurs belligérants dans le conflit armé non international qui affecte le Mali depuis plusieurs années.
3: Propos recueillis par David Baché, le leader de l'opposition ougandaise, à nouveau hospitalisé. Kizza Besigye, 70 ans, a fait un malaise hier au tribunal. L'opposant est détenu depuis le mois de novembre 2024, accusé d'avoir fomenté un complot contre le président Yoweri Museveni. Le gorille des plaines occidentales, le bonobo, l'okapi et toute une mosaïque d'oiseaux tropicaux, autant d'espèces endémiques aux forêts du bassin du Congo. Véritable poumon vert de notre planète, c'est le deuxième massif forestier après l'Amazonie. Pour protéger cet écrin, la République démocratique du Congo a créé l'an dernier le couloir vert Kivu-Kinshasa, une zone qui relie, comme son nom l'indique, la capitale au nord et sud Kivu. La présidence congolaise parle de la plus grande réserve forestière tropicale protégée au monde. Mais ce narratif est de plus en plus contesté. Ainsi, Greenpeace publie une analyse de ce couloir. Et l'ONG n'est pas tendre, Jeanne Richard, puisque selon elle, derrière ce discours de protection de la nature, se cache l'attribution de concessions minières et pétrolières.
4: L'initiative de ce couloir vert qui relie Kinshasa aux provinces du Nord et du Sud Kivu est louable, souligne Bonaventure Bondo, chargé de campagne forêt chez Greenpeace Afrique.
6: Un objectif majeur, c'est celui axé sur la conservation des forêts primaires dans cette zone qui est très importante, qui regorge de tourbières et avec des espèces endémiques, avec l'intention de créer des emplois verts et de restaurer une très grande partie des forêts primaires.
4: Pourtant, au moment même de sa création, de nouveaux blocs pétroliers ont été attribués sur le couloir vert, sur plus de 70% de sa surface. Greenpeace alerte désormais sur les concessions minières à l'est, qui couvrent 23% du couloir vert et qui menacent l'environnement, notamment la réserve de faune à Okapi, mais aussi les communautés qui vivent sur place.
6: Lorsque nous prenons les données sur les blocs pétroliers et les nouvelles données sur les concessions minières, c'est presque toute la superficie du couloir vert qui est sous menace des activités extractives. Et ça, c'est quelque chose qui n'est pas acceptable et c'est quelque chose qui entache même à la crédibilité du pays à s'y prôner leader environnemental sur la scène internationale.
4: L'ONG demande aux autorités un moratoire sur tout nouveau projet extractif sur le couloir vert.
3: Jeanne Richard du service environnement climat de RFI. La RDC, c'est aussi la politique et l'opposition qui réagit à la décision de la Cour constitutionnelle. La plus haute juridiction du pays a validé hier sous réserve d'interprétation la loi sur l'organisation du référendum. Texte qui, selon l'opposition, ouvrirait la voie à un troisième mandat pour Félix Tshisekedi. La coalition C64 dénonce une haute trahison. Et puis ce phénomène dont on vous parle régulièrement pour refermer ce journal. Ces rumeurs sur de prétendus vols de sexe, malgré les démentis systématiques du monde médical, elles pullulent partout sur les réseaux sociaux du continent. Et ces dernières semaines, c'est au Togo que ces fausses informations ont surgi, Magali Lagrange.
7: Une simple poignée de main, une sensation de froid et un sexe qui disparaîtrait, voilà le type de rumeurs qui circulent sur les réseaux sociaux et dans plusieurs localités togolaises ces dernières semaines, comme par exemple dans les régions de Kara, Sokodé et même Lomé. Sauf que dans tous les cas rapportés, les examens médicaux sur les supposées victimes n'ont jamais rien montré d'anormal. Noun Amadou, enseignant-chercheur en philosophie à l'université de Kara, a pu suivre ses affaires au commissariat.
22: La vieille dame est accusée, elle vient même dans cette maison faire la lessive. Et bizarrement, le garçon, il avait 19 ans, la puce, que son sexe a disparu. À l'écouter, quand la viole a salué, il a eu peur, il s'est rapidement souvenu de ce qu'il a vu sur les réseaux sociaux. Il a sorti une fois et son sexe a disparu. On descend le pantalon, tout est en place.
7: Effet de la peur liée aux publications sur les réseaux sociaux, le tout conjugué aux croyances mystiques, Bernard Tosu Achrimi, enseignant-chercheur à l'université de Lomé.
27: Sur le plan sociologique, je peux dire que c'est la peur, l'incertitude, qui s'explique par plusieurs facteurs. Les croyances culturelles. Et on accuse des gens à tort, parce que peut-être on a des ressentiments contre telle catégorie de personnes. Ces rumeurs expriment aussi des angoisses collectives. Et c'est comme la question des bandes. Nous voulons nous faire entendre et jouer un rôle.
7: Ces rumeurs entretiennent un climat de peur, affirme dans un communiqué le ministère togolais de la Sécurité. Elles provoquent dans certains cas des actes de vindicte populaire. Les autorités appellent à ne pas relayer des informations non vérifiées.
3: Magali Lagrange, 7h42. À Lomé, c'est à vous, André Mellard.
16: Merci Arthur Ponchelet. Très bonne journée.
3: À vous aussi.
5: À l'écoute d'RFI, 9h42 à Paris, 20 minutes, c'est ce qu'il reste à RFI Matin avant le prochain journal. Et appel sur l'actualité avec Chantal Leroux, ça commence tout de suite avec le journal des sports. Avec vous Baptiste Leduc et on parle de la CAN féminine de foot qui se poursuit, ça se passe au Maroc. Le Cameroun a réussi son entrée hier avec une victoire 2-1 face au Mali.
8: Les Lions indomptables peuvent être fiers de ces 3 points et des certitudes qui vont avec au regard de leur situation il y a à peine un mois et demi. Un tout nouveau staff, des remaniements majeurs et puis c'est leur capitaine historique Ajaran Chunjoya qui avait quitté la sélection. Les Camerounaises se reconstruisent mais sont donc déjà séduisantes comme a pu le constater Mathias Renard.
9: Des tribunes s'élèvent les chants des supporters. Ils savourent cette première victoire alors que le Cameroun est arrivé sur la pointe des pieds dans cette compétition. Mais il faudra compter sur cette équipe, à l'image de son attaquante, Maringa, qui a marqué un doublé et a été élue femme du match.
11: C'est tout simplement le fruit du travail acharné. Vous savez, le gouvernement camerounais et le peuple camerounais n'ont ménagé aucun effort pour qu'on se prépare dans de bonnes conditions, pour qu'on puisse être prête. Donc les deux buts, ce n'est pas le fruit du hasard, c'est le fruit du travail que nous en battons depuis plus d'un mois déjà.
9: L'interview de Maringa est à peine perturbée par les autres joueuses camerounaises qui sortent du vestiaire, portant en triomphe une enceinte à la musique tapageuse. Le coach, Dimitri Lipov, est lui aussi ravi de ce début de tournoi, malgré une préparation très courte.
23: Nos joueuses se donnent au maximum. Ce n'est pas des tricheuses, c'est des travailleuses. Moi, je suis très fier d'elles parce qu'elles ont fait un mois excellent, difficile. Et en même temps, elles ont réussi à construire un groupe sain et beau à voir jouer. On va faire du mieux possible, bien entendu. On a envie de faire bien, donc on va essayer de repartir le plus tard possible du Maroc.
9: On ne s'enflamme pas encore côté Cameroun, mais l'ambition commence à poindre alors que le prochain match se jouera face au Ghana, dimanche. Mathias Reynal, Casablanca, RFI.
8: Les Camerounaises ambitieuses dans cette CAN féminine.
5: Et le Ghana, on en parlait, hein, a d'ailleurs battu le Cap-Vert hier, Baptiste, qui disputait le tout premier match de son histoire dans une CAN féminine.
8: Une découverte du très haut niveau à la dure, défaite 2-0 et un seul tir cadré en 90 minutes pour le Cap-Vert. Sylviane Gomez a assisté à tout cela depuis le banc de touche. L'attaquante de 24 ans préfère retenir le positif, cette belle aventure partagée avec ce groupe, avec bien sûr l'envie de progresser tout au long de la compétition.
24: C'est un moment incroyable. Franchement, c'est une aventure humaine. Et j'aurais jamais pensé qu'un jour je serais arrivée jusqu'à là avec ma sélection, du coup le Cap-Vert. Et je profite à fond.
25: Est-ce que vous attendez maintenant, c'est de pouvoir rentrer sur le terrain?
24: Ouais, j'espère bien pouvoir rentrer sur le terrain. Donc moi aussi, à moi de m'arracher aux entraînements pour pouvoir prouver à l'entraîneur que j'ai ma place aussi dans le 11.
25: Ce premier match?
24: On a perdu 2-0. Après, bon, c'est le premier match, c'est notre première CAN. Donc on va direct se mettre au travail dès le prochain entraînement pour pouvoir gagner un maximum de points sur les deux matchs qui nous restent. On sait que ça va être compliqué contre le Cameroun, contre le Mali. On peut avoir une ou deux actions dans le match, mais il faudra être plus tueuse et concrétiser nos occasions.
8: Sylviane Gomez au micro de Marco Martins. Le prochain match du Cap-Vert, ce sera dimanche face au Mali.
5: La deuxième journée de phase de groupe de cette CAN démarre aujourd'hui et déjà les Sénégalaises sont dos au mur.
8: Après leur défaite inaugurale face à l'Algérie, les Lions doivent s'imposer face au Kenya pour garder l'espoir de se qualifier en quart de finale. Un stade de la compétition qu'elles avaient atteint la dernière fois. Sénégal-Kenya, ce sera à partir de 17h en temps universel et à 20h, le choc du jour opposera le pays hôte, le Maroc, à l'Algérie.
5: Baptiste Leduc pour l'InfoSport. Sport RFI 10h45 à Nairobi.
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5: Et on parle du thé kényan ce matin dans Afrique Économie. Le thé kényan qui aimerait se tailler une place sur le marché du haut de gamme. Aujourd'hui, l'essentiel de ce thé kényan se vend en vrac et finit en sachet. Et on compte moins de 5% des feuilles cultivées au Kenya qui sont exportées comme thé haut de gamme. Alors Equity Bank, groupe financier implanté en Afrique centrale et en Afrique de l'Est, s'associe à la marque française Le Palais d'été, les explications de Marie-Pierre Olfan.
26: Peu de gens le savent, mais le Kenya est premier exportateur de thé au monde et nulle part vous voyez le thé made in Kenya.
28: François-Xavier Delmas, fondateur du Palais d'été.
26: C'est un double challenge parce qu'au Kenya, ils sont tellement habitués à faire du volume et à ce que ça parte à un prix ridicule que déjà il faut qu'ils y croient, notre histoire. Et il faut ici, quand je dis ici, c'est en Occident, en France et les pays où on est présent, faire en sorte que de faire comprendre aux clients, que aux buveurs de thé, que le Kenya, on peut trouver des très bons thés. Mais ça, on va s'y atteler.
28: Le Palais d'été a jeté son dévolu sur la ferme de Gatanga. Située à 1700 mètres d'altitude, elle produit un thé haut de gamme et cherchait justement justement de nouveaux partenaires à l'exportation. Catherine Karanja, une des fondatrices de Gatanga Industries. Nous avons tellement d'espace et nous avons tout ce qu'il faut pour nous agrandir. Nous attendons juste d'avoir plus de commandes pour justifier une expansion. Nous espérons donc que le palais d'été augmentera ses achats. Notre thé violet a un gros succès car il est très parfumé. C'est le seul thé que nous proposons d'ailleurs au marché français. Avec un peu de chance, nous arriverons à augmenter bientôt les volumes de ce thé particulier. L'avantage de ce thé de qualité, c'est d'être acheté 30 à 40 fois plus cher que le prix moyen du thé kényan. De quoi changer la vie des producteurs, et c'est ce qui a séduit James Mwangi, président d'Equity Bank, lui-même élevé par une mère cultivatrice de thé.
0: On a décidé de s'intéresser au thé kényan car c'est l'une des plus importantes cultures de rente du pays avec près de 600 000 producteurs, dont la plupart sont des clients de notre banque. On s'est dit que pour leur rendre l'appareil, il fallait les aider à connecter leur thé au marché international et à faire passer ce thé de simple produit d'exportation à un art de vivre afin qu'il fasse partie des thés haut de gamme du monde entier.
28: Produire du thé haut de gamme sous forme de feuilles entières récoltées à la main requiert un savoir-faire très particulier. C'est aussi un investissement qui n'est pas à la portée de tous. Il a fallu 10 ans à la ferme de Gatanga pour construire son usine et obtenir tous les documents nécessaires à l'activité d'exportateur privé.
5: Marie-Pierre Olfant pour notre dossier Afrique Économie à Paris. Il est 9h48.
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5: Et il n'est même pas 8 heures à Dakar et Abidjan, mais il n'y a pas d'heure pour penser au prochain repas. Et d'abord, qu'est-ce qu'on mange toute la semaine sur RFI? On découvre ensemble les plats stars des pauges déjeuners sur le continent. Hier, on était à Cocody, commune d'Abidjan, où l'on déguste le garba. Aujourd'hui, direction Casablanca au Maroc, où passé midi, ce sont les chrécates qui envahissent les tables. Prenez un pain rond, glissez-y 2 sardines ouvertes farcies et collées l'une contre l'autre et vous obtenez ce monument de la street food marocaine. Mathias Reynal est notre correspondant au Maroc. Reportage.
1: Il plonge les sardines dans l'huile bouillante, un son qui creuse encore un peu plus les estomacs des clients alignés devant le kiosque ambulant de Hicham.
10: Généralement, les gens accompagnent les sardines avec de la coriandre, de la harissa, du citron ou du paprika et de l'ail. C'est typiquement marocain, made in Morocco. Les clients commencent à venir dès le matin. Des fois, je n'ai même pas encore commencé qu'ils font déjà la queue. Ils viennent à toute heure de la journée. Certains les prennent au petit déjeuner, d'autres pour le déjeuner, pour le goûter.
1: Hicham prépare ses sandwichs chez les Kats dans le quartier commerçant et très animé de Dar Bromar.
10: Il y a des clients qui sortent du travail affamés, ils viennent me voir pour vider leurs sacs. Moi, mon travail, c'est de vendre de la nourriture, mais je suis aussi un peu leur psychiatre. J'ai des clients très anciens, de plus de 10 ans. Il y a même une femme qui venait chez moi quand elle était enceinte. Maintenant, son fils est collégien et lui aussi, il vient ici.
1: Ahmed se régale, il est coursier, il a très peu de temps pour manger. D'ailleurs, il répond aux questions tout en mâchant ses sardines chez les Kats.
12: Bon.
13: C'est bon, c'est rapide et ça rappelle les plats de la maison. À chaque fois que le travail me conduit ici, je dois absolument venir chez Hicham. On est habitué à son sandwich, il se mange sans faim.
1: Il lui a fallu 5 minutes top chrono pour engloutir ses sardines, un poisson qui occupe une place à part dans le panthéon gastronomique marocain, Hicham.
10: Les Marocains entretiennent une relation forte avec les sardines. On a grandi avec, c'est notre culture, c'est notre nourriture, c'est un repas populaire.
1: Quelques rues plus loin, Bouchra vend aussi des sandwichs, mais ici pas de sardines.
14: Je les ai remplacés par les anchois. Ça me fait de la peine de ne pas faire les chricates, parce que c'est ce que les gens préfèrent. Chricates, c'est quelque chose. Ça leur manque. Il y en a moins maintenant, parce que c'est de plus en plus cher. Ils ont augmenté les prix des sardines. On ne peut plus les acheter. Le kilo coûte entre 2 et 3 euros. C'est pas possible.
1: Réduction du stock de sardines au large du Maroc, intermédiaire qui augmente artificiellement les prix. Le sandwich chéricat se fait plus discret dans les rues marocaines ces derniers temps. Mathias Reynal, Casablanca, RFI.
5: Suite de cette série demain, on sera à Madagascar. Allez, musique.

0: Long d'avoir réalisé cette matinée d'infos. Merci à vous de nous avoir suivis, écoutés. Ne changez rien, surtout. RFI vous accompagne toute la journée. Le journal dans 2 minutes et ensuite appel sur l'actualité. Bonjour Chantal Leroux.
1: Bonjour Andréane.
0: Aujourd'hui, vous revenez avec les auditeurs sur le retrait annoncé du Tchad de la CPI.
1: Absolument, le Tchad qui se justifie en dénonçant la justice à géométrie variable de la CPI. Alors, s'agit-il de critiques justifiées ou de faux prétextes pour éviter d'avoir à répondre dans des dossiers embarrassants comme le massacre du Jeudi Noir ou encore le soutien présumé au général Emeti, accusé de crimes de guerre au Soudan. On lance le débat dans 40 minutes.
0: Bonne émission Chantal, belle journée à vous et surtout, prenez soin de vous.
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5: Um 10 Uhr mit Markus Westhoff. Angesichts massiver Waldbrände in Europa und Niedrigwasser in Bächen und Flüssen warnt der Staatssekretär im Bundesumweltministerium Flassbart vor den Folgen des Klimawandels. Dem BR sagte der SPD-Politiker, dass die Bundesregierung aktuell nicht genug im Bereich Klimaschutz mache. Das liege daran, dass sich die Weltlage verändert habe.
6: Wir sind in wirtschaftlich schwierigen Zeiten, das waren wir früher aber auch schon mal. Aber es gibt eben eine weitere Dimension. Krieg ist zurückgekommen, auch in Europa. Wir investieren sehr viel in unsere Verteidigungsfähigkeit. Und das alles verschiebt ein bisschen die Prioritäten. Aber es ist eben letztendlich doch falsch. Und deshalb ist uns das jetzt alles eine Mahnung. Wir müssen wieder noch aktiver im Klimaschutz sein.
5: Trotzdem sagt Flassbart, dass Deutschland schon jetzt das Ziel erreicht habe, die Treibhausgasemissionen zu halbieren. Bis Mitte der 2030er Jahre erreiche man sogar 65%. Der Deutsche Städtetag will von Bund und Ländern deutlich mehr Geld für Klimaanpassungen. Dies sei existenziell für unsere Zukunft, hat Hauptgeschäftsführer Schuchardt dem Redaktionsnetzwerk Deutschland gesagt. Die Städte müssten sich über Jahrzehnte hinweg an die Erhitzung anpassen. Schuchardt sprach von Milliardeninvestitionen, um beispielsweise die Böden zu entsiegeln oder die Kommunen zu begrünen. Bundesumweltminister Schneider ruft zum sparsamen Umgang mit Rohstoffen auf. Die Kreislaufwirtschaft spiele eine entscheidende Rolle, um Ressourcen langfristig zu schonen, sagte der SPD-Politiker aus Anlass des heutigen Erdüberlastungstags der Rheinischen Post. Viele Unternehmen in Deutschland zeigten bereits, wie Materialien mehrfach genutzt werden können. Der Erdüberlastungstag wird jährlich vom Global Footprint Network berechnet. Er markiert das Datum, an dem die Menschheit rechnerisch so viele natürliche Rohstoffe aufgebraucht hat, wie die Ökosysteme des Planeten im ganzen Jahr erneuern können. Trotz der weiterhin hohen Spritpreise hat sich der Co-Vorsitzende der Energietaskforce der Bundesregierung, Müller, gegen einen Preisdeckel ausgesprochen. Das könne nach hinten losgehen und das Angebot weiter verknappen, sagte er im ARD-Morgenmagazin. Stattdessen müsse das Angebot erweitert werden, so der CDU-Politiker.
7: Ich habe die Bundesenergieministerin gebeten, über weitere Freigaben der Ölreserven nachzudenken. Wir brauchen mehr Angebot im Markt. Wir haben 26% zu wenig Angebot im Markt. Und mit mehr Angebot im Markt schaffen wir es auch, die Preise zu senken.
5: Eine Freigabe von Ölreserven, wie zu Beginn des Irankriegs bereits einmal geschehen, müsse international abgesprochen werden, sagte Müller. Ein deutscher Alleingang helfe da nicht. Die Deutsche Bahn hat in den ersten 6 Monaten des Jahres Gewinn im Kernbereich gemacht, zum ersten Mal seit 7 Jahren. Das berichten mehrere Medien. Demnach hat die Bahn einen Überschuss im dreistelligen Millionenbereich eingefahren. Außerdem habe es mit 960 Millionen die höchste Zahl an Fahrgästen seit der Corona-Pandemie gegeben. Am Vormittag stellt Bahnchefin Palla die Halbjahreszahlen offiziell vor. Der Europäische Fußballbund UEFA hat seine 55 Landesverbände zu einer Krisensitzung am Nachmittag zusammengerufen. Wie der norwegische Verband mitteilte, soll ein gemeinsames Vorgehen gegen die Pläne von FIFA-Präsident Infantino abgesprochen werden. Nach Medienberichten soll dabei auch ein möglicher WM-Boykott Thema sein. In einer am Abend verbreiteten Videobotschaft hat Infantino seine Pläne verteidigt, WM-Rechte teilweise an Investoren zu verkaufen. Dies sei eine einmalige Chance, die weltweite Entwicklung des Fußballs deutlich zu beschleunigen, so Infantino. Der baden-württembergische SPD-Fraktionschef Binder schlägt vor, auf den geplanten Bau eines Ausweichgebäudes für die Stuttgarter Oper zu verzichten. Stattdessen solle das Stuttgarter Ballett und die Oper während der geplanten Opernsanierung auf Tour durch Baden-Württemberg geschickt werden, um die zahlreichen Bühnen im Land zu bespielen, sagte Binder der deutschen Presseagentur. Die Kosten allein für das Ausweichgebäude werden aktuell auf knapp 300 Millionen Euro geschätzt. SWR Nachrichten, Redaktion Peter Mühlfeit.
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8: Mit Petra Waldvogel. Vielerorts im Südwesten hat es diesen Sommer sehr wenig geregnet, bei gleichzeitig teils extremer Hitze. Pflanzen, vor allem Bäumen, macht das ganz schön zu schaffen. In den Städten geht derzeit ohne Bewässerung deshalb nichts. Und für einige Firmen wird genau das immer mehr zum Geschäftsmodell. Unser Wirtschaftsredakteur Christoph Mautes war mit Dennis Krambrich vom Forstbetrieb Hertha in Trier unterwegs.
9: Bei dieser Zeder, die wir hier auf dem Kornmarkt haben in Trier, ist halt die Besonderheit, die ist mittlerweile 140 Jahre alt und dementsprechend kriegt die halt eben immer noch mal ein bisschen zusätzliches Wasser, um einfach lange erhalten zu werden.
10: Ein bisschen zusätzliches Wasser heißt hier 2000 Liter. Die bekommt das Naturdenkmal von Dennis Krambrich. Der sitzt in seinem LKW mit Wassertank und steuert per Joystick eine Art Rüssel vorne am Fahrzeug direkt an den Baum heran. Vorne dran eine Wasserdüse. Die Zeder steht direkt neben einem Café in der Trierer Altstadt. Fingerspitzengefühl ist gefragt.
9: Ich passe natürlich hier jetzt ein bisschen auf mit den Leuten, die da sitzen, die halt nicht von dem Wasser trifft.
10: Wie viel der Baum bekommt, stellt er vorher ein. Das System stoppt dann von alleine. Insgesamt ist die Firma für knapp 700 Bäume im Stadtgebiet Trier zuständig. Die stehen aber nicht alle so, dass sie bequem vom Fahrersitz aus bewässert werden können.
9: Wir haben auch Bäume gehabt, die sind jetzt zum Glück nicht mehr dabei. Da haben wir Gießkannen abgefüllt und haben die mit der Gießkanne eingebracht. Gell? Das hat Wasser. Also die jungen Bäume, die kriegen zwischen 100 und 200 Liter Wasser in der Woche. Und 200 Liter, zwei Gießkannen sind 20 Liter. Da kann man sich ausrechnen, wie oft man gelaufen ist. Also da war der Sport mit inklusive.
10: 60.000 Liter Wasser pro Tag bringen die Stadt und die Firma Hertha in Trier mit solchen Fahrzeugen auf die Grünflächen und Bäume. Vor allem junge Bäume brauchen das Wasser jetzt dringend, um richtig anzuwachsen. Speziell in diesem Sommer, sagt der zuständige Dezernent der Stadt, Thilo Becker.
11: Trier ist eine der heißesten Städte Deutschlands. Das hat man auch diesen Sommer schon ganz klar gespürt. Der Aufwand für das Thema Bewässerung jetzt Ende Juli ist quasi schon auf dem Niveau von Saisonabschluss von manchen anderen Jahren.
10: Ein Kostenfaktor, der in Zukunft durch den Klimawandel immer größer wird und eben auch zum Geschäftsmodell. So kommen auch in Trier vermehrt Sensoren einer Firma aus Nordrhein-Westfalen an Jungbäumen zum Einsatz. Die messen im Boden in verschiedenen Tiefen die Feuchtigkeit. Die Daten gehen per Funk direkt ins System und anschließend auch an Dennis Krambrich und sein Team.
9: Wo wir dann quasi in der App nachgucken können, wie viel Wasser oder wie feucht es da drin ist. Und die Gießempfehlung kommt dann quasi von der Stadt. Die sagen uns dann hier, so und so viel Feuchtigkeit haben wir drin, wir wollen da 200 Liter pro Baum haben.
10: So kriegt jeder Baum genau so viel, wie er eben braucht. Das spart Wasser und Ressourcen. Und wenn der Sommer so weitergeht wie bisher, ist das umso wichtiger. Und die nächsten Rekordsommer kommen ganz sicher.
8: Unternehmen sind also schon dran, ihre Geschäftsmodelle an den Klimawandel anzupassen. Die Forschung aber auch. Architektin Christina Eisenbart hat mit Hydroskin ein Fassadensystem entwickelt, das Regenwasser speichert und Gebäude durch Verdunstungskühlung vor Überhitzung schützen soll. Die Innovation verbindet Klimaanpassung, Starkregenvorsorge und Hitzeschutz und könnte künftig in der Baupraxis zur Kühlung von Städten eingesetzt werden. In Darmstadt soll das jetzt getestet werden. Alicia Lindhoff berichtet.
12: Christina Eisenbart steht mitten in der Frankfurter Innenstadt an einer großen Kreuzung, umgeben von Hochhausfassaden und viel Glas, Beton und Metall. Mit einer Wärmebildkamera scannt die 33-Jährige ihre Umgebung. Auf dem Display ist ziemlich viel Rot zu sehen, das heißt maximale Erhitzung.
13: Versiegelte Plätze und dahinter eine Skyline, die nahezu komplett verglast ist, sprich die Solarstrahlung reflektiert auf Oberflächen, die sich extrem aufheizen und die Wärme entsprechend wieder an den Stadtraum abgeben.
12: Solche Erkundungen macht Christina Eisenbart mit ihren Studierenden an der TU Darmstadt regelmäßig. Sie suchen nach Wegen, Städte besser auf Klimawandel und Extremwetterereignisse vorzubereiten.
13: Es hat mich schon immer angetrieben, mit Architektur Antworten zu finden auf die globalen Herausforderungen unserer Zeit.
12: Eine mögliche Antwort hat Christina Eisenbart selbst entwickelt. Ein Material namens Hydroskin, frei übersetzt Wasserhaut. Man kann es von außen an Häuserfassaden anbringen, um sie zu kühlen. Wie das funktioniert, demonstriert die Wissenschaftlerin an einem kleinen Stück des wenige Zentimeter dicken, milchig schimmernden Gewebes aus feinen Polyesterfäden. Als Christina Eisenbart Wasser darauf sprüht, bleiben unzählige kleiner Tropfen in den Verästelungen des Materials hängen.
13: Mit Hydroskin adressieren wir gleich mehrere Funktionen. Zum einen nehmen wir Regenwasser in der Gebäudefassade auf und entlasten damit unsere Kanalisationsinfrastruktur bei Starkregenereignissen.
12: So kann das Risiko für Überschwemmungen gesenkt werden. Das aufgefangene Regenwasser fließt dann in einen Speicher, wird gereinigt und in Hitzeperioden durch Düsen zurück in die Fassade geleitet.
13: Um durch Verdunstung natürlich zu kühlen. Und zwar das Gebäudeinnere, aber vor allem auch den Stadtraum. Gerade während Hitzeperioden, wie wir sie jetzt in den letzten Wochen erlebt haben.
12: Die Wissenschaftlerin sagt, selbst bei Temperaturen um 35 Grad kann das Mikroklima an der Fassade so auf 18 oder 19 Grad gesenkt werden. Ob es wirklich realistisch ist, dass künftig ganze Gebäude mit Hydroskin umhüllt werden, weiß Christina Eisenbart nicht. Sie sagt aber, das Material biete viele Gestaltungsmöglichkeiten, könne gefärbt, bedruckt oder verformt werden. Und funktioniere auch, wenn es nur an Teilen einer Fassade angebracht wird. Aktuell arbeitet sie mit ihrem Team daran, das Material weiter zu verbessern.
13: Parallel suchen wir natürlich auch erste Pilotanwendungen, um das System jetzt wirklich in die Baupraxis zu bringen, weil wenn man sich die letzten Wochen anschaut, die Herausforderungen sind da, die Lösung ist da und jetzt gilt es, das Ganze auch voranzutreiben und umzusetzen.
12: Bald wird Christina Eisenbart den Einsatz von Hydroskin schon mal an einem Gebäude in Darmstadt testen.
8: Und dann kann vielleicht der nächste Sommer kommen. Das ist übrigens der Sommer auch die klassische Stechmückenzeit. Haben Sie vielleicht auch schon das eine oder andere Mal am eigenen Leib gespürt. Im besten Fall sind die Stiche nur lästig juckend. Im schlechteren können sie lebensgefährlich sein. Dengue ist in Brasilien eines der größten Gesundheitsprobleme überhaupt. Auch in Europa werden immer mehr Fälle bekannt. Das Virus wird von einer Mücke übertragen, in der Regel von der Gelbfiebermücke. Die brasilianische Gesundheitsbehörde hat jetzt erlaubt, auf eine ungewöhnliche Art diesen Mücken den Kampf anzusagen, und zwar im großen Stil. Eine Mückenfabrik hat die Arbeit aufgenommen, kurz gesagt, dort werden Mücken gezüchtet, die Dengue-Mücken mittelfristig verdrängen sollen. Wie das genau funktionieren soll, das berichtet Oliver Neuroth.
14: Auch wenn die Betreiberfirma von einer Mückenfabrik spricht, rein optisch erinnert die Anlage eher an ein modernes Forschungslabor. Weiße Wände, Mitarbeiter laufen in weißen Kitteln über die Gänge, vorbei an sterilen Zucht- und Bruträumen für Mücken, die auf spezielle Temperaturen aufgeheizt sind. Die Mücken, die hier gezüchtet werden, tragen ein bestimmtes Bakterium in sich, Wolbachia. Forscher haben es den Mücken quasi eingepflanzt, erklärt Natalia Ferreira, die Geschäftsführerin der Anlage der Firma Fleeter. Wenn wir dieses Bakterium an die Mücke übertragen, vermehrt es sich in der Mücke. Und zwar an den Stellen, an denen sich sonst die Dengue-Viren vermehren würden. Dadurch sinkt die Viruslast der Mücken. Und es wird unwahrscheinlicher, dass sie das Virus an den Menschen übertragen können. Das Bakterium ist also so etwas wie ein Impfstoff. Natalia hält eine Kiste in der Hand, in der hunderte kleine Mücken herumschwirren. Die Box ist gut verschlossen. Pro Woche darf die Fabrik nun bis zu 190 Millionen Mücken züchten. Hier im Werk in Campinas produzieren wir Mücken in Form von Eiern. Diese Mückeneier werden dann in kleine Kisten gelegt. Die Kisten verschicken wir nach ganz Brasilien oder sogar in andere Länder. Wenn sie an den Orten ankommen, kann man einfach Wasser in die Kisten geben und sie werden dann zu Mini-Fabriken, in denen sich aus Eiern Mücken entwickeln. Die Idee, das Wolbachia-Bakterium an Mücken zu übertragen, um so gegen die Krankheit Dengue zu kämpfen, hatte der Wissenschaftler Luciano Moreira. Das war vor mehr als 10 Jahren. So lange laufen in Brasilien schon Versuchsprojekte, und zwar erfolgreich. Deshalb die Entscheidung der brasilianischen Gesundheitsbehörde, jetzt mit der Massenproduktion der speziellen Mücken zu starten. Denn der Plan ist, dass diese quasi unschädlichen Mücken mittelfristig die schädlichen Mücken verdrängen, also die, die Dengue und andere Krankheiten übertragen können, erzählt Forscher Luciano Moreira.
15: Depois vem a fase de liberação de mosquitos.
14: Die Mücken werden freigesetzt mit der Absicht, die Mückenpopulation zu ersetzen, die kein Wolbachia-Bakterium in sich hat. Nach einer bestimmten Zeit sehen wir diesen Effekt. Die eine Population macht sich dort breit, wo vorher die andere war. Und wir sehen in Untersuchungen auch, dass die Zahl der Dengue-Fälle in dieser Region signifikant zurückgeht. In Testregionen rund um Rio de Janeiro ist die Zahl der Dengue-Erkrankungen um 60-70% gesunken, nachdem die Mücken ausgesetzt wurden. Ein weiterer Effekt: weibliche Mücken vererben das Wolbachia-Bakterium an ihren Nachwuchs. Die Population der quasi unschädlichen Mücken wächst also automatisch. Natalia Ferreira, die Geschäftsführerin der Mückenfabrik in Campinas, zählt darauf, dass die industrielle Mückenproduktion im Land gut ankommt. Die Menschen sind bei diesem Programm sehr kooperativ. Es gibt sogar Familien, die kleine Boxen mit Mückeneiern bei sich zu Hause aufstellen. Wenn wir die Möglichkeit haben, genau zu erklären, worum es bei diesem Projekt geht, haben wir schnell positive Rückmeldungen. In Brasilien hat das Mückenprojekt zudem das Image, ökologisch nachhaltig zu sein, denn es kommt ganz ohne Insektenschutzmittel aus. Das Ziel ist nicht, Mücken künstlich auszurotten, sie sollen einfach zu schlechteren Virusüberträgern werden.
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8: Um 9:15.
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8: Anfangs scheint noch die Sonne, später kommen immer mehr Wolken dazu und dann örtlich auch Gewitter und Schauer und stürmischer Wind. Davor aber wird es extrem heiß mit 31 bis 39 Grad. In der Nacht ziehen die Schauer ab, die Wolken lockern auf, die Temperaturen sinken auf 21 bis 14 Grad. Auch morgen Sonne und Wolken, später örtlich Schauer oder kräftige Gewitter. Am Samstag nur anfangs noch schaurig, dann freundlicher und nicht mehr ganz so heiß.
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8: Angesichts massiver Waldbrände in Europa und Niedrigwasser in Bächen und Flüssen warnt der Staatssekretär im Bundesumweltministerium Flassbart vor den Folgen des Klimawandels. Dem BR sagte der SPD-Politiker, dass die Bundesregierung aktuell nicht genug im Bereich Klimaschutz mache. Das liege daran, dass sich die Weltlage verändert habe. Der Deutsche Städtetag fordert von Bund und Ländern deutlich mehr Geld für die Klimaanpassung. Hauptgeschäftsführer Schuchert sagte dem Redaktionsnetzwerk Deutschland, nötig seien Investitionen in Milliardenhöhe. Bundesumweltminister Schneider ruft zum sparsamen Umgang mit Rohstoffen auf. Die Kreislaufwirtschaft spiele eine entscheidende Rolle, um Ressourcen langfristig zu schonen, sagte der SPD-Politiker aus Anlass des heutigen Erdüberlastungstages der Rheinischen Post. Der Europäische Fußballbund UEFA hat seine 55 Landesverbände zu einer Krisensitzung am Nachmittag zusammengerufen. Wie der norwegische Verband mitteilte, soll ein gemeinsames Vorgehen gegen die Pläne von FIFA-Präsident Infantino abgesprochen werden. Nach Medienberichten soll dabei auch ein möglicher WM-Boykott Thema sein.
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8: Sonne, Strand, Gastfreundschaft. So kennen die meisten Griechenlands größte Insel Kreta. Mehr als 1,5 Millionen Deutsche verbringen hier jedes Jahr ihren Urlaub. Doch die wenigsten ahnen, dass Kreta neben seiner hellen eine sehr dunkle Seite hat. Waffengewalt, Blutrache, organisiertes Verbrechen. Auf rund 620.000 Einwohner sollen 1 Million Schusswaffen kommen. viele davon illegal. Unser Korrespondent Moritz Pompel ist an die Schauplätze von Blutrache und Gewalt gefahren und hat dort Menschen getroffen, die ihr Schweigen brechen wollen. Kreta, Blutrache in der Idylle, das Feature von Moritz Pompel, jetzt in SWR Aktuell Kontext.
19: Zentral Kreta. Heute geht es in ein Dorf mit einer tödlichen Tradition, Vorisia. Bei einem Schusswechsel im November 2025 gab es hier 2 Tote und mehr als 10 Verletzte. Mitglieder zweier Familien haben sich auf offener Straße beschossen. Mit Maschinengewehren. In einem Ort, in dem schon früher eine Vendetta herrschte. Eine Blutfehde zwischen zwei Familien. Eine davon auch bei dem neuesten Vorfall involviert.
20: Wir sind jetzt verabredet mit einem Mitglied aus einer dieser beiden Familien. Ich hoffe tatsächlich, dass er jetzt kommt, weil er hat uns kurz vor dem Dreh nochmal angerufen, dass wieder irgendwas passiert sei.
19: Bei dem Streit ging es um ein Haus, gebaut an einer Stelle, die die andere Familie für sich beanspruchte. Eine Bombe explodierte darin. Dann folgte die Bluttat. Selbstjustiz statt Rechtsstaat. Nach der Tat wurden 400 Spezialeinsatzkräfte geschickt, um eine weitere Eskalation zu verhindern. Und heute sind einige Beamte immer noch präsent. Die Polizei ist auch der Grund, warum das Mitglied der Familie mich außerhalb der Ortschaft treffen will. Janis, dunkelgetönte Sonnenbrille, Kurzhaarfrisur. Sein Cousin ist bei dem Schusswechsel im November 2025 gestorben. Guten Morgen, Janis. Was ist denn schon wieder passiert im Dorf?
21: Ach,
22: lass sein. Es wird schon werden. Wir können nicht rein ins Dorf, die Polizei ist drin. Und ich will nicht auffallen.
19: Ein Streit, der fast erneut eskaliert wäre. Janis erzählt von dem Tag im November. Den Hunderten von Schüssen, seinem Cousin, der 5 Kinder zurücklässt, das jüngste noch nicht mal 1 Jahr alt. Seit der Tat verläuft eine unsichtbare Grenze mitten durch den Ort. Für Janis unpassierbar.
22: Keiner traut sich mehr auf die Straße. So kennen wir unser Dorf nicht. Es wird sehr lange dauern, bis es heilt. Ich hoffe, dass alles gut geht.
19: Wie schnell sich die Gewalt weiter hochschaukeln kann, will mir Janis weiter hinten zeigen. An einem Ort, der in die Geschichte Vorisias zurückführt. Die Gewalt in Vorisia, lange kein Einzelfall. Kreta gilt als der wilde Westen Griechenlands. Vendettas haben im Lauf der Zeit hunderte Opfer gefordert. Auslöser, oft Diebstahl oder Eifersucht. Die Blutrache wird oft weiter vererbt und zwischen den Männern ausgetragen. Die Ehre zu verteidigen wird hoch angesehen und in Volksliedern besungen. Friede kehrt oft erst ein, wenn unter den Familien geheiratet wird oder wenn Beteiligte das Dorf für immer verlassen. In Vorisia will mir Janis den Friedhof zeigen, so etwas wie neutrales Gebiet. Auf dem Friedhof deutet Janis auf mehrere ältere Gräber. Den Verstorbenen sind einige Dinge gemeinsam. Sie sind im August 1955 gestorben und es heißt nicht gestorben am, sondern Efonefthi, ermordet am, bei einer Blutrache vor 71 Jahren. Und dann werden wir angesprochen von einer Gruppe, die vor einem der Gräber steht und deren Familie damals unschuldig mit hineingezogen wurde.
23: Meine Mutter war das und hier mein Bruder.
19: Der Vater überlebte damals schwer verletzt und hat sich sein Leben lang gegen Rache ausgesprochen. Seinem Sohn Michalis hat das vielleicht das Leben gerettet. Janis sieht darin auch jetzt beim aktuellen Gewaltausbruch im Ort die einzige Möglichkeit. Keine Rache. Indem er mit uns spricht, versucht er, die Spirale der Gewalt auch durch seine eigene Familie zu unterbinden. Das könnte allerdings schwer werden. Am Grab von Janis Cousin trauert die Witwe. Janis will nicht mit dorthin. Ich komme allein mit ihr ins Gespräch. Hier haben Sie all seine Lieblingssachen rein. Ein kleiner Glasschrein auf dem aufwendig gestalteten Marmorgrab. Darin 2 Messer mit dem Namen des Toten eingraviert. Ein BMW-Autoschlüssel, eine Packung Zigaretten. Warum wurde er getötet? Hatte er Feinde?
0: Nein, sie waren 10, 15 Leute mit Kalaschnikows. 4 Kugeln steckten in seinem Körper.
19: Spüren Sie Wut?
0: Ja, natürlich. Möge Gott sie bestrafen. Und zwar schnell. Sie sollen verschwinden, weit weg.
19: Mitglieder beider Familien wurden festgenommen. Aber die Waffen sind noch nicht gefunden worden. Ich frage mich, ob es Janis wirklich gelingen kann, seine Familie zu überzeugen, dass weitere Gewalt zu nichts führt.
1: Calimera.
19: In der Stadt Rethymno befasst sich eine Spezialeinheit der Polizei mit Gewaltverbrechen auf Kreta. Zum Kern des Teams gehört einer, der selbst schon Kollegen hat sterben sehen. Konstantinos Kanlis, Mitte 50, ziemlich durchtrainiert. Bei seiner Arbeit geht es längst nicht mehr nur um Blutrache auf der Insel. Zuletzt wurde die Polizei angehalten, verstärkt Kontrollen und Razzien durchzuführen. Waffen, Bargeld, Drogen wurden sichergestellt. Wir hören von 1 Million Schusswaffen auf Kreta. Stimmt das?
3: 1 Million, 10 Millionen, 50.000. Keiner weiß es. Die Waffen sind nirgendwo registriert.
19: Konstantinos Kanlis spricht von mafiaartigen Strukturen. Der Staat müsse mehr tun, sagt er. Etwa was die Strafen für illegalen Waffenbesitz angeht. Sie waren lange viel zu lax, sagt Kanlis. Erst zuletzt sind sie etwas härter geworden. Nach der Bluttat von Vodisia schickte die griechische Regierung Polizeisonderermittler nach Kreta. Illegaler Waffenbesitz und Einsatz sollen strenger bestraft werden. Der griechische Minister für Bevölkerungsschutz, Michalis Chrysochoidis, sagte:
21: Mafia und Raudis werden nicht das Sagen haben.
19: Doch wie hart will die Regierung durchgreifen? Verbote durchzusetzen und Waffen zu konfiszieren, könnte viele Wählerstimmen kosten. Und so hegte mancher Minister nach Vodisia auch Sympathien für das kretische Rebellentum. Gesundheitsminister Adonis Yeriadis:
24: Mir gefällt die Selbstverteidigung, daran glaube ich von Kindheit an.
19: Ein Minister, der nach einer Bluttat die Selbstverteidigung preist. Umso schwieriger gestaltet sich der Kampf einiger Kreterinnen und Kreter gegen die Waffentradition. An einer Schule in Heraklion hat sich nach der Bluttat von Vodisia Widerstand formiert. Lehrerin Evi Christaki und ihre Schülerinnen und Schüler waren schockiert nach all den Nachrichten über ihre Insel und enttäuscht über manche politischen Reaktionen.
25: Ich fühlte Wut und Trauer. Ich komme von hier, ich liebe meine Insel und ich weiß, dass wir so viel mehr sind als das.
19: Um zu zeigen, dass ein anderes Kreta möglich sein kann, entschieden Evi und ihre Schüler, ein Video zu produzieren. Und dieses Video ist in Griechenland viral gegangen. Der Titel: Eine Frage der Ehre. Zwischen zwei Schülern eskaliert darin ein Streit. Sie drohen sich. Doch dann schlichtet eine Schülerin. Dass das Video viral gegangen ist, hat Lehrerin Evi angespornt, weiterzumachen. Sie überlegt, auch an andere Schulen zu gehen, zusammen mit Psychologen und Sozialarbeitern. Polizist Konstantinos Kanlis nimmt mich mit, dorthin, wo einer seiner Kollegen tödlich verletzt worden ist.
3: Diese Erfahrungen sind dir in die Seele geschrieben. Das, was du da erlebt hast, wird nie verschwinden.
19: Der Einsatz 2007 wegen Rauschgiftdelikten. Die Polizisten wurden vor dem Ort Sonjana mit Maschinengewehren beschossen. Außerhalb der Dörfer kann die Polizei leichter agieren. Mit Verkehrskontrollen, bei denen regelmäßig illegale Waffen konfisziert werden. In den Olivenhainen entdeckt sie immer wieder große Cannabisplantagen. In den Dörfern spielt der Staat eine untergeordnete Rolle.
3: Früher war der Staat nicht so organisiert. Die Menschen mussten also Lösungen untereinander finden. Daraus hat sich das Gesetz der Mächtigsten entwickelt. Wer hat die größere Familie und kann sich gegen die kleinere durchsetzen?
19: Statt der Polizei versuchen Respektspersonen wie Pfarrer zwischen verfeindeten Parteien zu vermitteln, um Gewalt und Blutfäden zu verhindern. Ich fahre ein letztes Mal nach Vodisia, wo im November 2025 scharf geschossen wurde. Ich besuche Michalis, den ich am Friedhof getroffen hatte. Bei ihm zu Hause erinnern viele Schwarz-Weiß-Fotos an die Blutfehde vor 71 Jahren. Seine Mutter und sein Bruder wurden getötet. Der Vater schwer verletzt, unschuldig mit hineingezogen. Der Vater stoppte die Gewalt, indem er dafür sorgte, dass die Kinder der beteiligten Familien weiter miteinander Kontakt hatten. Michalis konnte dadurch frei von Hass und Rache aufwachsen. Was würden Sie den jungen Leuten hier im Dorf raten?
23: Ich würde Ihnen gerne sagen, schaut in eure Zukunft. Eure Zukunft sind nicht die Waffen. Lasst dieses falsche Macho-Gehabe, das leider in den Köpfen so verbreitet ist, dann werdet ihr es besser haben.
19: Eine riesige Herausforderung für alle. Ich habe das Gefühl, das wird ein langer Weg. Aber er wird sich lohnen.
8: Das war SWR Aktuell Kontext. Kreta, Blutrache in der Idylle von Moritz Pompel.
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8: Mit Petra Waldvogel. Wir leben auf zu großem Fuß. Wir, das ist die Menschheit. Und das Ergebnis? Heute ist Erdüberlastungstag. Der Tag also, an dem wir schon alle natürlichen Ressourcen für den Rest des Jahres aufgebraucht haben. Symbolisch gesehen selbstverständlich, vergleichbar aber mit dem Tag, an dem unser Girokonto ins Minus rutscht. Und wie diese Überlastung gerechnet wird, wie belastbar sie auch ist, die Welt in roten Zahlen, darüber reden wir nach den Nachrichten um 9:30.
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8: Erstmal wieder viel Sonne und sehr heiß, 31 bis 39 Grad, ab dem Mittag immer mehr Wolken, windiger und Schauer oder Gewitter. Und in der Nacht 21 bis 14 Grad, die Wolken verziehen sich.
1: Que vous êtes satisfait. Bonne journée à Laval. 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La dernière édition d'Afrique Matin est présentée par Xavier Besson. Bonjour Xavier.
4: Bonjour Chantal, bonjour à tous. Et à la une ce matin, l'opposition de RDC qui n'hésite pas à parler de haute trahison après que la Cour constitutionnelle a validé la loi référendaire. Explication avec notre correspondant à Kinshasa dans un instant. Alors que les opposants souhaitent toujours que le dialogue national promis par le président soit convoqué d'ici 15 jours. Dans ce journal également, la prise de parole de la présidence au Gabon après la signature d'un accord avec la Guinée équatoriale à propos de trois îles disputées et le roi du Maroc qui vante la stabilité de son pays et son développement économique. C'était son discours annuel hier. La coalition C64 ne mâche pas ses mots en République démocratique du Congo. Ce groupement de formation d'opposition mobilisé contre une réforme de la Constitution qui permettrait au président Félix Tshisekedi de briguer un troisième mandat. Hier, la C64 a réagi à la décision de la Cour constitutionnelle avant-hier de valider la loi référendaire, c'est-à-dire le texte voté par les députés qui autorise in fine un changement de constitution par référendum. Haute trahison, estiment les opposants à Kinshasa. Pascal Moulégois.
5: Les textes lus par Dieudonné Bolingué Tengué, le secrétaire général du parti de Moïse Katumbi, estime que la Cour est désormais dépourvue de crédibilité et de légitimité pour avoir ouvert la voie à un changement de la Constitution. La coalition parle d'une haute trahison et affirme que les réserves d'interprétation formulées par la Cour prouvent, selon elle, les faiblesses du texte.
6: L'arrêt de la Cour confirme le complot contre l'ordre constitutionnel et ouvre la voie à la balkanisation de la République. La haute trahison vient d'être cristallisée par cet arrêt scélérat. La C64 rappelle que cet arrêt est une rébellion judiciaire de la Cour constitutionnelle contre le peuple souverain qui la tiendra vaincue. Le peuple congolais n'acceptera ni le contournement de la Constitution, ni le changement de Constitution.
5: Pour l'opposition, il n'est pas question d'accepter ce qu'elle considère comme une tentative de personnalisation des institutions ou de préparation d'un troisième mandat. Il appelle ses partisans à rester mobilisés et maintient son ultimatum du 15 août prochain pour annoncer la suite de ses actions. Quelques heures avant cette réunion, une délégation des leaders de la C64 avait été reçue à leur demande par le cardinal Fridolin Mbongo. Aucune communication officielle n'a été faite sur sur les contenus des échanges, mais selon nos sources, l'archevêque de Kinshasa les a invités à demeurer engagés en faveur du dialogue, alors que l'opposition et les confessions religieuses attendent toujours la convocation officielle de ces dialogues par une ordonnance présidentielle. Pascal Moulegua, Kinshasa, RFI.
4: La RDC toujours en proie dans ces régions de l'Est à une épidémie de fièvre Ebola. L'Ouganda a décrété de son côté la fin de l'épidémie sur son territoire. Réaction de l'Organisation mondiale de la santé. Elle dit en prendre note, mais assure que le risque n'a pas disparu pour autant tant que le virus circule côté congolais. L'Ouganda, où l'opposant Kizza Besigye a fait un malaise au tribunal et a dû être hospitalisé. C'était hier. Kizza Besigye, ancien proche du président Yoweri Museveni, passé dans l'opposition il y a plus de 20 ans maintenant, et qui est jugé en ce moment pour des faits présumés de haute trahison. Hier, avant son malaise, il avait refusé les avocats que lui avait désignés l'État ougandais après l'arrestation de ses deux défenseurs. Mbagné, Cocotier et Konga, trois îles inhabitées, mais dont les eaux sont potentiellement riches en pétrole, et qui sont au cœur d'un vieux différend frontalier entre la Guinée équatoriale et le Gabon. On vous en parlait hier. Les deux pays s'engagent à respecter la décision de la Cour internationale de justice. L'an dernier, la CIJ qui a reconnu la souveraineté de la Guinée équatoriale. Et hier, la présidence du Gabon a tenu à s'en expliquer. Marie-Noëlle Ada Meyo est la porte-parole adjointe de la présidence gabonaise.
7: Cet accord ne remet pas en cause la décision de la Cour. Il constitue le cadre de travail permettant aux deux États de traduire dans un esprit de dialogue les conséquences pratiques de cet arrêt. Les deux pays se sont engagés sous l'égide de l'Union africaine à mettre en place un mécanisme conjoint chargé de les accompagner dans la mise en œuvre des décisions contenues dans l'arrêt rendu par la Cour internationale de justice. Le Gabon réaffirme son attachement au respect du droit international et à la préservation des relations de fraternité qui l'unissent à la République sœur de Guinée équatoriale. La présidence de la République tient à rassurer les Gabonais et les Gabonaises que la signature de cet accord ne constitue ni une nouvelle négociation sur la souveraineté, ni un abandon des intérêts de la nation.
4: C'était la porte-parole adjointe de la présidence du Gabon. Au Bénin, c'est à Porto Novo qu'a lieu la cérémonie aujourd'hui. Mais c'est bien à Cotonou que siégeront les futurs sénateurs. Après la révision de la Constitution l'an dernier, un Sénat a été créé et il est mis en place aujourd'hui. 25 membres au total, dont les deux anciens présidents Patrice Talon, qui vient de quitter son poste, et son prédécesseur Thomas Boni Yayi. Initialement opposé à ce projet, il a décidé finalement d'y siéger au nom de la démocratie. Et alors que l'opposition n'est pas représentée au Parlement béninois. On en a parlé ce matin avec notre invité, le professeur de droit Gilles Badet. Entretien à retrouver sur RFI.fr. En Côte d'Ivoire, c'est aujourd'hui que sort sur les écrans le film Entomant, qui raconte l'histoire d'un homme accusé à tort d'avoir tué son meilleur ami et qui choisit d'aller combattre lors de la Seconde Guerre mondiale. Un film qui remet aussi en lumière le destin de milliers d'hommes enrôlés, eux, de force pour combattre sous le drapeau français. Et pour le docteur Arthur Banga, historien, c'est une mémoire encore trop peu transmise.
9: Que ce soit en Côte d'Ivoire ou dans toute l'Afrique de l'Ouest, il y avait des stratégies qui se mettaient en place pour éviter le départ. On demandait aux hommes de se cacher dans les forêts. On leur faisait boire des liquides qui pouvaient les rendre malades. Les familles se séparaient des gens, il y avait une incertitude. Personne ne savait à quel moment ils allaient revenir d'ailleurs. Où allait-il? Pourquoi? Quand allait-il revenir? Il y avait une grosse inquiétude. Il y a un travail important à faire et c'est très bien que ce soit fait par du cinéma. Il faut aussi qu'il y ait des lieux de mémoire, d'autant plus que la participation des Africains à la Seconde Guerre mondiale est quelque chose de très très important pour la suite. Tous ceux qui vont revenir de la Deuxième Guerre mondiale autour des années 45 seront importants pour enclencher le processus de décolonisation. Ces anciens combattants ont contribué déjà à casser la peur du blanc, entre guillemets, parce que eux, ils ont vu des blancs souffrir, eux, ils ont vu des blancs mourir, ils sont revenus avec leur récit, avec une perception différente de la vie. Voilà. Et c'est donc quelque chose d'intéressant pour connaître notre histoire de façon générale.
4: L'historien Arthur Banga, interrogé par notre correspondant à Abidjan, Abdoulaziz Diallo. RFI, il est 9h37 à Rabat, le Maroc, où le roi Mohamed VI a prononcé son discours annuel à la nation hier, compte rendu avec Mathias Reynal.
10: Les Marocains sont appelés aux urnes le 23 septembre. De ce vote sortira un nouveau gouvernement. Le roi Mohamed VI lui adresse un message par anticipation.
11: Les acquis sociaux et économiques obtenus dépassent le temps gouvernemental et parlementaire. Ils sont le fruit d'années successives de dynamiques positives grâce aux orientations stratégiques de notre pays et à la pertinence de ses choix majeurs.
10: Cette nouvelle année de règne a été marquée notamment par la CAN au Maroc. Le royaume se prépare désormais à accueillir dans 4 ans la Coupe du Monde. Selon le roi, le pays a su donner la mesure de son efficacité.
11: C'est ce qu'a démontré le Maroc à travers la bonne organisation d'événements continentaux et internationaux, lui valant l'admiration et l'estime à travers le monde, tout en suscitant parfois la jalousie de certains.
10: Tout en dressant un bilan économique très positif, Mohamed VI a rappelé les mesures prises pour davantage de justice sociale. Pour rappel, il y a 8 mois, le pays a été secoué par un mouvement de contestation inédit, la Gen Z 212. Mathias Reynal, Casablanca, RFI.
4: Le Maroc qui accueille par ailleurs en ce moment la CAN féminine de football. Et avec la victoire du Ghana sur le Cap-Vert et celle du Cameroun sur le Mali, hier, toutes les équipes ont joué leur premier match. Aujourd'hui, c'est donc la deuxième journée de compétition qui commence avec Sénégal-Kenya à 19h, heure de Paris. Des Sénégalaises qui auront à cœur de se reprendre après leur défaite contre l'Algérie. Écoutez leur sélectionneur, Mam Moussa Cissé.
12: Ce n'est jamais facile de rebondir après une défaite. Je pense aujourd'hui que la qualité des grandes équipes se voit à leur capacité à vite lâcher prise et à envisager le futur avec plus d'espoir et de confiance. Nous avons perdu ce premier match. C'est pas l'objectif qu'on avait, mais on sait qu'aujourd'hui rien n'est encore perdu. On a un deuxième match et un troisième match. Ça peut rendre les choses beaucoup plus difficiles, mais aujourd'hui on est conscient des enjeux et l'équipe s'est remobilisée, notamment sur le plan mental, pour engager ce prochain match avec espoir et confiance, avec l'ambition de gagner pour recoller un peu à la compétition et ne pas être largué à partir de ce deuxième match.
4: Le sélectionneur des Sénégalaises à la CAN de football Sénégal-Kenya, coup d'envoi 19h, heure de Paris. Et le deuxième match de la journée, de la soirée même, ce sera Maroc-Algérie, deux sélections qui ont l'opportunité, Chantal, de se qualifier dès ce soir pour la suite de la compétition.
13: Merci, c'était le journal de Xavier Besson.
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13: Bonjour, bienvenue si vous nous rejoignez pour la seconde partie d'appel sur l'actualité. Le Tchad se retire de la Cour pénale internationale. N'Djamena dénonce une justice à géométrie variable de la CPI. Alors s'agit-il de critiques justifiées ou de faux prétextes au moment où le régime tchadien pourrait être accusé de complicité de crimes de guerre au Soudan pour son soutien présumé au général Emeti, chef de la milice rebelle FSR, les forces de soutien rapide. Après les retraits du Burundi, des Philippines, du Mali, du Burkina Faso, du Niger et tout récemment du Venezuela. Après la révocation de son procureur Karim Khan, la CPI traverse-t-elle une crise de confiance ? La jugez-vous encore trop focalisée sur l'Afrique ? Et pourquoi la justice internationale est-elle si difficile à rendre ? On lance tout de suite le débat. Christian, bonjour.
15: Bonjour Madame Chantal Leroux.
13: Alors vous êtes tchadien et vous nous appelez de Nantes, dans l'ouest de la France. Christian, que vous inspire ce retrait du Tchad de la CPI ?
15: Bon, le retrait du Tchad au niveau de la CPI, c'était une fuite en avant du régime tchadien. Aujourd'hui, le peuple tchadien va se retrouver abandonné à elle-même et sacrifié et donner l'opportunité au pouvoir de pouvoir enterrer le peuple tchadien davantage parce que dans notre pays, la justice, elle est complètement absente.
13: Que pensez-vous des arguments avancés par N'Djamena ? La justice de la CPI serait à géométrie variable ?
15: C'est un faux prétexte encore des autorités tchadiennes, parce que sans oublier qu'à l'époque, le père Déby s'est servi un peu de cette justice internationale pour pouvoir attaquer le Soudan régulièrement.
13: Mais en même temps, il y a eu, par rapport au Soudan, par rapport à l'implication du régime tchadien, plusieurs ONG sont montées au créneau pour dénoncer son soutien donc au général Edmeti. Ça aussi, vous pensez que c'est peut-être une raison qui expliquerait que N'Djamena anticipe et officialise, annonce son retrait de la CPI ?
15: Oui, effectivement, on est maintenant en train d'anticiper les poursuites judiciaires, hein, sans oublier aussi nos événements sur place, hein, les événements du jeudi noir, le 20 octobre, hein, au Tchad. Plusieurs événements aussi qui s'est passé dans le nord du Tchad, hein, où on a investi aussi l'armée tchadienne. Donc, N'Djamena cherche à pouvoir se soustraire des poursuites judiciaires. Et moi, j'invite là, ici, la communauté internationale, ainsi que la CPI, dans les un an, là aussi, d'accélérer de leur côté aussi les poursuites contre ces autorités tchadiennes.
1: Et vous trouvez que la justice tchadienne est inexistante?
15: La justice tchadienne est inexistante. Vous avez les événements, je reviens toujours sur les événements du 20 octobre, la mort du feu Yaya Diallo qui a été assassiné en pleine journée par ses autorités. Où en sommes-nous avec les enquêtes? Et aujourd'hui, comme je le dis, le peuple tchadien est abandonné à elle-même. Notre justice, elle est inexistante. Ils sont en train de prendre l'exemple sur les autres. Dans d'autres pays, la justice existe. Les gens ne peuvent pas se permettre de se lever un matin, assassiner des gens et rester impunis.
1: Merci Christian d'avoir participé à ce débat. Daniel Moussa, vous nous appelez de N'Djamena, bonjour.
0: Bonjour Chantal, bonjour les auditeurs de RFI, les Tchadiens de la diaspora et du Tchad.
1: Alors Daniel, êtes-vous sur la même longueur d'onde que Christian?
0: Non, je ne partage pas son point de vue.
1: Expliquez-nous pourquoi.
0: Vous savez, la décision intervient du Tchad intervient dans un contexte régional marqué par la défiance accrue envers la CPI. Et comme vous l'avez dit, plusieurs pays du Sahel, notamment le Mali, le Burkina Faso et le Niger, pour ne que citer ceux, ont récemment annoncé leur volonté de quitter la juridiction internationale, dénonçant ce qu'ils présentent comme une institution éloignée des réalités africaines et portant atteinte à leur souveraineté. Et nous pensons également que les pays africains doivent prendre leurs responsabilités en main. Il n'est pas question de rester et attendre que ces institutions, de grandes institutions, puissent intervenir dans ces pays.
1: Mais les familles de victimes, elles attendent toujours que la justice soit rendue au Tchad. Hein. Je pense à ce fameux jeudi noir le 20 octobre 2022 où des dizaines de manifestants pacifiques ont été tués, massacrés, torturés. Il y a eu des centaines d'arrestations arbitraires. Où en est la justice tchadienne aujourd'hui? D'autant qu'une loi d'amnistie générale a été adoptée un an après le de sang. Vous comprenez que les familles de victimes, elles, attendent toujours que justice soit rendue.
0: Chantal, je pense que l'affaire entre la main de la justice, quelle que soit la durée du temps, la justice fera son travail et donc pour ces problèmes, le Tchad est indépendant.
1: Mais quelle justice, quelle justice fera son travail? La justice tchadienne ou la justice internationale?
0: La justice tchadienne d'abord, la justice tchadienne.
1: Parce j'ai pas l'impression, puisque... j'ai pas l'impression que la justice va faire son travail, puisque une loi d'amnistie générale a été adoptée.
0: La loi d'amnistie internationale a été adoptée, bien sûr, mais le cadre fera son travail pour que la justice puisse être due, et puis la justice fera son travail, effectivement, je pense.
1: Eh bien, merci. On a bien compris votre point de vue. Merci beaucoup, Daniel Moussa, d'être intervenu dans ce débat. On va partir pour Adé, à l'est du Tchad, où nous attend Djouma. Bonjour, Djouma.
16: Bonjour madame.
1: Alors vous, que pensez-vous de ce retrait de votre pays, de la CPI?
16: Et moi, merci madame de m'avoir passé la parole. Je considère que le retrait du Tchad de la Cour pénale internationale est une grave erreur politique. Hein. Parce qu'aujourd'hui, le gouvernement parle de la souveraineté, mais il ne faut pas que cette souveraineté s'éloigne des mécanismes internationaux de justice. Aujourd'hui, pour les victimes de violences d'État, la CPI représente aujourd'hui le seul contre-pouvoir judiciaire face à un système national jugé totalement involontaire ou qui exécute les opposants ou ils sont aussi impliqués dans le conflit au Darfour où l'armée soudanaise ou les ONG ont accusé le gouvernement tchadien de participer de manière indirecte ou direct au conflit dans le Darfour. Et là, vous voyez que ça joue pleinement sur les victimes. Et là, pour nous, de la société civile, on trouve que c'est un recul démocratique. Et pour vous donner certains exemples palpables où le gouvernement soudanais ou les ONG ils ont agissé le chat de soutien logistique aux forces de soutien rapide du général Hinedi. Et là, pour nous, quitter la CPI présente maintenant aux dirigeants tchadiens de se prémunir contre éventualité poursuite internationale pour complicité des crimes de guerre.
1: Et en même temps, je voudrais préciser...
16: Vraiment, c'est décevant.
1: Bien sûr, je comprends. En même temps, il faut préciser que le gouvernement tchadien a rejeté fermement ces accusations. Il se dit neutre dans le conflit soudanais et affirme qu'il ne sert pas de base arrière ni de zone de transit pour les armes. Voilà, ça c'est la position officielle de N'Djamena. Merci Djouma d'être intervenu. Bonne journée à Adé. On part pour N'Djamena à présent retrouver Jacob. Jacob, vous approuvez ou pas ce retrait du Tchad de la CPI? Ah, on a perdu Jacob. On essaie de le rappeler. Je vais vous lire quelques messages qu'on a reçus sur les réseaux sociaux. Augustin à Lubumbashi, je ne comprends pas pourquoi mon pays tarde encore à se retirer de cette juridiction injuste. Le retrait du Tchad de la CPI est une bonne décision. L'Afrique tout entière devrait s'en retirer et créer son propre tribunal compétent pour juger des crimes graves contre l'humanité. Amidou nous dit de Ziguinchor, je me demande pourquoi ce ne sont que les pays dirigés par les militaires qui quittent la CPI. De quoi ont-ils peur, ces militaires? Je pense qu'on dépasse les limites de la souveraineté dont ils parlent. C'est une couverture, ce retrait. Derrière cette décision, c'est la liberté d'expression. Qui en paiera le prix? Burkina Faso, Mali, Niger, Tchad. Qui sera le prochain? S'interroge Amidou. Est-ce qu'on a retrouvé Jacob? Oui. Non, on n'a toujours pas retrouvé Jacob. Donc, on va rester à N'Djamena, mais avec Roland. Bonjour, Roland.
17: Bonjour Satan Loro et bonjour à vos millions d'auditeurs.
1: Alors Roland, comment vous expliquez-vous cette décision de N'Djamena de se retirer de la CPI?
17: Bon, je pense que c'est un faux prétexte, hein, parce que là, du coup, le gouvernement décide de se retirer de la CPI parce qu'il sait au moins que quelque part, il y a des exactions, des crimes commis où il doit rendre compte. Et là, en termes de couverture, il se dit que non, que je me retire de la CPI et que je n'aurai rien à craindre. C'est juste ça, en quelque sorte, cette posture où le gouvernement s'est en train de prendre actuellement.
1: Est-ce qu'il faudrait, selon vous, créer une cour pénale africaine, comme certains le disent, hein? Bon, Jacob, qu'on n'arrive pas à joindre à N'Djamena, est partisan de la création d'une cour pénale africaine, dont parlait également Augustin, dont je vous ai lu le message tout à l'heure. Vous, est-ce que vous pensez que ce serait une solution?
17: Je ne pense pas que ça serait une solution parce que là, du coup, l'Afrique n'a pas les moyens nécessaires pour pouvoir créer sa propre justice. Parce que là, du coup, il faut les moyens logistiques, bien d'autres choses, aller à la formation et ça prendra tout le temps. Parce que nous avons nos problèmes internes qu'il faut chercher à résoudre. Il n'y a pas d'eau, il n'y a pas d'électricité et ce n'est pas la priorité primordiale de chercher plutôt à créer une cour de justice. C'est pour aller où? La meilleure solution, c'est de rester tenté au développement, voir comment la population souffre et y trouver des solutions. C'est plus simple que ça.
1: Est-ce que dans cette décision du Tchad, il faut aussi voir la main de Washington? C'est ce que disent certains. Vous savez que les États-Unis détestent la CPI, qu'ils ont lancé une campagne diplomatique pour la démanteler. Est-ce qu'ils ont pu faire pression sur le Tchad pour qu'il se retire de la Cour pénale internationale, à votre avis?
17: À mon avis, non, parce que j'ai pas des informations nécessaires pour pouvoir dire que non. Les États-Unis ont plutôt influencé le Tchad à quitter.
1: Vous pensez, vous pencheriez plutôt pour une influence des pays de l'AES, Mali, Burkina, Niger?
17: Justement, c'est ce que c'est ce que je voulais même dire. Donc du coup, ça serait plutôt une influence de ces trois pays de l'AES là, mais pas des États-Unis.
1: Merci beaucoup Roland de nous avoir appelé. Bonne journée à N'Djamena. On va partir pour le sud du Tchad, à Moundou, retrouver Saleh Ali. Bonjour Saleh.
18: Bonjour Madame Chantal et bonjour à vos millions des auditeurs de la RFI.
1: Alors Saleh, ce retrait du Tchad de la CPI, vous l'approuvez ou pas?
18: Moi, j'approuve ce retrait et en même temps, je reste dubitatif quant au timing.
1: Ah,
18: j'approuve du fait où j'approuve d'abord parce que je vois au-delà de la souveraineté du Tchad. La CPI, en sa forme actuelle, pose un problème d'éthique et un problème d'équité en droit. Et je m'explique. Quand on essaye aujourd'hui, je prends juste et je fais le parallèle avec le conflit qui se passe actuellement entre les États-Unis et l'Iran et le conflit dans la bande de Gaza. C'est comme si cette justice, la CPI, est beaucoup plus une justice à tête chercheuse. On a comme l'impression qu'elle ne juge que les pays, beaucoup plus les dirigeants africains. Aujourd'hui, tout le monde le sait. On n'a pas besoin peut-être des éléments même plus que ça pour constater aujourd'hui qu'il y a un génocide à Gaza, Israël. Et Netanyahou n'est même pas inquiété. Netanyahou est super protégé d'abord par les États-Unis et par ses alliés.
1: Mais des mandats d'arrêt ont été lancés contre le Premier ministre israélien, contre son ex-ministre de la Défense, Yoav Gallant, contre les trois dirigeants du Hamas qui depuis ont été tués par Israël. Il y a eu des mandats d'arrêt de lancer quand même.
18: Madame Chantal, permettez-moi d'être un peu plus réaliste. On sait que ces mandats d'arrêt seront jamais mis à exécution. Aucun pays n'aura le courage d'arrêter Netanyahou et de l'extrader devant la CPI. Donc c'est juste, la CPI voudrait simplement redorer son image en lançant des mandats d'arrêt tout en sachant que ces mandats d'arrêt resteront sans effet. Donc c'est juste une manière d'endormir les gens. Moi, aujourd'hui, je propose une autre voie. Il faut peut-être aller sur la base des réformes. Il faut réformer la CPI en l'état actuel. Donner plus de pouvoir au procureur, rendre la CPI vraiment indépendante et impartiale. Et la troisième des choses, c'est même de nos jours, on se rend compte que quelquefois nous sommes face à des abus. Le cabinet du procureur peut décider de poursuivre et arrêter également de poursuivre. Et là, dans ces cas, il faudrait également encadrer également la saisine du procureur. Il va falloir peut-être mettre en place une commission peut-être plus

0: Comme quoi ce n'est pas forcément un mythe, mais c'est toujours d'actualité. Effectivement, on parle de toutes ces femmes qui continuent d'attendre et d'aimer un amant déjà en couple ou marié avec une autre et qui promet de quitter sa femme et ça ne se passe jamais. Alors à quel moment cette attente amoureuse devient-elle un enfermement toxique? Qu'est-ce qu'on appelle le complexe de Pénélope? On attend bien sûr vos questions et témoignages au 33 7 61 18 46 41 dans quelques instants.
1: À tout à l'heure.
2: Um 11 Uhr mit Markus Westhoff. Warnchefin Paller stellt zur Stunde die Halbjahreszahlen vor. Wie verschiedene Medien vorab berichteten, hat die Deutsche Bahn erstmals seit 7 Jahren wieder einen Gewinn gemacht. Die Rede ist von einem dreistelligen Millionenbetrag. Auch die Zahl der Fahrgäste sei deutlich gestiegen auf 960 Millionen Menschen im ersten Halbjahr. So viele wie noch nie seit der Corona-Pandemie. Den Hauptgrund sieht die Bahn den Berichten zufolge in den gestiegenen Spritpreisen. Viele Pendler und Fernreisende seien vom Auto auf den Zug umgestiegen. Besonders beliebt seien die kurzfristigen Last-Minute-Angebote und das Familienticket, hieß es weiter. In vielen Regionen Europas brennt es weiter. In Frankreich und Spanien hat sich die Lage zumindest teilweise stabilisiert. Aus der Türkei und Griechenland werden Feuer gemeldet. Auf der griechischen Insel Kreta ist die Lage wegen des schweren Wald- und Buschbrandes weiter angespannt. Zeitweise mussten Urlauber den Ort Aia Galini an der Südküste verlassen. Aus dem ARD-Studio Athen, Moritz Pompel.
3: Starker Wind in den Böen, fast mit Orkanstärke, sorgt dafür, dass das Feuer immer wieder angefacht wird und dass die Feuerwehr nicht mit Löschflugzeugen arbeiten kann. Laut einem örtlichen Feuerwehrsprecher hatte sich die Feuerfront, die gestern Abend mit einer Länge von 15 Kilometern angegeben wurde, bis zum Morgen eher noch vergrößert. Entspannung dagegen wird von einem anderen Brand gemeldet, auf der Insel Lesbos. Dort war gestern in unmittelbarer Nähe der Stadt Plomari Feuer auf einer alten Mülldeponie ausgebrochen. Inzwischen wird der Brand, der auf Olivenhaine und Pinienbäume übergegriffen hatte, aber kontrolliert.
2: In Deutschland sind dieses Jahr bisher rund 9.800 Menschen wegen der Hitze gestorben. Das haben Schätzungen des Robert-Koch-Instituts ergeben. Das sei die höchste Zahl seit 10 Jahren. Besonders betroffen sind demnach ältere Menschen. Die meisten Todesfälle seien auf die Hitzewelle Ende Juni mit Temperaturen von teils 40 Grad zurückgegangen. Offiziell gibt es Hitze nicht als Todesursache, weil meistens nicht sie allein zum Tod führt, sondern eine Kombination mit Vorerkrankungen. Angesichts massiver Waldbrände in Europa und Niedrigwasser in Bächen und Flüssen warnt der Staatssekretär im Bundesumweltministerium Flassbart vor den Folgen des Klimawandels. Dem BR sagte der SPD-Politiker, dass die Bundesregierung aktuell nicht genug im Bereich Klimaschutz mache. Das liege daran, dass sich die Weltlage verändert habe.
4: Wir sind in wirtschaftlich schwierigen Zeiten, das waren wir früher aber auch schon mal, aber es gibt eben eine weitere Dimension. Krieg ist zurückgekommen, auch in Europa. Wir investieren sehr viel in unsere Verteidigungsfähigkeit und das alles verschiebt ein bisschen die Prioritäten. Aber es ist eben letztendlich doch falsch und deshalb ist uns das jetzt alles eine Mahnung. Wir müssen wieder noch aktiver im Klimaschutz sein.
2: Trotzdem sagt Flassbart, dass Deutschland schon jetzt das Ziel erreicht habe, die Treibhausgasemissionen zu halbieren. Bis Mitte der 2030er Jahre erreiche man sogar 65%. Gütesiegel für Ärzte unterliegen besonders hohen Anforderungen. Das hat der Bundesgerichtshof entschieden. Die Wettbewerbszentrale hatte die Zeitschrift Focus Gesundheit verklagt, die jährlich eine Liste empfehlenswerter Ärztinnen und Ärzte veröffentlicht. Die Richter entschieden, dass die Liste selbst von der Pressefreiheit gedeckt ist. Werden die Gütesiegel aber gegen Bezahlung für Werbezwecke genutzt, kann das unter das Wettbewerbsrecht fallen. Dann muss der Verlag transparent machen, nach welchen Kriterien die Auszeichnungen vergeben wurden. Ob die Gütesiegel damit zulässig sind, muss nun das Berufungsgericht erneut verhandeln. Der Online-Händler Amazon will sein Logistikzentrum in Pforzheim erweitern und mit hochmoderner Robotik modernisieren. Die Zahl der Beschäftigten soll nach Angaben des Unternehmens bis Ende 2029 auf 2000 aufgestockt werden. Bislang arbeiten am Standort über 1000 Menschen. Pforzheims Oberbürgermeister Boch sagte im SWR, die Investition sei ein starkes Bekenntnis zum Wirtschaftsstandort. In der Belegschaft gibt es allerdings auch Stimmen, die wegen des noch höheren Tempos bei der Arbeit durch Robotik besorgt sind. Schon jetzt seien Arbeitsbelastung und Druck sehr hoch. SWR Nachrichten, Redaktion Peter Mühlfeit.
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1: mit Petra Waldvogel. Trotz mehrerer neu aufgeflammter Brandherde ist der verheerende Waldbrand bei Bordeaux laut den Behörden weiterhin stabilisiert. Knapp 60.000 Menschen in drei Orten bei Bordeaux, die vor den Flammen in Sicherheit gebracht wurden, durften am Abend zumindest vorerst in ihre Häuser zurück. Die Einsatzkräfte warnen aber vor einem extrem hohen Risiko, dass das Feuer wieder an Kraft gewinnt. Jean-Marie Macro berichtet aus Lacanau bei Bordeaux.
5: Lacanau ist eine überschaubare Gemeinde. Nicht einmal 6.000 Einwohner leben in dem kleinen Städtchen, gut 50 Kilometer nordwestlich von Bordeaux entfernt. Aber im Sommer kommen 70 bis 100.000 Touristen täglich an den Strand von Lacanau-Océan, der vor allem unter Surfern angesagt ist. Kleine Boutiquen säumen den Ort, Badekleidung, Sonnenbrillen, Strohhüte, alles ist vorbereitet für die wichtigste Zeit des Jahres. Aber der Ort sei zu einer Geisterstadt geworden, sagt Hugo, der eine Surfschule in Lacanau betreibt. Denn am Dienstag wurden die 4.000 Touristen, die in Hotels und auf Campingplätzen untergebracht waren, wegen der Waldbrände in der Region evakuiert. Viele andere haben ihre Reservierungen schon storniert. Wenn man sich hier umschaut, sieht man keinen Rauch. Das Feuer wird vorerst nicht auf uns am Meer warten, sagt der Modellsurfer, zurückgelehnt im Liegestuhl. Blonde Haare, schneeweiße Zähne, freier, muskulöser Oberkörper mit großen Tattoos. Hugos Sonnenbrille versteckt seinen Blick. Nüchtern sagt er, 99,9% unseres Umsatzes machen wir mit Touristen. Wenn die also nicht da sind, laufen wir Gefahr, nur 0,1% Umsatz zu erzielen. Das ist also nicht viel. So sieht's aus. Der Surfschulenbesitzer übertreibt wohl etwas, aber es steht außer Frage, dass die Gironde und speziell Badeorte wie Lacanau-Océan vom Tourismus abhängig sind. Die Region ist das zweitbeliebteste Reiseziel in Frankreich. Entscheidend sind die Sommermonate Juli und August. Doch wegen der Waldbrände scheint die Saison beendet, noch bevor sie richtig angefangen hat. Ein Schock für Stacy, die neben Hugo auf einer Liege Platz genommen hat. Sie leitet eine Sommerkleiderboutique und gerade hat sie nichts zu tun. Das ist mein allererstes Jahr als Selbstständige. Niemand kennt mich. Das ist also eine heikle Situation. Und daneben habe ich einen Ferienwohnungsservice. Alle Reservierungen wurden storniert. Sogar in Bordeaux. Überall. Das Gefühl bei vielen Unternehmerinnen, Laden- und Campingbesitzern in Lacanau-Océan ist das gleiche. Wenn es wirklich gefährlich wäre, dann hätte man die gesamte Bevölkerung evakuiert. So sieht das auch Jan Petermann.
6: Ich glaube, es ist in erster Linie mal passiert, um den Einsatzkräften auch ein bisschen mehr Spielraum zu ermöglichen und einfach dann, wenn es wirklich hart auf hart kommt, Staus und Panik zu vermeiden. Und ich habe das Gefühl, dass sie das sehr besonnen machen, dass das sehr, sehr gut organisiert ist.
5: Der Frankfurter und seine Schwester Antje fahren schon seit über 30 Jahren in den Urlaub nach Lacanau. Die Familie hatte ein Ferienhaus am Atlantik gekauft und wurde deshalb auch nicht evakuiert.
6: Das heißt, wir sind relativ flexibel, aber wir beobachten halt die Situation und schauen von Tag zu Tag oder inzwischen eigentlich von Stunde zu Stunde, was passiert.
5: Am Mittwochmorgen hing eine Rauchwolke über der Stadt, weshalb der Strand ziemlich leer blieb. Der Wind schob die Wolke dann wieder weg. Allerdings schwemmt auch das Meer Asche ans Ufer. Die Folgen der Waldbrände sind also auch am Strand von Lacanau-Océan zu spüren. Noch wüten die Brände in der Region. Das Feuer sei stabilisiert, aber nicht unter Kontrolle, teilen die Einsatzkräfte mit. Der Ladenbesitzerin Stacy hilft da nur Galgenhumor. Vielleicht kommen die Leute ja im Oktober, sagt sie schulterzuckend und zynisch.
1: Und nicht nur in Frankreich ist die Feuergefahr längst nicht gebannt. Mehr als 175.000 Hektar Wald sind in diesem Jahr in Spanien schon den Flammen zum Opfer gefallen. Das ist 6-mal mehr als im selben Zeitraum letzten Jahres. An einen Waldbrand solchen Ausmaßes kann sich in Spanien niemand erinnern. Auch ein Feuerwehrmann nicht, den Hans-Günther Kellner an dessen freien Tag getroffen hat.
7: Eng schmiegt sich das kleine kastilische Dorf Neila de San Miguel an die Ausläufer des Gredos-Gebirges, etwa 200 Kilometer westlich von Madrid. Hier lebt der Waldfeuerwehrmann Angel Malanda. Gerade hat er 2 Tage Pause von der Arbeit, er braucht sie dringend. Das übertrifft alles, was es hier in den letzten 50 oder auch 100 Jahren gegeben hat, sagt er und schüttelt den Kopf. Mehr als 50.000 Hektar, das verheerendste Feuer, das Spanien je gesehen hat. Und er war im Einsatz.
8: Llega un viento, salta una pavesa.
7: Es kam ein Windstoß und blies einen Funken hinter unserer Position ins Gebüsch. Es dauerte keine zwei Sekunden und wumm, wie eine Explosion. Als hätte jemand Benzin ins Gebüsch gekippt. Wir waren 30 Leute, hatten 4 Stunden lang gekämpft und alles war zunichte gemacht. Da stehst du plötzlich zwischen 2 Fronten und kannst nur noch fliehen. Angel will den Kastanienwald zeigen, der an Neila de San Miguel angrenzt. Manche der Bäume sind weit mehr als 100 Jahre alt, andere hat er selbst gepflanzt. Der Weg dorthin führt durch abgemähtes Gras, das ausgetrocknet am Boden liegt. So soll es sein, sagt Angel zufrieden. Wir sprechen von horizontaler oder vertikaler Kontinuität. Wenn wir die vertikale Kontinuität brechen, reicht das. Wenn es hier brennt, schlägst du mit der Feuerpatsche drauf und fertig. Wir brauchen keinen 50 Meter breiten, völlig kahlen Streifen um das Dorf. Wir können ein wenig Biodiversität stehen lassen und gleichzeitig effizient bei der Vermeidung des Feuers sein. Ganz anders als die Gärten der Siedlungen, die er vor den Bränden schützen soll und die ihn wütend machen. Diese Arizona-Zypressen, also echt, wer die verkauft hat, der ist heute ein reicher Mann. Ihr Holz enthält viel Harz. In der Hitze setzen sie flüchtige Gase frei. Das wird schnell zu einem Feuerball. Das wird alles brennen. Doch ausgerechnet diese Pflanze ist bei Hausbesitzern in Spanien besonders beliebt, weil sie einen dichten Sichtschutz bietet. Dabei werden die Sommer immer heißer und trockener. Umso wichtiger wäre die Brandvorbeugung. Auch Angel beseitigt im Herbst und Winter Unterholz. Doch so richtig ernst nehme das Thema niemand, sagt er bitter. Ich habe unter der Belegschaft bei uns eine Umfrage gestartet. Nur knapp ein Viertel von uns ist das ganze Jahr im Einsatz, also auch in der Brandvorbeugung. Ein Drittel etwa hat einen Vertrag für 9 Monate, so wie ich. Und für fast 40% endet der Vertrag mit der Waldbrandsaison am 12. Oktober. Diese Leute stehen dann auf der Straße. Angel Malanda blickt auf die alten und jungen Kastanien über seinem Dorf und lächelt. Trotz der Gefahren und des ganzen Ärgers über nachlässige Hausbesitzer oder Behörden liebt er seinen Beruf. Ich würde sofort wieder Feuerwehrmann werden, in der Brandvermeidung und der Brandbekämpfung. So wie ich auch hier Kastanien pflanze. Ich versuche damit, der Natur einen Teil davon zurückzugeben, was sie mir geschenkt hat.
1: Und solange es heiß bleibt, kann das Feuer jederzeit wieder ausbrechen. Noch sind wir in Deutschland von solch verheerenden Bränden weitgehend verschont geblieben, nicht allerdings von der Hitze. Es ist die bereits 4. Hitzewelle des Jahres, die Deutschland in diesen Tagen erreicht hat. Mit Nachttemperaturen teilweise über 20 Grad und solche tropischen Nächte, die waren früher die absolute Ausnahme. Inzwischen gehören sie wohl auch zum deutschen Sommer. Die können uns den Schlaf rauben und insgesamt sehr anstrengend sein. Dabei gibt es Maßnahmen, die durchaus was bringen. Ob auch nackt schlafen dazu gehört, das erklärt Florian Zinner aus der ARD-Wissenschaftsredaktion.
9: Wer sich trotz Sommerhitze nicht mit schlaflosen Nächten abfinden möchte, sollte es vielleicht so machen wie Steffen Schädlich. Schädlich ist Leiter eines Schlaflabors in Halle und erster Vorsitzender im Verein Schlafmedizin Mitteldeutschland, also einer von Deutschlands Oberschläfern. Sein Tipp?
10: Einige Minuten vor dem Zu-Bett-Gehen zu duschen, und zwar nicht eiskalt, das ist ein Fehler, der oft gemacht wird, sondern quasi lauwarm.
9: So um die 20 Grad seien ein guter Richtwert. Sonst ist es wie mit Kaltgetränken an heißen Sommertagen. Der Körper heizt nach und macht damit genau das, was er eigentlich nicht soll. Egal ob Winter oder Sommer, für eine geruhsame Nacht darf der Mensch weder Wärme verlieren noch überwärmt werden.
10: Der größte Trigger zum Einschlafen ist, wenn die Körperkerntemperatur etwas sinkt. Und das geht halt nicht, wenn wir 30 Grad im Schlafzimmer haben und dann vielleicht noch eine dicke Bettdecke drauf, ne?
9: Der Zusammenhang zwischen hohen Temperaturen und sinkender Schlafqualität ist wissenschaftlich gut belegt. Schon bei wenigen Grad kann sich auf Millionen Betroffene gerechnet ein regelrechtes Volksleiden entwickeln, mit volkswirtschaftlichen Schäden in Milliardenhöhe. Gerade durch Klimawandel bedingt steigende Temperaturen, wie wir sie bereits jetzt in Deutschland erleben, droht ein Teil des Schlafs abhanden zu kommen, besonders beim Tiefschlaf. Einer groß angelegten US-Studie zufolge sind insbesondere Ältere und Menschen mit geringem Einkommen betroffen. Eine für Mitteleuropa praktische erste Maßnahme könnte es zumindest sein, sich an den Gepflogenheiten wärmerer Gefilde zu orientieren, rät Schlafmediziner Steffen Schädlich.
10: Also zum Beispiel nur das Laken nehmen oder die Bettdecke ohne Inhalt zum Zudecken ist ganz sinnvoll, weil man hat dann trotzdem das Gefühl, so in einer Höhle zu liegen und geschützt zu sein, ohne dass man dort einen großen Wärmestau hat.
9: Und dazu eben das Offensichtliche: Durchzug, Ventilator oder, wer sie hat, eine nicht zu kalt eingestellte Klimaanlage. Naheliegend wäre es auch, Pyjama und Decke gänzlich zu verbannen und sich einfach splitterfasernackt aufs Ohr zu hauen.
10: Schläft man jetzt nackt, ist natürlich durchaus die Gefahr gegeben, wenn man da noch irgendwie einen Ventilator stehen hat oder einen Durchzug, dass dann die Teile, die quasi offen liegen, unterkühlt werden und dann wieder hinterher Probleme auftreten, zum Beispiel mit den Gelenken.
9: Wer es allerdings auch im Sommer gern kuschelig um sich herum hat, müsse mit ein paar Abstrichen leben. Eine Schwerlastdecke, die so manchen beim Einschlafen hilft, kann schnell zum Wärmestau führen. Der positive Effekt wäre durch die ungünstige Umgebungstemperatur dahin, erklärt Steffen Schädlich. Und wenn schlussendlich so gar nichts mehr helfen will, dann halt eben erstmal grillen beim Zirpenzählen.
1: Das kann ja auch ganz entspannend sein.
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1: Es ist heiß, nach wie vor. 31 bis 39 Grad, sehr heiß also sogar. Ab dem Mittag kommen aber immer mehr Wolken, es wird windiger und dann auch vereinzelt schaurig oder auch mit Gewittern. Heute Nacht ziehen die Schauer ab, die Wolken lockern auf, die Temperaturen sinken auf 21 bis 14 Grad. Morgen Sonne, Wolken, später örtlich Schauer oder kräftige Gewitter. Am Samstag anfangs noch ein paar Schauer, dann aber wird es freundlicher und vor allem, es wird nicht mehr ganz so heiß.
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1: Bahnchefin Palla stellt zur Stunde die Halbjahreszahlen vor. Wie verschiedene Medien vorab berichteten, hat die Deutsche Bahn erstmals seit 7 Jahren wieder einen Gewinn gemacht. Die Rede ist von einem 3-stelligen Millionenbetrag. Auch die Zahl der Fahrgäste sei deutlich gestiegen auf 960 Millionen Menschen im ersten Halbjahr. So viele wie noch nie seit der Corona-Pandemie. In vielen Regionen Europas brennt es weiter. In Frankreich und Spanien hat sich die Lage zumindest teilweise stabilisiert. Wir haben eben ausführlich darüber berichtet. Aus der Türkei und Griechenland dagegen werden Feuer gemeldet. Auf der griechischen Insel Kreta ist die Lage wegen des schweren Wald- und Buschbrandes weiter angespannt. Zeitweise mussten Urlauber den Ort Agia Gallini an der Südküste verlassen. In Deutschland sind dieses Jahr bisher rund 9.800 Menschen wegen der Hitze gestorben. Das haben Schätzungen des Robert-Koch-Instituts ergeben. Das sei die höchste Zahl seit 10 Jahren. Besonders betroffen sind demnach ältere Menschen. Die meisten Todesfälle seien auf die Hitzewelle Ende Juni mit Temperaturen von teils 40 Grad zurückgegangen. Der Online-Händler Amazon will sein Logistikzentrum in Pforzheim erweitern und mit hochmoderner Robotik modernisieren. Die Zahl der Beschäftigten soll nach Angaben des Unternehmens bis Ende 2029 auf 2000 aufgestockt werden. Bislang arbeiten am Standort über 1000 Menschen. Pforzheims Oberbürgermeister Boch sagte im SWR, die Investition sei ein starkes Bekenntnis zum Wirtschaftsstandort.
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1: Was passiert politisch während der Sommerpause? Einiges. Mit großer Aufmerksamkeit vor allem werden derzeit die politischen Ereignisse in Sachsen-Anhalt beobachtet. Dort wird am 6. September ein neuer Landtag gewählt. Das Besondere daran ist, dass die in Sachsen-Anhalt als gesichert rechtsextrem eingestufte AfD durchaus realistische Chancen hat, dort zum ersten Mal in einem Bundesland die Regierung zu stellen. Vor diesem Hintergrund haben der Mitteldeutsche Rundfunk, der Westdeutsche Rundfunk sowie die Tageszeitungen Volksstimme und Mitteldeutsche Zeitung ein repräsentatives Stimmungsbild in Auftrag gegeben, und zwar beim Wahlforschungsinstitut Infratest DIMAP. Jochen Müller ist in Magdeburg. Was genau ist dabei rausgekommen?
12: Naja, die Wahlforscher haben genau 1149 Menschen in Sachsen-Anhalt gefragt, welche Partei sie denn wählen würden, wenn am kommenden Sonntag Landtagswahlen wären. Und im Vergleich zur letzten Wahlumfrage im Mai hat sich eigentlich gar nicht so schrecklich viel verändert. Mit Abstand stärkste Kraft wäre weiterhin die AfD mit 41%. Die Partei hat nichts verloren, aber das muss man auch sagen, sie hat nichts dazu gewonnen. Die CDU hätte leichte Verluste, käme auf 24%. Die Linke würde leicht zulegen auf 13%. Die SPD käme auf 7%, bliebe also im Landtag, ebenso die Grünen mit 5%. Das Bündnis Sahra Wagenknecht bliebe unter der 5%-Hürde. Die FDP wäre in der Kategorie Sonstige schlicht und ergreifend verschwunden.
1: Und was würde das für die Regierungsbildung bedeuten?
12: Also die Wahlforscher betonen, dass es sich hier eben nur um eine Momentaufnahme handelt. Da kann sich bis zur Wahl Anfang September noch vieles ändern. Viele Wähler entscheiden sich ja beispielsweise erst in der Wahlkabine, wo sie ihr Kreuz machen. Und dann gibt's in solchen Umfragen immer eine Schwankungsbreite von 2 bis 3 Prozentpunkten. Also Fakt ist, die AfD ist weiterhin stark, kann aber nicht zulegen, stagniert bei 41%. Die übrigen Parteien kommen zusammen auf 48%, allerdings auch nur, wenn man die Linkspartei dazu nimmt. Und damit hat ja bekanntlich die CDU ein großes Problem, denn zur Linkspartei gibt's ja weiterhin den Unvereinbarkeitsbeschluss. Ansonsten hat die AfD gute Werte. Auf die Frage, wem trauen sie am ehesten zu, die wichtigen Aufgaben zu lösen, sprechen sich 36% der Befragten für die AfD aus. Und nur 16% für die CDU. Und dann werfen wir noch schnell einen Blick auf die wichtigsten Probleme, die gelöst werden sollen. 15% nennen das Thema Einwanderung und Asylpolitik. 12% sagen, es müsse mehr geschehen bei der Bildung. Und 7% nennen den Rechtsruck.
1: So viel zu den Interessen oder Wünschen der Wähler. Nun macht ja die AfD schon seit geraumer Zeit Wahlwerbung mit ihrem immer strahlenden, lachenden Spitzenkandidaten Ulrich Siegmund. Wie sind denn dessen persönliche Werte?
12: Ja, die sind tatsächlich etwas besser als die vom CDU-Kandidaten Sven Schulze. Schulze kommt auf der Zufriedenheitsskala auf 29%, Siegmund auf 35%. Und wenn wir dann mal schauen, wie das vor 5 Jahren bei der Landtagswahl war mit Rainer Haseloff, dem damaligen Ministerpräsidenten, der kam damals auf 67% Zustimmung.
1: Jochen Müller über die Ergebnisse der Infratest-DiMAP-Umfrage zur Landtagswahl in Sachsen-Anhalt. Gewählt wird dort am 6. September.
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1: Bettensteuer. Das klingt schon nicht schön und das finden auch beileibe nicht alle gut. In Mainz gibt es jetzt schon über einen Monat lang eine solche Bettensteuer, also eine Abgabe für Übernachtungen in Hotels und Gästezimmern. Pro Person und Nacht kostet das jetzt gestaffelt zwischen 2 und 5 Euro extra. Damit will die Stadt Mainz ihre Haushaltskasse füllen, aber vor allem Hotelbetriebe hatten vor dem Start dieser sogenannten Beherbergungsabgabe, wie sie offiziell heißt, große Vorbehalte dagegen, zum Beispiel wegen des bürokratischen Aufwands. Sarina Fischer hat stellvertretend ein Mainzer Hotel besucht und nachgefragt, wie diese neue Bettensteuer dort angelaufen ist.
13: Hallo, schönen guten Tag. Haben Sie das Hotel gut gefunden?
14: Ja.
13: Sehr gut.
15: Jana Lindner-Wert arbeitet schon seit 17 Jahren im Mercure Hotel in Mainz. Die Direktionsassistentin hat so viel zu tun wie noch nie, erzählt sie, seit ab Anfang Juli die neue Beherbergungsabgabe in Mainz gilt.
13: Wir müssen in jede einzelne Reservierung reingehen in unserem Hotelsystem, um zu schauen, ist die Buchung abgabepflichtig. Denn es gibt ja die Ausnahmeregelung, dass bestimmte Buchungen davon noch befreit sind. Und dann gehen wir hin, schauen uns den Preis an. Welche Abgabe diese Reservierung betrifft, ist schon ein hoher Zeitaufwand.
15: Die Ausnahmeregelung besagt, wer schon vor dem 1. Mai eine Übernachtung bis Ende März 2027 gebucht hat, muss dafür noch keine Bettensteuer zahlen. Daneben macht vor allem die Staffelung die Sache in Mainz kompliziert, denn die Höhe der Abgabe liegt zwischen 2 und 5 Euro und hängt vom Preis des Hotelzimmers ab.
13: Es kann sein, dass sich der Preis während des Aufenthaltes ändert, dass unterschiedliche Abgaben fällig sind. Viele Gäste buchen auch mit Frühstück, das heißt, wir müssen das Frühstück erst noch rausrechnen. Hinzu kommt noch die Personenzahl im Zimmer, eine Familie mit 2 Erwachsenen, 2 Kindern, dann müssen wir das Ganze noch durch 4 rechnen.
15: Und erst dann wissen Sie, für diese Nacht, dieses Zimmer und diese Person wird diese Abgabe fällig. Das Hotelsystem im Mercure Hotel kann das alles nicht automatisch erkennen. Jana Lindner-Wert und ihr Team sitzen deshalb jeden Tag immer wieder am Computer, prüfen die Buchungen manuell und dokumentieren die Abgaben in Excel-Tabellen. Auch Hoteldirektor Jürgen Axel würde sich wünschen, dass die Stadt diese Staffelung nochmal überdenkt.
14: Es wird von der Politik immer geäußert, dass man Bürokratie abbauen will. In dem Fall hat man uns wirklich zugeschüttet mit Verwaltungsaufgaben. In vielen anderen Städten ist es einfacher. Da gibt es einen Satz von x Prozent pro Übernachtung und Person oder einen Betrag x, 3 Euro, 4 Euro pro Person.
15: Bei allem Aufwand lobt der Hoteldirektor aber auch, dass die Stadt der Mainzer Hotelbranche bei der Ausgestaltung der Bettensteuer in einigen Punkten entgegengekommen sei. Zum Beispiel wurde festgelegt, dass nicht die Hotels, sondern die Gäste der Stadt das Geld schulden, falls sie die Bettensteuer nicht zahlen würden. Ein wichtiges Detail, betont Jürgen Axel.
14: Wir hatten in den letzten 4 Wochen noch nicht den Fall, dass jemand gesagt hat, ich zahle das nicht. Wenn dieser Fall einmal eintreten sollte, würden wir das melden, weil sie sind abgabepflichtig und dann obliegt es der Stadt, wie sie den Betrag dann einzieht.
15: Bisher habe sich aber noch kein Gast beschwert über die neue Beherbergungsabgabe. Die meisten haben offenbar kein Problem damit, sagen sie auch selbst.
16: Es ist für mich fast üblich, dass ich überall immer irgendeine Taxe zahlen muss.
17: So oft reise ich nicht. Lieber Euro, die bezahle ich.
18: Hat Einzug gehalten in fast allen großen Städten. Diesen Beitrag zahle ich eigentlich gerne, wenn es dann der Stadt zugutekommt.
15: Bis zu 4 Millionen Euro jährlich will die Stadt Mainz mit der neuen Bettensteuer einnehmen. Ein Teil davon soll wieder in den Tourismus fließen. Davon würden Sie am Ende auch profitieren, findet der Hoteldirektor. Und gegen die Abgabe an sich habe er nichts.
14: Es ist sicherlich auch ein gewisser Druck da gewesen, dass die Stadt das machen musste. Dafür haben wir Verständnis, dafür arbeiten wir auch mit der Stadt zusammen. Der Knackpunkt ist eben das Thema der gestaffelten Beherbergungsabgabe und dem ganzen Verwaltungsaufwand, der damit verbunden ist.
15: Wenn der sich reduzieren ließe, würde sich auch Jana Lindner-Wert freuen, damit sie und das Team sich wieder mehr ihren Gästen widmen können und weniger den Tabellen am Computer.
1: Ohne Bürokratie scheint bei uns eben wirklich nichts zu gehen. Keine Steuer, sondern gleich ein Verbot will die Deutsche Bahn einführen. Die macht heute endlich mal wieder positive Schlagzeilen. In den ersten 6 Monaten dieses Jahres Gewinn gemacht, zum ersten Mal seit 7 Jahren. Und auch die Zahl der Fahrgäste ist deutlich angestiegen. Doch das nur am Rande. Alltag für alle, die viel mit der Bahn fahren, ist neben den allzu oft unpünktlichen Zügen etwas anderes. Viele Bahnhöfe sind verwahrlost. Eine Trinkerszene hat sich etabliert. Immer wieder kommt es zu Pöbeleien oder anderen Zwischenfällen und viele Reisende fühlen sich unsicher. Dagegen will die Deutsche Bahn jetzt härter durchgreifen mit besagtem Verbot, einem bundesweiten Alkoholverbot an den Bahnhöfen. Aber so ein Verbot hat leider Grenzen, denn ausgerechnet dort, wo es häufig Probleme gibt, hat die Bahn gar nichts zu sagen, wie unser Reporter Christian Altmaier am Beispiel von Ida Oberstein zeigt.
19: Neben einem Zigarettenautomaten sitzt ein Mann auf dem Boden, barfuß, in der Hand eine Flasche Weinbrand. Als eine Passantin vorbeigeht, brüllt er sie an. Was genau ist kaum zu verstehen, dafür lallt er zu stark. 2 Schüler sagen, solche Szenen erleben sie am Bahnhof in Idar-Oberstein fast jede Woche.
20: Hier wird sich viel zu oft besoffen am Bahnhof und dann gibt es viel zu viel Stress. Unter anderem Prügeleien, unnötig Stress anfangen mit Leuten, die eigentlich nichts gemacht haben, einfach nur die vorbeilaufen.
21: Also hier der Idar-Obersteiner Bahnhof ist der Moment einer der schlimmsten meiner Meinung nach. Die ganzen Alkoholiker, wo hier meistens sind, meistens werden sie auch richtig aggressiv.
19: Die Frau ruft die Polizei. Als der Streifenwagen vorfährt, versteckt sich der Mann in der Bahnhofstoilette. Die Polizisten gehen rein und machen ihm eine Ansage, wie einer von ihnen später erklärt. Solche Einsätze gibt es öfter am Bahnhof, sagt Kimberly Short, die Leiterin der Polizeiinspektion Idar-Oberstein.
22: Also wenn Sie da an Bahnhof in Großstädten denken, da hat man das mit Sicherheit häufiger. Aber auch hier kommt es zu polizeilichen Einsätzen, wo dann auch mal Personen involviert sind, die alkoholisiert sind. Beispielsweise einfach randalierende Personen, die vielleicht auffällig sind, laut sind, auch mal jemanden anpöbeln.
19: Die Bahn will dagegen härter durchgreifen. Ab Mitte Oktober plant sie, das Alkoholtrinken an allen 5.400 Bahnhöfen im Land zu verbieten. In Idar-Oberstein finden viele diese Idee zunächst gut.
23: Die Krawallmacher sollen nur ein bisschen abgeschreckt werden.
24: Ich finde das super, weil zu viel passiert. Wenn die Leute angedudelt sind, dann sind sie stark und dann geht's los bei den Jungen.
19: Doch in Idar-Oberstein zeigt sich auch ein Haken an der Sache. Ausgerechnet dort, wo die Polizei die meisten Einsätze hat, würde das Alkoholverbot der Bahn gar nicht gelten. Denn wie in vielen Städten gehören dem Unternehmen hier nur die Gleise und die Unterführungen.
22: Die Halle, die ist in der Zuständigkeit der Stadt, die wäre wiederum nicht von dem Verbot umfasst und eben auch nicht der Bahnhofsvorplatz. Das ist halt einfach eine öffentliche Fläche und das ist auch eher der Bereich, an dem wir eher mal einen polizeilichen Einsatz haben als jetzt beispielsweise an den Gleisen.
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1: Mit Petra Waldvogel. Sommer, eigentlich eine richtig schöne Jahreszeit. Und das nicht nur wegen der Sommerferien. Uneigentlich werden die Sommer mit Hitzewellen und Trockenheit immer belastender für Menschen und Natur. Bäume werfen schon im Juli ihre Blätter ab. Die Menschen bleiben lieber in der verdunkelten Wohnung. Und Städte denken darüber nach, wie sie die Asphaltdschungel kühlen könnten. Und über all das reden wir nach den Nachrichten um 5:30.
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1: Abkühlung bringt ja vielleicht der Regen, die Schauer oder das örtliche Gewitter, das für heute noch angekündigt ist. Davor wird es aber erstmal extrem heiß mit 31 Grad in der Westeifel bis 39 in der Main-Tauber-Region. Und heute Nacht 21 bis 14 Grad.
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0: Um 11.30 Uhr mit Markus Westhoff. Die Deutsche Bahn hat erstmals seit 7 Jahren wieder einen Gewinn gemacht. Und zwar 147 Millionen Euro im ersten Halbjahr, wie Unternehmen soeben mitteilte. Auch die Zahl der Fahrgäste ist deutlich gestiegen auf 960 Millionen Menschen im ersten Halbjahr. So viele wie noch nie seit der Corona-Pandemie. Bahnchefin Palla sagte, sie sei aber erst zufrieden, wenn auch die Qualität im täglichen Eisenbahnverkehr überzeuge. In vielen Regionen Europas brennt es weiter. In Frankreich und Spanien hat sich die Lage zumindest teilweise stabilisiert. Aus der Türkei und Griechenland werden Feuer gemeldet. Auf der griechischen Insel Kreta ist die Lage wegen des schweren Wald- und Buschbrandes weiter angespannt. Zeitweise mussten Urlauber den Ort Aya Galini an der Südküste verlassen. Aus dem ARD-Studio Athen, Moritz Pompel.
2: Starker Wind in den Böen, fast mit Orkanstärke, sorgt dafür, dass das Feuer immer wieder angefacht wird und dass die Feuerwehr nicht mit Löschflugzeugen arbeiten kann. Laut einem örtlichen Feuerwehrsprecher hatte sich die Feuerfront, die gestern Abend mit einer Länge von 15 Kilometern angegeben wurde, bis zum Morgen eher noch vergrößert. Entspannung dagegen wird von einem anderen Brand gemeldet, auf der Insel Lesbos. Dort war gestern in unmittelbarer Nähe der Stadt Plomari Feuer auf einer alten Mülldeponie ausgebrochen. Inzwischen wird der Brand, der auf Olivenhaine und Pinienbäume übergegriffen hatte, aber kontrolliert.
0: In Deutschland sind dieses Jahr bisher rund 9.800 Menschen wegen der Hitze gestorben. Das haben Schätzungen des Robert-Koch-Instituts ergeben. Das sei die höchste Zahl seit 10 Jahren. Besonders betroffen sind demnach ältere Menschen. Die meisten Todesfälle seien auf die Hitzewelle Ende Juni mit Temperaturen von teils 40 Grad zurückgegangen. Offiziell gibt es Hitze nicht als Todesursache, weil meistens nicht sie allein zum Tod führt, sondern eine Kombination mit Vorerkrankungen. Bei dem in Polen abgestürzten Flugobjekt hat es sich offenbar um eine russische Rakete gehandelt. Ministerpräsident Tusk sagte, es deute alles darauf hin. Die Ermittlungen dauerten aber noch an. Die Polizei hatte am Morgen einen Krater und Trümmerteile in einem Feld im Osten Polens entdeckt. Anwohner hatten zuvor von einem lauten Knall berichtet. Der Fundort liegt etwa 2 Kilometer von den nächsten Wohnhäusern entfernt. Polen grenzt im Südosten an die Ukraine, die gestern Nacht wieder verstärkt von Russland beschossen wurde. Nach dem Brand im Hafen von Damietta im Nordägypten gehen die Behörden von einem Drohnenangriff als Ursache aus. Das hätten erste Untersuchungen ergeben. Bislang habe niemand den Angriff auf den US-Gastanker für sich reklamiert. Moritz Behrendt.
3: In Ägypten wächst die Sorge, in den Krieg zwischen den USA und dem Iran hereingezogen zu werden. In einer Erklärung des Kabinetts heißt es, die Ermittlungen würden fortgeführt, um die Umstände des Vorfalls zu klären. Man werde die notwendigen Maßnahmen zum Schutz der nationalen Sicherheit Ägyptens ergreifen. Im Krieg am Golf sind immer wieder Energieanlagen, Schiffe und die Transportwege von Öl- und Gaslieferungen zum Ziel von Angriffen geworden. In Ägypten hatte es, anders als in vielen anderen arabischen Staaten, bislang keine Angriffe gegeben.
0: Gütesiegel für Ärzte unterliegen besonders hohen Anforderungen. Das hat der Bundesgerichtshof entschieden. Die Wettbewerbszentrale hatte die Zeitschrift Focus Gesundheit verklagt, die jährlich eine Liste empfehlenswerter Ärztinnen und Ärzte veröffentlicht. Die Richter entschieden, dass die Liste selbst von der Pressefreiheit gedeckt ist. Werden die Gütesiegel aber gegen Bezahlung für Werbezwecke genutzt, kann das unter das Wettbewerbsrecht fallen. Dann muss der Verlag transparent machen, nach welchen Kriterien die Auszeichnungen vergeben wurden. Ob die Gütesiegel damit zulässig sind, muss nun das Berufungsgericht erneut verhandeln. Der Online-Händler Amazon will sein Logistikzentrum in Pforzheim erweitern und mit hochmoderner Robotik modernisieren. Die Zahl der Beschäftigten soll nach Angaben des Unternehmens bis Ende 2029 auf 2000 aufgestockt werden. Bislang arbeiten am Standort über 1000 Menschen. Pforzheims Oberbürgermeister Boch sagte im SWR, die Investition sei ein starkes Bekenntnis zum Wirtschaftsstandort. SWR Nachrichten, Redaktion Peter Mühlfeit.
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1: Mit Petra Waldvogel. An vielen Orten im Südwesten hat es diesen Sommer sehr wenig geregnet, bei gleichzeitig zum Teil extremer Hitze. Pflanzen, vor allem Bäumen, macht das ganz schön zu schaffen. Zumal in der Stadt, da geht ohnehin ohne Bewässerung gar nicht viel. Und für einige Firmen wird genau das immer mehr zum Geschäftsmodell. Unser Wirtschaftsredakteur Christoph Mautes war mit Dennis Kramberich vom Forstbetrieb Hertha in Trier unterwegs.
4: Bei dieser Zeder, die wir hier auf dem Kornmarkt haben in Trier, ist halt die Besonderheit, die ist mittlerweile 140 Jahre alt. Und dementsprechend kriegt die halt eben immer noch mal ein bisschen zusätzliches Wasser, um einfach lange erhalten zu werden.
5: Ein bisschen zusätzliches Wasser heißt hier 2000 Liter. Die bekommt das Naturdenkmal von Dennis Krambrich. Der sitzt in seinem LKW mit Wassertank und steuert per Joystick eine Art Rüssel vorne am Fahrzeug direkt an den Baum heran. Vorne dran eine Wasserdüse. Die Zeder steht direkt neben einem Café in der Trierer Altstadt. Fingerspitzengefühl ist gefragt.
4: Ich passe natürlich hier jetzt ein bisschen auf mit den Leuten, die da sitzen, die halt nicht von dem Wasser trifft.
5: Wie viel der Baum bekommt, stellt er vorher ein. Das System stoppt dann von alleine. Insgesamt ist die Firma für knapp 700 Bäume im Stadtgebiet Trier zuständig. Die stehen aber nicht alle so, dass sie bequem vom Fahrersitz aus bewässert werden können.
4: Wir haben auch Bäume gehabt, die sind jetzt zum Glück nicht mehr dabei. Da haben wir Gießkannen abgefüllt und haben die mit der Gießkanne eingebracht, gell? Das hat Wasser. Also die jungen Bäume, die kriegen zwischen 100 und 200 Liter Wasser in der Woche. Und 200 Liter, zwei Gießkannen sind 20 Liter. Da kann man sich ausrechnen, wie oft man gelaufen ist. Also da war der Sport mit inklusive.
5: 60.000 Liter Wasser pro Tag bringen die Stadt und die Firma Hertha in Trier mit solchen Fahrzeugen auf die Grünflächen und Bäume. Vor allem junge Bäume brauchen das Wasser jetzt dringend, um richtig anzuwachsen. Speziell in diesem Sommer, sagt der zuständige Dezernent der Stadt, Thilo Becker.
6: Trier ist eine der heißesten Städte Deutschlands. Das hat man auch diesen Sommer schon ganz klar gespürt. Der Aufwand für das Thema Bewässerung jetzt Ende Juli ist quasi schon auf dem Niveau von Saisonabschluss von manchen anderen Jahren.
5: Ein Kostenfaktor, der in Zukunft durch den Klimawandel immer größer wird und eben auch zum Geschäftsmodell. So kommen auch in Trier vermehrt Sensoren einer Firma aus Nordrhein-Westfalen an Jungbäumen zum Einsatz. Die messen im Boden in verschiedenen Tiefen die Feuchtigkeit. Die Daten gehen per Funk direkt ins System und anschließend auch an Dennis Krambrich und sein Team.
4: Wo wir dann quasi in der App nachgucken können, wie viel Wasser oder wie feucht es da drin ist. Und die Gießempfehlung kommt dann quasi von der Stadt. Die sagen uns dann hier, so und so viel Feuchtigkeit haben wir drin, wir wollen da 200 Liter pro Baum haben.
5: So kriegt jeder Baum genau so viel, wie er eben braucht. Das spart Wasser und Ressourcen. Und wenn der Sommer so weitergeht wie bisher, ist das umso wichtiger. Und die nächsten Rekordsommer kommen ganz sicher.
1: Unternehmen sind also schon dabei, ihre Geschäftsmodelle an den Klimawandel anzupassen. Und die Forschung ist das auch. Architektin Christina Eisenbart hat mit Hydroskin ein Fassadensystem entwickelt, das Regenwasser speichert und Gebäude durch Verdunstungskühlung vor Überhitzung schützen soll. Die Innovation verbindet Klimaanpassung, Starkregenvorsorge und Hitzeschutz und könnte künftig in der Baupraxis zur Kühlung von Städten eingesetzt werden. In Darmstadt soll das jetzt getestet werden. Alicia Lindhoff berichtet.
7: Christina Eisenbart steht mitten in der Frankfurter Innenstadt an einer großen Kreuzung, umgeben von Hochhausfassaden und viel Glas, Beton und Metall. Mit einer Wärmebildkamera scannt die 33-Jährige ihre Umgebung. Auf dem Display ist ziemlich viel Rot zu sehen, das heißt maximale Erhitzung.
8: Versiegelte Plätze und dahinter eine Skyline, die nahezu komplett verglast ist, sprich die Solarstrahlung reflektiert auf Oberflächen, die sich extrem aufheizen und die Wärme entsprechend wieder an den Stadtraum abgeben.
7: Solche Erkundungen macht Christina Eisenbart mit ihren Studierenden an der TU Darmstadt regelmäßig. Sie suchen nach Wegen, Städte besser auf Klimawandel und Extremwetterereignisse vorzubereiten.
8: Es hat mich schon immer angetrieben, mit Architektur Antworten zu finden auf die globalen Herausforderungen unserer Zeit.
7: Eine mögliche Antwort hat Christina Eisenbart selbst entwickelt. Ein Material namens Hydroskin, frei übersetzt Wasserhaut. Man kann es von außen an Häuserfassaden anbringen, um sie zu kühlen. Wie das funktioniert, demonstriert die Wissenschaftlerin an einem kleinen Stück des wenige Zentimeter dicken, milchig schimmernden Gewebes aus feinen Polyesterfäden. Als Christina Eisenbart Wasser darauf sprüht, bleiben unzählige kleiner Tropfen in den Verästelungen des Materials hängen.
8: Mit Hydroskin adressieren wir gleich mehrere Funktionen. Zum einen nehmen wir Regenwasser in der Gebäudefassade auf und entlasten damit unsere Kanalisationsinfrastruktur bei Starkregenereignissen.
7: So kann das Risiko für Überschwemmungen gesenkt werden. Das aufgefangene Regenwasser fließt dann in einen Speicher, wird gereinigt und in Hitzeperioden durch Düsen zurück in die Fassade geleitet.
8: Um durch Verdunstung natürlich zu kühlen. Und zwar das Gebäudeinnere, aber vor allem auch den Stadtraum. Gerade während Hitzeperioden, wie wir sie jetzt in den letzten Wochen erlebt haben.
7: Die Wissenschaftlerin sagt, selbst bei Temperaturen um 35 Grad kann das Mikroklima an der Fassade so auf 18 oder 19 Grad gesenkt werden. Ob es wirklich realistisch ist, dass künftig ganze Gebäude mit Hydroskin umhüllt werden, weiß Christina Eisenbart nicht. Sie sagt aber, das Material biete viele Gestaltungsmöglichkeiten, könne gefärbt, bedruckt oder verformt werden. Und funktioniere auch, wenn es nur an Teilen einer Fassade angebracht wird. Aktuell arbeitet sie mit ihrem Team daran, das Material weiter zu verbessern.
8: Parallel suchen wir natürlich auch erste Pilotanwendungen, um das System jetzt wirklich in die Baupraxis zu bringen, weil wenn man sich die letzten Wochen anschaut, die Herausforderungen sind da, die Lösung ist da und jetzt gilt es, das Ganze auch voranzutreiben und umzusetzen.
7: Bald wird Christina Eisenbart den Einsatz von Hydroskin schon mal an einem Gebäude in Darmstadt testen.
1: Und kann dann im nächsten Sommer vielleicht schon für schöne Abkühlung sorgen. Sommer. Das ist auch die klassische Stechmückenzeit. Im besten Fall sind die Stiche nur lästig juckend. Im Schlechteren können sie lebensgefährlich sein. Dengue ist in Brasilien eines der größten Gesundheitsprobleme überhaupt. Auch in Europa werden immer mehr Fälle bekannt. Das Virus wird von einer Mücke übertragen, in der Regel von der Gelbfiebermücke. Die brasilianische Gesundheitsbehörde hat jetzt erlaubt, auf eine ungewöhnliche Art diesen Mücken den Kampf anzusagen, und zwar im großen Stil. Eine Mückenfabrik hat dafür die Arbeit aufgenommen. Kurz gesagt, dort werden Mücken gezüchtet, die Dengue-Mücken mittelfristig verdrängen sollen. Und wie genau das funktionieren soll, das berichtet Oliver Neuroth.
9: Auch wenn die Betreiberfirma von einer Mückenfabrik spricht, rein optisch erinnert die Anlage eher an ein modernes Forschungslabor. Weiße Wände, Mitarbeiter laufen in weißen Kitteln über die Gänge, vorbei an sterilen Zucht- und Bruträumen für Mücken, die auf spezielle Temperaturen aufgeheizt sind. Die Mücken, die hier gezüchtet werden, tragen ein bestimmtes Bakterium in sich, Wolbachia. Forscher haben es den Mücken quasi eingepflanzt, erklärt Natalia Ferreira, die Geschäftsführerin der Anlage der Firma Fleeter. Wenn wir dieses Bakterium an die Mücke übertragen, vermehrt es sich in der Mücke. Und zwar an den Stellen, an denen sich sonst die Dengue-Viren vermehren würden. Dadurch sinkt die Viruslast der Mücken. Und es wird unwahrscheinlicher, dass sie das Virus an den Menschen übertragen können. Das Bakterium ist also so etwas wie ein Impfstoff. Natalia hält eine Kiste in der Hand, in der hunderte kleine Mücken herumschwirren. Die Box ist gut verschlossen. Pro Woche darf die Fabrik nun bis zu 190 Millionen Mücken züchten. Hier im Werk in Campinas produzieren wir Mücken in Form von Eiern. Diese Mückeneier werden dann in kleine Kisten gelegt. Die Kisten verschicken wir nach ganz Brasilien oder sogar in andere Länder. Wenn sie an den Orten ankommen, kann man einfach Wasser in die Kisten geben und sie werden dann zu Mini-Fabriken, in denen können sich aus Eiern Mücken entwickeln. Die Idee, das Wolbachia-Bakterium an Mücken zu übertragen, um so gegen die Krankheit Dengue zu kämpfen, hatte der Wissenschaftler Luciano Moreira. Das war vor mehr als 10 Jahren. So lange laufen in Brasilien schon Versuchsprojekte, und zwar erfolgreich. Deshalb die Entscheidung der brasilianischen Gesundheitsbehörde, jetzt mit der Massenproduktion der speziellen Mücken zu starten. Denn der Plan ist, dass diese quasi unschädlichen Mücken mittelfristig die schädlichen Mücken verdrängen, also die, die Dengue und andere Krankheiten übertragen können, erzählt Forscher Luciano Moreira.
10: Depois vem a fase de liberação de mosquitos.
9: Die Mücken werden freigesetzt mit der Absicht, die Mückenpopulation zu ersetzen, die kein Wolbachia-Bakterium in sich hat. Nach einer bestimmten Zeit sehen wir diesen Effekt. Die eine Population macht sich dort breit, wo vorher die andere war. Und wir sehen in Untersuchungen auch, dass die Zahl der Dengue-Fälle in dieser Region signifikant zurückgeht. In Testregionen rund um Rio de Janeiro ist die Zahl der Dengue-Erkrankungen um 60-70% gesunken, nachdem die Mücken ausgesetzt wurden. Ein weiterer Effekt: weibliche Mücken vererben das Wolbachia-Bakterium an ihren Nachwuchs. Die Population der quasi unschädlichen Mücken wächst also automatisch. Natalia Ferreira, die Geschäftsführerin der Mückenfabrik in Campinas, zählt darauf, dass die industrielle Mückenproduktion im Land gut ankommt. Die Menschen sind bei diesem Programm sehr kooperativ. Es gibt sogar Familien, die kleine Boxen mit Mückeneiern bei sich zu Hause aufstellen. Wenn wir die Möglichkeit haben, genau zu erklären, worum es bei diesem Projekt geht, haben wir schnell positive Rückmeldungen. In Brasilien hat das Mückenprojekt zudem das Image, ökologisch nachhaltig zu sein, denn es kommt ganz ohne Insektenschutzmittel aus. Das Ziel ist nicht, Mücken künstlich auszurotten, sie sollen einfach zu schlechteren Virusüberträgern werden.
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1: Erstmal sonnig und dann extrem heiß, mit 31 Grad in der Westeifel zum Beispiel, bis 39 in der Main-Tauber-Region. Ab Mittag kommen dann immer mehr Wolken und es wird spürbar windiger. Vereinzelt gibt schon Schauer oder Gewitter, vor allem aber auch abseits von Gewittern sind Sturmböen möglich und es können Bäume umstürzen, größere Äste abbrechen und Gegenstände rumfliegen. Seien Sie bitte vorsichtig, am besten nicht in den Wald gehen, wenn es stürmt. Heute Nacht ziehen die Schauer ab, die Wolken lockern auf, 21 bis 14 Grad. Morgen ganz ähnlich wie heute, am Samstag aber nur noch Anfangsschauer. Es wird insgesamt freundlicher und nicht mehr ganz so heiß.
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1: Die Deutsche Bahn hat erstmals seit 7 Jahren wieder einen Gewinn gemacht, und zwar 147 Millionen Euro im ersten Halbjahr, wie das Unternehmen eben mitteilte. Auch die Zahl der Fahrgäste ist deutlich gestiegen auf 960 Millionen Menschen im ersten Halbjahr, so viele wie noch nie seit der Corona-Pandemie. Bahnchefin Paller sagte, sie sei aber erst zufrieden, wenn auch die Qualität im täglichen Eisenbahnverkehr überzeuge. In vielen Regionen Europas brennt das weiter. In Frankreich und Spanien hat sich die Lage zumindest teilweise stabilisiert. Aus der Türkei und Griechenland werden neue Feuer gemeldet. Auf der griechischen Insel Kreta ist die Lage wegen des schweren Wald- und Buschbrandes weiter angespannt. Zeitweise mussten Urlauber den Ort Agia Galini an der Südküste verlassen. In Deutschland sind in diesem Jahr bisher rund 9.800 Menschen wegen der Hitze gestorben. Das haben Schätzungen des Robert-Koch-Instituts ergeben. Das sei die höchste Zahl seit 10 Jahren. Besonders betroffen sind demnach ältere Menschen. Die meisten Todesfälle seien auf die Hitzewelle Ende Juni mit Temperaturen von teils 40 Grad zurückgegangen. Bei dem in Polen abgestürzten Flugobjekt hat es sich offenbar um eine russische Rakete gehandelt. Ministerpräsident Tusk sagte, es deute alles darauf hin. Die Ermittlungen dauerten aber noch an. Die Polizei hatte am Morgen einen Krater und Trümmerteile in einem Feld im Osten Polens entdeckt. Anwohner hatten zuvor von einem lauten Knall berichtet. Der Fundort liegt etwa 2 Kilometer von den nächsten Wohnhäusern entfernt. Polen grenzt im Südosten an die Ukraine, die gestern Nacht wieder verstärkt von Russland beschossen wurde.
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1: Frauen und Finanzen passt irgendwie nicht. So zumindest ein noch immer verbreitetes Vorurteil. Das wollte die Diplomökonomin Dani Partum nicht ändern, sondern eben abschaffen sozusagen und hat deshalb ein unabhängiges Finanzportal Geldfrau gegründet. Seit mehr als 15 Jahren ist Partum Wirtschaftsjournalistin gewesen, ermutigt jetzt aber Frauen, ihr Geld selbst in die Hand zu nehmen. Und in SWR1 Leute mit Nicole Köster verrät sie, welche grundlegenden Gebote es gibt und welche No-Gos.
12: Sie haben 10 Go's und No-Gos zusammengefasst, die beim Geld zählen. Was ist denn da ganz besonders wichtig?
13: Aber das so als rauszugreifen, das ist gar nicht so leicht, weil ich finde die alle extrem wichtig. Was ich aber in meinen Coachings oder auch wenn ich über Geld spreche, die meiste Frage, die ich bekomme, wo fange ich denn an?
12: Ja.
13: Und das ist, denke ich, der wichtigste Tipp. Wo fange ich an? Ich fange da an, wo ich stehe. Wenn ich ein finanzielles Problem habe, dann fange ich da an, da mal drauf zu gucken. Und ansonsten beschäftige ich mich mit meinen Zahlen. Das Wichtigste, was wir brauchen, um unsere Finanzen und unser Leben zu gestalten, ist, dass wir einfach mal wissen, wo geben wir eigentlich unser Geld aus? Wo fließt das hin? Wie viel kriegen wir für unsere Arbeit? Und dann geben wir das Geld auch gemäß unseren Prioritäten aus. Was denken wir eigentlich über Geld? Wie bin ich mit Geld sozialisiert worden? Also diese Frage ist auch, finde ich, super interessant und super, super wichtig. Wenn wir gut mit Geld sein möchten, dann ist es ganz zwingend wichtig, in unsere Geldbiografie zu gucken, so wie unsere Eltern mit Geld umgegangen sind. Und das wäre das Erste, das richtige Go.
12: Jetzt geht's los.
13: Ja, jetzt geht's los. Ich fange da an, wo ich gerade bin.
12: Wobei für dieses Jetzt geht's los, es mag ja manche geben, die sagen, ach Mensch, jetzt, ich habe mich damit nie auseinandergesetzt, jetzt bin ich vielleicht zu alt, macht jetzt auch keinen Sinn.
13: Nein.
12: Mehr.
13: Nein, das gibt es tatsächlich nicht. Selbst wenn Sie 80 sind, ist es super wichtig und auch ganz interessant zu wissen, wo stehe ich eigentlich mit meinen Finanzen? Gerade dann vielleicht, wenn ich in ein Altersheim gehen möchte, ist es super wichtig zu wissen, wie habe ich das auch mit meinem Erbe geregelt? Ja. Nein, wir sind weder zu jung, noch sind wir zu alt, uns mit unserem Geld zu beschäftigen, denn ich habe es vorhin ja schon mal gesagt, sich um Geld zu kümmern ist, sich um sich zu kümmern im Sinne der Eigenfürsorge und da sind wir nie zu alt oder zu jung.
12: Dann ist die große Frage, wie kann ich etwas absichern? Also wenn es dann irgendwann um Aktienmärkte geht, um ETFs, um die Finanzen, die vielleicht auch mit Risiko behaftet sind. Mhm. Wie kann man sich absichern?
13: Im Grunde, indem wir Struktur in unseren Finanzen haben, Rücklagen für die Alltäglichkeiten, Sicherheitspuffer, 3-Monats-Gehälter, das glaube ich, weiß man so mittlerweile, und andere Rücklagen für bestimmte Hobbys und so weiter. Das ist schon mal die Grundstruktur, bevor wir überhaupt in den Vermögensaufbau oder die Rente gehen. Und wenn wir dann zum Beispiel in Aktien-ETFs investieren, also das sind passiv gemanagte Fonds, da ist es wichtig, dass wir nicht in eine Nische investieren. Also zum Beispiel KI oder nur Technologie. Ich kenne auch einige, die investieren Aktien-ETFs nur in Technologiewerte. Das sind natürlich dann wenige Firmen, vielleicht 20, 30, 50. Wir brauchen ganz breit gestreute, große Aktien-ETFs mit tausenden Unternehmen drin. Und so kann ich mich absichern durch Struktur und durch eine breite Streuung.
12: Und breite Streuung heißt dann auch bei solchen ETFs beispielsweise, dass man da nicht nur auf ein Land guckt, sondern dann auch auf Bereiche, die globaler das Thema Finanzen angehen oder wie?
13: Also ich bin großer Fan davon, wirklich sich, wir nennen es marktbreit aufzustellen. Also wir investieren in die Industrieländer und die Schwellenländer. Die Weltkarte ist ja aufgeteilt in Industrieländer, Schwellenländer und auch in Frontier-Märkte, also in Grenzmärkte, die sich gerade noch entwickeln.
12: Ja.
13: Und wenn wir einen Vermögensaufbau von der Basis her machen, dann investieren wir bitte in die gesamte Welt, weil dann streuen wir dieses mögliche Verlustrisiko durch das Länder ausfallen oder Kriege in Ländern sind oder dort vielleicht politische Umbrüche sind, dann schwächen wir das ab, weil wir auch in andere Länder investiert sind. Und ganz wichtig auch ist es nicht nur in eine Anlageklasse zu investieren, also nicht nur in Aktien, ETFs zum Beispiel, sondern vielleicht auch sich mit Anleihen zu beschäftigen, Immobilien zu beschäftigen, mit Tagesgeld zu arbeiten. Das klingt natürlich, wenn Sie jetzt zuhören, dann brauche ich ja total viel Geld. Ja, natürlich, wenn wir in Immobilien investieren und in Aktien-ETFs, ja, da brauchen wir tatsächlich ein bisschen mehr Geld. Aber in Aktien-ETFs zu investieren, um ein Vermögen für die Rente aufzubauen, das können Sie schon mit 50 Euro anfangen. Da müssen Sie nicht viel Geld haben.
12: Also 50 Euro im Monat, die ich
13: im
12: dann
13: Monat
12: dafür
13: investiert.
12: Zurücklege und
13: genau,
12: investiere.
13: Genau, investieren. Viele, viele Menschen sparen fantastisch. Ganz viele Frauen sparen unglaublich viel Geld. Aber der Schritt zum Investieren, den trauen sie sich dann noch nicht zu. Und also ich kann nur empfehlen, lernen Sie, wie investiere ich in Aktien-ETFs, kaufen sich mein Buch oder Stiftung Warentest hat tolle Bücher. Es gibt ganz tolle Bücher, investieren. Gerd Kommer hat tolle Bücher geschrieben zu diesem Thema. Und dann der nächste Schritt ist wirklich zu sagen, ich gehe weg vom Sparen. Sparen ist gut, die Vorstufe. Und dann kommt Investieren und Investieren brauchen wir, um tatsächlich in der Rente nicht arm zu sein.
1: Die Diplomökonomin Dani Partum, ihr Buch Frauen können Finanzen, ist im Haufe Verlag erschienen.
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1: mit Jutta Kaiser.
14: Die deutsche Wirtschaft ist im Frühjahr trotz der Belastungen durch den Iran-Krieg gewachsen. Das hat das Statistische Bundesamt in einer ersten Schätzung mitgeteilt. Demnach stieg das Bruttoinlandsprodukt von April bis Juni um 0,2% zum Vorquartal.
15: Das ist etwas mehr als erwartet. Nach Aussage der Statistiker haben deutsche Firmen mehr Waren ins Ausland verkauft. Die Konsumausgaben hingegen entwickelten sich verhalten. Die Investitionen seien trotz staatlicher Milliardeninvestitionen in die Infrastruktur sogar zurückgegangen. Im ersten Vierteljahr hatte die Wirtschaftsleistung vor allem wegen höherer Exporte um 0,4% zugelegt. Nach dem überraschend guten Jahresauftakt war die Hoffnung groß, dass die deutsche Wirtschaft nach drei mageren Jahren wieder deutlich Fahrt aufnehmen würde. Nach Einschätzung von Ökonomen hängt das weitere Wachstum derzeit stark vom Ausgang des Krieges im Nahen Osten ab, der die Energiepreise spürbar nach oben getrieben hat. Alexander Schmidt, Wiesbaden.
14: Der Friedrichshafener Autozulieferer ZF verdient zum ersten Mal seit zwei Jahren wieder

0: ZF will weiter Stellen abbauen und zwar auch mit Abfindung. Große Chancen sieht ZF bei der KI und bei den Entwicklungen, zum Beispiel durch Komponenten, die Autos vorausschauend fahren lassen, sollen E-Autos um bis zu 18% weniger Energie verbrauchen.
1: Mit Beginn der Sommerferien in Baden-Württemberg erwartet der Flughafen Karlsruhe-Baden-Baden in den kommenden Tagen zahlreiche Passagiere. Bis jetzt klappt die Abfertigung gut, sagt SWR-Reporter Patrick Neumann.
2: Der Beginn der Sommerferien ist natürlich auch hier am Flughafen Karlsruhe-Baden-Baden deutlich spürbar. Alleine heute starteten bisher schon etwa 10 Maschinen. Es werden insgesamt bis zum kommenden Montag rund 43.000 Passagiere erwartet. Letzthin gab es hier am Flughafen Probleme bei der Abfertigung der Passagiere. Diese Probleme hat man inzwischen aber im Griff. Alle Gäste können und konnten heute schon pünktlich abgefertigt werden. Aber das hohe Passagieraufkommen benötigt dennoch mehr Zeit als üblich. Daher die Bitte der Flughafenverantwortlichen, Passagiere sollen nicht auf den letzten Drücker erscheinen, sondern Zeitreserven einplanen.
1: Wegen stark gestiegener Ölpreise ist der Quartalsgewinn des britischen Energiekonzerns Shell nach oben geschossen. Im zweiten Quartal lag der Nettoertrag bei umgerechnet mehr als 9 Milliarden Euro. Laut Shell hat sich der Gewinn damit im Vergleich zum Vorjahresquartal verdreifacht. Das Unternehmen profitierte von hohen Ölpreisen infolge des Iran-Krieges. Shell verwies darauf, dass höhere Preise teils aber durch geringeren Absatz ausgeglichen worden seien. Die Gasproduktion infolge von Beeinträchtigungen durch den Krieg am Golf sei gegenüber dem ersten Quartal deutlich gesunken. Und an der Frankfurter Börse ist der Konflikt im Nahen Osten weiter eins von mehreren Themen, die Anlegerinnen und Anleger beschäftigen.
3: Die Lage ist angespannt. In der Nacht meldeten die USA neue Angriffe auf den Iran. Es zeigt sich, dass die Hoffnungen der Anleger auf eine Deeskalation trügerisch sind. Der Ölpreis legt bereits wieder spürbar zu. Deshalb hoffen die Anleger auf frische Impulse von der Berichtssaison. Im DAX stellen heute Adidas und BMW ihre Bilanzen vor. Beide Unternehmen können die Investoren nicht überzeugen. Beim Autobauer wirkt sich die Absatzkrise in China massiv aus. Der Umsatz sackte im zweiten Quartal ab. Der BMW-Gewinn brach sogar regelrecht ein. Der Überschuss sank um mehr als ein Drittel auf 1,2 Milliarden Euro. Jetzt wird BMW auch mit Stellenstreichungen reagieren. Rund 8.000 Jobs sollen weltweit wegfallen. Auch Adidas überzeugte die Anleger nicht. Der Sportartikelhersteller hatte im abgelaufenen Quartal mit höheren Kosten zu kämpfen. Vor allem das Marketing für die vergangene Fußball-WM war teuer und belastete das Ergebnis. Der Umsatz wuchs aber zweistellig. Die Adidas-Aktie verliert zum Handelsstart trotzdem rund 14%. Im Gesamtmarkt kommt deshalb keine freundliche Stimmung auf. Thomas Spindler, ARD Finanzredaktion, Frankfurt.
1: Und das waren die Wirtschaftsnachrichten um 12:02.
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5: Mit Christian Haug. Guten Tag. Verspätungen, Zugausfälle, rote Zahlen. Die Deutsche Bahn liefert in den letzten Jahren vor allem eines: Negativschlagzeilen. Aber heute nicht. Das Unternehmen hat seine Halbjahreszahlen vorgelegt und da steht unter dem Strich ein Gewinn zum ersten Mal seit 17 Jahren. Wie es dazu kommt und wer sich diesen Erfolg ans Revers heften kann, darum geht's hier gleich nach den Nachrichten.
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5: Am Nachmittag, da ziehen von Westen her Wolken auf. Teils scheint noch die Sonne. Es ist extrem heiß mit 31 Grad in der Hohen Eifel und bis 39 Grad an Main, Tauber und Neckar. Vereinzelt bilden sich Schauer oder kräftige Gewitter. Vorsicht, der Wind wird stärker und weht teils mit Sturmböen aus Westen. Bäume könnten dann umstürzen, größere Äste abbrechen und Gegenstände herumfliegen. In der Nacht ziehen die Schauer dann ab. Und die Wolken lockern auf. Tiefstwerte in der Nacht dann 21 bis 14 Grad. Morgen Sonne und Wolken, später örtlich Schauer oder kräftige Gewitter. Höchstwerte 27 bis 35 Grad. Am Samstag noch lokal Schauer, sonst auch freundlich. Am Sonntag recht sonnig.
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6: Um 12 Uhr mit Markus Westhoff. Die Deutsche Bahn hat zum ersten Mal seit 7 Jahren wieder Gewinn gemacht. Nach Angaben des Konzerns steht im ersten Halbjahr nach Abzug von Steuern und Zinsen ein Plus von 147 Millionen Euro. Sören Hinze.
7: Grund sind laut Konzernangaben vollere Fernzüge, vor allem seit April. Wegen Rabattaktionen

0: Und hoher Spritpreise seien vor allem Pendler vom Auto auf die Bahn umgestiegen. Zugleich habe der Konzern erste Sparpläne umgesetzt. Kosten wurden durch Personalabbau gesenkt, nicht im Zugverkehr, sondern in der Konzernleitung und bei internen Doppelstrukturen. Um die Kundenzufriedenheit zu verbessern, setzt der Konzern auf eine umfangreiche Netzsanierung sowie ein Sofortprogramm. Mehr Personal soll Bahnhöfe öfter reinigen und Schäden schneller reparieren.
1: Das Vertrauen der Bürger in den Staat ist nach einer Umfrage auf einen Tiefstand gesunken. Nur noch 17% meinen, der Staat könne seine Aufgaben erfüllen. Das geht aus einer Befragung im Auftrag des Beamtenbunds DBB hervor. Im vergangenen Jahr waren es noch 23%. Knapp 80% halten den Staat angesichts der Fülle seiner Aufgaben und Probleme für überfordert. Der Chef des Beamtenbunds, Geier, nannte die Umfrageergebnisse eine Katastrophe. Nötig seien Reformen, die sich positiv auf das Leben der Menschen auswirkten. Bei dem in Polen abgestürzten Flugobjekt hatte sich offenbar um eine russische Rakete gehandelt. Ministerpräsident Tusk sagte, es deute alles darauf hin. Demnach war es eine ballistische Rakete vom Typ KH-101. Die Ermittlungen dauerten aber noch an. Die Polizei hatte am Morgen einen Krater und Trümmerteile in einem Feld im Osten Polens entdeckt. Anwohner hatten zuvor von einem lauten Knall berichtet. Der Fundort liegt etwa 2 Kilometer von den nächsten Wohnhäusern entfernt. Die Wirtschaft der gesamten Eurozone ist trotz der Folgen des Irankriegs im zweiten Quartal gewachsen. Die Statistikbehörde Eurostat meldete auf Basis vorläufiger Zahlen ein Wachstum von 0,4%. Fachleute hatten nur mit einem halb so großen Wachstum gerechnet. Das Statistische Bundesamt hatte am Morgen für Deutschland eine ähnliche Tendenz vermeldet. Das Wachstum liegt aber mit 0,2% niedriger. Außerdem sehen Fachleute hohe Energiepreise als Gefahr für die positive Entwicklung. Gütesiegel für Ärzte unterliegen besonders hohen Anforderungen. Das hat der Bundesgerichtshof entschieden. Die Wettbewerbszentrale hatte die Zeitschrift Focus Gesundheit verklagt, die jährlich eine Liste empfehlenswerter Ärztinnen und Ärzte veröffentlicht. Die Richter entschieden, dass die Liste selbst von der Pressefreiheit gedeckt ist. Werden die Gütesiegel aber gegen Bezahlung für Werbezwecke genutzt, kann das unter das Wettbewerbsrecht fallen. Dann muss der Verlag transparent machen, nach welchen Kriterien die Auszeichnung vergeben wurde. Ob die Gütesiegel damit zulässig sind, muss nun das Berufungsgericht erneut verhandeln. In Deutschland sind dieses Jahr bisher rund 9.800 Menschen wegen der Hitze gestorben. Das haben Schätzungen des Robert-Koch-Instituts ergeben. Das sei die höchste Zahl seit 10 Jahren. Besonders betroffen sind demnach ältere Menschen. Die meisten Todesfälle seien auf die Hitzewelle Ende Juni mit Temperaturen von teils 40 Grad zurückgegangen. Offiziell gibt es Hitze nicht als Todesursache, weil meistens nicht sie allein zum Tod führt, sondern eine Kombination mit Vorerkrankungen. Auf der griechischen Insel Kreta ist die Lage wegen des schweren Wald- und Buschbrandes weiter angespannt. Laut Feuerwehr können wegen starken Windes keine Löschflugzeuge eingesetzt werden. Sicherheitshalber wurden etwa 8000 Urlaubsgäste und Bewohner vorläufig in Sicherheit gebracht. Auch in Spanien bleibt die Lage angespannt. Bei Madrid brennt es zwar nur noch an wenigen Stellen, aber es gibt neue Brände. In der Region León wurden rund 300 Menschen in Sicherheit gebracht. Im Südwesten Frankreichs konnten dagegen tausende Menschen wieder in ihre Häuser zurückkehren. Dort hat Regen für Entspannung gesorgt. SWR Nachrichten, Redaktion Stefan Bosch und Christian Kreuzer. Und das Wetter in Baden-Württemberg und Rheinland-Pfalz. Im Lauf des Tages kommt ein Sturmtief von der Nordsee zu uns. Die Vorhersage, von Westen her kommen allmählich Wolken, es bleibt aber mit 31 Grad bis 39 Grad sehr heiß. Vereinzelt kann es Schauer oder kräftige Gewitter geben. Der Wind kommt teils mit Sturmböen aus West. In der Nacht lockert es wieder auf, die Temperaturen sinken auf 21 bis 14 Grad. Und die Aussichten, morgen Sonne und Wolken, örtlich Schauer und Gewitter, nochmal bis 35 Grad. 12.05 Uhr.
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3: Mit Christian Haug, guten Tag. Und darum geht's hier in den kommenden 25 Minuten. Die Deutsche Bahn sorgt ausnahmsweise für eine Positivschlagzeile. Die Expertin aus unserer Wirtschaftsredaktion erklärt uns gleich, warum die Bahn zum ersten Mal seit 7 Jahren wieder Gewinn einfährt. In Baden-Württemberg sind nach Zahlen des Robert-Koch-Instituts dieses Jahr schon mehr als 1870 Menschen infolge der Hitze gestorben. Unsere Gesundheitsexpertin erklärt, wie diese Zahl zustande kommt. Und vorsichtige Entwarnung in den Waldbrandgebieten an der französischen Atlantikküste. Wir fragen unseren Frankreich-Korrespondenten, was das zu Ferienbeginn auch für deutsche Urlauber bedeutet. Die Deutsche Bahn sorgt heute, wie gesagt, zur Abwechslung mal für erfreuliche Schlagzeilen. Sie hat sich in allen Geschäftsfeldern verbessert und im ersten Halbjahr Gewinn gemacht. Und zwar 147 Millionen Euro. Im Vorjahreszeitraum, da stand unter dem Strich noch ein Verlust von 780 Millionen. Der neue Verkehrsminister Steffen Bilger von der CDU hat dazu heute im gemeinsamen Morgenmagazin von ARD und ZDF gesagt:
4: Erstmal sind es erfreuliche Zahlen. Zum ersten Mal seit 7 Jahren wieder ein Gewinn in dieser Halbjahresbilanz. Ein deutlicher Zuwachs bei den Fahrgästen. Also da gibt es auch Positives. Und da arbeiten auch viele tausend Mitarbeiter der Bahn jeden Tag dafür. Ich weiß, mir geht es auch selber so, dass es zu viele negative Erlebnisse gibt, wenn man mit der Bahn unterwegs ist. Aber es gibt eben auch viel Positives. Darauf müssen wir aufbauen und uns um die Probleme kümmern und die nach und nach lösen. Ich werde mich heute noch mit Bahnchefin Palla treffen. Ich habe auch mit den Vorsitzenden der Bahngewerkschaften vereinbart, heute noch zu telefonieren. Ich weiß, dass das eine Priorität meiner Arbeit sein muss.
3: Sagt der frisch ernannte Bundesverkehrsminister Steffen Bilger. Petra Thiele aus der SWR Wirtschaftsredaktion. Wie kommt die Bahn denn jetzt zu dieser guten Halbjahresbilanz mit dem Gewinn?
5: Das liegt an den gestiegenen Spritpreisen. Viele Pendler sind zum Bahnhof statt zur Tankstelle gefahren und deshalb hat die Bahn einen neuen Fahrgastrekord. 960 Millionen Menschen saßen oder standen im ersten Halbjahr in den Zügen. Das sind 17 Millionen Fahrgäste mehr als im Vorjahr. Dazu gab es noch zahlreiche Rabattangebote. Die neuen Last-Minute-Tickets kamen super an. Diese günstigen Tickets haben schon 600.000 Fahrgäste genutzt. Das Familienticket und die Jugendbahncard 25 waren ebenfalls sehr erfolgreich. Also die Bahn hat mit stabilen und auch günstigen Preisen da die Gunst der Stunde genutzt.
3: Seit Oktober hat die Bahn ja auch eine neue Chefin, Evelyn Palla. Kann die diese gute Bilanz für sich verbuchen?
5: Ja, durchaus in einigen Teilen. Evelyn Palla hat das Top-Management und die Verwaltung reduziert und sie will, dass Entscheidungen dort getroffen werden, wo Menschen vor Ort sich auskennen und nicht mehrere Etagen höher. Das ist eine neue Unternehmenskultur, die muss sich erst noch festigen. Außerdem hat sie mehrere Sofortprogramme gestartet für eine bessere Kundenkommunikation, mehr Komfort, Sauberkeit und Sicherheit. Das Grundproblem bleibt natürlich trotzdem und da kann Palla kein Wunder bewirken. Die Bahn ist weiterhin fürchterlich unpünktlich und unzuverlässig. Im Juni war fast jeder zweite Fernverkehrszug verspätet und daran wird sich vor allem auch wegen der maroden Infrastruktur so schnell nichts ändern.
3: Das ist jetzt erstmal nur die Halbjahresbilanz gewesen. Bleibt die Bahn dann auch im restlichen Jahr in der Gewinnzone?
5: Ja, das hofft das Unternehmen. Nach eigenen Angaben läuft der Personalabbau schneller als geplant. Deshalb seien jetzt sogar schon die Ziele für übernächstes Jahr zu rund 30% erfüllt. Bei der Bahn ist man derzeit sehr optimistisch. Die Bahn muss aber auch weiterhin viel ins Schienennetz investieren und hat, wie wir alle sehen, sehr viele teure Baustellen.
3: Schwachstelle der Bahn ist ja die Güterverkehrssparte. Die DB Cargo muss 2026 schwarze Zahlen schreiben, sonst droht eine Zerschlagung. Wie sieht's denn da aus?
5: Da sieht es sehr gut aus. Noch ist DB Cargo zwar im Minus, aber der Unterschied zum Vorjahr, der ist gewaltig. Jetzt beträgt der Verlust im Güterverkehr nur noch 1 Million Euro. Zuvor waren es 96 Millionen. Also die angepeilte schwarze Null ist für DB Cargo in Sicht. Die Bahn darf ja ihre Tochterfirma nicht mehr querfinanzieren. Das hat die EU-Kommission verboten. Die Gütersparte muss um jeden Preis profitabel werden. Deshalb sollen ja über 6.000 Arbeitsplätze wegfallen. Das ist nahezu die Hälfte der Belegschaft. Insgesamt gibt es 14.000 Vollzeitstellen bei DB Cargo. Und da gibt es immer auch die Hoffnung, dass jetzt bei den guten Zahlen mehr Leute vielleicht bleiben könnten.
3: Die Deutsche Bahn hat im ersten Halbjahr zum ersten Mal seit 7 Jahren wieder einen Gewinn eingefahren. Informationen dazu waren das von meiner Kollegin Petra Thiele aus unserer Wirtschaftsredaktion. Selbst wenn man den Fokus selbst nicht liest, das Magazin liegt in fast jedem Wartezimmer aus. Und die Zeitschrift Fokus Gesundheit, die gibt, passenderweise, jedes Jahr eine nach Fachbereichen geordnete Ärzteliste heraus. In den Jahren 2020 und 2021 enthielt diese Liste auch Kategorien wie von Kollegen empfohlen oder Patientenbewertung. An die in der Ärzteliste aufgeführten Mediziner verleiht Fokus Gesundheit auch Siegel, die diese dann als Top-Mediziner ausweist, und manche werden als Fokus-Empfehlung angepriesen. Und gegen eine Gebühr können die Mediziner diese Siegel zu Werbezwecken nutzen, zum Beispiel auf ihrer Webseite. Gegen das Anbieten der Siegel klagt die Wettbewerbszentrale. Sie findet, dass der Siegelvergabe keine sachgerechten Kriterien zugrunde lagen. Max Bauer aus der SWR-Rechtsredaktion zur Entscheidung des Bundesgerichtshofs.
6: Vor dem obersten deutschen Zivilgericht, dem Bundesgerichtshof, hatte die Wettbewerbszentrale nun Erfolg. Thomas Koch, Vorsitzender Richter des ersten Zivilsenats am BGH.
7: Wir haben entschieden, dass bei einer entgeltlichen Bereitstellung von Testsiegeln an Ärztinnen und Ärzte zu Werbezwecken strenge Anforderungen an das zugrunde liegende Testverfahren und die Gestaltung der Siegel zu stellen sind.
6: Diese strengen Anforderungen sollten die Verbraucher beim wichtigen Thema Gesundheit schützen.
7: Bei gesundheitsbezogener Werbung sind mit Blick auf das hohe Schutzgut der Gesundheit besonders strenge Anforderungen an die Richtigkeit und Klarheit einer Werbeaussage zu stellen. Für gesundheitsbezogene Testlogos bedeutet das, dass insoweit sowohl hinsichtlich des zugrunde liegenden Testverfahrens als auch hinsichtlich der Gestaltung der Testlogos strengen Anforderungen unterliegen.
6: Vor dem Oberlandesgericht München hatte Fokus noch Recht bekommen. Aber die Vorinstanz habe einen wichtigen Punkt übersehen. Nämlich, dass die Fokus-Ärztesiegel vor allem auf subjektiven Einschätzungen beruhen, auf Empfehlungen und Selbsteinschätzungen der Ärzte.
7: Nach den Feststellungen des Berufungsgerichts beruhen die Testurteile unter anderem auf Empfehlungen von Arztkollegen, Selbstauskünften der Ärzte über ihre Behandlungsleistung und Patientenbewertungen. Die Testlogos lassen aber nicht erkennen, auf Grundlage welcher Kriterien das Testurteil zustande gekommen ist und auf wessen subjektiven Einschätzungen es beruht.
6: Der subjektive Charakter der Testlogos sei also nicht klar erkennbar. Es werde nicht deutlich, auf welche Kriterien es bei dem Testurteil ankomme und wie es genau dazu kommt, dass ein Arzt eine Fokusempfehlung erhält. Deshalb könnten die Fokus-Ärztesiegel als irreführend bewertet werden.
7: Sollten die Testlogos irreführend sein, dann hat die Beklagte dadurch, dass sie Ärzten diese Logos zu Werbezwecken zur Verfügung gestellt hat, die Gefahr der Irreführung von Verbrauchern begründet und damit gegen das wettbewerbsrechtliche Irreführungsverbot verstoßen.
6: Ob Fokus das tatsächlich getan hat, muss jetzt die Vorinstanz, das OLG München, noch einmal genau prüfen. Dabei muss es die strengen Vorgaben des Bundesgerichtshofs beachten. Man kann daher wohl sagen, dass die Fokus-Ärztesiegel in der bisherigen Form und nach dem bisherigen Verfahren wahrscheinlich nicht mehr zulässig sind. Entschieden hat der BGH auch, dass es nicht gegen die Pressefreiheit verstößt, wenn bei Gesundheitswerbung strenge Anforderungen gelten.
3: Informationen waren das von Max Bauer aus unserer Rechtsredaktion in Karlsruhe. 39 Grad heiß wird es heute wieder in manchen Regionen in Baden-Württemberg und Rheinland-Pfalz. Und es ist zumindest so, dass es diesmal nicht so lange heiß bleibt. Aber schon die Hitzewellen der vergangenen Wochen haben sich massiv auf die Gesundheit vieler Menschen ausgewirkt. Das Robert-Koch-Institut meldet jetzt heute allein für Baden-Württemberg inzwischen 1870 Hitzetote. Das sind so viele wie seit 10 Jahren nicht mehr in diesem Zeitraum. Und der Sommer ist ja noch nicht vorbei. Für Rheinland-Pfalz liegen aktuell noch keine aktualisierten Daten vor. Gesundheitsredakteurin Daniela Remus, schauen wir zuerst mal, wie diese Zahlen zustande kommen. Ab wann wird ein Todesfall als Hitzetod definiert?
8: Ja, das ist richtig schwierig, das zu erfassen, weil eben nur in den seltensten Fällen, also zum Beispiel jetzt bei einem Hitzschlag, die Hitze wirklich als Ursache benannt wird. Das ist dann relativ einfach festzustellen. Dann liegt die Körpertemperatur zum Beispiel bei über 40 Grad. Bei den meisten Menschen aber, die an der Hitze sterben, das sind vor allen Dingen ältere und alte Menschen, da ist das eben in der Regel so eine Kombination aus Vorerkrankung und dann der Schwierigkeit des Körpers, damit klarzukommen, dass die Wärme jetzt eben anders reguliert werden muss. Und das gelingt dann ganz häufig nicht, das optimal herzustellen. Und die Todesursache kann dann eben sein Dehydrierung, Herz-Kreislauf-Versagen oder eben zum Beispiel auch Nierenversagen.
3: Und wenn wir auf die betroffenen Gruppen schauen, wer ist von der Hitze besonders gefährdet?
8: Vor allem sind das ältere Menschen, die 75 Jahre und älter sind. Und es gilt wirklich, je älter man ist, desto gefährdeter ist man. Es liegt einerseits an diesen Vorerkrankungen, von denen ich eben schon ganz kurz gesprochen habe. Und eben auch daran, dass die Wärmeregulation mit steigendem Alter eben einfach nicht mehr richtig gut klappt. Das heißt, der Körper hat Probleme, auf die Außentemperatur zu reagieren, seine Kerntemperatur zu erhalten. Und ungünstig kommt dann eben noch sehr, sehr häufig hinzu, dass ältere Menschen keinen oder sehr wenig Durst haben. Die nehmen dann nicht genug Flüssigkeit zu sich und dadurch hat der Körper dann zusätzlich nicht genug Möglichkeiten, zum Beispiel die Temperaturen zu regulieren durch Schwitzen.
3: Wie ist denn das Gesundheitssystem insgesamt aufgestellt, wenn es darum geht, Menschen zu behandeln, die mit der Hitze besonders große Probleme haben?
8: Also in den Kliniken werden diese Menschen, wenn sie dann dahin kommen, versorgt. Also zuallererst gibt es so eine aktive Kühlung, dann Flüssigkeitszufuhr durch eine Infusion. Und was dann ansonsten noch alles gemacht wird, hängt natürlich ganz entscheidend von dem Gesamtzustand ab, was an medizinischen Therapien tatsächlich nötig ist. Aber die Kliniken können damit gut umgehen. Die Frage ist eben, wie viele Menschen kommen gleichzeitig in die Kliniken und haben die Kliniken dafür eben genug Kapazitäten? Also stadtplanerisch ist ja schon viel diskutiert worden, also Städte begrünen, öffentliche Brunnen anlegen, Kliniken und Pflegeheimen mit Klimaanlagen auszustatten, das wäre, glaube ich, wirklich ein ganz, ganz entscheidender Punkt. Und gerade für ältere und alte Menschen dann, wie auch in anderen europäischen Ländern, also beispielsweise in Frankreich wird das ja so gemacht, da gibt es ein öffentliches Warnsystem, also zum Beispiel im Radio gibt es Durchsagen und eben auch Ratschläge, sich vor der Hitze zu schützen, ausreichend zu trinken. Und in vielen Gemeinden, aber in Frankreich zum Beispiel, gibt es eben auch noch Register, in denen ältere und hochbetagte Menschen registriert sind. Und die werden dann ganz gezielt bei so einer Hitzeperiode von den Sozialdiensten aufgesucht, um eben danach zu schauen, trinken die genug, wie gut sind die eigentlich versorgt.
3: Informationen waren das von Daniela Remus aus unserer Gesundheitsredaktion. So, jetzt müssen wir kurz schauen, wo es hier weitergeht. Genau, in Südwestfrankreich, da kämpfen Feuerwehrleute weiter gegen die Waldbrände in der Nähe von Bordeaux. Aber anscheinend hat sich die Situation dort zumindest etwas entspannt. Unser Frankreich-Korrespondent ist Jean-Marie Magro. Herr Magro, wie schätzen die Einsatzkräfte und die Behörden die Lage bei dem großen Feuer in der Gironde aktuell ein?
9: Vernünftig optimistisch heißt es zumindest von Seiten der Einsatzkräfte. Heute Morgen hat es etwas über dem Großraumgebiet Bordeaux abgeregnet. Auch wir im Hotel in Bordeaux haben das gemerkt, als dann auf der Terrasse auf einmal es pitschnass war, ganz im Gegensatz zu den vorherigen Tagen. Das hat auf jeden Fall gut getan. Auch große Blitze sind scheinbar ausgeblieben. Das war in der Nacht befürchtet worden, dass das eventuell zu neuen Brandherden führen könnte. Das ist aber, wie gesagt, nicht geschehen und deshalb zeigen sich sowohl die Einsatzkräfte als auch zum Beispiel die Präfektur, also die örtliche Politik, die eben für die Brandbekämpfung dann zuständig ist und die Mittel bereitstellt, vorsichtig optimistisch.
3: Dass man das Feuer kontrollieren kann, es sich also nicht weiter ausbreitet oder dass man es in absehbarer Zeit vielleicht sogar löschen kann?
9: Also vorerst redet man eben davon, dass man das Feuer stabilisiert hat, zumindest in den Gebieten, wo es sehr stark gebrannt hat, dass es auch an einigen Orten fixiert wurde. Das heißt, dass man eben sehr optimistisch ist, dass es sich von diesem Zeitpunkt aus nicht weiter ausbreitet und man mit der Löschung immer weiter voranschreiten kann. Das ist der derzeitige Stand. Aber man ist, wie gesagt, vorsichtig optimistisch, dass man in den kommenden Tagen mehr und mehr Leute auch wieder, die evakuiert waren, nach Hause bringen kann, also wirklich die Löscharbeiten erfolgreich fortsetzen kann. Heute Morgen etwa wurden 9 Kommunen sozusagen wieder freigegeben. Da sind knapp über 80.000 Evakuierte, die eben diese Kommunen vorsichtshalber verlassen mussten, dazu aufgefordert worden, beziehungsweise ihnen wurde freigestellt, in ihre Heimat zurückzukehren.
3: Es gab ja auch weitere kleinere Brände weiter südlich im Departement Landes. Wie sieht's denn da aus?
9: Ja, Biscarrosse war eben das der Ort, wo es wahnsinnig stark gebrannt hat und ein Ort, der auch bei Urlaubern sehr, sehr beliebt ist und jetzt kaum mehr wiederzuerkennen ist. In den Landes gibt es weiterhin örtliche Feuer, die eben auch noch weiterhin bekämpft werden von den Einsatzkräften. Das ist eine ähnliche Situation, wie wir sie in der Gironde vorfinden. Allgemein herrscht in Frankreich gerade eben Brandsaison. Also es ist nicht nur so, dass im Südwesten Frankreichs es brennen würde, sondern es gibt auch Feuer im Var, also in der Provence, oder bei Fontainebleau, also in der Pariser Region. Es ist eben eine sehr, sehr schwierige Gemengelage zwischen großer Trockenheit und teilweise hat es aber eben auch sehr stark geregnet im Frühjahr, sodass eben die örtliche Flora und Fauna eigentlich sozusagen sehr gut gewachsen ist. Und jetzt eben in Kombination mit dieser Trockenheit ergibt das dann so einen Mix, dass es sehr viel Flora und Fauna gibt, die eben stark abbrennen kann.
3: Sie haben es gerade schon angesprochen, da einige dieser Orte sind sehr beliebt bei Urlaubern in Baden-Württemberg. Beginnen jetzt heute die Schulferien und sagen wir Kap Ferret und die anderen Orte an der Küste, die sind eben auch beliebte Urlaubsziele. Wie sehen denn die Empfehlungen der französischen Behörden aus? Gibt es Orte, an die man jetzt trotzdem reisen kann?
9: Also in der Gironde, eben, Sie haben gerade Lèche-Cap-Ferré angesprochen, wir sind da in der Gegend, oder Lacanau-Océan ist eben auch so ein sehr, sehr beliebter Badeort, wo normalerweise 70 bis 100.000 Touristinnen und Touristen am Tag unterwegs sind. Und nun ist das alles komplett eingedampft. Die örtliche Wirtschaft leidet sehr stark darunter und versteht da teilweise auch nicht diese Vorsichtsmaßnahmen, weil es eben dort nicht direkt brennt. Also man sieht zwar Aschewolken, man sieht etwa auch, wenn das Meer die Wellen dann an den Strand zurückschwappt, dass da tatsächlich auch Asche auf dem Meer liegt. Aber genau, also das sind sehr, sehr große Schmerzen, unter denen zum Beispiel örtliche Ladenbesitzer, Surfschulenbetreiber und so weiter leiden. Jedenfalls kann man an diese Orte, also zumindest Lacanau-Océan, was sehr im Norden der Region liegt, kann man kommen, aber es sind noch immer sehr viele Straßen gesperrt und es ist wahnsinnig kompliziert, dorthin zu kommen. Und die örtlichen Behörden hatten eben vorerst Touristinnen und Touristen evakuiert aus diesen Städten und eigentlich die Saison quasi für beendet erklärt, was natürlich ein ökonomisches Fiasko für diese Gegend ist.
3: Informationen aus Bordeaux waren das von meinem Kollegen Jean-Marie Magro. Für den stationären Handel ist der Online-Händler Amazon der Endgegner. Aber für viele von uns ist es einfach zu verlockend, sich den Weg in die Innenstadt zu sparen und sich Bücher, Kleider oder Küchengeräte einfach online zu bestellen und nach Hause liefern zu lassen. Und Amazon schafft natürlich auch Arbeitsplätze. Das zeigt die Werbekampagne für Mitarbeiter zur besten Sendezeit. Und in Pforzheim soll es bald ganz konkret spürbar werden. Der Onlinehändler investiert dort nach eigenen Angaben rund 300 Millionen Euro in den bestehenden Standort. Und die Zahl der Arbeitsplätze soll sich bis 2029 verdoppeln. Mehr dazu von Thorsten Weig aus der SWR Wirtschaftsredaktion.
6: Das Amazon-Lager in Pforzheim wird zu einem Standort mit modernster Technologie und damit zu einem der modernsten und größten Standorte des Online-Händlers in Deutschland umgebaut. Tausende Roboter fahren künftig auf einer Fläche von mehreren Fußballfeldern umher und sortieren mit Hilfe von Mitarbeitenden die Waren. Derzeit werden die Hallen für die neue Technik vorbereitet. Dabei wird die Fläche deutlich vergrößert, erklärt Standortleiter Christian Breiner.
10: Wir planen, eine zweite Ebene in den Standort einzuziehen, um die Lagerfläche zu vergrößern und dann mit Hilfe von Transportrobotern die Waren zu den Mitarbeitenden zu bringen, um dann eine Endkundenzustellung zu ermöglichen.
6: Bislang war in den Hallen ein Hochregallager. Die Mitarbeitenden mussten viele Kilometer Wege zurücklegen, um die Waren einzusammeln. Diese Hochregale sind bereits abgebaut. Die rund 1000 Mitarbeitenden haben für die Übergangsphase eine andere Aufgabe erhalten. Sie teilen große Warenposten auf und versenden sie an andere Lager. Dank der Erweiterung sollen künftig deutlich mehr Menschen am Standort arbeiten. Die Mitarbeiterzahl werde auf rund 2000 verdoppelt. Das ist eine erfreuliche Nachricht für den Pforzheimer Oberbürgermeister Peter Boch, gerade jetzt in der angespannten wirtschaftlichen Situation.
11: Wir sind momentan auf einem der letzten Plätze tatsächlich, wenn es um die Arbeitslosenquote geht, mit ca. 7,3-7,4%. Sind eine Stadt, die stark aus dem Bereich der Uhren- und Schmuckindustrie herausgekommen ist.
6: Angesichts der Arbeitslosenquote und einem der höchsten Ausländeranteile in Baden-Württemberg sei auch die Qualifikation der Menschen wichtig. Da leistet der Versandriese auch einen Beitrag, so Boch.
11: Sie können sich dort auch weiterbilden und auch fortbilden, sodass sie dann eben auch in ihrer Zeit bei Amazon, aber dann auch für den späteren Arbeitsmarkt eine wertvolle Arbeitskraft auch für uns als Stadt abbilden.
6: Zusätzlich entlasten mehr Gewerbesteuereinnahmen die knappen Kassen. Auch im Unternehmen gibt es Zustimmung. Der Betriebsratsvorsitzende in Pforzheim sprach von einer guten Sache. Man sei froh über die Standortsicherheit. Die Neuerungen machen Beschäftigten aber auch Sorgen, heißt es aus Gewerkschaftskreisen. Arbeitsbelastung und Druck seien sehr hoch. Und für die künftige neue Technik müssen alle Mitarbeitenden neue Aufgaben lernen. Ein aufwendiger Prozess, auch angesichts der Sprachbarrieren, erklärt Standortleiter Christian Breiner.
10: Wir haben hier am Standort 78 verschiedene Nationen und dementsprechend sind unsere Schulungskonzepte darauf abgestimmt, mehrsprachig den Inhalt zu vermitteln.
6: Bis 2029 soll das Logistikzentrum vergrößert und modernisiert sein. 300 Millionen Euro fließen in die Erweiterung des Amazon-Standorts in Pforzheim.
3: Informationen waren das von Thorsten Weig aus der SWR-Wirtschaftsredaktion. 41% für die AfD. Dieser Umfragewert ist schon deutlich. Knapp 5 Wochen sind es noch bis zur Landtagswahl in Sachsen-Anhalt. Und weil sich dort das bisher wohl stärkste Ergebnis für die AfD bei einer Landtagswahl abzeichnet, bekommt sie auch sehr viel Aufmerksamkeit. Jetzt liegen also die ersten Ergebnisse der neuen Umfrage für den Sachsen-Anhalt-Trend von Infratest DIMAP vor, den das Umfrageunternehmen für den MDR, den WDR, die Mitteldeutsche Zeitung und die Magdeburger Volksstimme durchführt. Doreen Jonas mit den Zahlen und mit Stimmen aus Sachsen-Anhalt.
12: Wenn schon an diesem Sonntag ein neuer Landtag gewählt werden würde, dann läge die AfD bei 41% und damit weiter deutlich vor der CDU. Die verliert im Vergleich zur vorherigen Umfrage im Mai 2 Punkte und landet bei 24%. Überraschend ist, dass beide Parteien nahezu gleich aufliegen, fragt man die Leute, wer denn die Regierung anführen soll. Stimmen aus dem Land.
13: Die CDU ist eigentlich dann die einzige Alternative aus meiner Sicht.
14: Vielleicht macht die AfD das auch ganz gut.
15: Also die AfD würde ich nicht wählen, auf keinen Fall.
12: Ein Blick auf die anderen Parteien. Die Linke kann sich leicht verbessern und kommt auf 13%, die SPD steht bei 7. Die Grünen wären erstmals wieder bei 5% und könnten damit im Landtag bleiben. Nicht drin wären das BSW mit 4% und die FDP, die in den Zahlen keine Erwähnung mehr findet. Seit 2021 wird Sachsen-Anhalt von einer schwarz-rot-gelben Koalition geführt. Wie sieht es aus mit der Zufriedenheit im Land?
16: Teils, teils.
17: Ja gut.
18: Gar nicht. Na so mäßig, sagen wir mal.
12: Wie die Arbeit der Landesregierung ankommt, auch das hat Infratest DIMAP im neuesten Trend erfragt. Zufrieden oder sehr zufrieden, das sind demnach nur 29% der Befragten. Weniger oder gar nicht, immerhin 66%. Was die Menschen beschäftigt, ist ganz unterschiedlich.
19: Die Flüchtlingspolitik sehe ich als ganz großes Problem.
20: Politikverdrossenheit und fehlende Bildung.
13: Dass wieder mehr Beschäftigung kommt, dass man irgendwie versucht, Industrie wieder anzusiedeln.
12: Die wichtigsten Themen für die Befragten: Platz 3 Wirtschaft, Platz 2 Schule und Bildung und ganz oben stehen Flüchtlinge und Einwanderung. Der Wert ist nicht nennenswert gestiegen, anders als Beobachter nach dem islamistischen Anschlag auf den CSD in Berlin erwartet hatten. Auch die Zufriedenheitswerte mit der Arbeit von Politikern wurde abgefragt. Da konnte der Spitzenkandidat der AfD, Ulrich Siegmund, im Vergleich zur Umfrage vom September, wo diese Frage gestellt wurde, deutlich zulegen. Um 15 Punkte auf 35%. CDU-Spitzenkandidat und Ministerpräsident Sven Schulze konnte sich ebenfalls verbessern. Mit einem Plus von 9 Punkten erhält er 29%.
18: Na, ich würde schon Schulze nehmen.
21: Ob es anders wird, glaube ich nicht, mit Ulrich Siegmund.
18: Schulze.
17: Ja, Schulze.
12: Und wie könnte es in Sachsen-Anhalt nach der Wahl aussehen? Die vom Verfassungsschutz als gesichert rechtsextrem eingestufte AfD würde, laut neuer Umfrage, ihr selbst gestecktes Ziel einer absoluten Mehrheit nicht erreichen. Sowohl eine Koalition der CDU mit der AfD als auch mit den Linken stößt bei den Befragten auf deutliche Ablehnung. Nur knapp ein Drittel könnte sich das vorstellen. Wobei unter CDU-Mitgliedern die Brandmauer eher links als rechts bröckeln würde. So viel steht jedenfalls fest, es wird kompliziert.
20: Ich glaube nicht, dass es eine AfD kann, eine SPD oder eine CDU oder eine BSW. Ich schätze, wir brauchen auch Charaktere, die auch mal sagen, es ist so, wie es ist und wir müssen es anpacken.
3: Wenn am kommenden Sonntag schon gewählt würde in Sachsen-Anhalt, dann käme die AfD dort auf 41%. Das ist das Ergebnis der Umfrage für den aktuellen Sachsen-Anhalt-Trend von Infratest DIMAP. Und die Ergebnisse hat Doreen Jonas für uns zusammengefasst. 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
17: Bis 13 Uhr haben wir unter anderem diese Themen für Sie: Drohnen, Raketen und Unbekanntes, die Nacht über der Ukraine und Polen. Welt in roten Zahlen, was hinter dem Erdüberlastungstag steckt. Und schwarz statt rot, die Deutsche Bahn fährt ins Plus, zumindest teilweise. Dazu begrüßt Sie Jochen Marmitt. Die Ukraine ist in der Nacht wieder zur Zielscheibe einer massiven Angriffswelle des russischen Militärs geworden. Städte bis im weit von der Grenze entfernten Westen des Landes seien mit Dutzenden Raketen und Marschflugkörpern sowie hunderten Drohnen attackiert worden, berichten ukrainische Medien. Es gebe mindestens 8 Tote und mehr als ein Dutzend Verletzte. Auch gewöhnliche Wohnhäuser, zivile Unternehmen und Infrastruktureinrichtungen seien zerstört oder beschädigt worden, so heißt es. Im Nachbarland Polen heulten derweil ebenfalls die Sirenen. So in der ostpolnischen Stadt Lublin gab es Berichte über mehrere unbekannte Flugobjekte. Paulina Milling.
22: Es sei eine äußerst schwierige Nacht für die Luftüberwachung gewesen, erklärte der polnische Verteidigungsminister Władysław Kosiniak-Kamysz. Nach Angaben der polnischen Streitkräfte geschah der Vorfall um kurz vor 4 Uhr heute früh. Ein F-16-Kampfjet nahm die Abfangjagd auf. Laut dem Militär verschwand das unbekannte Objekt vom Radar und stürzte später über einem Landwirtschaftsfeld ab. Auf Bildern in polnischen Medien ist ein Krater zu sehen. Er soll 10 Meter im Durchmesser betragen. Polizei und Militär haben auch Trümmerteile des Objekts entdeckt. Anwohner beschrieben gegenüber der Presse, sie hätten einen lauten Knall gehört. Die Absturzstelle befindet sich etwa 120 Kilometer von der polnisch-ukrainischen Grenze entfernt. Im Südosten Polens heulten heute Nacht Alarmsirenen, darunter auch in der größeren Stadt Lublin und weiteren Orten. Polen grenzt im Südosten an die Ukraine, die heute Nacht erneut von Russland angegriffen wurde.
17: Was es nun wirklich war, liegt aktuell noch im Bereich der Spekulation. Vorfälle aus Rumänien legen aber eins nahe. Bereits 50 Mal sind dort bereits Kriegsdrohnen oder Drohnenfragmente auf rumänischem Territorium gemeldet worden. Lange Zeit hat sich Rumänien sehr zurückgehalten, doch das Beobachten scheint nun vorbei. Oliver Schosch.
23: Samstag, vergangenes Wochenende, am Morgen gegen 8.30 Uhr Ortszeit. Der Videoclip des rumänischen Nachrichtenmagazins Observator zeigt eine kleine Rauchsäule am Himmel. Zu hören ist noch der F-16-Kampfjet der rumänischen Luftwaffe. Unter dem Clip steht, dass der Kampfjet eine weitere Drohne abgeschossen habe, etwa 30 Kilometer von der Grenze zur Ukraine entfernt. Laut dem rumänischen Verteidigungsministerium hat derselbe Kampfpilot innerhalb von weniger als 24 Stunden 2 Drohnen abgeschossen. Die erste am vergangenen Freitagvormittag deutlich weiter im Landesinneren, knapp 100 Kilometer nordöstlich der Hauptstadt Bukarest. Doch es ist nichts passiert, weder Personen- noch Sachschaden, betont der rumänische Präsident Nico Jordan. Wichtig ist zu betonen, dass das Gebiet unbewohnt war. Deshalb konnte auch der Pilot von oben nach unten schießen. Am Sonntag gibt es dann einen dritten Drohnenabschuss am dritten Tag in Folge über dem Schwarzen Meer. Auch hier wird außer der Drohne nichts beschädigt. Und Montag überfliegt dann eine vierte Drohne kurz rumänischen Luftraum und fliegt weiter in die Ukraine. Sie wird nicht abgeschossen. Der rumänische Präsident Nico Jordan meldete sich mittlerweile auf seiner Facebook-Seite zu Wort. Er schreibt, dass die rumänische Generalstaatsanwaltschaft ermittelt habe, dass es sich bei der ersten abgeschossenen Drohne um ein Gerät der iranischen Firma Shahed handle. Einer Drohne, die vom russischen Militär im Angriffskrieg gegen die Ukraine eingesetzt wird. Nico Jordan schreibt, es ist unzulässig und unerträglich, dass die Russische Föderation weiterhin den Luftraum Rumäniens verletzt. Es ist gleichzeitig der Luftraum der NATO und der Europäischen Union. Solche Handlungen sind inakzeptabel und werden von uns und unseren Partnern sehr ernst genommen. Es folgte eine diplomatische Eskalation der rumänischen Interimsregierung. Nach dem Zusammenbruch der Regierungskoalition wird Rumänien gerade kommissarisch regiert. Interimsaußenministerin Oana Zoiu bestellte den russischen Botschafter in Bukarest ein. Im Außenministerium wurden dem russischen Botschafter Drohnenteile und Untersuchungsergebnisse vorgelegt. Und ich erinnere an die öffentlichen Reaktionen der NATO. Sie haben die Unterstützung ihres Mitgliedslands Rumänien rund um die Uhr erneut bekräftigt. Wir lassen das illegale Eindringen in den rumänischen Luftraum nicht zu. Neben der Einbestellung des russischen Botschafters wurde ein weiterer russischer Diplomat des Landes verwiesen. Bereits Ende Mai wurde der russische Generalkonsul in der rumänischen Hafenstadt Konstanza des Landes verwiesen und sein Konsulat wurde geschlossen, wegen des Absturzes einer russischen Drohne in einem Wohngebiet. Rumänien war lange Zeit sehr zurückhaltend und hatte russische Drohnenüberflüge immer nur beobachtet. Doch die rote Linie scheint überschritten. Rumänien verteidigt sich und dafür gibt es auch schon länger Zuspruch von NATO-Generalsekretär Mark Rutte. We cannot accept Russian drones entering European NATO airspace. Im rumänischen Fernsehsender B1 zeigte sich der rumänische Interimsverteidigungsminister Radu Miruța ziemlich verärgert. Vor allem, weil der russische Botschafter kurz zuvor alles zurückgewiesen hatte und von haltlosen Vorwürfen gegenüber seinem Land sprach. Der Herr Botschafter möge uns bitte keine Ablenkungsmanöver auftischen. Wenn er oder Wladimir Putin behaupten, die Drohnen stammen nicht aus Russland, dann geben wir ihnen die Seriennummern der Geräte. Das haben wir in der Vergangenheit schon so gemacht. Und gleichzeitig verbessern wir unsere Fähigkeiten, Drohnen abzuschießen. Früher hatten wir öfter keine Lösung. Jetzt haben wir an 3 Tagen in Folge Drohnen abgeschossen. Natürlich ist es keine Dauerlösung, dass ein Kampfjet, der mit mindestens 500 km/h fliegt, ein Ziel abschießen muss, das sich mit bis zu 150 km/h bewegt. Das ist sehr aufwendig und komplex. Der Aufwand ist ein Problem. Laut Schätzungen hat der Abschuss der 3 Drohnen durch F-16-Kampfjets Rumänien rund 1,5 Millionen Euro gekostet. Die Drohnen sind laut Schätzungen etwa 1/10 des Geldes wert.
17: Die Hälfte des Jahres ist vorüber, kann man sagen. 30. Juli haben wir heute. Was wir Menschen aber an Ressourcen bis heute schon rein rechnerisch verbraucht haben, ja, das hätte eigentlich bis Ende des Jahres reichen sollen. Der Weltüberlastungs- oder Erdüberlastungstag, der Earth Overshoot Day, er markiert den heutigen Tag. Ist das eine klare Wissenschaft oder ist dieser Tag auch vielleicht mehr ein starkes Bild, das uns aufrütteln soll? Stefanie Peik.
0: Ökologisch gesehen leben wir über unsere Verhältnisse. Das ist die Botschaft der Umweltdenkfabrik Global Footprint Network. Einer ihrer Gründer ist Mathis Wackernagel.
1: Kinder verstehen es besonders gut, Minister weniger.
0: Wackernagel vergleicht das Ganze mit Geld auf dem Konto.
1: Wie viel verdiene ich und wie viel gebe ich aus und bis wann habe ich mein Geld fürs Jahr aufgebraucht? Das nützt nicht zu wissen.
0: Aber wie genau misst man den Raubbau an der Natur? Konkret schauen die Wissenschaftler, wie viel Fläche braucht die Weltbevölkerung für Ackerbau, Viehweiden, Fischerei, Waldprodukte, für Siedlungen und die langfristige Bindung des Klimagases CO2. Und wie viel produktive Fläche steht tatsächlich zur Verfügung? Dabei kommt raus, das passt nicht zusammen. Was bei der Rechnung mit Abstand am stärksten zu Buche schlägt, ist unser Ausstoß an klimaschädlichem CO2. Um den auf ein Flächenmaß runterzurechnen, wird geschätzt, wie viel Waldfläche nötig wäre, um all die CO2-Emissionen langfristig zu binden, die nicht schon von den Ozeanen aufgenommen werden. Kritiker finden das fragwürdig, etwa der Klimaökonom Hubertus Barth, Geschäftsführer am Institut der Deutschen Wirtschaft.
2: Es werden verschiedene Dinge zusammengepackt, die eigentlich sehr unterschiedlich sind. Das ist kein Flächenproblem, was wir mit CO2 haben, sondern das ist ein Problem des CO2s in der Atmosphäre.
0: Dazu kommt, wenn man bei der Berechnung des ökologischen Fußabdrucks der Menschheit die CO2-Emissionen weglassen würde, dann gäbe es überhaupt keinen Erdüberlastungstag. Dann würden nämlich in Anführungsstrichen nur rund 0,7 Erden gebraucht. Mathis Wackernagel vom Global Footprint Network hält diese Überlegung für hypothetisch. Klar, sagt er, ohne CO2 gäbe es keinen Erdüberlastungstag, ohne Menschen aber auch nicht. Außerdem betont er, selbst der Verbrauch von rechnerisch 0,7 Erden sei ein Problem.
1: Es gibt noch andere wilde Tiere, nicht nur uns. Ökologen haben zum Beispiel vorgeschlagen, dass die Hälfte der Kapazität der Erde nicht genutzt werden soll, wenn wir die Artenvielfalt einigermaßen stabil halten wollen.
0: Wackernagel gesteht ein, dass der ökologische Fußabdruck und der Erdüberlastungstag vieles nicht abbilden, auch weil zuverlässige Daten fehlten. Wahrscheinlich werde der Raubbau an der Erde unterschätzt und er werde enden. Die Frage sei nur wie, by design or by disaster, durch Planung oder durch Katastrophen. Das müsse uns nicht lähmen, im Gegenteil.
1: Wenn wir das wissen, dann können wir uns darauf vorbereiten. Also es ist eigentlich ein Weg aus der Hilflosigkeit. Wir könnten, wenn wir wollen.
3: Und damit sind wir bei Hitzewelle. Glutglocke, 40 Grad plus Wahnsinn. Rund um die hohen Temperaturen, auch heute wieder im Saarland, da gibt es auch einen Wettlauf um die heißesten Formulierungen. Den Sprachgebrauch kann man nun als vielleicht übertrieben ansehen. Was allerdings nach den neuesten Schätzungen des Robert-Koch-Instituts, des RKI, klar wird, das ist alles kein Spaß. Demnach sind deutschlandweit bereits fast 10.000 Menschen wegen der hohen Temperaturen gestorben. Daniela Remus aus der ARD-Gesund-Redaktion. Fangen wir erstmal ganz vorne an, definieren, ab wann gilt denn ein Toter oder eine Tote als Hitzetoter?
4: Ja, das ist richtig schwierig, das zu erfassen, weil eben nur in den seltensten Fällen, also zum Beispiel jetzt bei einem Hitzschlag, die Hitze wirklich als Ursache benannt wird. Das ist dann relativ einfach festzustellen. Dann liegt die Körpertemperatur zum Beispiel bei über 40 Grad. Bei den meisten Menschen aber, die an der Hitze sterben, das sind vor allen Dingen ältere und alte Menschen, da ist das eben in der Regel so eine Kombination aus Vorerkrankung und dann der Schwierigkeit des Körpers, damit klarzukommen, dass die Wärme jetzt eben anders reguliert werden muss. Und das gelingt dann ganz häufig nicht, das optimal herzustellen. Und die Todesursache kann dann eben sein Dehydrierung, Herz-Kreislauf-Versagen oder eben zum Beispiel auch Nierenversagen.
3: Wenn wir auf die Gruppen schauen, wer ist denn von Hitze besonders gefährdet?
4: Vor allem sind das ältere Menschen, die 75 Jahre und älter sind. Und es gilt wirklich, je älter man ist, desto gefährdeter ist man. Es liegt einerseits an diesen Vorerkrankungen, von denen ich eben schon ganz kurz gesprochen habe. Und eben auch daran, dass die Wärmeregulation mit steigendem Alter eben einfach nicht mehr richtig gut klappt. Das heißt, der Körper hat Probleme, auf die Außentemperatur zu reagieren, seine Kerntemperatur zu erhalten. Und ungünstig kommt dann eben noch sehr, sehr häufig hinzu, dass ältere Menschen keinen oder sehr wenig Durst haben. Die nehmen dann nicht genug Flüssigkeit zu sich und dadurch hat der Körper dann zusätzlich nicht genug Möglichkeiten, zum Beispiel die Temperaturen zu regulieren durch Schwitzen.
3: Wenn wir jetzt auf Deutschland schauen, wie sind wir hier aufgestellt, was das Behandeln von Menschen betrifft, die es mit der Hitze schwer haben?
4: Also in den Kliniken werden diese Menschen, wenn sie dann dahin kommen, versorgt. Also zuallererst gibt es so eine aktive Kühlung, dann Flüssigkeitszufuhr durch eine Infusion. Und was dann ansonsten noch alles gemacht wird, hängt natürlich ganz entscheidend von dem Gesamtzustand ab, was an medizinischen Therapien tatsächlich nötig ist. Aber die Kliniken können damit gut umgehen. Die Frage ist eben, wie viele Menschen kommen gleichzeitig in die Kliniken und haben die Kliniken dafür eben genug Kapazitäten?
3: Was müssen wir denn dann als Einzelne oder vielleicht auch im Gesundheitssystem noch ändern, damit wir die Zahl der Hitzetoten runterkriegen?
4: Also stadtplanerisch ist ja schon viel diskutiert worden. Also Städte begrünen, öffentliche Brunnen anlegen, Kliniken und Pflegeheime mit Klimaanlagen auszustatten. Das wäre, glaube ich, wirklich ein ganz, ganz entscheidender Punkt. Und gerade für ältere und alte Menschen dann, wie auch in anderen europäischen Ländern, also beispielsweise in Frankreich wird das ja so gemacht, da gibt es ein öffentliches Warnsystem. Also zum Beispiel im Radio gibt es Durchsagen und eben auch Ratschläge, sich vor der Hitze zu schützen, ausreichend zu trinken. Und in vielen Gemeinden, aber in Frankreich zum Beispiel, gibt es eben auch noch Register, in denen ältere und hochbetagte Menschen registriert sind. Und die werden dann ganz gezielt bei so einer Hitzeperiode von den Sozialdiensten aufgesucht, um eben danach zu schauen, trinken die genug, wie gut sind die eigentlich versorgt.
3: Daniela Remus aus der ARD-Gesundredaktion. Nach Schätzung des Robert-Koch-Instituts sind deutschlandweit bereits fast 10.000 Menschen wegen der hohen Temperaturen gestorben. Schätzungen für das Saarland gehen von bislang 330 hitzebedingten Todesfällen aus. Sie hören die SR-Info-Bilanz am Mittag und wir schauen in Sachen Hitze dort, wo es zusätzlich noch brennt, und zwar in den Süden Frankreichs. Trotz Temperaturen von 40 Grad und starker trockener Winde bleibt die Lage im Waldbrandgebiet bei Bordeaux vergleichsweise stabil. Nach einer erneut ruhigen Nacht äußerten sich die Einsatzkräfte am Morgen einigermaßen optimistisch. Die Temperaturen seien gesunken, die Luftfeuchtigkeit angestiegen. Das würde der Feuerwehr die Arbeit erleichtern. Vor Ort in Lacanau hat sich unser Reporter Jean-Marie Magro umgeschaut.
5: Lacanau ist eine überschaubare Gemeinde. Nicht einmal 6000 Einwohner leben in dem kleinen Städtchen, gut 50 Kilometer nordwestlich von Bordeaux entfernt. Aber im Sommer kommen 70 bis 100.000 Touristen täglich an den Strand von Lacanau-Océan, der vor allem unter Surfern angesagt ist. Kleine Boutiquen säumen den Ort, Badekleidung, Sonnenbrillen, Strohhüte, alles ist vorbereitet für die wichtigste Zeit des Jahres. Aber der Ort sei zu einer Geisterstadt geworden, sagt Hugo, der eine Surfschule in Lacanau betreibt. Denn am Dienstag wurden die 4000 Touristen, die in Hotels und auf Campingplätzen untergebracht waren, wegen der Waldbrände in der Region evakuiert. Viele andere haben ihre Reservierungen schon storniert. Wenn man sich hier umschaut, sieht man keinen Rauch. Das Feuer wird vorerst nicht auf uns am Meer warten, sagt der Modellsurfer zurückgelehnt im Liegestuhl. Blonde Haare, schneeweiße Zähne, freier, muskulöser Oberkörper mit großen Tattoos. Hugos Sonnenbrille versteckt seinen Blick. Nüchtern sagt er, 99,9% unseres Umsatzes machen wir mit Touristen. Wenn die also nicht da sind, laufen wir Gefahr, nur 0,1% Umsatz zu erzielen. Das ist also nicht viel. So sieht's aus. Der Surfschulenbesitzer übertreibt wohl etwas. Aber es steht außer Frage, dass die Gironde und speziell Badeorte wie Lacanau-Océan vom Tourismus abhängig sind. Die Region ist das zweitbeliebteste Reiseziel in Frankreich. Entscheidend sind die Sommermonate Juli und August. Doch wegen der Waldbrände scheint die Saison beendet, noch bevor sie richtig angefangen hat. Ein Schock für Stacy, die neben Hugo auf einer Liege Platz genommen hat. Sie leitet eine Sommerkleiderboutique und gerade hat sie nichts zu tun. Das ist mein allererstes Jahr als Selbstständige. Niemand kennt mich. Das ist also eine heikle Situation. Und daneben habe ich einen Ferienwohnungsservice. Alle Reservierungen wurden storniert, sogar in Bordeaux, überall. Das Gefühl bei vielen Unternehmerinnen, Laden- und Campingbesitzern in Lacanau-Océan ist das gleiche. Wenn es wirklich gefährlich wäre, dann hätte man die gesamte Bevölkerung evakuiert. So sieht das auch Jan Petermann.
7: Ich glaube, es ist in erster Linie mal passiert, um den Einsatzkräften auch ein bisschen mehr Spielraum zu ermöglichen und einfach dann, wenn es wirklich hart auf hart kommt, Staus und Panik zu vermeiden. Und ich habe das Gefühl, dass sie das sehr besonnen machen, dass das sehr, sehr gut organisiert ist.
5: Der Frankfurter und seine Schwester Antje fahren schon seit über 30 Jahren in den Urlaub nach Lacanau. Die Familie hatte ein Ferienhaus am Atlantik gekauft und wurde deshalb auch nicht evakuiert.
7: Das heißt, wir sind relativ flexibel, aber wir beobachten halt die Situation und schauen von Tag zu Tag oder inzwischen eigentlich von Stunde zu Stunde, was passiert.
5: Am Mittwochmorgen hing eine Rauchwolke über der Stadt, weshalb der Strand ziemlich leer blieb. Der Wind schob die Wolke dann wieder weg. Allerdings schwemmt auch das Meer Asche ans Ufer. Die Folgen der Waldbrände sind also auch am Strand von Lacanau-Océan zu spüren. Noch wüten die Brände in der Region. Das Feuer sei stabilisiert, aber nicht unter Kontrolle, teilen die Einsatzkräfte mit. Der Ladenbesitzerin Stacy hilft da nur Galgenhumor. Vielleicht kommen die Leute ja im Oktober, sagt sie schulterzuckend und zynisch.
3: Die Reportage von Jean-Marie Magro aus dem Südwesten Frankreichs. Sie hören die SR-Info-Bilanz am Mittag. Weitere Meldung des Tages hat Denise Friemann.
8: Die deutsche Wirtschaft hat im zweiten Quartal leicht zugelegt, trotz der Belastungen durch den Iran-Krieg. Das Bruttoinlandsprodukt legte verglichen mit dem gleichen Zeitraum des vergangenen Jahres um 0,2% zu. Das hat das Statistische Bundesamt auf Basis vorläufiger Daten ausgerechnet. Es ist schon das dritte Quartalsplus für die deutsche Wirtschaft in Folge. Der Saarbrücker Standort von ZF ist nach Angaben der Konzernleitung gesichert. Finanzvorstand Fricke sagte bei der Vorstellung neuer Geschäftszahlen des Autozulieferers, das Getriebegeschäft sei der Haupttreiber einer positiven Entwicklung im ersten Halbjahr dieses Jahres. Grund sei vor allem die gestiegene Nachfrage nach Hybridantrieben. Gleichzeitig werde in Saarbrücken weiter an der Wettbewerbsfähigkeit gearbeitet. Insgesamt sank der Umsatz des Autozulieferers zwar leicht auf 19,3 Milliarden, der um Wechselkurse bereinigte Gewinn stieg jedoch deutlich. Der Deutsche Städte- und Gemeindetag fordert von Bund und Ländern mehr finanzielle Unterstützung für die Klimaanpassung. Hauptgeschäftsführer Schuchert nannte dem Redaktionsnetzwerk Deutschland Maßnahmen wie Entsiegelung oder mehr Grün in den Städten. Die bestehenden Förderprogramme reichten nicht aus. Für die Städte in Deutschland sei die Anpassung an das Klima eine Daueraufgabe, weshalb laut Schuchert Milliardensummen investiert werden müssten.
17: Der neue Bundesverkehrsminister heißt Steffen Bilger, CDU. Der hat gleich mal aus der Sondersitzung der Unionsfraktion geplaudert. Viele Wortmeldungen, aber nichts Destruktives, so sagte er im Interview mit den Tagesthemen am Abend. Kritik hätten die Verantwortlichen in der Fraktion und in der Bundesregierung angenommen und der Kanzler, er habe nochmal die Entscheidung, die er getroffen hat, erklärt. So sagte der neue Bundesverkehrsminister mit Blick auf den Personalumbau in der Union und im Kabinett seines Kanzlers Friedrich Merz. Glätten sich nun damit die Wogen? Frank Eichmann fasst noch einmal zusammen, was nun zusammengetreten ist.
6: Die gute Nachricht für Friedrich Merz, nur 11 Tage vergingen nach dem Rücktritt von Jens Spahn, bis dessen Nachfolger mit soliden 92% gewählt wurde. Neben Thorsten Frey als neuem CDU-CSU-Fraktionschef klärte Bundeskanzler Merz ebenfalls in kurzer Zeit weitere Personalien. 3 neue Minister sind ernannt. Trotzdem schwächelt seine CDU, räumte Merz ein und fand doch etwas Positives.
9: Wir sind eine der ganz wenigen christdemokratischen Parteien, die in Europa überhaupt noch in der Regierungsverantwortung steht. Aber mir persönlich reicht das nicht.
6: Die Regierungsumbildung, allerdings kein geglückter Aufbruch, weil der Bundeskanzler sie schlecht umsetzte. Bestes Beispiel Verkehrsminister Schnieder, den Merz vor einer Woche vom bevorstehenden Rauswurf informierte, nur sagte dann der gefundene Nachfolger kurzfristig ab, sodass eine Hängepartie folgte und Schnieder selbst um Rücktritt bat. Aber warum musste der Verkehrsminister überhaupt gehen? Was ist das für ein Führungsstil?
10: Es gab eine offene und auch wirklich kritische Diskussion.
6: So nach der mehr als 3-stündigen Unionsfraktionssitzung der CDU-Abgeordnete Matthias Mittelberg.
10: Aber es gab auch ein ehrliches Eingeständnis vom Bundeskanzler, dass er Fehler gemacht habe, vor allen Dingen was den Umgang unter uns angeht.
6: Nun also Blick voraus. Nach der Sommerpause warten große Reformbaustellen und schwierige Landtagswahlen. Und das räumte der neue Unionsfraktionschef Frey ein, mit inzwischen 7 Jahren ohne Wirtschaftswachstum und mit schwindendem Vertrauen der Bevölkerung in die Regierungsparteien. Wir müssen die Lebensverhältnisse verbessern, sagt Frey. Und zur Arbeit mit dem Koalitionspartner SPD verspricht er am Abend im ZDF, trotz unterschiedlicher Ideen in wichtigen Politikbereichen.
11: Also erstens, wir werden harte Debatten führen und zweitens, wir werden zu Lösungen kommen, denn beides ist notwendig. Niemand kann sich etwas kaufen von einer ganz starken politischen Meinung, die aber am Ende nicht in einem Gesetz endet.
6: Erstmals in ihrer Geschichte hat die Bundesrepublik jetzt mit Nina Warken eine Kanzleramtschefin. Die erklärte im ARD-Brennpunkt, wie sie als quasi rechte Hand des Kanzlers die bevorstehenden großen Reformen angehen will.
24: Ja, es geht darum, viele Enden zusammenzubinden, ansprechbar zu sein für die Kolleginnen und Kollegen im Parlament, in den Ländern und dann eben zu versuchen, sich vielleicht weniger mit sich selbst zu befassen, aber vor allem die Gesetze, die man beschließt, wirklich den Bürgern näher zu bringen.
6: Der Nachfolger Warkens als Gesundheitsminister ist der Ex-CDU-Generalsekretär Carsten Linnemann. Sein Vorhaben?
25: Ein Gesundheitssystem, was mit zu den teuersten weltweit gehört, besser machen, effizienter machen, ja, vielleicht auch gerechter machen.
6: Gute Vorsätze auch vom neuen Verkehrsminister Steffen Bilger beim Antrittsbesuch in seinem Ministerium.
26: Ich will mit Ihnen gemeinsam dafür sorgen, dass die Verkehrsinfrastruktur Stück für Stück aus den negativen Schlagzeilen herauskommt, einfach weil sie wieder funktioniert und für die Menschen da ist.
6: Und wie geht es jetzt weiter? Ist nach dem Umbau vor einem weiteren? Friedrich Merz stellte klar:
9: Weitere Veränderungen plane ich nicht. Ich denke, die Aufstellung, die wir jetzt haben in der Regierung, ist die richtige, um die Herausforderungen der nächsten 2,5 Jahre gemeinsam zu bewältigen.
6: Und damit beginnt nun die wohl nur kurze Sommerpause.
17: Und davor gab es noch endlich mal eine positive Eilmeldung, dürfte auf den neuen Bundesverkehrsminister freuen. Zumindest mal aus der Sicht der Deutschen Bahn geben die neuesten Zahlen eine positive Eilmeldung her. Denn erstmals seit 7 Jahren heißt es schwarz statt rot, sprich Überschuss wird in den Büchern verbucht. Auch die Zahl der Fahrgäste ist deutlich angestiegen. Im Bereich Güterverkehr dagegen hapert es weiter. Sören Hinze fasst zusammen.
12: Erstmals seit 2019 hat die Deutsche Bahn zum Halbjahr einen Gewinn ausgewiesen. Unterm Strich steht ein Plus von 147 Millionen Euro nach Steuern und Zinsen. Grund sind laut Konzernangaben vollere Fernzüge, vor allem seit dem Monat April. Wegen Rabattaktionen und hoher Spritpreise seien vor allem Pendler vom Auto auf die Bahn umgestiegen. Zugleich habe der Konzern erste Sparpläne umgesetzt. Kosten wurden durch Personalabbau gesenkt, nicht im Zugverkehr, sondern in der Konzernleitung und bei internen Doppelstrukturen. Für das Gesamtjahr plant die Deutsche Bahn einen operativen Gewinn von 600 Millionen Euro vor Steuern und Zinsen. Verluste verzeichnet der Konzern weiterhin in der Güterverkehrssparte, nähert sich dort aber einer ausgeglichenen Bilanz. DB Cargo hat einen Verlust von 1 Million Euro im ersten Halbjahr erwirtschaftet. Im ersten Halbjahr 2025 waren es noch knapp 100 Millionen Euro Verlust. Der Güterverkehr leidet unter einer schwachen Nachfrage, insbesondere aus der Stahl-, Chemie- und Automobilindustrie. Um die Kundenzufriedenheit zu verbessern, setzt der Konzern auf eine umfangreiche Netzsanierung sowie ein Sofortprogramm. Mehr Personal soll Bahnhöfe öfter reinigen und Schäden schneller reparieren.
17: Die Ermittlungen werden ausgeweitet. Gegen die Leitung des CISPA-Helmholtz-Zentrums für Informationssicherheit um den Gründungsdirektor Professor Michael Backes. Nach SR-Informationen soll der eingesetzte Sonderprüfer jetzt auch mögliche Verfehlungen im Bereich der normalen Unternehmensführung untersuchen. Eingesetzt wurde die Sonderprüfung von Bund und Land, um zu klären, ob möglicherweise sensibles CISPA-Wissen nach China abgeflossen sein könnte. Peter Sauer aus der SR-Wirtschaftsredaktion.
13: Bei seinen Untersuchungen sollen dem Sonderprüfer nach SR-Informationen Dinge aufgefallen sein, die nichts mit dem eigentlichen Untersuchungsgegenstand zu tun haben. Demnach soll die Sonderprüfung um den Bereich der Amtsführung der CISPA-Leitung um Professor Backes erweitert werden. Es soll beispielsweise um mögliche Compliance-Fälle gehen. Backes war für den Zeitraum der Sonderprüfung freigestellt worden. Wegen der China-Affäre war das CISPA ins Visier deutlicher Kritik geraten. Einige Bundestagsabgeordnete hatten beispielsweise gefordert, Fördermittel einzustellen oder zu kürzen. Nach SR-Informationen haben die Gesellschafter zuletzt dennoch die wissenschaftliche Bedeutung des international renommierten Instituts für das Saarland und Deutschland insgesamt bekräftigt. Es gehe darum, Schaden vom CISPA fernzuhalten. Demnach halte man auch am verabredeten Prozess zur Stärkung der Cybersicherheitsforschung fest. Bedeutet, unter gewissen Voraussetzungen könnten die Fördergelder des CISPA zum Ende des Jahrzehnts von aktuell rund 55 Millionen

0: Kollege Jochen Erdmenger mit dem Nachmittag unter anderem auch mit einem Nachruf zu Ulrike Kolb. Die Schriftstellerin ist im Alter von 84 Jahren verstorben, wie heute bekannt geworden ist. Soweit an dieser Stelle. Am Mikrofon war Jochen Marmit. Wünsche Ihnen bis dahin alles Gute.
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2: In Europa wüten unzählige heftige Waldbrände. In Griechenland sind bereits 3 Feuerwehrmänner gestorben. Die Neue Zürcher Zeitung schreibt: Der entscheidende Hebel gegen großflächige Waldbrände ist eine sorgfältige Landschaftsplanung. Und genau dieser Punkt wurde jahrzehntelang in vielen Ländern Europas vernachlässigt. Wenn die Landschaft aus kleinen, unterschiedlichen Flächen besteht, breiten sich Feuer langsamer aus und lassen sich leichter aufhalten. Es braucht also Abwechslung. Ein Stück Wald, ein Stück bewirtschaftetes Ackerland, ein Feuchtgebiet. Und idealerweise dazwischen Brandschutzstreifen. So lässt sich verhindern, dass aus einem Funken ein unkontrollierbarer Großbrand wird. Die europäischen Länder müssen daran arbeiten, dass sich Feuer in diesem Ausmaß nicht mehr ausbreiten. Sie könnten Forst- und Agrarsubventionen an wirksame Brandvorsorge knüpfen oder Landbesitzer in Risikogebieten verpflichten, ihre Flächen zu pflegen. Versicherer könnten niedrigere Prämien verlangen, wenn Eigentümer vorsorgen. Das wären die richtigen Anreize. Denn die Kosten für die Brandschäden trägt am Ende auch die Allgemeinheit. Die britische Zeitung The Telegraph blickt pessimistisch in die Zukunft und bewertet die Rolle Großbritanniens. Der Klimawandel ist real, aber Großbritannien kann so gut wie nichts dagegen tun. Der Kampf gegen die globale Erwärmung ist verloren und das Einzige, was dabei herausgekommen ist, sind schwerwiegende Kollateralschäden. Wir haben die britische Industrie lahmgelegt, die Verbraucher hart getroffen und das Stromnetz an den Rand von Stromausfällen getrieben und das alles ohne erkennbare Auswirkungen auf die globalen Emissionen und das Klima. Es ist an der Zeit, diese ernüchternde Realität zu akzeptieren, unsere Verluste zu begrenzen, den Kampf gegen und den Bau von Windmühlen einzustellen, den verabscheuungswürdigen Schwindel namens Netto Null über Bord zu werfen und zu lernen, mit einem wärmeren, trockeneren und unbeständigeren Mittelmeerklima zurechtzukommen und es, wann immer möglich, sogar zu genießen, falls dies tatsächlich unser Schicksal sein sollte. Unsere Hybris hat uns ruiniert. Eine winzige Nation, die 0,8% der weltweiten CO2-Emissionen aus fossilen Brennstoffen verursacht. Man hat uns vorgegaukelt, wir könnten im Alleingang eine Vorreiterrolle bei der Rettung der Welt übernehmen. Ein vergebliches Unterfangen, wenn es je eines gab. Großbritannien hat laut der Internationalen Energieagentur seine eigenen Emissionen zwischen 2000 und 2023 um 44% gesenkt. Doch was hat das gebracht? Die italienische Zeitung Corriere della Sera kommentiert: Wir erleben gerade einen epochalen Wandel. Sicher, die Erde hat sich schon immer abgekühlt und erwärmt, aber im Laufe von Jahrhunderten, von Jahrtausenden, nicht innerhalb weniger Jahrzehnte. Und doch bewegt sich die Menschheit im Schneckentempo voran. Die Kyoto-Protokolle waren verbindlich, die Pariser Abkommen freiwillig. Und das Erste, was US-Präsident Trump nach seiner Wiederwahl 2024 tat, war eben der Ausstieg aus den Pariser Abkommen. Manchmal hat man wirklich den Eindruck, dass nicht nur die Politik, sondern die Menschheit selbst den Weg der Selbstzerstörung eingeschlagen hat. Das waren Auszüge aus Kommentaren der internationalen Presse, zusammengestellt von
3: um 13 Uhr mit Mareike Köhler. Die Deutsche Bahn hat im ersten Halbjahr erstmals seit 7 Jahren wieder schwarze Zahlen geschrieben. Unter dem Strich machte der Konzern 147 Millionen Euro Gewinn, wie er am Vormittag mitteilte. Die Zahl der Reisenden legte demnach um 1,8% auf 960 Millionen zu. Das ist die höchste Zahl seit der Corona-Pandemie. Als Gründe für das bessere Ergebnis nannte die Bahn den begonnenen Konzernumbau. Er sieht auch Kostensenkungen und Personalabbau in der Konzernleitung und bei den internen Dienstleistern vor. Fachleute sehen als Grund aber auch die hohen Spritpreise. Viele Pendler seien deshalb vom Auto auf die Bahn umgestiegen. Das Vertrauen der Bürger in den Staat ist nach einer Umfrage im Auftrag des Beamtenbundes DBB weiter gesunken. Nur noch 17% meinen demnach, der Staat könne seine Aufgaben zuverlässig erfüllen. DBB-Chef Geier sagte, die Umfrageergebnisse seien alarmierend.
4: Das Ergebnis unserer diesjährigen Bürgerbefragung ist das schlechteste, was wir jemals gemessen haben.

0: Es ist ein historischer Tiefpunkt. So kann und darf das nicht weitergehen. Und ein solcher Vertrauensverlust ist eine Gefahr für unsere Demokratie.
1: Die Politik sei in der Pflicht und müsse handeln. Nötig sind laut Geier Reformen, die sich positiv auf das Leben der Menschen auswirken. Bei dem in Polen abgestürzten Flugobjekt hat es sich offenbar um eine russische Rakete gehandelt. Ministerpräsident Tusk sagte, es deute alles darauf hin. Demnach war es eine ballistische Rakete vom Typ H-101. Die Ermittlungen dauerten aber noch an. Die Polizei hatte am Morgen einen Krater und Trümmerteile in einem Feld im Osten Polens entdeckt. Anwohner hatten zuvor von einem lauten Knall berichtet. Der Fundort liegt etwa 2 Kilometer von den nächsten Wohnhäusern entfernt. Die Wirtschaft der gesamten Eurozone ist trotz der Folgen des Iran-Kriegs im zweiten Quartal gewachsen. Die Statistikbehörde Eurostat meldete auf Basis vorläufiger Zahlen ein Wachstum von 0,4%. Fachleute hatten nur mit einem halb so großen Wachstum gerechnet. Das Statistische Bundesamt hatte am Morgen für Deutschland eine ähnliche Tendenz vermeldet. Das Wachstum liegt aber mit 0,2% niedriger. Außerdem sehen Fachleute hohe Energiepreise als Gefahr für die positive Entwicklung. Gütesiegel für Ärzte unterliegen besonders hohen Anforderungen. Das hat der Bundesgerichtshof entschieden. Die Wettbewerbszentrale hatte die Zeitschrift Focus Gesundheit verklagt, die jährlich eine Liste empfehlenswerter Ärztinnen und Ärzte veröffentlicht. Die Richter entschieden, dass die Liste selbst von der Pressefreiheit gedeckt ist. Werden die Gütesiegel aber gegen Bezahlung für Werbezwecke genutzt, kann das unter das Wettbewerbsrecht fallen. Dann muss der Verlag transparent machen, nach welchen Kriterien die Auszeichnungen vergeben wurden. Ob die Gütesiegel damit zulässig sind, muss nun das Berufungsgericht erneut verhandeln. Auf der griechischen Insel Kreta ist die Lage wegen des schweren Wald- und Buschbrandes weiter angespannt. Laut Feuerwehr können wegen starken Windes keine Löschflugzeuge eingesetzt werden. Sicherheitshalber wurden etwa 8000 Urlaubsgäste und Bewohner vorläufig in Sicherheit gebracht. In Spanien wurde inzwischen der nationale Notstand aufgehoben. Die Feuer sind nach Behördenangaben unter Kontrolle. Im Südwesten Frankreichs hat Regen ebenfalls für Entspannung gesorgt. 84.000 Menschen konnten in ihre Häuser zurück. Die Fußball-Bundesliga hat einen neuen Zuschauerrekord aufgestellt. In der vergangenen Saison sind insgesamt mehr als 21 Millionen Tickets verkauft worden, hat die Bundesliga GmbH mitgeteilt. Rein rechnerisch kamen zu den Spielen der beiden Ligen jeweils fast 35.000 Fans. Mehr als die Hälfte der verkauften Tickets waren Dauerkarten. SWR Nachrichten, Redaktion Stefan Bosch und Christian Kreuzer. Das Wetter in Baden-Württemberg und Rheinland-Pfalz. Im Lauf des Tages kommt ein Sturmtief von der Nordsee zu uns. Die Vorhersage? Von Westen her kommen allmählich Wolken, es bleibt aber mit 31 bis 39 Grad sehr heiß. Vereinzelt kann es Schauer oder kräftige Gewitter geben. Der Wind kommt teils mit Sturmböen aus West. In der Nacht lockert es wieder auf, die Temperaturen sinken auf 21 bis 14 Grad. Die weiteren Aussichten: Morgen Sonne, Wolken, örtlich Schauer und Gewitter, nochmal bis zu 35 Grad warm, am Wochenende dann freundlicher und nicht mehr so heiß. Die Zeit, es ist 13.05 Uhr.
2: 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Mit Christian Haug. Guten Tag. Und darum geht es hier in den nächsten 25 Minuten. Die Deutsche Bahn sorgt ausnahmsweise für eine Positivschlagzeile. Die Expertin aus unserer Wirtschaftsredaktion erklärt, warum die Bahn zum ersten Mal seit 7 Jahren wieder einen Gewinn einfährt. In Baden-Württemberg sind nach Zahlen des Robert-Koch-Instituts dieses Jahr schon mehr als 1.870 Menschen infolge der Hitze gestorben. Unsere Gesundheitsexpertin erklärt, wie diese Zahl zustande kommt. Und vorsichtige Entwarnung in den Waldbrandgebieten an der französischen Atlantikküste. Wir fragen Frankreich-Korrespondenten, was das zu Ferienbeginn für deutsche Urlauber bedeutet. Die Deutsche Bahn sorgt heute, wie gesagt, zur Abwechslung mal für erfreuliche Schlagzeilen. Sie hat sich in allen Geschäftsfeldern verbessert und im ersten Halbjahr Gewinn gemacht, und zwar 147 Millionen Euro. Im Vorjahreszeitraum stand unter dem Strich noch ein Verlust von 780 Millionen. Der neue Verkehrsminister Steffen Bilger von der CDU hat dazu heute im gemeinsamen Morgenmagazin von ARD und ZDF gesagt:
3: Erstmal sind es erfreuliche Zahlen. Zum ersten Mal seit 7 Jahren wieder ein Gewinn in dieser Halbjahresbilanz. Ein deutlicher Zuwachs bei den Fahrgästen. Also da gibt es auch Positives. Und da arbeiten auch viele tausend Mitarbeiter der Bahn jeden Tag dafür. Ich weiß, mir geht es auch selber so, dass es zu viele negative Erlebnisse gibt, wenn man mit der Bahn unterwegs ist. Aber es gibt eben auch viel Positives. Darauf müssen wir aufbauen und uns um die Probleme kümmern und die nach und nach lösen. Ich werde mich heute noch mit Bahnchefin Palla treffen. Ich habe auch mit den Vorsitzenden der Bahngewerkschaften vereinbart, heute noch zu telefonieren. Ich weiß, dass das eine Priorität meiner Arbeit sein muss.
2: Mhm. Sagt der neue Bundesverkehrsminister Steffen Bilger. Petra Thiele aus der SWR Wirtschaftsredaktion. Wie kommt die Bahn denn jetzt zu dieser guten Halbjahresbilanz mit dem Gewinn?
4: Das liegt an den gestiegenen Spritpreisen. Viele Pendler, die sind zum Bahnhof statt zur Tankstelle gefahren und deshalb hat die Bahn einen neuen Fahrgastrekord. 960 Millionen Menschen saßen oder standen im ersten Halbjahr in den Zügen. Das sind 17 Millionen Fahrgäste mehr als im Vorjahr. Dazu gab es noch zahlreiche Rabattangebote. Die neuen Last-Minute-Tickets kamen super an. Diese günstigen Tickets haben schon 600.000 Fahrgäste genutzt. Das Familienticket und die Jugendbahncard 25 waren ebenfalls sehr erfolgreich. Also die Bahn hat mit stabilen und auch günstigen Preisen da die Gunst der Stunde genutzt.
2: Seit Oktober hat die Bahn ja auch eine neue Chefin, Evelyn Palla. Kann die diese gute Bilanz für sich verbuchen?
4: Ja, durchaus in einigen Teilen. Evelyn Palla hat das Top-Management und die Verwaltung reduziert und sie will, dass Entscheidungen dort getroffen werden, wo Menschen vor Ort sich auskennen und nicht mehrere Etagen höher. Das ist eine neue Unternehmenskultur, die muss sich erst noch festigen. Außerdem hat sie mehrere Sofortprogramme gestartet für eine bessere Kundenkommunikation, mehr Komfort, Sauberkeit und Sicherheit. Das Grundproblem bleibt natürlich trotzdem, und da kann Palla kein Wunder bewirken. Die Bahn ist weiterhin fürchterlich unpünktlich und unzuverlässig. Im Juni war fast jeder zweite Fernverkehrszug verspätet und daran wird sich vor allem auch wegen der maroden Infrastruktur so schnell nichts ändern.
2: Das ist jetzt erstmal nur die Halbjahresbilanz gewesen. Bleibt die Bahn dann auch im restlichen Jahr in der Gewinnzone?
4: Ja, das hofft das Unternehmen. Nach eigenen Angaben läuft der Personalabbau schneller als geplant. Deshalb seien jetzt sogar schon die Ziele für übernächstes Jahr zu rund 30% erfüllt. Bei der Bahn ist man derzeit sehr optimistisch. Die Bahn muss aber auch weiterhin viel ins Schienennetz investieren und hat, wie wir alle sehen, sehr viele teure Baustellen.
2: Schwachstelle der Bahn ist ja die Güterverkehrssparte. Die DB Cargo muss 2026 schwarze Zahlen schreiben, sonst droht eine Zerschlagung. Wie sieht's denn da aus?
4: Da sieht es sehr gut aus. Noch ist DB Cargo zwar im Minus, aber der Unterschied zum Vorjahr, der ist gewaltig. Jetzt beträgt der Verlust im Güterverkehr nur noch 1 Million Euro. Zuvor waren es 96 Millionen. Also die angepeilte schwarze Null ist für DB Cargo in Sicht. Die Bahn darf ja ihre Tochterfirma nicht mehr querfinanzieren. Das hat die EU-Kommission verboten. Die Gütersparte muss um jeden Preis profitabel werden. Deshalb sollen ja über 6.000 Arbeitsplätze wegfallen. Das ist nahezu die Hälfte der Belegschaft. Insgesamt gibt es 14.000 Vollzeitstellen bei DB Cargo. Und da gibt es immer auch die Hoffnung, dass jetzt bei den guten Zahlen mehr Leute vielleicht bleiben könnten.
2: Die Bahn hat zum ersten Mal seit 7 Jahren wieder einen Gewinn gemacht. Informationen dazu waren das von Petra Thiele aus der SWR Wirtschaftsredaktion. Selbst wenn man den Fokus selbst nicht liest, das Magazin liegt in fast jedem Wartezimmer aus. Und die Zeitschrift Fokus Gesundheit, die gibt passenderweise jedes Jahr eine nach Fachbereichen geordnete Ärzteliste heraus. In den Jahren 2020 und 2021 enthielt diese Liste auch Kategorien wie von Kollegen empfohlen oder Patientenbewertung. An die in der Ärzteliste aufgeführten Mediziner verleiht Fokus Gesundheit auch Siegel, die diese dann als Top-Mediziner ausweisen und manche werden als Fokus-Empfehlungen angepriesen. Gegen eine Gebühr können die Mediziner diese Siegel zu Werbezwecken nutzen. Gegen das Anbieten der Siegel klagt die Wettbewerbszentrale. Sie findet, dass der Siegelvergabe keine sachgerechten Kriterien zugrunde liegen. Der Bundesgerichtshof hat sich jetzt mit dem Fall beschäftigt und eine Entscheidung getroffen. Max Bauer aus der SWR-Rechtsredaktion.
5: Vor dem obersten deutschen Zivilgericht, dem Bundesgerichtshof, hatte die Wettbewerbszentrale nun Erfolg. Thomas Koch, Vorsitzender Richter des ersten Zivilsenats am BGH.
6: Wir haben entschieden, dass bei einer entgeltlichen Bereitstellung von Testsiegeln an Ärztinnen und Ärzte zu Werbezwecken strenge Anforderungen an das zugrunde liegende Testverfahren und die Gestaltung der Siegel zu stellen sind.
5: Diese strengen Anforderungen sollten die Verbraucher beim wichtigen Thema Gesundheit schützen.
6: Bei gesundheitsbezogener Werbung sind mit Blick auf das hohe Schutzgut der Gesundheit besonders strenge Anforderungen an die Richtigkeit und Klarheit einer Werbeaussage zu stellen. Für gesundheitsbezogene Testlogos bedeutet das, dass insoweit sowohl hinsichtlich des zugrunde liegenden Testverfahrens als auch hinsichtlich der Gestaltung der Testlogos strengen Anforderungen unterliegen.
5: Vor dem Oberlandesgericht München hatte Focus noch Recht bekommen. Aber die Vorinstanz habe einen wichtigen Punkt übersehen. Nämlich, dass die Focus-Ärztesiegel vor allem auf subjektiven Einschätzungen beruhen, auf Empfehlungen und Selbsteinschätzungen der Ärzte.
6: Nach den Feststellungen des Berufungsgerichts beruhen die Testurteile unter anderem auf Empfehlungen von Arztkollegen, Selbstauskünften der Ärzte über ihre Behandlungsleistung und Patientenbewertungen. Die Testlogos lassen aber nicht erkennen, auf Grundlage welcher Kriterien das Testurteil zustande gekommen ist und auf wessen subjektiven Einschätzungen es beruht.
5: Der subjektive Charakter der Testlogos sei also nicht klar erkennbar. Es werde nicht deutlich, auf welche Kriterien es bei dem Testurteil ankomme und wie es genau dazu kommt, dass ein Arzt eine Focus-Empfehlung erhält. Deshalb könnten die Focus-Ärztesiegel als irreführend bewertet werden.
6: Sollten die Testlogos irreführend sein, dann hat die Beklagte dadurch, dass sie Ärzten diese Logos zu Werbezwecken zur Verfügung gestellt hat, die Gefahr der Irreführung von Verbrauchern begründet und damit gegen das wettbewerbsrechtliche Irreführungsverbot verstoßen.
5: Ob Focus das tatsächlich getan hat, muss jetzt die Vorinstanz, das OLG München, noch einmal genau prüfen. Dabei muss es die strengen Vorgaben des Bundesgerichtshofs beachten. Man kann daher wohl sagen, dass die Focus-Ärztesiegel in der bisherigen Form und nach dem bisherigen Verfahren wahrscheinlich nicht mehr zulässig sind. Entschieden hat der BGH auch, dass es nicht gegen die Pressefreiheit verstößt, wenn bei Gesundheitswerbung strenge Anforderungen gelten.
2: SWR-Rechtsredakteur Max Bauer war das zur Entscheidung des Bundesgerichtshofs wegen der Siegel, die das Magazin Focus Gesundheit an Mediziner vergibt. 39 Grad heiß wird es heute wieder in manchen Regionen in Baden-Württemberg und Rheinland-Pfalz. Und wenn der Wetterbericht stimmt, dann bleibt es zwar dieses Mal zumindest nicht länger so heiß, aber schon die Hitzewellen der vergangenen Wochen haben sich massiv auf die Gesundheit vieler Menschen ausgewirkt. Das Robert-Koch-Institut meldet allein für Baden-Württemberg inzwischen 1870 Hitzetote in diesem Jahr. Das sind so viele wie seit 10 Jahren nicht mehr in diesem Zeitraum. Und der Sommer ist ja noch nicht vorbei. Für Rheinland-Pfalz liegen noch keine aktualisierten Daten vor. Gesundheitsredakteurin Daniela Remus, schauen wir zuerst, wie diese Zahlen zustande kommen. Ab wann wird ein Todesfall als Hitzetod definiert?
7: Ja, das ist richtig schwierig, das zu erfassen, weil eben nur in den seltensten Fällen, also zum Beispiel jetzt bei einem Hitzschlag, die Hitze wirklich als Ursache benannt wird. Das ist dann relativ einfach festzustellen. Dann liegt die Körpertemperatur zum Beispiel bei über 40 Grad. Bei den meisten Menschen aber, die an der Hitze sterben, das sind vor allen Dingen ältere und alte Menschen, da ist es eben in der Regel so eine Kombination aus Vorerkrankungen und dann der Schwierigkeit des Körpers, damit klarzukommen, dass die Wärme jetzt eben anders reguliert werden muss. Und das gelingt dann ganz häufig nicht, das optimal herzustellen. Und die Todesursache kann dann eben sein Dehydrierung, Herz-Kreislauf-Versagen oder eben zum Beispiel auch Nierenversagen.
2: Wenn wir auf die besonders betroffenen Gruppen schauen, für wen ist denn die Hitze besonders gefährlich?
7: Vor allem sind das ältere Menschen, die 75 Jahre und älter sind. Und es gilt wirklich, je älter man ist, desto gefährdeter ist man. Es liegt einerseits an diesen Vorerkrankungen, von denen ich eben schon ganz kurz gesprochen habe. Und eben auch daran, dass die Wärmeregulation mit steigendem Alter eben einfach nicht mehr richtig gut klappt. Das heißt, der Körper hat Probleme, auf die Außentemperatur zu reagieren, seine Kerntemperatur zu erhalten. Und ungünstig kommt dann eben noch sehr, sehr häufig hinzu, dass ältere Menschen keinen oder sehr wenig Durst haben. Die nehmen dann nicht genug Flüssigkeit zu sich und dadurch hat der Körper dann zusätzlich nicht genug Möglichkeiten, zum Beispiel die Temperaturen zu regulieren durch Schwitzen.
2: Wie ist denn das Gesundheitssystem insgesamt aufgestellt, was das Behandeln von Menschen angeht, denen die Hitze besonders Probleme macht?
7: Also in den Kliniken werden diese Menschen, wenn sie dann dahin kommen, versorgt. Also zuallererst gibt es so eine aktive Kühlung, dann Flüssigkeitszufuhr durch eine Infusion. Und was dann ansonsten noch alles gemacht wird, hängt natürlich ganz entscheidend von dem Gesamtzustand ab, was an medizinischen Therapien tatsächlich nötig ist. Aber die Kliniken können damit gut umgehen. Die Frage ist eben, wie viele Menschen kommen gleichzeitig in die Kliniken und haben die Kliniken dafür eben genug Kapazitäten?
2: Informationen zu den neuen Zahlen des Robert-Koch-Instituts zu Hitzetoten in Deutschland waren das von ARD-Gesundheitsredakteurin Daniela Remus. 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In Südwestfrankreich kämpfen Feuerwehrleute weiter gegen die Waldbrände in der Nähe von Bordeaux. Aber anscheinend hat sich die Situation dort zumindest etwas entspannt. Unser Frankreich-Korrespondent ist Jean-Marie Magro. Herr Magro, wie schätzen die Einsatzkräfte und die Behörden die Lage bei dem besonders großen Feuer in der Gironde ein?
8: Vernünftig optimistisch, heißt es zumindest von Seiten der Einsatzkräfte. Heute Morgen hat es etwas über dem Großraumgebiet Bordeaux abgeregnet. Auch wir im Hotel in Bordeaux haben das gemerkt, als dann auf der Terrasse auf einmal es pitschnass war, ganz im Gegensatz zu den vorherigen Tagen. Das hat auf jeden Fall gut getan. Auch große Blitze sind scheinbar ausgeblieben. Das war in der Nacht befürchtet worden, dass das eventuell zu neuen Brandherden führen könnte. Das ist aber, wie gesagt, nicht geschehen und deshalb zeigen sich sowohl die Einsatzkräfte als auch zum Beispiel die Präfektur, also die örtliche Politik, die eben für die Brandbekämpfung dann zuständig ist und die Mittel bereitstellt, vorsichtig optimistisch.
2: Dass man das Feuer kontrollieren kann, es sich also nicht weiter ausbreitet oder dass man es in absehbarer Zeit vielleicht sogar löschen kann?
8: Also vorerst redet man eben davon, dass man das Feuer stabilisiert hat, zumindest in den Gebieten, wo es sehr stark gebrannt hat, dass es auch an einigen Orten fixiert wurde. Das heißt, dass man eben sehr optimistisch ist, dass es sich von diesem Zeitpunkt aus nicht weiter ausbreitet und man mit der Löschung immer weiter voranschreiten kann. Das ist der derzeitige Stand. Aber man ist, wie gesagt, vorsichtig optimistisch, dass man in den kommenden Tagen mehr und mehr Leute auch wieder, die evakuiert waren, nach Hause bringen kann, also wirklich die Löscharbeiten erfolgreich fortsetzen kann. Heute Morgen etwa wurden 9 Kommunen sozusagen wieder freigegeben. Da sind knapp über 80.000 Evakuierte, die eben diese Kommunen vorsichtshalber verlassen mussten, dazu aufgefordert worden, beziehungsweise ihnen wurde freigestellt, in ihre Heimat zurückzukehren.
2: Es gab ja auch weitere kleinere Brände weiter südlich im Departement Land. Wie sieht's denn da aus?
8: Ja, Biscarrosse war eben das der Ort, wo es wahnsinnig stark gebrannt hat und ein Ort, der auch bei Urlaubern sehr, sehr beliebt ist und jetzt kaum mehr wiederzuerkennen ist. In den Landes gibt es weiterhin örtliche Feuer, die eben auch noch weiterhin bekämpft werden von den Einsatzkräften. Das ist eine ähnliche Situation, wie wir sie in der Gironde vorfinden. Allgemein herrscht in Frankreich gerade eben Brandsaison. Also es ist nicht nur so, dass im Südwesten Frankreichs es brennen würde, sondern es gibt auch Feuer im Var, also in der Provence, oder bei Fontainebleau, also in der Pariser Region. Es ist eben eine sehr, sehr schwierige Gemengelage zwischen großer Trockenheit und teilweise hat es aber eben auch sehr stark geregnet im Frühjahr, sodass eben die örtliche Flora und Fauna eigentlich sozusagen sehr gut gewachsen ist. Und jetzt eben in Kombination mit dieser Trockenheit ergibt es dann so einen Mix, dass es sehr viel Flora und Fauna gibt, die eben stark abbrennen kann.
2: Sie haben es gerade schon angesprochen, da einige dieser Orte sind sehr beliebt bei Urlaubern in Baden-Württemberg. Beginnen jetzt heute die Schulferien und sagen wir Kap Ferret und die anderen Orte an der Küste, die sind eben auch beliebte Urlaubsziele. Wie sehen denn die Empfehlungen der französischen Behörden aus? Gibt es Orte, an die man jetzt trotzdem reisen kann?
8: Also in der Gironde, eben, Sie haben gerade Lesch-Cap-Ferré angesprochen, wir sind da in der Gegend, oder Lacanau-Océan ist eben auch so ein sehr, sehr beliebter Badeort, wo normalerweise 70.000 bis 100.000 Touristinnen und Touristen am Tag unterwegs sind. Und nun ist das alles komplett eingedampft. Die örtliche Wirtschaft leidet sehr stark darunter und versteht da teilweise auch nicht diese Vorsichtsmaßnahmen, weil es eben dort nicht direkt brennt. Also man sieht zwar Aschewolken, man sieht etwa auch, wenn das Meer die Wellen dann an den Strand zurückschwappt, dass da tatsächlich auch Asche auf dem Meer liegt. Aber genau, also das sind sehr, sehr große Schmerzen, unter denen zum Beispiel örtliche Ladenbesitzer, Surfschulenbetreiber und so weiter leiden. Jedenfalls kann man an diese Orte, also zumindest Lacanau-Océan, was sehr im Norden der Region liegt, kann man kommen, aber es sind noch immer sehr viele Straßen gesperrt und es ist wahnsinnig kompliziert, dorthin zu kommen. Und die örtlichen Behörden hatten eben vorerst Touristinnen und Touristen evakuiert aus diesen Städten und eigentlich die Saison quasi für beendet erklärt, was natürlich ein ökonomisches Fiasko für diese Gegend ist.
2: Zu den Waldbränden in Südwestfrankreich war das unser Korrespondent Jean-Marie Magro. Für den stationären Handel ist der Online-Händler Amazon sozusagen der Endgegner. Aber für viele von uns ist es einfach zu verlockend, sich den Weg in die Innenstadt zu sparen und sich Bücher, Kleider oder Küchengeräte einfach online zu bestellen und nach Hause liefern zu lassen. Und Amazon schafft natürlich auch Arbeitsplätze. Das zeigt die Werbekampagne für Mitarbeiter zur besten Sendezeit im Fernsehen. Und in Pforzheim, da soll es bald ganz konkret spürbar werden. Der Online-Händler investiert dort nach eigenen Angaben rund 300 Millionen Euro in den bestehenden Standort. Und die Zahl der Arbeitsplätze, die soll sich bis 2029 verdoppeln. Einzelheiten von Thorsten Weig aus der SWR-Wirtschaftsredaktion.
9: Das Amazon-Lager in Pforzheim wird zu einem Standort mit modernster Technologie und damit zu einem der modernsten und größten Standorte des Online-Händlers in Deutschland umgebaut. Tausende Roboter fahren künftig auf einer Fläche von mehreren Fußballfeldern umher und sortieren mit Hilfe von Mitarbeitenden die Waren. Derzeit werden die Hallen für die neue Technik vorbereitet. Dabei wird die Fläche deutlich vergrößert, erklärt Standortleiter Christian Breiner.
10: Wir planen, eine zweite Ebene in den Standort einzuziehen, um die Lagerfläche zu vergrößern und dann mit Hilfe von Transportrobotern die Waren zu den Mitarbeitenden zu bringen, um dann eine Endkundenzustellung zu ermöglichen.
9: Bislang war in den Hallen ein Hochregallager. Die Mitarbeitenden mussten viele Kilometer Wege zurücklegen, um die Waren einzusammeln. Diese Hochregale sind bereits abgebaut. Die rund 1000 Mitarbeitenden haben für die Übergangsphase eine andere Aufgabe erhalten. Sie teilen große Warenposten auf und versenden sie an andere Lager. Dank der Erweiterung sollen künftig deutlich mehr Menschen am Standort arbeiten. Die Mitarbeiterzahl werde auf rund 2000 verdoppelt. Das ist eine erfreuliche Nachricht für den Pforzheimer Oberbürgermeister Peter Boch, gerade jetzt in der angespannten wirtschaftlichen Situation.
11: Wir sind momentan auf einem der letzten Plätze tatsächlich, wenn es um die Arbeitslosenquote geht, mit ca. 7,3-7,4%. Sind eine Stadt, die stark aus dem Bereich der Uhren- und Schmuckindustrie herausgekommen ist.
9: Angesichts der Arbeitslosenquote und einem der höchsten Ausländeranteile in Baden-Württemberg sei auch die Qualifikation der Menschen wichtig. Da leistet der Versandriese auch einen Beitrag, so Boch.
11: Sie können sich dort auch weiterbilden und auch fortbilden, sodass sie dann eben auch in ihrer Zeit bei Amazon, aber dann auch für den späteren Arbeitsmarkt eine wertvolle Arbeitskraft auch für uns als Stadt abbilden.
9: Zusätzlich entlasten mehr Gewerbesteuereinnahmen die knappen Kassen. Auch im Unternehmen gibt es Zustimmung. Der Betriebsratsvorsitzende in Pforzheim sprach von einer guten Sache. Man sei froh über die Standortsicherheit. Die Neuerungen machen Beschäftigten aber auch Sorgen, heißt es aus Gewerkschaftskreisen. Arbeitsbelastung und Druck seien sehr hoch. Und für die künftige neue Technik müssen alle Mitarbeitenden neue Aufgaben lernen. Ein aufwendiger Prozess, auch angesichts der Sprachbarrieren, erklärt Standortleiter Christian Breiner.
10: Wir haben hier am Standort 78 verschiedene Nationen und dementsprechend sind unsere Schulungskonzepte darauf abgestimmt, mehrsprachig den Inhalt zu vermitteln.
9: Bis 2029 soll das Logistikzentrum vergrößert und modernisiert sein. 300 Millionen Euro fließen in die Erweiterung des Amazon-Standorts in Pforzheim.
2: Informationen waren das von Thorsten Weig aus der SWR-Wirtschaftsredaktion. SWR aktuell, es ist 13.25 Uhr. 41% für die AfD. Dieser Umfragewert ist schon deutlich. Knapp 5 Wochen sind es noch bis zur Landtagswahl in Sachsen-Anhalt. Und weil sich dort das bisher wohl stärkste Ergebnis für die AfD abzeichnet, bekommt diese Wahl so viel Aufmerksamkeit wie kaum eine Landtagswahl in Ostdeutschland davor. Jetzt liegen also die ersten Ergebnisse der Umfrage für den Sachsen-Anhalt-Trend von Infratest DIMAP vor, den das Meinungsforschungsinstitut im Auftrag von MDR, WDR, Mitteldeutscher Zeitung und Magdeburger Volksstimme gemacht hat. Doreen Jonas mit den Zahlen und mit Stimmen aus Sachsen-Anhalt 5 Wochen vor der Wahl.
12: Schon an diesem Sonntag ein neuer Landtag gewählt werden würde, dann läge die AfD bei 41% und damit weiter deutlich vor der CDU. Die verliert im Vergleich zur vorherigen Umfrage im Mai 2 Punkte und landet bei 24%. Überraschend ist, dass beide Parteien nahezu gleich aufliegen. Fragt man die Leute, wer denn die Regierung anführen soll. Stimmen aus dem Land.
13: Die CDU ist eigentlich dann die einzige Alternative aus meiner Sicht.
14: Vielleicht macht die AfD das auch ganz gut?
15: Also der AfD würde ich nicht wählen, auf keinen Fall.
12: Ein Blick auf die anderen Parteien. Die Linke kann sich leicht verbessern und kommt auf 13%, die SPD steht bei 7. Die Grünen wären erstmals wieder bei 5% und könnten damit im Landtag bleiben. Nicht drin wären das BSW mit 4% und die FDP, die in den Zahlen keine Erwähnung mehr findet. Seit 2021 wird Sachsen-Anhalt von einer schwarz-rot-gelben Koalition geführt. Wie sieht es aus mit der Zufriedenheit im Land?
16: Teils, teils.
17: Ja gut.
18: Gar nicht.
19: Na so mäßig, sagen wir mal.
12: Wie die Arbeit der Landesregierung ankommt, auch das hat Infratest DIMAP im neuesten Trend erfragt. Zufrieden oder sehr zufrieden, das sind demnach nur 29% der Befragten. Weniger oder gar nicht, immerhin 66%. Was die Menschen beschäftigt, ist ganz unterschiedlich.
20: Die Flüchtlingspolitik sehe ich als ganz großes Problem.
21: Politikverdrossenheit und fehlende Bildung.
13: Dass wieder mehr Beschäftigung kommt, dass man irgendwie versucht, Industrie wieder anzusiedeln.
12: Die wichtigsten Themen für die Befragten: Platz 3 Wirtschaft, Platz 2 Schule und Bildung und ganz oben stehen Flüchtlinge und Einwanderung. Der Wert ist nicht nennenswert gestiegen, anders als Beobachter nach dem islamistischen Anschlag auf den CSD in Berlin erwartet hatten. Auch die Zufriedenheitswerte mit der Arbeit von Politikern wurde abgefragt. Da konnte der Spitzenkandidat der AfD, Ulrich Siegmund, im Vergleich zur Umfrage vom September, wo diese Frage gestellt wurde, deutlich zulegen. Um 15 Punkte auf 35%. CDU-Spitzenkandidat und Ministerpräsident Sven Schulze konnte sich ebenfalls verbessern. Mit einem Plus von 9 Punkten erhält er 29%.
19: Na, ich würde schon Schulze nehmen.
22: Ob es anders wird, glaube ich nicht, mit Ulrich Siegmund.
19: Schulze.
17: Ja, Schulze.
12: Und wie könnte es in Sachsen-Anhalt nach der Wahl aussehen? Die vom Verfassungsschutz als gesichert rechtsextrem eingestufte AfD würde, laut neuer Umfrage, ihr selbst gestecktes Ziel einer absoluten Mehrheit nicht erreichen. Sowohl eine Koalition der CDU mit der AfD als auch mit den Linken stößt bei den Befragten auf deutliche Ablehnung. Nur knapp ein Drittel könnte sich das vorstellen. Wobei unter CDU-Mitgliedern die Brandmauer eher links als rechts bröckeln würde. So viel steht jedenfalls fest, es wird kompliziert.
21: Ich glaube nicht, dass es eine AfD kann, eine SPD oder eine CDU oder eine BSW. Ich schätze, wir brauchen auch Charaktere, die auch mal sagen, es ist so, wie es ist und wir müssen es anpacken.
15: Für mich ist Demokratie, auch mit den Leuten zu reden. Und man kann nicht 40% der Wähler einfach in der Ecke stellen und sagen, die sind doof.
14: Ich bin Befürworter von der AfD tatsächlich, gehe aber auch nicht zu 100% mit denen mit. Es ist einfach Zeit für einen Wechsel.
19: Also ich war immer SPD-Wähler, aber die sind ja jetzt so klein. Da müssten sich ein paar zusammentun. Alleine eine schafft es nicht.
12: Am 6. September wird in Sachsen-Anhalt gewählt. Der Kampf um Stimmen ist in vollem Gang. Am Ende wird für eine stabile Regierungsbildung entscheidend sein, wie viele kleine Parteien ins Parlament einziehen werden. Der Sachsen-Anhalt-Trend ist ein Stimmungsbild. Nicht mehr, aber auch nicht weniger. Die Entscheidung fällt in 38 Tagen.
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0: Et bienvenue, si vous nous rejoignez, c'est RFI Midi qui commence. Nous sommes ensemble pour les deux prochaines heures afin de faire un tour complet de l'actualité internationale de ce jeudi 30 juillet avec à la une le début du soulagement dans la région de Madrid. L'urgence nationale a été levée ce matin par le gouvernement espagnol pour la capitale ainsi que pour le secteur d'Avila. Le brasier est clairement stabilisé selon les autorités. L'heure est donc à un premier bilan par endroit comme pour ce centre nautique très connu de la région de Madrid.
16: Tout le local a brûlé, le club entier et aussi là-bas ce ponton. Il y en avait un comme celui-là juste à côté, mais il a été englouti par les flammes. Il a coulé. Les 51 bateaux avec. Tout ça, c'est une ruine totale.
0: L'Espagne qui reste quand même en alerte puisque dans le nord-ouest, 800 personnes ont été évacuées, non loin du Portugal. Nous allons retrouver nos envoyés spéciaux en Espagne, mais également notre correspondante en Turquie qui est à son tour touchée. On sera aussi à 12h temps universel dans le sud-ouest de la France, en Gironde. Les secours se montrent plutôt optimistes face aux incendies en raison d'une météo favorable. La France qui anticipe une campagne pour la présidentielle 2027 minée par les ingérences étrangères. L'exécutif commence donc à faire le ménage. Hier, la chroniqueuse pro-russe Xenia Fedorova a été priée de faire ses bagages. Les plateformes numériques où la désinformation pullule sont aussi dans le collimateur des autorités.
17: La Terre est plate ou elle est ronde, tout se vaut. Quand vous rentrez dans ce biais-là, forcément vous avez un outil formidable sur les ingérences. Parce que pour la première fois d'ailleurs, une technologie n'est pas entre guillemets régulée par une puissance publique, mais par des intérêts privés.
0: Voilà, explication à suivre dans 10 minutes.
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0: Cuba veut s'écarter du gouffre. Son économie plie fortement sous le blocus imposé par les États-Unis depuis près de 6 mois. Le Parlement cubain vient donc de décider d'ouvrir de nombreux secteurs aux acteurs privés. Décryptage à suivre avec notre invité à 12h15 temps universel. Des investisseurs privés qui sont également invités, eux, par la FIFA à acheter des parts de la Coupe du Monde. Une proposition de Gianni Infantino à laquelle la Confédération africaine n'est pas fermée. Lisa Vili va y revenir dans Afrique Midi dans une heure. Vous avez le programme d'RFI Midi, soyez les bienvenus. Le gouvernement britannique change, l'amitié franco-britannique reste bien sûr. Le nouveau chef de la diplomatie du Royaume-Uni, Ed Miliband, était à Paris hier où il a été reçu par son homologue français Jean-Noël Barrot. Et c'est donc l'occasion de faire un premier point dans la fabrique du monde sur les priorités du Premier ministre britannique fraîchement nommé, priorité en termes de politique étrangère. Bonjour Guillaume Nodin.
18: Bonjour Paul.
0: Pour le travailliste Andy Burnham, le dossier numéro 1, c'est l'aide à l'Ukraine.
18: Oui, le tout premier engagement international d'Andy Burnham depuis son arrivée au 10 Downing Street, c'était de recevoir le président ukrainien Volodymyr Zelensky. C'était ce lundi à Portsmouth, sur une base navale dans le sud de l'Angleterre, où marins ukrainiens et britanniques s'exercent à la lutte contre les mines marines. Andy Burnham explique qu'il va honorer tous les engagements pris par son pays pour l'Ukraine. Le Royaume-Uni est l'un des pays les plus impliqués jusqu'ici. Il a fourni au gouvernement de Kiev près de 30 milliards d'euros d'aide, dont plus de la moitié en aide militaire. Les échanges en matière de drones, l'un des principaux leviers ukrainiens pour obtenir du soutien, sont très importants. Une usine de drones ukrainiens a été ouverte au Royaume-Uni pour sécuriser la fabrication et l'approvisionnement. Et Volodymyr Zelensky veut aller plus loin dans ce sens. Le Royaume-Uni va aussi autoriser sous licence la production en Ukraine d'une technologie de brouillage pour compliquer le travail des défenses russes.
0: Et c'est aussi un message aux partenaires européens.
18: Oui, parce que ce soutien à l'Ukraine est partagé sur le plan diplomatique et militaire à travers la coalition des volontaires, dont font partie les Européens qui, eux aussi, soutiennent financièrement et militairement l'Ukraine. Pour eux, c'est rassurant parce qu'après tout, ils ne connaissent pas très bien Andy Burnham. Jusque-là, il était maire de Manchester et n'avait jamais eu de responsabilité nationale ou internationale. Il le découvre donc. D'ailleurs, il est arrivé juste avant un sommet Europe-Royaume-Uni, ce qui a contraint à le reporter à une date ultérieure. D'où l'importance de ces messages, le soutien à l'Ukraine et la volonté affichée de continuer à se rapprocher de l'Union européenne, sans aller toutefois jusqu'à envisager un retour au sein de l'UE, même si Andy Burnham a expliqué espérer voir ça de son vivant, une position équilibrée, car le sujet reste politiquement sensible au Royaume-Uni, où le parti travailliste est en mauvaise posture dans les sondages face au parti Reform UK de Nigel Farage et des partisans du Brexit.
0: Et ce n'est pas le seul sujet de politique étrangère à être délicat au Royaume-Uni.
18: Oui, c'est ce qui motive certains électeurs travaillistes à aller vers les Verts plus ouvertement pro-palestiniens. C'est pour cela, pour donner des gages à son aile gauche, grâce à laquelle il est là, quand Andy Burnham dit envisager désormais des sanctions contre Israël. Et puis, il y a la question du grand large, la relation avec les États-Unis, quasiment un pilier de l'identité du Royaume-Uni. Donald Trump méprisait cordialement Keir Starmer pour son manque de soutien à sa guerre en Iran. Interrogé pour savoir s'il fait confiance au président américain, Andy Burnham élude et promet de défendre l'intérêt national et d'exprimer d'éventuels désaccords. Une prudence qui s'explique par le fait qu'il sait très bien, comme de nombreux dirigeants européens, qu'il ne peut se permettre d'aller jusqu'à se fâcher avec Donald Trump.
0: Merci Guillaume Nodin, c'était La Fabrique du Monde. Le Premier ministre britannique Andy Burnham qui vient de recevoir sur son bureau une lettre signée par plusieurs millionnaires. Ces ultra-riches britanniques estiment qu'ils devraient payer plus d'impôts afin de réduire plus efficacement les inégalités sociales. Bonjour Emeline Vin.
3: Bonjour, bonjour à tous.
0: Tout d'abord Emeline, qui sont ces millionnaires ?
3: Ils sont environ 120 rassemblés au sein du groupe Les Millionnaires Patriotes. Parmi eux, quelques noms connus, au moins de ce côté-ci de la Manche. L'ancien footballeur et commentateur sportif Gary Lineker, la romancière écossaise Val McDermid ou encore le scénariste Richard Curtis derrière le coup de foudre à Notting Hill. Pour rejoindre ce petit club, il faut être à la tête d'au moins 4 millions de livres sterling, soit un peu moins de 5 millions d'euros. Eux-mêmes se définissent comme appartenant au top 1%, c'est-à-dire qu'ils se considèrent plus riches que 99% des Britanniques.
0: Ils veulent donc payer plus d'impôts, mais de quelle façon ?
3: Ils ont une liste de demandes, en particulier des réformes fiscales un peu techniques. Mais la principale, celle qu'il faut retenir, c'est la taxation à 2% des fortunes supérieures à 10 millions de livres sterling. Selon l'ONG Tax Justice, cela permettrait de récolter 24 milliards de livres chaque année. La question qui se pose alors, c'est quels impôts payent les très riches aujourd'hui au Royaume-Uni ? Il est quasiment impossible de donner un chiffre exact entre les impôts sur le revenu, les sociétés, les propriétés immobilière, mais il n'existe pas d'impôt sur la fortune à proprement parler. En revanche, il existe une contribution volontaire. En clair, si vous estimez que vous avez les moyens de payer plus d'impôts, vous pouvez augmenter volontairement le montant que vous versez à l'État. L'année dernière, environ 650 000 livres sterling seulement ont ainsi été donnés au gouvernement.
0: Bon, autant dire une goutte d'eau. Pourtant, ce n'est pas la première fois que les plus fortunés réclament un système fiscal plus équitable.
3: En effet, le groupe Patriotic Millionaires a été fondé en 2022, alors depuis 4 ans, régulièrement, les plus célèbres d'entre eux prennent la parole, soit en leur nom propre, soit au nom du groupe, pour réclamer d'être plus imposés. Ils s'inspirent d'un mouvement du même nom qui s'est créé aux États-Unis sous l'administration Obama. Le groupe britannique signe des lettres ouvertes lors d'à peu près tous les grands moments politiques, comme la présentation du budget ou l'arrivée d'un nouveau Premier ministre.
0: Et justement, Emeline, le nouveau locataire de Downing Street, Andy Burnham, se présente comme plus à gauche que son prédécesseur Keir Starmer. Est-ce qu'il prévoit une réforme fiscale ?
3: Pour l'instant, Andy Burnham n'exclut rien. Juste après son arrivée à Downing Street, il a admis qu'il allait devoir prendre des décisions difficiles en matière d'imposition. Mais il se laisse le temps d'évaluer l'état des finances publiques et sa marge de manœuvre. Son parti, le Parti Travailliste, élu il y a 2 ans, a promis de n'augmenter ni la TVA, ni l'impôt sur le revenu, ni les contributions sociales. L'impôt sur la fortune, donc, apparaît comme la seule option restante, ou presque. À noter qu'il s'agirait d'une réforme plutôt populaire, selon l'Institut de sondage YouGov, plus de 7 Britanniques sur 10 soutiennent l'idée d'une forme d'impôt sur la fortune.
0: Notre appel à un correspondant avec Emeline Vin depuis Londres. Merci Emeline.
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0: L'Espagne pensait pouvoir souffler un peu, mais un nouvel incendie s'est déclaré dans l'ouest du pays, pas très loin du Portugal. 11 localités et 800 personnes ont déjà été évacuées. Bon, pour l'instant, c'est incomparable en termes de dégâts par rapport à la tragédie qui touche les régions à l'ouest de Madrid. Le feu est clairement stabilisé dans la plupart des zones, selon les autorités espagnoles. En raison de la chaleur, le feu menace quand même de reprendre par endroits, comme à San Martín, Val de Iglesias, où vit Esther avec sa famille. Ce qu'elle regrette, ce sont les barrières administratives, trop nombreuses selon elle pour pouvoir débroussailler et couper les arbres afin de se protéger des flammes.
4: La loi interdit, par exemple, de ramasser des pommes de pin ou de couper des branches sur des arbres déjà tombés. Pourtant, ça aide énormément à entretenir la forêt, parce que les pommes de pin et les pignons, ça brûle et très rapidement. Couper les arbres morts ou desséchés, c'est également interdit, alors que ça aussi, ça s'embrase très vite. Même le pâturage est limité, alors que les moutons et les chèvres mangent les broussailles et les herbes sèches, et c'est un combustible idéal pour les flammes. En réalité, on empêche les habitants des campagnes de faire ce qu'ils ont toujours fait. Et voilà le résultat. La forêt n'est pas préparée à affronter un incendie.
0: Et comme on l'entendait dans ce témoignage recueilli par notre envoyée spéciale en Espagne, Alice Froussard, certains habitants des zones rurales estiment que les lois sont inadaptées à la réalité du terrain pour faire face aux incendies. Bonjour Stéphane Geneste.
5: Bonjour Paul.
0: Pourtant, avec des méga-feux de plus en plus fréquents, les États sont contraints d'adapter leur législation et de revoir aussi leurs priorités budgétaires.
5: Oui, en France par exemple, les services d'incendie et de secours représentent 6 milliards d'euros par an. En moyenne, le coût global de la sécurité civile par habitant et par année est de 100 euros. À l'échelle européenne, on assiste aussi à une restructuration des dépenses. Le Portugal a entièrement réorganisé son dispositif de lutte contre les feux. En Grèce, les gigantesques incendies de 2023 ont conduit le gouvernement à investir massivement dans de nouveaux équipements et dans la modernisation de la protection civile. L'Espagne, elle aussi, renforce progressivement ses moyens aériens et ses brigades forestières. En réalité, Paul, tous les pays méditerranéens arrivent aujourd'hui au même constat, le coût de l'inaction devient supérieur à celui de la prévention.
0: Et donc sur le moyen long terme, Stéphane, pour éviter de gigantesques incendies, les États doivent investir avant même que le premier feu ne se déclare.
5: Exactement, hein, ça signifie davantage de pompiers bien sûr, mais aussi des drones de surveillance, des satellites, des réserves d'eau, des pistes forestières, du débroussaillage ou encore des campagnes de sensibilisation. La lutte contre les incendies devient ainsi un investissement permanent, mais voilà, qui dit investissement dit argent, et beaucoup d'argent. Prenez par exemple les célèbres Canadair. Un seul appareil nouvelle génération coûte entre 50 et 60 millions d'euros, sans compter la maintenance, les équipages ou encore les coûts d'exploitation. Et surtout, il ne suffit pas d'avoir les moyens de les acheter. Les délais de livraison se comptent désormais en années, tant les capacités de production sont limitées. Autrement dit, les incendies posent désormais aussi une question industrielle.
0: C'est d'ailleurs pour cette raison que l'Union européenne change elle aussi de stratégie.
5: Oui, jusqu'à présent, chaque pays gérait ses propres incendies. Mais lorsque la France, l'Espagne, le Portugal, la Grèce ou encore l'Italie sont touchés au même moment, cette organisation montre rapidement ses limites. C'est pour cela que Bruxelles développe progressivement une protection civile européenne. Cet été, l'UE a mobilisé sa plus importante réserve jamais constituée, avec des centaines de pompiers prêts positionnés dans plusieurs pays, ainsi qu'une flotte commune d'avions bombardiers d'eau et d'hélicoptères prêtes à être déployées là où les besoins sont les plus urgents. Mais s'il faut retenir une chose ce midi, c'est bien ceci: combattre un feu coûte bien plus cher que d'empêcher qu'il ne survienne. Selon les analyses de Copernicus, éteindre un feu ou réparer les dégâts, ça coûte en moyenne 10 fois plus cher que d'entretenir une forêt.
0: Merci beaucoup Stéphane Geneste.
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0: La traque aux déstabilisateurs a commencé à moins d'un an de la présidentielle en France, accusée d'être un relais de la propagande du Kremlin. Xenia Fedorova a reçu hier après-midi un arrêté d'expulsion du ministère de l'Intérieur français. Cette éditorialiste, ancienne présidente de la chaîne pro-russe RT France, avait ses habitudes dans les médias qui appartiennent à Vincent Bolloré, comme CNews ou Europe 1. Bonjour Jeanne d'Anglejean.
6: Bonjour Paul, bonjour à tous.
0: C'est l'occasion de faire un point avec vous sur ces menaces d'ingérences étrangères à l'approche de la présidentielle de l'an prochain. Jeanne, le Premier ministre Sébastien Lecornu parle d'un risque très aigu.
6: Ouais, rien que la semaine dernière, le candidat Horizon Édouard Philippe a été la cible de ces ingérences. C'était la première opération visant un candidat déclaré pour 2027. Tout a commencé par des posts sur les réseaux sociaux évoquant des problèmes de démence. Et c'est en fait le réseau pro-russe Storm 1516 derrière cette campagne. Et si l'entourage d'Édouard Philippe a rapidement démenti ces informations, le mal était déjà fait.
0: Il faut donc aller vite. Jeanne, c'est l'objectif d'un projet de loi qui sera présenté en octobre à l'Assemblée nationale.
6: Avec deux volets, Paul. Il y a d'un côté l'arsenal juridique, durcir les peines en cas d'attaque à la sincérité du scrutin. Elles pourront maintenant aller jusqu'à 45 000 euros d'amende et 3 ans d'emprisonnement. Si les faits sont commis pour servir des intérêts étrangers, la peine pourrait aller jusqu'à 6 ans d'emprisonnement.
0: Et d'un autre côté, le gouvernement prévoit la création d'une commission d'information du public qui devra donc faire connaître ces ingérences.
6: Oui, elle sera composée d'un représentant du Conseil d'État, de la Cour des comptes et de la Cour de cassation.
0: Et est-ce que ce projet de loi permettra de lutter sur tous les fronts ?
6: Pas sur les plateformes, alors qu'elles sont le lieu principal des ingérences. Pour le sénateur socialiste du Val-d'Oise, Rachid Temal, si on ajoute l'intelligence artificielle générative, c'est un cocktail explosif.
17: Les plateformes considèrent qu'elles ne sont pas éditrices de contenu, mais juste des tuyaux mis à disposition. Et donc, elles s'exonèrent de toute responsabilité sur ce qui est diffusé dans les tuyaux, entre guillemets. Mais c'est ça le vrai débat. Quand vous êtes éditeur de contenu, vous êtes responsable de ce qui se dit. Et d'ailleurs, vous le voyez avec Musk et Trump. Ils considèrent que finalement, tout se vaut. La Terre est plate ou elle est ronde, tout se vaut. Quand vous rentrez dans ce biais-là, forcément, vous avez un outil formidable sur les ingérences. Parce que pour la première fois d'ailleurs, une technologie n'est pas, entre guillemets, régulée par une puissance publique, mais par des intérêts privés.
6: Et je rappelle que sur les réseaux sociaux, une fausse nouvelle circule 6 fois plus vite qu'une vraie information. Signe que la guerre d'influence de la Russie se joue sur tous les fronts.
0: Des précisions de Jeanne d'Anglejean. Merci Jeanne. Parfois, certaines personnes décèdent sans laisser de testament et parfois même elles n'ont aucun héritier connu. Dans ce cas-là, eh bien, à qui revient leur bien ? Ça nécessite de rentrer parfois dans l'intimité des familles pour le savoir et c'est tout le travail des généalogistes successoraux. Ils sont 1500 en France et Baptiste Coulon a rencontré l'une d'elles à Rennes dans l'ouest de la France. Reportage.
7: Qu'est-ce qu'un généalogiste successoral ? J'aime bien dire qu'on est des chasseurs d'héritiers. Mais on est aussi un petit peu passeur d'histoire en fait. On découvre l'histoire d'une famille, des choses qui ne sont pas toujours très simples. Alors des fois il y a des belles histoires et heureusement, mais parfois voilà, faut révéler des adultères par exemple. Moi j'ai eu un dossier où le défunt en fait, on édite le tableau généalogique et on se rend compte qu'il a eu 2 enfants en même temps, mais issus évidemment de 2 femmes différentes. Donc il y avait la femme officielle et puis il y avait l'officieuse, donc avec un enfant adultérin mais qui aujourd'hui a les mêmes droits qu'un enfant légitime. Donc là c'est toujours un petit peu délicat d'annoncer que son mari a eu aventure extra-conjugale.
8: Comme souvent, lorsqu'elle prend la voiture, Audrey Lustremont se rend aux archives. C'est ici que l'on peut consulter en silence les registres de mariage, de naissance et de décès. Sur une table, elle déroule un immense document papier.
7: On appelle ça un tableau généalogique qui est établi sur du papier à musique.
8: Un notaire l'a mandaté pour retrouver tous les héritiers d'un défunt.
7: Vous avez notre défunt ici et ensuite voilà, on remonte aux parents. Donc on s'assure déjà qu'ils ne sont pas laissés de postérité et si tel est le cas, on regarde s'il n'y a pas des frères et sœurs, des neveux et nièces. Et puis s'il n'y en a pas, on remonte comme ça jusqu'au 4e, 5e, 6e degré, dernier degré successible.
8: Ce jour-là, avec un collègue, elle passe en revue plusieurs registres jaunis par le temps.
9: Elle est décédée sans postérité, à mon avis très certainement entre 1886 et 1891.
7: Ah oui, il était
9: enfant. Ouais. Voilà, donc là, du côté de la branche maternelle, on n'aura pas de cousin au 5e degré, en passant par les arrière-grands-parents. On va s'arrêter là pour les recherches.
7: Là, on a fermé toutes les portes, toutes les pistes. Il nous fallait faire ce travail pour confirmer qu'il n'existait pas d'autres héritiers que ceux qu'on avait déjà retrouvés.
10: Quelle est la prochaine étape désormais dans ce dossier ?
7: Maintenant qu'on a retrouvé les héritiers, on va leur soumettre un contrat de révélation, leur révéler l'identité du défunt pour lequel ils héritent. Certains pensent que c'est une arnaque. Donc ils prennent notre courrier, ils le mettent à la poubelle. On les rappelle, on les recontacte et on leur explique que, voilà, notre mission, notre métier, ça peut les rassurer.
8: Divorce, remariage, monoparentalité, en 2 générations, le travail de généalogiste s'est complexifié, d'autant qu'un dossier sur 4 peut l'amener à l'étranger.
7: 8e, il y a un ascenseur ? Merci, à tout de suite.
8: Une fois la quête d'héritier achevée, Audrey Lustremont peut passer à la seconde étape, régler la succession, l'autre versant de son métier. La voici dans l'appartement d'un homme décédé fin 2024. Elle y retrouve une commissaire-priseur qui va l'aider à réaliser un inventaire des biens.
7: Vérifier avec le commissaire s'il y a des bijoux, si on ne sait jamais, un lingot d'or. Donc je vais quand même ouvrir les tiroirs, regarder, pour informer déjà les héritiers de ce qu'il y a dans la succession. Les effets personnels, les sous-vêtements dans la commode. C'est toujours un peu délicat d'ouvrir les tiroirs comme ça. On est vraiment dans l'intimité de la personne.
8: Après l'appartement, le garage, une dizaine de cartons à ouvrir.
7: Ça revient à la mode ou pas, les nains de jardin ?
8: Quelques nains de jardin, de la vaisselle, mais surtout
7: on a un visage sur un nom.
8: Une photo du défunt qu'Audrey Lustremont va conserver.
7: Si les héritiers ne veulent pas forcément récupérer du mobilier, souvent les photos, c'est ce qui peut intéresser les héritiers. Donc voilà, je les mets de côté et je leur propose s'ils veulent les récupérer.
8: Généralement, les biens immobiliers et les meubles sont vendus par les héritiers qui se partagent la somme. Audrey Lustremont touchera une commission, un pourcentage qui dépend du patrimoine de la succession et du degré de parenté entre les héritiers qu'elle a retrouvé et le défunt.
0: Un reportage de Baptiste Coulon. Comment vit-on le fait d'être une femme noire en France aujourd'hui ? Cette question, c'est aussi le titre du nouveau livre de Sarah Phila Bacabadio, cette historienne spécialiste des diasporas noires, Imel enquête, récit de vie et réflexion personnelle. Elle est l'invitée d'Elisabeth Le Quéret.
2: Sarah Phila Bacabadio, bonjour.
11: Bonjour.
2: Votre livre est né d'une question, une question que l'une de vos étudiantes vous a posée. Comment faites-vous en tant que femme noire ?
11: Oui, alors elle a besoin de quelque chose de très très concret, c'est-à-dire comment je fais dans mon quotidien pour être femme noire, habiter l'espace, ne pas être invisibilisée, comment je fais pour gérer mes cheveux. Pour elle, en fait, il était plutôt important d'avoir vraiment de petits outils. Les enquêtés disent, parlent de ces petites choses constamment en fait, qui composent leur quotidien.
2: Il y a cette phrase dans votre ouvrage, à quel moment tu as appris que tu étais noire ?
11: Oui. Parce qu'en fait...
2: C'est toujours un choc.
11: C'est toujours un choc.
2: Et ça se passe souvent à l'école.
11: Et ça se passe souvent à l'école. Et c'est bien là le problème, c'est-à-dire que l'efficacité de ce genre de catégories, c'est qu'on les apprend enfant et qu'après on les a.
2: Ce qui frappe dans votre livre, Sarah Phila Bacabadio, c'est que plusieurs des femmes que vous interrogez vous disent d'abord « tout va bien ».
11: Oui.
2: Avant de raconter une multitude d'histoires de mise à l'écart, d'humiliation, d'agression parfois.
11: Oui, tout à fait. Et c'est l'un des effets en fait du racisme ordinaire et d'être pris dans une catégorie racialisée. Et du coup, elles se taisent. Elles ont appris en fait le silence parce que dans une société aveugle à la couleur théoriquement, en fait, normalement, il n'y a pas de problème. Le racisme et les discriminations sont supposées être le fait des extrêmes. Pas de monsieur tout le monde qui, tout d'un coup, va vous dire « Est-ce que je peux toucher tes cheveux ? Parce que je suis curieux. »
2: Et aussi, j'imagine que ça nécessite, surtout quand on est une femme, hein, puisque votre livre ne parle pas
11: vraiment des
2: du
11: hommes.
2: Problème des hommes noirs, mais quand on est une femme, on a une charge mentale aussi supérieure, parce qu'un corps noir est forcément... surérotisé ou sous-érotisé ?
11: Tout à fait. Il y a un regard, effectivement, d'érotisation, de détail, en fait, des parties du corps, qui est, en fait, un regard scrutateur, en fait.
2: L'imaginaire colonial, il est très présent, aujourd'hui, en 2026, dans la rue française.
11: Alors, je pense que oui, mais sans que les uns et les autres nous en soyons très, très conscients. Donc oui, il y a toujours des représentations sur l'infériorisation des corps noirs, sur leur capacité physique exceptionnelle, mais qui signifierait une capacité intellectuelle amoindrie. Toutes ces références, en fait, sont effectivement des constructions coloniales.
2: Est-ce que ça vous a fait du bien d'écrire ce livre ?
11: Ah, bonne
2: drôle
11: question.
2: De question. Hein.
11: Bonne question. Alors pas forcément du bien, parce que je gardais en tête Maëlys. Cette jeune femme est abîmée par ce genre de représentation, et c'est illégitime. C'est-à-dire que elle veut juste vivre sa vie comme elle veut, comme elle l'entend. Et là, la société, par le fait qu'elle ne veut pas se poser de questions sur les représentations, sur son héritage, sur le racisme, lui impose ça.
2: Mais votre livre, c'est aussi une boîte à outils.
11: C'est comme ça que je l'entendais, et c'est une boîte à outils que je n'ai pas construite moi-même, c'est-à-dire que c'est une boîte à outils que ces femmes ont construite. Et ça, c'était aussi un enjeu du livre, c'était de ne pas surinterpréter, pour le coup, ce qu'elles disaient. Et donc, du coup, les chapitres du livre sont construits à partir de ce qu'elles ont dit. Et autour de leurs paroles, donc chaque chapitre est un thème récurrent, selon elles, en fait, de leurs conditions.
2: Sarah Phila Bacabadio, merci beaucoup.
11: Merci.
0: Être une femme noire en France, trajectoire, corps et résistance, écrit par Sarah Phila Bacabadio, paru aux éditions du Seuil. On jette un coup d'œil à la suite du programme d'RFI Midi à 12h30, temps universel, ça sera Afrique Midi. Bonjour Lisa Vili.
13: Bonjour Paul, bonjour à toutes et à tous.
0: De quoi va-t-on parler ?
13: Eh bien des sénateurs qui se sont mis au travail au Bénin, puisque le pays a officiellement un Sénat depuis la fin de matinée. Et avec déjà une photo qui fait parler, Patrice Talon et Boni Yayi assis côte à côte. En Ouganda, l'état de santé de l'opposant Kizza Besigye inquiète. Il a été hospitalisé hier après s'être écroulé au tribunal pendant son audience. La bataille entre Bassirou Diomaye Faye et Ousmane Sonko gagne les collectivités locales après le ralliement revendiqué de plus de 300 maires au nouveau parti présidentiel. Le PASTEF contre-attaque, il veut proposer une loi pour empêcher les élus locaux de changer de camp en cours de mandat.
0: Merci Lisa Vili, à tout à l'heure. Tout de suite, musique sur RFI.

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1: Voilà, la recette pourrait donc paraître simple, guitare-voix. Pourtant, il n'en est rien, c'est le fruit d'une discipline aiguë. Chaque matin, Juliette Magnevassou travaille sa guitare et sa voix donc pendant 2h30. Elle écrit aussi tous les jours, 1h30 minimum, et c'est cela qui permet à ses chansons d'être aussi touchantes de justesse.
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2: J'adore observer les gens. Il est arrivé que je me pose dans des gares et que j'observe les gens qui se séparent et qui se retrouvent et que j'essaye de décortiquer ce qui peut se passer. C'est un peu de l'investigation sociale, je dirais, et tenter de tirer de la poésie de choses toutes simples. La poésie de rien. En fait, ce travail de routine tous les matins, il permet de cultiver une poésie des choses et du coup, ça devient un prisme. Et c'est un peu comme ça que je regarde le monde. C'est plus léger aussi.
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1: Et c'est peut-être cette poésie de rien qui donne aux chansons de la jeune femme ces airs de berceuse, presque une invitation à se recueillir, à faire une pause, en tout cas, dans la frénésie du monde, et même pourquoi pas, Paul, de l'actualité.
3: Juliette Magnevassou en tournée cet été, notamment ce soir dans le sud-ouest de la France, avant un nouvel EP qui est attendu à l'automne. On connaît déjà le titre, Le cœur au bout des doigts. Merci beaucoup Léa Boutin-Rivière.
1: Merci à vous.
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4: Um 14 Uhr mit Mareike Köhler. Die Deutsche Bahn hat im ersten Halbjahr erstmals seit 7 Jahren wieder schwarze Zahlen geschrieben. Unter dem Strich machte der Konzern 147 Millionen Euro Gewinn, wie er am Vormittag mitteilte. Die Zahl der Reisenden legte demnach um 1,8% auf 960 Millionen zu. Das ist die höchste Zahl seit der Corona-Pandemie. Als Gründe für das bessere Ergebnis nannte die Bahn den begonnenen Konzernumbau. Er sieht auch Kostensenkungen und Personalabbau in der Konzernleitung und bei den internen Dienstleistern vor. Fachleute sehen als Grund aber auch die hohen Spritpreise. Viele Pendler seien deshalb vom Auto auf die Bahn umgestiegen. Das Vertrauen der Bürger in den Staat ist nach einer Umfrage im Auftrag des Beamtenbundes DBB weiter gesunken. Nur noch 17% meinen demnach, der Staat könne seine Aufgaben zuverlässig erfüllen. DBB-Chef Geier sagte, die Umfrageergebnisse seien alarmierend.
5: Das Ergebnis unserer diesjährigen Bürgerbefragung ist das schlechteste, was wir jemals gemessen haben. Es ist ein historischer Tiefpunkt. So kann und darf das nicht weitergehen. Und ein solcher Vertrauensverlust ist eine Gefahr für unsere Demokratie.
4: Die Politik sei in der Pflicht und müsse handeln. Nötig sind laut Geier Reformen, die sich positiv auf das Leben der Menschen auswirken. Bei dem in Polen abgestürzten Flugobjekt hat es sich offenbar um eine russische Rakete gehandelt. Ministerpräsident Tusk sagte, es deute alles darauf hin. Demnach war es eine ballistische Rakete vom Typ H-101. Die Ermittlungen dauerten aber noch an. Die Polizei hatte am Morgen einen Krater und Trümmerteile in einem Feld im Osten Polens entdeckt.

0: entdeckt. Anwohner hatten zuvor von einem lauten Knall berichtet. Der Fundort liegt etwa 2 Kilometer von den nächsten Wohnhäusern entfernt. Die Wirtschaft der gesamten Eurozone ist trotz der Folgen des Iran-Kriegs im 2. Quartal gewachsen. Die Statistikbehörde Eurostat meldete auf Basis vorläufiger Zahlen ein Wachstum von 0,4%. Fachleute hatten nur mit einem halb so großen Wachstum gerechnet. Das Statistische Bundesamt hatte am Morgen für Deutschland eine ähnliche Tendenz vermeldet. Das Wachstum liegt aber mit 0,2% niedriger. Außerdem sehen Fachleute hohe Energiepreise als Gefahr für die positive Entwicklung. Gütesiegel für Ärzte unterliegen besonders hohen Anforderungen. Das hat der Bundesgerichtshof entschieden. Die Wettbewerbszentrale hatte die Zeitschrift Focus Gesundheit verklagt, die jährlich eine Liste empfehlenswerter Ärztinnen und Ärzte veröffentlicht. Die Richter entschieden, dass die Liste selbst von der Pressefreiheit gedeckt ist. Werden die Gütesiegel aber gegen Bezahlung für Werbezwecke genutzt, kann das unter das Wettbewerbsrecht fallen. Dann muss der Verlag transparent machen, nach welchen Kriterien die Auszeichnungen vergeben wurden. Ob die Gütesiegel damit zulässig sind, muss nun das Berufungsgericht erneut verhandeln. Auf der griechischen Insel Kreta ist die Lage wegen des schweren Wald- und Buschbrandes weiter angespannt. Laut Feuerwehr können wegen starken Windes keine Löschflugzeuge eingesetzt werden. Sicherheitshalber wurden etwa 8000 Urlaubsgäste und Bewohner vorläufig in Sicherheit gebracht. In Spanien hat sich die Lage dagegen entspannt. Der nationale Notstand wurde aufgehoben. Auch in Frankreich hat Regen für Entspannung gesorgt. Die Fußball-Bundesliga hat einen neuen Zuschauerrekord aufgestellt. In der vergangenen Saison sind in der Bundesliga und der zweiten Liga insgesamt mehr als 21 Millionen Tickets verkauft worden. Aus der Sportredaktion Matthias Merget.
1: Im Schnitt kamen fast 35.000 Zuschauer pro Spiel, so viele wie nie zuvor. Wesentlichen Anteil an dieser Entwicklung haben die Rückkehr des 1. FC Köln und des Hamburger SV in die Bundesliga. Die durchschnittliche Auslastung der Stadien lag bei rund 96%. In der zweiten Liga kamen über 28.000 Fans im Schnitt zu den Spielen. Damit liegt man nur knapp hinter der spanischen und italienischen Liga.
0: SWR Nachrichten, Redaktion Stefan Bosch und Christian Kreuzer.
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3: Mit Florian Zelt. Guten Tag. Ja, das ist ganz schön heiß heute im Südwesten. Also richtig heiß. Maximal 38 Grad werden es heute in Baden-Württemberg und Rheinland-Pfalz. Es gelten Hitzewarnungen in vielen Regionen. Und viele von uns, die fühlen sich nicht besonders gut. Klar, wir schwitzen, fühlen uns schlapp und ganz alltägliche Dinge fallen uns schwer. Der Sommer bringt ja immer häufiger intensive Hitzewellen mit sich, die für viele Menschen zu einer spürbaren Belastung werden. Besonders ältere Menschen und chronisch Kranke stehen vor der Herausforderung, sich effektiv vor den gesundheitlichen Risiken hoher Temperaturen zu schützen. Denn die können, wir haben es gerade gehört, enorm sein. Wie verhalten wir uns bei extremer Hitze eigentlich richtig? Welche Gefahren werden oft unterschätzt im Alltag und wie können Städte und Pflegeeinrichtungen besser auf die Hitze reagieren? Professor Dr. Clemens Becker vom Universitätsklinikum Heidelberg ist Experte für Geriatrie und Versorgungsforschung. Er forscht seit Jahren intensiv zu den Auswirkungen von Klimawandel und Hitze auf die Gesundheit und vulnerabler Gruppen. Er war in SWR1 Leute bei Jens Wolters zu Gast.
4: Unter 27 Grad befindet sich unser Körper noch im Wohlfühlbereich, heißt es. Doch was passiert, wenn es wärmer wird? Das versuchen wir jetzt mal zu klären in SWR1 Leute mit dem Mediziner Clemens Becker. Wie reagiert der menschliche Körper auf die Hitze oder war die 27 Grad Angabe schon falsch von mir?
5: Nein, sicherlich nicht falsch. Also es gibt eine kritische Grenze sicherlich bei 30 Grad Innentemperaturen vor allem oder wenn man draußen ist eben entsprechend auch, wo es eben dann für viele Menschen eine steigende Belastung ist. Und dann gibt es so im Bereich jetzt natürlich, wenn man dann 37 Grad eben im Außenumfeld hat, nochmal andere Reaktionen des Körpers. Also grundsätzlich ist es so, dass egal, ob wir ruhig auf dem Stuhl sitzen oder in Bewegung sind, der Körper immer Wärme produziert. Es gibt ein Gleichgewicht, in dem wir uns befinden, das meistens eben so zwischen 36,5 und 37,5 Grad eben gehalten wird. Und dafür ist die Wärmeproduktion für unseren ganzen Stoffwechsel wichtig. Und was jetzt passiert, ist, wenn von außen sehr stark eben thermische Energie hinzugeführt wird, also Hitze, ist, dass unter anderem das Herzzeitvolumen gesteigert werden muss. Das Herz muss mehr arbeiten. Die Blutgefäße der Haut werden verstärkt durchblutet und das kann dann schnell 20, 30, 40% eben auch mehr werden. Und bei Temperaturen, die dann eben zum Beispiel, wie wir es Ende Juni hatten, kann das bedeuten eben, dass dann tatsächlich umgesteuert wird und die inneren Organe wie die Leber, die Niere, andere Organe, das Gehirn weniger durchblutet werden und mehr Blut zur Haut transportiert wird. Und das bedeutet dann, dass für Menschen, die eben gewisse Einschränkungen haben, daraus Probleme resultieren können. Das andere, was man unbedingt beachten sollte, ist eben, dass wenn man Wärme an die Haut abtransportiert, wird das ja mit dem Ziel gemacht, dass eben wir auch schwitzen. Mhm. Unter extremen Bedingungen kann das so sein, dass bis zu 1 Liter Schweiß pro Stunde produziert wird. Und wenn jemand zum Beispiel beim Sport oder bei schwerer körperlicher Arbeit eben sehr starker Hitze exponiert ist, kann das bedeuten, dass jemand 5, 6, 7 Liter Wasser zusätzlich am Tag zu sich nehmen muss, um das auszugleichen.
4: Wenn Sie gerade sagen, wir brauchen dann halt, es geht mehr Blut in den Hautbereich im Vergleich zu einem normal temperierten Tag, wie viel ist das denn dann mehr?
5: Das sind, also je nach Temperatur natürlich, also nach Außentemperatur können das sehr leicht 20, 30% eben auch mehr sein. Und wenn dann jemand eben möglicherweise eine beginnende Herzschwäche hat, kann das unter solchen Bedingungen dazu führen, dass das Herz das eben nicht mehr schafft.
4: Trotzdem kann man es ja nicht pauschal sagen für alle. Jeder geht irgendwie mit Hitze anders um. Woran liegt das, dass Sie zum Beispiel ja sagen, 30 Grad mache ich noch locker mit, auch ein bisschen drüber. Und ich das Gefühl habe, irgendwie bei 28 Grad funktioniert mein Körper schon nicht mehr auf 100%.
5: Gut, ein Teil davon ist kulturelle Adaptation. Also zum Beispiel, wir haben das Glück, eine Sauna zu haben. Insofern ist das, wenn man regelmäßig in die Sauna geht, so eine Art Training, dass man eben auch mit wärmeren Temperatur besser umgehen kann. Teilweise sind das genetische Faktoren. Also Menschen, die zum Beispiel jetzt in Südeuropa leben, haben sicherlich eine andere Wärmeempfindung auch als wir, die wir nördlich der Alpen leben. Also genetische Faktoren, aber auch Anpassung, Training spielen da eine wichtige Rolle.
4: Woran merke ich es, dass meinem Körper zu heiß ist, wenn ich meinen Körper vielleicht nicht richtig lesen kann? Also dann spricht man ganz schnell von körperlichen Hitzeschäden. Das klingt immer so sehr formell. Was sind denn erste Anzeichen dafür?
5: Erste Anzeichen sind, dass der Blutdruck sinkt. Das zweite ist, dass die Herzfrequenz steigt. Also zum Beispiel die Herzfrequenz auf über 100 Schläge pro Minute ansteigt oder der Blutdruck zum Beispiel unter 100 Millimeter HG systolisch absinken würde. Und ein absolutes Warnzeichen wäre, wenn dann die Körpertemperatur ansteigt, also zum Beispiel auf 38 Grad, 39 Grad, das sind absolute Warnsignale, die man wirklich dann extrem ernst nehmen muss.
4: Und dann haben wir eine Erschöpfung, die wir feststellen, ein Kollaps, Hitzschlag, Sonnenstich, Hitzekrämpfe. Sind das Dinge, die ich alle noch alleine in den Griff bekommen kann? Ab welchem Punkt sollte ich medizinische Hilfe in Anspruch nehmen?
5: Das ist tatsächlich was, was in der Kommunikation, auch der öffentlichen Medien, denke ich, zu kurz kommt. Also für mich sind absolute Warnsignale, wenn jemand Fieber bei Hitze entwickelt, also über 38 Grad, da sollte man unbedingt dann eben den Hausarzt oder jemand medizinischem Sachverstand eben verständigen. Das andere wäre, wenn unter Hitze eben die Herzfrequenz über 100 ansteigt, heißt das in der Regel, dass zu wenig Wasser im Körper vorhanden sind, oder wenn der Blutdruck unter 100 Millimeter absinkt. Das sind die drei Dinge, die ich jedem Laien in solchen Situationen auch raten würde, das immer wieder zu kontrollieren. Und wenn da was nicht stimmt, dann ist es sozusagen eine gelbe Flagge und dann sollte man eben von außen Rat holen.
4: Ja, wir dürfen zu Recht behaupten, Deutschland hat das Stoßlüften erfunden. Und damit kommen wir jetzt in SWR1 Leute beim Thema Hitze mit dem Mediziner Clemens Becker zu den Dingen, die jeder von uns daheim tun kann. Und da schon gleich die Frage, gehört das Lüften schon dazu? Manche sagen auch, den Raum total verdunkeln bis abends.
5: Ich denke, es ist natürlich je nachdem, wo man wohnt. Wenn man in der Innenstadt wohnt und im Erdgeschoss, dann wird man nicht die ganze Nacht die Fenster aufmachen. Aber es ist natürlich so, dass meistens, also in dieser ganz heißen Zeit im Juni, dass es gut war, wenn man eben abends für ein paar Stunden dann die Fenster aufgemacht hat und das dann eben morgens ab vielleicht 7 oder 8 die Fenster dann eben wieder schließt. Verschattung ist natürlich ein wichtiges Thema und eine wichtige Möglichkeit, eben je nachdem, wie groß die Fensterflächen sind. Also manche haben ja sehr große Fenster. Insofern ist das sicherlich ein Thema, was man auf jeden Fall auch mit bedenken sollte. Das sind so die, ich sag mal, die Common-Sense-Geschichten halt. Also was der gesunde Menschenverstand auf jeden Fall empfehlen würde.
4: Ja. Sie sagen auch, vor der nächsten Hitzephase wäre es ganz sinnvoll, sich vorher mal auf die Waage zu stellen. Warum?
5: Also absolut. In dem Moment, wo man unter Hitze eben anfängt, sehr viel Flüssigkeit zu verlieren, also zum Beispiel 1 oder 2 Liter, dann ist das fürs Gehirn und die anderen Organe wirklich problematisch. Und da macht es absolut Sinn, dass, wenn ich weiß, morgen wird es 38 oder 39 Grad, dass ich eben jetzt mein Gewicht heute zum Beispiel messe, um dann zu sehen, ob sich das verändert. In der Regel ist es so, dass man dann 1,5 bis 2 Liter Wasser ja ohnehin trinken sollte oder andere Flüssigkeiten und das dann etwas steigert. Aber man sollte das nicht im Blindflug machen, sondern über das Körpergewicht kontrollieren.
4: Und dann weiß ich so in etwa auch, was hat der Körper abgegeben, was muss ich wieder draufpacken.
5: Ganz genau. Halt,
4: ja. Ich habe noch gelesen, also es tauchen ja überall Tipps auf, was ich tun könnte oder sollte. Fußbäder sein in diesen Tagen besonders wohltuend. Wäre das auch eine Empfehlung Ihrerseits?
5: Ja, das ist wohltuend allemal. Also es gibt ja verschiedene Möglichkeiten oder Raumvernebler oder manchmal auch ein Ventilator kann ja helfen. Das sind Dinge, die jetzt fürs subjektive Wohlbefinden auf jeden Fall gut sind. Aber ich sag mal, wenn es spitze auf Knopf kommt, reicht das nicht aus halt.
4: Und Sie haben den Ventilator schon angesprochen. Da sagen einige, der wäre sinnvoller, als wenn ich mir das ganz große Kühlgerät reinpacke, wo dann halt der Schlauch wieder ans Fenster gepackt werden muss. Und wenn das nicht richtig abgedichtet ist, bringt es dann auch wenig. Haben Sie da für sich eine Lösung gefunden, wie Sie es zu Hause handhaben?
5: Na, wir haben es zu Hause sehr einfach. Wir haben vor 5 Jahren das Haus renoviert und haben eben mit einer Wärmepumpe die Möglichkeit, eben auch über eine Fußbodenheizung den Raum zu kühlen. Also insofern haben wir 45 Grad und haben das Problem für die nächsten 50 Jahre gelöst damit. Aber das hat natürlich nicht jeder. Wenn man zu Hause zum Beispiel im 4. Stock unterm Dach wohnt, eben, dann wird es in der Regel so sein, dass man eben unter solchen Bedingungen eine sogenannte Split-Anlage braucht. Das heißt, dass ein Gerät innen und außen dann ist. Die Geräte, die alleine im Zimmer sind, sind meistens sehr laut und brauchen enorm viel Strom. Das ist für manche Menschen durchaus ein Thema. Also da muss man eben für nächstes Jahr nachdenken, wie man das Problem löst. Also für manche würde ich das empfehlen, vor allem wenn die Rauminnentemperaturen 30 Grad und mehr sind, ist das keine Komfortfrage, sondern dann geht es eben tatsächlich kühler Kopf, eben egal, ob man Homeoffice macht oder eben gesundheitliche Probleme hat, muss man dann eben gucken, dass man die Temperaturen so auf 25 Grad runterkriegt.
4: Aber wenn jetzt jeder so eine Kiste am Fenster hängen hat, ich glaube, in Amerika ist es sehr populär, in Südeuropa auch, dann machen wir ja auch die Städte wieder wärmer.
5: Gut, das ist tatsächlich so halt, dass wir, wenn man so will, diese Techniken jetzt als eine Brückentechnologie brauchen, so wie wir die Häuser anders kühlen. Also zum Beispiel in der Heizungsdebatte ist ja das Thema Kühlung in den letzten Jahren komplett vergessen worden. Ich denke, bei Renovierungen, bei Neubauten muss man unbedingt darauf achten, dass man eben Gebäude eben sowohl heizen als eben auch kühlen kann. Das ist sozusagen die Zukunftsperspektive. Aber wenn jemand chronische Erkrankungen, viele andere Dinge, andere Probleme hat, dann muss man einfach sagen, ab 30 Grad wird es wirklich gefährlich halt.
4: Sie sitzen mir gegenüber, haben ein leichtes Baumwollhemd an und ein T-Shirt drunter. Wenn wir zur Kleidung kommen, da gibt es ja dann auch Tipps, irgendwo habe ich auch gelesen, habe ich aber auch noch nie ausprobiert, dass ich das T-Shirt, bevor ich es anziehe, eine halbe Stunde in den Gefrierschrank legen sollte. Kann mir das tatsächlich helfen, über den Tag verteilt er wahrscheinlich nicht, oder?
5: Ja, über den Tag nicht, aber es gibt tatsächlich Kühlwesten oder man kann das machen. Das hilft dann vielleicht für eine halbe Stunde halt, ja. Aber für bestimmte Arbeiten zum Beispiel, denken Sie an die ambulante Krankenpflege oder an Menschen, die immer wieder für eine bestimmte Zeit körperlich schwer arbeiten müssen, können Kühlwesten durchaus eine Möglichkeit darstellen. Also die Berufsgenossenschaft im Gesundheitswesen hat 8 solcher Kühlsysteme getestet. Das kann man auf der Webseite sich angucken und dann überlegen, was einem hilft. Also für bestimmte Berufe ist das ausgesprochen sinnvoll, ja.
4: SWR1-Leute-Gast Clemens Becker leitet als Mediziner die Abteilung Digitale Geriatrie am Universitätsklinikum Heidelberg, ist also ein ausgewiesener Experte in Sachen Altersmedizin. Wenn wir beim Thema Hitze bleiben, was ändert sich in meinem Körper über die Jahre im Umgang mit Hitze? Werde ich sensibler?
5: Also ein großes Thema ist, dass wenn wir älter werden, halt vor allem Menschen ab 75 oder 80 eben, wir nennen das Frailty, also dass man vulnerabler wird, egal ob das thermische Belastung oder mechanische oder andere Belastungen sind, dass man nicht so viel Pufferkapazität eben mehr wie früher hat. Und das heißt also, dass alle Störreize, die von außen, und Hitze wäre eben ein Beispiel dafür, eben nicht mehr so gut vom Körper verarbeitet werden können. Und das bedeutet schon, dass man sich anders darauf vorbereiten muss. Also jetzt zum Beispiel im Juni sind mehr als 5000 Menschen eben durch die Hitze gestorben und mehr als 80% davon waren ältere Menschen. Aber das sind eben nicht nur Pflegeheimbewohner, sondern viele Menschen, die eben auch zu Hause leben. Und da gibt es eine ganze Reihe von Dingen, die man beachten sollte.
4: Wir hatten es eben schon vom Trinken. Bei älteren Menschen gibt es da dann auch oft, dass dieses Durstgefühl nachlässt. Ist das dann zum Beispiel so ein Punkt, der das Ganze so gefährlich macht? Wäre es dann ratsam, ein Trinkprotokoll zu erstellen?
5: Das kann ein Weg sein. Also grundsätzlich ist es so, dass jeder Mensch ungefähr unter Normalbedingungen etwa so 1,5 Liter Flüssigkeit braucht. Die Frage ist immer, wie viel Flüssigkeit nehme ich auch über die Nahrung zu mir? Also wenn ich zum Beispiel Melonen oder eine Gurke esse, dann ist das natürlich ganz anders. Und dann ist es so, dass bei der quasi Verstoffwechslung von Kohlenhydraten auch im Körper selber Wasser entsteht. Solange ich gut esse, kriege ich ungefähr 1 Liter Wasser über die Nahrung und kann das Ganze dann eben mit Getränken ergänzen und habe dann einen ausreichenden Wasserhaushalt, um eben entsprechend die Giftstoffe und andere Dinge zu eliminieren oder was ich eben über das Schwitzen dann eben auch verliere. Das ist so ein Teil davon. Die anderen Teile sind aber eben, dass viele ältere Menschen zum Beispiel Bluthochdruck haben, Herzprobleme, Diabetes, andere Dinge, und das muss natürlich dann eben auch mitbedacht werden. Und ein riesiges Thema ist das Thema Medikamente, weil es viele Medikamente gibt, die zum Beispiel das Schwitzen komplett eben blockieren. Und wenn man nicht mehr schwitzen kann, dann kann es eben zu so einem Wärme, einem Hitzestau im Körper kommen, und das ist ultra gefährlich. Ja.
4: Wie sieht das eigentlich, wenn wir bei älteren Menschen bleiben, bei dementen Menschen aus? Da haben wir auch wieder den Fakt, dass man vielleicht nicht zum Ausdruck bringt, dass man Durst hat, Gefahren anders einschätzt und Beschwerden nicht mitteilen kann. Das macht es dann besonders anspruchsvoll?
5: Absolut. Also das eine ist natürlich, dass Menschen, die zum Beispiel alleine leben und vielleicht eine beginnende Demenzerkrankung haben eben und die Kinder wohnen vielleicht irgendwo in Hamburg oder sonst wo oder sind im Urlaub, also dass man da auf jeden Fall eben vorsorgend planen muss, wie man das eben abfängt. Und dann gibt es natürlich, das eine ist, dass das Gehirn ein sehr empfindliches Organ ist, genau wie alle andere Organe, und das Gehirn dann eben schneller möglicherweise eben auch in die Knie geht. Also diese Menschen sind besonders häufig von solchen Problemen betroffen, und die Durstempfindung ist das eine, aber da kommen viele andere Sachen noch dazu.
4: Und mir wurde noch eine Frage zugereicht. Ich könnte sagen, ich frage für eine Freundin, was ist eigentlich bei Frauen in den Wechseljahren, wenn Hitzewallungen eh schon zum Alltag gehören, wenn dann auch noch der Körper Sommerhitze ausgesetzt wird, gilt es da noch irgendwas Besonderes zu beachten?
5: Das muss ich Ihnen beim nächsten Mal beantworten. Da habe ich noch nicht ausreichend drüber nachgedacht halt.
4: Der Mediziner Clemens Becker ist weiter zu Gast in SWR1 Leute. Wir sind beim Thema Hitze und wollen jetzt mal auf Vorerkrankungen eingehen. Herz, Kreislauf, Nierenprobleme, wenn es um Hitze geht, was ist diesen Menschen zu empfehlen?
5: Na gut, es ist abhängig davon, was tatsächlich das Problem ist. Bei den Herz-Kreislauf-Erkrankungen ist es so, dass das Problem ist, dass eben ab 30 Grad eben das Herz deutlich mehr arbeiten muss und da potenziell eben tatsächlich auch Leistungsgrenzen erreicht werden. Und wenn jemand eben eine Herzerkrankung hat, sollte er zum Beispiel in dieser Zeit eben mit körperlicher Aktivität, eben zum Beispiel Herzsport und solchen Sachen, sehr umsichtig vorgehen und dann lieber ein paar Tage pausieren. Also das ist anders als bei jemand, der eben, was weiß ich, vielleicht mit 20 eben als Leistungssportler unterwegs ist. Also da ist wirklich Schonung für diese Tage eben bei diesen Personen angesagt. Und das andere ist, dass bei diesen Patienten unbedingt eben geguckt werden sollte, ob man die Medikamente potenziell eben reduziert oder möglicherweise sogar pausiert. Aber das muss man natürlich mit dem zuständigen Arzt absprechen und sollte das nicht alleine machen.
4: Die Medikamenteneinnahme an heißen Tagen hatten Sie eben schon mal angesprochen. Da geht es ja dann auch um Dinge wie Blutverdünner, Entwässerungstabletten, die ja dann eine gravierendere Wirkung haben könnten an heißen Tagen, oder?
5: Absolut. Also die Aussage ist ganz klar, jeder, der ein oder mehrere Medikamente chronisch einnimmt, sollte wissen, ob diese Medikamente bei Hitze angepasst werden müssen. Punkt. Und wir hatten mal vor einigen Jahren das Ziel, dass es eine sogenannte Klimavisite gibt, halt, dass eben im Frühling, im zweiten Quartal, zum Beispiel im Mai mal geguckt wird und man das mit dem zuständigen Arzt dann eben auch durchspricht. Aber leider funktioniert das nicht halt. Das ist wirklich ein Riesenthema. Vor 2 Wochen hat eine Kollegin von Ihnen beim Bundesamt für Arzneimittelsicherheit angefragt, ob nicht in jedem Beipackzettel dieses Thema Hitze aufgenommen werden soll. Die Auskunft des Bundesamtes war, braucht man nicht. Das ist kompletter Unsinn halt. Es gibt viele, viele Medikamente, die angepasst werden müssen. Es gibt manche Sachen, die pausiert werden müssen. Das sollte jeder mit seinem Arzt ansprechen, rechtzeitig. Und wenn der Arzt möglicherweise in Urlaub ist, zumindest mal in die Apotheke gehen. Es gibt Medikamente, wo man das als Laie nicht wissen kann, wie potenziell gefährlich das ist. Also zum Beispiel gibt es Medikamente bei Harninkontinenz, wo man nicht mehr schwitzen kann durch die sogenannte Anticholinergen-Nebenwirkung. Es gibt Opiat-Schmerzpflaster halt. Wenn die bei großer Hitze aufgebracht werden, können die 4- oder 8-fache Dosis verabfolgt werden. Da kann man an einer Überdosierung eben dieses Medikamentes potenziell sterben. Wenn jemand insulinspritzender Diabetiker ist, dann ist es so, dass das Insulin häufig dann schneller anflutet und im schlimmsten Fall eine Hypoglykämie auftreten kann. Also da würde ich jeden Patienten, aber auch jeden Arzt vor allem auffordern, das in Ruhe durchzusprechen. Und wenn die Temperaturen draußen 35 Grad und mehr sind, dann muss das bedacht werden und viele Dinge müssen angepasst werden. Letzte Info dazu, vor 2 Wochen ist eine neue Liste dazu, die sogenannte Kalor-Liste eben veröffentlicht worden von der Universitätsklinik Köln. Da ist der allerneueste Stand eben, was man dazu wissen sollte, eben unmittelbar zugänglich. Das kann jeder Arzt, jeder Apotheker und gegebenenfalls auch jeder Laie mal angucken, ob da möglicherweise problematische Sachen dabei sind.
4: Weil das, was Sie gerade angesprochen haben, Menschen, die mit Diabetes leben, dass das Insulin bei ab 30 Grad, glaube ich, an Wirkung dann verliert, das war mir so vorher gar nicht klar. Das
5: ist gewinnt.
4: Gewinnt, genau. Das ist dann
5: wird halt schneller angeflutet und damit geht der Zucker möglicherweise zu stark nach unten. Halt dann.
4: COPD-Patientinnen und Patienten habe ich mir noch angesprochen. Also diejenigen, die mit Lungenproblemen, mit Atemschwierigkeiten sonst schon leben, an Hitzetagen auch ein bisschen stressiger das Ganze.
5: Es gibt 2 Sachen. Also oft ist die Hitze ja auch mit vermehrt Staubbelastung und Luftverschmutzung verbunden. Das ist das eine, was für diese Lungenpatienten ein großes Problem dann potenziell eben darstellt. Und das andere ist natürlich immer dann, wenn der Körper mehr arbeiten muss, also das Herzzeitvolumen ansteigt, heißt das eben auch, dass der Sauerstoffbedarf ansteigt. Und dadurch werden eben nicht nur Herzpatienten, sondern eben auch Lungenpatienten dann eben entsprechend möglicherweise eben gesundheitsgefährdet halt. Bei den Nierenerkrankungen ist es so halt, dass die Niere, wenn sie schlechter durchblutet wird, potenziell eben schlechter arbeitet. Und da ist eben der Flüssigkeitshaushalt und die kontrollierte Flüssigkeitsaufnahme besonders wichtig, dass man das unter Kontrolle des Körpergewichts eben dann auch steuert und nicht möglicherweise sonst in ein Nierenversagen reinrutschen kann.
4: Wenn man sich umschaut, es gibt eine Menge Hitzeaktionspläne hier bei uns in Baden-Württemberg, in Deutschland. Viele Einrichtungen oder Organisationen haben was aufgestellt, was an heißen Tagen passieren sollte. Das klingt erstmal so, als wären wir richtig gut aufgestellt.
5: Na gut, der Plan ist das eine, würde Bert Brecht sagen, aber das heißt natürlich noch nicht, dass der Plan tatsächlich auch umgesetzt wird. Also es ist auf jeden Fall besser geworden. Es gab zum Beispiel eine große Sitzung hier in Stuttgart, wo die gewählten Vertreter eben den Leiter des Gesundheitsamts und andere Vertreter angehört haben. Und da muss man schon sagen, also dass in den großen Städten Mannheim, Karlsruhe, Freiburg, jetzt hier in Stuttgart natürlich, also dass da viel passiert ist, auch in den letzten 12 Monaten. Und auch, dass dieses Thema extreme Hitze jetzt wirklich angekommen ist. Also insofern sind wir auf dem richtigen Weg. Aber es gibt eine ganze Reihe von Sachen, die noch nicht umgesetzt wurden. Und da gibt es noch viel zu tun.
4: Was könnten Sie da zum Beispiel so nennen?
5: Also an allererster Stelle ist es so, dass das, was wir erlebt haben, jetzt im Juni ja anders war, als was wir in den letzten 10 Jahren davor erlebt haben. Also, dass wir jetzt tatsächlich Temperaturen haben, die in den Wohnungen zum Teil 35 Grad und mehr bedeutet haben. Es gab Krankenhäuser, wo die Krankenzimmer mehr als 35 Grad hatten. In den Einrichtungen der Altenpflege ist sowas aufgetreten. Und was uns auf jeden Fall fehlt, ist, dass wir nennen es ein Krisen- oder Katastrophenszenario, dass wenn sowas eben sich wiederholt oder vielleicht noch mehr wird, also höhere Temperaturen, längere Zeiten, dass wir da eben ähnlich wie beim Hochwasser oder bei solchen Situationen eben Krisenstäbe brauchen. Und das kann man nicht über Nacht machen. Dafür braucht man mindestens einen Vorlauf von 12 Monaten. Und es gibt erste Kreise, also zum Beispiel Ludwigsburg, die sowas gemacht haben, Karlsruhe auch in Stuttgart. Aber sowas muss man gut vorbereiten und im Moment wird das leider vom Innenministerium hier im Land noch abgeblockt, dass wir diesen Schritt gehen. Aber was soll's? Also wir haben in der Junizeit ungefähr sind mehr als 5000 Menschen gestorben. Und für mich als Mediziner ist jeder Mensch, der an Hitze stirbt, einer zu viel. Und wir müssen an dieses Thema ran und sonst werden die Rettungsdienste überfordert. Die Notaufnahmen schaffen das nicht mehr halt. Und wir müssen da anders planerisch vorgehen. Und da wird leider im Moment noch eben vom Innenministerium geblockt.
4: Pflegeheime haben Sie angesprochen. Ich habe ein Beispiel aus Mannheim, was in den letzten Tagen aufploppte. Da erheben Angehörige Vorwürfe, weil es in einem Seniorenheim auch schon mal eine Raumtemperatur von 36 Grad eben hatte und sich Außenrollos gar nicht mehr bewegen lassen. Das zeigt ja dann, wie wenig wir dann vorbereitet sind. Was kann man diesen Menschen für einen Tipp geben?
5: Ja gut, manchmal ist guter Rat teuer. Also wir wissen seit 2003, das war so das Jahr, wo ich nach Stuttgart gekommen bin, halt, was da auf uns zukommt halt. Und jeder, der sagt, das ist zum ersten Mal dieser Form aufgetreten ist, dann muss man einfach sagen, das ist inakzeptabel. 2003 in der Ferienzeit war es so, dass wir 4 Wochen eben hohe Temperaturen hatten. Und Baden-Württemberg ist immer davon betroffen halt. Wir sind ja nicht in Schleswig-Holstein oder in Mecklenburg-Vorpommern, sondern Baden-Württemberg ist das Bundesland, das jedes Mal sozusagen mit von der Partie ist. Also wir müssen an dieses Thema ran. Meine persönliche Meinung ist, wenn man in einer Pflegeeinrichtung lebt und das ist nicht besser gelöst, dann sollte man auch über solche Sachen wie Mietminderung und so weiter nachdenken. Ja, das ist ja unerträglich. Und für die Menschen, die dort leben, ist es auch gesundheitsschädlich. Und im schlimmsten Fall, das diskutieren wir hier im Moment in Stuttgart, über solche Fragen, ob man eben auch evakuieren kann und evakuieren sollte. Also zum Beispiel, dass wir alle Hotels hier anschreiben, die über klimatisierte Räume verfügen, ob die in solchen Zeiten eben sozusagen solche Quartiere zur Verfügung stellen. Wir überlegen, dass zum Beispiel in den großen Sportstadien, wo die VIP-Bereiche eben klimatisiert sind, ob man diese Räume nutzen kann. Wir überlegen, wie man Museen und Kirchen besser zugänglich machen kann und um eben dann zum Beispiel Kultur und gekühlte Räume auch besser zusammenzubringen. Und die Pflegeeinrichtungen müssen an dieses Thema ran, die Krankenhäuser müssen an dieses Thema ran. Wir müssen in den nächsten 2 bis 3 Jahren Wege finden, dass alle diese Räume quasi halt zumindest auf Temperaturen unter 30 Grad gekühlt werden müssen.
4: Das hat ja auch schon was, was mir aufgefallen ist, mit der Zuständigkeit zu tun. Ich habe in den vergangenen Wochen dann halt Bundesumweltminister Carsten Schneider gehört, der einen nationalen Hitzeaktionsplan in Aussicht gestellt hat, aber auch gleich sozusagen an Länder und Kommunen verwiesen hat. Wer soll es denn dann übernehmen? Das ist ja dann wahrscheinlich schon eine große Frage.
5: Also Hitze ist zumindest ein Bundeslandthema halt, ja. Also wir hören aus den Diskussionen, dass manche Bundesländer sagen, ah, bei uns ist das nicht so schlimm, aber wie gesagt, der Südwesten ist immer davon betroffen. Und wie gesagt, das Umweltministerium, das Sozial- und Gesundheitsministerium sind auf jeden Fall bei dem Thema mit dem Landesgesundheitsamt aktiv dabei. Aber die Blockade, dass wir eben sagen, das ist eine Krisensituation und potenziell auch eine Katastrophensituation, wo wir einen Massenanfall eben von schwer kranken Menschen dann eben in den Notaufnahmen haben. Das kann nicht sein, das muss eben anders werden. Stellen Sie sich einfach nur mal einen Moment vor, dass sonst vor einer Notaufnahme 10 Krankenwagen stehen und jemand im 10. Krankenwagen einen Schlaganfall hat, der nicht weiterkommt, weil das Ganze eben sozusagen verstopft ist. Im Juni waren wir kurz davor, dass solche Situationen entstanden sind. Wir haben eine sogenannte zum ersten Mal eine außergewöhnliche Gefahrenlage hier in Stuttgart ausgerufen und es hätte nicht viel gefehlt. Wir hatten das Glück, dass es keine Ferienzeit war, aber wenn das in den Ferienzeiten aufgetreten wäre, wären wir möglicherweise in eine absolut prekäre Situation abgerutscht.
4: Fängt der richtige Umgang mit extremen, warmen Sommertagen eigentlich schon im Kopf an, habe ich mich gefragt. Irgendwie habe ich das Gefühl, dass ich mit Hitze manchmal im Urlaub besser klarkomme als im Alltag, weil ich vielleicht auch ein bisschen weniger Stress habe.
5: Gut, das ist die eine Seite, aber wenn man mit Psychologen und Psychiatern spricht, ist es ganz klar so, dass eben Hitze schon für viele Menschen auch Stress bedeutet. Also wir wissen, dass zum Beispiel die Suizidraten bei Extremhitze ansteigen, dass mehr Leute eben eine Schizophrenie-Episode eben entwickeln, dass die Leute deutlich aggressiver werden unter bestimmten Voraussetzungen. Also der berühmte kühle Kopf ist nicht nur metaphorisch, sondern denke ich auch wörtlich zu nehmen. Also dieses Thema halt, dass die Leute leichter reizbar werden und diese Dinge, das sollte man ein Stück weit auch einkalkulieren und eben versuchen, mit der nötigen Gelassenheit darauf einzugehen. Und ja, also ich hoffe, dass niemand im Stau jetzt die nächsten Tage stehen wird, aber
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7: 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Et c'est l'heure d'Afrique Midi. Bonjour Lisa Vili.
8: Bonjour Paul et Lonsin Spinelli. Bonjour à toutes et à tous.
7: L'actualité, c'est d'abord le Bénin, où le Sénat vient de commencer son travail en fin de matinée.
8: Oui, avec déjà une photo qui fait parler dans le pays. 2 anciens présidents, Patrice Talon et Boni Yayi, assis côte à côte. Nous serons en direct de Cotonou dans quelques instants. En Ouganda, l'état de santé de l'opposant Kizza Besigye est très inquiétant. Le principal rival du président Museveni a été hospitalisé hier. Il s'est écroulé en pleine audience au tribunal où il est jugé pour trahison. La bataille entre Bassirou Diomaye Faye et Ousmane Sonko sur le terrain des collectivités locales. Face à l'adhésion de nombreux maires au nouveau parti présidentiel, le PASTEF veut proposer une loi pour empêcher les élus de changer de camp en cours de mandat. Nous reviendrons aussi sur l'attractivité économique du Sénégal après l'annonce d'une forte baisse des investissements étrangers l'an dernier. Les inquiétudes des habitants habitants de Diara Fabé, ville du centre du Mali, sous blocus djihadiste, malgré l'arrivée de vivres en début de semaine pour la première fois depuis un an. Et puis Greenpeace Afrique dénonce les contradictions du gouvernement congolais à propos du couloir vert Kivu Kinshasa, vanté comme la plus grande réserve forestière du monde. Pourtant, on y trouve des concessions pétrolières et minières particulièrement dommageables pour l'environnement.
7: Ça y est, c'est officiel, le Bénin a un Sénat.
8: La deuxième chambre du Parlement béninois qui vient tout juste de se mettre au travail en fin de matinée dans les locaux de l'Assemblée nationale à Porto Novo. Après une cérémonie, un seul discours, celui de la deuxième doyenne. Parmi les sénateurs, presque au complet, deux anciens chefs d'État, Patrice Talon et Boni Yayi, assis côte à côte. Une image inattendue, déjà très commentée sur les réseaux sociaux. Nous retrouvons en direct de Cotonou Jean-Luc Aplogan. Bonjour, les sénateurs ont donc un programme chargé. Ils doivent notamment adopter leur règlement intérieur dans la journée.
9: Oui, bonjour Lisa, bonjour à tous. La cérémonie s'est déroulée sous une tente climatisée. Les 24 sénateurs ont été accueillis un à un à l'entrée par Joseph Jobenu, le président de l'Assemblée nationale. L'installation est présidée, vous l'avez dit, par Elisabeth Pognon, 89 ans, membre de droit, doyenne d'âge en second. Dans l'Assemblée, les objectifs des caméras s'attardent au premier plan. L'image à capter est intéressante et inattendue. Patrice Talon, costume strict, est assis côte à côte avec Boni Yayi en boubou blanc. Il se serre la main, se parle, se chuchote des choses à l'oreille. La photo circule aussitôt sur les réseaux sociaux. Elisabeth Pognon prononce le seul discours. À ses collègues, elle lance « C'est un honneur redoutable de siéger au Sénat ». Nous devons lui donner ses premières marques en restant objectifs dans nos démarches et nos décisions. Fin de citation. Une photo de famille clôture l'installation. La suite, l'adoption du règlement intérieur dans la journée, si tout se déroule comme prévu. Il sera ensuite transmis à la Cour constitutionnelle pour conformité. Et c'est après que le Sénat béninois élira son bureau, probablement dans la première semaine du mois d'août, selon un sénateur.
8: Merci Jean-Luc Aplogan en direct de Cotonou.
7: Les collectivités locales deviennent le nouveau terrain d'affrontement entre Ousmane Sonko et Bassirou Diomaye Faye.
8: Le président a réussi à convaincre plus de 300 maires de rallier son nouveau parti. Le PASTEF lui contre-attaque. Il va déposer une proposition de loi pour interdire aux élus locaux de changer de camp en cours de mandat. Juliette Dubois.
10: Face à cette vague de ralliement, le député Amadou Ba, responsable de la communication au PASTEF, veut inscrire dans la loi une sanction contre les maires transhumants. Il s'appuie sur la règle déjà appliquée aux députés, automatiquement déchus de leur mandat en cas de démission de leur parti en cours de législature, et propose d'étendre cette logique aux élus locaux en s'inspirant de pratiques en vigueur au Bénin.
11: Vous ne pouvez pas être élu sur une liste, sur une ligne, en cours de mandat, parce qu'on vous aura proposé une forme de corruption politique très claire. Aujourd'hui, le danger, c'est quoi ? Un nouveau parti présidentiel constitué essentiellement de maires transhumants. Ça a généré un manque de confiance totale vis-à-vis des élus.
10: Une proposition aussitôt contestée par des responsables de Kirai. Pour eux, un maire tient son mandat des électeurs et non d'un parti, et seule une nouvelle élection devrait pouvoir le sanctionner. Aminata Touré, qui dirige le comité de mise en œuvre de Kirai, dénonce un affolement généralisé au PASTEF.
12: Il faut que les gens arrêtent de penser que la loi et l'Assemblée nationale, c'est fait pour tailler des lois sur mesure au profit de PASTEF. La démocratie, c'est le droit de choisir. Ça ressemble plus à une menace en direction des maires qui ont été légitimement élus par leur population. Et je pense que ça ne fera que les galvaniser de toute façon.
10: Un débat récurrent dans la vie politique sénégalaise qui n'épargne pas non plus l'APR. Le parti de l'ancien président Macky Sall a dû faire face il y a quelques semaines au départ de 14 maires vers la coalition présidentielle. Juliette Dubois, Dakar, RFI.
7: Des tensions au sommet du pouvoir donc, mais aussi la dette cachée et l'absence d'accord avec le FMI. Le Sénégal attire-t-il toujours les investisseurs ?
8: Un bon indicateur pour le savoir sont les investissements directs étrangers, les IDE. Or, le dernier rapport de l'ACNUSED nous apprend qu'ils sont tombés à 37 millions de dollars l'an dernier, contre 3 milliards entre 2020 et 2024. Pourquoi donc un tel effondrement ? Est-ce inquiétant ? Alexis Bédu du service économie de RFI nous donne quelques éléments de réponse.
7: première explication, les grands projets pétroliers et gaziers de Sangomar et de Grande Tortue ont débuté leur production en 2025. Les investissements massifs réalisés par les opérateurs étrangers, le britannique BP et l'australien Woodside, se sont donc arrêtés puisque les dépenses de construction, d'équipements et d'infrastructures avaient été faites les années précédentes. Elles avaient d'ailleurs considérablement fait gonfler ces chiffres d'IDE. L'APIX, l'Agence pour la promotion des investissements et des grands travaux, cherche à éteindre l'incendie. Elle estime qu'il n'y a pas, je cite, de rupture d'attractivité, mais le passage d'un régime de réception de capitaux à un régime de production de revenus. Ça n'est pourtant pas la seule explication. L'économiste sénégalais Meissa Babou assure que les investisseurs sont plus craintifs. L'approche souverainiste du nouveau pouvoir, avec notamment les renégociations de contrats, l'endettement colossal, le Sénégal est devenu un pays à risque, assure un financier. Les investisseurs ralentissent sur les projets en attendant des signaux positifs et notamment la reprise du programme du Fonds monétaire international, toujours suspendu.
13: Au Mali, après un an sous blocus des djihadistes du Jnim, les habitants de Diara Fabé reçoivent enfin des vivres.
8: Une trentaine de pirogues sont arrivées lundi dans cette ville de la région de Mopti, dans le centre du Mali. Ce sont les habitants eux-mêmes qui ont tout organisé. L'armée malienne a assuré leur sécurité, mais ça n'est qu'une goutte d'eau et la pénurie menace toujours, comme le rapporte cet habitant qui a accepté de témoigner anonymement.
14: Dieu merci, l'arrivée des vivres a soulagé la population. C'était la misère à Diara Fabé, mais les quantités sont insuffisantes. Ce sont les habitants du village, en coordination avec l'armée, qui ont transporté les vivres de Massina à Diara Fabé. Les commerçants et certains habitants avaient également commandé des aliments et d'autres produits, mais tout n'a pas pu être acheminé. À cause du vent, certaines pirogues chargées de marchandises ont coulé. Elles sont sous l'eau à Massina. Environ une trentaine de pirogues sont rentrés à Diara Fabé. Avant cela, il n'y avait plus rien dans la ville. Tout était fini. Aujourd'hui, les habitants sont soulagés puisqu'il y a des vivres pour se nourrir, mais dans peu de temps, il y aura encore des pénuries. Nous souhaitons que le gouvernement pense à nous de temps en temps, parce que la ville de Diara Fabé est sous blocus des djihadistes depuis un an et trois mois maintenant. Chaque jour, il y a des morts à cause des manques. Il faut que le gouvernement nous vienne en aide.
8: Un habitant de Diara Fabé, joint par la rédaction en mandinkan et full full D de RFI, que vous retrouverez dans une vingtaine de minutes si vous nous écoutez sur le continent.
13: Ceuta demande à Madrid d'intervenir.
8: Après l'arrivée par la mer de plus de 1500 migrants en une semaine, le gouvernement local de cette petite enclave espagnole située au nord du Maroc tire la sonnette d'alarme. Bonjour Sofiane Amazian.
15: Bonjour Lisa, bonjour à tous.
8: Les centres d'accueil sont pleins et le gouvernement de Ceuta n'arrive plus à accueillir tout le monde.
15: Des centaines de personnes qui dorment à même la route, des files d'attente interminables, des camps improvisés un peu partout à travers la ville. Les images sont saisissantes. Les autorités locales n'arrivent plus à gérer la situation. Les sauvetages en mer sont quotidiens, plus de 600 rien que sur les derniers jours. Le CETI, le centre d'accueil temporaire des immigrés, d'une capacité maximale de 500 places, est lui complètement saturé. Une situation extrêmement grave selon le chef du gouvernement local, Juan Jesús Vivas, qui précise, je cite, que les centres d'accueil sont tous bondés, toujours selon les autorités locales, la garde civile espagnole, les services de secours maritime et même la Croix-Rouge mobilisent leurs bateaux pour sauver des migrants en mer. Alors que les frontières de l'enclave sont barrées par des murs et des barbelés, renforcés depuis la crise de 2021 et la présence de 10 000 migrants à Ceuta, les arrivées massives par la mer sont de plus en plus fréquentes. Le gouvernement local se dit dépassé. De son côté, le ministre espagnol de l'Intérieur, Fernando Grande Marlaska, a affirmé que les autorités font face avec les moyens déjà déployés sur place de façon permanente.
8: Merci Sofiane Amazian.
13: En Ouganda, l'opposant Kizza Besigye est en soins intensifs.
8: Hier, il s'est écroulé en pleine audience au tribunal. L'ancien médecin personnel du président Yoweri Museveni, devenu son principal adversaire, avait été enlevé en 2024 lors d'un déplacement au Kenya et ramené de force à Kampala, où il fait désormais donc face à la justice. Bonjour Polycarpe Somba.
16: Bonjour Lisa.
8: Il a été hospitalisé à Kampala.
16: Oui, la porte-parole de l'hôpital public de Mulago, c'est donc à Kampala, a confirmé ce matin matin à l'AFP, le placement de Kiza Bézidjé en soins intensifs sans autre précision. Il était dans un état critique et inconscient, a confirmé sous anonymat une autre source du même hôpital. Quelques heures plus tôt dans la journée d'hier, l'opposant a fait un malaise et s'est écroulé en pleine audience après avoir refusé de manière virulente les avocats désignés d'office par l'État ougandais dans une affaire où il est jugé pour trahison. L'un de ses avocats, Kato Tumusiime, suggère qu'il pourrait avoir subi de mauvais traitements avant cet incident.
17: Les autorités veulent qu'il devienne trop malade pour supporter davantage la détention, afin de le pousser à plaider coupable dans les circonstances troubles, sous la contrainte ou par la force, et pouvoir ainsi le condamner. Leur objectif est d'obtenir une condamnation à tout prix. Tout porte à croire que quelque chose a déclenché ce malaise. Son état de santé s'était pourtant amélioré, et il allait relativement bien. Nous ignorons ce qui a pu provoquer cet épisode. Aucune hypothèse ne peut donc être écartée à ce stade, y compris celle de mauvais traitements, de violence ou de torture.
16: Winnie Byanyima, son épouse, avait déjà en 2025 dénoncé les conditions de détention inhumaines de son mari. Dans une cellule minuscule et surpeuplée, elle avait évoqué à l'époque un complot pour tuer Kizza Besigye de la part du président ougandais.
18: Les explications de Polycarpe Somba, merci.
13: En République démocratique du Congo, l'épidémie d'Ebola vient de franchir la barre des 1500 décès.
18: Oui, le dernier bilan des autorités rapporte aussi plus de 3400 cas confirmés. Face donc à cette propagation sans précédent dans 5 provinces de l'Est, les experts des Nations Unies appellent à un renforcement massif de la riposte. Écoutez leur coordinateur basé à Bunia, en Ituri, l'épicentre de l'épidémie, Julien Arneis.
19: Le virus est impitoyable. Les efforts déployés jusqu'ici ne signifient pas que nous sommes en train de le vaincre. Tout le travail accompli ne suffit pas encore. Au cours des dernières 24 heures, 50 personnes sont mortes d'Ebola au Congo. Et le nombre de cas augmente de façon exponentielle, doublant tous les 20 jours. Cette progression est bien plus rapide que celle de notre réponse. L'écart entre l'épidémie et notre riposte se creuse. C'est pourquoi, en soutien au gouvernement, j'appelle à une intensification de l'intervention à tous les niveaux. Qu'il s'agisse des Nations Unies, des organisations non gouvernementales ou des États membres. Nous devons renforcer massivement notre réponse, tant en termes de fourniture, notamment les équipements spécialisés comme les protections individuelles, que de personnel, qu'il s'agisse de spécialistes médicaux ou de logisticiens. Nous appelons également les États membres à maintenir les frontières ouvertes afin que nos équipes puissent se rendre au Congo pour intervenir et que nous puissions acheminer le matériel rapidement et librement, tout en permettant à nos collègues de rentrer chez eux une fois leur mission terminée.
18: Le nouveau coordinateur des Nations Unies pour la lutte contre Ebola, interrogé par Pauline Azidi.
13: On parle maintenant du couloir vert Kivu-Kinshasa.
18: Cette vaste réserve forestière protégée, créée il y a un an et demi, la plus grande du monde selon Kinshasa, elle s'étend sur 550 000 km², donc l'équivalent de la surface de la France, avec des forêts primaires et des tourbières particulièrement importantes pour la biodiversité, mais aussi pour capter nos émissions de gaz à effet de serre et donc limiter le réchauffement climatique. Greenpeace Afrique, cependant, n'est pas de cet avis. L'ONG dénonce des contradictions et appelle les autorités à faire preuve de cohérence, puisque selon son dernier rapport, le couloir couvre aussi des concessions pétrolières et minières particulièrement dommageables pour l'environnement, Jeanne Richard.
20: L'initiative de ce couloir vert qui relie Kinshasa aux provinces du Nord et du Sud Kivu est louable, souligne Bonaventure Bondo, chargé de campagne forêt chez Greenpeace Afrique.
21: Un objectif majeur, c'est celui axé sur la conservation des forêts primaires dans cette zone qui est très importante, qui regorge de tourbières et avec des espèces endémiques, avec l'intention de créer les emplois verts et de restaurer une très grande partie des forêts primaires.
20: Pourtant, au moment même de sa création, de nouveaux blocs pétroliers ont été attribués sur le couloir vert, sur plus de 70% de sa surface. Greenpeace alerte désormais sur les concessions minières à l'est, qui couvrent 23% du couloir vert et qui menacent l'environnement, notamment la réserve de faune à Okapi, mais aussi les communautés qui vivent sur place.
21: Lorsque nous prenons les données sur les blocs pétroliers et les nouvelles données sur les concessions minières, c'est presque toute la superficie du couloir vert qui est sous menace des activités extractives. Et ça, c'est quelque chose qui n'est pas acceptable et c'est quelque chose qui entache même à la crédibilité du pays à s'y prôner leader environnemental sur la scène internationale.
20: L'ONG demande aux autorités un moratoire sur tout nouveau projet extractif sur le couloir vert.
18: Jeanne Richard.
13: La Confédération africaine de football emboîte une nouvelle fois le pas à la FIFA et à son président Gianni Infantino.
18: Oui, le projet, c'est de vendre des parts de la Coupe du Monde à des investisseurs privés. Un projet qui, depuis son annonce mardi, divise le monde du football. L'UEFA et la CONCACAF, les instances européennes et nord-américaines, se sont empressées de réagir. Elles ont exprimé leurs vives inquiétudes face à un projet jugé préoccupant et contraire à l'esprit du football. Loin donc de la réaction de la CAF hier soir, qui se faisait attendre, et Baptiste Leduc, elle est plutôt favorable au projet de la FIFA.
0: La CAF souhaite au moins examiner la proposition de la FIFA. Elle le fera dans un comité exécutif la semaine prochaine. Ce n'est pas vraiment une surprise. À chaque projet de Gianni Infantino, le mondial à 48 équipes, ou cette dernière initiative, donc baptisée FIFA Forward Enterprise, la CAF et son président Patrice Motsepe ont apporté leur soutien. Les deux hommes s'apprécient. Patrice Motsepe ne manque jamais de le rappeler.
1: Gianni Infantino a toujours juré fidélité à l'Afrique. Il m'a toujours été fidèle. Il est fondamental d'avoir un président de la FIFA aussi dévoué que Gianni pour le développement du football africain.
0: Et en général, le football africain trouve son compte dans les expérimentations de la FIFA, mais la CAF a-t-elle seulement le choix ? Le fondateur de l'Observatoire du sport business, Vincent Chaudel, se pose la question.
22: L'Afrique est sous tutelle d'une manière ou d'une autre de la FIFA, d'autant plus que les décisions de la FIFA aujourd'hui sont à l'avantage de l'Afrique. Le passage de 32 à 48 nations à la Coupe du Monde a permis à l'Afrique d'avoir une dizaine de représentants.
0: Cette mue envisagée de la FIFA d'une entité à but non lucratif vers une société commerciale a toutes les raisons de plaire à la CAF et à ses membres qui lorgnent sur les 20 millions de dollars promis à chaque fédération membre. C'est ce que le communiqué de la CAF souligne, je cite, une augmentation des ressources destinées au développement et à la croissance du football en Afrique.
18: Et un rapide mot du programme de la CAN féminine de football. Ce jeudi, deux matchs Sénégal-Kenya, coup d'envoi à 17h temps universel. Et puis le choc du jour opposera le pays hôte, le Maroc, à l'Algérie. Ce sera à 20h.
13: On parle à présent du gouvernement togolais qui est obligé de réagir face à des rumeurs de vols de sexe masculin.
18: Ces dernières semaines, dans plusieurs régions du Togo, ces rumeurs, donc relayées, amplifiées par les réseaux sociaux, ont parfois donné lieu à des violences. Un sujet que donc les autorités politiques et sanitaires prennent très au sérieux. Elles démentent bien sûr et appellent aussi les Togolais à ne pas céder à la panique ni se faire justice. Les précisions de Magali Lagrange.
23: Une simple poignée de main, une sensation de froid et un sexe qui disparaîtrait, voilà le type de rumeurs qui circulent sur les réseaux sociaux et dans plusieurs localités togolaises ces dernières semaines, comme par exemple dans les régions de Kara, Sokodé et même Lomé. Sauf que dans tous les cas rapportés, les examens médicaux sur les supposées victimes n'ont jamais rien montré d'anormal. Noun Amadou, enseignant-chercheur en philosophie à l'université de Kara, a pu suivre ses affaires au commissariat.
24: La vieille dame est accusée, elle vient même dans cette maison faire la lessive. Et bizarrement, le garçon, il avait 19 ans, la plus que son sexe a disparu. À l'écouter, quand la viole a salué, lui, il a eu peur, il s'est rapidement souvenu de ce qu'il a vu sur les réseaux sociaux, lui, il a sorti une fois. Et son sexe a disparu. On descend le pantalon, tout est en place.
23: Effet de la peur liée aux publications sur les réseaux sociaux, le tout conjugué aux croyances mystiques, Bernard Tosu Achrimi, enseignant-chercheur à l'université de Lomé.
25: Sur le plan sociologique, je peux dire que c'est la peur, l'incertitude, qui s'explique par plusieurs facteurs. Les croyances culturelles, et on accuse des gens à tort, parce que peut-être on a des ressentiments contre telle catégorie de personnes. Ces rumeurs expriment aussi des angoisses collectives. Et c'est comme la question des bandes. Nous voulons nous faire entendre et jouer un rôle.
23: Ces rumeurs entretiennent un climat de peur, affirme dans un communiqué le ministère togolais de la Sécurité. Elles provoquent dans certains cas des actes de vindicte populaire. Les autorités appellent à ne pas relayer des informations non vérifiées.
18: Nous refermons donc ce journal au Togo où il est midi 49. L'heure d'un rapide point sur l'actualité autour du monde, Paul Lonsin-Spinelli.
13: Il n'y a presque plus de flammes dans l'incendie qui sévit près de Madrid. En revanche, dans l'ouest, proche du Portugal, un autre feu s'est déclaré et a entraîné l'évacuation de 800 personnes. Le Pakistan, médiateur entre les États-Unis et l'Iran, assure que les deux parties ont repris les négociations malgré une nouvelle série de bombardements américains sur l'Iran cette nuit. Le conflit au Moyen-Orient qui semble s'étendre à d'autres zones. Des groupes pro-iraniens ont été visés en Irak par des frappes américaines et saoudiennes notamment. Et puis le missile tombé dans l'est de la Pologne est probablement d'origine russe, c'est ce qu'a déclaré le Premier ministre polonais Donald Tusk, une frappe qui n'a pas fait de victimes. La chef spirituelle de l'église anglicane est en visite sur le continent africain depuis dimanche pour 10 jours au Ghana puis au Cameroun. La nouvelle archevêque de Canterbury, Sarah Mullally, en poste depuis mars dernier, pourtant loin de faire l'unanimité sur le continent. Les communautés de certains pays lui reprochent sa volonté d'ouverture aux femmes et aux LGBTQIA+. Lisa Vili, vous revenez donc avec votre invité sur cette visite. Votre invité, c'est Jack MacDonald, chanoine et professeur de théologie anglicane à l'université de Leuven en Belgique.
18: Bonjour Jack MacDonald.
2: Bonjour.
18: Alors Sarah Mullally est en poste depuis maintenant 4 mois. C'est donc son troisième voyage international. Pourquoi elle a choisi l'Afrique ?
2: Je trouve que la programmation de ces voyages internationaux a été faite tout à fait exprès. D'abord, elle est allée à Rome pour se présenter au pape Léon XIV, juste pour souligner l'importance des relations entre anglicans et catholiques. Ensuite, en juin, elle se déplace à Jérusalem et en Cisjordanie pour s'occuper de la grande question concernant la Palestine, Israël, la condition des chrétiens au Moyen-Orient. Et puis maintenant, actuellement, elle passe en Afrique subsaharienne pour souligner l'importance à la communion anglicane mondiale de l'Afrique, du continent africain, qui est largement majoritaire pour l'Église anglicane.
18: Justement, est-ce que vous pouvez nous donner quelques chiffres ? En fait, la majorité des anglicans dans le monde se trouve sur le continent africain, n'est-ce pas ?
2: Largement. Donc, si on fait un graphique camembert, il y a un siècle, il y avait immense majorité d'anglicans en Europe et peut-être 1%, petite tranche d'anglicans en Afrique subsaharienne. Maintenant, c'est l'inverse. C'est les 3/4 du camembert qui appartiennent à l'Afrique et une tranche plus modeste à l'Europe et encore plus modeste à l'Amérique du Nord, etc. Donc maintenant, c'est entre 75 et 80% d'anglicans dans le monde qui sont des Africains. Et donc, on ne peut pas ignorer l'Afrique, on ne veut pas ignorer l'Afrique, il faut visiter l'Afrique, il faut prendre en compte les perspectives africaines si on est le leader de l'Église anglicane.
18: Pourtant, ce voyage donc s'inscrit dans un contexte de défiance.
2: Malheureusement, c'est le cas. Donc, au moment de l'intronisation de Madame l'archevêque Mullally à la cathédrale de Canterbury en mars, on manquait quelques représentants des provinces anglicanes mondiales. Nous avons aujourd'hui, je crois, 42 provinces nationales autonomes au sein de la communion anglicane et des primats de 12 provinces exprès s'excluent. Encore malheureusement, ces 12 provinces absentes incluent l'église du Nigeria, l'église d'Ouganda, l'église du Kenya, l'église du Soudan du Sud, l'église du Rwanda, c'est-à-dire 5 parmi les plus grandes provinces anglicanes dans le monde. Donc on peut dire que même si ce n'était que 12 provinces qui s'excluent, effectivement, c'était 60 ou 70% des anglicans qui n'étaient pas représentés, même à la cérémonie d'intronisation de l'archevêque de Canterbury.
18: Est-ce qu'on peut parler d'un chiisme ? Et est-ce que peut-être vous pouvez aussi revenir sur les raisons, en fait ?
2: Il reste 2 questions qui irritent et qui vexent. La question du rôle joué au sein de l'église, des églises par la communauté LGBT, et est-ce qu'on peut ordonner des femmes prêtres et des femmes évêques ? Et ces 2 questions vexent, irritent et excitent la communion anglicane. Notre habitude est de ne rien cacher. Donc, on discute de tout en public et donc personne n'est réticent. On parle des différents soucis concernant ces 2 questions éthiques et ecclésiologiques ouvertement. Et c'est ça où il y a division apparente entre le leadership de la communion globale, en la personne de l'archevêque Mullally, et les primats régionaux au Nigeria, en Ouganda, au Kenya, etc., où il y a différence sur ces 2 questions. Et ce que je note, et je trouve que c'est très habile de Madame l'archevêque, est qu'elle n'aborde absolument pas ces 2 questions frontalement lors de sa visite au Ghana et au Cameroun. Elle montre au monde qu'il y a d'autres questions primordiales archi importante pour l'avenir du continent africain qui puisse être abordée. Par exemple, le rôle de l'éducation des filles et des jeunes femmes. Par exemple, les suites du colonialisme et de la traite d'esclaves. Il ne faut pas oublier que là, elle suit la visite faite par le Saint-Père, le pape Léon, plus tôt dans l'année, y compris un appui à la portion du pays qui est anglophone. L'archevêque Mullally est très bien placé en tant qu'anglo-saxonne et là, elle peut jouer, comme le Saint-Père, un rôle politique et diplomatique dans l'ouest du pays. Donc, je sais qu'elle va se rendre dans une université anglophone de l'ouest du Cameroun. Elle va donner un discours dans une école d'infirmières. Donc, c'est pour souligner à la fois l'importance de l'éducation des femmes et l'importance d'une attitude paisible, d'une vraie et réelle paix entre les deux parties du Cameroun. Et là, je trouve que c'est astucieux.
18: Merci Jack MacDonald, professeur de théologie anglicane à l'université de Leuven en Belgique. Deux sardines farcies dans un pain rond, les fameuses sardines shrikat aux quatre coins du Maroc. C'est le sandwich populaire par excellence. Il est pourtant menacé. Mathias Reynal a rencontré ses adeptes à Casablanca.
3: Il plonge les sardines dans l'huile bouillante, un son qui creuse encore un peu plus les estomacs des clients alignés devant le kiosque ambulant de Hicham.
4: Généralement, les gens accompagnent les sardines avec de la coriandre, de la harissa, du citron ou du paprika et de l'ail. C'est typiquement marocain, made in Morocco. Les clients commencent à venir dès le matin. Des fois, je n'ai même pas encore commencé qu'ils font déjà la queue. Ils viennent à toute heure de la journée. Certains les prennent au petit déjeuner, d'autres pour le déjeuner, pour le goûter.

0: sans faim.
1: Il lui a fallu 5 minutes top chrono pour engloutir ses sardines, un poisson qui occupe une place à part dans le panthéon gastronomique marocain. Hicham.
2: Les Marocains entretiennent une relation forte avec les sardines. On a grandi avec, c'est notre culture, c'est notre nourriture, c'est un repas populaire.
1: Quelques rues plus loin, Bouchra vend aussi des sandwichs, mais ici pas de sardines.
3: Je les ai remplacés par les anchois. Ça me fait de la peine de ne pas faire les shrikats, parce que c'est ce que les gens préfèrent. Shrikats, c'est quelque chose. Ça leur manque. Il y en a moins maintenant, parce que c'est de plus en plus cher. Ils ont augmenté les prix des sardines. On ne peut plus les acheter. Le kilo coûte entre 2 et 3 euros, c'est pas possible.
1: Réduction du stock de sardines au large du Maroc, intermédiaire qui augmente artificiellement les prix. Le sandwich Shrikat se fait plus discret dans les rues marocaines ces derniers temps. Mathias Reynal, Casablanca, RFI.
4: Et demain, direction Madagascar pour le dernier épisode de notre série. Vous saurez tout sur la composée malgache. Merci d'avoir suivi Afrique Midi. Merci également à l'équipe qui m'a aidé à préparer cette édition. Bientôt 13h en temps universel. Paul Lonsin-Spinelli, RFI Midi, continue avec vous.
5: Et merci beaucoup, Lisa Vili. À demain pour une nouvelle édition d'Afrique Midi.
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10: Um 15 Uhr mit Mareike Köhler. Waldbrände beschäftigen die Feuerwehren und Rettungskräfte quer durch Europa. Allein in der Türkei lodern 115 Feuer, 5 davon sind außer Kontrolle. Aus der Nachrichtenredaktion Thomas Bertsch.
11: Viele Menschen wurden in Sicherheit gebracht. Betroffen sind unter anderem auch Touristen in der Region Antalya. Auf Kreta mussten ebenfalls viele Menschen ihre Häuser oder Hotels verlassen, konnten inzwischen aber wieder zurück. In Spanien wurde der nationale Notstand aufgehoben. Laut Behörden sind die Feuer unter Kontrolle. In Frankreich entspannt sich die Lage ebenfalls. In der Region um Bordeaux konnten 84.000 Menschen wieder in ihre Häuser zurück. Auch in Deutschland brennt Wald. Im Chiemgau in der Lackenbergwand kämpfen 200 Einsatzkräfte gegen die Flammen. Dort können wegen des alpinen Geländes keine Löschflugzeuge eingesetzt werden.
10: Angesichts der Waldbrände quer durch Europa hat EU-Krisenkommissarin Labib vor den Folgen des Klimawandels gewarnt. Die Feuer seien ein beispielloses Phänomen, sagte sie bei einem Besuch im Brandgebiet bei Bordeaux. Lange hätten viele geglaubt, der Klimawandel sei für Mitteleuropa etwas Abstraktes. Er sei aber Realität. Die EU müsse Risiken besser vorbeugen und sich an die neuen klimatischen Bedingungen anpassen, so Labib. Der EU-Katastrophenschutzmechanismus habe sich aber bewährt. Das Leben in Deutschland hat sich im Juli wieder stärker verteuert. Die Verbraucherpreise stiegen um 2,8% im Vergleich zum Vorjahresmonat, teilte das Statistische Bundesamt auf Basis vorläufiger Zahlen mit. Als Grund nennen Wirtschaftsexperten die gestiegenen Ölpreise und das Auslaufen des staatlichen Tankrabatts Ende Juni. Die EU erschwert ukrainischen Männern die Flucht vor dem Krieg gegen Russland. Das hat ein Sprecher nach einem entsprechenden Beschluss des Rates der Mitgliedstaaten mitgeteilt. So profitieren wehrfähige Ukrainer in Deutschland und anderen Mitgliedsländern künftig nicht mehr von vereinfachten Aufnahmeregeln. Die Verordnung wird demnach in Kürze im EU-Amtsblatt veröffentlicht. Einen Tag später treten die neuen Regeln in Kraft. Die EU-Kommission folgt damit einer Bitte der Ukraine. Nach Auskunft von Verteidigungsminister Fedorov wird nach mehr als 2 Millionen Wehrpflichtigen gefahndet. Die spanische Exklave Ceuta am Marokkos Mittelmeerküste erlebt zurzeit einen starken Andrang von Migranten, die die Stadt schwimmend erreichen. Die Behörden haben jetzt vor unhaltbaren Zuständen bei deren Versorgung gewarnt. Stefan Ehlert berichtet.

0: Der Präsident der Stadt, Juan Jesus Villas, gab an, in 10 Tagen seien bis zu 2000 Menschen schwimmend nach Ceuta gelangt. Die Aufnahmeeinrichtungen seien völlig überbelegt. Er fordert die Ausrufung des nationalen Notstands und die sofortige Abschiebung der Neuankömmlinge. Doch nach einem Urteil des obersten spanischen Gerichts ist eine Direktabschiebung von Menschen, die Ceuta schwimmend erreichen, nicht möglich. Man könne ihnen nicht vorwerfen, dass sie gewaltsam spanische Grenzanlagen überwunden hätten.
1: Die Mannheimer Popakademie will herausfinden, wie sich KI auf die Musikwirtschaft auswirkt. Dafür hat sie ein 2-jähriges Forschungsprojekt gestartet, an dem sich auch das Fraunhofer-Institut beteiligt. Die Forschungsergebnisse sollen dann vor allem Politikern und Musikproduzenten helfen, Strategien für einen rechtlich fairen Umgang mit generativer KI zu entwickeln. In Australien ist ein geliehenes Buch mit 150 Jahren Verspätung zurück in einer Bücherei. Ein Mann fand es bei Renovierungsarbeiten in einem zugemauerten Kamin seines Hauses. Von wem das Buch über antike Bauwerke in den 1870er Jahren ausgeliehen wurde, lässt sich wegen verloren gegangener Daten der Bücherei nicht mehr feststellen. Als Überziehungsgebühr wären unter Berücksichtigung der Inflation 28.000 australische Dollar fällig, umgerechnet rund 17.000 Euro. Im Buch war eine Säumnisgebühr von 3 britischen Pence pro Woche vermerkt. SWR Nachrichten, Redaktion Stefan Bosch und Christian Kreuzer.
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3: Mit Ulrike Alex, schönen guten Tag. Die Urlaubszeit lässt uns Deutsche wieder ausschwärmen. Die Ziele sind vielfältig und haben sich im Laufe der Jahrzehnte geändert. Irland war mal so ein Urlaubstraum, später dann Neuseeland und ganz früher natürlich Italien mit Rom, Florenz und allen Altertümern inklusive. Professor Jürgen Schmude ist Tourismusforscher und wissenschaftlicher Leiter des Bayerischen Zentrums für Tourismus. Guten Tag, Herr Schmude.
4: Schönen guten Tag, Frau Alex.
3: Herr Schmude, es ist noch gar nicht so lang her, dass es für so viele Menschen möglich war, in Urlaub zu fahren. Haben sich dadurch die Sehnsuchtsorte geändert?
4: Was Sie ansprechen, ist die Demokratisierung des Reisens, die wir in der zweiten Hälfte des 20. Jahrhunderts erlebt haben. Dadurch, dass quasi für jeden etwas in der Angebotspalette des Tourismus dabei ist. Aber die Rangliste der beliebtesten Länder ist über viele, viele Jahre, ja über Jahrzehnte stabil geblieben. Spanien auf Platz 1, Italien auf Platz 2 und jetzt neuerdings die Türkei auf Platz 3.
3: Das sind jetzt die beliebtesten Orte, aber was ist mit der Sehnsucht? Orte, die relativ fern sind, die aber damit besetzt sind, da muss ich unbedingt hin.
4: Ja, die gibt es natürlich auch. Das, was Sie ansprechen, das sind die Fernreisen in der Regel. Das sind also Ziele, für die wir lange An- und Abreise in Kauf nehmen. Und die gibt es nach wie vor. Da gehört Neuseeland dazu, da gehört Australien dazu, aber auch der südamerikanische Kontinent.
3: Weil Sie Neuseeland ansprechen, ein Film wie der Dreiteiler Herr der Ringe, ein Film wie Hitchcocks Klassiker Über den Dächern von Nizza, der hat dazu geführt, dass sich die Menschen interessiert haben für die Drehorte. Welchen Einfluss hat denn das Kino heute auf den Tourismus?
4: Das Kino hat vielleicht nicht mehr den großen Einfluss, aber natürlich Serien, die über verschiedene Plattformen oder auch von denen selber produziert werden, die haben natürlich Einfluss und wir sprechen in dem Zusammenhang auch von Filmtourismus. Das können zum einen Touristen sein, die exakt diese Orte, an denen gedreht worden ist, erleben wollen. Da gehört Neuseeland als das Paradebeispiel dazu. Es gibt aber auch sogenannte auch Filmtouristen, die eigentlich was anderes in ihrem Urlaub machen, aber dann hören sie, da ist in der Nähe was gedreht worden, dann nehmen sie das quasi mit und schauen sich das auch an.
3: Was füttert denn die Sehnsucht im Jahr 2026? Nur TikTok und Co.?
4: Nein, aber auch TikTok und Co., muss man ganz klar sagen. Und da müssen wir verschiedene Generationen unterscheiden. Die Gen Z, also die, die zwischen 1996 und 2010 geboren sind, gehören zur Gen Z. Die sind sehr Instagram- und TikTok-affin. Die setzen durchaus auch mal Trends. Das führt ja dann auch an dem einen oder anderen Ort zu Overtourism und entsprechend zu Protesten der Bevölkerung. Aber es gibt natürlich auch noch die ganzen anderen Generationen, die vielleicht nicht so spektakulär in den Medien auftauchen, die nicht posten, die ihre Sehnsuchtsorte aber auch aufsuchen.
3: So ein Sehnsuchtsort ist ja etwas sehr Irreales. Was will ich denn an meinem Sehnsuchtsort? Einfach nur dort sein, genau dieselben Fotos machen wie alle anderen?
4: Auch da müssen wir unterscheiden. Der Sehnsuchtsort ist klassisch eigentlich der Gegenentwurf zum Alltag. Ja, wir wollen abschalten, wir wollen was völlig anderes erleben. Eine fremde Kultur, eine fremde Küche, das regt uns an und führt auch zu Erholung. Jetzt die Instagram- und TikTok-Generation, die ist eigentlich permanent im Stress. Die muss dahin fahren, das Bild machen, weiterreisen fürs nächste Bild. Das hat eigentlich mit den klassischen Sehnsuchtsorten nicht mehr zu tun, sondern das ist ein Abhaken einer Liste.
3: Und wie sieht's dann mit der Entsauberung aus? Also wenn ich feststellen muss, dass der Sehnsuchtsort überlaufen, vermüllt und ohne Farbfilter eher banal ist?
4: Ja, auch da müssen wir wieder schauen, was erwarte ich denn? Wenn meine Erwartung ist, dass ich nur dieses Bild machen kann, auch wenn es das schon hunderte Mal mit anderen Menschen gibt und mir gelingt es, dieses Bild zu machen, habe ich eine gewisse Befriedigung und dann ist das durchaus ein erfolgreicher Urlaubstag. Wenn ich jetzt eher der klassische Sehnsuchtstourist bin, dann möchte ich natürlich was anderes erleben. Dann gehe ich aber auch an Orte, von denen ich weiß, da ist die Gen Z vielleicht so zahlreich vertreten.
3: Was bringt denn Menschen dazu, ihren ganz persönlichen Lieblingsort, der irgendwo versteckt im Hochschwarzwald ist, mit aller Welt und allen GPS-Daten zu teilen und sich dann zu wundern, wenn halt eben nichts mehr persönlich bleibt?
4: Ich glaube, dass diese Gruppe überschaubar ist, die so handelt, wie Sie das beschrieben haben. Die Gruppe, die ihre Sehnsuchtsorte nicht verrät, ist, glaube ich, wesentlich größer. Und das ist auch gut so, denn sonst blieben die Sehnsuchtsorte keine Sehnsuchtsorte.
3: Gibt es denn Sehnsuchtsorte, die ihre Anziehungskraft nie verloren haben?
4: Ja, durchaus. Das gibt es in Italien, in Spanien, in Frankreich. Das ist aber immer individuell mit dem jeweiligen Menschen verbunden. Und wir müssen uns immer klar machen, dass es den Touristen auch nicht gibt. Dafür sind wir Individuen. Wir haben sehr unterschiedliche Ansprüche, sehr unterschiedliche Erwartungen. Und wenn ich meine Erwartungen an meinem Sehnsuchtsort erfüllen kann, bedeutet das nicht, dass Sie Ihre Erwartungen dort erfüllen können.
3: Sagt Professor Jürgen Schmude, Tourismusforscher und wissenschaftlicher Leiter des Bayerischen Zentrums für Tourismus. Für manche Menschen ist auch das Klingbachtal in der Südpfalz so eine Art Sehnsuchtsort. Zumindest einer, an dem man sich prima erholen kann. Zum Beispiel auf dem Campingplatz in Billigheim-Ingenheim. SWR-Reporter Marvin Kyrion war dort und hat sich unter den Campern umgehört, was denn so schön ist am Urlaub im Zelt, im Wohnmobil oder im Wohnwagen.
2: Die Sonne scheint, der Himmel ist blau, es ist wirklich wunderschönes Wetter hier auf dem Campingplatz in Billigheim-Ingenheim. Das Besondere auf dem Campingplatz ist übrigens, dass er direkt an ein Freibad angrenzt, das von den Campern auch mitbenutzt werden kann. Stefanie aus Wenningen ist zum Beispiel mit ihrer Familie und dem Wohnwagen hier.
5: Warum sind Sie denn in die Pfalz zum Campen gekommen?
6: Das Schöne hier ist, man ist halt einfach direkt im Grünen und man hat Schwimmbad mit dabei. Und es ist total schön.
5: Und jetzt bei der Hitzewelle, es wird hier jetzt richtig heiß. Wie rüsten Sie sich bei der Hitze? Springen Sie hier ganz oft in die Fluten?
6: Genau, wir gehen ganz oft baden und hier, wir haben jetzt ein neues Vorzelt und das hält jetzt auch so ein bisschen die Sonne mehr ab.
2: Auch die Ausflugsziele in der Pfalz sind für viele ein überzeugendes Argument. So auch für Frau Forster aus Bad Kreuznach. Die ist Stammgast auf dem Campingplatz.
7: Frankreich wollen wir heute fahren, Bad Bergzabern, Landau. Also die Städtchen, alles sehr idyllisch.
2: Auch die Statistiken zeigen, dass Camping im Trend liegt. Nach Angaben des Statistischen Landesamts Rheinland-Pfalz nutzen 16% mehr Menschen als im Vorjahr Campen als Übernachtungsmöglichkeit. Markus Wirth ist der Betriebsleiter vom Campingplatz hier. Er weiß ganz genau, wieso die Leute gern zum Campen herkommen.
8: Im Frühjahr und im Herbst ist halt das Thema Wandern so das Highlight. Natürlich Wein und Weinfeste. Jetzt gerade bei uns war im Ort das große Mühlhofener Weinfest, aber natürlich schon Wochen vorher ausgebucht. Der Platz ist natürlich voll jetzt, gerade bei dem Wetter ist natürlich viel los und mit unserem angrenzenden Schwimmbad jetzt bei der Hitze natürlich einfach schon sehr beliebt.
2: Auch der Verband der Campingwirtschaft Rheinland-Pfalz bestätigt das. Die Natur und die umliegende Landschaft sind der stärkste Buchungsgrund beim Campen. Da hat die Pfalz einen echten Standortvorteil mit dem riesigen Pfälzerwald, den Rad- und Wanderwegen und den vielen Weinfesten und kleinen Örtchen.
3: Von Rheinland-Pfalz jetzt nach Baden-Württemberg, wo heute die Sommerferien begonnen haben. Entsprechend groß ist der Andrang auf Bahnhöfen und Flughäfen, also auch am Regionalflughafen Karlsruhe-Baden-Baden FKB. Allein heute starten von dort aus mehr als 20 Maschinen. Bis kommenden Montag rechnen die Verantwortlichen mit über 40.000 Fluggästen. Unser Reporter Patrick Neumann hat sich dort umgesehen.
9: Your attention, please. In the interest of security, please do not leave your luggage unattended at any time.
10: Es ist ein Gedrängel und Gewusel. Hunderte von Passagieren stehen an den Check-in-Schaltern und warten auf die Sicherheitskontrollen. Aber am heutigen Morgen läuft am Flughafen Karlsruhe-Baden-Baden alles glatt. Die Maschinen starten und landen pünktlich. Niemand verpasst seinen Flug. Die Passagiere.
11: War alles unkompliziert. Wir kommen aus Sinsheim und wir haben einen Parkplatz außerhalb, sind im Taxi hergefahren. Also ganz unkompliziert, keine Warteschlangen, also anders wie auf so einem großen Flughafen.
12: Ja, wir sind total entspannt. Wir haben auch ganz spontan gebucht gestern und war alles ganz problemlos.
13: Also wir fliegen nach Fuerteventura und die Anreise war eigentlich super.
14: Wir hatten nur Autobahnkreuz Weinheim, ist ja gesperrt, die Auffahrt nach Karlsruhe. Aber wir sind dann auf Hirschberg drauf und war alles super.
15: Ich bin gestern mit der Bahn schon angereist. Wir hatten ein bisschen Sorge bei der Autobahn, dass da doch viel los ist. Aber wir sind jetzt echt gut durchgekommen. Noch echt entspannt für den Reisetag, würde ich sagen.
10: Letzthin gab es am Flughafen Karlsruhe-Baden-Baden große Probleme, weil zu wenig Abfertigungspersonal anwesend war. Dafür aber konnte der Flughafen nichts. Das Land Baden-Württemberg hat inzwischen seine Hausaufgaben gemacht. Jetzt läuft es an den Schaltern. Dennoch, Flughafenchef Klaus Grunow empfiehlt, den Reisenden Pufferzeit einzuplanen.
16: Natürlich ist ein rechtzeitiges Erscheinen am Flughafen das A und O, damit es für niemanden in dem Prozess hektisch wird. Ganz wichtig auch, die Koffer gut gepackt und nicht zu schwer. Und vorher noch einmal einen Blick auf die Handgepäckregeln werfen, das ist immer wertvoll, weil da unsere Airlines doch sehr streng geworden sind. Und dann ist das ein ganz reibungsloser Prozess.
10: Der Flughafen Karlsruhe-Baden-Baden ist stark im Aufwind. Wurden dort vor einigen Jahren noch etwa 1 Million Passagiere im Jahr abgefertigt, steht man nun kurz davor, die 2-Millionen-Marke zu knacken. Dafür wird ständig investiert. Auch die Sicherheitskontrollen sollen neue, schnellere und bessere technische Geräte erhalten. Am Flughafen Karlsruhe-Baden-Baden läuft der Ferienauftakt also reibungslos. Sogar die Dame am Abfertigungsschalter ist entspannt.
17: Im Prinzip bekommen wir den Ferienbeginn ja gar nicht richtig mit, weil ja auch andere Passagiere von anderen Bundesländern kommen. Die Maschinen sind immer voll gebucht und natürlich sieht man mehr Familien mit Kindern, aber das, würde ich sagen, macht keinen Unterschied. Natürlich ein bisschen Adrenalin hat man dann auch, aber das passt alles.
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3: Allmählich immer mehr Wolken, örtlich schon Gewitter und stürmischer Wind bei 31 bis 39 Grad.
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3: Um 15.16 Uhr. Feuerwehren und Rettungskräfte kämpfen in vielen Ländern Europas gegen Waldbrände. Allein in der Türkei gibt es 115 Feuer, 5 davon sind außer Kontrolle. In Spanien sind die Feuer unter Kontrolle, der nationale Notstand wurde aufgehoben. In Frankreich bei Bordeaux konnten 84.000 Menschen wieder in ihre Häuser zurückkehren. Auch in Deutschland brennt der Wald, im Chiemgau kämpfen 200 Einsatzkräfte gegen die Flammen. Im rheinland-pfälzischen Baumholder ist die Feuerwehr wegen eines Flächenbrandes im Einsatz. Der Brand bei Reichenbach wurde möglicherweise durch einen Defekt an einem Rallye-Fahrzeug ausgelöst. Die Universität Bonn startet ein Forschungsprojekt zur Ahrflut namens SOZI-Ahr. Etwa 70.000 Menschen aus Adenau, Altena, Bad Neuenahr, Ahrweiler, Sinzig und Grafschaft können sich äußern zu ihren Erfahrungen während und nach der Flut und welche Folgen diese für sie hatten. Die EU macht es ukrainischen Männern schwerer, das Kriegsland zu verlassen. Für wehrfähige Ukrainer gelten in Deutschland und anderen Mitgliedsländern die vereinfachten Aufnahmeregeln nicht mehr. Die EU-Kommission folgt damit einer Bitte der Ukraine. Wie wirkt sich KI auf die Musikwirtschaft aus? Das prüft die Mannheimer Popakademie in einem 2-jährigen Forschungsprojekt. Die Ergebnisse sollen vor allem Politikern und Musikproduzenten helfen, Strategien für einen rechtlich fairen Umgang mit generativer KI zu entwickeln.
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3: Im Herbst sind Landtagswahlen in gleich 3 Bundesländern. In Umfragen ist die AfD zuletzt an der Union vorbeigezogen. Sie könnte nicht nur in Sachsen-Anhalt, sondern auch in Mecklenburg-Vorpommern in diesem Herbst stärkste Kraft werden. Warum ist die AfD so erfolgreich? Mit dieser Frage ist unsere Reporterin Caroline Schmidt mehr als ein halbes Jahr lang durch Mecklenburg-Vorpommern gereist, um zu verstehen, was viele Menschen zur AfD führt und welche Rolle dabei auch die Entscheidungen der schwarz-roten Koalition in Berlin spielen.
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7: Vorbei am weißen Renaissance-Schloss, dem klassizistischen Theater, Fachwerkhäusern geht es über Kopfsteinpflaster zum Pferdemarkt in Güstrow. Dort vor der ehemaligen kaiserlichen Post ist an diesem Morgen im Frühjahr wie jeden Donnerstag Markt. Vereinzelt kaufen Menschen Gemüse, Obst, Fleisch.
19: Kopfsalat? 60 Cent. Schönen Dank.
7: Mittendrin ein Stand der AfD.
20: Moin, darf ich noch auf Flugblatt mitgehen?
7: Weit vor Beginn der heißen Phase des Wahlkampfs stehen die AfD-Landtagsabgeordneten in Mecklenburg-Vorpommern schon auf Plätzen und in Fußgängerzonen, um mit Menschen ins Gespräch zu kommen. Der Landesvorsitzende und Spitzenkandidat Enrico Schuld verbreitet den Besuch über Instagram.
21: Hallo Freunde, guck mal hier, wir sind in Güstrow unterwegs. Guck mal, ich habe tolle Aufkleber mitgebracht. Kommt her hier, holt euch einen Aufkleber ab.
7: Ich versuche, mit Passanten ins Gespräch zu kommen. Aber nur wenige wollen vor Kamera und Mikro sprechen. Der Arbeitgeber solle besser nichts von ihrer Sympathie für die AfD erfahren, höre ich. Petra Worm sagt dagegen ganz offen, dass sie Mitglied der Partei ist, saß für sie ein Jahr im Stadtrat. Den übrigen Politikbetrieb hält sie für verlogen.
22: Die stellen alles so gut dar, was gar nicht ist. Wir Bürger, wir können das nicht kaufen und dies nicht kaufen. Und guck hier hin an den Cafés. Wer sitzt denn da? Das die Asylanten, die trinken Kaffee.
23: Also ich habe jetzt hier nur nicht so viele. Nicht, dass man es immer erkennen kann, aber Asylbewerber jetzt hier in den guten Cafés habe ich jetzt nicht gesehen.
22: Die wirst du noch Mittag denn sehen.
7: Gegen Mittag hat sich das Bild noch nicht geändert. In den Cafés am Marktplatz sitzen nur wenige. Und die wirken auf mich, als ob sie hier aus der Gegend kommen. Aber ich begreife, wie Petra Worm auf die aktuelle Lage blickt. Für Asylbewerber werde gesorgt und ihrer Familie gehe es schlechter.
22: Mein Sohn, ne? Der arbeitet Hausmeisterservice, ist fleißig, Sommer wie Winter, Laub, Schnee, muss arbeiten. Und er muss Wohngeld beantragen. Das muss man sich mal vorstellen, nicht? Ja, und deswegen bin ich dann vor 3 Jahren auch in diese, vor 4 Jahren in der Partei eingetreten, weil das kann es nicht sein.
7: Ein paar Meter weiter steht Wolfgang Radatz. Kurze Haare, Ziegenbart, Arbeitskluft. Er managt bei einem lokalen Unternehmen die Gebäude, sagt er mir. Und dass er ernsthaft überlegt, in die AfD einzutreten. Auch ihn besorgt die soziale Lage im Land.
24: Wir waren letztens in Schwerin, meine Frau und ich, mit Motorrad. Eine ältere Dame, auch schick angezogen. Das hast du ihr nicht angesehen. Die hat die Mülltonnen.
23: Wie erklären Sie sich das?
24: Altersarmut. Weil die Rente wird doch besteuert. Die Frau, die hat Deutschland mit aufgebaut. Wieso muss ich die denn noch besteuern? Warum? Verstehe ich nicht. Ich habe Angst, wenn ich alt werde, irgendwann mal, dass das für mich gar nicht mehr reicht. Ich habe Angst um meine Enkel, dass die hinten runterfallen.
7: Sozial abzusteigen oder im Alter nicht genug Geld zu haben, darum sorgten sich laut einer NDR-Umfrage im Mai fast 60% der Menschen in MV. In einer weiteren Umfrage Anfang Juli erwartete ein Drittel, dass sich die eigene finanzielle Lage künftig verschlechtern wird.
23: Glauben Sie, dass die AfD das wirklich ändern kann, wenn die in der Regierung sind?
7: Frage ich Petra Worm, die für die AfD schon im Stadtrat saß.
0: Die Alice Weidel sagte zuerst, Grenzen dicht. Und das ist schon mal ein riesengroßer Fortschritt. Das ist das Wichtigste eigentlich für alle. Und was dann kommt, wissen wir auch nicht, aber ich sag mal, die muss den Kahn aus dem Dreck ziehen. Sie schafft's auch nicht. Ja, weil nachher die nächsten Jahre die Mittel gar nicht da sind. Ne? Aber sie versucht's.
7: Einen Teil führen diese Sorgen offenbar zur AfD. Und hier an den Stand des AfD-Landtagsabgeordneten Jan-Philipp Tarzen.
1: Viele Menschen sind aufgeschlossen, haben Interesse, kommen auch ins Gespräch. Gerade wenn man sie kurz so ein bisschen anstupst, sag ich mal, dann sprudelt das doch relativ schnell aus ihnen heraus.
7: Sorgen wie in Güstrow höre ich oft auf meiner Reise. Ganz gleich, welche Partei die Menschen wählen wollen. Bereits im März bin ich an einem Samstagmorgen in Beutzenburg. Direkt hinter der mittelalterlichen Stadtkirche St. Marien ist in einem roten Fachwerkhaus der SPD-Ortsverein. Zum Weltfrauentag wollen die Mitglieder wie jedes Jahr Rosen verteilen, die sie in Kübeln zum Marktplatz schleppen.
4: Habt ihr alles?
5: Ja, ist alles dabei.
7: Beutzenburg ist die westlichste Stadt in Mecklenburg-Vorpommern. Hier pendeln viele zur Arbeit nach Hamburg, Schleswig-Holstein oder Niedersachsen. Bei der Landtagswahl 2021 hat die SPD hier mit fast 50% die höchste Zustimmung im Land erzielt. Bei der Bundestagswahl lag dagegen die AfD vorn.
4: Eine rote Rose, nur für Sie. Bitte schön.
7: Zum SPD-Stand kommen viele Menschen, die die rot-rote Koalition in Schwerin gut finden. Die beitragsfreie Kita sei eine echte Errungenschaft. Besonders die Ministerpräsidentin Manuela Schwesig setzte sich für die Menschen ein.
4: Für deine Frau. Grüß sie.
5: Ja,
4: danke. Schön mit nach Hause nehmen.
7: SPD und Linkspartei regieren das Land seit 5 Jahren. Mit gemischter Bilanz. Es gab zwar selbst in schwierigen Zeiten ein geringes Wirtschaftswachstum, aber auch mehr Arbeitslose und weniger Jobs. Ich frage Passanten, warum die AfD aus ihrer Sicht gerade so erfolgreich ist. Inga Pilarski zögert mit der Antwort.
6: Einige Themen, was die AfD hat, sind bestimmt dann auch Themen, die eben hier die jüngeren Leute treffen, die arbeitslos sind, die vielleicht keine Perspektiven haben.
7: Und ich höre hier am Stand weitere Antworten. Verbreitet sei der Unmut, wie viele Empfänger von Bürgergeld keine Deutschen seien. In MV ist es 2025 fast ein Drittel laut Bundesagentur für Arbeit. Was tatsächlich auch an der schleppenden Anerkennung ausländischer Berufsabschlüsse liegt. Simone und Aziz Mlik finden diese Situation problematisch und ungerecht, sagen sie mir. Sie kommt aus Beutzenburg, er ursprünglich aus Tunesien.
25: Unser Sozialsystem, das braucht man sich ja nur angucken. Dass das gerade im Pflegebereich, in allem, überall fehlen die Gelder halt. Und dann sage ich halt einfach, man könnte schon einige Sachen einsparen. Ne? Jeder, der arbeitsfähig ist, könnte meiner Meinung nach auch arbeiten und müsste nicht hingehen und sagen, ja, ich bekomme noch Bürgergeld, warum soll ich arbeiten gehen? Da müsste unsere Politik auch irgendwie was machen, weil es gibt ja genügend Arbeitsplätze.
23: Genau, und trotzdem wählen Sie nicht AfD, weil Ihnen das zu extrem ist dann, ne?
25: Ja,
23: oder
25: ja.
23: Was ist da
25: ja,
23: Ihr Grund?
25: Muss ich so sagen.
5: Und welche? Halt aggressiv,
25: ja,
5: allem politisch, ja. Und außenpolitisch, die AfD sind schon aggressiv.
25: Ja.
5: Weil man denen hört, wie die Versammlung, was die sagen, da sieht man auch um die Ausdrücke, das Gesicht, die sind schon aggressiv.
7: Die AfD sei keine Partei wie jede andere. Das sieht auch Gordon Ray so, Vorsitzender des SPD-Ortsvereins, als ich mit ihm gegen Mittag sprechen kann. Die Blumen sind inzwischen fast alle verteilt. Ruhe kehrt ein.
26: Es wäre ein Schreckensgespenst. Also der AfD an der Macht zu sehen, ist für mich persönlich ist es ein Schreckensgespenst. Also ich sehe es nicht als politischen Gegner, sondern eher als Demokratiefeind an.
7: Eine Autostunde weiter östlich ist Neustadt-Glewe. Eine Kleinstadt mit rund 7000 Einwohnern. Die Bevölkerung ist hier mit fast 47 Jahren, wie überall in Mecklenburg-Vorpommern, noch ein wenig älter als im Bundesdurchschnitt. Bei der Kommunalwahl 2024 hat die CDU die absolute Mehrheit errungen. Bei der Bundestagswahl ein Jahr später erzielte die AfD dann aber mehr als 46%. Ich besuche eine Feier des Seniorenbeirats. Gründe für das Erstarken der AfD erfahre ich beim Café von der CDU-Landtagskandidatin Caroline Herrmann und anderen Lokalpolitikerinnen. Es gebe Ärger um junge Geflüchtete, Randale in Jugendeinrichtungen, demolierte Spielplätze, verstreuten Müll. In der Kommune suchen sie nach pragmatischen Lösungen, so Herrmann.
25: Es gab jetzt jüngst ja auch an der Schule eine Umfrage, was die jungen Menschen, auch die Jugendlichen sich denn wünschen, wie ein Ort gestaltet sein müsste, der interessant für sie wäre, sich zu treffen. Und herausgestellt hat sich, eigentlich wünschen die Jugendlichen sich vielleicht viel mehr einen Ort, der wie so ein Park zum Chillen ist.
2: Einfach zurückziehen können.
7: Eine neue Jugendeinrichtung soll mehr Ruhe in die Szene bringen. So jedenfalls die Hoffnung. Aber jetzt wird erst einmal getanzt. Mit ihrem Politikstil der kleinen Schritte erfahren Caroline Herrmann und die lokale CDU viel Zustimmung. Aber dann gibt es Entscheidungen in Berlin, die aus ihrer Sicht vieles wieder kaputt machen. Etwa im März vergangenen Jahres, als die schwarz-rote Bundesregierung ein riesiges Schuldenpaket vereinbarte, obwohl Friedrich Merz vor der Wahl etwas anderes versprochen hatte.
25: Das hat, glaube ich, viel Vertrauen tatsächlich verspielt, ja.
23: Wenn Sie dann solche Vorwürfe hören oder Ihnen Wut oder vielleicht auch Frust entgegenschlägt, wie gehen Sie dann damit um?
25: Naja, wir konzentrieren uns hier in unserer Arbeit ja vor allem auf das, was wir hier vor Ort bewegen können. Und also halt einfach wirklich auch jetzt nach vorne zu schauen und die positiven Aspekte, die wir daraus mitnehmen können, zu sehen und das eben zu erklären und ja, ganz viel Kommunikation, um Vertrauen wieder aufzuholen. Ne?
23: Ist es schwierig?
25: Natürlich ist das schwierig, klar.
7: Das ist die Situation, in der die Parteien in die heiße Phase des Wahlkampfs starten. Die AfD führt in den Umfragen. SPD und CDU dagegen versuchen aufzuholen. Nicht mal mehr 8 Wochen bis zur Landtagswahl.
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3: 15.28 Uhr. Es gibt Hobbys, da kommt man nicht so leicht drauf. Uwe Ruhmann zum Beispiel, der fotografiert die Baustelle an der A8 bei Pforzheim und zwar von Anfang an. Was er mit den über 20.000 Fotos letztendlich machen will und warum er als ehemaliger Feuerwehrmann jeden Meter dieses Autobahnabschnitts kennt, darüber spreche ich mit ihm. Gleich nach den Nachrichten. Mein Name ist Ulrike Alex.
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3: Sehr heiße Luft aus Nordafrika bestimmt unser derzeitiges Wetter. Im Laufe des Tages zieht die Front eines Nordseetiefs mit Sturmgefahr durch. Konkret heißt das, heute Nachmittag ziehen von Westen her Wolken auf, teils scheint noch die Sonne. Es ist insgesamt extrem heiß mit 31 Grad in der Hohen Eifel und bis 39 Grad an Main, Tauber und Neckar. Vereinzelt bilden sich dann Schauer oder kräftige Gewitter. Der Wetterdienst warnt vor Sturmböen, dabei können Bäume umstürzen, größere Äste abbrechen und Gegenstände umherfliegen. In der Nacht ziehen die Schauer dann ab, die Wolken lockern auf, die Tiefstwerte bis 14 Grad.
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8: Um 15.30 Uhr mit Mareike Köhler. Waldbrände beschäftigen die Feuerwehren und Rettungskräfte quer durch Europa. Alleine der Türkei lodern 115 Feuer, 5 davon sind außer Kontrolle. Aus der Nachrichtenredaktion Thomas Bertsch.
9: Viele Menschen wurden in Sicherheit gebracht. Betroffen sind unter anderem auch Touristen in der Region Antalya. Auf Kreta mussten ebenfalls viele Menschen ihre Häuser oder Hotels verlassen, konnten inzwischen aber wieder zurück. In Spanien wurde der nationale Notstand aufgehoben. Laut Behörden sind die Feuer unter Kontrolle. In Frankreich entspannt sich die Lage ebenfalls. In der Region um Bordeaux konnten 84.000 Menschen wieder in ihre Häuser zurück. Auch in Deutschland brennt Wald. Im Chiemgau in der Lackenbergwand kämpfen 200 Einsatzkräfte gegen die Flammen. Dort können wegen des alpinen Geländes keine Löschflugzeuge eingesetzt werden.
8: Angesichts der Waldbrände quer durch Europa hat EU-Krisenkommissarin Labib vor den Folgen des Klimawandels gewarnt. Die Feuer seien ein beispielloses Phänomen, sagte sie bei einem Besuch im Brandgebiet bei Bordeaux. Lange hätten viele geglaubt, der Klimawandel sei für Mitteleuropa etwas Abstraktes. Er sei aber Realität. Die EU müsse Risiken besser vorbeugen und sich an die neuen klimatischen Bedingungen anpassen, so Labib. Der EU-Katastrophenschutzmechanismus habe sich aber bewährt. Die EU erschwert ukrainischen Männern die Flucht vor dem Krieg gegen Russland. Das hat ein Sprecher nach einem entsprechenden Beschluss des Rates der Mitgliedstaaten mitgeteilt. So profitieren wehrfähige Ukrainer in Deutschland und anderen Mitgliedsländern künftig nicht mehr von vereinfachten Aufnahmeregeln. Die Verordnung wird demnach in Kürze im EU-Amtsblatt veröffentlicht. Einen Tag später treten die neuen Regeln in Kraft. Die EU-Kommission folgt damit einer Bitte der Ukraine. Nach Auskunft von Verteidigungsminister Fedorow wird nach mehr als 2 Millionen Wehrpflichtigen gefahndet. Die Inflation in Deutschland ist deutlich gestiegen. Die Verbraucherpreise haben sich im Juli im Jahresvergleich um 2,8% erhöht, meldet das Statistische Bundesamt in Wiesbaden. Im Monat davor hatte die Inflation noch bei 2,3% gelegen. Ursula Meyer berichtet.
2: Hauptgrund der andauernde Iran-Krieg. Dadurch sind insbesondere die Preise für Energieprodukte wie etwa Heizöl und Sprit im Schnitt um über 8% gestiegen. Dieser Anstieg wurde auch nicht mehr abgefedert durch den staatlichen Tankrabatt, da der vor einem Monat bereits ausgelaufen war. Deshalb mussten Menschen vielerorts in Deutschland fürs Tanken etwa ein Viertel mehr bezahlen als noch vor einem Jahr. Beim Heizöl gab es teilweise sogar noch größere Preissprünge. Beim Einkauf im Supermarkt hielt sich die Teuerung dagegen in Grenzen. Die Preise für Lebensmittel blieben im Schnitt nahezu unverändert.
8: Die EU-Kommission hat Ausschreibungen für den Bau von bis zu 7 KI-Großrechenzentren bekannt gegeben. Dafür stellen die EU und 18 Mitgliedstaaten nach Angaben der Behörde rund 10 Milliarden Euro zur Verfügung. Weitere 20 Milliarden sollen von privaten Investoren kommen. Die sogenannten Gigafactories sollen die Rechenkapazität für die Entwicklung künstlicher Intelligenz in Europa deutlich steigern. In Deutschland ist eine gemeinsame Bewerbung mehrerer großer Unternehmen gescheitert. Jetzt wird es wohl mehrere getrennte deutsche Bewerbungen geben. Die Mannheimer Popakademie will herausfinden, wie sich KI auf die Musikwirtschaft auswirkt. Dafür hat sie ein 2-jähriges Forschungsprojekt gestartet, an dem sich auch das Fraunhofer-Institut beteiligt. Die Forschungsergebnisse sollen dann vor allem Politikern und Musikproduzenten helfen, Strategien für einen rechtlich fairen Umgang mit generativer KI zu entwickeln. In Australien ist ein geliehenes Buch mit 150 Jahren Verspätung zurück in einer Bücherei. Ein Mann fand es bei Renovierungsarbeiten in einem zugemauerten Kamin seines Hauses. Von wem das Buch über antike Bauwerke in den 1870er Jahren ausgeliehen wurde, lässt sich wegen verloren gegangener Daten der Bücherei nicht mehr feststellen. Als Überziehungsgebühr wären unter Berücksichtigung der Inflation 28.000 australische Dollar fällig, umgerechnet rund 17.000 Euro. Im Buch war eine Säumnisgebühr von 3 britischen Pence pro Woche vermerkt. SWR Nachrichten, Redaktion Stefan Bosch und Christian Kreuzer.
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3: Mit Ulrike Alex, schön, dass Sie wieder mit dabei sind. Die Ferien in Baden-Württemberg haben begonnen und da ist der ein oder andere Stau auf der Autobahn schon vorprogrammiert. Vor allem, wenn man auf der A8 an Pforzheim vorbei muss. Der 6-spurige Ausbau dort läuft seit 2021 und sorgt für jede Menge Behinderungen. Uwe Ruhmann nähert sich diesem Verkehrsengpass mit seinem Fahrrad und er macht dort Fotos. Guten Tag, Herr Ruhmann.
11: Guten Tag, Frau Alex.
3: Herr Ruhmann, Menschen, die Züge fotografieren, die kennt man. Aber wie kam es zu Ihrem Hobby?
11: Ja, mein Hobby ist allgemein die Stadt Pforzheim und die Veränderungen, die sich auch in der Stadt Pforzheim schon aus der Vorkriegszeit bis heute, das habe ich viele Fotos gesammelt und dokumentiert die momentane Entwicklung. Und da ja die Autobahn über Pforzheimer Gemarkung läuft und auch eine beeindruckende Baustelle ist, habe ich dann von Anfang an, schon vor Baubeginn, Bilder gemacht von der Autobahn. Und so kam es dazu, dass mittlerweile nahezu 20.000 Bilder zusammengekommen sind.
3: 20.000 Fotos, eine unglaubliche Zahl. Und die teilen Sie auch im Netz?
11: Zum Teil, ja, über die sozialen Medien. Ein kleiner Ausschnitt, weil niemand will 20.000 Bilder sehen. Aber hin und wieder von verschiedenen Punkten vom Baufortschritt teile ich die Bilder dann.
3: Welche Reaktionen kriegen Sie denn?
11: Im Grunde genommen positive. Es gibt natürlich auch immer irgendwelche Menschen, die dann negative Kommentare schreiben, dass da draußen nichts vorwärts geht, dass da keine Leute eingesetzt sind, dass also totale Fehlplanung ist. Aber Das ist halt, wenn zu wenig Sachverstand da ist, wenn man das Ganze sieht, kommt es zu solchen Äußerungen.
3: Gibt es denn Menschen, die ihr Hobby teilen, die etwas Ähnliches, eine ähnliche Großbaustelle fotografieren und sich mit ihnen austauschen?
11: Hin und wieder treffe ich mal jemanden, Menschen, die auch Bilder machen, aber ob die das dann in dem Maß machen wie ich, das weiß ich nicht. Ich will auch diese 20.000 Fotos nicht alle verwenden, sondern nur die besten davon, die Essenz. Und es gibt dann später kleine Dokumentation, wenn die Autobahn fertig ist.
3: Was fotografieren Sie denn genau? Die Baustellenfahrzeuge, die Autos, der Stau?
11: Den Stau weniger, aber die Fahrzeuge, den Fortschritt immer an bestimmten Stellen. Ich habe also 8, 9 Punkte, die ich immer wieder anfahre und dann diese Veränderung festhalte. Und diese Technik, diese Logistik, das begeistert mich und auch die vielen Menschen. Da kommt man ab und zu mal mit jemandem ins Gespräch, mit einem Baggerfahrer, LKW-Fahrer, mit jemandem aus der Bauleitung. Und das sind immer sehr nette Kontakte und die sind auch sehr aufschlussreich.
3: Sie wohnen ja relativ nahe an der A8 in Niefern-Öschelbronn. Wie oft radeln Sie denn da hin?
11: Also gelegentlich alle 3, 4 Tage mal, wenn es passt. Kann auch mal eine Woche dazwischen sein, kann aber auch mal 2 Tage hintereinander sein. Also das ist ganz ungezwungen.
3: Sie waren früher ja Feuerwehrmann. Ist dann so eine Autobahn nicht zu nah dran am ehemaligen Job, an den Einsätzen, die Sie da erlebt haben?
11: Nein, ich kann das sehr gut trennen. Also ich könnte über jede 100 Autobahnmeter in diesem Bereich wahrscheinlich ein kleines Buch schreiben. Aber ich habe das vollkommen getrennt, das Erlebte auf der Autobahn und das heute hat für mich nichts miteinander zu tun.
3: Bis Ende nächsten Jahres soll der Autobahnausbau fertig sein. Haben Sie schon ein neues Hobby in Planung?
11: Ja, gut, in Pforzheim selbst in der Innenstadt, das also mein hauptsächliches Fotohobby ist. Und auch die Geschichte der Stadt Pforzheim, da bewegt sich ja in nächster Zeit sehr viel. Da wird das frühere Modehaus Oberbauer momentan abgerissen. Das gibt dann ein Sozialrathaus und in der Innenstadt ums Rathaus rum wird das alte technische Rathaus abgerissen und die ganze Häuserzeile gegenüber. Und da werden ja lauter neue Gebäude gebaut. Es gibt ja eine neue Innenstadt. Das wird bestimmt spannend.
3: Wenn man für so ein Thema brennt, dann möchte man das ja auch weitergeben. Haben Sie in Ihrer Familie jemand anstecken können, der da auch mitmacht?
11: In der Familie weniger. Meine Kinder sind beschäftigt. Meine Frau teilt jetzt das Hobby nicht in dem Maß. Ihr gefällt es auch so, aber nicht in dem Maß, wie ich es tue. Aber es gibt genug Leute, die sich dafür interessieren, auch wie gesagt in den sozialen Medien. Und wenn ich dann später Dokumentationen darüber schreibe, dann bleibt ja auch was für die Zukunft.
3: Sagt Uwe Ruhmann aus Niefern-Öschelbronn bei Pforzheim. Er fotografiert seit Anfang den Fortgang der Arbeiten an der A8-Baustelle.
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3: Sommer. Das ist auch die klassische Stechmückenzeit. Im besten Fall sind die Stiche nur lästig juckend. Im schlechtesten Fall können sie lebensgefährlich sein. Dengue ist in Brasilien eines der größten Gesundheitsprobleme überhaupt. Auch in Europa werden immer mehr Fälle bekannt. Das Virus wird von einer Mücke übertragen, die in der Regel von der Gelbfiebermücke. Die brasilianische Gesundheitsbehörde hat nun erlaubt, auf eine ganz ungewöhnliche Art diesen Mücken den Kampf anzusagen, und zwar im großen Stil. Eine Mückenfabrik hat ihre Arbeit aufgenommen. Kurz gesagt, dort werden Mücken gezüchtet, die die Dengue-Mücken mittelfristig verdrängen sollen. Wie genau das alles funktionieren soll, das berichtet Oliver Neuroth.
10: Auch wenn die Betreiberfirma von einer Mückenfabrik spricht, rein optisch erinnert die Anlage eher an ein modernes Forschungslabor. Weiße Wände, Mitarbeiter laufen in weißen Kitteln über die Gänge, vorbei an sterilen Zucht- und Bruträumen für Mücken, die auf spezielle Temperaturen aufgeheizt sind. Die Mücken, die hier gezüchtet werden, tragen ein bestimmtes Bakterium in sich, Wolbachia. Forscher haben es den Mücken quasi eingepflanzt, erklärt Natalia Ferreira, die Geschäftsführerin der Anlage der Firma Fleeter.
12: Kunde
10: Wenn wir dieses Bakterium an die Mücke übertragen, vermehrt es sich in der Mücke. Und zwar an den Stellen, an denen sich sonst die Dengue-Viren vermehren würden. Dadurch sinkt die Viruslast der Mücken. Und es wird unwahrscheinlicher, dass sie das Virus an den Menschen übertragen können. Das Bakterium ist also so etwas wie ein Impfstoff.
12: Pro mosquito não transmitir os vírus.
10: Natalia hält eine Kiste in der Hand, in der hunderte kleine Mücken herumschwirren. Die Box ist gut verschlossen. Pro Woche darf die Fabrik nun bis zu 190 Millionen Mücken züchten. Hier im Werk in Campinas produzieren wir Mücken in Form von Eiern. Diese Mückeneier werden dann in kleine Kisten gelegt. Die Kisten verschicken wir nach ganz Brasilien oder sogar in andere Länder. Wenn sie an den Orten ankommen, kann man einfach Wasser in die Kisten geben und sie werden dann zu Mini-Fabriken, in denen sich aus Eiern Mücken entwickeln. Die Idee, das Wolbachia-Bakterium an Mücken zu übertragen, um so gegen die Krankheit Dengue zu kämpfen, hatte der Wissenschaftler Luciano Moreira. Das war vor mehr als 10 Jahren. So lange laufen in Brasilien schon Versuchsprojekte, und zwar erfolgreich. Deshalb die Entscheidung der brasilianischen Gesundheitsbehörde, jetzt mit der Massenproduktion der speziellen Mücken zu starten. Denn der Plan ist, dass diese quasi unschädlichen Mücken mittelfristig die schädlichen Mücken verdrängen, also die, die Dengue und andere Krankheiten übertragen können, erzählt Forscher Luciano Moreira.
13: Depois vem a fase de liberação de mosquitos.
10: Die Mücken werden freigesetzt mit der Absicht, die Mückenpopulation zu ersetzen, die kein Wolbachia-Bakterium in sich hat. Nach einer bestimmten Zeit sehen wir diesen Effekt. Die eine Population macht sich dort breit, wo vorher die andere war. Und wir sehen in Untersuchungen auch, dass die Zahl der Dengue-Fälle in dieser Region signifikant zurückgeht. In Testregionen rund um Rio de Janeiro ist die Zahl der Dengue-Erkrankungen um 60-70% gesunken, nachdem die Mücken ausgesetzt wurden. Ein weiterer Effekt: weibliche Mücken vererben das Wolbachia-Bakterium an ihren Nachwuchs. Die Population der quasi unschädlichen Mücken wächst also automatisch. Natalia Ferreira, die Geschäftsführerin der Mückenfabrik in Campinas, zählt darauf, dass die industrielle Mückenproduktion im Land gut ankommt. Die Menschen sind bei diesem Programm sehr kooperativ. Es gibt sogar Familien, die kleine Boxen mit Mückeneiern bei sich zu Hause aufstellen. Wenn wir die Möglichkeit haben, genau zu erklären, worum es bei diesem Projekt geht, haben wir schnell positive Rückmeldungen. In Brasilien hat das Mückenprojekt zudem das Image, ökologisch nachhaltig zu sein, denn es kommt ganz ohne Insektenschutzmittel aus. Das Ziel ist nicht, Mücken künstlich auszurotten, sie sollen einfach zu schlechteren Virusüberträgern werden.
18: 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Das Wetter für Baden-Württemberg und Rheinland-Pfalz.
3: Und da zeigen sich allmählich immer mehr Wolken. Örtlich gibt es schon Gewitter und stürmischen Wind. Es ist heiß bei 31 bis 39 Grad.
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3: Um 15.44 Uhr. Feuerwehren und Rettungskräfte kämpfen in vielen Ländern Europas gegen Waldbrände. Allein in der Türkei gibt es 115 Feuer. 5 davon sind außer Kontrolle. In Spanien dagegen sind die Feuer unter Kontrolle. Der nationale Notstand wurde aufgehoben. In Frankreich bei Bordeaux konnten 84.000 Menschen wieder in ihre Häuser zurück. Auch in Deutschland brennt der Wald. Im Chiemgau kämpfen 200 Einsatzkräfte gegen die Flammen. Im rheinland-pfälzischen Baumholder ist die Feuerwehr wegen eines Flächenbrandes im Einsatz. Der Brand bei Reichenbach wurde möglicherweise durch einen Defekt an einem Rallye-Fahrzeug ausgelöst. Die Universität Bonn startet ein Forschungsprojekt zur Aarflut namens SoziAar. Etwa 70.000 Menschen aus Adenau, Altena, Bad Neuenahr, Ahrweiler, Sinzig und Grafschaft können sich äußern zu ihren Erfahrungen während und nach der Flut und welche Folgen diese für sie hatte. Das Leben in Deutschland ist im Juli wieder teurer geworden. Die Verbraucherpreise stiegen um 2,8% im Vergleich zum Vorjahresmonat. Als Grund nennen Wirtschaftsexperten die gestiegenen Ölpreise und das Ende des staatlichen Tankrabatts. Die EU macht es ukrainischen Männern schwerer, das Kriegsland zu verlassen. Für wehrfähige Ukrainer gelten in Deutschland und anderen Mitgliedsländern die vereinfachten Aufnahmeregeln nicht mehr. Die EU-Kommission folgt damit einer Bitte der Ukraine.
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3: Es ist bereits die vierte Hitzewelle des Jahres, die Deutschland in diesen Tagen erreicht, mit Nachttemperaturen teilweise über 20 Grad. Solche tropischen Nächte waren früher die absolute Ausnahme. Inzwischen gehören sie zum deutschen Sommer dazu und rauben vielen von uns den Schlaf. Dabei gibt es Maßnahmen, die durchaus etwas bringen. Ob aber auch nackt schlafen dazugehört, das erzählt uns Florian Zinner aus der ARD-Wissenschaftsredaktion.
14: Wer sich trotz Sommerhitze nicht mit schlaflosen Nächten abfinden möchte, sollte es vielleicht so machen wie Steffen Schädlich. Schädlich ist Leiter eines Schlaflabors in Halle und erster Vorsitzender im Verein Schlafmedizin Mitteldeutschland, also einer von Deutschlands Oberschläfern. Sein Tipp?
15: Einige Minuten vor dem Zu-Bett-Gehen zu duschen, und zwar nicht eiskalt, das ist ein Fehler, der oft gemacht wird, sondern quasi lauwarm.
14: So um die 20 Grad seien ein guter Richtwert. Sonst ist es wie mit Kaltgetränken an heißen Sommertagen. Der Körper heizt nach und macht damit genau das, was er eigentlich nicht soll. Egal ob Winter oder Sommer, für eine geruhsame Nacht darf der Mensch weder Wärme verlieren noch überwärmt werden.
15: Der größte Trigger zum Einschlafen ist, wenn die Körperkerntemperatur etwas sinkt. Und das geht halt nicht, wenn wir 30 Grad im Schlafzimmer haben und dann vielleicht noch eine dicke Bettdecke drauf, ne?
14: Der Zusammenhang zwischen hohen Temperaturen und sinkender Schlafqualität ist wissenschaftlich gut belegt. Schon bei wenigen Grad kann sich auf Millionen Betroffene gerechnet ein regelrechtes Volksleiden entwickeln, mit volkswirtschaftlichen Schäden in Milliardenhöhe. Gerade durch Klimawandel bedingt steigende Temperaturen, wie wir sie bereits jetzt in Deutschland erleben, droht ein Teil des Schlafs abhanden zu kommen, besonders beim Tiefschlaf. Einer groß angelegten US-Studie zufolge sind insbesondere Ältere und Menschen mit geringem Einkommen betroffen. Eine für Mitteleuropa praktische erste Maßnahme könnte es zumindest sein, sich an den Gepflogenheiten wärmerer Gefilde zu orientieren, rät Schlafmediziner Steffen Schädlich.
15: Also zum Beispiel nur das Laken nehmen oder die Bettdecke ohne Inhalt zum Zudecken ist ganz sinnvoll, weil man hat dann trotzdem das Gefühl, so in einer Höhle zu liegen und geschützt zu sein, ohne dass man dort einen großen Wärmestau hat.
14: Und dazu eben das Offensichtliche: Durchzug, Ventilator oder, wer sie hat, eine nicht zu kalt eingestellte Klimaanlage. Naheliegend wäre es auch, Pyjama und Decke gänzlich zu verbannen und sich einfach splitterfasernackt aufs Ohr zu hauen.
15: Schläft man jetzt nackt, ist natürlich durchaus die Gefahr gegeben, wenn man da noch irgendwie einen Ventilator stehen hat oder einen Durchzug, dass dann die Teile, die quasi offen liegen, unterkühlt werden und dann wieder hinterher Probleme auftreten, zum Beispiel mit den Gelenken.
14: Wer es allerdings auch im Sommer gern kuschelig um sich herum hat, müsse mit ein paar Abstrichen leben. Eine Schwerlastdecke, die so manchen beim Einschlafen hilft, kann schnell zum Wärmestau führen. Der positive Effekt wäre durch die ungünstige Umgebungstemperatur dahin, erklärt Steffen Schädlich. Und wenn schlussendlich so gar nichts mehr helfen will, dann halt eben erstmal grillen beim Zirpenzählen.
3: Oh Gott, ja, man wird so richtig müde. Nein, keine Müdigkeit vortäuschen, denn erst Mitte Juli hat ein T-Rex-Skelett mit dem netten Namen Gus 50 Millionen Dollar bei einer Auktion eingebracht. Was Wissenschaftler aber gerade viel, viel mehr begeistert, das ist die Arbeit eines internationalen Forschungsteams. Ihm ist es gelungen, die Verdauungsorgane eines langhalsigen Meeressauriers zu analysieren. Austronaga minuta heißt das Tier. Zur Bedeutung des Fundes Franziska Müller-Ehrenfeld aus unserer ARD-Wissenschaftsredaktion.
16: In der Trias vor rund 245 Millionen Jahren lebte Austronaga minuta dort, wo heute Südchina ist, im Ozean. Das Meerestier war relativ klein, ca. 60 cm lang, mit einem kleinen Kopf, einem langen Hals, schmalem Torso und einem langen Schwanz. Perfekt, um sich durchs Wasser zu schlängeln, das zeigt sein Skelett. Das Highlight des Fossils sind aber die außergewöhnlich gut erhaltenen Verdauungsorgane, sagt Stefan Spiekmann vom Naturkundemuseum Stuttgart. Er war an der Studie beteiligt.
17: Soweit wir wissen, ist es der älteste bekannte gut erhaltenen Magen und Darm in einer Reptil.
16: Auch Stefan Lautenschlager, Professor für Paläobiologie an der Universität Birmingham, ist von dem Fund begeistert.
19: Das ist schon sehr spannend, weil es ist nicht nur ein neues Fossil, sondern das Fossil zeigt eben auch diese Weichteilerhaltung, dass wirklich so Weichteile erhalten sind. Nicht komplett natürlich, schon etwas fossilisiert, und man kann bestimmte Bereiche des Verdauungstrakts, des Magens, der Leber erkennen. Und das hat man so gut wie nie. Und das ist schon sehr spektakulär und schön zu sehen in diesem neuen Fossil.
16: Erkannt haben die Forschenden die Organe unter anderem mit Hilfe von UV-Licht und chemischen Analysen, erklärt Autor Spiekmann.
17: Zum Beispiel, wir haben ein Leber da und der Leber ist viel mehr braun oder eine rotliche Farbe. Und dann haben wir auch weiter danach geschaut, von wieso ist das eigentlich so. Und das hat uns auch gezeigt, dass zum Beispiel in diesem Teil, wovon wir dachten, das kann gute Leber sein, dass es auch tatsächlich eine höhere Eisenerhaltung hat. Und das ist natürlich auch, bei uns hat der Leber auch mehr Eisen, weil das ist, wo ganz viel Blut sich befindet. Und Blut erhaltet natürlich viel Eisen.
16: Die Verdauung von Austronaga minuta war ziemlich simpel. Während heutige Tiere aus der Archosauriergruppe wie Krokodile und Vögel einen zweiteiligen Magen besitzen, hatte Austronaga nur eine Magenkammer. Auch der Darm war recht einfach und kurz. Mit seinem einfachen Magen konnte Austronaga minuta wohl in erster Linie kleinere Tiere verdauen.
17: Dies bestätigt unsere Hypothese, dass dieses Tier wahrscheinlich meistens Fische gegessen hat. Von jetzt lebende Reptilien, Pflanzen essen, die haben einen komplizierteren oder einen längeren Darm, weil Pflanzen sind einfach schwieriger zu verdauen.
16: Extrembeispiel dafür sind Wiederkäuer, die pflanzliche Nahrung in vier Mägen verdauen. Aber auch die Knochen des Austronaga-Fossils sind aufschlussreich, was die Evolution angeht. Sie zeigen, das Tier hatte lange Vorder- und kurze Hinterflossen, sagt Autor Spiekmann.
17: Das ist etwas, was wir zum Beispiel sehen in anderen Meeresreptilien, wie zum Beispiel Ichthyosaurier und Mosasaurier und auch Säugetiere bei Walen zum Beispiel. Und das ist einfach etwas, was wir vorher noch nicht kannten von dieser Gruppe, von dieser Archosaurier. Also das Tier war wahrscheinlich nicht in der Lage, nach Land zu gehen, weil es hat keine Arme und Beine mehr. Und diese sehr langen Vorflossen und kurze Hinterflossen zeigen uns, dass das Tier sehr gut angepasst war an ein Leben ins Meer. Dass das Tier sehr gut in der Lage war, gut zu schwimmen unter Wasser.
16: Ein Archosaurier, der nicht an Land geht. Eine große Überraschung für die Forschenden.
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3: mit Jutta Kaiser.
0: Die Inflation in Deutschland ist nach dem Auslaufen des Tankrabatts im Juli gestiegen, um durchschnittlich 2,8% im Vergleich zum Vorjahresmonat. Das hat das Statistische Bundesamt nach einer ersten Schätzung mitgeteilt. Im Vormonat haben sich Waren und Dienstleistungen weniger stark verteuert. Damals lag der Wert bei 2,3%. Als Gründe werden genannt, dass die Ölpreise durch den wieder aufgeflammten Nahostkrieg gestiegen sind. Gleichzeitig ist der staatliche Tankrabatt am 30. Juni ausgelaufen. Er hatte die Preise an den Zapfsäulen 2 Monate lang gedrückt. Die Europäische Kommission hat heute offiziell das Bietverfahren für den Aufbau von bis zu 7 sogenannten AI-Gigafactories eröffnet. Die Initiative ist Teil der Strategie, die europäische KI-Infrastruktur auszubauen. Außerdem sollen Unternehmen, Wissenschaft und öffentliche Stellen besseren Zugang zu Hochleistungsrechnern bekommen.
1: Bewerben können sich jetzt Zusammenschlüsse aus Unternehmen, öffentlichen Einrichtungen und Investoren, auch länderübergreifend. In Deutschland gab es erst Pläne für eine gemeinsame Bewerbung mehrerer großer Tech-Unternehmen. Dazu ist es aber nicht gekommen, sodass es jetzt wohl mehrere getrennte deutsche Bewerbungen geben wird. Bei der Entscheidung, welche Projekte den Zuschlag erhalten, soll nach Angaben der EU-Kommission auch die Energieeffizienz und der Wasserverbrauch eine Rolle spielen. Die EU will gemeinsam mit den teilnehmenden Mitgliedstaaten bis zu 10 Milliarden Euro für die geplanten Rechenzentren bereitstellen. Die Kommission geht davon aus, dass weitere 20 Milliarden Euro an Privatinvestitionen dazukommen werden. Die geplanten KI-Fabriken sind Teil einer EU-Strategie, KI-Infrastruktur auszubauen und den Zugang zu Hochleistungsrechnern in der EU zu verbessern. Ziel ist es, beim Thema künstliche Intelligenz unabhängiger von ausländischen Unternehmen zu werden und gegenüber China und den USA aufzuholen. Die Europäische Kommission sagt, man wolle zum KI-Kontinent werden. Sarah Lopez, Brüssel.
0: Die vom Magazin Focus vergebenen Ärztesiegel sind möglicherweise irreführend. Wie der Bundesgerichtshof in Karlsruhe am Vormittag entschied, müssten sie künftig unter besonders strengen Auflagen vergeben werden. Geklagt hatte die Wettbewerbszentrale.
4: Die Zeitschrift Focus gibt jährlich Ärztelisten heraus. Zusätzlich vergeben wird das Siegel Top-Mediziner. Wenn Ärztinnen und Ärzte 2000 Euro an Focus zahlen, können sie mit dem Empfehlungssiegel für sich werben. Die Wettbewerbszentrale, ein Verein der deutschen Wirtschaft, der sich für fairen Wettbewerb einsetzt, hält die Siegelvergabe für unzulässig und hat gegen die 2020 und 2021 vergebenen Siegel geklagt. Mit denen würde Focus einen falschen Eindruck erwecken, nämlich dass hinter der Siegelvergabe eine objektive Prüfung durch eine neutrale Stelle stehe. Vor dem Bundesgerichtshof hatte die Wettbewerbszentrale nun Erfolg. Der BGH stellt strenge Anforderungen an Werbung, die das Thema Gesundheit betrifft. Die Fokussiegel würden vor allem auf Selbstauskünften von Ärzten, Empfehlungen von Kollegen und auf Patientenbewertungen beruhen, also auf subjektiven Einschätzungen. Welche Kriterien das Testurteil dann aber genau tragen, sei nicht erkennbar. Nun muss die Vorinstanz anhand der strengen BGH-Vorgaben entscheiden, ob die Fokus-Ärzte-Siegel irreführend sind. In der bisherigen Form dürften die Fokussiegel für Ärzte wohl nicht mehr zulässig sein. Max Bauer, Karlsruhe.
0: Der Autokonzern Stellantis kommt auf dem Weg aus seiner Krise voran. Wie der Opel-Mutterkonzern mitteilt, wurden vor allem im wichtigen Markt Nordamerika mehr Fahrzeuge verkauft. In Europa blieb das Geschäft dagegen verhalten. Unter dem Strich kehrte der VW-Rivale zurück in die Gewinnzone mit einem Überschuss von knapp 300 Millionen Euro. Im Vergleichszeitraum war ein Verlust von fast 1,9 Milliarden Euro angefallen. Stellantis vertreibt unter anderem Autos der Marken Peugeot, Fiat und Opel. Und im Frankfurter Börsenbericht geht es um den Absturz der Adidas-Aktie.
5: Am Mittag verlor das Papier im Frankfurter Handel fast 18% und rutschte auf den tiefsten Stand seit mehr als 2 Monaten. Dabei hatte der Sportartikelhersteller eigentlich gute Nachrichten verkündet. Das Geschäft lief im ersten Halbjahr stark.

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4: 17 Uhr mit Johannes Werndemann. Politiker verschiedener Parteien fordern einen besseren Hitzeschutz. Der ehemalige Bundesgesundheitsminister Lauterbach sagte der Rheinischen Post, es gehe um tausende Menschenleben. Als konkrete Maßnahmen fordert er unter anderem Berater an Hitzetelefonen, die bei gefährdeten Menschen nachfragen, ob sie genügend trinken. Die linke Fraktion im Bundestag fordert, Pflegeheime hitzefest zu machen. Der Deutsche Städtetag will mehr Geld von Ländern und Bund für die Anpassung an den Klimawandel. Die Bundesregierung hatte schon bei der Hitzewelle Ende Juni betont, bei Hitzeschutz würde die Hauptverantwortung bei Ländern und Kommunen liegen. Das Ausmaß der Brände in Südeuropa ist wohl kein Zufall. Die Zahl der Sommertage mit günstigen Bedingungen für Vegetationsbrände hat sich seit den 1980ern in Südeuropa mehr als verdoppelt. Wie eine aktuelle Studie im Fachblatt Scientific Reports zeigt. Florian Zinner aus der ARD-Klimaredaktion.
5: Klingt gefährlich und ist es auch. Und das, obwohl die Zahl der Brände zuletzt ganze 40% unter dem Mittel der 80er bis 0er Jahre lag. Während dieser Rückgang wahrscheinlich auf einen besseren Umgang mit Bränden und mehr Aufklärung zurückzuführen sei, würden steigende Temperaturen die Voraussetzungen für Feuerwetter in ganz Südeuropa weiter verstärken. Die Forschenden vermuten, dass künftig zwar weniger Brände auftreten, diese aber schwieriger zu kontrollieren seien. Sie empfehlen eine Verbesserung des Brandmanagements, zum Beispiel das gezielte und kontrollierte Abbrennen von Vegetation.
4: Die EU-Kommission hat Ausschreibungen für den Bau von bis zu 7 KI-Großrechenzentren bekannt gegeben. Dafür stellen die EU und 18 Mitgliedstaaten nach Angaben der Behörde rund 10 Milliarden Euro zur Verfügung. Weitere 20 Milliarden sollen von privaten Investoren kommen. Die sogenannten Gigafactories sollen die Rechenkapazität für die Entwicklung künstlicher Intelligenz in Europa deutlich steigern. In Deutschland wird es wohl mehrere getrennte Bewerbungen geben, weil eine gemeinsame Bewerbung mehrerer großer Unternehmen gescheitert ist. Das Leben in Deutschland hat sich im Juli wieder stärker verteuert. Die Verbraucherpreise stiegen um 2,8% im Vergleich zum Vorjahresmonat, teilte das Statistische Bundesamt auf Basis vorläufiger Zahlen mit. Als Grund nennen Wirtschaftsexperten die gestiegenen Ölpreise im Zusammenhang mit dem anhaltenden Krieg der USA gegen den Iran sowie das Auslaufen des staatlichen Tankrabatts Ende Juni. Als neuen Risikofaktor sehen Analysten die fallenden Flusswasserstände, die die Lieferketten beeinträchtigen und Waren verteuern. Der Regionalpräsident der spanischen Exklave Ceuta hat die Zentralregierung in Madrid aufgefordert, den Notstand auszurufen und die Armee einzusetzen. Grund sind viele neu angekommene Migranten in Ceuta. Die spanische Polizei bestätigte heute einen Massenansturm, unter anderem über einen Grenzzaun hinweg, ohne Zahlen zu nennen. Zuvor waren innerhalb einer Woche nach Behördenangaben tausende Menschen schwimmend aus Marokko nach Ceuta gelangt. Die Behörden dort warnen jetzt vor unhaltbaren Zuständen bei der Versorgung. Im Stuttgarter Turnskandal endet ein Streit mit einem Vergleich vor dem Landesarbeitsgericht Baden-Württemberg. Das Gericht entschied, dass der Schwäbische Turnerbund einer zuvor gekündigten Trainerin 110.000 Euro Abfindung zahlen muss. Hinzu kommt eine Nachzahlung von 4.000 Euro. Die Kündigung bleibt jedoch bestehen. Der Trainerin war wegen Missbrauchsvorwürfen am Kunstturnforum in Stuttgart gekündigt worden. Auch ein Trainer geht gegen seine Kündigung vor. Der Berufungsprozess des Schwäbischen Turnerbunds ist in diesem Fall für Ende September geplant. Die Mannheimer Pop-Akademie will herausfinden, wie sich KI auf die Musikwirtschaft auswirkt. Dafür hat sie ein 2-jähriges Forschungsprojekt gestartet, an dem sich auch das Fraunhofer-Institut beteiligt. Die Forschungsergebnisse sollen dann vor allem Politikern und Musikproduzenten helfen, Strategien für

0: einen rechtlich fairen Umgang mit generativer KI zu entwickeln. SWR Nachrichten, Redaktion Stefan Bosch und Christian Kreuzer. Der Wetterbericht für Baden-Württemberg und Rheinland-Pfalz. Ein Sturmtief von der Nordsee bestimmt am Abend das Wetter. Die Vorhersage: Die nächsten Stunden werden teilweise gefährlich stürmisch. Nachts lässt der Wind wieder nach. Die Temperaturen sinken auf 21 bis 14 Grad. Morgen örtlich Schauer oder Gewitter bei 27 bis 35 Grad. Die weiteren Aussichten: Am Samstag wechselhaft und nicht mehr so heiß. Am Sonntag sonnig und wieder bis zu 34 Grad. 17.05 Uhr.
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2: Im Studio ist Pascal Fournier. Guten Tag. Unsere Themen. Die Bahn vermeldet erstmals seit Jahren einen Halbjahresgewinn. Ob das ein Grund zur Freude ist, das frage ich gleich einen Bahnexperten. Nach Schätzungen des Robert-Koch-Instituts hat die Hitze in diesem Jahr schon fast 10.000 Menschenleben gefordert. Welche politischen Verpflichtungen ergeben sich aus dieser erschreckenden Zahl? Und der US-Senat beschäftigt sich mal wieder mit der Corona-Pandemie und befragt einen prominenten, aber nicht sehr gesprächigen Zeugen. Von wegen verflixtes siebtes Jahr. Die vielgescholtene Bahn hat heute ihre Halbjahreszahlen vorgelegt und siehe da, zum ersten Mal seit 7 Jahren hat das Unternehmen in den vergangenen 6 Monaten Gewinn gemacht. Und zwar gar keinen schlechten. Unterm Strich steht ein dreistelliger Millionenbetrag. Sören Hinze berichtet.
3: Ironisch gesprochen, ja, Frau.
2: Das war der falsche Beitrag. Die Bahn macht im ersten Jahr einen dreistelligen Gewinn und nicht nur der Gewinn ist gestiegen, sondern auch beim Umsatz und bei der Zahl der Bahnreisenden legte der Bahnkonzern zu. Manche Kritiker reiben sich da vermutlich verwundert die Augen. Nicht so Bahnchefin Evelyn Palla, denn sie sieht das Ergebnis als erste Früchte ihrer Strategie aus Streckensanierungen, aus Kostensenkungen und aus Personalabbau, auch in der Chefetage. Professor Thomas Ehrmann ist Bahnexperte und Ökonom an der Universität Münster. Mit ihm habe ich kurz vor dieser Sendung gesprochen und ihn gefragt, Herr Professor Ehrmann, klopft sich Frau Palla da zu Recht auf die Schulter?
3: Ironisch gesprochen ja. Frau Palla hat aber in 2025, als sie ihr Amt übernahm, sehr viel Verluste noch bei ihren Vorgängern abladen können. Diese Verluste haben das Jahr 25 schlechter gemacht, als es unbedingt hätte sein müssen und machen das Jahr 2026 im ersten Halbjahr viel, viel besser, als es eigentlich ist. Also beispielsweise wird eine Sofortabschreibung vorgenommen von 1,4 Milliarden im Fernverkehr im Jahr 2025 und das erhöht das Ergebnis auf jeden Fall schon mal um 56 Millionen im Jahr 2026, ohne dass Frau Palla irgendwas hätte machen müssen. Es gibt sonstige betriebliche Erträge von 1 Milliarde, die im Wesentlichen staatliche Zuschüsse und Förderung sind. Sie können in dem ganzen Zahlenwerk viele Hinweise darauf finden, dass die operative Effizienz nicht unbedingt gestiegen ist, aber man eben die Verluste im letzten Jahr größer gemacht hat.
2: Und welche Rolle spielen externe Faktoren? Ich denke zum Beispiel an die hohen Spritpreise, die wir in dieser ersten Jahreshälfte hatten und haben.
3: Also, dass die Ticketzahlen gewachsen sind, das ist erfreulich. Aber wenn Sie sich angucken, dass vieles in Rabattaktionen, in Gratis, Bahncards und Ähnlichem sozusagen abgegeben wurde, dann finden Sie da wenig Hoffnung für die Zukunft, dass da Profitabilität daraus entstehen kann.
2: Zuletzt waren die Schlagzeilen zur Bahn ja eigentlich eher unerfreulich. Die Pünktlichkeit historisch schlecht, Streckensanierungen dauern länger als geplant. In der ersten Hitzewelle dieses Jahres hat das Unternehmen selbst davon abgeraten, die Bahn zu nutzen, weil Pannen drohten. Und dann ist da noch die Dauermisere Stuttgart 21. Haben wir uns vielleicht kollektiv getäuscht und es ist eigentlich gar nicht so schlecht bei der Bahn?
3: Ich glaube, dass es schlechter ist, als wir das gerade wahrnehmen. Also wer jetzt in den letzten Monaten Bahn gefahren ist, der nimmt relativ wenig positive Erfahrungen mit. Also ich bin da jetzt kein Einzelfall von Leuten, die bei Überhitzung im Gang standen mehrere Stunden. Und das wird sicher noch einige Zeit anhalten, weil an den groben Ursachen noch relativ wenig geändert wurde.
2: Schauen wir noch mal kurz auf die Zahlen. Die DB Regio macht Gewinn. Der Fernverkehr macht Gewinn. Nur die DB Cargo, die ist ganz knapp an der schwarzen Null vorbeigeschrappt. Ist das nur ein Schönheitsfehler?
3: Naja, gehen wir in DB Cargo rein. DB Cargo hat es mit einer Bilanzkosmetik von 900 Millionen im letzten Jahr geschafft, gerade mal einen Verlust von 50 Millionen Euro zu machen. viel von dem, was letztes Jahr sozusagen schon aus der Bilanz entfernt wurde, taucht jetzt als Gewinnbringer auf. Ich mache ein Beispiel. Für sehr viel Betrag wurden Leute bei der DB Cargo letztes Jahr entlassen und diese über 100x Millionen an, nennen wir es mal Sozialplanaufwendungen, werden von der DB Job und Services bezahlt. Aber die Leute, die da entlassen wurden und die DB AG hat damals dafür bezahlt, die tauchen heute sozusagen nicht mehr als Aufwand auf. Oder DB Cargo hat letztes Jahr die Nutzungsdauern von Fahrzeugen erhöht. Also damit sinken die Abschreibung und so weiter und so fort. Also das hat nichts mit operativer Effizienz zu tun. Das sind Buchhaltungsmöglichkeiten, von denen man Gebrauch macht.
2: Schauen wir nochmal ganz kurz auf die DB Cargo. Die hat ja ein besonderes Problem, weil die Europäische Kommission die Querfinanzierung innerhalb der Bahn, sozusagen den Verlustausgleich von DB Cargo für die Zukunft, untersagt hat. Wie sehr steht das Schicksal von DB Cargo aus Ihrer Sicht denn jetzt auf der Kippe?
3: Also man muss da gar nicht in der Alleinverantwortung agieren und sagen, das ist die Meinung von Herrn Ehrmann, sondern man guckt einfach in den letzten Geschäftsbericht und steht dort, dass die Wirtschaftsprüfer sagen, dass die DB Cargo, wenn sie eben nicht langfristig profitabel wird, und wir reden nicht über die Profitabilität diesen Jahres, sondern es muss langfristig eine Profitabilität erzielt werden, die positive Kapitalrenditen abwirft. Kurzum, es gibt für DB Cargo momentan kein über die Zeit funktionierendes Geschäftsmodell. Und wenn das nicht erfolgt, schnell eins zu finden, dann müsste DB Cargo entweder die 1,9 Milliarden Euro Beihilfe zurückzahlen. Das können die nicht. Oder DB Cargo wird in der Form nicht weiter existieren können.
2: Wenn Sie einen Strich drunter ziehen, Herr Professor Ehrmann, die heutige Bilanz wird allgemein als erfreulich oder als Erfolg gesehen. Aber Sie sehen das offenbar anders.
3: Ja. Ich sehe den Zusammenhang über die Jahre. Also das, was letztes Jahr besonders schlecht war, das ist dieses Jahr eben besser. Sie können das natürlich kletten. Also ich sage es mal in anderen Worten, wäre jetzt nicht Frau Paller als neue CEO da, sondern hätte Herr Lutz weitergemacht, dann hätte er den Verlust im letzten Jahr nicht so groß werden lassen und dementsprechend wäre auch kein kleiner Gewinn in diesem Jahr entstanden. Also es geht um Klettung von irgendwelchen Einnahme- und Ausgabeströmen und das hat Frau Paller schon ganz gut gemacht. Aber wenn Sie jetzt auf das darunterliegende Geschäft gehen, dann ist die operative Effizienz nicht besser geworden.
2: Sagt Professor Thomas Ehrmann, er ist Wirtschaftswissenschaftler von der Universität Münster, über die scheinbar positive Halbjahresbilanz der Bahn. Es ist die zweite Hitzewelle, die Deutschland trifft. Schon gestern gab es mancherorts Temperaturen bis knapp an die 40 Grad. Heute ist oder wird es kaum kühler. Und während die Menschen schon wieder schwitzen, haben Forschende am Robert-Koch-Institut sich die vorige Hitzewelle von vor vier Wochen noch mal genauer angeschaut. Und sie haben gerechnet. Ergebnis: In diesem Jahr sind laut RKI-Schätzung bereits fast 10.000 Menschen aufgrund der Hitze gestorben. Ja, richtig gehört. Deutschland verzeichnet geschätzt 10.000 Hitzetote bislang. Hauptstadtkorrespondent Andreas Fischer, 10.000, das ist eine sehr hohe Zahl. Wie erklärt die sich?
1: Ja, diese Zahl geht laut RKI vor allem auf die extreme Hitzewelle im Juni zurück. Wir erinnern uns, in der zweiten Junihälfte war es gut zwei Wochen lang durchgehend extrem heiß. Es gab Temperaturen über 40 Grad und auch die mittleren Tagestemperaturen waren viel höher als zum Beispiel im vergangenen Jahr. Und deswegen sagt das RKI, allein in diesem Zeitraum sind schätzungsweise über 5000 Menschen in Deutschland an den Folgen der Hitze gestorben. Der größte Teil der Hitzetoten ist über 75 Jahre alt gewesen, denn in dem Alter ist das Herz-Kreislauf-System ja einfach oft geschwächt. Man hat öfter Vorerkrankungen. Und so kommt das RKI dann auf diese Zahl, mindestens 9.800 Hitzetote schon dieses Jahr. Und das ist auch nochmal deutlich mehr als in den vergangenen Jahren insgesamt. 2025 waren es nicht mal die Hälfte, 2.500 geschätzt. Und der Höchstwert der vergangenen 10 Jahre lag bei 8.900 im Jahr 2016. Wie gesagt, das sind alles Schätzungen, denn Hitze wird in Deutschland nicht auf dem Totenschein als Todesursache angegeben.
2: Jenseits der individuellen Schicksale, solche Hitzewellen legen ja ziemlich schonungslos offen, wo es hakt. Zum Beispiel hierzulande beim Hitzeschutz. In dieser ersten Hitzewelle, von der Sie gesprochen haben, da hat diese Diskussion schon begonnen und sie geht jetzt weiter in dieser zweiten Welle, die wir aktuell haben, umso lebhafter. Wer fordert denn zurzeit was?
1: Ja, ein prominenter Kopf hat sich heute wieder in die Debatte eingeschaltet, der ehemalige Bundesgesundheitsminister Karl Lauterbach von der SPD. Er hat der Rheinischen Post gesagt, jetzt komme es darauf an, zu retten, was noch zu retten sei. Es gibt ja auch schon viele Konzepte gegen Hitze, aber Lauterbach findet, die müssten flächendeckend eingeführt werden. Konkrete Maßnahmen zum Beispiel Wassersprühanlagen, Kälteräume, Hitzetelefone, die bei gefährdeten Menschen, bei älteren Menschen zu Hause anrufen, nachfragen, ob sie denn heute schon genug getrunken haben. Die linken Fraktion im Bundestag betont heute, wie gefährlich Hitzewellen vor allem für pflegebedürftige Menschen sind. Deswegen fordert sie, Pflegeheime hitzefest zu machen. Die Länder müssten Verschattung, Kühlung und klimaresiliente Gebäude bezahlen und da investieren. Und vom Deutschen Städtetag kommt heute generell die Forderung nach mehr Geld von Bund und Ländern für die Kommunen, damit die alles bezahlen können, was es braucht, um sich an den Klimawandel anzupassen. Zum Beispiel mehr Grün in den Städten oder auch zugebaute und zugeteerte Flächen entsiegeln, damit es gar nicht erst so heiß wird.
2: Da kann man sich schon vorstellen, gerade wenn man das flächendeckend macht, dass das sehr viel Geld kostet. Und zwar vor allem die Länder und die Kommunen. Was kann denn der Bund hier seriöserweise anbieten und was kann er tun?
1: Na, er könnte natürlich schon mehr Fördergelder für solche Maßnahmen locker machen über irgendwelche Fonds.
2: Aber wenn denn die eigenen Kassen nicht klamm wären.
1: Genau, das wollte ich gerade sagen. Wir wissen, der Bund schwimmt ja selber auch nicht gerade im Geld. Und die Bundesregierung, muss man auch dazu sagen, sieht sich auch nicht zuständig für die konkreten Hitzeschutzmaßnahmen. Da verweisen das Bundesgesundheitsministerium und auch das Bundesumweltministerium heute wieder explizit auf Länder und Kommunen. Aus dem Gesundheitsministerium heißt es, man habe ja auch schon vor 3 Jahren einen Hitzeschutzplan für Gesundheit vorgelegt. Interessanterweise war da Karl Lauterbach, der jetzt wieder mehr fordert, selbst noch Gesundheitsminister. Aber der Bund könnte natürlich schon mehr gesetzliche Vorgaben zum Hitzeschutz machen. Laut Experten reichen die bisherigen nämlich nicht aus.
2: Und wie schätzen Sie die finanzielle Diskussion ein? Kann der Bund sich auf Dauer einen schlanken Fuß machen nach dem Motto, ja, alles nicht mein Beritt? Selbst wenn der Sommer irgendwann vorbei ist, die Diskussion über den Hitzeschutz, die geht ja mit Sicherheit nicht so schnell vorbei, gerade angesichts von geschätzt 10.000 Toten.
1: Ich glaube, einen schlanken Fuß kann sich ehrlich gesagt in dieser Debatte niemand machen. Dazu ist das Problem zu ernst. Und beim Bund ist ja schon die Kernkompetenz der Klimapolitik. Also der Bund hat es auf jeden Fall in der Hand, wie sich es auch langfristig entwickelt, gerade auch zum Beispiel die Städte, den Städtebau, Entsiegelung, Grün in den Städten. Also da muss der Bund schon ran. Aber wir hatten es schon, wo soll das Geld herkommen? Also ich glaube, wir müssen einfach alle, und da gehören Bund, Länder und Kommunen dazu, darüber diskutieren, wie wir diese Last gerecht verteilen.
2: Berlin-Korrespondent Andreas Fischer hat es gerade schon angesprochen. Hitze ist ein Problem, das nicht alle gleichermaßen betrifft. Mehr als die Hälfte der geschätzt rund 10.000 Hitzetoten waren, auch das wieder geschätzt, 85 Jahre oder älter. Alte, Kranke, kurz, es gibt Gruppen, die für Hitze besonders anfällig sind. Und so stellt sich nicht nur die Frage nach dem künftigen Hitzeschutz ganz allgemein, sondern insbesondere auch nach dem in Einrichtungen für diese vulnerablen Gruppen. Also beispielsweise nach dem Hitzeschutz im Gesundheitswesen. Mit dem wollte sich Corinna Hennig aus der ARD-Klimaredaktion eingehender beschäftigen. Und hat dabei festgestellt, Hitzeschutz im Gesundheitswesen ist praktisch nicht existent.
4: Eine Erhebung des Deutschen Krankenhausinstituts vor wenigen Jahren ergab, nur gut ein Drittel aller Patientenzimmer in deutschen Kliniken sind klimatisiert. Mittlerweile baut man die Zimmer in der Regel immerhin Richtung Norden. Doch der Planungsverzug ist groß.
5: In der Regel dauert das mehrere Jahre oder Jahrzehnte. Das heißt, in dem Moment, wo das Bettenhaus angefangen wird zu bauen, beziehen wir uns schon auf den Standard von vor 10 Jahren, weil die Planungsphase so lang ist.
4: Die Anästhesistin Anne Hübner ist Klimamanagerin am evangelischen Amalie-Sieveking-Krankenhaus in Hamburg. Doch solche Klimamanager kümmern sich nicht nur um Nachhaltigkeit im Gesundheitswesen, sondern vermitteln auch Ideen und Ausstattung, um den Alltag in Hitzewellen für Patienten und Personal zu erleichtern.
5: Also von kühlenden Vorhängen, die man befeuchten kann oder nach außen reflektierende Materialien haben, bis hin zu speziellen Anstrichen. Es gibt Klimafarben, die dazu führen, dass ein Raum sich nicht so aufheizt, bis hin zu speziellen Kleidungen, Kühlkleidung, die dann den Mitarbeitenden zur Verfügung gestellt wird, die besonders betroffen sind.
4: Klimaanlagen in Kliniken sind umstritten, weil sie die Umgebung aufheizen und damit das Mikroklima auf dem Gelände wieder verschlechtern können. Und natürlich auch, weil sie energieintensiv sind. Anne Hübner engagiert sich in der Deutschen Allianz Klimawandel und Gesundheit. Sie sieht bei nachhaltiger Kühlung die skandinavischen Länder als Vorreiter.
5: Da wird tatsächlich beim Krankenhaus Neubau immer so ein Green Hospital Standard angesetzt mit Fassaden, Photovoltaik, mit Geothermie, Passivhaus Standard. Das würde ich mir eben auch wünschen, dass das bei uns Einzug hält.
4: Doch letzten Endes ist all das vor allem eine Frage der Ressourcen. Dorothea Baltrux, Leiterin des Centers for Planetary Health Policy in Berlin, hält den Sanierungsstau in Kliniken für eine der größten Hürden.
6: Wir sind jetzt in den letzten Jahren bei der Analyse, bei der Problembeschreibung sozusagen schon wirklich weit gekommen. Jetzt ist wirklich der Fokus auf die Umsetzung. Und da muss man sagen, spielt es schon auch eine Rolle, wie viele Ressourcen ein Landkreis oder eine Kommune hat. Und wir wissen ja, im Moment stehen die Kommunen finanziell teilweise wirklich mit dem Rücken zur Wand. Das betrifft ganz viele im Moment, die schlicht und einfach keine Ressourcen haben, auch die personellen Ressourcen teilweise.
4: Stichwort personelle Ressourcen. Auch Hausärztinnen müssen sich auf mehr Belastung durch Hitzeperioden einstellen. Das betrifft nicht nur die Praxisräume und die Lagerung von Medikamenten, sondern auch den Kontakt zu den Patienten. Die Klimamanagerin Anne Hübner verweist auf Zahlen aus der Hitzewelle 2003 in Paris.
5: Man hat eben gesehen, dass 90% aller Menschen, die in dieser Hitzewelle gestorben sind, alleinlebende Menschen waren. Also dann ist letzten Endes die Aufgabe eines Hausarztes, sich vielleicht eine Liste von seinem Patientenstamm zu erstellen und zu sagen, ich habe 10 Menschen, von denen weiß ich, die leben allein in prekären Wohnverhältnissen, isoliert von Nachbarschaft und haben keine Angehörigen. Und die rufe ich vielleicht zwischendrin einmal an. Also das heißt, Einsamkeit, Isolation ist ein Faktor, den wir auch noch gar nicht so richtig auf dem Zettel haben.
4: Und der letztlich auch eine gesamtgesellschaftliche Aufgabe bedeutet und nicht allein in der Verantwortung der Ärzte liegen kann. Auch Hitzeaktionspläne können Strukturen vorsehen, um auf alleinlebende Menschen Acht zu geben.
2: Corinna Hennig aus der ARD-Klimaredaktion über den Hitzeschutz im Gesundheitswesen. Portugal, Spanien, Frankreich, Italien, Griechenland. In vielen europäischen Ländern wüten zurzeit schwere Waldbrände. Und auch in der Türkei kämpfen Feuerwehrleute seit dieser Woche gegen Dutzende von Feuern. Betroffen sind auch klassische Urlaubsregionen rund um Antalya und Alanya im Süden des Landes. Wie überall in den Brandgebieten machen auch hier Trockenheit und starke Winde den Einsatzkräften das Leben zusätzlich schwer. Und das schon bevor eine für die kommende Woche vorhergesagte Hitzewelle die Türkei erreicht hat. Aus Istanbul berichtet Jim Bob Nikschas.
7: Es kommt von oben, schreien sich die Feuerwehrleute in diesem Video zu. Zu sehen ist, wie ein Dutzend Helfer mit schweren Wasserschläuchen an einem Steilhang stehen und versuchen, die Flammen in einem der Waldbrandgebiete im Westen der Türkei zu löschen. In der Luft hängt Rauch, über ihren Köpfen dröhnen die Propeller der Löschhubschrauber. Viele solcher Videos werden in dieser Woche in WhatsApp-Gruppen und sozialen Netzwerken in der Türkei geteilt. Anwohner berichten Freunden in der Ferne, was die Brände bei ihnen gerade anrichten. So wie Cemal Östermar aus Ayvalık, einem kleinen Ort an der türkischen Westküste, nördlich von İzmir. Im Moment hat das Feuer mein Dorf praktisch eingekreist. Es ist nur noch eine Frage der Zeit, bis es uns erreicht. Wir Bewohner tun alles, was wir können, um den Brand zu bekämpfen. Allerdings ist der Zugang zu manchen Gebieten wegen des bergigen Geländes sehr schwierig. Löschflugzeuge versuchen zwar, das Feuer aus der Luft zu bekämpfen, aber ihre Einsätze reichen leider nicht aus. Rund 20 solcher Löschflugzeuge waren nach Angaben der Behörden zuletzt in den Waldbrandgebieten im Westen und Süden der Türkei im Einsatz. 4 Maschinen hatte die Türkei bereits zur Unterstützung nach Frankreich und Spanien geschickt. Die starke Hitze und Trockenheit der vergangenen Tage haben nun auch im eigenen Land zahlreiche Brände entstehen lassen. Der zuständige Minister für Land- und Forstwirtschaft, Ibrahim Yumakle, mit einer ersten Bilanz. Landesweit haben wir insgesamt 115 Brände bekämpft, davon 69 außerhalb von Waldgebieten. Zum Glück konnten wir 110 dieser Brände vollständig unter Kontrolle bringen. Unser Einsatz wird andauern, bis auch die letzte Glut gelöscht ist. Als besonders hartnäckig haben sich Brände rund um die beliebten Urlaubsregionen Antalya und Alanya an der Küste im Süden erwiesen. Dort erreichten die Flammen zum Teil auch Wohngebiete, die vorsorglich evakuiert worden waren. Das Besondere an diesem Brand war leider die Windgeschwindigkeit. Zum Teil wurden sogar 84 km/h gemessen. Das bedeutet, dass unsere Einsatzkräfte einem erhöhten Risiko ausgesetzt waren. Zudem erschwerte der unbeständige Wind die Löscharbeiten. Hitze und Wind allein sind aber wohl nicht die einzigen Auslöser der zahlreichen Waldbrände in der Türkei. Ein Anwohner aus Fethiye wird im TV-Sender FRT vor seinem brennenden Haus befragt. Er macht dem örtlichen Strombetreiber Vorwürfe. Seit 2 Tagen melden wir dem Stromversorger, dass die Stromleitungen durch den Wind gegeneinander schlagen und dabei Funken erzeugen. Das ist uns schon im vergangenen Jahr passiert. Hier stehen Strommasten und Telefonmasten so dicht beieinander, dass sie sich bei starkem Wind berühren. Dadurch entstehen Funken. Und schon ein Funke genügt, um den ausgetrockneten Boden in Brand zu setzen, mahnt auch der Forstminister aus der Hauptstadt Ankara. Ich appelliere erneut an unsere Bürgerinnen und Bürger, mit größter Sorgfalt und Aufmerksamkeit zu handeln. Wir bitten eindringlich, im Freien kein Feuer zu entzünden und keinerlei Tätigkeiten auszuüben, die Brände verursachen könnten. Denn die Behörden in der Türkei rechnen damit, dass die Lage auch in den kommenden Tagen gefährlich bleiben wird. Vor allem an den Küsten soll ein starker Wind wehen und in den Wetterprognosen kündigt sich eine Hitzewelle an.
2: Aus der Türkei berichtete Jim Bob Nikschas. Und während sich dort die Brandsituation zuspitzt, gibt es erste kleine Anzeichen für Entspannung rund um die französische Atlantikmetropole Bordeaux. Einzelheiten von unserem Korrespondenten Jean-Marie Macron.
8: Die Flammen springen bisher nicht auf neue Gebiete über. Die Autobahn von Bordeaux bis in den Süden in die baskische Stadt Bayonne, die eine Woche lang gesperrt war, wurde um 14 Uhr wieder geöffnet. Die Behörden haben außerdem über 80.000 Bewohnern aus 9 verschiedenen Gemeinden wieder erlaubt, ihre Häuser zu betreten. Allerdings waren diese Gemeinden nicht vom Feuer befallen, sondern nur aus Vorsicht frühzeitig geräumt worden. Die Zonen, in denen die mehr als 3.300 Einsatzkräfte gegen die Flammen ankämpfen, sind für die Zivilbevölkerung noch immer nicht betretbar. Am Morgen hat es in der Waldbrandregion einen kleinen Regenschauer gegeben. Trotzdem bleiben die Einsatzkräfte wachsam. Immer wieder brechen in Gebieten, in denen es in den vergangenen Tagen schon gebrannt hatte, neue kleine Feuer aus. Vor allem der unberechenbare Wind bereitet den Einsatzkräften Sorgen. In Frankreich sind noch in weiteren Gebieten neben der Gironde Feuer aktiv. Etwas weiter südlich in den Landes, auf Korsika, in der Provence und auch im Pariser Umland Fontainebleau.
2: Die Corona-Pandemie liegt inzwischen doch ein ganzes Stückchen zurück. Hierzulande liefen die entscheidenden Auflagen und Beschränkungen im April 2023 aus. Aber das heißt nicht, dass damit alles vorbei ist. Siehe die lange Liste von Prozessen, die im Zusammenhang mit Maskenbeschaffungen zum Beispiel noch abzuarbeiten sind. Aber auch emotional und politisch ist die Ausnahmezeit offenbar noch nicht komplett ausgestanden. Und das gilt nicht nur für Deutschland. Auch die US-Politik beschäftigt sich bis heute intensiv mit der Corona-Pandemie. Und diese Beschäftigung hat nichts von der ideologischen Heftigkeit verloren, mit der sie schon zu Masken- und Shutdown-Zeiten geführt wurde. Im Senat musste sich nun erneut der frühere Chefberater Anthony Fauci befragen lassen. Befragen. Geantwortet hat der frühere Corona-Berater der US-Regierung nicht. Samuel Jakisch.
9: Im Kongress der USA war die Politik der Regierung während der Covid-19-Pandemie schon dutzende Male das Thema parlamentarischer Kontrollausschüsse. Unter Präsident Trump, unter Joe Biden und wieder unter Trump. Immer wieder musste dabei auch das Gesicht der Corona-Krisenstäbe im Weißen Haus unter Eid aussagen, Dr. Anthony Fauci.
10: Served at the NIH for over 54 years, 38 of those as director of the National Institute of Allergy and Infectious Diseases.
9: Fast 40 Jahre lang war der Immunologe Direktor am Nationalen Institut für Allergien und Infektionskrankheiten. 7 US-Präsidenten hat der parteilose Mediziner in diversen Gremien beraten, auch während Covid. Und obwohl Fauci keine Entscheidungsgewalt hatte, machen viele Republikaner ihn persönlich verantwortlich für Schutzmaßnahmen und Einschränkungen während der Pandemie. Maskenpflicht, Abstandsregeln, Schulschließungen. Wegen zahlreicher Morddrohungen stand Fauci sogar jahrelang unter Personenschutz, bis Donald Trump diese Vorsichtsmaßnahme beendete.
10: Anthony Fauci promoted the theory that the virus arose naturally. While privately, he was well aware of a mountain of evidence suggesting the virus originated in the lab.
9: Den Republikaner Rand Paul beschäftigt vor allem die wissenschaftlich bis heute nicht abschließend geklärte Frage nach dem Ursprung von SARS-CoV-2. Eine spontane Laune der Natur oder doch ein menschengemachter Laborunfall? Fauci hat die Laborthese stets skeptisch gesehen, doch für den libertären Senator Paul aus Kentucky steht fest, das Virus müsse aus einem von den USA mitfinanzierten chinesischen Forschungsprogramm entwichen sein. Und Fauci persönlich habe sich dafür zu entschuldigen.
10: Frankly, the American people deserve an apology.
9: Die Wut vieler Amerikaner über Corona-Maßnahmen, die sie rückblickend als überzogen bewerten, lässt sich auch 6 Jahre später noch politisch nutzen. Vor allem durch die Republikaner. Sie machen aus der Anhörung vor dem Senatskomitee ein einseitiges Verhör, das mitunter aus den Fugen gerät.
11: Here I am sitting in front of you 6 years later saying, who the fuck do you think you were for doing that?
9: Fauci, dessen Anwalt wegen zahlreicher Unterbrechungen aus dem Anhörungssaal hinausgeworfen wird, beruft sich auf ein Verfassungsrecht in den USA, keine Frage beantworten zu müssen, wenn die Antwort nachteilig ausgelegt werden könnte.
12: On the advice of counsel, I respectfully decline to answer based upon my rights under the Fifth Amendment to the Constitution.
9: Mehr als 100 Mal wiederholt Fauci diesen Satz vor dem Senat. Juristisch kann der Mediziner Fauci für sein Handeln während der Pandemie nicht mehr belangt werden, seit seiner vorsorglichen Begnadigung durch Präsident Joe Biden. Die Republikanische Partei wird das nicht davon abhalten, sich im Wahljahr 2026 weiter an Fauci persönlich abzuarbeiten.
2: Der frühere US-Chef-Virologe Anthony Fauci wird im Senat befragt und schweigt. Aus Washington berichtete Samuel Jakisch.
13: Fällt, was über den Absturz in der vergangenen Nacht bekannt ist. Zwischen Hangrutsch, Studien- und Trassenpreisbremsen, das Sommergespräch mit Ministerin Petra Berg und Fahrgäste rauf, Güterverkehr im Minus. Was bedeuten die positiven Halbjahreszahlen der Bahn wirklich? Dazu begrüßt sie Jochen Marmit. Überraschend kam die russische Angriffswelle in der vergangenen Nacht nicht. Der ukrainische Präsident Zelensky hatte noch am Mittwoch vor einem unmittelbar bevorstehenden schweren Angriff Russlands aus der Luft gewarnt. Und den hat es dann auch in der vergangenen Nacht gegeben. Städte bis weit von der Grenze im Westen sogar der Ukraine des Landes seien mit Dutzenden Raketen und Marschflugkörpern sowie hunderten Drohnen attackiert worden. Es gebe mindestens 8 Tote und mehr als ein Dutzend Verletzte. Überraschend dennoch in Polen ebenfalls in der Nacht ein Flugobjekt stürzt dort während des russischen Angriffs ab. Fast 100 Kilometer hinter der Grenze. Paulina Milling.
14: Alarm heute im Südosten Polens. Ein Anwohner beschrieb im polnischen Fernsehen die Schreckensmomente der Nacht. Um kurz nach 3 flogen hier die Jets los. Gegen 4 begann dann die Sirene zu heulen. In der Stadt Lublin und in mehreren Orten im Südosten Polens gab es Luftalarm. Ein zunächst unbekanntes Flugobjekt ist ca. 120 Kilometer tief nach Polen geflogen. Das polnische Militär setzte mehrere F-16 Kampf- und Erkennungsflieger ein, um es zu verfolgen. Der polnische Verteidigungsminister Władysław Kosiniak-Kamysz erklärte, die Alliierten hätten auch geholfen. Auch Militärflugzeuge unserer Verbündeten waren unterwegs, um die Jets in der Luft zu betanken. Sie starteten aus Deutschland nach Polen. Einige Augenzeugen sagten, sie hätten einen lauten Knall gehört. Das Objekt ist über einem Feld abgestürzt, erzählte ein Landwirt aus der Gegend. Wir wollten um 4 Uhr zum Mähen losfahren. Ich war schon draußen, um den Mähdrescher zu holen. Es war also circa 3:45. Ich dachte, da fliegen gleich die Scheiben raus. Und dann ist die Feuerwehr hingefahren. Kurz darauf sagte mir ein anderer Landwirt, es ist etwas hier auf unseren Feldern passiert. Überwachungskameras aus der Gegend haben die Explosion festgehalten. Auf Bildern ist ein Krater zu sehen. Der Krater ist ziemlich groß, ca. 10 Meter im Durchmesser und 5 Meter tief. Die Trümmerteile sind im Kreis von etwa 200 Metern verteilt. Sie werden jetzt mit einer Drohne gesucht, erklärte der zuständige Staatsanwalt Grzegorz Trusiewicz. Regierungschef Donald Tusk besuchte die Absturzstelle. Das ist noch nicht definitiv, aber nach der Meinung der Experten und der Militärs weisen die Spuren, die gefundenen Trümmerteile, auf die russische Rakete H-101 hin. Die Trümmerteile werden nun untersucht. Ein ukrainischer Experte ist unterwegs nach Polen, um die hiesigen Fachleute zu unterstützen. Ballistische Raketen vom Typ H-101 setzt Russland bei Angriffen auf die Ukraine immer wieder ein. Heute Nacht wurde die Ukraine erneut massiv beschossen, auch im Westen des Landes, also in Polens Nähe. Deshalb liegt die Vermutung nahe, die Luftraumverletzung könnte damit zusammenhängen. Es gibt keinen Grund anzunehmen, dass Polen das Ziel war, erklärte Ministerpräsident Donald Tusk. Polen grenzt im Südosten an das Kriegsland Ukraine und hatte zuvor schon Ähnliches wie heute Nacht erlebt. Voriges Jahr im September waren mehrere Drohnen 200 Kilometer weit nach Polen geflogen. Sie wurden abgeschossen. Eine ballistische Rakete russischer Herkunft auf dem NATO-Gebiet hat es seit Anfang des russischen Großangriffs auf die Ukraine nicht gegeben. Sollten sich die Hinweise darauf bestätigen, wäre das der erste solche Vorfall bisher.
13: Die Hitze fordert ihre Opfer. So in diesem Sommer auch in Deutschland hat es bereits fast 10.000 Hitzetote gegeben. Bis zum 19. Juli starben aufgrund hoher Temperaturen geschätzt mindestens 9.800 Menschen, so der heute in Berlin veröffentlichte Wochenbericht des Robert-Koch-Instituts RKI. Angesichts der erneuten Hitzewelle in Deutschland hat nun auch der Deutsche Städtetag Bund und Länder aufgefordert, Klimaanpassungsmaßnahmen der Kommunen stärker finanziell zu unterstützen. Korrespondent Jan Zimmermann aus Berlin. Wo ist das Hitzeproblem denn am größten und welche Maßnahmen müssten ergriffen werden?
15: Vor allem in sozialen Einrichtungen, Pflegeheime zum Beispiel, aber auch in Krankenhäusern ist das Problem groß. Gerade dort sind Menschen, denen Hitze besonders zu schaffen macht, ältere, kranke Personen. Und es gibt in vielen dieser Häuser nach wie vor keine Klimaanlagen oder ausreichend andere Maßnahmen, die vor Hitze schützen. Aus einzelnen Einrichtungen höre ich, dass im Zuge der vergangenen Hitzewellen Arbeitsgruppen, Teams daran arbeiten, wie man für mehr Hitzeschutz sorgen kann. Die Bundesregierung hat in einer Anfrage der Grünen im Bundestag geschrieben. Es gibt Empfehlungen des Bundes für den Hitzeschutz in solchen Einrichtungen, aber ja, hier liegt die Krux. Das sind Empfehlungen und an die kann man sich halten, muss man sich aber nicht.
13: Warum gibt die Bundesregierung entsprechende Maßnahmen nicht klipp und klar vor, an die sich dann alle halten müssen?
15: Weil sich die Bundesregierung dafür nicht oder nur zum Teil zuständig sieht. Das Gesundheitsministerium teilt mit, dass, Achtung, Behördendeutsch, die Verwaltungs- und Finanzierungskompetenz für den Schutz der Gesundheit vor Hitze bei den Ländern liegt und eben nicht beim Bund. Und dann gibt es ja noch die Träger, die Betreiber der Pflegeheime und Krankenhäuser. Die müssen den Schutz der Pflegebedürftigen und Patienten gewährleisten im Rahmen der geltenden gesetzlichen Vorgaben. Allerdings, laut Experten, reichen die gesetzlichen Vorgaben eben nicht aus. Und da landet dann der Ball wieder beim Bund und bei den Ländern. Die Linke im Bundestag fordert, die Pflegeheime hitzefrei zu machen. Die Länder müssten mehr in Sachen Schatten, Abdunkeln, Kühlung und Gebäudeumbau investieren.
13: Welche Rolle spielen denn Städte und Gemeinden?
15: Eine ganz zentrale. Die haben die Aufgabe, Hitzeschutzpläne zu erstellen, Klimaanpassungsmaßnahmen anzupacken. Einige machen das auch sehr fleißig, andere haben das bisher nicht so ernst genommen und hinken folglich hinterher. Dazu kommen finanzielle Probleme. Der Deutsche Städtetag vertritt viele Kommunen und fordert mehr Geld von den Ländern und vom Bund. Klimaanpassung sei eine Daueraufgabe für Jahrzehnte, heißt es. Die Förderprogramme, die es bereits gibt, die würden nicht ausreichen und aus eigener finanzieller Kraft könnten die Städte und Gemeinden diese Mammutaufgabe nicht stemmen. Und der Städtetag verweist auch auf die ohnehin schon schwierige Finanzlage vieler Kommunen.
13: Was sagt die Bundesregierung nun? Wird es mehr Geld für Hitzeschutz geben?
15: Der Bundesumweltminister Carsten Schneider von der SPD sagt, zuständig sind die Städte und Gemeinden sowie die Länder. Der Bund unterstütze bereits im großen Umfang und zwar mit dem schuldenbasierten Sondervermögen, Infrastruktur und Klimaneutralität. 100 Milliarden Euro stehen den Ländern zur Verfügung und könnten frei investiert werden, zum Beispiel auch in Hitzeschutz und Klimaanpassung, erklärte Schneider kürzlich. Damit und im Rahmen einzelner Modellprojekte kann der Bund den Kommunen unter die Arme greifen. Aber für eine dauerhafte Finanzierung müsste das Grundgesetz geändert werden, so der Umweltminister. Und an so einer Grundgesetzänderung wird im Umweltministerium gearbeitet. Klimaanpassung soll Gemeinschaftsaufgabe werden. Bis das kommt, wird es aber noch eine Weile dauern, weil dazu brauchen die Regierungsparteien CDU, CSU, SPD, auch Grüne und Linke, um die erforderliche Mehrheit zusammenzubekommen.
13: Die Zahl der Hitzetoten in Deutschland ist sehr hoch. Was kann beispielsweise die Bundespolitik zusammen mit den Gemeinden tun? Informationen aus Berlin von Jan Zimmermann. 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Und damit kommen wir im Thema bleibend zum Sommergespräch mit Petra Berg. Die ist im Saarland als Ministerin für so einiges zuständig. Umwelt, Mobilität, Landwirtschaft, Verbraucherschutz, Justiz und Klimaschutz. Und da gab es heute einiges zu besprechen beim Sommergespräch eben mit der SPD-Politikerin. Und mein Kollege Aaron Klein war mit dabei. Aaron, fangen wir vielleicht mal mit einem Thema an, an dem wir ja alle heute auch wieder gespürt haben. Die Hitze ist eine Folge des menschengemachten beschleunigten Klimawandels. Was war hierzu zu hören von der Klimaschutzministerin?
16: Es ging sehr viel um den Schutz vor den Folgen des Klimawandels, also auch um Hitze. Es gibt eine neue Förderrichtlinie, die wurde heute vorgestellt. Die richtet sich an Kommunen, an Unternehmen, an Vereine und private Eigentümer. Das klingt erstmal sehr umfangreich, das muss man ein bisschen einordnen. Kommunen zum Beispiel, die können sich damit begrünte Außenbereiche oder Gebäude fördern lassen oder auch zum Beispiel Trinkwasserspender. Privatleute können sich Hochwasserschutzmaßnahmen am Eigenheim fördern lassen, Firmen, Ladesäulen für E-Autos. Und in diesem Fördertopf sind dieses und nächstes Jahr jeweils 2,5 Millionen Euro. Das ist eine sehr überschaubare Summe für diese vielen Fördermöglichkeiten. Das hat auch die Ministerin selbst gesagt. Das Ziel dieses Programms sei Lücken schließen, nämlich die Lücken, die andere Förderprogramme zu den genannten Themen eben offen gelassen haben oder noch offen lassen. Zum Beispiel Thema Trinkwasserspender, da wurden schon über 120 gefördert in den letzten 3 Jahren. Aber die Kommunen selbst zum Beispiel könnten dafür jetzt explizit nicht gefördert werden. Ob das Förderprogramm jetzt wirklich zündet, das sieht man dann daran, wie schnell der Fördertopf leer wird. Im Herbst soll es auf jeden Fall Veranstaltungen für die Kommunen geben zur Vorstellung und zur Information.
13: Eine weitere Folge des Klimawandels sind Starkregenereignisse wie das Pfingsthochwasser vor 2 Jahren. Was wird getan im Ministerium, um sich auf sowas vorzubereiten?
16: Vor allem viele Studien. Es soll zum Beispiel bald eine Hangrutschstudie geben. Wir hatten ja unter anderem am Pfingsthochwasser Probleme mit Hangrutschen an der L170 am Staffel, an der B423 im Bliesgau. Deshalb wurde bei der HTW eine Hangrutschstudie in Auftrag gegeben. Die Ministerin verspricht sich frühzeitige Warnung vor diesen Hangrutschen. Außerdem ein weiterer datenbasierter Bericht. Der Deutsche Wetterdienst erstellt gerade einen Klimareport für das Saarland. Also eine Zusammenfassung von ganz, ganz vielen Klimadaten, die unter anderem dann den Kommunen zur Verfügung gestellt werden sollen. Diese Studien, die sind beide schon länger angekündigt. Die Ministerin betont aber immer wieder, es sei wichtig, viele Daten zu sammeln über das Klima und daraus eben Modelle zu entwickeln und dann bessere Vorhersagen treffen zu können. Zum Beispiel, wann und wo kommt der nächste Hangrutsch oder wo ist es am heißesten in meiner Kommune und so weiter. Also viele Daten werden extern gesammelt über den Deutschen Wetterdienst, über die HTW. Und es scheint eben auch immer seine Zeit zu brauchen. Wie gesagt, schon länger angekündigt.
13: Peter Berg ist jetzt auch Mobilitätsministerin. Man kann natürlich das auch sagen, so richtig mobil ist man im Saarland vielleicht nicht gerade überall. Baustellen auf Landstraßen, noch eine lange Zeit teilweise gesperrte A620, dann die Generalsanierung der Bahn mit Vollsperrung der Strecke Homburg-Saarbrücken in wenigen Jahren. Man könnte auch sagen, eigentlich gibt's nur Sorgenkinder, oder?
16: Ja, das sieht die Ministerin teilweise auch so. Wir bleiben mal vielleicht mal beim Thema Bahn. Die Schiene macht uns Sorgen, das hat die Ministerin heute Morgen gesagt. Petra Berg befürchtet aktuell, dass das Zugangebot im Regionalverkehr zurückgeht. Der Grund ist die Trassenpreisbremse. Das war mal eine staatliche Regelung, die den Preisanstieg für die Nutzung der Schienen künstlich begrenzt hat. Die Länder müssen ja dafür zahlen an den Bund. Diese Regelung wurde im März gekippt vom Europäischen Gerichtshof und es gibt eben noch keine Nachfolgeregelung. Petra Berg fordert deshalb von der Bundesregierung, diese Mehrkosten für den Personennahverkehr durch das Ende dieser Trassenpreisbremse, die sollen komplett vom Bund übernommen werden. Sonst sei keines der 16 Bundesländer in der Lage, das aktuelle Niveau des Schienennahverkehrs aufrechtzuerhalten. Und die Trassenpreisbremse oder das Aus, das gefährde auch die Reaktivierung von früheren Strecken. Da ist ja einiges geplant. Also Petra Berg hat beim Thema Bahn viele Forderungen an den Bund, aber da hat der Bund eben auch viel mitzumischen. Und eine direkte Forderung hat sie an den neuen CDU-Verkehrsminister Bilger. Der soll vor allem das Thema Trassenpreisbremse zur Chefsache machen. Der muss das lösen, hat sie gesagt. Und deshalb habe er aus Sicht von Petra Berg auch keinerlei Einarbeitungszeit. Passend dazu steht wahrscheinlich, das ist noch nicht ganz fix, nächste Woche eine Sonderverkehrsministerkonferenz an. Aber zum Thema Bahn gibt es auch zumindest wenigstens eine gute Nachricht. Das S-Bahn-Netz, also der 20-Minuten-Takt zum Beispiel zwischen Homburg und Saarlouis und dann perspektivisch auch zwischen Neunkirchen und Saarbrücken, der wird ab dem Fahrplanwechsel im Dezember dann komplett umgesetzt, zumindest bis zur Vollsperrung in 3 Jahren.
13: Soweit Erkenntnisse aus dem Sommergespräch mit Ministerin Petra Berg. Aaron Klein hat berichtet. Und damit bleiben wir hier in der SR-Info-Bilanz am Abend bei der Schiene, für die ist ab sofort in Sachen Bundperspektive Steffen Bilger zuständig. Der neue Bundesverkehrsminister sprach von erfreulichen Zahlen auch heute gleich. Die wurden in Berlin vorgelegt. Aber, Zitat, es gibt zu viele negative Erlebnisse, wenn man mit der Bahn unterwegs ist. Das räumte der CDU-Politiker auch heute Morgen in der ARD ein. Bilger äußerte sich auch schon kritisch zum Konzept Konzept der sogenannten Korridorsanierung. Da macht die Bahn ja Strecken meist für ganze Monate zu. Möglichst komplett soll saniert werden. Er sagte, hier müsse man sich die Auswirkungen auf das gesamte Netz sehr genau anschauen, die Lage neu bewerten. Mit den positiven Zahlen, die heute von der Bahn bekannt wurden, hat das vielleicht ja ein klein bisschen mehr Rückenwind bekommen. Johannes Frevel.
17: Erstmals seit dem Boomjahr 2019 kann die Deutsche Bahn in ihrer Halbjahresbilanz wieder ein Plus vorweisen, steckte die Bahn in der Jahresmitte in den Krisenjahren teils bis zu 2,3 Milliarden Euro im Minus, weist sie dort in diesem Jahr ein Plus von 147 Millionen Euro aus. Im Vergleich zu den Vorjahreszahlen hat die Bahn ihre wirtschaftliche Lage um rechnerisch rund 900 Millionen Euro verbessert. Entscheidenden Rückenwind gaben die Folgen der Krise am Persischen Golf. Benzin und Diesel wurden massiv teurer und sorgten für einen Fahrgastansturm im Fernverkehr, bilanziert Bahnsprecher Achim Staus.
18: Wir sind sehr froh, dass wir zum ersten Mal seit 7 Jahren wieder in die schwarzen Zahlen kommen im ersten Halbjahr. Das liegt zum einen daran, dass wir Kosten gesenkt haben, dass wir die Verwaltung verschlankt haben, dass wir auch Verantwortung in die Regionen abgegeben haben. Zum anderen helfen uns natürlich auch die hohen Benzinpreise. Viele Pendlerinnen und Pendler sind abgewandert vom Pkw auf den Zug.
17: Geholfen hat der Bahn auch die schlechte wirtschaftliche Lage der Industrie. Die Frachttochter DB Cargo fuhr bisher regelmäßig hohe Millionendefizite ein. Mit der einbrechenden Nachfrage von Unternehmen nach Transportleistungen, etwa für Autos, Stahl und Chemikalien, sank auch das Defizit der Frachtsparte. Unterstützt von einem Sanierungsplan konnte das Minus bei DB Cargo gegenüber dem Vorjahr von 96 auf 1 Million abgebaut werden.
18: Wir sind jetzt in den schwarzen Zahlen, rechnen aber fest damit, dass es auch am Ende des Jahres so sein wird, mit einem deutlich dreistelligen Millionenbetrag. Selbst wenn die Spritpreise wieder zurückgehen, die Kostensenkungen wirken sehr deutlich. Auch DB Fernverkehr ist wieder in den schwarzen Zahlen. DB Regio, unsere Nahverkehrssparte ohnehin, sodass wir in der Summe auch in diesem Jahr, fürs Gesamtjahr, ein positives Ergebnis erwarten.
17: Ein weiterhin großes Problem bleibt das marode Schienennetz, das mit milliardenschweren Baumaßnahmen über viele Jahre hinweg auf Vordermann gebracht werden soll. 14.000 Baustellen wurden im ersten Halbjahr fertig, 28.000 sollen es bis Jahresende werden. Wo ständig am Gleis gebaut wird, bleibt es schwierig mit der Pünktlichkeit, räumt Bahnsprecher Achim Staus ein.
18: Die Pünktlichkeit im gesamten Personenverkehr der Bahn liegt bei knapp 88%. Wir wissen aber, im Fernverkehr ist es deutlich schlechter. Da ist noch sehr viel Luft nach oben. Und da werden wir auch nicht nachlassen, besser zu werden. Das liegt natürlich auch vor allem an den vielen Baustellen. Wir haben in diesem Jahr ein Rekordprogramm. Das hat Auswirkungen auf die Pünktlichkeit. Da kann man noch so gut Baustellen planen. Denn wir müssen erstmal die Infrastrukturvoraussetzungen schaffen, um dann wieder auf dem stark belasteten Schienennetz wieder pünktlicher zu sein. Da bitte ich noch um etwas Geduld.
17: Eine Nebenwirkung der milliardenschweren Bauinvestitionen. Die Nettofinanzschulden der Bahn stiegen seit Jahresbeginn um 1 Milliarde auf nunmehr fast 22 Milliarden Euro.
13: Mehr Einnahmen, mehr Fahrgäste, also eine gute Nachricht. Das Bahn Plus, wie Mario Kubina in seinem Kommentar findet, eine Medaille mit 2 Seiten und die wird auch gleich weitergereicht an den neuen Bundesverkehrsminister.
19: Wunder kann er nicht versprechen, sagt Steffen Bilger. Aber ein Versprechen gibt der neue Bundesverkehrsminister von der CDU doch. Er will sich jeden Tag voll reinhängen. Das muss er auch, wenn es um die Bahn geht. Der Staatskonzern meldet für die ersten 6 Monate des Jahres ein Plus von 147 Millionen Euro. Und immer mehr Menschen nehmen den Zug. Das ist die eine Seite. Die andere, die Halbjahresbilanz ändert nichts an den riesigen Problemen auf der Schiene. Wenn sich wirklich was verbessern soll, muss Bilger die Bahn zu seinem Top-Thema machen. Letzten Herbst hat sein Vorgänger ein Strategiekonzept vorgestellt. Das Ziel, die Bahn wieder zu einem verlässlichen Verkehrsmittel machen. Allerdings, die Pünktlichkeitswerte bleiben im Keller. Nicht mal 60% der Fernverkehrszüge waren im ersten Halbjahr pünktlich. Und da sind Züge mit einer Verspätung von weniger als 6 Minuten schon eingepreist. Obwohl das wichtige Minuten sein können, wenn man umsteigen muss. Die Bahn verweist gern auf die marode Infrastruktur. Deren Zustand kann niemand schönreden. Aber wenn der Fernverkehr auf der Schiene schon jetzt nur was für Leute mit starken Nerven ist, warum setzt die Bahn dann alles daran, auf die Schnelle noch mehr Fahrgäste zu gewinnen? Das Management lobt sich selbst dafür, die Nachfrage mit Billigtickets angekurbelt zu haben. Und ja, günstige Bahnfahrkarten sind wichtig für Menschen, die sich andere Verkehrsmittel nicht leisten können oder die das Klima schützen wollen. Aber die vielen zusätzlichen Fahrgäste drängeln sich dann in eh schon überfüllten ICEs, zumindest auf den sogenannten Rennstrecken wie Berlin-München. Solche Sonderaktionen sind gut gemeint, bringen aber nichts, solange die Infrastruktur so ist, wie sie eben ist. Schon klar, marode Schienen, Stellwerke und Bahnhöfe lassen sich nicht über Nacht sanieren. Nach Jahren des politischen Desinteresses braucht es jetzt aber Entschlossenheit und einen Minister, der die Milliarden aus dem Schuldentopf für Infrastruktur so schnell wie möglich auf die Schiene bringt. Wenn es Bilger ernst meint, muss er sich auch mit Parteifreunden anlegen. Denn der Ausbau des Schienennetzes wird in erster Linie aus dem Kernhaushalt bezahlt, nicht aus dem Sondertopf. Also müssen Haushaltsmittel umgeschichtet werden, von der Straße auf die Schiene. Ob ein Unionsmann dafür die Kraft aufbringt? Ein Wunder wäre dafür nicht nötig. Nur ein bisschen Mut.
13: Mario Kubina kommentierte in der SR-Info-Bilanz am Abend hier auf SR Kultur. Weitere Meldungen des Tages hat Denise Friemann.
20: Gleich mehrere Bundesländer melden eine gestiegene Inflation und auch im Saarland ist das Leben teurer geworden. Nach Angaben des Statistischen Amtes lag die Inflationsrate hier im Juli bei 3,2%. Das bedeutet, Verbraucher mussten für Waren und Dienstleistungen im Durchschnitt 3,2% mehr bezahlen als vor einem Jahr. Vor allem Heizöl und Benzin wurden deutlich teurer. Lebensmittel verteuerten sich dagegen deutlich langsamer. Strom und Erdgas wurden im Vergleich zum Vorjahr sogar günstiger. Auch im Kreis Birkenfeld ist ein größerer Waldbrand ausgebrochen. Wie die Feuerwehr mitteilte, hat sich der Brand zwischen Reichenbach und Kronweiler auf rund 10 Hektar ausgebreitet. Rund 200 Einsatzkräfte versuchen, die Flammen einzudämmen. Auch Feuerwehrleute von Bundeswehr und US-Streitkräften sind vor Ort. Ausgelöst wurde das Feuer nach Angaben der Kreisverwaltung durch ein brennendes Rallye-Auto. Es sei in dem Gebiet für eine Testfahrt angemeldet gewesen und habe wahrscheinlich einen technischen Defekt gehabt. Nach dem schweren Verkehrsunfall in St. Louis sucht die Polizei weiter nach dem Fahrer eines ins Wasser gestürzten Autos. Der Mann soll in der vergangenen Nacht mit deutlich überhöhter Geschwindigkeit unterwegs gewesen sein und einem anderen Auto die Vorfahrt genommen haben. Es kam zum Zusammenstoß. Das Auto des Unfallverursachers stürzte von der Schleusenbrücke in den Saar-Altarm. Zeugen beobachteten, wie der Fahrer ans Ufer schwamm und dann zu Fuß flüchtete. Der Fahrer des anderen Autos wurde schwer verletzt ins Krankenhaus gebracht. Die im Saarland geborene Schriftstellerin Ulrike Kolb ist tot. Wie der SR aus ihrem Umfeld erfahren hat, starb sie gestern im Alter von 84 Jahren in Berlin. Aufgewachsen ist Kolb in Saarbrücken und Völklingen. In ihren Werken thematisierte sie ihre Heimat immer wieder, etwa in ihrem Roman Schönes Leben. 2024 wurde Kolb mit dem Kunstpreis des Saarlandes geehrt.
13: Seit Sonntag läuft die Welt-AIDS-Konferenz in Rio de Janeiro in Brasilien. Das international wichtigste Treffen von Fachleuten, Politikern, Aktivisten zum Thema HIV/AIDS. Eines der Hauptthemen? Die Geldprobleme beim Kampf gegen das Virus. Internationale Finanzierung ist innerhalb kurzer Zeit massiv eingebrochen, vor allen Dingen, weil die USA ihren Anteil stark heruntergefahren haben. Dadurch geraten viele Dinge unter Druck und durcheinander, vor allen Dingen die Gesundheitsprogramme. Oliver Neuroth.
21: Aktivisten stehen zum Start der Welt-AIDS-Konferenz in Rio auf einer Bühne und halten schwarze Transparente hoch. Darauf Kritik an den Einsparungen der US-Regierung für HIV-Projekte. Trumps Cuts will kill people with AIDS. Trumps Einschnitte werden Menschen mit AIDS töten, steht auf den Plakaten. Der US-Präsident hat die Beiträge für die meisten Präventionsprogramme gestrichen. Bisher sind die USA der weltweit größte Geldgeber. Die Vereinten Nationen warnen davor, dass die Epidemie wieder aufflammen könnte, wenn weniger Geld für Prävention und Bekämpfung zur Verfügung steht. Im vergangenen Jahr sind die weltweiten Mittel um 18% gesunken auf 7,3 Milliarden Dollar. Der niedrigste Stand seit fast zwei Jahrzehnten, heißt es von UNAIDS.
22: So this is still an unacceptable scenario that we're facing
0: for HIV.
21: Andy Seal forscht seit Jahren zur AIDS-Bekämpfung, aktuell bei der Weltgesundheitsorganisation. Er spricht von einem nicht akzeptablen Szenario im Kampf gegen das HIV-Virus.
0: We know we have the tools to end the epidemics.
21: Wir wissen, dass wir die Werkzeuge haben, um die Epidemie zu stoppen. Aber das Umfeld hat sich verändert. Es geht nicht nur um fehlendes Geld, es geht auch um geopolitische Instabilitäten und Herausforderungen für die Menschenrechte. Wir erleben eine polarisierte Politik. Seal stellt auf der Konferenz in Rio neue Zahlen der Weltgesundheitsorganisation vor. Demnach hat sich die HIV-Situation weltweit in den vergangenen 5 Jahren kaum verbessert. Die Zahl der Infizierten liegt weiterhin bei gut 40 Millionen. Jedes Jahr kommen etwa 1,2 Millionen Menschen dazu. Das globale Ziel, die Krankheit AIDS bis 2030 als Bedrohung für die öffentliche Gesundheit zu besiegen, ist in Gefahr. Für Yogan Pillay von der Gates Foundation, einer der wichtigsten privaten Geldgeber im weltweiten Kampf gegen HIV und AIDS, heißt das, man muss Prioritäten setzen.
3: We cannot provide everything to everyone in the same way.
21: Wir können nicht jedem alles gleichermaßen zur Verfügung stellen. Wir müssen zwischen Gleichheit und Gerechtigkeit unterscheiden. Bei Gleichheit geht es darum, dass jeder überall die gleichen Bedürfnisse hat. Gerechtigkeit konzentriert sich auf diejenigen, die den größten Bedarf haben, den wir also zuerst decken sollten. Pillay macht in Rio konkrete Vorschläge, wie man mit weniger Geld die HIV-Versorgung weitgehend sicherstellen kann, ohne sie qualitativ deutlich schlechter werden zu lassen. Eine Idee? Wir müssen aufhören zu denken, dass alle Dienstleistungen im Bereich HIV von medizinischem Fachpersonal erledigt werden muss. Die gute Nachricht ist, wir haben inzwischen Werkzeuge, mit denen Patienten selbst ihre Versorgung gut managen können. Zum Beispiel Apps. Und auch künstliche Intelligenz spielt eine immer größere Rolle, ein weiteres Thema dieser Welt-AIDS-Konferenz. Wenn in der Zukunft weniger Fachpersonal für die HIV-Versorgung nötig wäre, könnte man das eingesparte Geld für mehr Medikamente einsetzen. Darum soll es verstärkt an den nächsten Konferenztagen gehen. Inwieweit moderne HIV-Medikamente, die das Leben der Betroffenen deutlich verbessern, für eine breite Bevölkerungsgruppe zugänglich gemacht werden können.
22: Ganz frisch ist die Überlegung nicht, aber der Vorschlag des Ex-Verfassungsgerichtspräsidenten Hans-Jürgen Papier, er nimmt an Fahrt auf. Er sagte, die 5%-Hürde für den Einzug in Parlamente müsste auf 3% gesenkt werden. Einerseits würden durch die niedrige Sperrklausel deutlich mehr Wählerinnen und Wähler von Kleinparteien parlamentarisch repräsentiert. Andererseits wird es in Sachen parlamentarischer Arbeit und Regierungsbildung dann deutlich schwieriger. Und dann steht da noch der Verdacht im Raum, die Absenkung solle vielleicht parlamentarische Mehrheiten für die AfD verhindern. Frank Eichmann.
23: Die 5%-Hürde bewährt seit 1953 im bundesdeutschen Wahlrecht. Allerdings, bei der vergangenen Bundestagswahl schafften nur 6 von 29 angetretenen Parteien diese Hürde. Womit knapp 7 Millionen Wähler der Kleinparteien nun nicht im Bundestag vertreten sind. Also weg mit den 5%, sagt nicht nur der ehemalige Präsident des Bundesverfassungsgerichts Papier. Auch Armin Willingmann, SPD-Spitzenkandidat in Sachsen-Anhalt, findet die Alternative super. Eine abgesenkte 3%-Sperrklausel. Die würde verhindern, dass das Parlament zersplittert, sagte Willingmann dem Tagesspiegel. Und dem stimmt ein anderer Befürworter des Wegfalls zu, der linken Politiker Bodo Ramelow.
24: Insgesamt sehe ich es demokratietheoretisch und demokratiepraktisch für hochgefährlich an, wenn die Zahl der abgegebenen Stimmen, die am Ende sich in keiner parlamentarischen Rückspiegelung mehr zeigen, immer weiter zunehmen.
23: Nachfrage bei einem erklärten Anhänger der Sperrklausel. Günter Krings, Jurist und CDU-Bundestagsabgeordneter.
25: Wenn wir eine geringere Hürde hätten oder gar ganz auf eine 5%-Klausel verzichten würden, dann würden eben auch noch mehr Wähler kleinere Parteien wählen. Das kann man demokratietheoretisch begrüßen. Ich halte es für gefährlich, weil Regierungsbildung immer schwieriger werden, je mehr Partner daran beteiligt sind.
23: Die Sperrklausel verhindert zuverlässig unübersichtliche Verhältnisse im Parlament. Mahnendes Beispiel die Weimarer Republik. Da saßen bis zu 15 Parteien im Parlament. Der große Nachteil der Sperrklausel, der Wille vieler Wähler bleibt unbeachtet und, Blick auf Sachsen-Anhalt Anfang September, der Wille sehr, sehr vieler Wähler. Bodo Ramelow.
24: Wenn auch, und das möge alles bitte nicht geschehen, aber wenn auch die SPD an der 5%-Hürde in Sachsen-Anhalt scheitern würde und bei einer Umfrage vor kurzem lag sie erst bei 5%, wenn die Grünen gar nicht reinkämen, wenn das BSW nicht mit reinkommt, die FDP weit weg von einem Wiedereinzug in den Landtag ist, dann bleibt übrig nur ein Dreiparteiensystem.
23: Aus AfD, CDU und der Linken. Und wegen der vielen unbeachteten Stimmen könnten schon 41% für die AfD ausreichen, um die absolute Mehrheit zu erringen und die Landesregierung zu stellen. Aber die Debatte jetzt findet CDU-Politiker Krings falsch. Man ändere nicht das Wahlrecht, um in einem konkreten Bundesland eine AfD-Mehrheit zu verhindern.
25: Ist ja durchaus denkbar, dass sich irgendwann mal rechts von der AfD weitere Parteien gründen. Hatten wir auch schon mal, wenn ich an die NPD oder jetzt heißt sie, glaube ich, Heimat denke. Und wenn die dann mit, keine Ahnung, 3,5% reinkämen und dadurch erst eine Mehrheit, die noch weiter nach rechts vielleicht tendiert, möglich wäre, wäre man, glaube ich, nachher auch nicht richtig zufrieden.
23: Politisch gibt es derzeit keine Mehrheit für eine Absenkung der 5%-Hürde, aber durchaus einen Weg. Schon 2011 strich das Bundesverfassungsgericht die Sperrklausel. Das bezog sich aber ausschließlich auf Europawahlen. Für Wahlen bei uns im Land müsste ein neuer Anlauf her. Dennoch wirbt linken Politiker Ramelow unverdrossen für das Aus der Sperrklausel. Für ihn geht es darum, weit mehr Wählern endlich eine Stimme zu verschaffen.
24: Und deswegen würde ich mir wünschen, dass nicht reflexartig einfach das weggewischt wird, was Herr Papier zu Recht thematisiert hat. Die Vitalisierung des Parlamentarismus ist dringend notwendig. Und da braucht es nicht die AfD, die sagt, wir sprechen für die schweigende Mehrheit. Ich würde gerne, dass die schweigende Mehrheit selbst zu hören ist und auch eine Eigenvertretung hat.
23: Vorher aber wird es noch viele Wahlen geben mit 5% Sperrklausel.
13: Aus 5 macht 3. Frank Eichmann hat berichtet. Sie hören die SR-Infobilanz am Abend. Mit Blick auf das Wetter wollen wir enden. Es hat sich heute ja durchaus mal stürmisch gezeigt. Weitgehend ist es aber trocken geblieben. Temperaturen immer noch bei 30 Grad.

0: Anfang September wird in Sachsen-Anhalt ein neuer Landtag gewählt. Wäre die Abstimmung am kommenden Sonntag, bliebe die AfD auch in der neuen Umfrage von Infratest DIMAP weiter stärkste Kraft. Sie käme auf 41%. Die CDU dahinter läge bei 24%. Auf Platz 3 die Linke mit 13%. Noch im Landtag vertreten wären die SPD mit 7 und die Grünen mit 5%.
1: Wohin steuert Ostdeutschland? Vor den wichtigen Wahlen in Sachsen-Anhalt sind die Umfragewerte für die CDU jedenfalls nicht zufriedenstellend. Spitzenkandidat und Ministerpräsident Sven Schulze liegt mit seiner Partei nur auf Platz 2. Für eine Fahrt auf den Geiseltalsee hat er sich seine Amtskollegen aus Thüringen und Sachsen mit ins Boot geholt. Sie appellieren an die Bundesregierung. Mit den aktuellen Reformplänen für Pflege und Rente seien im Osten keine Punkte zu holen. Die Einkommen seien hier niedriger. Es werde seltener geerbt und die Bevölkerung sei älter.
2: Wir sagen auch, dass man das Rentensystem nicht so einfach optimieren kann, wie es manche in Berlin denken, sondern in Sachsen-Anhalt, in Ostdeutschland, sind die allermeisten Menschen auf eine Rente angewiesen, die vom Staat kommt.
1: Unter anderem von dieser Unzufriedenheit der Menschen scheint die AfD zu profitieren. In Sachsen-Anhalt ist die Partei vom Verfassungsschutz als gesichert rechtsextrem eingestuft. Ihr Ziel, die absolute Mehrheit im Parlament.
3: Jetzt geht es erst richtig los. Wir sind jeden Tag da, wo wir sein müssen, nämlich Seite an Seite beim Volk in ganz Sachsen-Anhalt unterwegs. Und deswegen haben wir jetzt noch diese Zeit, die Bürger von unserer hervorragenden Vision für Sachsen-Anhalt zu überzeugen.
1: Überzeugen wollen auch die Wahlkämpfer von der Linken. Sie könnten sich sogar eine Zusammenarbeit mit der CDU vorstellen. Stand jetzt die einzige Möglichkeit, eine AfD-Regierung zu verhindern. Dafür stellt die Linke Bedingungen.
4: Wenn diese CDU auf weiter so setzt, dann ist das mit uns nicht zu haben. Weil dann können wir es nicht schaffen, dass die Menschen spüren, dass es Verbesserungen gibt.
1: Sie hoffen, dass sie künftig überhaupt noch eine Rolle in Sachsen-Anhalt spielen. Die Grünen könnten ganz knapp in den Landtag einziehen und trotzdem über die politische Zukunft des Landes entscheiden.
5: Das ist ganz einfach. Sind Bündnis 90 die Grünen im nächsten Landtag, wird die AfD nicht regieren können. Scheitern wir, kann es eine AfD-Alleinregierung geben.
1: Bis zur Wahl am 6. September haben die Parteien in Sachsen-Anhalt noch Zeit, die Wähler zu überzeugen.
0: Die Deutsche Bahn spricht von einem Meilenstein. Zum ersten Mal seit 7 Jahren schreibt sie wieder schwarze Zahlen. Außerdem vermeldet der bundeseigene Konzern in seiner Halbjahresbilanz einen Höchststand bei den Fahrgästen. Der Gewinn nach Steuern beträgt 147 Millionen Euro. Insgesamt reisten etwa 960 Millionen Menschen mit der Bahn. Die Pünktlichkeit im Fernverkehr verschlechterte sich allerdings auf 59%.
6: Ungewohnt sonnige Momente für die Deutsche Bahn, zumindest wirtschaftlich. Mit dem Halbjahresgewinn konnte der Konzern sein selbst gestecktes Ziel übertreffen. Eine schwarze Null lautete der eigene Anspruch.
7: Das ist sehr erfreulich und das liegt zum Teil daran, dass wir Kosten gesenkt haben, dass wir die Verwaltung verschlankt haben, dass wir auch Verantwortung in die Regionen abgegeben haben. Zum anderen helfen uns natürlich auch die hohen Benzinpreise. Viele Pendlerinnen und Pendler sind abgewandert vom PKW auf den Zug.
6: Zum guten Ergebnis beigetragen hat aber auch eine Sonderabschreibung, die Bahnchefin Paller bei der letzten Bilanz im März vorgenommen hatte. Damals wurden Verluste, die eigentlich über Jahre angefallen wären, auf einmal verbucht. Das verbessert die folgenden Ergebnisse, darunter auch das jetzige. Schlechte Zahlen hingegen gibt es weiter bei der Verlässlichkeit. Mit gerade einmal 59% pünktlichen Fernzügen liegt die Bahn deutlich hinter dem eigenen, ohnehin bescheidenen Ziel von 70%. Der neue Bundesverkehrsminister Steffen Bilger findet im ARD-Morgenmagazin trotzdem lobende Worte.
8: Ein deutlicher Zuwachs bei den Fahrgästen. Also da gibt es auch Positives. Und da arbeiten auch viele tausend Mitarbeiter der Bahn jeden Tag dafür. Ich weiß, mir geht es auch selber so, dass es zu viele negative Erlebnisse gibt, wenn man mit der Bahn unterwegs ist. Aber es gibt eben auch viel Positives. Darauf müssen wir aufbauen.
6: Die Bahn will jedenfalls weiterhin schwarze Zahlen schreiben und natürlich pünktlicher werden. Bis es soweit ist, bittet das Unternehmen aber, wie gewohnt, noch um etwas Geduld.
0: Das Ende des Tankrabatts und die hohen Spritpreise haben die Inflation in Deutschland wieder stark beschleunigt. Während sie im Juni laut Statistischem Bundesamt noch bei 2,3% im Vergleich zum Vorjahresmonat lag, stieg sie im Juli auf 2,8%. In einigen Waldbrandregionen im Süden und Südwesten Europas können die Menschen vorsichtig aufatmen. Doch anderswo breiten sich neue Feuer rasend schnell aus. Tausende Einsatzkräfte kämpfen.

0: Weiter gegen die Flammen. An der französischen Atlantikküste kehrten Zehntausende Menschen in ihre Häuser zurück. In Spanien hat sich die Lage rund um Madrid entspannt. Der nationale Notstand wurde aufgehoben. In der Türkei brennen Wälder im Süden und Westen des Landes. In Griechenland erschweren starke Winde die Löscharbeiten auf Kreta.
1: Stürmische Winde, teils in Orkanstärke, fachen die Flammen auf der griechischen Insel Kreta immer wieder an. Löschflugzeuge können nur hin und wieder aufsteigen. Das macht es noch schwerer, die Brände einzudämmen. Nahe der Küstenstadt Preveli wurden Einheimische und Urlauber mit Booten in Sicherheit gebracht. Schon die Nacht zuvor hatten Menschen in einer Turnhalle übernachtet, nachdem sie vor den Flammen gerettet worden waren. Ich wusste nicht, woran ich sterben würde. Am Feuer oder an der Asche, die mich in der Luft erstickte, oder am Ertrinken im Meer. Ich weiß es nicht, es war der Wahnsinn. In der Türkei sind mehr als 100 Brände aufgeflammt. Die meisten seien aber unter Kontrolle, teilte der türkische Landwirtschaftsminister Yumakli mit. Vor allem die Gebiete an der Mittelmeerküste, wie etwa die Region Alanya, in der sich viele Hotels und Ferienanlagen befinden, seien betroffen, so die türkische Forstbehörde. In Frankreich hat sich die Waldbrandlage an der Atlantikküste etwas entspannt. Nach der Hitzewelle brachten kühlere Temperaturen und etwas Regen Erleichterung. Weitere 84.000 Menschen konnten in der Gironde in ihre Häuser zurückkehren. Ich bin sehr erleichtert. Sie haben das gut gemacht. In Spanien wüten weiterhin an mehreren Orten Brände, so etwa in der Region Valencia und im Nordwesten des Landes. Hunderte Menschen wurden evakuiert. Auch Bewohner eines Pflegeheims in der Region Zamora mussten in Sicherheit gebracht werden. Insgesamt jedoch hat sich die Lage eher entspannt. Der nationale Notstand wurde zunächst aufgehoben.
0: Auch in Deutschland haben die extremen Temperaturen gravierende Auswirkungen auf Mensch und Natur. So sind in diesem Jahr bereits etwa 9.800 Menschen im Zusammenhang mit Hitze gestorben. Das hat das Robert-Koch-Institut berechnet. Die Hitze verursacht außerdem in vielen Regionen Dürre. Böden sind völlig ausgetrocknet. Landwirte bangen um ihre Ernte, etwa beim Mais.
2: Eigentlich müsste der Mais in der Pfalz um diese Zeit deutlich höher stehen. Doch viele der Pflanzen hier klein und verkümmert.
3: Das liegt an der Trockenheit. Der Boden ist, man sieht es ja hier auch, staubtrocken. Und das nicht nur in den obersten 15 cm. Also wir können jetzt hier ein Loch graben. Ich denke, Meter 50 ist so gut wie keine Feuchtigkeit mehr da.
2: All seine Felder künstlich zu bewässern sei nur schwer möglich, sagt er. Der Wasserbedarf wäre zu hoch. Jürgen Vogelsang rechnet deshalb damit, in diesem Jahr rund ein Drittel weniger Futtermais ernten zu können.
3: Das ist halt schon sehr, sehr bedrohlich für die einzelnen Betriebe.
2: Die Folgen der Trockenheit bekommt auch die Schifffahrt am Mittelrhein zu spüren. Der Pegelstand in Kaub könnte bereits heute den niedrigsten Wert seiner Geschichte erreichen. Die Schiffe können kaum noch Fracht transportieren. Und auch auf das Grundwasser hat der fehlende Regen Auswirkungen. Denn neues Grundwasser bildet sich vor allem im Herbst und im Winter. Trocknen die Böden im Sommer immer stärker aus, erschwert das die Neubildung zusätzlich.
4: Im Herbst wird es entsprechend umso länger dauern, bis zunächst der obere Bodenspeicher wieder aufgefüllt ist und dann Wasser auch in tiefere Bodenzonen und bis ins Grundwasser versickern kann.
2: Landwirt Jürgen Vogelsang hofft nun auf Regen, um seinen Mais doch noch zu ernten. Und so seine 250 Rinder versorgen zu können.
0: Hunderte Migranten haben heute die spanische Exklave Ceuta in Nordafrika erreicht. Die dortigen Behörden forderten die Regierung in Madrid auf, den Notstand auszurufen. Die meisten Menschen gelangten von Marokko aus schwimmend an die Küste. Dort hätten sie die Polizei überrannt, so die Guardia Civil. Hintergrund des plötzlichen Zustroms ist ein Gerichtsurteil von Anfang des Monats. Demnach dürfen Menschen, die auf dem Seeweg nach Ceuta kommen, nicht umgehend zurückgeschickt werden. In Hamburg befördern Spezialisten zur Stunde eine 3.700 Tonnen schwere Brücke mitten durch die Stadt. Dabei wird der 108 Meter lange Koloss von einem Spezialfahrzeug mit mehr als 1000 Rädern zu seinem Bestimmungsort gefahren. Damit der Transport der sogenannten Sternbrücke überhaupt stattfinden kann, mussten Häuser abgerissen, zahlreiche Bäume gefällt und Laternen abgesägt werden. Und nun die Wettervorhersage für morgen, Freitag, den 31. Juli.
5: Von Westen her wird die Luft feuchter und der Tiefdruckeinfluss breitet sich auf ganz Deutschland aus. Heute Nacht ziehen Schauer und Gewitter weiter nordostwärts. Zwischen Ostsee und Erzgebirge sind noch orkanartige Böen möglich. Morgen gibt es im Süden und Osten erst viel Sonnenschein, sonst mehr Wolken. Am Vormittag einzelne, am Nachmittag und Abend öfter Schauer und Gewitter bis hin zu Unwettern. Heute Nacht tropische 22 Grad im Schwarzwald bis 13 Grad in Nordfriesland. Dort werden morgen 20, im Südosten bis zu 38 Grad erreicht. Am Samstag in der Südosthälfte weiter leicht wechselhaftes Sommerwetter, Richtung Nordwesten oft freundlich. Ab Sonntag steigen die Temperaturen schon wieder. Neben einzelnen, teilweise kräftigen Schauern und Gewittern bleibt es oft trocken.
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7: Vom Südwestrundfunk aus dem Studio von SWR Aktuell in Baden-Baden. Mein Name ist Vanja Weingart. Guten Abend. Die Bahn hat heute ihre Halbjahreszahlen vorgelegt und, Überraschung, zum ersten Mal seit 7 Jahren hat das Unternehmen Gewinn gemacht. Unterm Strich steht ein dreistelliger Millionenbetrag. Und nicht nur der Gewinn ist gestiegen, auch beim Umsatz legte der Konzern zu und es sind auch wieder mehr Menschen mit der Bahn gefahren. Bahnchefin Evelyn Paller sieht das als Erfolg ihrer Bahnstrategie, Streckensanierungen, Kostensenkungen, Personalabbau. SWR Aktuell-Moderator Pascal Fournier hat darüber mit Professor Thomas Ehrmann gesprochen. Ehrmann ist Bahnexperte und Ökonom an der Universität Münster.
8: Klopft sich Paller zu Recht auf die Schulter?
9: Ironisch gesprochen ja. Frau Paller hat aber in 2025, als sie ihr Amt übernahm, sehr viel Verluste noch bei ihren Vorgängern abladen können. Diese Verluste haben das Jahr 25 schlechter gemacht, als es unbedingt hätte sein müssen, und machen das Jahr 2026 im ersten Halbjahr viel, viel besser, als es eigentlich ist. Also beispielsweise wird eine Sofortabschreibung vorgenommen von 1,4 Milliarden im Fernverkehr im Jahr 2025 und das erhöht das Ergebnis auf jeden Fall schon mal um 56 Millionen im Jahr 2026, ohne dass Frau Paller irgendwas hätte machen müssen. Es gibt sonstige betriebliche Erträge von 1 Milliarde, die im Wesentlichen staatliche Zuschüsse und Förderung sind. Sie können in dem ganzen Zahlenwerk viele Hinweise darauf finden, dass die operative Effizienz nicht unbedingt gestiegen ist, aber man eben die Verluste im letzten Jahr größer gemacht hat.
8: Und welche Rolle spielen externe Faktoren? Ich denke zum Beispiel an die hohen Spritpreise, die wir in dieser ersten Jahreshälfte hatten und haben.
9: Also, dass die Ticketzahlen gewachsen sind, das ist erfreulich. Aber wenn Sie sich angucken, dass vieles in Rabattaktionen, in Gratis, Bahncards und Ähnlichem sozusagen abgegeben wurde, dann finden Sie da wenig Hoffnung für die Zukunft, dass da Profitabilität daraus entstehen kann.
8: Zuletzt waren die Schlagzeilen zur Bahn ja eigentlich eher unerfreulich. Die Pünktlichkeit historisch schlecht, Streckensanierungen dauern länger als geplant. In der ersten Hitzewelle dieses Jahres hat das Unternehmen selbst davon abgeraten, die Bahn zu nutzen, weil Pannen drohten. Und dann ist da noch die Dauermisere Stuttgart 21. Haben wir uns vielleicht kollektiv getäuscht? Und es ist eigentlich gar nicht so schlecht bei der Bahn?
9: Ich glaube, dass es schlechter ist, als wir das gerade wahrnehmen. Also wer jetzt in den letzten Monaten Bahn gefahren ist, der nimmt relativ wenig positive Erfahrungen mit. Also ich bin da jetzt kein Einzelfall von Leuten, die bei Überhitzung im Gang standen mehrere Stunden. Und das wird sicher noch einige Zeit anhalten, weil an den groben Ursachen noch relativ wenig geändert wurde.
8: Schauen wir noch mal kurz auf die Zahlen. Die DB Regio macht Gewinn. Der Fernverkehr macht Gewinn. Nur die DB Cargo, die ist ganz knapp an der schwarzen Null vorbeigeschrappt. Ist das nur ein Schönheitsfehler?
9: Naja, gehen wir in DB Cargo rein. DB Cargo hat es mit einer Bilanzkosmetik von 900 Millionen im letzten Jahr geschafft, gerade mal einen Verlust von 50 Millionen Euro zu machen. viel von dem, was letztes Jahr sozusagen schon aus der Bilanz entfernt wurde, taucht jetzt als Gewinnbringer auf. Ich mache ein Beispiel. Für sehr viel Betrag wurden Leute bei der DWK über letztes Jahr entlassen und diese über 100x Millionen an, nennen wir es mal Sozialplanaufwendungen, werden von der DB Job und Services bezahlt. Aber die Leute, die da entlassen wurden und die DB AG hat damals dafür bezahlt, die tauchen heute sozusagen nicht mehr als Aufwand auf. Oder DB Cargo hat letztes Jahr die Nutzungsdauern von Fahrzeugen erhöht. Also damit sinken die Abschreibung und so weiter und so fort. Also das hat nichts mit operativer Effizienz zu tun. Das sind Buchhaltungsmöglichkeiten, von denen man Gebrauch macht.
8: Schauen wir nochmal ganz kurz auf die DB Cargo. Die hat ja ein besonderes Problem, weil die Europäische Kommission die Querfinanzierung innerhalb der Bahn, sozusagen den Verlustausgleich von DB Cargo für die Zukunft untersagt hat. Wie sehr steht das Schicksal von DB Cargo aus Ihrer Sicht denn jetzt auf der Kippe?
9: Also man muss da gar nicht in der Alleinverantwortung agieren und sagen, das ist die Meinung von Herrn Ehrmann, sondern man guckt einfach in den letzten Geschäftsbericht und steht dort, dass die Wirtschaftsprüfer sagen, dass die DB Cargo, wenn sie eben nicht langfristig profitabel wird, und wir reden nicht über die Profitabilität diesen Jahres, sondern es muss langfristig eine Profitabilität erzielt werden, die positive Kapitalrenditen abwirft. Kurzum, es gibt für DB Cargo momentan kein über die Zeit funktionierendes Geschäftsmodell. Und wenn das nicht erfolgt, schnell eins zu finden, dann müsste DB Cargo entweder die 1,9 Milliarden Euro Beihilfe zurückzahlen. Das können die nicht. Oder DB Cargo wird in der Form nicht weiter existieren können.
8: Wenn Sie einen Strich drunter ziehen, Herr Professor Ehrmann, die heutige Bilanz wird allgemein als erfreulich oder als Erfolg gesehen. Aber Sie sehen das offenbar anders.
9: Ja. Ich sehe den Zusammenhang über die Jahre. Also das, was letztes Jahr besonders schlecht war, das ist dieses Jahr eben besser. Sie können das natürlich kletten. Also ich sage es mal in anderen Worten, wäre jetzt nicht Frau Paller als neue CEO da, sondern hätte Herr Lutz weitergemacht, dann hätte er den Verlust im letzten Jahr nicht so groß werden lassen und dementsprechend wäre auch kein kleiner Gewinn in diesem Jahr entstanden. Also es geht um Klettung von irgendwelchen Einnahme- und Ausgabeströmen und das hat Frau Paller schon ganz gut gemacht. Aber wenn Sie jetzt auf das darunterliegende Geschäft gehen, dann ist die operative Effizienz nicht besser geworden.
7: Thomas Ehrmann war das, Bahnexperte und Ökonom an der Universität Münster. Und wir bleiben bei der Deutschen Bahn. Vor ein paar Wochen, da gab es eine große Diskussion um ein Alkoholverbot auf deutschen Bahnhöfen. Das hatte die Bahn angekündigt, nachdem es mehrere Angriffe auf Bahnmitarbeiter gegeben hatte, bei denen jedes Mal auch Alkohol mit im Spiel war. Allerdings gibt es Stimmen, die ein solches Verbot für nicht sinnvoll, weil vor allem nicht durchsetzbar halten. Christian Altmaier war in Idar-Oberstein in Rheinland-Pfalz am Bahnhof und hat geschaut, wie sich ein Alkoholverbot der Bahn dort auswirken würde.
10: Neben einem Zigarettenautomaten sitzt ein Mann auf dem Boden, barfuß, in der Hand eine Flasche Weinbrand. Als eine Passantin vorbeigeht, brüllt er sie an. Was genau ist kaum zu verstehen, dafür lallt er zu stark. Zwei Schüler sagen, solche Szenen erleben sie am Bahnhof in Idar-Oberstein fast jede Woche.
11: Hier wird sich viel zu oft besoffen am Bahnhof und dann gibt es viel zu viel Stress. Unter anderem Prügeleien, unnötig Stress anfangen mit Leuten, die eigentlich nichts gemacht haben, einfach nur die vorbeilaufen.
12: Also hier der Idar-Obersteiner Bahnhof ist der Moment einer der schlimmsten meiner Meinung nach. Die ganzen Alkoholiker, wo hier meistens sind, meistens werden sie auch richtig aggressiv.
10: Die Frau ruft die Polizei. Als der Streifenwagen vorfährt, versteckt sich der Mann in der Bahnhofstoilette. Die Polizisten gehen rein und machen ihm eine Ansage, wie einer von ihnen später erklärt. Solche Einsätze gibt es öfter am Bahnhof, sagt Kimberly Short, die Leiterin der Polizeiinspektion Idar-Oberstein.
13: Also wenn Sie da an Bahnhof in Großstädten denken, da hat man das mit Sicherheit häufiger. Aber auch hier kommt es zu polizeilichen Einsätzen, wo dann auch mal Personen involviert sind, die alkoholisiert sind. Beispielsweise einfach randalierende Personen, die vielleicht auffällig sind, laut sind, auch mal jemanden anpöbeln.
10: Die Bahn will dagegen härter durchgreifen. Ab Mitte Oktober plant sie, das Alkoholtrinken an allen 5.400 Bahnhöfen im Land zu verbieten. In Idar-Oberstein finden viele diese Idee zunächst gut.
14: Die Krawallmacher sollen nur ein bisschen abgeschreckt werden.
15: Ich finde das super, weil zu viel passiert.
14: Wenn die Leute angedudelt sind, dann sind sie stark und dann geht's los bei den Jungen.
2: Doch in Idar-Oberstein zeigt sich auch ein Haken an der Sache. Ausgerechnet dort, wo die Polizei die meisten Einsätze hat, würde das Alkoholverbot der Bahn gar nicht gelten. Denn wie in vielen Städten gehören dem Unternehmen hier nur die Gleise und die Unterführungen.
13: Die Halle, die ist in der Zuständigkeit der Stadt, die wäre wiederum nicht von dem Verbot umfasst und eben auch nicht der Bahnhofsvorplatz. Das ist halt einfach eine öffentliche Fläche und das ist auch eher der Bereich, an dem wir eher mal einen polizeilichen Einsatz haben als jetzt beispielsweise an den Gleisen.
2: Die Polizeichefin sieht aber noch ein weiteres Problem. Wer soll so ein Verbot überhaupt kontrollieren?
13: Die Verantwortung für die Durchsetzung dieses Verbots liegt bei der DB. Natürlich werden die das nicht 24/7 hier überwachen können, wir als Polizei aber auch nicht.
2: Deshalb setzt Idar-Oberstein inzwischen auf einen anderen Weg. Seit vergangenem Jahr sind Polizei und Ordnungsamt regelmäßig am Bahnhof unterwegs.
13: Da ist der Eindruck oder die Rückmeldung schon so, dass diese verstärkte Präsenz und die Kontrolltage, die wir ja regelmäßig machen, schon dazu beitragen, dass die Bürgerinnen und Bürger der Stadt merken, hier passiert was und die Polizei ist präsent und sie fühlen sich ein Stück weit sicherer.
2: Zurück am Bahnhof. Als der Streifenwagen wegfährt, setzt sich der Mann wieder auf den Boden. Er nimmt einen Schluck Weinbrand und ruft einer jungen Frau irgendetwas hinterher. Das Alkoholverbot der Bahn würde hier gar nicht gelten.
7: Aus Idar-Oberstein in Rheinland-Pfalz hat Christian Altmaier berichtet.
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7: Mit David Luding.
15: Einen schönen guten Abend. Die Europäische Fußballunion UEFA droht im Machtkampf mit FIFA-Präsident Gianni Infantino mit maximaler Eskalation. Auf der Dringlichkeitssitzung aller 55 Nationalverbände am heutigen Nachmittag wurde ein Boykott aller FIFA-Turniere für den Fall beschlossen, dass Infantino seinen Investorendeal durchdrückt. Luise Kropf kennt die Einzelheiten.
16: Der Boykott soll nicht nur die Weltmeisterschaft der Männer 2030, sondern auch die Frauenfußball-Weltmeisterschaft im kommenden Sommer in Brasilien betreffen. Die UEFA teilte auf ihrer Webseite mit, dass keine UEFA-Nationalteams an FIFA-Wettbewerben teilnehmen werden, solange die Pläne rund um den Investorendeal im Raum stünden. Man werde nur von einem Boykott absehen, wenn der Vorschlag in seiner Gesamtheit aufgegeben und der UEFA verbindliche Zusicherungen gemacht würden, dass die FIFA ihre Wettbewerbe nie wieder für private Investoren öffnet. Hintergrund des Streits zwischen UEFA und FIFA ist der Plan vom FIFA-Präsident Gianni Infantino, Anteile der Fußball-Weltmeisterschaft an private Investoren zu verkaufen. Der heftigen Kritik aus vielen Richtungen hatte sich am Mittwoch auch DFB-Präsident Bernd Neuendorf angeschlossen. Infantinos Pläne seien überaus problematisch und nicht zustimmungsfähig, sagte er.
15: Der Machtkampf zwischen UEFA und FIFA spitzt sich also geradezu und bestimmt auch die Schlagzeilen in der Sportwelt. So schreibt die englische Sun regelrecht apokalyptisch vom Ende der Welt. Die italienische Gazzetta dello Sport titelte, die UEFA führt einen totalen Krieg gegen Infantino. Derart martialisch ist die Wortwahl von Sportschau-Reporter Markus Tepper zwar nicht, aber auch er hat eine klare Meinung.
17: Es ist die maximale Eskalation. Keine bloße Drohung, sondern eine Kampfansage der UEFA an die FIFA. Die Boykottdrohung ist einstimmig und ultimativ und sie könnte die Statik des Investorenplanes tatsächlich zum Einsturz bringen. Denn ohne die fußballerischen Schwergewichte aus Europa sind FIFA-Turniere immer noch sportliche B-Ware. Denn bei den zurückliegenden WM-Turnieren kam mehr als die Hälfte der Viertelfinalisten aus Europa, sowohl bei den Männern als auch bei den Frauen. Und sollte die Boykottdrohung der UEFA ab sofort gelten, könnte bereits die Frauen-WM im kommenden Jahr ohne Teams aus Europa eine sportlich ziemlich öde Veranstaltung werden. Dies möge die sportpolitische Vernunft hoffentlich am Ende verhindern. Denn wenn es eine Lehre aus Boykotten gibt, dann die, dass am Ende vor allem die Sportlerinnen und Sportler die Leidtragenden sind. Und noch eins zur Klarstellung. Die UEFA spricht in ihrer Entscheidung von sportlichen Vermächtnissen und auch davon, dass es Dinge gibt, die zu wichtig sind, um sie zu verkaufen. Das ist richtig und mag auch ehrlich gemeint sein. Zur Wahrheit gehört aber auch, dass die UEFA mit ihrer Fußball-EM und der Champions League selbst zwei hochkommerzialisierte, erfolgreiche Wettbewerbe in ihrem Portfolio hat und deswegen die Boykottdrohung vielleicht auch dem Zweck diente, auf Sicht die eigenen kommerziellen Interessen zu schützen.
15: Mehr zu den Investorenplänen von FIFA-Boss Infantino sowie zum drohenden WM-Boykott der UEFA gibt es online auf sportschau.de. In knapp 2 Wochen starten in Frankfurt am Main die Weltmeisterschaften der rhythmischen Sportgymnastik. Mit dabei ist dann auch die Baden-Württembergerin Daria Varfolomeev. Die 19-Jährige ist Olympiasiegerin und schon 11-malige Weltmeisterin. Die Vorfreude auf die Heim-WM ist groß, was auch mit dem Austragungsort der Frankfurter Festhalle zu tun hat.
18: Also normalerweise Weltmeisterschaft, Olympische Spiele finden in normale Hallen und ich glaube, die Frankfurter Festhalle ist schon was ganz, ganz Besonderes, weil es auch Geschichte ist. Es ist, was schöne Ausstattung angeht, es ist auch Fest und ich glaube, es wird auf jeden Fall wunderschön sein, weil es was ganz Besonderes sein wird.
15: Die Weltmeisterschaften der rhythmischen Sportgymnastik finden vom 12. bis zum 16. August in Frankfurt am Main statt. Soweit der Sport für den Moment mit David Luding.
7: Vielen Dank, David. Den Sport im ARD-Infoabend, den gibt es immer um kurz vor halb. Hier geht's gleich weiter mit den Nachrichten. Und dann geht's darum, was die aktuelle Hitze anrichtet. Es geht um Waldbrände und auch um Probleme für Menschen, Tiere und Pflanzen.

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1: Um 20.30 Uhr mit Johannes Wördemann. Die Europäische Fußballunion UEFA droht der FIFA mit einem Boykott aller Turniere des Weltverbands, also auch der Fußball-WM. Das haben die 55 UEFA-Nationalverbände nach einer Dringlichkeitssitzung angekündigt. Hintergrund ist der von FIFA-Präsident Infantino geplante Verkauf von Teilen der Fußball-WM an private Investoren. Die UEFA erklärte, die Weltmeisterschaft sei eines der größten sportlichen Vermächtnisse des Fußballs und dürfe nicht als Anlageprodukt behandelt werden. Sie sei über Generationen hinweg von Spielern, Nationalmannschaften und Fans auf allen Kontinenten aufgebaut worden. In der spanischen Exklave Ceuta ist heute offenbar die Grenzsicherung zusammengebrochen wegen eines Menschenansturms. Das berichten lokale Medien. Bis zu 3000 Menschen sollen die Grenze bis zum Abend zu Fuß überquert haben. In Ceuta sind viele Straßen und der Strand voll mit Menschen. In den vergangenen Tagen waren schon bis zu 2000 Menschen schwimmend in Ceuta angekommen. Die Regionalregierung fordert einen nationalen Notstand. Das spanische Innenministerium lehnt das ab, hat aber angekündigt, Unterstützung zu schicken. Ceuta gehört zu Spanien, liegt aber auf dem afrikanischen Kontinent. Das US-Außenministerium hat bei einer internationalen AIDS-Konferenz in Rio de Janeiro mit einer falschen Afrika-Karte für Verwunderung gesorgt. Wie Reuters berichtet, wurde sie während einer Präsentation über neue Gesundheitsabkommen gezeigt. Eine Analyse habe ergeben, dass die Karte von KI erstellt wurde. So wurde beispielsweise Nigeria als Binnenstaat in der Sahara dargestellt und Mosambik an das Horn von Afrika verlegt. Das US-Außenministerium teilte mit, ein Mitarbeiter habe die Präsentation kurz vor der Veranstaltung noch in Eile geändert. Bundeswirtschaftsministerin Reiche sieht beim klimafreundlichen Umbau der Stahlproduktion nachhaltige Effekte auf andere Branchen. Das sagte die CDU-Politikerin beim Besuch des Stahlkonzerns Salzgitter in Niedersachsen. Das Projekt zeige, dass eine der emissionsintensivsten Industrien transformiert werden könne und gleichzeitig Arbeitsplätze erhalten blieben. Salzgitter hat vor 3 Jahren angefangen, von Kohle auf zunächst Gas umzurüsten. Später soll grüner Wasserstoff folgen. Reiche sagte, das Projekt sei Vorbild für die zunächst eher zögerliche Autoindustrie. SWR-Nachrichtenredaktion Stefan Eferts. Und das Wetter: örtlich Schauer oder Gewitter, in Baden-Württemberg teils noch lebhafter Wind, vereinzelt Sturmböen. Heute Nacht lässt der Wind nach, es wird klar bei Tiefstwerten von 21 bis 14 Grad. In der Eifel einzelne Nebelfelder. Die Zeit 20.33 Uhr.
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2: Mit Vanja Weingart. Guten Abend. Seit Tagen berichten wir über die schweren Waldbrände, vor allem in Spanien und in Frankreich. Auch viele Touristen mussten die Gebiete verlassen. Auch auf der griechischen Urlaubsinsel Kreta brennt es. Von dort berichtet unser Korrespondent Moritz Pompel.
3: Aia Ralini im zentralen Süden Kretas ist ein beschaulicher Urlaubsort. Das steckt schon im Namen. Ralini bedeutet friedlich. Das, was sich in diesen Tagen dort abspielt, ist allerdings eher das Gegenteil. Leider ist die Situation immer noch außer Kontrolle, sagt der Bürgermeister Yannis Tatarakis. Die Löschflugzeuge können wegen des starken Windes bis Windstärke 12 nicht starten. Die Einsatzkräfte am Boden arbeiten effizient, aber durch den starken Wind, der ständig die Richtung wechselt, ist die Lage unkontrollierbar. Am Mittwoch war das Feuer nahe des Bergortes Kriavrisi ausgebrochen. Schnell breitete sich der Brand auf einer Front von etwa 15 Kilometern aus. 2 Feuerwehrleute verloren die Orientierung und starben. Wie groß der Schaden an Häusern und Viehbeständen ist, lässt sich noch nicht abschätzen. Manche, so wie dieser Bewohner, hatten auch Glück im Unglück. Jeder hat hiermit angepackt, mit Schläuchen und Eimern. Der Wind hat gedreht, in ein paar Innenhöfe ist das Feuer rein. Aber wir sind dem Schlimmsten entkommen. Vorsorglich waren dann die Urlaubsgäste aus Aia Ralini und Umgebung in Sicherheit gebracht worden. Laut örtlicher Behörden rund 8000 Personen. Manche wurden auf dem Boot einer Küstenwache übers Meer aus der Gefahrenzone gebracht. Andere fuhren mit dem Mietwagen oder in Bussen weiter nach Osten, kamen in anderen Hotels unter und in einer umfunktionierten Sporthalle auf Feldbetten.
4: It was frightening, yes.
3: Das war angsteinflößend, sagt dieser britische Tourist.
4: We could see the flames.
3: Wir konnten die Flammen oberhalb des Dorfes in den Hügeln sehen. Die Feuerwehrleute haben gesagt, ihr müsst hier weg. Ein Trauma. Das erste Mal, dass so etwas in meinem Leben passiert. Aber wir sind dankbar, dass wir jetzt in Sicherheit sind. Es war wirklich sehr gut organisiert. Jetzt laufen erste Reparaturen an Strom- und Straßennetz. Und es wird weiter gelöscht. Immer wieder facht der Wind die Glutnester an. Bäume und niedrige Vegetation sind verkohlt. Etwas weiter im Westen musste der bei Touristen beliebte Palmenstrand Preveli evakuiert werden. Was das Feuer verursacht hat, ist noch unklar. Ministerpräsident Mitsotakis wendet sich in einem Appell an die Bevölkerung, mahnt zu extremer Vorsicht. Vor uns liegen noch schwierige Tage und ein traditionell schwieriger Monat, der August. Ich möchte wirklich alle unsere Mitbürger um äußerste Vorsicht bitten. Griechenland hat in den letzten Jahren, auch nach traumatischen Erfahrungen mit vielen Toten, aufgerüstet gegen die Waldbrände. Mehr als 18.000 Einsatzkräfte stehen in der Waldbrandsaison zur Verfügung. Dazu kommen 85 staatliche Löschflugzeuge und Hubschrauber. Mit über 100 Drohnen, die mit Wärmebildkameras ausgestattet sind, suchen Einsatzteams aus der Luft nach möglichen Brandherden. Zuletzt wurden auch 4 eigene Satelliten in den Orbit geschickt, ebenfalls mit Wärmebildkameras. Das Ziel? Feuer möglichst schnell im Keim ersticken.
2: Moritz Pompel über die Waldbrände auf Kreta. Und dort, wie auch in Frankreich und in Spanien, werden Löschflugzeuge eingesetzt, wenn es der Wind zulässt. Wie ist in Deutschland der Kampf gegen Waldbrände organisiert? Das weiß Alexander Held. Er ist Forstwissenschaftler und Feuerökologe am Europäischen Forstinstitut. Mein WDR-Kollege Uwe Schulz hat ihn gefragt, warum sehen wir in Südeuropa so oft Löschflugzeuge im Einsatz und hier in Deutschland nicht?
5: Das Thema Feuerbekämpfung aus der Luft wird in Deutschland heiß diskutiert, sehr heiß. Und sehr oft findet diese Diskussion, ich will es vorsichtig formulieren, also halb informiert statt. Mhm. In der Annahme, alle Löschflugzeuge sind amphibisch und müssen schöpfen können im Flug und sie brauchen lange Wegstrecken, um Wasser zu schöpfen. Also da leisten wir hoffentlich ein Beitrag mit dieser Frage zur Aufklärung, dass wir nicht diskutieren sollten, Hubschrauber oder Starrflügler, weil beides Einsatzbereiche, Vor- und Nachteile hat, die sich sehr gut ergänzen. Und worüber wir dringend reden müssen, ist die gängige Praxis, wie wir in Deutschland die Luftunterstützung aktivieren und nutzen. Egal, welches Feuer Sie anschauen, der Ablauf ist eigentlich immer gleich. Also ich stelle es ein bisschen vereinfacht dar. Mhm. Aber die Feuerwehr versucht zu löschen und es klappt in allermeisten Fällen. Unter den Bedingungen, die wir jetzt haben, ist es dann öfter so, dass es nicht klappt. Und dann werden die Nachbarfeuerwehren aktiviert und dann irgendwann der Landkreis und irgendwann wird es größer. Man kommt an seine Grenzen und sagt, irgendwie wäre es jetzt gut, Luftunterstützung zu haben. Und dann geht die Alarmkette quasi los, die Anforderung, Luftfahrzeuge, welche jetzt genau und woher, Bundeswehr oder Polizei oder Private. Wie geht denn diese Alarmierung? Wer zahlt es? Und wer kommt dann? Welche Maschine mit welchem Außenlastbehälter? Versteht der Pilot was von Feuerverhalten? Also das sind ganz viele Variablen bei uns und im Ergebnis bedeutet es, bei uns kommt die Luftunterstützung meistens am Tag 3, 4 oder 5.
6: Und muss jedes Mal neu disponiert und neu organisiert werden. Verstehst du so richtig, dass nicht immer von vornherein klar ist, wir ziehen jetzt folgenden fertigen Plan aus der Schublade, schon an Tag 1 vielleicht und alle wissen, was zu tun sei?
5: Doch, das gibt's und zwar in Bereichen, wo diese Zusammenarbeit eingespielter ist. Also wenn Sie jetzt nach Brandenburg gehen, da sind die Abläufe bekannt, man kennt sich und man kann praktisch fast schon auf einem kleinen Dienstweg mit der Bundespolizei kommunizieren. Und da kommen auch erfahrene Piloten, weil die das öfter machen und so weiter. Aber wenn jetzt Feuer ausbrechen in Bad Kreuznach oder im Schwarzwald oder in Bereichen, wo man eben diese Erfahrungen nicht hat und die eingespielten Abläufe nicht hat, dann sind diese Fragen sehr, sehr reell. Und auch in Brandenburg, trotz aller Einspielung, dauert es eben sehr lange, bis der Hubschrauber dann aktiviert wird. Und darauf wollte ich hinaus, der Wert der Luftunterstützung liegt vor allem im schnellen Erstangriff. Also der Abwurf aus dem Löschflugzeug oder aus dem Hubschrauber ist dann erfolgreich, wenn das Feuer noch klein ist. Jetzt merken Sie, wenn bei uns aber die Hubschrauber oder die Löschflugzeuge am Tag 3 oder noch später ankommen, wir hatten ja jetzt zum Beispiel beim Brand im Nationalpark da in Mecklenburg am Ende 2 Tage lang 2 CH-53 Hubschrauber der Bundeswehr fliegen. Da kostet die Flugstunde bei einem 35.000 Euro plus minus. Also wir haben zwar 2 Hubschrauber, 70.000 die Stunde. Das ist dann eigentlich sehr teures Wasser, was wir da abwerfen. Ne? Natürlich hat der Hubschrauber multifunktionale Aufgaben. Weil wenn man sich Hubschrauber leisten kann, natürlich. Der Starflügler, gerade die kleinen, also Air Tractor zum Beispiel oder die polnischen Dromada, die 3.000 Liter ungefähr abwerfen, die sind deutlich günstiger im Betrieb, können aber natürlich andere Sachen nicht, die der Hubschrauber kann.
6: Zum Beispiel nicht so treffgenau abwerfen, nehme ich an.
5: Doch, die können treffgenau werfen, aber die können jetzt keine Personen transportieren oder keine Ausrüstung im Berg hochfliegen. Und das kann der Hubschrauber. Das Flugzeug ist schneller, hat mehr Wasser an Bord und so weiter. Also es gibt für alles seinen Einsatzbereich und wer sich's leisten kann, weltweit fliegt beides. Und wer Erfahrung hat, kombiniert diese Alarm- und Ausrückeordnung für den Hubschrauber und das Löschflugzeug natürlich mit dem vorherrschenden Waldbrandgefahrenindex, mit der Gefahrenstufe. Und wenn wir so Wetter haben wie jetzt gerade, dann sitzen die Piloten in ihren Maschinen auf dem Rollfeld oder patrouillieren eigentlich schon in der Luft mit 3000 Liter Wasser an Bord und können sehr, sehr schnell Feuer bekämpfen. Also ein ganz anderes Einsatzkonzept als das, was wir im Moment fahren. Ich glaube, wir tasten uns langsam an diese Erfahrungswerte auch ran. Ich befürchte, dass wir irgendwann froh sein würden, wenn wir ein paar Löschflugzeuge stehen hätten, die dann auch in das schwierige Gelände hineinfliegen können.
6: Ja. Ist das auf der Agenda jedes Innenministeriums, wo ja solche Fragen letztlich entschieden werden?
5: Also, man muss vorneweg sagen, wenn wir über Luftbekämpfung reden, dann dürfen wir nicht vernachlässigen, was wir am Boden zu erledigen haben, in der Prävention, in der Ausbildung, in der Ausrüstung. Wir müssten mal zu dem Punkt kommen, ein Landkreis alleine kann sich kein Flugzeug leisten. Ein Bundesland alleine könnte, macht aber keinen Sinn. Also das wären tatsächlich Maßnahmen, da müsste man ein Joint Venture haben zwischen Bundesländern, Bund, damit man diese Kosten fair umlegen kann und dann auch wirklich effizient mit einer Flotte stationieren kann. Es gibt die Pläne, wo man in Deutschland auf welchen Flughäfen stationieren kann, um die Einsatzzeiten zu verkürzen. Und auch, wo man in Deutschland überall Wasser schöpfen könnte, wenn man mit amphibischen Flugzeugen arbeiten möchte. Und das schaut gar nicht so schlecht aus. Aber tatsächlich ist es nicht in jedem Ministerium angekommen. Und vielleicht ist ein einzelnes Ministerium auf Landesebene auch tatsächlich, das hört sich jetzt übel an, aber zu klein für solche Entscheidungen.
2: Alexander Held, Forstwissenschaftler und Feuerökologe am Europäischen Forstinstitut, im Gespräch mit Uwe Schulz. 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Heute war in vielen Regionen Deutschlands ein besonders heißer Tag. Und auch jetzt am Abend noch über 30 Grad in Berlin und in Dresden, auch in München noch 32 Grad und 28 Grad in Stuttgart. Hitze ist ein Problem, das nicht alle Menschen gleichermaßen betrifft. Bedrohlich ist sie vor allem für Alte und Kranke. Deshalb ist gerade in Alten- und Pflegeheimen und auch in Krankenhäusern der Hitzeschutz so wichtig. Corinna Hennig aus der ARD-Klimaredaktion hat recherchiert und festgestellt, der Hitzeschutz im Gesundheitswesen ist oft schlecht.
7: Eine Erhebung des Deutschen Krankenhausinstituts vor wenigen Jahren ergab, nur gut ein Drittel aller Patientenzimmer in deutschen Kliniken sind klimatisiert. Mittlerweile baut man die Zimmer in der Regel immerhin Richtung Norden. Doch der Planungsverzug ist groß.
8: In der Regel dauert das mehrere Jahre oder Jahrzehnte. Das heißt, in dem Moment, wo das Bettenhaus angefangen wird zu bauen, beziehen wir uns schon auf den Standard von vor 10 Jahren, weil die Planungsphase so lang ist.
7: Die Anästhesistin Anne Hübner ist Klimamanagerin am evangelischen Amalie-Sieveking-Krankenhaus in Hamburg. Doch solche Klimamanager kümmern sich nicht nur um Nachhaltigkeit im Gesundheitswesen, sondern vermitteln auch Ideen und Ausstattung, um den Alltag in Hitzewellen für Patienten und Personal zu erleichtern.
8: Also von kühlenden Vorhängen, die man befeuchten kann oder nach außen reflektierende Materialien haben, bis hin zu speziellen Anstrichen. Es gibt Klimafarben, die dazu führen, dass ein Raum sich nicht so aufheizt, bis hin zu speziellen Kleidung, Kühlkleidung, die dann den Mitarbeitenden zur Verfügung gestellt wird, die besonders betroffen sind.
7: Klimaanlagen in Kliniken sind umstritten, weil sie die Umgebung aufheizen und damit das Mikroklima auf dem Gelände wieder verschlechtern können. Und natürlich auch, weil sie energieintensiv sind. Anne Hübner engagiert sich in der Deutschen Allianz Klimawandel und Gesundheit. Sie sieht bei nachhaltiger Kühlung die skandinavischen Länder als Vorreiter.
8: Da wird tatsächlich beim Krankenhausneubau immer so ein Green Hospital Standard angesetzt mit Fassaden, Photovoltaik, mit Geothermie, Passivhaus Standard. Das würde ich mir eben auch wünschen, dass das bei uns Einzug hält.
7: Doch letzten Endes ist all das vor allem eine Frage der Ressourcen. Dorothea Baltrucks, Leiterin des Centers for Planetary Health Policy in Berlin, hält den Sanierungsstau in Kliniken für eine der größten Hürden.
9: Wir sind jetzt in den letzten Jahren bei der Analyse, bei der Problembeschreibung sozusagen schon wirklich weit gekommen. Jetzt ist wirklich der Fokus auf die Umsetzung. Und da muss man sagen, spielt es schon auch eine Rolle, wie viele Ressourcen ein Landkreis oder eine Kommune hat. Und wir wissen ja, im Moment stehen die Kommunen finanziell teilweise wirklich mit dem Rücken zur Wand. Das betrifft ganz viele im Moment, die schlicht und einfach keine Ressourcen haben, auch die personellen Ressourcen teilweise.
7: Stichwort personelle Ressourcen. Auch Hausärztinnen müssen sich auf mehr Belastung durch Hitzeperioden einstellen. Das betrifft nicht nur die Praxisräume und die Lagerung von Medikamenten, sondern auch den Kontakt zu den Patienten. Die Klimamanagerin Anne Hübner verweist auf Zahlen aus der Hitzewelle 2003 in Paris.
8: Man hat eben gesehen, dass 90% aller Menschen, die in dieser Hitzewelle gestorben sind, alleinlebende Menschen waren. Also dann ist letzten Endes die Aufgabe eines Hausarztes, sich vielleicht eine Liste von seinen Patientenstamm zu erstellen und zu sagen, ich habe 10 Menschen, von denen weiß ich, die leben allein in prekären Wohnverhältnissen, isoliert von Nachbarschaft und haben keine Angehörigen. Und die rufe ich vielleicht zwischendrin einmal an. Also das heißt, Einsamkeit, Isolation ist ein Faktor, den wir auch noch gar nicht so richtig auf dem Zettel haben.
7: Und der letztlich auch eine gesamtgesellschaftliche Aufgabe bedeutet und nicht allein in der Verantwortung der Ärzte liegen kann. Auch Hitzeaktionspläne können Strukturen vorsehen, um auf alleinlebende Menschen Acht zu geben.
2: Informationen von Corinna Hennig aus der ARD-Klimaredaktion. Nicht nur die Gesundheit von Menschen müssen wir schützen, auch die Gesundheit der Pflanzenwelt. Vor allem Bäume haben mit der heftigen Hitze zu kämpfen. Speziell Bäume in Städten, aber auch an Straßenalleen haben Bäume oft große Probleme mit Hitze und Trockenheit, wie unsere Reporterin Ann-Kathrin Keck berichtet.
10: Andreas Roloff steht in einer Baumallee bei Meißen. Viele der Bäume haben trockene, verfärbte Blätter. Manche Kronen sind sogar stellenweise schon kahl. Das hat mit der anhaltenden Trockenheit zu tun. Sie ist aber nicht der einzige Grund, sagt Roloff, der als Seniorprofessor für Baumbiologie an der TU Dresden arbeitet.
11: Das ist eine Kombination aus Streusalzeinsatz im Winter. Das Streusalz ist noch im Boden und wird von den Bäumen jetzt aufgenommen und führt zu Blattschäden. Dann die Trockenheit führt zu Blattschäden und das zusammen verstärkt sich gegenseitig und führt zu einem vorzeitigen Blattfall und auch teils zum Absterben von Trieben.
10: Aber auch die Hitzewelle Ende Juli hat den Bäumen zugesetzt, sagt der Baumforscher.
11: Was an der Periode zuletzt so entscheidend war, waren die 40 Grad. Das haben wir bisher ja nur selten gehabt. Und da sieht man gerade den häufigen Baumarten Linde und Eiche an, dass sie an die Grenzen kommen und dann die Blätter verbrennen.
10: Trotzdem ist Roloff optimistisch. Die Lage bei den Straßenbäumen sei zwar angespannt, im Boden gäbe es aber noch Wasserreserven. Dadurch sei der Trockenstress nicht so heftig wie in den Jahren 2018 und 2019.
11: Was man mit Staunen nur zur Kenntnis nehmen kann, dass Bäume auch lernen, wenn ein Trockenjahr stattfindet, dann sind im nächsten Jahr die Blätter kleiner, sie haben dickere Zellwände, die Jahrringe werden enger und die Zellwände auch dicker und damit fängt er an, sich darauf einzustellen.
10: Aber auch wir alle können etwas tun, um zu verhindern, dass unsere Straßenbäume durch Hitze und Trockenheit absterben. In Leipzig gibt es seit einigen Jahren das Projekt Leipzig gießt. In der dazugehörigen App sind die meisten Stadtbäume erfasst. Mittlerweile nutzen etwa 2000 Menschen die Leipzig gießt App. Allein im letzten Jahr wurden mehr als 600 Stadtbäume gegossen. Insgesamt hat Leipzig aber um die 60.000 Straßenbäume, im gesamten Stadtgebiet sogar weit über 100.000. Es ist also noch Luft nach oben.
2: Der Bericht von Ann-Kathrin Keck. Und jetzt ist es 20.48 Uhr.
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2: Im September sind Landtagswahlen in Sachsen-Anhalt und Mecklenburg-Vorpommern. Und in den Umfragen führt die AfD. Sie könnte in beiden Bundesländern in diesem Herbst stärkste Kraft werden. Warum ist die AfD dort so erfolgreich? Mit dieser Frage ist unsere Reporterin Caroline Schmidt mehr als ein halbes Jahr durch Mecklenburg-Vorpommern gereist.
12: Vorbei am Weißen Renaissance-Schloss, dem klassizistischen Theater, Fachwerkhäusern geht es über Kopfsteinpflaster zum Pferdemarkt in Güstrow. Dort vor der ehemaligen kaiserlichen Post ist an diesem Morgen im Frühjahr wie jeden Donnerstag Markt. Vereinzelt kaufen Menschen Gemüse, Obst, Fleisch. Mittendrin ein Stand der AfD.
13: Moin, darf ich noch ein Flugblatt mitgeben?
12: Weit vor Beginn der heißen Phase des Wahlkampfs stehen die AfD-Landtagsabgeordneten in Mecklenburg-Vorpommern schon auf Plätzen und in Fußgängerzonen, um mit Menschen ins Gespräch zu kommen. Der Landesvorsitzende und Spitzenkandidat Enrico Schuld verbreitet den Besuch über Instagram.
14: Hallo Freunde, guck mal hier, wir sind in Güstrow unterwegs. Guck mal, ich habe tolle Aufkleber mitgebracht. Kommt her hier, holt euch einen Aufkleber ab.
12: Ich versuche, mit Passanten ins Gespräch zu kommen. Aber nur wenige wollen vor Kamera und Mikro sprechen. Der Arbeitgeber solle besser nichts von ihrer Sympathie für die AfD erfahren, höre ich. Petra Worm sagt dagegen ganz offen, dass sie Mitglied der Partei ist. Saß für sie ein Jahr im Stadtrat. Den übrigen Politikbetrieb hält sie für verlogen.
15: Die stellen alles so gut dar, was gar nicht ist. Wir Bürger, wir können das nicht kaufen und dies nicht kaufen. Und guck hier hin an den Cafés. Wer sitzt denn da? Das also die Asylanten, die trinken Kaffee.
16: Also ich habe jetzt hier nur nicht so viele, nicht, dass man es immer erkennen kann, aber Asylbewerber jetzt hier in den guten Cafés habe ich jetzt nicht gesehen.
15: Die wirst du noch Mittag denn sehen.
12: Gegen Mittag hat sich das Bild noch nicht geändert. In den Cafés am Marktplatz sitzen nur wenige. Und die wirken auf mich, als ob sie hier aus der Gegend kommen. Aber ich begreife, wie Petra Worm auf die aktuelle Lage blickt. Für Asylbewerber werde gesorgt und ihrer Familie gehe es schlechter.
15: Mein Sohn, ne? Der arbeitet Hausmeisterservice, ist fleißig, Sommer wie Winter, Laub, Schnee, muss arbeiten. Und er muss Wohngeld beantragen. Das muss man sich mal vorstellen, nicht? Ja, und deswegen bin ich dann vor 3 Jahren auch in diese, vor 4 Jahren in der Partei eingetreten, weil das kann es nicht sein.
12: Ein paar Meter weiter steht Wolfgang Radatz. Kurze Haare, Ziegenbart, Arbeitskluft. Er managt bei einem lokalen Unternehmen die Gebäude, sagt er mir. Und dass er ernsthaft überlegt, in die AfD einzutreten. Auch ihn besorgt die soziale Lage im Land.
17: Wir waren letztens in Schwerin, meine Frau und ich, mit Motorrad. Eine ältere Dame, auch schick angezogen. Das hast du ihr nicht angesehen. Die hat die Mülltonne durchwühlt.
16: Wie erklären Sie sich das?
17: Altersarmut. Weil die Rente wird doch besteuert. Die Frau, die hat Deutschland mit aufgebaut. Wieso muss ich die denn noch besteuern? Warum? Verstehe ich nicht. Ich habe Angst, wenn ich alt werde, irgendwann mal, dass das für mich gar nicht mehr reicht. Ich habe Angst um meine Enkel, dass die hinten runterfallen.
12: Sozial abzusteigen oder im Alter nicht genug Geld zu haben, darum sorgten sich laut einer NDR-Umfrage im Mai fast 60% der Menschen in MV. In einer weiteren Umfrage Anfang Juli erwartete ein Drittel, dass sich die eigene finanzielle Lage künftig verschlechtern wird.
16: Glauben Sie, dass die AfD das wirklich ändern kann, wenn die in der Regierung sind?
12: Frage ich Petra Worm, die für die AfD schon im Stadtrat saß.
15: Die Alice Weidel sagte zuerst, Grenzen dicht. Und das ist schon mal ein riesengroßer Fortschritt. Das ist das Wichtigste eigentlich für alle. Und was dann kommt, wissen wir auch nicht, aber ich sag mal, die muss den Kahn aus dem Dreck ziehen. Sie schafft's auch nicht. Ja, weil nachher die nächsten Jahre die Mittel gar nicht da sind. Ne? Aber sie versucht's.
12: Einen Teil führen diese Sorgen offenbar zur AfD. Und hier an den Stand des AfD-Landtagsabgeordneten Jan-Philipp Tarzen.
13: Viele Menschen sind aufgeschlossen, haben Interesse, kommen auch ins Gespräch. Gerade wenn man sie kurz so ein bisschen anstupst, sag ich mal, dann sprudelt das doch relativ schnell aus ihnen heraus.
12: Sorgen wie in Güstrow höre ich oft auf meiner Reise. Ganz gleich, welche Partei die Menschen wählen wollen. Bereits im März bin ich an einem Samstagmorgen in Beutzenburg. Direkt hinter der mittelalterlichen Stadtkirche St. Marien ist in einem roten Fachwerkhaus der SPD-Ortsverein. Zum Weltfrauentag wollen die Mitglieder wie jedes Jahr Rosen verteilen, die sie in Kübeln zum Marktplatz schleppen.
18: Habt ihr alles?
19: Ja, ist alles dabei.
12: Beutzenburg ist die westlichste Stadt in Mecklenburg-Vorpommern. Hier pendeln viele zur Arbeit nach Hamburg, Schleswig-Holstein oder Niedersachsen. Bei der Landtagswahl 2021 hat die SPD hier mit fast 50% die höchste Zustimmung im Land erzielt. Bei der Bundestagswahl lag dagegen die AfD vorn.
18: Eine rote Rose, nur für Sie. Bitteschön.
12: Zum SPD-Stand kommen viele Menschen, die die rot-rote Koalition in Schwerin gut finden. Die beitragsfreie Kita sei eine echte Errungenschaft. Besonders die Ministerpräsidentin Manuela Schwesig setzte sich für die Menschen ein.
18: Für deine Frau. Grüß sie.
19: Ja, danke.
18: Schön mit nach Hause nehmen.
12: SPD und Linkspartei regieren das Land seit 5 Jahren. Mit gemischter Bilanz. Es gab zwar selbst in schwierigen Zeiten ein geringes Wirtschaftswachstum, aber auch mehr Arbeitslose und weniger Jobs. Ich frage Passanten, warum die AfD aus ihrer Sicht gerade so erfolgreich ist. Inga Pilarski zögert mit der Antwort.
20: einige Themen, was die AfD hat, sind bestimmt dann auch Themen, die eben hier die jüngeren Leute treffen, die arbeitslos sind, die vielleicht keine Perspektiven haben.
12: Und ich höre hier am Stand weitere Antworten. Verbreitet sei der Unmut, wie viele Empfänger von Bürgergeld keine Deutschen seien. In MV ist es 2025 fast ein Drittel laut Bundesagentur für Arbeit, was tatsächlich auch an der schleppenden Anerkennung ausländischer Berufsabschlüsse liegt. Simone und Aziz Mlik finden diese Situation problematisch und ungerecht, sagen sie mir. Sie kommt aus Beutzenburg, er ursprünglich aus Tunesien.
21: Unser Sozialsystem, das braucht man sich ja nur angucken, dass das gerade im Pflegebereich, in allem, überall fehlen die Gelder halt. Und dann sage ich halt einfach, man könnte schon einige Sachen einsparen. Ne? Jeder, der arbeitsfähig ist, könnte meiner Meinung nach auch arbeiten und müsste nicht hingehen und sagen, ja, ich bekomme noch Bürgergeld, warum soll ich arbeiten gehen? Da müsste unsere Politik auch irgendwie was machen, weil es gibt ja genügend Arbeitsplätze.
22: Genau, und trotzdem wählen Sie nicht AfD, weil Ihnen das zu extrem ist dann, ne?
21: Ja,
22: oder
21: ja.
22: Was ist da
21: ja,
22: Ihr Grund?
21: Muss ich so sagen.
22: Und welche?
23: Aggressiv, ja, vor allem politisch, ja. Und außenpolitisch, die AfD sind schon aggressiv. Ja. Weil man denn hört, wie die Versammlung, was die sagen, da sieht man auch um die Ausdrücke, das Gesicht, die sind schon aggressiv.
12: Die AfD sei keine Partei wie jede andere. Das sieht auch Gordon Ray so, Vorsitzender des SPD-Ortsvereins, als ich mit ihm gegen Mittag sprechen kann. Die Blumen sind inzwischen fast alle verteilt. Ruhe kehrt ein.
24: Es wäre ein Schreckensgespenst. Also der AfD an der Macht zu sehen, ist für mich persönlich ist das ein Schreckensgespenst. Also ich sehe es nicht als politischen Gegner, sondern eher als Demokratiefeind an.
12: Eine Autostunde weiter östlich ist Neustadt-Glewe. Eine Kleinstadt mit rund 7000 Einwohnern. Die Bevölkerung ist hier mit fast 47 Jahren, wie überall in Mecklenburg-Vorpommern, noch ein wenig älter als im Bundesdurchschnitt. Bei der Kommunalwahl 2024 hat die CDU die absolute Mehrheit errungen. Bei der Bundestagswahl ein Jahr später erzielte die AfD dann aber mehr als 46%. Ich besuche eine Feier des Seniorenbeirats. Gründe für das Erstarken der AfD erfahre ich beim Café von der CDU-Landtagskandidatin Caroline Herrmann und anderen Lokalpolitikerinnen. Es gebe Ärger um junge Geflüchtete, Randale in Jugendeinrichtungen, demolierte Spielplätze, verstreuten Müll. In der Kommune suchen sie nach pragmatischen Lösungen, so Herrmann.
25: Es gab jetzt jüngst ja auch an der Schule eine Umfrage, was die jungen Menschen, auch die Jugendlichen sich denn wünschen, wie ein Ort gestaltet sein müsste, der interessant für sie wäre, sich zu treffen. Und herausgestellt hat sich, eigentlich wünschen die Jugendlichen sich vielleicht viel mehr einen Ort, der wie so ein Park zum Chillen ist.
26: Einfach zurückziehen können.
12: Eine neue Jugendeinrichtung soll mehr Ruhe in die Szene bringen. So jedenfalls die Hoffnung. Aber jetzt wird erst einmal getanzt. Mit ihrem Politikstil der kleinen Schritte erfahren Caroline Herrmann und die lokale CDU viel Zustimmung. Aber dann gibt es Entscheidungen in Berlin, die aus ihrer Sicht vieles wieder kaputt machen. Etwa im März vergangenen Jahres, als die schwarz-rote Bundesregierung ein riesiges Schuldenpaket vereinbarte, obwohl Friedrich Merz vor der Wahl etwas anderes versprochen hatte.
27: Das hat, glaube ich, viel Vertrauen tatsächlich verspielt, ja.
28: Wenn Sie dann solche Vorwürfe hören oder Ihnen Wut oder vielleicht auch Frust entgegenschlägt, wie gehen Sie dann damit um?
27: Naja, wir konzentrieren uns hier in unserer Arbeit ja vor allem auf das, was wir hier vor Ort bewegen können. Und also halt einfach wirklich auch jetzt nach vorne zu schauen und die positiven Aspekte, die wir daraus mitnehmen können, zu sehen und das eben zu erklären und ja, ganz viel Kommunikation, um Vertrauen wieder aufzuholen. Ne?
28: Ist es schwierig?
27: Natürlich ist das schwierig, klar.
12: Das ist die Situation, in der die Parteien in die heiße Phase des Wahlkampfs starten. Die AfD führt in den Umfragen. SPD und CDU dagegen versuchen aufzuholen. Nicht mal mehr 8 Wochen bis zur Landtagswahl.
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Hier im ARD-Infoabend kommen jetzt die Nachrichten und dann UEFA gegen FIFA. Der Europäische Fußballverband ist gegen FIFA-Ideen, Anteile der WM an private Investoren zu verkaufen. Wo bleibt der Fußballsport? Das ist gleich ein Thema hier.

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9: 23 Uhr mit Klaas Christoffersen. Die UEFA droht dem Weltverband FIFA offiziell mit einem WM-Boykott. Hintergrund ist der Plan, einen Teil der kommerziellen Rechte an private Investoren zu vergeben. Aus der Sportredaktion Tide Tedinger.
10: Die Entscheidung, so heißt es, sei einstimmig gefällt worden. Im Vorfeld hatte sich mit Tschechien zumindest ein Abweichler gezeigt. Jetzt aber ziehen offenbar alle 55 Mitgliedsverbände mit. Damit steigt der Druck auf FIFA-Boss Gianni Infantino beträchtlich, denn ein WM-Turnier ohne große Nationen, wie beispielsweise Spanien, Weltmeister bei Männern und Frauen, Frankreich, England, Italien und Deutschland würde natürlich immens an sportlichem Wert verlieren. Die WM wäre deutlich weniger attraktiv für große Investoren.
9: Fast 10.000 Menschen sind in diesem Sommer durch die Hitze in Deutschland laut Robert-Koch-Institut bereits gestorben. Mehr Geld für den Schutz vor hohen Temperaturen, etwa in Kliniken, soll es vom Bund aber trotz entsprechender Forderungen nicht geben. Jan Zimmermann aus Berlin erklärt, warum.
11: Weil sich die Bundesregierung dafür nicht oder nur zum Teil zuständig sieht. Das Gesundheitsministerium teilt mit, dass die Verwaltungs- und Finanzierungskompetenz für den Schutz der Gesundheit vor Hitze bei den Ländern liegt und eben nicht beim Bund. Und dann gibt es ja noch die Träger, die Betreiber der Pflegeheime und Krankenhäuser. Die müssen den Schutz der Pflegebedürftigen und Patienten gewährleisten im Rahmen der geltenden gesetzlichen Vorgaben. Allerdings, laut Experten, reichen die gesetzlichen Vorgaben eben nicht aus.
9: In der Region rund um Spaniens Hauptstadt Madrid hat sich die Waldbrandlage etwas entspannt. Auch nahe der französischen Metropole Bordeaux breiten sich die Feuer derzeit nicht weiter aus. Nun sind aber auch andere Teile Südeuropas betroffen. Auf der griechischen Insel Kreta mussten tausende Urlauber in Sicherheit gebracht werden. In der Türkei wurden 5 Menschen verletzt. Nach den jüngsten Attacken auf die Ukraine und dem Einschlag einer Rakete auf unbewohntem polnischem Gebiet hat Kanzler Merz Russland scharf kritisiert. Er beklagte, dass es erneut viele zivile Opfer gegeben hat. Auch der Vorfall in Polen zeuge von Rücksichtslosigkeit und Eskalationsbereitschaft, so Merz weiter. Der polnische Ministerpräsident Tusk erklärte, er gehe davon aus, dass es sich um einen russischen Marschflugkörper handle. Das waren die Nachrichten. Das Wetter in Deutschland. In der Nacht im Südwesten gebietsweise Schauer und einzelne Gewitter, sonst teils wolkig und meist trocken, Tiefstwerte 22 bis 13 Grad. Morgen ist es heiter bis wolkig, es gibt einzelne Schauer und Gewitter bei Höchstwerten von 20 Grad an der Nordsee bis zu 38 Grad in Niederbayern. Am Sonnabend ist es teils heiter, im Süden und Osten gibt es Schauer und Gewitter bei 20 bis 33 Grad und am Sonntag heiter bis sonnig, im Süden fallen einzelne Schauer und es kann Gewitter geben bei 21 bis 36 Grad. Es ist 23.03 Uhr.
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13: In Teilen von Nord- und Ostdeutschland ziehen von Südwesten gebietsweise schwere Gewitter durch. Es besteht die Gefahr von schweren Sturmböen bis 100 km/h. Außerdem kann es zu Starkregen bis 25 Liter pro Quadratmeter in kurzer Zeit und Hagel mit Korngrößen um 2 cm kommen. A1 Hamburg Richtung Lübeck. Auf der Norderelbbrücke kommt es wegen eines Schwertransportes mehrfach zu kurzfristigen Sperrungen. Nochmal A1 Hamburg Richtung Bremen zwischen Hamburg-Stillhorn und Harburg. 3 Kilometer Stau wegen Bauarbeiten. A3 Nürnberg Richtung Passau zwischen Velburg und Beratshausen. 3 Kilometer Stau wegen Bauarbeiten. Die A5 Basel Richtung Karlsruhe ist zwischen Bühl und Baden-Baden nach einem Unfall gesperrt. Dadurch staut es sich. Die A5 Frankfurt Richtung Karlsruhe ist zwischen Heppenheim und Hemsbach bis 5 Uhr morgens wegen Reparaturarbeiten gesperrt. A8 München Richtung Salzburg zwischen Rodorf und Fraßdorf 4 Kilometer Stau. Die A12 Autobahn der Freiheit Frankfurt-Oder Richtung Berliner Ring ist zwischen Briesen und Fürstenwalde-Ost wegen Bauarbeiten bis ca. 5 Uhr gesperrt. Die A48 Dernbach Richtung Koblenz ist zwischen Bendorf-Neuwied und Koblenz-Nord nach einem Unfall gesperrt. Und die A71 Richtung Schweinfurt ist zwischen Arnstadt-Süd und Stadt-Ilm sowie zwischen Meiningen-Süd und Rentwertshausen wegen Tunnelwartungsarbeiten bis morgen früh ca. 6 Uhr gesperrt. Da wo es geht, Ihnen allen gute Fahrt.
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13: Die Hitze hat Europa in diesen Tagen wieder fest im Griff und es brennt weiter an vielen Stellen. In Frankreich sind die Brände laut Präsident Emmanuel Macron die heftigsten seit Ende des Zweiten Weltkrieges. Auch in Spanien, Portugal, England, Griechenland und der Türkei zeigt sich die europäische Karte gerade mit tiefen Brandherden. Die zerstörerische Wucht der Waldbrände sei zutiefst erschütternd, so hat es Bundesumweltminister Carsten Schneider vor ein paar Tagen gesagt, und er betonte, jetzt sei die Zeit für Brandbekämpfung.

0: und sagen, wir müssen noch sehr viel mehr tun. Einmal, um den Klimaschutz nicht aus den Augen zu verlieren. Das ist ja im Augenblick in Deutschland, aber in ganz Europa, in Teilen der Welt so. Aber wir müssen eben auch sehen, es ist schon im vollen Gange und wir müssen uns auch besser anpassen, um die Katastrophen, die eintreten können, denen besser begegnen zu können.
1: Ja, Umweltminister Carsten Schneider sagt es ja auch, noch haben wir die Chance, unsere Umwelt besser vorzubereiten auf diese neue Realität. Eine Lösung sieht er ja etwa im Umbau der Wälder. Wie weit sind wir denn da in Deutschland? Wie gut sind wir aufgestellt in Sachen Waldbrandschutz?
0: Ja, wir sind ehrlich gesagt schon ganz schön gut aufgestellt, aber das ist natürlich nicht die Antwort darauf, dass wir nicht noch mehr machen müssen. Aber bereits 2008, Sie haben ja gesagt, ich bin schon ziemlich lange im Umweltministerium, haben wir das erste Mal eine deutsche Klimaanpassungsstrategie gemacht. Und ich kann mich erinnern, dass wir sehr erklären mussten, warum wir das eigentlich in Deutschland tun müssen, weil es so aussah, dass wir doch gar nicht so sehr betroffen sind. Inzwischen ist sehr viel passiert und gerade auch beim Umbau der Wälder passiert sehr viel. Wir wissen, dass wir mehr Mischwälder brauchen. Wir müssen insgesamt nicht nur in den Wäldern mehr Wasser in der Landschaft halten. Überall da, wo es extrem trocken ist, da ist eben die Gefahr, dass es besonders verheerend brennt, auch größer. Deshalb ist der Umbau im vollen Gange, zusammen mit den Ländern, zusammen mit den Kommunen und zusammen auch mit den privaten Waldeigentümern.
1: Ja, angesichts dieser verheerenden Brände verlangt Carsten Schneider ja auch mehr Tempo beim Klimaschutz. Der Ausbau der erneuerbaren Energien müsse volle Vorfahrt bekommen, sagt. Aber wie soll das gehen, wenn die Wirtschaft in Deutschland schwächelt und es in der Bundesregierung so hohe Priorität hat, erstmal die Konjunktur ans Laufen zu bringen, der Klimaschutz, man ja den Eindruck hat, dass manchmal eben eher hinten runterfällt?
0: Ja, und dann werden wir eben durch solche Ereignisse, das sind jetzt diese Brände, das kann ja im Winter oder im Herbst oder im Frühjahr können das Hochwasser oder Starkregen sein. Das erinnert eben daran, das ist keine Aufgabe, die man einfach beiseite schieben kann. Es ist ja verständlich, dass wir insgesamt und die Bundesregierung, die Landesregierung, wir in Europa auch unsere Wirtschaft wieder in Schwung bringen müssen. Das kann man ja gar nicht anders sehen. Es ist auch richtig, dass wir unsere Verteidigungsfähigkeit weiter nach vorne bringen müssen. Aber wer immer das mit dem Zwischenton sagt, na dann muss der Klimaschutz eben hinten anstehen, der ist ganz sicher sich falsch gewickelt und gefährdet die Möglichkeiten künftiger Generationen eben noch angemessen reagieren zu können. Und deshalb, wir haben gerade ja in dieser Woche die erneuerbaren Energiengesetzgebung weiter vorangebracht. Auch das ist ein Austarieren. Wie behalten wir das alles bezahlbar? Inzwischen haben wir 60% erneuerbare Energien. Das ist ja was, darauf können wir auch stolz sein. Das geht auch weiter. Aber das ist genau der Weg, der beschritten. Wir müssen anpassen, helfen, aber eben dann auch den längerfristigen Weg, den Klimaschutz nicht aus den Augen verlieren.
1: Ja, aber auf der anderen Seite werden ja auch gerade Subventionen für die Energiewende gekürzt. Da spricht Wirtschaftsministerin Katharina Reiche ja vom Ende eines rundum sorgloses Paketes, wenn es um die Reform des Erneuerbare-Energien-Gesetzes geht und von Überförderung. Also wie soll mehr Klimaschutz passieren, wenn andere in der Regierung so auf die Bremse steigen?
0: Naja, ich finde, das ist doch auch durchaus richtig. Wir müssen das ja alles bezahlbar halten. Es wird doch an anderen Tagen auch in der Republik darüber gesprochen, wie die Lebenshaltungskosten steigen. Dazu gehören die Energiekosten natürlich. Und deshalb haben wir keinen grundsätzlichen Dissens. Die Energiewende muss auch kostengünstiger gelingen. Das kann auch sein. Aber gerade in dem Energiepaket, das wir in dieser Woche im Kabinett hatten, haben wir 12 Gigawatt zusätzliche Onshore-Windenergie zusätzlich zu dem normalen Ausbaufahrt beschlossen, das und zwar nicht irgendwann, sondern direkt in den nächsten 2,5 Jahren. Ich finde, das zeigt, wir wollen nach vorne gehen, aber manchmal spitzt sich die Debatte eben gerade vor der Gesetzgebung etwas zu. Ich glaube, wir haben da ein ganz ordentliches Paket hingekriegt.
1: Die Kosten, die Herr Flossbart, die haben Sie jetzt schon mehrfach angesprochen. Der Deutsche Städtetag, der fordert jetzt angesichts eben auch dieser neuen Hitzewelle Bund und Länder auf, Klimaanpassungsmaßnahmen der Kommunen stärker finanziell zu unterstützen. Hauptgeschäftsführer Schuchardt, der hat gesagt, es müssten bundesweit Milliardensummen investiert werden. Das könnten die Städte eben nicht alleine stemmen. Und die bestehenden Förderprogramme, so sagt er es auch, die reichten eben nicht aus. Können Sie denn da noch nachbessern? Wollen Sie da nachbessern? Gibt es da Geld genug noch dafür?
0: Wir haben schon vom Bundesumweltministerium aus sehr ausgeprägte Förderprogramme auch für die Klimaanpassung in Kommunen, beispielsweise ganz besonders für soziale Einrichtungen. Das hört sich jetzt an vielleicht wie ein Segment, aber es ist eben ein wichtiges Segment, weil besonders betroffene und wenig stabile Bevölkerungsgruppen davon betroffen sind. Das fördern wir alles, aber diese Milliardenbeträge, die können wir nicht aufbringen. Und zwar, selbst wenn wir sie aufbringen, haben wir die verfassungsrechtliche Grundlage. Grundlage dafür nicht, weil

0: dies alles Aufgaben von Bund, von Kommunen und Ländern sind. Und deshalb haben wir in dieser Bundesregierung im Koalitionsvertrag festgelegt, dass wir uns um eine neue Gemeinschaftsaufgabe Klimaanpassung kümmern wollen. Das braucht eine verfassungsändernde Mehrheit. Umweltminister Carsten Schneider hat angekündigt, dass wir jetzt die Gesetzgebung dafür vorbereiten. Und dann brauchen wir eben über die Koalition hinaus, also auch von Grünen und Linken, eine Unterstützung dafür, dass wir eine solche Verfassungsänderung in dieser Legislaturperiode hinbekommen.
1: Heißt aber erstmal, die Kommunen müssen die Kosten erstmal weiter alleine tragen.
0: Ja, wir unterstützen sie dabei, ja. Die Länder unterstützen dabei. Die Länder haben ja 100 Milliarden bekommen aus dem Sondervermögen. Davon kann natürlich auch Geld dafür benutzt werden. Also es ist nicht so, dass die Kommunen allein dastehen. Aber wenn man noch mehr machen will, und ich widerspreche den Kommunen da überhaupt nicht, dann braucht man auch noch eine andere Rechtsgrundlage, damit wir in den nächsten Jahren dann eben auch noch mehr machen können.
2: Sagt Jochen Flachsbarth, Staatssekretär im Bundesumweltministerium. Unter den heißen Temperaturen leiden nicht nur viele Menschen, auch Tiere, Hund, Katze, Nutzvieh auf den Bauernhöfen und ja sogar Pflanzen. Auch Äpfel können beispielsweise einen Sonnenbrand oder einen Hitzekollaps bekommen. Das schädigt das Fruchtfleisch und macht das Obst schwer verkäuflich und das stellt viele Apfelbauern vor Probleme. Franz Fanta hat einen von ihnen im mecklenburgischen Wittenburg besucht.
3: Jakob Österreicher vom Obstgut Korsen ist in seiner Plantage bei Bordin unterwegs, pflückt einen Apfel vom Baum, einen mit Hitzeschaden.
4: Hier geht der Sonnenbrand leicht los und hier ist es verbrannt. Das heißt, die Fläche an der Stelle ist schon von Sonnenbrand befallen.
3: Die dunklen, verkrusteten Stellen sind damit ein Verlust für den Landwirt. Auf 100 Hektar baut Jakob Österreicher Tafeläpfel an. Möglicher Ertrag fast 3000 Tonnen. Vorausgesetzt, der Sonnenbrand hält sich in Grenzen. Österreicher setzt sich zur Wehr, kühlt seine Früchte aktiv herunter.
4: Ja, tatsächlich nutzen wir hier die Frostschutzregelung, die wir sonst im Frühjahr nehmen, um unsere Blüten zu schützen gegen Frost. Können wir das jetzt wieder nutzen, um eben uns gegen die Hitze zu schützen?
3: Daten des Deutschen Wetterdienstes zeigen, die Wahrscheinlichkeit für Hitzewellen ist in den vergangenen 70 Jahren gestiegen. Die Anzahl der Tage mit 30 Grad und mehr hat sich verdreifacht. Hitzeschäden in der Landwirtschaft seien direkte Folgen des Klimawandels, so Agrarberater Rolf Hornig.
5: Der Sonnenbrand ist in allen Apfelbetrieben in Mecklenburg-Vorpommern ein Problem. Klimatisierende Beregnung ist sicherlich momentan das probate Mittel.
3: Grundwasser ist dafür nicht geeignet, scheidet wegen seines hohen Eisengehalts aus. Niederschlagswasser in einem System aus mehreren Teichen aufzufangen, bleibt für Jakob Österreicher die einzige Option.
4: Wenn das verbraucht ist, ist alle. Dann haben wir keine Chance mehr, uns weiterhin zu schützen, sei es gegen Frost oder gegen die Hitze an der Stelle.
3: Nur ausreichend Niederschläge können seine Ernte retten. Klar ist, die Hitze ist eine Gefahr für die Äpfel. Die Gegenmaßnahmen treiben die Kosten in die Höhe. Für die Apfelbauern und am Ende auch für die Verbraucher.
2: Auch Äpfel bekommen einen Sonnenbrand.

0: Es ist 23.15 Uhr.
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0: High Noon im Fußball. Wie nationale und internationale Dachverbände ihn organisieren, steht aktuell vor einer historischen Zerreißprobe. Die Europäische Fußballunion setzt FIFA-Präsident Gianni Infantino nach dessen Alleingang für einen WM-Investorendeal die Pistole auf die Brust. Die UEFA droht mit WM-Boykott. Eine Fußball-Weltmeisterschaft ohne europäische Teams? Schwer vorstellbar, und es wäre wohl der Super-GAU für den internationalen Fußball. Gleichzeitig ist es aber auch das heftigste Druckmittel. Mein Kollege Markus Schubert hat darüber mit unserer Korrespondentin in Genf, Katrin Hondel, gesprochen und sie gefragt, hat der UEFA-Chef wirklich alle seine Verbände hinter sich?
2: Ja, das hat er. Also die Front der 55 UEFA-Mitgliedsverbände ist geschlossen. Das betont die UEFA gleich mehrmals in dieser Mitteilung nach der Dringlichkeitssitzung. Wir stehen als Einheit, heißt es da, einstimmig und unmissverständlich lehne man die Pläne von FIFA-Chef Gianni Infantino ab, die ja bekanntlich vorsehen, Eigentumsrechte an der WM oder anderen Wettbewerben an private Investoren aus dem Umfeld von US-Präsident Trump zu verscherbeln. Ja, und die UEFA geht da jetzt eben auf maximale Konfrontation, droht mit Boykott. Sollte Infantino seinen Plan durchziehen, sind die Europäer nicht mehr dabei. Keine UEFA-Nationalmannschaft wird an einem FIFA-Wettbewerb teilnehmen, solange diese Pläne existieren. Das steht so klipp und klar in der Erklärung. Also überraschend scharfer Gegenwind für Infantino oder man könnte auch sagen 1:0 für Nyon gegen Zürich, UEFA gegen FIFA.
3: Schauen wir noch mal auf das, woran sich der Protest entzündet. Was genau plant FIFA-Boss Infantino und was hat er angekündigt?
2: Ja, also die FIFA oder Infantino will, Zitat, das volle wirtschaftliche Potenzial des Fußballs ausschöpfen. Zitat Ende. Sprich also noch mehr Kohle machen. Und zwar indem, wie es heißt, nochmal Zitat, sorgfältig ausgewählte Investoren Anteile an einer noch zu gründenden Tochtergesellschaft der FIFA erwerben sollen. Die soll dann den hübschen Namen FIFA Forward Enterprise bekommen, FFE. Ja, und jede Menge Geld für die weltweit 211 nationalen Fußballverbände ausspucken. Infantino nennt das Ganze eine einmalige Chance. Es komme drauf an, die kommerzielle Seite des Fußballs zu stärken, so Infantino. Ja, aber die Europäer sehen das eben anders, nämlich als Totalausverkauf, als Angriff auf den Fußball und nicht als Chance.
3: Was genau stört die UEFA daran, die ja auch den Fußball fleißig vermarktet?
2: Klar, eine Geldmaschine ist der Fußball schon lange, das wissen wir, aber private Miteigentümer. Und es ist da ja auch von einer Investmentfirma die Rede, die dem Bruder von Donald Trumps Schwiegersohn Jared Kushner gehört. Also mit dieser Idee hat Infantino den Bogen ja wohl absolut überspannt. Seine Nähe zu Trump, der Skandal um die nach einem Anruf von Trump zurückgenommene rote Karte bei der WM, dieser absurde FIFA-Friedenspreis für den US-Präsidenten, all das nervt ja viele schon sehr lange. Und jetzt kam eben auch noch dazu, das wird auch in der UEFA-Mitteilung nochmal betont, dass diese Investorenpläne von Infantino ja heimlich ausgehackt worden sind, ohne die Verbände einzubeziehen. Und dann ist ja auch noch eine Frist gesetzt worden, sagt ja oder nein bis zum 19. September. Das nennt die UEFA jetzt einen Zwangsakt, also Erpressung und Führungsversagen, davon ist auch die Rede. Die FIFA habe damit nochmal Zitat, als Hüterin des Weltfußballs abgedankt, heißt es in der Mitteilung von der UEFA. Also diese Mitteilung ist ganz klar eine Kampfansage.
3: Katrin Hondel, wie kann dieser Machtkampf ausgehen, wenn die UEFA ihr Ding durchzieht? Wäre eine WM sportlich noch von Belang, wenn die Europäer nicht auflaufen?
2: Eher nicht, oder? Also hat man ja jetzt gerade bei der zu Ende gegangenen WM gesehen. Da waren, glaube ich, 6 Europäer unter den letzten 8. Ja. Also die Europäer sind klar das Schwergewicht im Weltfußball. Und darauf setzen sie ja jetzt auch mit ihrer Boykottdrohung. Weil in der FIFA haben sie natürlich keine Mehrheit, sind nur 55 von 211 Mitgliedern. Aber die Strategie ist natürlich klar. Und so hat das auch DFB-Präsident Bernd Neuendorf gesagt. Wenn die Top-Teams aus Europa nicht mehr dabei sind bei einer WM, dann ist so eine WM für private Investoren wohl auch nicht mehr interessant.
0: Katrin Hondel war das aus Genf über den Machtkampf UEFA gegen die FIFA. In den Tagen nach dem Terrorangriff auf den CSD in Berlin hören wir wieder, Deutschland muss mehr abschieben. Der Bund erlaubt das auch Richtung Afghanistan. 31 Afghanen wurden von Leipzig-Halle nach Kabul gebracht, darunter erstmals auch ein Mann ohne strafrechtliche Verurteilung. Die Bundesregierung verweist auf geltendes Aufenthaltsrecht und Menschenrechtsorganisationen kritisieren die Zusammenarbeit mit den Taliban. WDR-Reporter Bamdad Esmaili hat sich in Nordrhein-Westfalen unter anderem in der afghanischen Community umgehört.
4: Mehr als 450.000 afghanische Staatsangehörige leben nach Angaben des Bundesamtes für Migration und Flüchtlinge in Deutschland. Etwa 15.300 sind ausreisepflichtig, bei den meisten ist aber wegen einer Duldung die Abschiebung ausgesetzt. Hamza Jamshidi ist 26 und kam 2015 nach Deutschland. Er hat in Dortmund eine Ausbildung gemacht und arbeitet inzwischen als Orthopädie-Schuhmachermeister. Er sagt, wer schwere Straftaten begeht, müsse Konsequenzen tragen und abgeschoben werden. Aber
5: viele kommen nach Deutschland, um in Sicherheit zu leben und sich eine Zukunft aufzubauen. Diese Menschen sollten nicht mit Straftätern gleichgesetzt werden.
4: Genau diese Sorge höre ich in vielen Gesprächen, dass aus der Debatte über Straftäter eine Debatte über alle Afghanen wird. Auch Negar Hosseinzadeh aus Bergisch Gladbach kennt dieses Gefühl. Sie ist 21, kam Ende 2015 mit ihrer Familie nach Deutschland und beginnt eine Ausbildung in der Kinderpflege.
6: Ich finde es halt schade, Leute, die halt hier sowas machen, wird dann allgemein auf alle andere. Wir werden alle so in einen Topf reingeschmissen und dann finde ich halt immer schade für die Leute, die hierhin kommen, weil ich meine, man kommt ja nicht ohne irgendeinen Grund, flüchtet aus seinem eigenen Land.
4: In der afghanischen Community sorgt die Debatte auch deshalb für Frust, weil viele sagen, über gelungene Integration werde kaum gesprochen. Ein afghanischer Sozialarbeiter, der in einer Jugendeinrichtung arbeitet und anonym bleiben möchte, betreut auch junge Afghanen. Er sagt, in der Öffentlichkeit gehe es fast nur um die wenigen Straftäter, nicht um die vielen, die hier Schule machen, eine Ausbildung suchen oder arbeiten. In seiner Einrichtung erzählte, seien viele Jugendliche seit den neuen Abschiebungen verunsichert.
7: Die Jungs, die ich betreue, die sind traumatisiert. Die sind jetzt mal depressiv und die sind immer krank und gehen zum Arzt und die können nicht mal gut schlafen. Weil die haben keine Perspektive.
4: Die Bundesregierung argumentiert, wer vollziehbar ausreisepflichtig ist, habe ein abgeschlossenes Verfahren hinter sich. Kritiker sagen dagegen, Abschiebungen nach Afghanistan bedeuten immer auch Kontakt mit den Taliban. Stefan Dünnwald vom Bayerischen Flüchtlingsrat war rund um den Abschiebeflug am Montag involviert.
8: Das ist eine der Linien, die die Union fährt. Die hat jetzt nichts spezifisch mit Sachsen-Anhalt oder den kommenden Wahlen zu tun, sondern natürlich auch mit dem Blick auf die Umfragewerte, dass die Union auch bestenfalls stagniert, ja, und die AfD permanent dazu gewinnt.
4: Besonders hart trifft diese Entwicklung Menschen wie Zahra Haqparast. Sie war Zahnärztin in Kabul, setzte sich für Frauenrechte ein, wurde von den Taliban verhaftet und saß im Gefängnis. Seit 3 Jahren lebt sie in Deutschland, organisiert Demonstrationen für ihre Landsleute und engagiert sich ehrenamtlich für Amnesty International in Darmstadt. Sie sagt, die Taliban verletzten Menschenrechte und achteten die Würde des Menschen nicht. Sie selbst habe Gefängnis unter den Taliban erlebt und wünsche keinem Menschen, diesen Schmerzen zu erfahren. Bis heute trage sie das Trauma mit sich. Für die afghanische Community ist die Frage deshalb nicht nur, wer darf bleiben, sondern auch, mit wem verhandelt Deutschland, wenn es Menschen nach Kabul zurückbringt. Offiziell erkennt die Bundesregierung die Taliban nicht als legitime Regierung Afghanistans an. Praktisch aber braucht sie für Rückführungen Kontakte und Papiere. Hamza Jamshidi bringt diesen Widerspruch so auf den Punkt.
5: Gerade deshalb frage ich mich, wie Abschiebungen nach Afghanistan organisiert werden können, wenn davor Kontakte oder Absprachen mit den Taliban notwendig sind.
4: In der afghanischen Community hat dieser Flug etwas verändert. Die Angst ist zurück. Nicht nur bei den Menschen, die straffällig geworden sind, sondern auch bei den jungen Männern mit Duldung, bei Auszubildenden, bei Familien, die seit Jahren hier leben. Wer sich bisher sicher fühlte, fragt sich jetzt, bin ich der Nächste?
0: Abschiebungen sorgen für Diskussionen unter Afghanen.
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9: mit Stefanie Lavour. Zum Thema WM-Boykott aller UEFA-Staaten haben Sie ja soeben das Gespräch unseres Moderators mit der Korrespondentin in Genf gehört. Ein weiteres Fußballthema hat unterdessen für nationale Schlagzeilen gesorgt. In der vergangenen Saison haben die 36 Clubs aus den beiden höchsten Spielklassen mehr Tickets verkauft als je zuvor. Zuschauerrekord. Matthias Merget kennt die Zahlen.
10: Im Schnitt kamen fast 35.000 Zuschauer pro Spiel der ersten und zweiten Liga. So viele wie nie zuvor. In der Bundesliga alleine waren es 41.562. Dies bedeutet einen Anstieg von 9% im Vergleich zur Saison davor. Wesentlichen Anteil an dieser Entwicklung haben die Rückkehr des 1. FC Köln und des Hamburger SV in die Bundesliga. Die durchschnittliche Auslastung der Stadien lag bei rund 96%. In der zweiten Liga kamen über 28.000 Fans im Schnitt zu den Spielen. Damit liegt man nur knapp hinter der spanischen und italienischen Liga.
9: Die zweite Liga startet in der kommenden Woche Freitag mit der Partie Bochum gegen Hertha BSC. Die erste drei Wochen später am 28. August mit dem Spiel Bayern München gegen Stuttgart. Der SV Werder Bremen geht in die neue Spielzeit mit verringerter Stadionkapazität. Anfang Juli war im Weserstadion ein Teil einer Tribüne im Oberrang eingestürzt. In den ersten drei Bremer Bundesliga-Heimspielen ab dem 5. September gegen Leipzig, Augsburg und Paderborn sind damit knapp 500 Plätze nicht nutzbar. Danach, so Hans-Jörg Otto, Geschäftsführer der Bremer Weserstadion GmbH, sollten dann alle Plätze wieder zur Verfügung stehen. Die deutschen Schwimmerinnen und Schwimmer haben in den vergangenen Jahren international einen enormen Schritt nach vorn getan. Bei der EM in Paris gibt es eine Reihe von Medaillenchancen. Lars Becker blickt voraus.
11: Los geht's bei der Schwimm-EM in Paris mit den ersten Entscheidungen im Wasserspringen und Synchronschwimmen. Im Mixed-Team-Wettbewerb Wasserspringen will die Mannschaft um die WM-Zweite Pauline Pfeiff zum Auftakt gleich die erste Medaille einsammeln. Auf europäischer Ebene, ohne das dominierende China, ohne die USA und Kanada, zählt das Team von Christoph Bohm in allen 13 Wettbewerben zu den Podiumskandidaten. Der Bundestrainer hofft auf 10 Medaillen. Gleich am ersten Tag hat auch Synchronschwimmerin Clara Bleier ihren ersten Auftritt. Im Duett mit Partnerin Maria Denisow ist eine Medaille unrealistisch, aber am 3. August geht die erste deutsche Solo-Europameisterin Bleier als Titelverteidigerin und Goldkandidatin in die Entscheidung freie Kür. Einen Tag später starten dann die Freiwasserwettbewerbe. Als Weltmeister über alle vier Strecken hat Florian Wellbrock im letzten Jahr Geschichte geschrieben. In Paris schwimmt Wellbrock nur im Freiwasser, hat aber seine Medaillenhoffnungen wegen krankheitsbedingter Trainingsausfälle auf ein Minimum zurückgeschraubt. In der Seine, die am Austragungsort weniger Strömung aufweist und sauberer ist als 2024 bei den Sommerspielen, gehören auch der Olympia-Zweite Oliver Klemet, Isabel Gose und Shootingstar Johannes Liebmann zu den Medaillenkandidaten. Das gilt auch für Iris Schmidbauer, die erste Europameisterin und Titelverteidigerin im Highdiving am zweiten Wochenende. In der letzten Woche steht dann mit den Beckenwettbewerben der EM-Höhepunkt an.
9: Die Eishockey-Weltmeisterschaft der Männer im kommenden Jahr in Deutschland findet erneut ohne Russland und Belarus statt. Das gab der Eishockey-Weltverband bekannt. Begründet wurde die Entscheidung mit anhaltenden Sicherheitsbedenken und Bedenken hinsichtlich der sportlichen Integrität. Russland und Belarus sind seit Beginn des Angriffskrieges auf die Ukraine im Februar 2022 von allen Eishockeyturnieren ausgeschlossen. Das Internationale Olympische Komitee hatte Anfang Juli die Sanktionen gegen die beiden Länder weitestgehend aufgehoben. Im Eishockey bleiben sie indes bestehen. Die nächste WM findet im Mai kommenden Jahres in Düsseldorf und Mannheim statt. Das Eröffnungsspiel steigt in der Fußballarena auf Schalke.
0: Das war der Sport mit Stefanie Lavoie hier in der ARD Infonacht. Hören Sie gleich die Nachrichten.

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1: Um 23.30 Uhr mit Ronald Lessig. Die Europäische Fußballunion UEFA droht im Machtkampf mit dem Weltverband FIFA und seinem Präsidenten Infantino mit maximaler Eskalation. Sollte die FIFA ihren angekündigten Investorendeal durchziehen, werde man alle Turniere des Weltverbands boykottieren. David Luding aus der Sportredaktion erläutert, was das bedeutet.
2: Konkret heißt das, dass zukünftige Fußball-Weltmeisterschaften ohne Europäer stattfinden würden. Das betrifft dann nicht nur die Männer-WM, sondern auch die der Frauen. Und da ist die nächste schon in weniger als einem Jahr. Nach dem Statement der UEFA werden die Europäer dort aber nur teilnehmen, wenn die Vorschläge für den Investorendeal aus der Welt geräumt sind und die FIFA darüber hinaus verbindlich zusichert, ihre Wettbewerbe, Zitat, nie wieder für private Investoren zu öffnen.
1: Polens Ministerpräsident Tusk geht nach dem Einschlag einer offensichtlich russischen Rakete auf polnischem Gebiet von einem Versehen aus. Kanzler Merz warf Moskau dennoch Rücksichtslosigkeit und Eskalationsbereitschaft vor. Aus Warschau Paulina Milling mit Einzelheiten zu dem Vorfall.
3: Am Einschlagsort ist ein Krater entstanden, 10 Meter im Durchmesser und 5 Meter tief. Donald Tusk war persönlich vor Ort und er äußerte sich dazu. Er bezog sich auf die Militärexperten, die die Absturzstelle untersuchen. Nach deren Einschätzungen, sagte Tusk, wiesen die Trümmerteile darauf hin, dass es wohl eine ballistische Rakete war, offenbar russischer Herkunft. Mit solchen Raketen greift Russland die Ukraine immer wieder an. Und es gab ja in der betreffenden Nacht einen massiven Angriff auf die Ukraine, auch im Westen des Landes, also in Polens Nähe. Wenn man jetzt etliche offizielle Statements zusammenfasst, hängt die Verletzung des polnischen Luftraums offenbar eher mit dem Angriff auf die Ukraine zusammen.
1: Nach einem Ansturm von Migranten auf die spanische Nordafrika-Exklave Ceuta schickt die Regierung in Madrid das Militär. Ein Militärschiff, eine Tauchereinheit sowie Soldaten der Spezialeinheit der Polizei sollen nach Ceuta verlegt werden. Zuvor hatten nach Medienberichten mehr als 2000 Menschen zu Wasser und zu Lande die Grenzen nach Ceuta überquert. Nach Angaben der Behörden kamen mindestens 9 Menschen bei den Tumulten ums Leben. Erstmals seit Jahren hat die Deutsche Bahn im ersten Halbjahr wieder einen Gewinn erzielt. Entsprechende Medienberichte hat das Unternehmen am Nachmittag bestätigt. Unter dem Strich wurde in den ersten 6 Monaten ein Plus von 147 Millionen Euro erzielt. Der Umsatz stieg leicht auf 13,6 Milliarden Euro. Offenbar auch wegen der hohen Spritpreise zählte die Bahn knapp 2% mehr Fahrgäste. Das Wetter in Deutschland. In der Nacht im Südwesten gebietsweise Schauer oder Gewitter, sonst teilweise wolkig und meist trocken bei 22 bis 13 Grad. Morgen heiter bis wolkig, einzelne Schauer oder Gewitter bei 20 Grad an der Nordsee und bis 38 Grad in Niederbayern. Am Sonnabend heiter, im Süden Schauer bis 33 Grad. Das waren die Nachrichten.
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4: Mit einigen aktuellen Meldungen: A3 Nürnberg Richtung Passau zwischen Vilburg und Beratshausen 3 Kilometer Stau wegen Bauarbeiten. A5 Basel Richtung Karlsruhe zwischen Bühl und Baden-Baden staut es sich nach einem Unfall. A8 München Richtung Salzburg zwischen Rohrdorf und Fradorf, da sind es 4 Kilometer Stau. Und das war's auch schon. Weiterhin gute Fahrt, da wo es geht.
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4: Mit Ben Wotzny, schön, dass Sie zuhören. Wer sich bislang bei der Arztwahl an der Empfehlung der Zeitschrift Focus orientiert hat, sollte womöglich umdenken. Focus Gesundheit gibt jährlich eine nach Fachbereichen geordnete Ärzteliste raus. Wer dort aufgelistet ist, kann ein Siegel bekommen, das dann einen sogenannten Top-Mediziner, Medizinerin oder eine sogenannte Fokus-Empfehlung ausweist. Jetzt hatte eine Klage der Wettbewerbszentrale vor dem Bundesgerichtshof Erfolg, die zeigen sollte, dass es für die Siegelvergabe keine sachgerechten Kriterien gebe. Die Wettbewerbszentrale ist ein eingetragener Verein, der sich nach eigenen Angaben für fairen Wettbewerb einsetzt. Mitglied sind viele Kammern und Verbände. Aus der ARD-Rechtsredaktion Max Bauer.
5: Die Zeitschrift Focus gibt jährlich Ärztelisten heraus. Zusätzlich können Ärztinnen und Ärzte das Siegel Top-Mediziner bzw. Fokus-Empfehlung bekommen. Wenn Ärztinnen und Ärzte 2000 Euro an Fokus zahlen, können sie mit einem Empfehlungssiegel für sich werben. Die Wettbewerbszentrale, ein Verein der deutschen Wirtschaft, der sich für fairen Wettbewerb einsetzt, hält die Siegelvergabe für unzulässig und hat gegen die 2020 und 2021 vergebenen Siegel geklagt. Mit denen würde Fokus einen falschen Eindruck erwecken, nämlich, dass hinter der Siegelvergabe eine objektive Prüfung durch eine neutrale Stelle stehe. Das Siegel gleiche einem Prüfzeichen, wie man es beispielsweise von der Stiftung Warentest kennt. Vor dem obersten deutschen Zivilgericht, dem Bundesgerichtshof, hatte die Wettbewerbszentrale nun Erfolg. Thomas Koch, Vorsitzender Richter des ersten Zivilsenats am BGH.
6: Wir haben entschieden, dass bei einer entgeltlichen Bereitstellung von Testsiegeln an Ärztinnen und Ärzte zu Werbezwecken strenge Anforderungen an das zugrunde liegende Testverfahren und die Gestaltung der Siegel zu stellen sind.
5: Diese strengen Anforderungen sollten die Verbraucher beim wichtigen Thema Gesundheit schützen.
6: Bei gesundheitsbezogener Werbung sind mit Blick auf das hohe Schutzgut der Gesundheit besonders strenge Anforderungen an die Richtigkeit und Klarheit einer Werbeaussage zu stellen. Für gesundheitsbezogene Testlogos bedeutet das, dass insoweit sowohl hinsichtlich des zugrunde liegenden Testverfahrens als auch hinsichtlich der Gestaltung der Testlogos strengen Anforderungen unterliegen.
5: Vor dem Oberlandesgericht München hatte Fokus noch Recht bekommen. Aber die Vorinstanz habe einen wichtigen Punkt übersehen. Nämlich, dass die Fokus-Ärztesiegel vor allem auf subjektiven Einschätzungen beruhen, auf Empfehlungen und Selbsteinschätzungen der Ärzte.
6: Nach den Feststellungen des Berufungsgerichts beruhen die Testurteile unter anderem auf Empfehlungen von Arztkollegen, Selbstauskünften der Ärzte über ihre Behandlungsleistung und Patientenbewertungen. Die Testlogos lassen aber nicht erkennen, auf Grundlage welcher Kriterien das Testurteil zustande gekommen ist und auf wessen subjektiven Einschätzungen es beruht.
5: Der subjektive Charakter der Testlogos sei also nicht klar erkennbar. Es werde nicht deutlich, auf welche Kriterien es bei dem Testurteil ankomme und wie es genau dazu kommt, dass ein Arzt eine Fokusempfehlung erhält. Deshalb könnten die Fokus-Ärztesiegel als irreführend bewertet werden.
6: Sollten die Testlogos irreführend sein, dann hat die Beklagte dadurch, dass sie Ärzten diese Logos zu Werbezwecken zur Verfügung gestellt hat, die Gefahr der Irreführung von Verbrauchern begründet und damit gegen das wettbewerbsrechtliche Irreführungsverbot verstoßen.
5: Ob Fokus das tatsächlich getan hat, muss jetzt die Vorinstanz, das OLG München, noch einmal genau prüfen. Dabei muss es die strengen Vorgaben des Bundesgerichtshofs beachten. Man kann daher wohl sagen, dass die Fokus-Ärztesiegel in der bisherigen Form und nach dem bisherigen Verfahren wahrscheinlich nicht mehr zulässig sind. Entschieden hat der BGH auch, dass es nicht gegen die Pressefreiheit verstößt, wenn bei Gesundheitswerbung strenge Anforderungen gelten.
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4: KI, ein großes Thema unserer Zeit. Künstliche Intelligenz kann viel, braucht aber auch viel. Energie zum Beispiel und Platz, also jede Menge Ressourcen. Vor den Toren Washingtons stehen so viele Rechenzentren wie in keiner anderen US-Region. Sie brauchen Kühlwasser und Strom und verpesten auch häufig die Luft. Der amerikanische Präsident will das KI-Wettrennen mit China gewinnen. Auch deshalb schießen Rechenzentren überall in den USA wie Pilze aus dem Boden. Meinungsumfragen zeigen, auch unter Anhängern der Republikaner wächst der Widerstand. Carsten Kühntop berichtet.
7: Sterling im Speckgürtel von Washington. Mit ihrem Mann und ihren beiden Jungs wohnt Harry Duhr in einem Reihenhaus. Schräg gegenüber, in etwa 150 Metern Entfernung, dort wo früher Bäume standen, ging vor etwa einem Jahr ein Rechenzentrum in Betrieb. Es macht Lärm rund um die Uhr.
8: Wir gehen nicht mehr mit den Kindern raus auf die Straße. Früher haben sie draußen gespielt. Jetzt ist das einfach unangenehm, der ständige Lärm. Man versteht sein eigenes Wort nicht mehr.
7: Das Rauschen kommt von den Gasturbinen, die das Rechenzentrum mit Strom versorgen. Denn der örtliche Anbieter kann nicht genug Energie liefern für all die Rechenzentren, die in den letzten Jahren hier in Northern Virginia in Betrieb gegangen sind. Das Schlafzimmer von Harry Duhrs Zwillingen, Ethan und Lucas, 9 Jahre, geht nach vorne raus zum Rechenzentrum.
9: It's loud. Hard time sleeping. It's annoying.
7: Schlecht schlafen können die Jungs wegen des Lärms. Rund um Washington stehen so viele Rechenzentren wie sonst nirgends in den USA. Allein in Northern Virginia gibt es mittlerweile fast 600.
10: Data centers is a whole
7: Ein Samstagvormittag in Frederick, Maryland. Etwa 2 Dutzend Menschen demonstrieren in der hübschen Altstadt.
8: Künstliche Intelligenz ist da, klar. Aber es gibt gute und schlechte Standorte dafür. Und ganz gewiss ist neben einer Grundschule, wie sie es hier machen wollen, kein guter Standort. Und wohl auch nicht nur 150 Meter von Wohnhäusern entfernt.
10: Ich wohne in einer kleinen Gemeinde, etwa 35 Häuser. Und wir haben Leute bei uns, die sehr links sind und Leute, die ihre Trump-Fahnen raushängen. Bei dieser Sache sind wir alle einer Meinung. Es hat uns miteinander ins Gespräch gebracht, seit Jahren zum ersten Mal.
8: Ich bin Republikanerin, wurde als Demokratin erzogen. Das ist nichts, wo es um Republikaner oder Demokraten geht, sondern darum, dass man sich um die Menschen kümmert. Sie sollten gut leben können, egal wo sie politisch stehen.
7: Zu der Demo aufgerufen hat im Rahmen eines landesweiten Protesttags eine neue Organisation Humans First. An der Spitze Amy Cramer, rechtsgerichtete Aktivistin, Fan von Donald Trump. Cramer treibt tiefe Skepsis an. Gegenüber Rechenzentren, gegenüber KI, gegenüber den Tech-Konzernen.
11: These companies have no regulations, no laws regarding this.
8: Für diese Unternehmen gelten keine Vorschriften. Selbst das Verkaufen eines Hotdogs in New York ist strenger geregelt. Das muss sich ändern. Diese Oligarchen interessieren sich nicht für Republikaner, für Demokraten, für die Amerikaner. Was sie interessiert, sind Macht und Kontrolle.
4: Es ist ein Koloss, der sich da zur Stunde durch Hamburg schiebt. Auf über 1000 Rädern bewegt sich eine neue Eisenbahnbrücke zu ihrem Bestimmungsort im Stadtteil Altona. Die Sternbrücke ist ein zentrales Bauteil der Verkehrsinfrastruktur und seit Jahren ein ebenso wichtiges wie emotionales Bürgerthema in der Hansestadt. Nun steht die neue Brücke kurz vor der Fertigstellung. Ein bisschen wird es aber noch dauern, denn es musste ein ungeplanter Stopp eingelegt werden. Die Arbeiten wurden für einige Stunden pausiert. Mein Kollege Peter Kleffmann war vor Ort in Hamburg-Altona. Von ihm wollte ich wissen, warum sich der Transport verzögert hat.
12: Ja, das lag daran, dass die Sternbrücke ja im Prinzip über eine normale Straße geführt wird, so ungefähr 300 Meter lang. Und die muss natürlich präpariert werden, weil die Brücke selber wiegt 3700 Tonnen, dann nochmal die Transportfahrzeuge. Das heißt, die normale Straße, da ist es mit Stahlplatten ausgelegt. Und der Chef der holländischen Transportcrew, der hat gesagt, das ist ihm noch nicht gut genug, da muss nochmal nachgebessert werden. Ja, und dann kam das Arbeitsrecht dazu. Das heißt, diese Verzögerung hätte dazu geführt, dass die Arbeitscrew so lange arbeitet, dass es da irgendwann nicht mehr gegangen wäre. Und ich sag mal, übermüdet, so einen Riesenkoloss zu transportieren und zu steuern, das wollte doch dann keiner riskieren. Da hat man gesagt, wir ziehen die Pausen vor und dann soll es weitergehen.
4: Dieser Koloss, du hast es gesagt, 108 Meter lang, 21 Meter breit, 3700 Tonnen schwer. Wie viel Zentimeterarbeit und Fingerspitzengefühl ist auch notwendig, um so etwas an die richtige Stelle zu bringen? Und wie funktioniert das überhaupt?
12: Also das ist natürlich wirklich erstmal atemberaubend, muss man sagen, wenn man daneben steht und teilweise kann man wirklich in unmittelbarer Nähe an dieser Brücke stehen, wenn die vorbeifährt. Das ist schon wirklich ein Wow-Effekt. Also der Abstand zu den Häusern, der ist mal größer, mal weniger, aber ganz knifflig ist es tatsächlich an einer Stelle in einer Häuserschlucht. Da ist tatsächlich rechts und links nur 30 Zentimeter Platz. Das ist wirklich natürlich nicht viel bei so einem Koloss und da ist dann schon eine kleine Fehlbewegung, die kann dann schon dazu führen, dass die Brücke eine Hauswand touchiert und das will man natürlich auf jeden Fall vermeiden, zumal die Bewohner in ihren Häusern bleiben durften. Das war tatsächlich etwas umstritten, weil natürlich, wenn da irgendwas ist, weder Polizei noch Feuerwehr in die Häuser können, wenn da so eine 108 Meter Brücke vor der Tür ist, aber die dürfen drin bleiben und dann darf natürlich auch nichts passieren. Gesteuert wird das tatsächlich von einem Mann und der hat so ein Joystick, so ein Steuergerät auf so einem Schwertransporter, der hat tatsächlich 1088 Räder, die tatsächlich synchron gesteuert werden und dann diese schwere Brücke bewegen. Das ist absolute Präzisionsarbeit.
4: Irgendwann wird die Sternbrücke dann auch an ihrem Platz sein. Welche Bedeutung hat sie auf der einen Seite für die Stadt Hamburg? Es ist von einer neuen Landmarke die Rede und auf der anderen Seite auch, um es ein bisschen größer zu machen, auch als Symbol für eine bessere Infrastruktur in Deutschland.
12: Also dieser ganze Austausch, der war in Hamburg schon sehr umstritten, muss man sagen. Die alte Sternbrücke, die sah halt einfach schön aus. Die war 100 Jahre alt, die war genietet, die hatte Flair. Darunter gab es Kultclubs, Musikclubs, Buden und so weiter. Und da gab es ja schon einen riesen Aufschrei. So, und die neue Brücke, das ist halt wirklich ein Koloss, muss man sagen. Die ist halt viel länger, damit sozusagen der Freiraum unter der Brücke größer ist, damit da nicht wieder Stützen im Straßenraum stehen. Die ist wahnsinnig hoch, weil dadurch riesige Bögen sein mussten und dadurch, dass auch noch Lärmschutzvorschriften eingehalten werden mussten, gibt es einen riesen Lärmschutzriegel. Also Landmarke in der Tat und für viele hier jetzt schon ersichtlich, das wird ein echter Brocken, der das Flair schon dort in der Gegend verändern wird. Ja, verkehrstechnisch ist das Ding wirklich sehr wichtig. Also Fernverkehr, viele Routen Richtung Skandinavien, Dänemark, Sylt, Kiel laufen darüber. Aber auch viele S-Bahnen, muss man sagen. Insgesamt 900 Züge, die da täglich diese Brücke passieren werden. Das ist natürlich schon ganz wichtig. Und ja, das ging einfach mit der alten Brücke nicht mehr. Deswegen wird hier auch Gas gegeben. Anfang September soll das Ganze übrigens fertig sein und dann sollen die Züge auch wieder rollen.
4: Peter Kleffmann war das über den Transport der neuen Sternbrücke in Hamburg.
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4: Seit Tagen beschäftigen die Investorenpläne von FIFA-Präsident Gianni Infantino nicht nur Fußballfans. Die WM-Rechte an private Investoren zu verkaufen, da hört es auch für viele, die es nicht mit König Fußball halten, auf. Die Europäische Fußballunion droht dem Weltverband nun mit maximaler Eskalation. WM-Boykott der Europäer, sollte die FIFA ihren angekündigten Investorendeal tatsächlich durchziehen. David Luding beantwortet die Frage, welche Schlagkraft diese Drohung hat.
2: Ja, also ich glaube schon eine sehr große. Die UEFA ist nicht nur der Kontinentalverband, der bei Frauen- und Männer-WM mit Abstand die meisten Teilnehmer stellt, sondern auch der, dessen Teams in der Regel die Turniere entscheiden. Bei der gerade zu Ende gegangenen WM waren zum Beispiel 6 der 8 Viertelfinalisten aus Europa. Sieger am Ende bekanntlich Spanien. Ohne Europa würde die WM also massiv an Reiz verlieren. Und ich glaube schon, dass das auch immensen Druck auf FIFA-Boss Infantino ausübt. Denn der will mit dem Fußball ja offenbar noch mehr Geld verdienen. Und ohne die Europäer dürfte das schwierig werden. 2018 gab es übrigens schon einmal den Fall, dass Infantino Pläne hatte, mit einer Investorengruppe einen Milliardendeal abzuschließen. Da ging es damals um die Schaffung neuer Wettbewerbe. Geworden ist daraus nichts, weil sich die UEFA quergestellt hat.
4: Einen Wettbewerb ohne Europäer kannst du in die Tonne treten. Das sagt nicht ich, sondern Bayern-Ehrenpräsident Uli Hoeneß, also einer, der was zu sagen hat im Fußball und der sich das auch traut. Der Streit zwischen UEFA und FIFA eskaliert. Und Markus Tepper, der kommentiert.
13: Es ist die maximale Eskalation. Keine bloße Drohung, sondern eine Kampfansage der UEFA an die FIFA. Einstimmig erklären die 55 Mitgliedsverbände der UEFA, nicht an FIFA-Wettbewerben teilzunehmen, solange die Investorenpläne auf dem Tisch liegen. Und zwar nicht nur für jetzt oder 1-2 Jahre. Nein, die UEFA fordert von Gianni Infantinos Weltfußballverband die verbindliche Zusicherung, dass sich die FIFA ihre Führung oder Wettbewerbe niemals wieder für privates Eigentum öffnen werden. Niemals, das klingt schon ziemlich endgültig und lässt wenig, sehr wenig Spielraum für Verhandlungen oder gar Deals. Danach hatte es nämlich gerochen, seitdem Gianni Infantino nach der ersten Entrüstungswelle die Wogen am Mittwochabend versucht hatte zu glätten, indem er seinen offenbar ziemlich ausgefeilten Investorendeal als Teil eines demokratischen Prozesses verkaufte, während er nebenbei verbal mit den Dollarbündeln wedelte. Zumindest bei den europäischen Fußballverbänden fand das keinen Anklang. Die Boykottdrohung ist einstimmig und ultimativ und sie könnte die Statik des Investorenplanes tatsächlich zum Einsturz bringen. Denn ohne die fußballerischen Schwergewichte aus Europa sind FIFA-Turniere immer noch sportliche B-Ware. Denn bei den zurückliegenden WM-Turnieren kam mehr als die Hälfte der Viertelfinalisten aus Europa, sowohl bei den Männern als auch bei den Frauen. Und sollte die Boykottdrohung der UEFA ab sofort gelten, könnte bereits die Frauen-WM im kommenden Jahr ohne Teams aus Europa eine sportlich ziemlich öde Veranstaltung werden. Dies möge die sportpolitische Vernunft hoffentlich am Ende verhindern. Denn wenn es eine Lehre aus Boykotten gibt, dann die, dass am Ende vor allem die Sportlerinnen und Sportler die Leidtragenden sind. Und noch eins zur Klarstellung. Die UEFA spricht in ihrer Entscheidung von sportlichen Vermächtnissen und auch davon, dass es Dinge gibt, die zu wichtig sind, um sie zu verkaufen. Das ist richtig und mag auch ehrlich gemeint sein. Zur Wahrheit gehört aber auch, dass die UEFA mit ihrer Fußball-EM und der Champions League selbst zwei hochkommerzialisierte, erfolgreiche Wettbewerbe in ihrem Portfolio hat und deswegen die Boykottdrohung vielleicht auch dem Zweck diente, auf Sicht die eigenen kommerziellen Interessen zu schützen.
4: Die Meinung war das von Sportjournalist Markus Tepper.
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4: Wir kommen zur Kunst, genauer gesagt zur Malerei. Otto Greiner mag nicht so bekannt sein wie Albrecht Dürer oder Paul Klee, aber der Schüler von Max Klinger gilt als ein bedeutender Vertreter des Symbolismus. Eine seiner Zeichnungen aus dem Bestand der staatlichen Kunstsammlung in Dresden war nach dem Ende des Zweiten Weltkrieges wie viele andere Werke verloren gegangen. Jetzt wurde sie im Archiv der Getty-Sammlung in Los Angeles gefunden. Im Herbst geht sie zurück nach Dresden. Reinhard Spiegelauer mit der ganzen Geschichte.
15: In Lost Found Returned steht eine einzige Zeichnung im Mittelpunkt. In einer Vitrine am Ende eines vielleicht 20 Meter langen Ausstellungsganges. Titel der etwa 55 mal 40 Zentimeter großen Zeichnung von Otto Greiner, stehender männlicher Rückenakt.
16: Soweit wir wissen, wird die Zeichnung hier zum ersten Mal ausgestellt. Greiner war ein außergewöhnlicher Zeichner. Wir sehen hier feine Schraffuren, präzise Federarbeit und Weißhöhungen in Kreide.
15: Nancy Arm ist Leiterin des Bereichs Forschung und Wissensentwicklung am Getty Research Institute, kurz GRI. Als die Zeichnung vor 10 Jahren mit einer gestifteten Sammlung ins GRI kam, war sie zunächst einfach ein Werk unter vielen, landete im Archiv. Bis sich im vergangenen Jahr die staatlichen Kunstsammlungen Dresden meldeten. Es handle sich wahrscheinlich um ein verschollenes Werk aus dem Kupferstichkabinett. Das hatte die Zeichnung 1892 gekauft, zumindest laut Inventarbuch jener Zeit. Der Eintrag ist auf einer Tafel der Ausstellung als Faksimile reproduziert.
17: Der Eintrag enthält bereits alle Angaben, die wir heute erwarten. Titel, Künstler, Materialien, Technik, aber auch Querverweise in die Sammlung und die Herkunft. Der Kauf Preis war 20 Mark.
18: In this case 20 Marks.
15: Sandra van Ginhoven ist Leiterin des Getty Provenance Index, einer der weltweit wichtigsten Datenbanken zur Erforschung der Besitzgeschichte von Kunstwerken.
16: Viele fragen, warum wussten wir nichts von der Kriegsverlustgeschichte, als das Werk zu uns kam? Die Hinweise waren verstreut, manches online, anderes in gedruckten Katalogen, in verschiedenen Sprachen, Titeln und sogar Größenangaben.
15: In Dresden hatten die dortigen Provenienzforscher von einer Privatperson einen Hinweis bekommen, die Greiner Zeichnung sei möglicherweise im GRI. Der Beginn einer internationalen Zusammenarbeit und Recherche. Denn auf dem Original findet sich keine Inventarnummer aus Dresden. Sie wurde ursprünglich wohl auf einem nicht mehr vorhandenen Rahmen aufgebracht.
16: Entscheidend war ein Katalog von 1900 mit einer Abbildung der Zeichnung samt einem markanten Tintenfleck, der wie ein Ausrufezeichen aussieht.
15: Dieser Fleck beweist letztlich, dass es sich tatsächlich um die 20-Mark-Zeichnung des Kupferstichkabinetts handelt. Aber wie kam sie nach Los Angeles und ins GRI? Das Kupferstichkabinett hatte seine Sammlung im Zweiten Weltkrieg aus Dresden ausgelagert, um sie vor Kriegsschäden zu schützen. Als man nach dem Krieg Inventur machte, waren viele Werke nicht auffindbar, darunter die Greiner-Zeichnung.
17: 2001 tauchte die Zeichnung erstmals wieder auf, bei einer Auktion in Berlin. Eingeliefert hatte sie ein finnischer Kunsthändler, was auch die Annahme stützt, dass sie möglicherweise den Weg über sowjetisches Gebiet nahm.
15: Aus der Sowjetunion kam Otto Greiners stehender männlicher Rückenakt nach Finnland, über die Auktion in Berlin nach New York, dann zu einem Sammler nach Los Angeles und schließlich ins GRI. Im Nachhinein scheint das alles ganz klar, doch Provenienzforschung ist langwierige Detektivarbeit. Im Oktober soll der stehende männliche Rückenakt von Otto Greiner nun nach Dresden zurückkehren. Auf die Frage, ob das genauso unumstritten wäre, wenn es um eine Zeichnung von Albrecht Dürer, Adolf von Menzel oder Max Beckmann ginge, antwortet Nancy Arm. Diplomatisch.
16: Unsere Aufgabe ist es, Kunst verantwortungsvoll zu bewahren. In diesem Fall war die Rückgabe an den rechtmäßigen Ort eindeutig die richtige Entscheidung.
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4: Erstmals seit 7 Jahren hat die Deutsche Bahn im ersten Halbjahr wieder einen Gewinn von fast 150 Millionen Euro erzielt. Im ersten Halbjahr 2025 war es noch ein Verlust von 760 Millionen Euro. Unser Gastautor ist heute Christoph Schwennecke, Politikchef bei T-Online. Er meint dazu:
14: Man muss sich die Augen reiben und die Meldungen 2 bis 3 Mal lesen. Die Deutsche Bahn hat ihr Ergebnis innerhalb eines Jahres um fast 1 Milliarde Euro verbessert. Das ist die beste Nachricht seit langem und stellt eine Frage noch mal lauter, die schon bis zu dieser Bilanz unbeantwortet blieb. Warum um alles in der Welt hat Bundeskanzler Friedrich Merz den für die Bahn zuständigen Verkehrsminister Patrick Schnieder aus dem Kabinett geworfen bzw. zum Rücktritt genötigt? Und mit diesem Vorgang nicht nur die rheinland-pfälzische CDU, sondern die gesamte Partei angezündet. Die Antwort darauf bleibt Merz stur schuldig, intern wie öffentlich. Aber mit oder ohne Antwort. Friedrich Merz hat als Reformkanzler just in dem Moment den Rückhalt in seiner Partei verspielt, in dem er ihn dringend bräuchte. Weil die Wirtschaft abgesehen vom Hoffnungsschimmer bei der Deutschen Bahn weiter in freiem Fall ist, wären massive Strukturreformen jetzt dringend nötig. Das geht aber nur aus einer Position der Stärke heraus.
4: Kommentiert Christoph Schwennecke von T-Online. Die neue Presse aus Coburg schreibt mit Blick auf die Schwachstellen der Deutschen Bahn:
19: Das Netz muss digitalisiert, Baustellen müssen abgearbeitet und die Flotten erneuert werden. Doch das ist nur die eine Seite der Medaille. Auch die Politik ist in der Pflicht. Die Möglichkeiten der Einflussnahme hat Ex-Bundesverkehrsminister Patrick Schnieder nicht ausgeschöpft. Sein Nachfolger könnte es besser machen.
4: Die Augsburger Allgemeine verlangt, der neue Verkehrsminister Bilger müsse Konzernchefin Paller in die Pflicht nehmen.
19: Bevor es besser werden kann, müssen erst tausende Baustellen im Gleisnetz abgearbeitet werden. Baustellen sind aber der natürliche Gegner der Pünktlichkeit, wie der Hecht dem Karpfen. Bilger muss Paller deshalb darauf festnageln, dass zumindest die weichen Verbesserungen greifen. Dazu zählen mehr Sicherheit und Sauberkeit in Bahnhöfen und in den Zügen. Wer öfter mit dem Zug unterwegs ist, sieht jetzt mehr Putztrupps, die während der Fahrt sauber machen. Die Verspätung erträgt sich leichter, wenn der Unrat weggeräumt wird.
4: Im Nachrichtenpodcast Was jetzt? Der Zeit aus Hamburg wird die Frage aufgeworfen, ob ein Unternehmen in Bundesbesitz überhaupt schwarze Zahlen schreiben müsse.
20: Gewinne sind ja auch kein Selbstzweck. Die ermöglichen es, das Angebot zu verbessern. Die Bahn kann modernere Züge anschaffen, den Service verbessern, den DB-Navigator nutzerfreundlicher machen. Deshalb ist das grundsätzlich schon sinnvoll, wenn da Gewinne erzielt werden. Und es nicht so läuft wie Anfang der 90er Jahre, wo das Unternehmen wie eine Behörde geführt wurde, nicht auf die Kosten geachtet wurden und Schulden ohne Ende angehäuft wurden.
4: Aus Sicht der Badischen Zeitung aus Freiburg hat Bahnchefin Paller mit den schwarzen Zahlen einen Überraschungskuh gelandet.
19: Wobei der Konzern von höheren Kraftstoffpreisen profitierte, was Reisende in die Züge trieb. Eine mangelnde Nachfrage ist Pallers Problem nicht. Vielmehr muss sie sich mit hohen Kosten, dysfunktionalen Strukturen und über Jahrzehnte unterlassenen Investitionen herumschlagen. Noch nie waren die Fahrgäste so unzufrieden. Hier muss Paller Verbesserungen erzielen, ohne bei der Steigerung der Effizienz nachzulassen. Eine Herkulesaufgabe.
4: Das waren unsere Standpunkte, heute zusammengestellt von Ulrike Ufer.
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1: Um 0 Uhr mit Ronald Lessig. Die Pläne von FIFA-Präsident Infantino zum Verkauf von WM-Anteilen an Investoren stoßen auf immer mehr Kritik. Auch der Dachverband des nord- und mittelamerikanischen Fußballs CONCACAF stellte sich gegen das Vorhaben. Aus der Nachrichtenredaktion Peter Eichenberg.
2: Die 41 CONCACAF-Mitglieder kritisieren die Pläne deutlich. Anders als der europäische Fußballdachverband UEFA drohen sie aber nicht mit einem Boykott. Die UEFA hatte nach einer Sondersitzung erklärt, keine der 55 europäischen Nationalmannschaften werde an einem FIFA-Wettbewerb teilnehmen, sollte Infantino an seinen Plänen festhalten. Die FIFA müsse verbindlich zusagen, das Vorhaben vollständig aufzugeben und die WM niemals für Investoren zu öffnen. Die Weltmeisterschaft steht nicht zum Verkauf, hieß es wörtlich in der Erklärung der Europäer.
1: Fast 10.000 Menschen sind in diesem Sommer durch die Hitze in Deutschland laut Robert-Koch-Institut bereits gestorben. Mehr Geld für den Schutz vor hohen Temperaturen, etwa in Kliniken, soll es vom Bund aber trotz entsprechender Forderungen nicht geben. Jan Zimmermann aus Berlin erklärt warum.
3: Weil sich die Bundesregierung dafür nicht oder nur zum Teil zuständig sieht. Das Gesundheitsministerium teilt mit, dass die Verwaltungs- und Finanzierungskompetenz für den Schutz der Gesundheit vor Hitze bei den Ländern liegt und eben nicht beim Bund. Und dann gibt es ja noch die Träger, die Betreiber der Pflegeheime und Krankenhäuser. Die müssen den Schutz der Pflegebedürftigen und Patienten gewährleisten im Rahmen der geltenden gesetzlichen Vorgaben. Allerdings, laut Experten, reichen die gesetzlichen Vorgaben eben nicht aus.
1: In der Region rund um Spaniens Hauptstadt Madrid hat sich die Waldbrandlage etwas entspannt. Ministerpräsident Sanchez mahnte allerdings, es gebe keine Entwarnung. Auch nahe der französischen Metropole Bordeaux breiten sich die Feuer derzeit nicht weiter aus. Nun sind aber auch andere Teile Südeuropas betroffen. Auf der griechischen Insel Kreta mussten tausende Urlauber in Sicherheit gebracht werden. In der Türkei wurden 5 Menschen verletzt. Nach den jüngsten Attacken auf die Ukraine und dem Einschlag einer Rakete auf unbewohntem polnischen Gebiet hat Kanzler Merz Russland scharf kritisiert. Er beklagte, dass es erneut viele zivile Opfer gegeben hat. Nach ukrainischen Angaben kamen mindestens 8 Menschen ums Leben. Auch der Vorfall in Polen zeuge von Rücksichtslosigkeit und Eskalationsbereitschaft, so Merz weiter. Das waren die Nachrichten. Das Wetter in Deutschland. Im Südwesten gebietsweise Schauer oder Gewitter, sonst wolkig und trocken bei 22 bis 13 Grad. Tagsüber heiter bis wolkig, einzelne Schauer bei 20 Grad an der Nordsee und bis 38 Grad in Niederbayern. Am Sonnabend teilweise heiter, im Süden und Osten Schauer oder Gewitter bis 33 Grad. Am Sonntag heiter und sonnig, im Süden einzelne Schauer bis 36 Grad. Es ist 0:03 Uhr.
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4: Beginnt mit einer Meldung von der A3 Nürnberg Richtung Passau zwischen Vielburg und Beratshausen. 3 Kilometer Stau wegen Bauarbeiten. A5 Basel Richtung Karlsruhe zwischen Bühl und Baden-Baden staut es sich nach einem Unfall. Nochmal die A5 Frankfurt Richtung Karlsruhe ist zwischen Heppenheim und Hemsbach bis 5 Uhr morgens wegen Reparaturarbeiten gesperrt. Die A8 München Richtung Salzburg zwischen Rohrdorf und Fraßdorf, 4 Kilometer Stau. Die A12 Autobahn der Freiheit Frankfurt-Oder Richtung Berliner Ring ist zwischen Briesen und Fürstenwalde Ost wegen Bauarbeiten bis ca. 5 Uhr noch gesperrt. Und die A71 Richtung Schweinfurt ist zwischen Arnstadt Süd und Stadt Ilm sowie zwischen Meiningen Süd und Rentwertshausen wegen Tunnelwartungsarbeiten bis morgen früh ca. 6 Uhr gesperrt. Weiterhin gute Fahrt.
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4: Aus dem Studio des NDR in Hamburg und mit Ben Wotzny. Schön, dass Sie dabei sind. Einen Tag zu spät könnte sich der aus dem Amt geschiedene Verkehrsminister Patrick Schnieder gedacht haben, als er gestern die Erfolgsmeldung von der Bahn vernahm. Gewinn. Die Bahn hat Gewinn erzielt. Umso mehr freuen wird sich der neue Bundesverkehrsminister Bilger, quasi ein Einstand mit unverhofftem Rückenwind. Tatsächlich kann die Deutsche Bahn trotz unpünktlicher Züge und maroder Infrastruktur auf ein wirtschaftlich erfolgreiches Jahr zurückblicken. Erstmals seit langem. Johannes Frevel mit den Details.
5: Erstmals seit dem Boomjahr 2019 kann die Deutsche Bahn in ihrer Halbjahresbilanz wieder ein Plus vorweisen. Steckte die Bahn in der Jahresmitte in den Krisenjahren teils bis zu 2,3 Milliarden Euro im Minus, weist sie dort in diesem Jahr ein Plus von 147 Millionen Euro aus. Im Vergleich zu den Vorjahreszahlen hat die Bahn ihre wirtschaftliche Lage um rechnerisch rund 900 Millionen Euro verbessert. Entscheidenden Rückenwind gaben die Folgen der Krise am Persischen Golf. Benzin und Diesel wurden massiv teurer und sorgten für einen Fahrgastansturm im Fernverkehr, bilanziert Bahnsprecher Achim Staus.
6: Wir sind sehr froh, dass wir zum ersten Mal seit 7 Jahren wieder in die schwarzen Zahlen kommen im ersten Halbjahr. Das liegt zum einen daran, dass wir Kosten gesenkt haben, dass wir die Verwaltung verschlankt haben, dass wir auch Verantwortung in die Regionen abgegeben haben. Zum anderen helfen uns natürlich auch die hohen Benzinpreise. Viele Pendlerinnen und Pendler sind abgewandert vom Pkw auf den Zug.
5: Geholfen hat der Bahn auch die schlechte wirtschaftliche Lage der Industrie. Die Frachttochter DB Cargo fuhr bisher regelmäßig hohe Millionendefizite ein. Mit der einbrechenden Nachfrage von Unternehmen nach Transportleistungen, etwa für Autos,

0: Vordermann gebracht werden soll. 14.000 Baustellen wurden im ersten Halbjahr fertig, 28.000 sollen es bis Jahresende werden. Wo ständig am Gleis gebaut wird, bleibt es schwierig mit der Pünktlichkeit, räumt Bahnsprecher Achim Staus ein.
1: Die Pünktlichkeit im gesamten Personenverkehr der Bahn liegt bei knapp 88%. Wir wissen aber, im Fernverkehr ist es deutlich schlechter. Da ist noch sehr viel Luft nach oben und da werden wir auch nicht nachlassen, besser zu werden. Das liegt natürlich auch vor allem an den vielen Baustellen. Wir haben in diesem Jahr ein Rekordprogramm. Das hat Auswirkungen auf die Pünktlichkeit. Da kann man noch so gut Baustellen planen. Denn wir müssen erstmal die Infrastrukturvoraussetzungen schaffen, um dann wieder auf dem stark belasteten Schienennetz wieder pünktlicher zu sein. Da bitte ich noch um etwas Geduld.
0: Eine Nebenwirkung der milliardenschweren Bauinvestitionen. Die Nettofinanzschulden der Bahn stiegen seit Jahresbeginn um 1 Milliarde auf nunmehr fast 22 Milliarden Euro.
2: Die Bahn erzielt also Gewinn und das erstmals seit 7 Jahren. Darüber hat mein Kollege Markus Schubert mit dem Bahnexperten Thomas Ehrmann gesprochen. Der Wirtschaftswissenschaftler ist Professor am Institut für strategisches Management der Universität Münster und saß als Experte im Bahnbeirat, bis das Unternehmen diesen 2017 auflöste. Seine erste Frage an ihn war, was kann Bahnchefin Paller, was Bahnchefs vor ihr nicht konnten? Wie kommt es zu diesem Bilanzgewinn?
3: Also der Ansatz ist von Frau Paller, sie kam neu und sie muss jetzt, wenn sie neu beginnt, schauen, dass möglichst viele Verluste mit ihren Vorgängern nach Hause gehen und alles, was an Gewinnmöglichkeiten da ist, mit ihr nach Hause geht. Und das hat sie sehr, sehr gut gemacht. Also ich sag's mal so, das hat der Vorgänger Herr Lutz gar nicht machen können, weil er war im Vorjahr da und wäre dann im nächsten Jahr auch da gewesen. Das macht sich für ihn nicht gut, wenn er sich sozusagen mit sich selbst battelt. Aber Frau Paller hat sozusagen all das, was man jetzt im letzten Jahr an Verlust künstlich produzieren konnte, 1,4 Milliarden Sofortabschreibung bei DB Fernverkehr, 900 Millionen Bilanzkosmetik bei DB Cargo etc. pp., da schon weggenommen. Das heißt also, die Absprungbasis, um gut dazustehen für 2026, war sehr, sehr gut. Und dann haben wir noch sonstige betriebliche Erträge von 1 Milliarde, die im Wesentlichen staatliche Zuschüsse sind für Instandhaltungsaufwendungen. Die wurden dem Herrn Lutz damals nicht bezahlt. Also das, was Frau Paller kann, ist Bilanzierung gepaart mit Einnehmen staatlicher Zuschüsse.
4: Wie wichtig ist der Gewinn überhaupt für ein Unternehmen, in das mal mehr, mal weniger, aber doch immer sehr viel Steuergeld fließt? Muss die Politik, in diesem Fall jetzt der neue Bundesverkehrsminister Bilger, den Steuerzahlern sagen können, schaut, die können mit eurem Geld wenigstens umgehen?
3: Bis vor kurzer Zeit wurden Instandhaltungsaufwendungen vom Unternehmen selbst getragen und nicht vom Steuerzahler. Das ist völlig klar. Wenn ich Ihnen 1 Million schenke, dann sieht es bei Ihnen in der Kasse besser aus, als wenn Sie die Million sozusagen selbst finanzieren müssen. Also das ist dann keine aussagekräftige Gewinnzahl, wenn die durch solche Hin- und Her-Schiebereien zustande kommt.
4: Genau.
3: Und zurück zu Herrn Bilger, der muss sich natürlich überlegen, wie soll das Geschäft aussehen, was soll für die Kunden gut sein, was soll für das Umweltthema gut sein etc. pp. Und dann muss da ein Preisschild dran.
4: Wie viele Einnahmen pro Bahnkunde macht die Bahn? Denn nun wäre das nicht eine Vergleichsgröße, die wichtiger wäre als der Gewinn. Denn die Bahn soll ja möglichst viele Menschen aus dem Individualverkehr abholen und aufs Gleis setzen.
3: Ja, im Wesentlichen sind solche Spezialkennzahlen nicht besonders aussagekräftig. Weil denken Sie einfach an das Deutschlandticket. Das hat auf vielen Strecken dazu geführt, dass die einfach übernutzt und überlastet sind. Also wenn Sie jemandem noch Geld dafür geben, um es überspitzt zu sagen, dass er da mit der Bahn fährt, dann finden Sie noch viel mehr Bahnkunden. Aber das Bahnsystem wird überlastet, die Infrastruktur wird überlastet und keiner wird glücklich.
4: Man sieht der Bahn ja jetzt seit rund 2 Jahren vieles nach, weil die großen Generalsanierungen laufen, was bei laufendem Betrieb und Fahrplan ja nicht leicht ist. Funktionieren die Sanierungen denn und sorgen sie dafür, dass Qualität und Geschwindigkeit und Taktdichte und Verlässlichkeit samt Pünktlichkeit sich auch wirklich erhöhen?
3: Also da muss man natürlich sagen, dass das ein riesiges Thema ist. Also da muss man schon auch den Zusammenklang von Politik, von dem Unternehmen Bahn und auch von den Wettbewerbern der Bahn sehen. Und da hat die Politik durchaus noch nachzuarbeiten. Also sie muss sich letzten Endes darum kümmern, dass die Kapazität im Schienennetz, die vorhanden ist, auch wirklich gut genutzt ist. Dass es nicht eine Übernutzung gibt. Also wenn Sie so wollen, ist auf vielen Knoten und Hauptstrecken.

0: steckt eine gewisse Übernutzung da, was dann auch hohen Beitrag zur Unpünktlichkeit und zur Unverlässlichkeit mit sich bringt. Und da muss die Politik arbeiten. Die Bahn muss sich ja auch in ihrer Ansprache gegenüber den Wettbewerberunternehmen, insbesondere dem Schienengüterverkehr, besser werden. Also sie kann nicht einfach Umleitungen so kurzfristig ankündigen, dass da Züge über 600 Kilometer 6 Tage brauchen. Das ist einfach unzumutbar und auch unzulässig. Also da ist einiges zu tun und da hat die Politik sicher eine wichtige Aufgabe. Aber das sind Themen, die nicht innerhalb von Monaten zu bewältigen sind. Also das hat einen sehr viel längeren Zeitvorlauf und letzten Endes auch einen längeren Vorlauf von weiteren Schmerzen, bis das alles mal besser läuft.
1: Sagt der Verkehrsexperte Professor Thomas Ehrmann von der Universität Münster.
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1: Die positive Halbjahresbilanz der Deutschen Bahn. Was bedeutet sie für den neuen Verkehrsminister Bilger? Ist damit alles gut? Eher nicht. Mario Kubina kommentiert.
3: Wunder kann er nicht versprechen, sagt Steffen Bilger. Aber ein Versprechen gibt der neue Bundesverkehrsminister von der CDU doch. Er will sich jeden Tag voll reinhängen. Das muss er auch, wenn es um die Bahn geht. Der Staatskonzern meldet für die ersten 6 Monate des Jahres ein Plus von 147 Millionen Euro. Und immer mehr Menschen nehmen den Zug. Das ist die eine Seite. Die andere, die Halbjahresbilanz ändert nichts an den riesigen Problemen auf der Schiene. Wenn sich wirklich was verbessern soll, muss Bilger die Bahn zu seinem Top-Thema machen. Letzten Herbst hat sein Vorgänger ein Strategiekonzept vorgestellt. Das Ziel, die Bahn wieder zu einem verlässlichen Verkehrsmittel machen. Allerdings, die Pünktlichkeitswerte bleiben im Keller. Nicht mal 60% der Fernverkehrszüge waren im ersten Halbjahr pünktlich. Und da sind Züge mit einer Verspätung von weniger als 6 Minuten schon eingepreist. Obwohl das wichtige Minuten sein können, wenn man umsteigen muss. Die Bahn verweist gern auf die marode Infrastruktur. Deren Zustand kann niemand schönreden, aber wenn der Fernverkehr auf der Schiene schon jetzt nur was für Leute mit starken Nerven ist, warum setzt die Bahn dann alles daran, auf die Schnelle noch mehr Fahrgäste zu gewinnen? Das Management lobt sich selbst dafür, die Nachfrage mit Billigtickets angekurbelt zu haben. Und ja, günstige Bahnfahrkarten sind wichtig für Menschen, die sich andere Verkehrsmittel nicht leisten können oder die das Klima schützen wollen. Aber die vielen zusätzlichen Fahrgäste drängeln sich dann in eh schon überfüllten ICEs, zumindest auf den sogenannten Rennstrecken wie Berlin-München. Solche Sonderaktionen sind gut gemeint, bringen aber nichts, solange die Infrastruktur so ist, wie sie eben ist. Schon klar, marode Schienen, Stellwerke und Bahnhöfe lassen sich nicht über Nacht sanieren. Nach Jahren des politischen Desinteresses braucht es jetzt aber Entschlossenheit und einen Minister, der die Milliarden aus dem Schuldentopf für Infrastruktur so schnell wie möglich auf die Schiene bringt. Wenn es Bilger ernst meint, muss er sich auch mit Parteifreunden anlegen. Denn der Ausbau des Schienennetzes wird in erster Linie aus dem Kernhaushalt bezahlt, nicht aus dem Sondertopf. Also müssen Haushaltsmittel umgeschichtet werden, von der Straße auf die Schiene. Ob ein Unionsmann dafür die Kraft aufbringt? Ein Wunder wäre dafür nicht nötig. Nur ein bisschen Mut.
1: Das war die Meinung von Hauptstadtkorrespondent Mario Kubina.
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1: Die Hitze ist ein wesentlicher Faktor für die aktuellen Waldbrände in Europa und das nicht ausschließlich in Südeuropa. Auch die Hälfte Englands ist derzeit zum Dürregebiet erklärt und nahe der Ostküste hat man Menschen aus Wohnhäusern, Ferienunterkünften und einem Wohnwagenpark evakuiert, weil die Heide in Brand geraten ist. In Frankreich hat sich die Lage heute entspannt. Die Temperaturen sind seit gestern deutlich gesunken, die Luftfeuchtigkeit angestiegen. Etwa 84.000 Menschen, die vor den Flammen in Sicherheit gebracht wurden, dürfen zumindest vorerst in ihre Häuser zurückkehren. Und auch in Spanien hat es sich zuletzt etwas abgekühlt und Regierungschef Sanchez hob den nationalen Notstand auf. Aber im Norden, nahe an der Grenze zu Portugal, gibt es neuen Grund zur Sorge. Aus Madrid, Hans-Günther Kellner.
4: Das Feuer in der Provinz Zamora begann um 13 Uhr. Nach nur einer Stunde lösten die Behörden die zweithöchste Notfallstufe aus. 10.000 Hektar sind bislang verbrannt, 1.000 Menschen sind in einer Notunterkunft untergebracht. Trotz des Schocks ist José María Nieto, Bürgermeister des Dorfs Villar de Buey, zunächst erleichtert. Bei diesem Ausmaß des Feuers rechnen wir mit dem Schlimmsten. Aber die Polizei hat mir versichert, dass bislang niemand verletzt wurde und auch die Häuser in den Dörfern entlang der Feuersfront bislang noch nicht betroffen sind. In der angrenzenden portugiesischen Region Alto Tâmega betrifft ein Brand bislang rund 8000 Hektar. Heiße Winde fachen auf beiden Seiten der spanisch-portugiesischen Grenze die Flammen immer wieder an. Auch im Norden der Region Valencia sorgt das Wetter für Probleme. Aufgrund einer Inversionswetterlage war dort am Morgen keine Brandbekämpfung aus der Luft möglich. Dort hat ein Feuer seit Samstag knapp 10.000 Hektar Wald und Buschland verbrannt. Von den ursprünglich 10.000 in Sicherheit gebrachten Menschen konnten jedoch 3.000 wieder in ihre Häuser zurückkehren. Gute Nachrichten gibt es dagegen aus den zentralspanischen Provinzen Madrid, Ávila und Toledo. Dort sind alle der mehreren 10.000 Evakuierten wieder zu Hause. Die Flammen haben hier seit einer Woche fast 80.000 Hektar teils ökologisch besonders wertvollen Gebirgswald zerstört. Die spanische Regierung hat den nationalen Notstand für die Region wieder aufgehoben, hat Ministerpräsident Pedro Sánchez in der Provinz Ávila mitgeteilt.
5: Que han sido más de 150 horas.
4: Die Einheiten haben hier 150 Stunden lang unermüdlich gegen das Feuer gekämpft. Wir sind ihnen sehr dankbar dafür. Sie haben ihr Leben aufs Spiel gesetzt, um das Leben ihrer Mitmenschen zu schützen. Der Einsatz geht weiter. Wir sind weiter wachsam. Damit liegt die Leitung der Brandbekämpfung wieder bei den regionalen Behörden. Nach einer Woche geht es für die Feuerwehren hier vor allem darum, einzelne Brandnester zu löschen und den Boden mit Wasser zu kühlen. Dem europäischen Waldbrandwarnsystem EFIS zufolge haben in Spanien in diesem Jahr die Flammen bereits eine Fläche von fast 220.000 Hektar verbrannt. Das ist mehr als 6-mal so viel wie im selben Zeitraum des vergangenen Jahres.
1: Brauchen wir in Deutschland und in Europa mehr Löschflugzeuge? Wie werden Brände aus der Luft bekämpft? Uwe Schulz vom WDR hat darüber mit Alexander Held gesprochen. Er ist Forstwirt und arbeitet auf internationaler Ebene an der Schnittstelle zwischen Waldwirtschaft und Katastrophenschutz. Er ist außerdem Senior Expert für Wildfeuer, Waldbau und Wildtiermanagement am European Forest Institute. Die Frage an ihn, warum sehen wir in Südeuropa so oft Löschflugzeuge im Einsatz und hier in Deutschland nicht?
6: Das Thema Feuerbekämpfung aus der Luft wird in Deutschland heiß diskutiert, sehr heiß. Und sehr oft findet diese Diskussion, ich will es vorsichtig formulieren, also halb informiert statt. Mhm. In der Annahme, alle Löschflugzeuge sind amphibisch und müssen schöpfen können im Flug und sie brauchen lange Wegstrecken, um Wasser zu schöpfen. Also da leisten wir hoffentlich einen Beitrag mit dieser Frage zur Aufklärung, dass wir nicht diskutieren sollten, Hubschrauber oder Starrflügler, weil beides Einsatzbereiche Vor- und Nachteile hat, die sich sehr gut ergänzen. Und worüber wir dringend reden müssen, ist die gängige Praxis, wie wir in Deutschland die Luftunterstützung aktivieren und nutzen. Egal, welches Feuer Sie anschauen, der Ablauf ist eigentlich immer gleich. Also ich stelle es ein bisschen vereinfacht dar. Mhm. Aber die Feuerwehr versucht zu löschen und es klappt in allermeisten Fällen. Unter den Bedingungen, die wir jetzt haben, ist es dann öfter so, dass es nicht klappt. Und dann werden die Nachbarfeuerwehren aktiviert und dann irgendwann der Landkreis und irgendwann wird es größer. Man kommt an seine Grenzen und sagt, irgendwie wäre es jetzt gut, Luftunterstützung zu haben. Und dann geht die Alarmkette quasi los, die Anforderung, Luftfahrzeuge, welche jetzt genau und woher, Bundeswehr oder Polizei oder Private. Wie geht denn diese Alarmierung? Wer zahlt es? Und wer kommt dann? Welche Maschine mit welchem Außenlastbehälter? Versteht der Pilot was von Feuerverhalten? Also das sind ganz viele Variablen bei uns und im Ergebnis bedeutet es, bei uns kommt die Luftunterstützung meistens am Tag 3, 4 oder 5.
7: Und muss jedes Mal neu disponiert und neu organisiert werden? Verstehst du so richtig, dass nicht immer von vornherein klar ist, wir ziehen jetzt folgenden fertigen Plan aus der Schublade, schon an Tag 1 vielleicht und alle wissen, was zu tun sei?
6: Doch, das gibt's und zwar in Bereichen, wo diese Zusammenarbeit eingespielter ist. Also wenn Sie jetzt nach Brandenburg gehen, da sind die Abläufe bekannt, man kennt sich und man kann praktisch fast schon auf einem kleinen Dienstweg mit der Bundespolizei kommunizieren. Und da kommen auch erfahrene Piloten, weil die das öfter machen und so weiter. Aber wenn jetzt Feuer ausbrechen in Bad Kreuznach oder im Schwarzwald oder in Bereichen, wo man eben diese Erfahrungen nicht hat und die eingespielten Abläufe nicht hat, dann sind diese Fragen sehr, sehr reell. Und auch in Brandenburg, trotz aller Einspielung, dauert es eben sehr lange, bis der Hubschrauber dann aktiviert wird. Und darauf wollte ich hinaus, der Wert der Luftunterstützung liegt vor allem im schnellen Erstangriff. Also der Abwurf aus dem Löschflugzeug oder aus dem Hubschrauber ist dann erfolgreich, wenn das Feuer noch klein ist. Jetzt merken Sie, wenn bei uns aber die Hubschrauber oder die Löschflugzeuge am Tag 3 oder noch später ankommen, wir hatten ja jetzt zum Beispiel beim Brand im Nationalpark da in Mecklenburg am Ende 2 Tage lang 2 CH-53 Hubschrauber der Bundeswehr fliegen. Da kostet die Flugstunde bei einem 35.000 Euro plus minus. Also wären zwar 2 Hubschrauber, 70.000 die Stunde. Das ist dann eigentlich sehr teures Wasser, was wir da abwerfen. Ne? Natürlich hat der Hubschrauber multifunktionale Aufgaben. Aber wenn man sich Hubschrauber leisten kann, natürlich. Der Starflügler, gerade die kleinen, also Air Tractor zum Beispiel oder die polnischen Dromada, die 3.000 Liter ungefähr abwerfen, die sind deutlich günstiger im Betrieb, können aber natürlich andere Sachen nicht, die der Hubschrauber kann.
7: Zum Beispiel nicht so treffgenau abwerfen, nehme ich an.
6: Doch, die können treffgenau werfen, aber die können jetzt keine Personen transportieren oder keine Ausrüstung im Berg hochfliegen. Das kann der Hubschrauber. Das Flugzeug ist schneller, hat mehr Wasser an Bord und so weiter. Also es gibt für alles seinen Einsatzbereich und wer sich's leisten kann, weltweit fliegt beides. Und wer Erfahrung hat, kombiniert diese Alarm- und Ausrückeordnung für den Hubschrauber und das Löschflugzeug natürlich mit dem vorherrschenden Waldbrandgefahrenindex, mit der Gefahrenstufe. Und wenn wir so Wetter haben wie jetzt gerade, dann sitzen die Piloten in ihren Maschinen auf dem Rollfeld oder patrouillieren eigentlich schon in der Luft mit 3000 Liter Wasser an Bord und können sehr, sehr schnell Feuer bekämpfen. Also ein ganz anderes Einsatzkonzept als das, was wir im Moment fahren.
7: Ist das auf der Agenda jedes Innenministeriums, wo ja solche Fragen letztlich entschieden werden?
6: Also man muss vorneweg sagen, wenn wir über Luftbekämpfung reden, dann dürfen wir nicht vernachlässigen, was wir am Boden zu erledigen haben, in der Prävention, in der Ausbildung, in der Ausrüstung. Wir müssten mal zu dem Punkt kommen, ein Landkreis alleine kann sich kein Flugzeug leisten. Ein Bundesland alleine könnte, macht aber keinen Sinn. Also das wären tatsächlich Maßnahmen, da müsste man ein Joint Venture haben zwischen Bundesländern, Bund, damit man diese Kosten fair umlegen kann und dann auch wirklich effizient mit einer Flotte stationieren kann. Aber tatsächlich ist es nicht in jedem Ministerium angekommen und vielleicht ist ein einzelnes Ministerium auf Landesebene auch tatsächlich, das hört sich jetzt übel an, aber zu klein für solche Entscheidungen.
1: Wie bekämpft man Feuer aus der Luft? Das war Alexander Held, gelernter Forstwirt und international vernetzt mit Waldwirtschaft und Katastrophenschutz.
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8: Mit Saskia Neumann und einer Menge Widerstand gegen Gianni Infantino. Der FIFA-Präsident hat sich mit seiner Idee, Anteile an der Fußball-WM an private Investoren zu verkaufen, keine Freunde in der Fußballwelt gemacht. Sollte er seinen Investorendeal wirklich durchdrücken, drohen massive Konsequenzen. Luise Kropf.
9: Die Europäische Fußballunion UEFA drohte Machtkampf mit FIFA-Präsident Gianni Infantino mit maximaler Eskalation. Auf der Dringlichkeitssitzung aller 55 Nationalverbände am Donnerstagnachmittag hat die UEFA einen Boykott aller FIFA-Turniere für den Fall beschlossen, dass Infantino an seinen Investorenplänen festhält. Der Boykott gilt nicht nur für die Weltmeisterschaft der Männer 2030, sondern auch für die kommende Frauenfußball-Weltmeisterschaft in Brasilien. Die UEFA teilte auf ihrer Website mit, dass man nur von einem Boykott absehen werde, wenn der Vorschlag in seiner Gesamtheit aufgegeben und der UEFA verbindliche Zusicherungen gemacht würden, dass die FIFA ihre Wettbewerbe nie wieder für private Investoren öffnet. Hintergrund des Streits zwischen UEFA und FIFA ist der Plan vom FIFA-Präsident Gianni Infantino, Anteile der Fußball-Weltmeisterschaft an private Investoren zu verkaufen. Die FIFA und ihr Präsident sind in ihrem Plan offensichtlich bereits fortgeschritten. Laut übereinstimmenden Medienberichten soll Infantino den Mitgliedsverbänden eine Zustimmungsfrist bis zum 19. September gesetzt haben. Die Verbände werden mit hohen Summen und der Aussicht auf eine nochmals erweiterte WM geködert. Eine einfache Mehrheit soll ausreichen, um die Vorhaben umzusetzen. Der drohende Boykott der UEFA könnte Infantinos Pläne jetzt massiv ins Wanken bringen.
8: Noch hat sich der FIFA-Präsident nicht dazu geäußert. Würde der Boykott kommen, wäre als nächstes Turnier die Frauen-WM 2027 in Brasilien betroffen. Und nach der UEFA hat sich bereits der nächste Verband geäußert. Auch der für Nord- und Mittelamerika sowie die Karibik zuständige Kontinentalverband CONCACAF lehnt den FIFA-Plan Verfahren geschlossen ab. Das hat der Verband nach einer gemeinsamen Sitzung mitgeteilt. Während es auf internationaler Ebene also kracht, gibt es auf nationaler Ebene erfreuliche Nachrichten. Die Bundesliga GmbH hat gestern bekannt gegeben, wie viele Tickets in der letzten Saison der ersten und zweiten Fußball-Bundesliga verkauft wurden. Und ich kann schon mal vorwegnehmen, dass man nur knapp hinter der spanischen und italienischen Liga landet. Matthias Merget hat die Zahlen für uns.
10: Im Schnitt kamen rund 35.000 Fans pro Spiel der ersten und zweiten Liga. In der Bundesliga alleine waren es 41.562. Das bedeutet einen Anstieg von 9% im Vergleich zur Saison davor. Ja, und einen wesentlichen Anteil an dieser Entwicklung haben die Rückkehr des ersten FC Köln und des Hamburger SV in die Bundesliga. In der zweiten Liga, da kamen über 28.000 Fans im Schnitt zu den Spielen.
8: Mal sehen, ob das in der neuen Saison noch zu toppen ist. Die startet für die zweite Liga ja bereits nächste Woche Freitag mit der Partie VfL Bochum gegen Hertha BSC. 3 Wochen später geht es dann auch in der ersten Liga wieder los mit dem Auftaktspiel zwischen Bayern München und dem VfB Stuttgart. Und die Bayern haben übrigens gestern Abend ihr Trainingslager am Tegernsee mit ihrem traditionellen Freundschaftsspiel gegen den Kreisklasse-Club Rottach-Egern beendet. Endstand 15:0. Die Bayern-Fans im Stadion am Birkenmoos dürfte das gefreut haben. Testspiel Nummer 1 hatten die Münchner am vergangenen Wochenende nämlich verloren. Gegen Drittligist Wiesbaden gab es da nur eine 1:2 Niederlage. Allerdings muss man auch dazu sagen, dass Trainer Vincent Kompany noch 10 Profis fehlen, unter anderem Harry Kane und Michael Olise, die noch im WM-Urlaub stecken.
1: Das war der Sport mit Saskia Neumann. 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
1: Um 0.30 Uhr mit Ronald Lessig. Die UEFA droht damit, dass künftige Fußball-Weltmeisterschaften ohne europäische Teams stattfinden könnten. Hintergrund sind die Investorenpläne des Weltverbands FIFA. Aus Genf Katrin Hondl zum Inhalt der UEFA-Erklärung.
2: Wir stehen als Einheit, heißt es da, einstimmig und unmissverständlich lehne man die Pläne von FIFA-Chef Gianni Infantino ab, die ja bekanntlich vorsehen, Eigentumsrechte an der WM oder anderen Wettbewerben an private Investoren zu verscherbeln. Ja, und die UEFA geht da jetzt eben auf maximale Konfrontation. Sollte Infantino seinen Plan durchziehen, sind die Europäer nicht mehr dabei. Keine UEFA-Nationalmannschaft wird an einem FIFA-Wettbewerb teilnehmen, solange diese Pläne existieren. Das steht so klipp und klar in der Erklärung, die UEFA veröffentlicht hat.
1: An der französischen Atlantikküste und rund um Spaniens Hauptstadt Madrid hat sich die Waldbrandlage entspannt. In anderen Teilen Südosteuropas kämpfen die Einsatzkräfte weiter gegen neue Feuer. Auf der griechischen Urlaubsinsel Kreta wurden 8000 Menschen in Sicherheit gebracht. Zwei Feuerwehrleute kamen ums Leben. Nach dem Ansturm von Migranten auf die spanische Nordafrika-Exklave Ceuta schickt die Regierung in Madrid das Militär. Das Innenministerium kündigte an, ein Militärschiff, eine Tauchereinheit sowie Soldaten und Spezialeinheiten der Polizei nach Ceuta zu verlegen. Zuvor hatten nach Medienberichten mehr als 2000 Menschen zu Wasser und zu Land die Grenzen nach Ceuta überquert. Nach Angaben der Behörden kamen mindestens 9 Menschen bei den Tumulten ums Leben. Die Exklaven Ceuta und Melilla liegen in Marokko, gehören aber zu Spanien. Deren Landgrenzen sind die einzigen der EU zu Afrika. Verbraucher haben von heute an europaweit mehr Rechte bei kaputten Elektrogeräten. Hersteller etwa von Waschmaschinen, Kühlschränken oder Smartphones sind verpflichtet, die Geräte zu reparieren. Was das genau bedeutet, erklärt Levin Salamon aus der ARD Verbraucherredaktion.
3: Bisher ist es ja so, dass man auf jedes neue Elektrogerät pauschal 2 Jahre gesetzliche Gewährleistung hat. Wenn in der Zeit ein Mangel auftritt, kriegt man im Zweifelsfalle per Gesetz einfach ein neues. Ab sofort soll man aber selbst entscheiden. Wenn man den Defekt gezielt ausbessern lassen will, anstatt einfach was Neues zu nehmen, dann muss die Reparatur auch möglich sein. Und nicht nur das, wer sein bisheriges Gerät reparieren lässt, bekommt dann nochmal 12 Monate mehr Gewährleistung. Quasi als Belohnung, dass man es nicht einfach hat wegschmeißen lassen.
1: Das Wetter in Deutschland. Im Südwesten gebietsweise Schauer oder Gewitter, sonst wolkig und trocken bei 22 bis 13 Grad. Tagsüber heiter bis wolkig, einzelne Schauer bei 20 Grad an der Nordsee und bis 38 Grad in Niederbayern. Am Sonnabend heiter, im Süden und Osten Schauer bis 33 Grad. Am Sonntag heiter bis sonnig, im Süden einzelne Schauer bis 36 Grad. Das waren die Nachrichten.
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4: Viel ist nicht los auf den Straßen. A5 Basel Richtung Karlsruhe zwischen Bühl und Baden-Baden staut es sich nach einem Unfall. Außerdem die A8 München Richtung Salzburg zwischen Rohrdorf und Fraßdorf. 4 Kilometer Stau, sonst keine weiteren Meldungen. Allseits weiterhin gute Fahrt.
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4: Mit Ben Wotzny, schön, dass Sie dabei sind. Noch 5 Wochen, dann wird in Sachsen-Anhalt der neue Landtag gewählt. Wie stehen die Parteien in Sachsen-Anhalt da bei dieser Momentaufnahme? Dazu gibt es eine aktuelle Infratest-DiMAP-Umfrage von MDR, WDR, Mitteldeutscher Zeitung und der Magdeburger Volksstimme. Jochen Müller hat sich mit den Zahlen beschäftigt.
5: Die AfD bleibt der Umfrage zufolge mit 41% die stärkste politische Kraft in Sachsen-Anhalt, stagniert aber seit Wochen auf diesem Wert. Hat die Partei die Mobilisierungsgrenze erreicht? Nein, sagt jedenfalls Spitzenkandidat Ulrich Siegmund.
6: Wir sind gesichert Volkspartei, das muss man ganz deutlich so sagen. Und das trotz ja dieses riesengroßen Gegenwindes, auch mit vielen Falschinformationen, all das, was über uns behauptet wird. Jetzt geht es erst richtig los, jetzt bringen wir alle PS auf die Straße. Und daher gehe ich davon aus, dass sich in den nächsten Wochen noch sehr viel bewegen wird.
5: Die CDU sackt um weitere 2 Prozentpunkte ab, liegt jetzt bei 24% und damit weit hinter der AfD. Die Unruhen in der Bundes-CDU hätten seinen Wahlkampf gestört, sagt der Spitzenkandidat, Sachsen-Anhalts Ministerpräsident Sven Schulze.
7: Am 6. September geht es in Sachsen-Anhalt nicht darum, Berlin irgendwie die rote Karte zu zeigen oder irgendwo ein Zeichen zu setzen, sondern es geht darum, wie sich Sachsen-Anhalt in den nächsten 5 Jahren entwickelt, wie Sachsen-Anhalt in den nächsten 5 Jahren regiert wird. Für uns ist dieses Ergebnis jetzt ein Ansporn, weiter Gas zu geben im Wahlkampf.
5: Zufriedenheit bei Eva von Angern, der Spitzenkandidatin der Linken. Ihre Partei liegt mit 13% an dritter Stelle, Tendenz steigend.
8: Wir sind ganz klar die, die eine rechtsextreme Landesregierung hier von den Hebeln der Macht ausdrücklich fernhalten wollen und werden. Und je stärker die Linke im Landtag vertreten ist, umso stärker ist natürlich auch auf eine CDU die Möglichkeit, Druck auszuüben, um soziale Gerechtigkeit, Kampf um Menschenrechte, um gegen Kinderarmut, Feminismus weiter voranzutreiben. Und deswegen bin ich da sehr optimistisch, dass wir da vielleicht sogar noch mit einem besseren Ergebnis aus dem Wahltag herausgehen werden.
5: Die Grünen mit 5% wären wieder im Landtag vertreten. Susanne Schiborra-Seitlitz, die Spitzenkandidatin.
9: Mit uns im Landtag kann es keine AfD-Regierung geben. Deshalb geben wir bis zum 6. September alles. Wir kämpfen um jede Zweitstimme. Wir wissen alle gemeinsam, dass es entscheidend ist, dass wir jetzt nicht locker lassen, sondern weiter alles geben.
5: Neue Hoffnung bei der SPD. Sie liegt bei 7%. Umfragen sahen sie zuletzt gefährlich nah am 5%-Loch. Armin Willingmann, der Spitzenkandidat.
10: Eine stabile Regierung in Sachsen-Anhalt wird es ohne die SPD nicht geben. Und entscheidend ist eben auch, dass wir weiter aus der Mitte heraus versuchen, eine demokratische Regierungsbildung zu ermöglichen. Und da sind die 7% zunächst mal ein stabiler Wert.
5: Unterhalb der 5%-Hürde, nämlich bei 4%, liegt derzeit das Bündnis Sarah Wagenknecht. Thomas Schulze, der Spitzenkandidat.
11: Wer einen politischen Wechsel haben will, der wählt das BSW und wir werden auch in diesen Landtag einziehen.
5: Die FDP, die ja derzeit noch in der Regierungskoalition ist, findet sich in der Umfrage in der Rubrik Sonstige wieder.
4: Reaktionen auf eine neue Wahlumfrage in Sachsen-Anhalt.
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4: Die vielen heißen Tage und die geringen Niederschlagsmengen wirken sich auch auf die Pegelstände der Flüsse aus. Die Donau zum Beispiel führt gerade so wenig Wasser wie seit 30 Jahren nicht mehr, mit schwerwiegenden Folgen für den Tourismus und die Landwirtschaft. Oliver Schosch berichtet über die Lage in Österreich, Ungarn und Rumänien.
12: Das österreichische Donaukreuzfahrtschiff MS Primadonna ist auf dem Weg von Passau nach Wien. 160 Passagiere sind an Bord. Sie sind entspannt und genießen eine Weinprobe. Noch gehen sie davon aus, dass bei ihrer Reise alles glatt laufen wird, trotz der niedrigen Wasserstände an der Donau. Oben auf der Brücke ist die Stimmung angespannt, bei Kapitän Radomir Bobokovic.
13: Wir haben schon heute Nachmittag, das war Prognose, Wetterprognose, kommt ein bisschen Wasser, aber das passiert leider nicht.
12: Dabei war bis zur heutigen Etappe noch alles gut gegangen. Die ersten 150 Flusskilometer von Passau bis Grain in Oberösterreich hat das Schiff geschafft. In Grain gab es dann einen Stopp mit einer Radtour. Und dann wollte Radomir Bobokovic eigentlich weiterschippern durch Niederösterreich, durch die Wachau, vorbei am berühmten Stift Melk, das imposant auf einem Felsen thront. Doch dort ist der Wasserstand zu niedrig. Der normale Pegelstand der Donau bei Melk liegt bei 3 bis 3,5 Meter. Ein Pegelstand von 1,12 Meter bedeutet, dass es in der Hauptfahrrinne, da wo die Donau am tiefsten ist, nur noch knapp über 2 Meter tief ist. Radomir Bobokovic entschließt sich, die Fahrt abzubrechen und hier in der Nähe zu ankern. Weiter flussabwärts in Ungarn sieht es aktuell ziemlich düster aus mit Donaukreuzfahrten. An vielen Anlegeplätzen können die Schiffe gar nicht erst losfahren. Die Hauptstadt Budapest ist von der Schifffahrt nahezu abgetrennt, erzählt Judith Kannel von Continental Travel, einer der führenden Reiseagenturen in Budapest.
14: Das ist eine hydrologische Ausnahmesituation. Die meisten Schiffe können nicht nach Budapest einschiffen. In Budapest liegen hier auch im Hintergrund 2 Avalon-Schiffe. Ein Viva Enjoy-Schiff und im Komarum weitere Viking-Schiffe.
12: Doch es passieren noch andere Dinge durch das Niedrigwasser der Donau. In Budapest mussten Spezialkräfte eine aufgetauchte Weltkriegsbombe entschärfen. In Rumänien mussten 2 Reaktoren des Kernkraftwerks Cernavoda heruntergefahren werden, mangels Kühlwassers. Rumänien verzeichnet den niedrigsten Donaupegel seit 30 Jahren. In der Landwirtschaft wurde die Bewässerung aus der Donau stark eingeschränkt. Es kommt zu Ernteausfällen. Kapitän Radomir Bobokowitsch legt die MS Primadonna in Pöchlan an, kurz vor dem Stift Melk. Das Tourismusprogramm wurde umgeschmissen. Statt Sightseeing in Wien gibt es noch einmal eine Radtour durch die Wachau. Und dann gibt es einen Bustransfer nach Wien. Die Passagiere nehmen es gelassen.
15: Ja gut, wir hätten es uns ein bisschen anders vorgestellt, aber trotzdem, wir fahren heute einen kleinen Rundkurs. Bei dem Wetter auch perfekt, machen wir das Beste draus.
16: Den Tag so nehmen, wie er kommt, das ist meine Lebensdevise. Und ich freue mich auf jeden Tag. Und was passiert, ist passiert.
12: Die Frage ist, wie lange es solche Kreuzfahrten noch geben kann bei immer niedrigeren Pegelständen der Donau.
4: Oliver Schosch war das über historisches Niedrigwasser der Donau und die wirtschaftlichen Folgen, die sich daraus ergeben. Wer das Rentenalter erreicht hat und trotzdem weiterarbeitet, der leistet in Zeiten des Fachkräftemangels einen wichtigen Beitrag. Denn die sogenannten Silver Workers helfen dabei, die Wirtschaft am Laufen zu halten. Der Ärztemangel auf dem Land ist ein echtes Problem. Luisa Kretschmer hat einen Hausarzt im schwäbischen Landkreis Donau-Ries getroffen, der normalerweise schon lange im Ruhestand wäre.
17: Jetzt schauen wir mal in einen Blutdruck.
18: Hausarztbesuch in Wemding in Nordschwaben. Patient Herr Wagner, 90 Jahre, trifft in der Praxis auf Dr. Jakob Berger, 76. Seit 44 Jahren ist Dr. Berger niedergelassener Hausarzt.
17: Die Arbeit, die ist so erfüllend und macht so viel Spaß und gibt einem Befriedigung und einen Sinn
4: wir
17: im Leben.
4: Wir pausieren das Programm für eine wichtige Verkehrsdurchsage. Achtung, Falschfahrer auf der A14. Leipzig-Nossen zwischen Döbeln-Ost und Nossen-Nord kommt Ihnen ein Falschfahrer entgegen. Fahren Sie äußerst rechts und überholen Sie nicht. Auf der A14 Leipzig-Nossen zwischen Döbeln-Ost und Nossen-Nord ist ein Falschfahrer unterwegs. Vorsicht in beiden Richtungen. Und nun geht's weiter im Programm.
18: Der Bedarf an Hausärzten in der Region um Wemding ist laut Daten der Kassenärztlichen Vereinigung gedeckt. In Lauingen, rund 50 Kilometer entfernt, sieht es schon ganz anders aus. Dort herrscht Unterversorgung. Aktuell gibt es laut KV-Planung in Bayern 6 unterversorgte Regionen. Einigen mehr droht diese Situation. Das könnte sich in den nächsten Jahren verschlimmern, sagt Professor Andreas Beivers von der Hochschule Fresenius in München.
19: Rund ein Drittel der Vertragsärzte, die hausärztlich in Bayern tätig sind, sind über 60 Jahre alt. Und das zeigt natürlich, dass wir vor allem perspektivisch ein Problem bekommen.
18: Viele der bayerischen Ärzte wollen in den nächsten 10 bis 15 Jahren in den Ruhestand gehen und könnten Schwierigkeiten haben, einen Nachfolger zu finden.
19: Und vor dem Hintergrund dessen müssen wir überlegen, wie können wir Anreize setzen, entbürokratisieren, dass es vielleicht interessanter wird, ein paar Jahre hinten dran zu hängen.
18: Zurück zu Dr. Berger nach Wemding. Ihn motivieren seine Patientinnen und Patienten und seine langjährige Erfahrung als Hausarzt.
17: Wir kennen die Patienten über Jahrzehnte zum Teil. Wir wissen ihre Unverträglichkeiten, wir wissen, was sie für einen Lebenshintergrund haben. Und dieses Wissen geht verloren, wenn ein Arzt aufhört.
18: Deshalb hat Dr. Berger vor, noch eine ganze Weile weiterzumachen. Patient Joachim Ibel freut sich.
20: Ich finde es sehr gut, er fühlt sich also noch fit. Es macht ihm Spaß und er schaut auch fit aus.
18: Wenn Dr. Berger doch aufhören muss, hofft er, dass seine Tochter die Praxis übernimmt. Und die Patienten so weiter versorgt bleiben.
21: Sie könne und wolle für diese Partei nicht mehr.
4: So, Verzeihung, jetzt machen wir hier weiter im Programm und müssten auch wieder richtig sein. Corona ist schon eine Weile her. Aber nicht vergessen, auch in den USA beschäftigt die Pandemie die Politik bis heute. Chefberater der Regierung war seinerzeit der Virologe Anthony Fauci. Der jetzige Präsident Trump lässt kein gutes Haar an Fauci und wirft ihm eine gewaltige Zerstörungswut vor. Gerade musste sich der Arzt im Senat befragen lassen. Geantwortet hat er jedoch nicht, jedenfalls nicht zur Sache. Samuel Jakisch.
22: Served at the NIH for over 54 years, 38 of those as director of the National Institute of Allergy and Infectious Diseases.
23: Fast 40 Jahre lang war der Immunologe Direktor am Nationalen Institut für Allergien und Infektionskrankheiten. 7 US-Präsidenten hat der parteilose Mediziner in diversen Gremien beraten, auch während Covid. Und obwohl Fauci keine Entscheidungsgewalt hatte, machen viele Republikaner ihn persönlich verantwortlich für Schutzmaßnahmen und Einschränkungen während der Pandemie. Maskenpflicht, Abstandsregeln, Schulschließungen. Verletzungen. Wegen zahlreicher Morddrohungen stand Fauci sogar jahrelang unter Personenschutz, bis Donald Trump diese Vorsichtsmaßnahme beendete.
1: Anthony Fauci promoted the theory that the virus arose naturally. While privately, he was well aware of a mountain of evidence suggesting the virus originated in the lab.
23: Den Republikaner Rand Paul beschäftigt vor allem die wissenschaftlich bis heute nicht abschließend geklärte Frage nach dem Ursprung von SARS-CoV-2. Eine spontane Laune der Natur oder doch ein menschengemachter Laborunfall? Fauci hat die Laborthese stets skeptisch gesehen, doch für den libertären Senator Paul aus Kentucky steht fest, das Virus müsse aus einem von den USA mitfinanzierten chinesischen Forschungsprogramm entwichen sein. Und Fauci persönlich habe sich dafür zu entschuldigen.
1: Frankly, the American people deserve an apology.
23: Die Wut vieler Amerikaner über Corona-Maßnahmen, die sie rückblickend als überzogen bewerten, lässt sich auch 6 Jahre später noch politisch nutzen. Vor allem durch die Republikaner. Sie machen aus der Anhörung vor dem Senatskomitee ein einseitiges Verhör, das mitunter aus den Fugen gerät.
2: Here I am sitting in front of you 6 years later, saying, who the fuck do you think you were for doing that?
23: Fauci, dessen Anwalt wegen zahlreicher Unterbrechungen aus dem Anhörungssaal hinausgeworfen wird, beruft sich auf ein Verfassungsrecht in den USA, keine Frage beantworten zu müssen, wenn die Antwort nachteilig ausgelegt werden könnte.
1: On the advice of counsel, I respectfully decline to answer based upon my rights under the Fifth Amendment to the Constitution.
23: Mehr als 100 Mal wiederholt Fauci diesen Satz am Mittwochnachmittag vor dem Senat. Juristisch kann der Mediziner Fauci für sein Handeln während der Pandemie nicht mehr belangt werden, seit seiner vorsorglichen Begnadigung durch Präsident Joe Biden. Die Republikanische Partei wird das nicht davon abhalten, sich im Wahljahr 2026 weiter an Fauci persönlich abzuarbeiten.
4: Der Personalumbau innerhalb der Bundesregierung schlägt weiter Wellen, wenn auch aktuell wieder etwas kleinere als noch zuletzt. In der Union ist seit dem Rücktritt des Fraktionsvorsitzenden Jens Spahn eine Debatte über das Handeln und die Kommunikation von Kanzler Friedrich Merz und der Parteispitze ausgebrochen, auch wenn dieser in der Fraktionssitzung zuletzt Besserung gelobte. Kritik hagelt es auch von Seiten der CDU-Landesverbände. In Brandenburg hat es da jetzt einen kleinen Paukenschlag gegeben. Die Vorsitzende der Jungen Union, Laura Strohschneider, hat alle politischen Ämter niedergelegt und ist aus der CDU ausgetreten.
21: Sie könne und wolle für diese Partei nicht mehr stehen. Mit diesem Paukenschlag hat sich Brandenburgs JU-Vorsitzende Laura Strohschneider aus der CDU verabschiedet. 10 Jahre sei sie Mitglied gewesen, aber seit der vergangenen Bundestagswahl sei zu viel vorgefallen. Die Ereignisse der letzten Tage seien das Zünglein an der Waage gewesen.
3: Jeder weiß, was politisch passiert ist. Die Personalrochade, die Friedrich Merz dort vorgenommen hat, finde ich schwierig. Ich finde sie schwierig, weil sie einmal auf einer persönlichen Ebene seltsam und unschön gelaufen ist. Ich finde sie aber auch schwierig, weil ich nicht so richtig nachvollziehen kann, inwiefern das ein Zeichen nach vorne sein soll.
21: Vor allem der Rollenwechsel von Carsten Linnemann habe sie enttäuscht. In seiner Rolle als Generalsekretär wäre er für sie ein Hoffnungsträger gewesen. Jetzt sei er Gesundheitsminister, obwohl er das vorher für sich abgelehnt hätte. Auch die Causa Jens Spahn hätte ihre Entscheidung befeuert, sagt Strohschneider. Mithilfe einer Leihmutter hatten er und sein Mann in den USA ein Kind bekommen, was in Deutschland verboten ist. Nach massiver Kritik trat Spahn als Unionsfraktionsvorsitzender zurück.
3: Das ist halt das, was sich an vielen Stellen ja abzeichnet, dass wir Dinge sagen und andere Dinge tun. Das ist was, wo ich das Gefühl hatte, wenn ich mit Leuten spreche, ich kann und möchte das eben nicht mehr rechtfertigen.
21: Der Generalsekretär der CDU Brandenburg, Julian Brüning, bedauert Strohschneiders Austritt. Gerade in schwierigen Zeiten brauche die Union Leute, die mit Leidenschaft dafür arbeiteten, dass es mit Deutschland wieder bergauf gehe. Ähnlich hat sich der Vorsitzende der Landesgruppe Brandenburg der Unionsfraktion im Bundestag, Sebastian Steinicke, geäußert. Kritik am Spitzenpersonal gebe es aber auch in der Landesgruppe, sagt er.
6: Dass natürlich seit dem Rücktritt von Jens Spahn sich da einiges entwickelt hat, das uns nicht so gefallen hat, von der Kommunikation her und von den Abläufen her. Das ist bei uns genauso wie in jedem anderen Landesverband oder in einer Landesgruppe auch.
21: Aus anderen Landesverbänden hatte es zuletzt harsche Kritik gegeben an den Personalentscheidungen des Bundeskanzlers. Für Laura Strohschneider geht die Sache tiefer. Auch inhaltlich habe sich die Partei weit von ihren Grundsätzen entfernt. Den Unmut darüber spüre sie auch in den Reihen der Jungen Union. Vor allem die Entscheidung, die Schuldenbremse aufzuweichen, habe viele junge Mitglieder enttäuscht.
3: Weil man hat ja im Wahlkampf vom BE gestanden und man hat gesagt, ja, wir sind dafür, wir machen keine neuen Schulden und bevor es richtig losgeht, kommt schon das Gegenteil. Was ich jetzt aber auch im Nachgang bemerkt habe, also ich habe heute Morgen, seitdem das raus ist, schon unglaublich viele Nachrichten von Leuten bekommen, die mir geschrieben haben, sie fühlen sich ähnlich.
21: Ob es weitere Austritte geben wird, da ist sich Strohschneider nicht sicher. Sie selbst freue sich nun auf ein Leben außerhalb der Politik. Mit dem Austritt hat die 29-Jährige auch alle politischen Ämter niedergelegt.
4: Ein Beitrag von Annette Kufner.
0: Kultur.
4: Der Debütroman Paradise Garden von Elena Fischer war gleich ein Bestseller und stand 2023 auch auf der Longlist für den Deutschen Buchpreis. Jetzt ist mit Wirf einen Schatten der zweite Roman der in Mainz lebenden Autorin erschienen. Eingesprochen für das Hörbuch hat den Roman der Schauspieler Johann von Bülow.
7: Josef trank seinen Kaffee in kleinen Schlucken. Heiß, stark, schwarz und ohne Zucker. Als wäre er eine Strafe Gottes. Er wusste, dass es das letzte Mal war. Vor ihm lag ein Tag voller letzter Male.
8: Was bleibt Josef noch an diesem 24. Dezember 1963? Es ist der Tag, an dem Familien zusammenkommen, das Fest der Freude, des Miteinanders. Seine Frau Liz hat ihn vor einigen Monaten mit dem 4 Jahre alten Sohn verlassen. Seitdem gab es keinen Kontakt. Nun lebt er allein auf dem Hof in den Bergen, um den er sich immer weniger kümmert. Einmal noch die Kühe melken.
7: Josef strich jeder der Kühe über die Stirn und sprach leise mit ihnen. Dann setzte er sich auf den Schemel und machte sich beim ersten Tier an die Arbeit. Die Milch im Vormelkbecher war weiß und schön, ohne Flocken. Als er zu melken begann, glaubte er, ein leises Seufzen zu hören. Bevor er schließlich den Stall verließ, versorgte er die Kühe mit der dreifachen Ration Futter.
8: Schon auf den ersten Seiten fängt Elena Fischer uns ein, nimmt uns ein für diesen einsamen Mann, obwohl wir nicht viel von ihm wissen. Langsam blättert sie sein Leben auf. In Rückblenden erfahren wir von Liz, dem Sohn Samuel, von Ada, zu der er sich hingezogen fühlt. Und als Josef das Gewehr schon in der Hand hat, schickt sie ihm Birdie, eine junge Frau, fast noch ein Mädchen, auf der Flucht vor den Eltern. Ausgerechnet am heiligen Abend klopft sie vollkommen erschöpft bei ihm an. Das könnte kitschig sein, eine sentimentale Weihnachtsgeschichte, nichts ist es weniger. Elena Fischer ist ganz bei ihren Figuren, erzählt ohne Pathos vom harten Bergbauernleben, Birdies Suche nach Selbstbestimmung. Die Annäherung ist schwierig.
7: Ab und zu begegneten sich ihre Blicke. Es lag etwas Unbestimmtes, Zufälliges in ihnen. Es war wie den Blick am Bahnsteig über die Mitreisenden schweifen zu lassen und mal hier, mal dort über ein Gesicht, eine Geste zu stolpern. Ihm war es recht. Ihre Wege würden sich ohnehin bald wieder trennen. Sie hatten nichts miteinander zu tun. Woher sie kam, wohin sie ging, spielte für ihn keine Rolle. Er hatte genug eigene Probleme.
8: Doch Josef und Birdie werden aneinander wachsen. Jeder für sich den Mut finden, weiterzugehen, in einer noch stark von klassischen Rollenbildern geprägten Welt. Birdie entdeckt die Fotografie für sich, will Fotografin werden und zieht weiter. Josef muss lernen, sich zu fragen, was er eigentlich will und sich befreien von dem Trauma, das der frühe Tod des Bruders in der Kindheit in ihm ausgelöst hat. Sich öffnen, auch für das eigene Kind, zu dem er in den ersten 4 Jahren kaum eine Beziehung aufbauen konnte. Endlich ruft er Liz an, beschließt, mit Samuel ein Baumhaus zu bauen.
7: Zum Abschied strich er Samuel über den Kopf. Der Junge kam näher zu ihm, schmiegte seine Wange in Josefs Hand. In dieser Geste lag eine ganze Welt. Vielleicht ist doch nicht alles verloren, dachte Josef.
8: Wie Elena Fischer die Lebenswelten ihrer Figuren beschreibt, ihre Sehnsüchte, ihre Suche nach dem richtigen Platz, nach der Liebe, ist bewegend. Und am Ende der Lektüre fällt der Abschied schwer. Wirf einen Schatten ist ein mit großem Einfühlungsvermögen erzählter Roman, der den Blick lenkt auf eine Zeit und eine Welt, die von heute aus betrachtet ziemlich unspektakulär erscheinen. Doch bei näherem Hinschauen sind die Dramen von damals auch Dramen von heute, Alltag. So entsteht Geschichte. Und davon erzählt Elena Fischer ganz famos.
4: Ein Beitrag von Katja Weise. Elena Fischers neuer Roman Wirf einen Schatten ist als Buch und Hörbuch bei Diogenes erschienen. 304 Seiten, 25 Euro. Diese Informationen und viele weitere Buchtipps finden Sie wie immer auch im Netz und zwar auf ndr.de/kultur.
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4: Erstmals seit 7 Jahren hat die Deutsche Bahn im ersten Halbjahr wieder einen Gewinn von fast 150 Millionen Euro erzielt. Im ersten Halbjahr 2025 waren es noch 760 Millionen Euro Verlust. Unser Gastautor ist heute Christoph Schwennecke, Politikchef bei T-Online. Er meint dazu:
5: Man muss sich die Augen reiben und die Meldungen 2 bis 3 Mal lesen. Die Deutsche Bahn hat ihr Ergebnis innerhalb eines Jahres um fast 1 Milliarde Euro verbessert. Das ist die beste Nachricht seit langem und stellt eine Frage noch mal lauter, die schon bis zu dieser Bilanz unbeantwortet blieb. Warum um alles in der Welt hat Bundeskanzler Friedrich Merz den für die Bahn zuständigen Verkehrsminister Patrick Schnieder aus dem Kabinett geworfen bzw. zum Rücktritt genötigt? Und mit diesem Vorgang nicht nur die rheinland-pfälzische CDU, sondern die gesamte Partei angezündet. Die Antwort darauf bleibt Merz stur schuldig, intern wie öffentlich. Aber mit oder ohne Antwort. Friedrich Merz hat als Reformkanzler just in dem Moment den Rückhalt in seiner Partei verspielt, in dem er ihn dringend bräuchte. Weil die Wirtschaft abgesehen vom Hoffnungsschimmer bei der Deutschen Bahn weiter in freiem Fall ist, wären massive Strukturreformen jetzt dringend nötig. Das geht aber nur aus einer Position der Stärke heraus,
4: kommentiert Christoph Schwennecke von T-Online. Die Augsburger Allgemeine verlangt, der neue Verkehrsminister Bilger müsse Konzernchefin Paller in die Pflicht nehmen.
9: Bevor es besser werden kann, müssen erst tausende Baustellen im Gleisnetz abgearbeitet werden. Baustellen sind aber der natürliche Gegner der Pünktlichkeit, wie der Hecht dem Karpfen. Bilger muss Paller deshalb darauf festnageln, dass zumindest die weichen Verbesserungen greifen. Dazu zählen mehr Sicherheit und Sauberkeit in Bahnhöfen und in den Zügen. Wer öfter mit dem Zug unterwegs ist, sieht jetzt mehr Putztrupps, die während der Fahrt sauber machen. Die Verspätung erträgt sich leichter, wenn der Unrat weggeräumt wird.
4: Im Nachrichtenpodcast Was jetzt? Der Zeit aus Hamburg wird die Frage aufgeworfen, ob ein Unternehmen in Bundesbesitz überhaupt schwarze Zahlen schreiben müsse.
10: Gewinne sind ja auch kein Selbstzweck. Die ermöglichen es, das Angebot zu verbessern. Die Bahn kann modernere Züge anschaffen, den Service verbessern, den DB-Navigator nutzerfreundlicher machen. Deshalb ist das grundsätzlich schon sinnvoll, wenn da Gewinne erzielt werden. Und es nicht so läuft wie Anfang der 90er Jahre, wo das Unternehmen wie eine Behörde geführt wurde, nicht auf die Kosten geachtet wurden und Schulden ohne Ende angehäuft wurden.
4: Aus Sicht der Badischen Zeitung aus Freiburg hat Bahnchefin Paller mit den schwarzen Zahlen einen Überraschungskuh gelandet.
9: Wobei der Konzern von höheren Kraftstoffpreisen profitierte, was Reisende in die Züge trieb. Eine mangelnde Nachfrage ist Pallers Problem nicht. Vielmehr muss sie sich mit hohen Kosten, dysfunktionalen Strukturen und über Jahrzehnte unterlassenen Investitionen herumschlagen. Noch nie waren die Fahrgäste so unzufrieden. Hier muss Paller Verbesserungen erzielen, ohne bei der Steigerung der Effizienz nachzulassen. Eine Herkulesaufgabe.
4: Das waren unsere Standpunkte, zusammengestellt von Ulrike Ufer.
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1: Um 1 Uhr mit Ronald Lessig. Die UEFA droht dem Weltverband FIFA offiziell mit einem WM-Boykott. Hintergrund ist der Plan von FIFA-Boss Infantino, einen Teil der kommerziellen Rechte an Weltmeisterschaften an private Investoren zu vergeben. Aus der Sportredaktion Tide Tedinger.
2: Die Entscheidung, so heißt es, sei einstimmig gefällt worden. Im Vorfeld hatte sich mit Tschechien zumindest ein Abweichler gezeigt. Jetzt aber ziehen offenbar alle 55 Mitgliedsverbände mit. Damit steigt der Druck auf FIFA-Boss Gianni Infantino beträchtlich, denn ein WM-Turnier ohne große Nationen, wie beispielsweise Spanien, Weltmeister bei Männern und Frauen, Frankreich, England, Italien und Deutschland, würde natürlich immens an sportlichem Wert verlieren. Die WM wäre deutlich weniger attraktiv für große Investoren.
1: Die Zahl der Hitzetoten in Deutschland ist offenbar auf einen Rekordwert gestiegen. Seit Jahresbeginn sind nach Schätzungen des Robert-Koch-Instituts fast 10.000 Menschen in Deutschland infolge hoher Temperaturen gestorben. In den meisten Fällen hätten Vorerkrankungen eine Rolle gespielt, hieß es. Der ehemalige Gesundheitsminister Lauterbach rief zu schnellem Handeln auf. Bewährte Konzepte wie Hitzeinformationsportale müssten flächendeckend eingeführt werden, um gefährdete Menschen zu erreichen. In der Region rund um Spaniens Hauptstadt Madrid entspannt sich die Lage bei den Waldbränden etwas. Ministerpräsident Sanchez mahnte allerdings, es gebe keine Entwarnung. In Frankreich stabilisiert sich die Situation in der Nähe von Bordeaux. In anderen Teilen Südeuropas kämpfen Einsatzkräfte dagegen weiter gegen neue Feuer, etwa auf der griechischen Insel Kreta. Auch in der Türkei sind neue Brände ausgebrochen. An der Grenze zur spanischen Exklave Ceuta sind tausende Menschen nahezu ungehindert aus Marokko auf europäisches Gebiet gelangt. Nach Medienberichten brach die Grenzsicherung zeitweise zusammen. Aus Rabat, Luca Kissel.
3: Bis zu 3000 Menschen sollen die Grenze bis zum Abend zu Fuß überquert haben. Zuvor waren in den vergangenen Tagen nach Angaben der Behörden bereits bis zu 2000 Migranten schwimmend in der Exklave angekommen. Ceutas Regierungschef Vivas spricht von einem humanitären und sozialen Notstand. Er fordert einen nationalen Notstand, den Einsatz des Militärs und eine einheitliche Leitung durch Madrid. Das spanische Innenministerium lehnt den Notstand ab, kündigt aber zusätzliche Kräfte an.
1: Das waren die Nachrichten. Das Wetter in Deutschland. Im Südwesten Schauer oder Gewitter, sonst wolkig und trocken bei 22 bis 13 Grad. Tagsüber heiter bis wolkig, einzelne Schauer bei 20 Grad an der Nordsee und 38 Grad in Niederbayern. Am Sonnabend teilweise heiter, im Süden und Osten Schauer bis 33 Grad. Am Sonntag heiter, im Süden einzelne Schauer bis 36 Grad. Es ist 1.03 Uhr.
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4: Nach wie vor bitte Achtung, Falschfahrer auf der A14 Leipzig-Nossen. Zwischen Döbeln-Ost und Nossen-Nord kommt Ihnen ein Falschfahrer entgegen. Fahren Sie äußerst rechts und überholen Sie nicht. Auf der A14 Leipzig-Nossen zwischen Döbeln-Ost und Nossen-Nord ist ein Falschfahrer unterwegs. Bitte Vorsicht in beiden Richtungen. A5 Basel Richtung Karlsruhe zwischen Bühl und Baden-Baden 2 Kilometer Stau. Hier ist nach einem Unfall nur eine Spur frei. Nochmal die A5 Frankfurt Richtung Karlsruhe ist zwischen Heppenheim und Hemsbach bis 5 Uhr wegen Reparaturarbeiten gesperrt. Die A7 Fulda Richtung Würzburg ist zwischen Bad Brückenau-Volkers und Bad Brückenau-Wildflecken wegen einer Nachtbaustelle vorübergehend gesperrt. Die Umleitung führt über die U54. Die A12, Autobahn der Freiheit Frankfurt-Ost Richtung Berliner Ring, ist zwischen Briesen und Fürstenwalde-Ost wegen Bauarbeiten bis ca. 5 Uhr gesperrt. Außerdem die A71 Richtung Schweinfurt ist zwischen Arnstadt-Süd und Stadt-Ilm sowie zwischen Meiningen-Süd und Rentwertshausen wegen Tunnelwartungsarbeiten bis 6 Uhr gesperrt. Weiterhin gute Fahrt.
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4: Aus dem Studio des NDR in Hamburg und das mit Ben Wozny. Schön, dass Sie dabei sind. Die Hitze hat Europa in diesen Tagen wieder fest im Griff und es brennt weiter an vielen Stellen. In Frankreich sind die Brände laut Präsident Emmanuel Macron die heftigsten seit Ende des Zweiten Weltkrieges. Auch in Spanien, Portugal, England, Griechenland und der Türkei zeigt sich die europäische Karte gerade mit tiefen Brandherden. Die zerstörerische Wucht der Waldbrände sei zutiefst erschütternd, so hatte es Bundesumweltminister Carsten Schneider vor ein paar Tagen gesagt. Und er betonte, jetzt sei die Zeit für Brandbekämpfung, Nothilfe und europaweite Solidarität. Zugleich müsse es aber auch darum gehen, den gefährlichen Klimawandel zu stoppen, damit Hitze, Dürre und Waldbrände in Zukunft nicht noch schlimmer werden. Darüber hat meine Kollegin Liane Kossmann heute mit Jochen Flassbart gesprochen. Er ist Staatssekretär im Bundesumweltministerium und zählt zu den erfahrensten deutschen Fachleuten für Klima- und Naturschutz. Wie schaut er auf diese verheerenden Brände?
5: Ja, es ist genauso, wie Carsten Schneider gesagt hat. Jetzt ist natürlich im Augenblick erstmal Hilfe angesagt. Das machen die Kräfte vor Ort. Wir von Deutschland über die Bundeswehr unterstützen. Auch das ist jetzt der Zeitpunkt, wo man wirklich helfen muss. Und dann muss man natürlich auch mit etwas Abstand sagen, wir müssen noch sehr viel mehr tun. Einmal, um den Klimaschutz nicht aus den Augen zu verlieren. Das ist ja im Augenblick in Deutschland, aber in ganz Europa, in Teilen der Welt so. Aber wir müssen eben auch sehen, es ist schon im vollen Gange und wir müssen uns auch besser anpassen, um die Katastrophen, die eintreten können, denen besser begegnen zu können.
6: Ja, Umweltminister Carsten Schneider sagt es ja auch, noch haben wir die Chance, unsere Umwelt besser vorzubereiten auf diese neue Realität. Eine Lösung sieht er ja etwa im Umbau der Wälder. Wie weit sind wir denn da in Deutschland? Wie gut sind wir aufgestellt in Sachen Waldbrandschutz?
5: Ja, wir sind ehrlich gesagt schon ganz schön gut aufgestellt. Aber das ist natürlich nicht die Antwort darauf, dass wir nicht noch mehr machen müssen. Aber bereits 2008, Sie haben ja gesagt, ich bin schon ziemlich lange im Umweltministerium, haben wir das erste Mal eine deutsche Klimaanpassungsstrategie gemacht. Und ich kann mich erinnern, dass wir sehr erklären mussten, warum wir das eigentlich in Deutschland tun müssen, weil es so aussah, dass wir doch gar nicht so sehr betroffen sind. Inzwischen ist sehr viel passiert und gerade auch beim

0: durch solche Ereignisse, das sind jetzt diese Brände, das kann ja im Winter oder im Herbst oder im Frühjahr können das Hochwasser oder Starkregen sein. Das erinnert eben daran, das ist keine Aufgabe, die man einfach beiseite schieben kann. Es ist ja verständlich, dass wir insgesamt und die Bundesregierung, die Landesregierung, wir in Europa auch unsere Wirtschaft wieder in Schwung bringen müssen. Das kann man ja gar nicht anders sehen. Es ist auch richtig, dass wir unsere Verteidigungsfähigkeit weiter nach vorne bringen müssen. Aber wer immer das mit dem Zwischenton sagt, na dann muss der Klimaschutz eben hinten anstehen, der ist ganz sicher sich falsch gewickelt und gefährdet die Möglichkeiten künftiger Generationen eben noch angemessen reagieren zu können. Und deshalb, wir haben gerade ja in dieser Woche die erneuerbaren Energiengesetzgebung weiter vorangebracht. Auch das ist ein Austarieren. Wie behalten wir das alles bezahlbar? Inzwischen haben wir 60% erneuerbare Energien. Das ist ja was, darauf können wir auch stolz sein. Das geht auch weiter. Aber das ist genau der Weg, der beschritten. Wir müssen anpassen, helfen, aber eben dann auch den längerfristigen Weg, den Klimaschutz nicht aus den Augen verlieren.
1: Ja, aber auf der anderen Seite werden ja auch gerade Subventionen für die Energiewende gekürzt. Da spricht Wirtschaftsministerin Katharina Reiche ja vom Ende eines rundum sorglosen Paketes, wenn es um die Reform des Erneuerbare-Energien-Gesetzes geht, und von Überförderung. Also wie soll mehr Klimaschutz passieren, wenn andere in der Regierung so auf die Bremse steigen?
0: Naja, ich finde, das ist doch auch durchaus richtig. Wir müssen das ja alles bezahlbar halten. Es wird doch an anderen Tagen auch in der Republik darüber gesprochen, wie die Lebenshaltungskosten steigen. Dazu gehören die Energiekosten natürlich. Und deshalb haben wir keinen grundsätzlichen Dissens. Die Energiewende muss auch kostengünstiger gelingen. Das kann auch sein. Aber gerade in dem Energiepaket, das wir in dieser Woche im Kabinett hatten, haben wir 12 Gigawatt zusätzliche Onshore-Windenergie zusätzlich zu dem normalen Ausbaufahrt beschlossen, das und zwar nicht irgendwann, sondern direkt in den nächsten 2,5 Jahren. Ich finde, das zeigt, wir wollen nach vorne gehen, aber manchmal spitzt sich die Debatte eben gerade vor der Gesetzgebung etwas zu. Ich glaube, wir haben da ein ganz ordentliches Paket hingekriegt.
1: Die Kosten, die Herr Flossbart, die haben Sie jetzt schon mehrfach angesprochen. Der Deutsche Städtetag, der fordert jetzt angesichts eben auch dieser neuen Hitzewelle Bund und Länder auf, Klimaanpassungsmaßnahmen der Kommunen stärker finanziell zu unterstützen. Hauptgeschäftsführer Schuchart, der hat gesagt, es müssten bundesweit Milliardensummen investiert werden. Das könnten die Städte eben nicht alleine stemmen. Und die bestehenden Förderprogramme, so sagt er es auch, die reichten eben nicht aus. Können Sie denn da noch nachbessern? Wollen Sie da nachbessern? Gibt es da Geld genug noch dafür?
0: Wir haben schon vom Bundesumweltministerium aus sehr ausgeprägte Förderprogramme auch für die Klimaanpassung in Kommunen, beispielsweise ganz besonders für soziale Einrichtungen. Das hört sich jetzt an vielleicht wie ein Segment, aber es ist eben ein wichtiges Segment, weil besonders betroffene und wenig stabile Bevölkerungsgruppen davon betroffen sind. Das fördern wir alles, aber diese Milliardenbeträge, die können wir nicht aufbringen. Und zwar, selbst wenn wir sie aufbringen, haben wir die verfassungsrechtliche Grundlage dafür nicht, weil dies alles Aufgaben von Kommunen und Ländern sind. Und deshalb haben wir in dieser Bundesregierung im Koalitionsvertrag festgelegt, dass wir uns um eine neue Gemeinschaftsaufgabe Klimaanpassung kümmern wollen. Das braucht eine verfassungsändernde Mehrheit. Umweltminister Carsten Schneider hat angekündigt, dass wir jetzt die Gesetzgebung dafür vorbereiten. Und dann brauchen wir eben über die Koalition hinaus, also auch von Grünen und Linken, eine Unterstützung dafür, dass wir eine solche Verfassungsänderung in dieser Legislaturperiode hinbekommen.
2: Sagt Jochen Flassbart, Staatssekretär im Bundesumweltministerium. Unter den heißen Temperaturen leiden nicht nur viele Menschen, auch Tiere. Hund, Katze, Nutzvieh auf den Bauernhöfen, ja und sogar Pflanzen. Auch Äpfel können beispielsweise einen Sonnenbrand oder einen Hitzekollaps bekommen und das schädigt das Fruchtfleisch und macht das Obst schwer verkäuflich. Das wiederum stellt viele Apfelbauern vor Probleme. Franz Fanta hat einen von ihnen im mecklenburgischen Wittenburg getroffen.
3: Jakob Österreicher vom Obstgut Korsen ist in seiner Plantage bei Bordin unterwegs, pflückt einen Apfel vom Baum, einen mit Hitzeschaden.
4: Hier geht der Sonnenbrand leicht los und hier ist es verbrannt. Das heißt, die Fläche an der Stelle ist schon von Sonnenbrand befallen.
3: Die dunklen, verkrusteten Stellen sind damit ein Verlust für den Landwirt. Auf 100 Hektar baut Jakob Österreicher Tafeläpfel an. Möglicher Ertrag fast 3000 Tonnen. Vorausgesetzt, der Sonnenbrand hält sich in Grenzen. Österreicher setzt sich zur Wehr, kühlt seine Früchte aktiv herunter.
4: Ja, tatsächlich nutzen wir hier die Frostschutzregelung, die wir sonst im Frühjahr nehmen, um unsere Blüten zu schützen gegen Frost. Können wir das jetzt wieder nutzen, um eben uns gegen die Hitze zu schützen?
3: Daten des Deutschen Wetterdienstes zeigen, die Wahrscheinlichkeit für Hitzewellen ist in den vergangenen 70 Jahren gestiegen. Die Anzahl der Tage mit 30 Grad und mehr hat

0: sich verdreifacht. Hitzeschäden in der Landwirtschaft seien direkte Folgen des Klimawandels, so Agrarberater Rolf Hornig.
1: Der Sonnenbrand ist in allen Apfelbetrieben in Mecklenburg-Vorpommern ein Problem. Klimatisierende Beregnung ist sicherlich momentan das probate Mittel.
0: Grundwasser ist dafür nicht geeignet, scheidet wegen seines hohen Eisengehalts aus. Niederschlagswasser in einem System aus mehreren Teichen aufzufangen, bleibt für Jakob Österreicher die einzige Option.
2: Wenn das verbraucht ist, ist alle. Dann haben wir keine Chance mehr, uns weiterhin zu schützen, sei es gegen Frost oder gegen die Hitze an der Stelle.
0: Nur ausreichend Niederschläge können seine Ernte retten. Klar ist, die Hitze ist eine Gefahr für die Äpfel. Die Gegenmaßnahmen treiben die Kosten in die Höhe. Für die Apfelbauern und am Ende auch für die Verbraucher.
3: Und wir bleiben noch beim Thema Hitze und auch bei den Pflanzen, denn mitten im Sommer liegen trockene, gelb und braun verfärbte Blätter auf den Straßen. Das zeigt, wie sehr das Klima unseren Straßenbäumen zu schaffen macht. Allein Leipzig hat durch die Trockenheit in den letzten Jahren mehrere tausend Bäume verloren. Dabei sind Bäume nicht nur gern gesehene Schattenspender, kleine Parkanlagen können die Umgebungstemperatur sogar um bis zu 5 Grad senken. Wie es unseren Straßenbäumen in diesem Jahr geht und was jeder Einzelne tun kann, um den Bäumen in der eigenen Stadt zu helfen, erzählt Anne-Kathrin Queck.
4: Andreas Roloff steht in einer Baumallee bei Meißen. Viele der Bäume haben trockene, verfärbte Blätter. Manche Kronen sind sogar stellenweise schon kahl. Das hat mit der anhaltenden Trockenheit zu tun. Sie ist aber nicht der einzige Grund, sagt Roloff, der als Seniorprofessor für Baumbiologie an der TU Dresden arbeitet.
5: Das ist eine Kombination aus Streusalzeinsatz im Winter. Das Streusalz ist noch im Boden und wird von den Bäumen jetzt aufgenommen und führt zu Blattschäden. Dann die Trockenheit führt zu Blattschäden und das zusammen verstärkt sich gegenseitig und führt zu einem vorzeitigen Blattfall und auch teils zum Absterben von Trieben.
4: Aber auch die Hitzewelle Ende Juli hat den Bäumen zugesetzt, sagt der Baumforscher.
5: Was an der Periode zuletzt so entscheidend war, waren die 40 Grad. Das haben wir bisher ja nur selten gehabt. Und da sieht man gerade den häufigen Baumarten Linde und Eiche an, dass sie an die Grenzen kommen und dann die Blätter verbrennen.
4: Trotzdem ist Roloff optimistisch. Die Lage bei den Straßenbäumen sei zwar angespannt, im Boden gäbe es aber noch Wasserreserven. Dadurch sei der Trockenstress nicht so heftig wie in den Jahren 2018 und 2019.
5: Was man mit Staunen nur zur Kenntnis nehmen kann, dass Bäume auch lernen, wenn ein Trockenjahr stattfindet. Dann sind im nächsten Jahr die Blätter kleiner, sie haben dickere Zellwände, die Jahrringe werden enger und die Zellwände auch dicker und damit fängt er an, sich darauf einzustellen.
4: Aber auch wir alle können etwas tun, um zu verhindern, dass unsere Straßenbäume durch Hitze und Trockenheit absterben. In Leipzig gibt es seit einigen Jahren das Projekt Leipzig gießt. In der dazugehörigen App sind die meisten Stadtbäume erfasst. Ziel ist, dass vor allem die Bäume gegossen werden, die es am meisten brauchen, erklärt Projektleiter Quentin Kügler.
6: Es bringt wenig, eine 100-jährige Eiche zu gießen. Es bringt aber sehr viel, zum Beispiel die 15-jährige Stadtlinde zu gießen, die direkt in der eigenen Nachbarschaft ist. Und deswegen sieht man in dieser App alle Bäume mit entsprechenden Informationen zum Standalter, zum Gießbedarf.
4: Mittlerweile nutzen etwa 2000 Menschen die Leipzig-Gießt-App. Allein im letzten Jahr wurden mehr als 600 Stadtbäume gegossen. Insgesamt hat Leipzig aber um die 60.000 Straßenbäume, im gesamten Stadtgebiet sogar weit über 100.000. Es ist also noch Luft nach oben. Deshalb hofft Quentin Kügler, dass noch mehr Leipzigerinnen und Leipziger auf das Projekt aufmerksam werden.
3: Stadtbäume leiden unter Trockenheit und Hitze. Das war ein Beispiel aus Leipzig.
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3: High Noon im Fußball. Wie nationale und internationale Dachverbände ihn organisieren, steht aktuell vor einer historischen Zerreißprobe. Die Europäische Fußballunion setzt FIFA-Präsident Gianni Infantino nach dessen Alleingang für einen WM-Investorendeal die Pistole auf die Brust. Die UEFA droht mit WM-Boykott. Eine Fußball-Weltmeisterschaft ohne europäische Teams, schwer vorstellbar und es wäre wohl der Super-GAU für den internationalen Fußball. Gleichzeitig ist es das heftigste Druckmittel. Mein Kollege Markus Schubert hat darüber mit unserer Korrespondentin in Genf, mit Katrin Hondel, gesprochen und sie gefragt, hat der UEFA-Chef wirklich alle seine Verbände hinter sich?
8: Ja, das hat er. Also die Front der 55 UEFA-Mitgliedsverbände ist geschlossen. Das betont die UEFA gleich mehrmals in dieser Mitteilung nach der Dringlichkeitssitzung. Wir stehen als Einheit, heißt es da, einstimmig und unmissverständlich lehne man die Pläne von FIFA-Chef Gianni Infantino ab, die ja bekanntlich vorsehen, Eigentumsrechte an der WM oder anderen Wettbewerben an private Investoren aus dem Umfeld von US-Präsident Trump zu verscherbeln. Ja, und die UEFA geht da jetzt eben auf maximale Konfrontation, droht mit Boykott. Sollte Infantino seinen Plan durchziehen, sind die Europäer nicht mehr dabei. Keine UEFA-Nationalmannschaft wird an einem FIFA-Wettbewerb teilnehmen, solange diese Pläne existieren. Das steht so klipp und klar in der Erklärung. Also überraschend scharfer Gegenwind für Infantino oder man könnte auch sagen 1:0 für Nyon gegen Zürich, UEFA gegen FIFA.
3: Schauen wir noch mal auf das, woran sich der Protest entzündet. Was genau plant FIFA-Boss Infantino und was hat er angekündigt?
8: Ja, also die FIFA oder Infantino will, Zitat, das volle wirtschaftliche Potenzial des Fußballs ausschöpfen. Zitat Ende. Sprich also noch mehr Kohle machen. Und zwar indem, wie es heißt, nochmal Zitat, sorgfältig ausgewählte Investoren Anteile an einer noch zu gründenden Tochtergesellschaft der FIFA erwerben sollen. Die soll dann den hübschen Namen FIFA Forward Enterprise bekommen, FFE. Ja, und jede Menge Geld für die weltweit 211 nationalen Fußballverbände ausspucken. Infantino nennt das Ganze eine einmalige Chance. Es komme drauf an, die kommerzielle Seite des Fußballs zu stärken, so Infantino. Ja, aber die Europäer sehen das eben anders, nämlich als Totalausverkauf, als Angriff auf den Fußball und nicht als Chance.
3: Was genau stört die UEFA daran, die ja auch den Fußball fleißig vermarktet?
8: Klar, eine Geldmaschine ist der Fußball schon lange, das wissen wir, aber private Miteigentümer. Und es ist da ja auch von einer Investmentfirma die Rede, die dem Bruder von Donald Trumps Schwiegersohn Jared Kushner gehört. Also mit dieser Idee hat Infantino den Bogen ja wohl absolut überspannt. Seine Nähe zu Trump, der Skandal um die nach einem Anruf von Trump zurückgenommene rote Karte bei der WM, dieser absurde FIFA-Friedenspreis für den US-Präsidenten, all das nervt ja viele schon sehr lange. Und jetzt kam eben auch noch dazu, das wird auch in der UEFA-Mitteilung nochmal betont, dass diese Investorenpläne von Infantino ja heimlich ausgehackt worden sind, ohne die Verbände einzubeziehen. Und dann ist ja auch noch eine Frist gesetzt worden, sagt ja oder nein bis zum 19. September. Das nennt die UEFA jetzt einen Zwangsakt, also Erpressung und Führungsversagen, davon ist auch die Rede. Die FIFA habe damit, nochmal Zitat, als Hüterin des Weltfußballs abgedankt, heißt es in der Mitteilung von der UEFA. Also diese Mitteilung ist ganz klar eine Kampfansage.
3: Katrin Hondl, wie kann dieser Machtkampf ausgehen, wenn die UEFA ihr Ding durchzieht? Wäre eine WM sportlich noch von Belang, wenn die Europäer nicht auflaufen?
8: Eher nicht, oder? Also hat man ja jetzt gerade bei der zu Ende gegangenen WM gesehen. Da waren, glaube ich, 6 Europäer unter den letzten 8. Ja. Also die Europäer sind klar das Schwergewicht im Weltfußball. Und darauf setzen sie ja jetzt auch mit ihrer Boykottdrohung. Weil in der FIFA haben sie natürlich keine Mehrheit, sind nur 55 von 211 Mitgliedern. Aber die Strategie ist natürlich klar. Und so hat das auch DFB-Präsident Bernd Neuendorf gesagt. Wenn die Top-Teams aus Europa nicht mehr dabei sind bei einer WM, dann ist so eine WM für private Investoren wohl auch nicht mehr interessant.
3: Katrin Hondl aus Genf über den Machtkampf UEFA gegen FIFA. In Niedersachsen stehen bald Kommunalwahlen an, ganz konkret am 13. September. Doch einige Kandidaten von der AfD werden nicht auf dem Wahlzettel stehen, auch wenn sie das gerne würden. Zum Beispiel der stellvertretende Landesvorsitzende der Partei, Stefan Bothe. Der wollte sich in Lüneburg zum Landrat wählen lassen, wurde aber nicht zugelassen. Amelia Wischnewski aus der Landespolitikredaktion in Hannover erklärt, was da gerade passiert in Niedersachsen.
9: Es gibt ein neues Gesetz, das wurde in diesem Frühjahr geändert mit der rot-grünen Regierungskoalition. Es besagt, dass der Verfassungsschutz erstmals Informationen teilen darf, die ihm über mögliche Kandidaten vorliegen. Hat also jemand, der sich zur Wahl stellt, rassistische Postings auf den sozialen Medien geteilt, hat eine Bewerberin sich verfassungswidrig geäußert? Das entscheidende Zauberwort ist hier ja die Verfassungstreue, denn in Niedersachsen gibt es seit langem eine Regel, Hauptverwaltungsbeamte wie eine Bürgermeisterin müssen garantiert auf dem Boden des Grundgesetzes stehen. Neu ist also lediglich, dass seit diesem Frühjahr beim Verfassungsschutz angefragt werden darf, wenn es Aufklärungsbedarf gibt, ob ein Kandidat womöglich nicht verfassungstreu ist. Die Entscheidung wird vor Ort getroffen von den sogenannten Wahlausschüssen. Diese Wahlausschüsse helfen den örtlichen Wahlleitern dabei, Wahlen zu organisieren. Dieses Gremium ist nicht gebunden an die Einschätzung des Verfassungsschutzes und untersteht auch nicht dem Innenministerium. Die Liste von als extremistisch eingestuften Parteien und Organisationen liegt uns vor. Die ist 15 Seiten lang. Da stehen Antifa-Gruppen genauso drauf wie als linksextrem eingestufte kurdische Gruppen oder andere als extremistisch eingestufte Bewegungen.
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3: Die Kindergärtnerin und Schriftstellerin Erika Schirmer wird heute 100 Jahre alt. Sie schrieb eines der bekanntesten Kinderlieder der DDR, Kleine weiße Friedenstaube.
10: Eine junge Kindergärtnerin streift im Jahr 1949 durch die kriegszerstörte Stadt Nordhausen in Thüringen. Vor wenigen Jahren musste Erika Mertke aus ihrer Heimat in Schlesien fliehen. Nun, in Nordhausen, bleibt sie vor einem Plakat stehen, das an einem kaputten Schaufenster klebt. Es ist eine Ankündigung für den Weltfriedenskongress in Paris. Das Plakatmotiv stammt von Pablo Picasso und zeigt seine später weltbekannte Friedenstaube.
11: Und da hatte ich auf einmal so die Idee, die Taube soll fliegen. Und die Taube soll allen Frieden bringen.
10: Erika Schirmer, so heißt sie nach ihrer Hochzeit, singt den Kindern im Kindergarten von der kleinen weißen Friedenstaube vor. Von dort aus verbreitet sich das schlichte Lied in den 50er Jahren in der ganzen Republik. Die DDR braucht neue Kinderlieder, denn die alten Texte aus der Nazi-Zeit soll niemand mehr singen. Die Friedenstaube darf, was in der DDR die wenigsten durften, übers große Wasser fliegen. Das Lied erscheint in den Schulbüchern der DDR und wird auf Pioniernachmittagen rauf und runter gesungen. Alle kennen die Friedenstaube.
12: Ja, das kenne ich.
13: Ja, kennen Sie ja? Wissen Sie auch, wer es geschrieben hat?
14: Nein.
12: Brecht?
14: Nee. Brecht war es nicht. Nicht? Brecht war es nicht.
10: Nein, nicht Bertolt Brecht. Sei es drum. Erika Schirmer arbeitet ab den 1970er Jahren als Pädagogin für Kinder und Jugendliche mit Behinderung. Hunderte Lieder schreibt sie für ihre Schützlinge. Und nicht nur das. Weil es in der DDR noch keine speziellen Lehrbücher für Sonderpädagogik gibt, schreibt Schirmer auch das noch selbst.
15: Lange warten, bis etwas entwickelt wird, was wir in der Arbeit im Moment brauchen. Ich finde immer, die Zeit haben wir nicht.
10: Selbst im hohen Alter schreibt Schirmer noch Gedichte, Geschichten und Lieder. Die Botschaft ihres bekanntesten Liedes ist aktueller denn je.
11: Den Erwachsenen möchte ich eine Botschaft mitgeben. Hütet den Frieden. Für unsere Kinder.
10: Heute lebt Erika Schirmer immer noch im Norden Thüringens, in der Nähe von Nordhausen. Geboren wird die Schöpferin eines der bekanntesten DDR-Kinderlieder am 31. Juli 1926. Heute vor 100 Jahren. Ja.

0: Der Stichtag war das von Mirjam Bennecke.
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2: Mit Stefanie Lavoie. Zum Thema WM-Boykott aller UEFA-Staaten haben Sie ja soeben das Gespräch unseres Moderators mit der Korrespondentin in Genf gehört. Ein weiteres Fußballthema hat unterdessen für nationale Schlagzeilen gesorgt, für positive allerdings. In der vergangenen Saison haben die 36 Clubs aus den beiden höchsten deutschen Spielklassen mehr Tickets verkauft als je zuvor. Zuschauerrekord. Matthias Merget kennt die Zahlen.
3: Im Schnitt kamen fast 35.000 Zuschauer pro Spiel der ersten und zweiten Liga. So viele wie nie zuvor. In der Bundesliga alleine waren es 41.562. Dies bedeutet einen Anstieg von 9% im Vergleich zur Saison davor. Wesentlichen Anteil an dieser Entwicklung haben die Rückkehr des 1. FC Köln und des Hamburger SV in die Bundesliga. Die durchschnittliche Auslastung der Stadien lag bei rund 96%. In der zweiten Liga kamen über 28.000 Fans im Schnitt zu den Spielen. Damit liegt man nur knapp hinter der spanischen und italienischen Liga.
2: Die zweite Liga startet in der kommenden Woche Freitag mit der Partie Bochum gegen Hertha BSC. Die erste dann drei Wochen später am 28. August mit dem Spiel Bayern München gegen Stuttgart. Der SV Werder Bremen geht in die neue Spielzeit mit verringerter Stadionkapazität. Anfang Juli war im Weserstadion ein Teil einer Tribüne im Oberrang eingestürzt. In den ersten drei Bremer Bundesliga-Heimspielen ab dem 5. September gegen Leipzig, Augsburg und Paderborn sind damit knapp 500 Plätze nicht nutzbar. Danach, so Hans-Jörg Otto, Geschäftsführer der Bremer Weserstadion GmbH, sollten dann alle Plätze wieder zur Verfügung stehen. Die deutschen Schwimmerinnen und Schwimmer haben in den vergangenen Jahren international einen enormen Schritt nach vorn getan. Bei der Europameisterschaft in Paris gibt's eine Reihe von Medaillenchancen. Lars Becker blickt voraus.
4: Los geht's bei der Schwimm-EM in Paris mit den ersten Entscheidungen im Wasserspringen und Synchronschwimmen. Im Mixed-Team-Wettbewerb Wasserspringen will die Mannschaft um die WM-Zweite Pauline Pfeiff zum Auftakt gleich die erste Medaille einsammeln. Auf europäischer Ebene, ohne das dominierende China, ohne die USA und Kanada, zählt das Team von Christoph Bohm in allen 13 Wettbewerben zu den Podiumskandidaten. Der Bundestrainer hofft auf 10 Medaillen. Gleich am ersten Tag hat auch Synchronschwimmerin Clara Bleier ihren ersten Auftritt. Im Duett mit Partnerin Maria Denis ist eine Medaille unrealistisch, aber am 3. August geht die erste deutsche Solo-Europameisterin Bleier als Titelverteidigerin und Goldkandidatin in die Entscheidung freie Kür. Einen Tag später starten dann die Freiwasserwettbewerbe. Als Weltmeister über alle vier Strecken hat Florian Wellbrock im letzten Jahr Geschichte geschrieben. In Paris schwimmt Wellbrock nur im Freiwasser, hat aber seine Medaillenhoffnungen wegen krankheitsbedingter Trainingsausfälle auf ein Minimum zurückgeschraubt. In der Seine, die am Austragungsort weniger Strömung aufweist und sauberer ist als 2024 bei den Sommerspielen, gehören auch der Olympia-Zweite Oliver Klemet, Isabel Gose und Shootingstar Johannes Liebmann zu den Medaillenkandidaten. Das gilt auch für Iris Schmidbauer, die erste Europameisterin und Titelverteidigerin im Highdiving am zweiten Wochenende. In der letzten Woche steht dann mit den Beckenwettbewerben der EM-Höhepunkt an.
2: Geschwommen und gesprungen wird von heute an bis zum 16. August. Die Eishockey-Weltmeisterschaft der Männer im kommenden Jahr in Deutschland findet erneut ohne Russland und Belarus statt. Das gab der Eishockey-Weltverband bekannt. Begründet wurde die Entscheidung mit anhaltenden Sicherheitsbedenken und Bedenken hinsichtlich der sportlichen Integrität. Russland und Belarus sind seit Beginn des Angriffskrieges auf die Ukraine im Februar 2022 von allen Eishockey-Turnieren ausgeschlossen. Das Internationale Olympische Komitee hatte Anfang Juli die Sanktionen gegen die beiden Länder weitestgehend aufgehoben. Im Eishockey kommt es vorerst nicht dazu. Die nächste WM findet im Mai kommenden Jahres in Düsseldorf und Mannheim statt. Das Eröffnungsspiel steigt in der Fußballarena auf Schalke.
0: Das war der Sport mit Stefanie Lavoie. Sie hören die ARD-Infonacht und jetzt folgen die Nachrichten.
1: 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Um 1.30 Uhr mit Ronald Lessig. Die Pläne von FIFA-Präsident Infantino zum Verkauf von WM-Anteilen an Investoren stoßen auf immer mehr Kritik. Auch der Dachverband des nord- und mittelamerikanischen Fußballs CONCACAF stellte sich gegen das Vorhaben. Aus der Nachrichtenredaktion Peter Eichenberg.
5: Die 41 CONCACAF-Mitglieder kritisieren die Pläne deutlich. Anders als der europäische Fußballdachverband UEFA drohen sie aber nicht mit einem Boykott. Die UEFA hatte nach einer Sondersitzung erklärt, keine der 55 europäischen Nationalmannschaften werde an einem FIFA-Wettbewerb teilnehmen, sollte Infantino an seinen Plänen festhalten. Die FIFA müsse verbindlich zusagen, das Vorhaben vollständig aufzugeben und die WM niemals für Investoren zu öffnen. Die Weltmeisterschaft steht nicht zum Verkauf, hieß es wörtlich in der Erklärung der Europäer.
1: Der sogenannte Friedensrat, den die USA ins Leben gerufen haben, hat laut US-Präsident Trump eine Vereinbarung zur vollständigen Entwaffnung der Terrorgruppe Hamas im Gazastreifen erzielt. Trump schrieb auf seiner Plattform Truth Social von einem entscheidenden Schritt zu dauerhaftem Frieden und Sicherheit. Sobald die Entwaffnung abgeschlossen sei, würden sich die israelischen Streitkräfte zurückziehen, so Trump. Seit Oktober 2025 herrscht im Gazakrieg eine Waffenruhe. Es kommt aber immer wieder zu tödlichen Angriffen. Polens Ministerpräsident Tusk geht nach dem Einschlag einer offensichtlich russischen Rakete auf polnischem Gebiet von einem Versehen aus. Kanzler Merz warf Moskau dennoch Rücksichtslosigkeit und Eskalationsbereitschaft vor. Aus Warschau Paulina Milling mit Einzelheiten zu dem Vorfall.
6: Am Einschlagsort ist ein Krater entstanden, 10 Meter im Durchmesser und 5 Meter tief. Donald Tusk war persönlich vor Ort und er äußerte sich dazu. Er bezog sich auf die Militärexperten, die die Absturzstelle untersuchen. Nach deren Einschätzung, sagte Tusk, wiesen die Trümmerteile darauf hin, dass es wohl eine ballistische Rakete war, offenbar russischer Herkunft. Mit solchen Raketen greift Russland die Ukraine immer wieder an. Und es gab ja in der betreffenden Nacht einen massiven Angriff auf die Ukraine, auch im Westen des Landes, also in Polens Nähe. Wenn man jetzt etliche offizielle Statements zusammenfasst, hängt die Verletzung des polnischen Luftraums offenbar eher mit dem Angriff auf die Ukraine zusammen.
1: In der Region und um Spaniens Hauptstadt Madrid hat sich die Waldbrandlage etwas entspannt. Ministerpräsident Sanchez mahnte allerdings, es gebe keine Entwarnung. Nun sind aber auch andere Teile Südeuropas betroffen. Auf der griechischen Insel Kreta mussten tausende Urlauber in Sicherheit gebracht werden. Das Wetter in Deutschland. Im Südwesten gebietsweise Schauer oder Gewitter, sonst trocken bei 22 bis 13 Grad. Tagsüber heiter bis wolkig, einzelne Schauer bei bis zu 20 Grad an der Nordsee und 38 Grad in Niederbayern. Am Sonnabend heiter, im Süden und Osten Schauer bis 33 Grad. Am Sonntag heiter bis sonnig, im Süden einzelne Schauer bis 36 Grad. Das waren die Nachrichten.
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0: Mit einer Entwarnung auf der A14 Leipzig-Nossen. Kein Falschfahrer mehr zwischen Döbeln-Ost und Nossen-Nord. Entwarnung auf der A14 Leipzig-Nossen. Kein Falschfahrer mehr zwischen Döbeln-Ost und Nossen-Nord. Kommen Sie sicher an Ihr Ziel.
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0: Mit Ben Wotzny, hallo. Wer sich bislang bei der Arztwahl an der Empfehlung der Zeitschrift Focus orientiert hat, sollte womöglich umdenken. Focus Gesundheit gibt jährlich eine nach Fachbereichen geordnete Ärzteliste raus. Wer dort aufgelistet ist, kann ein Siegel bekommen, das dann einen sogenannten Top-Mediziner, eine Top-Medizinerin oder eine sogenannte Focus-Empfehlung ausweist. Jetzt hatte eine Klage der Wettbewerbszentrale vor dem Bundesgerichtshof erfolgt, die zeigen sollte, dass es für die Siegelvergabe keine sachgerechten Kriterien gebe. Die Wettbewerbszentrale ist ein eingetragener Verein, der sich nach eigenen Angaben für fairen Wettbewerb einsetzt. Mitglied sind viele Kammern und Verbände. Aus der ARD-Rechtsredaktion Max Bauer.
8: Die Zeitschrift Focus gibt jährlich Ärztelisten heraus. Zusätzlich können Ärztinnen und Ärzte das Siegel Top-Mediziner bzw. Focus-Empfehlung bekommen. Wenn Ärztinnen und Ärzte 2.000 Euro an Focus zahlen, können sie mit einem Empfehlungssiegel für sich werben. Die Wettbewerbszentrale, ein Verein der deutschen Wirtschaft, der sich für fairen Wettbewerb einsetzt, hält die Siegelvergabe für unzulässig und hat gegen die 2020 und 2021 vergebenen Siegel geklagt. Mit denen würde Focus einen falschen Eindruck erwecken, nämlich, dass hinter der Siegelvergabe eine objektive Prüfung durch eine neutrale Stelle stehe. Das Siegel gleiche einem Prüfzeichen, wie man es beispielsweise von der Stiftung Warentest kennt. Vor dem obersten deutschen Zivilgericht, dem Bundesgerichtshof, hatte die Wettbewerbszentrale nun Erfolg. Thomas Koch, Vorsitzender Richter des ersten Zivilsenats am BGH.
9: Wir haben entschieden, dass bei einer entgeltlichen Bereitstellung von Testsiegeln an Ärztinnen und Ärzte zu Werbezwecken strenge Anforderungen an das zugrunde liegende Testverfahren und die Gestaltung der Siegel zu stellen sind.
8: Diese strengen Anforderungen sollten die Verbraucher beim wichtigen Thema Gesundheit schützen.
9: Bei gesundheitsbezogener Werbung sind mit Blick auf das hohe Schutzgut der Gesundheit besonders strenge Anforderungen an die Richtigkeit und Klarheit einer Werbeaussage zu stellen. Für gesundheitsbezogene Testlogos bedeutet das, dass insoweit sowohl hinsichtlich des zugrunde liegenden Testverfahrens als auch hinsichtlich der Gestaltung der Testlogos strengen Anforderungen unterliegen.
8: Vor dem Oberlandesgericht München hatte Focus noch Recht bekommen. Aber die Vorinstanz habe einen wichtigen Punkt übersehen. Nämlich, dass die Focus-Ärztesiegel vor allem auf subjektiven Einschätzungen beruhen, auf Empfehlungen und Selbsteinschätzungen der Ärzte.
9: Nach den Feststellungen des Berufungsgerichts beruhen die Testurteile unter anderem auf Empfehlungen von Arztkollegen, Selbstauskünften der Ärzte über ihre Behandlungsleistung und Patientenbewertungen. Die Testlogos lassen aber nicht erkennen, auf Grundlage welcher Kriterien das Testurteil zustande gekommen ist und auf wessen subjektiven Einschätzungen es beruht.
8: Der subjektive Charakter der Testlogos sei also nicht klar erkennbar. Es werde nicht deutlich, auf welche Kriterien es bei dem Testurteil ankomme und wie es genau dazu kommt, dass ein Arzt eine Focus-Empfehlung erhält. Deshalb könnten die Focus-Ärztesiegel als irreführend bewertet werden.
9: Sollten die Testlogos irreführend sein, dann hat die Beklagte dadurch, dass sie Ärzten diese Logos zu Werbezwecken zur Verfügung gestellt hat, die Gefahr der Irreführung von Verbrauchern begründet und damit gegen das wettbewerbsrechtliche Irreführungsverbot verstoßen.
8: Ob Focus das tatsächlich getan hat, muss jetzt die Vorinstanz, das OLG München, noch einmal genau prüfen. Dabei muss es die strengen Vorgaben des Bundesgerichtshofs beachten. Man kann daher wohl sagen, dass die Focus-Ärztesiegel in der bisherigen Form und nach dem bisherigen Verfahren wahrscheinlich nicht mehr zulässig sind. Entschieden hat der BGH auch, dass es nicht gegen die Pressefreiheit verstößt, wenn bei Gesundheitswerbung strenge Anforderungen gelten.
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0: Wer wissen will, welche Daten die Schufa über ihn speichert, kann Auskunft darüber verlangen. Allerdings gibt es eine Art Schattendatenbank, über die die Schufa keine Auskunft gibt. Vor gut zwei Wochen haben NDR, WDR und SZ erstmals über diese Datenbank berichtet. Dort sammelt die Schufa unbemerkt von der Öffentlichkeit historische Daten, wie es heißt, von Verbraucherinnen und Verbrauchern bis zu 10 Jahre zurück. Seither fordern Verbraucherschützer, aber auch Politiker, dass die Schufa diese sensiblen Daten offenlegen soll und zahlreiche Betroffene verlangen Auskunft. Doch die Schufa sagt weiterhin nein. Peter Hornung berichtet.
10: Wollen Sie wissen, was die Schufa an historischen Daten über Sie speichert? Fragt man Menschen auf der Straße, dann ist das Meinungsbild ziemlich klar.
11: Also es würde mich ja definitiv interessieren, auch wie weit in die Vergangenheit zurück es diese Daten gibt.
12: Wir haben in Deutschland ein Datenschutzgesetz, aber meine Daten gehören mir. Das heißt, ich habe auch ein Recht zu erfahren, was denn wo für welche Daten gespeichert und zu welchem Zweck.
10: Trotzdem ist die Schufa anscheinend noch immer davon überzeugt, dass es keinen Menschen interessiert, was es an solchen veralteten Daten über ihn noch gibt.
13: Verbraucherinnen und Verbraucher wollen vor allem wissen, wie es aktuell um ihre Bonität steht und welche Daten Einfluss auf ihren Score haben.
10: Schrieb sie zunächst. Die historischen Daten hätten aber keinen Einfluss auf die aktuelle Bewertung, also blieben sie unter Verschluss. Jetzt, 2 Wochen nachdem die Schattendatenbank öffentlich wurde, heißt es noch immer lapidar:
13: An unserer bereits an Sie kommunizierten Position hat sich nichts geändert.
10: In dieser Schattendatenbank ist das Zahlungsverhalten nahezu aller Erwachsenen in Deutschland gespeichert, bis zu 10 Jahre zurück. Auch manches Unangenehme, unbezahlte Rechnungen, die beim Inkasso landeten, Pfändungen, Privatinsolvenzen. Sie habe ein Recht, das zu speichern, sagt die Schufa, aber gleichzeitig auch das Recht, nicht offenzulegen, was sie da speichere. Auch wenn viele unabhängige Datenschutzjuristen das anders sehen. Marco Blocher vom Europäischen Zentrum für digitale Rechte, NEUP, einer Nichtregierungsorganisation in Wien.
14: Eine betroffene Person, die Auskunft bei der Schufa beantragt, muss diese Daten bekommen. Keine der Ausnahmen, die im europäischen Datenschutzrecht denkbar sind, greift hier.
10: Es gäbe tatsächlich viele Menschen, die wissen wollten, was in der Schattendatenbank über sie steht. Das sagt Matthias Spielkamp von der gemeinnützigen Organisation Algorithm Watch.
15: Wir haben ein Auskunftsformular angeboten, bei dem explizit aufgefordert wird, dass die Schufa auch die Daten rausrückt, die in der Schattendatenbank sind.
10: Allein über dieses Formular hätten bislang mehr als 500 Menschen die Schufa zur Auskunft aufgefordert.
15: Das zeigt ja nun sehr eindeutig, dass sehr viele Menschen Interesse daran haben.
10: Auch im Bundestag ist man übrigens der Ansicht, dass die Wirtschaftsauskunftei ihr jüngst gegebenes Transparenzversprechen genauso bei den historischen Daten einlösen sollte. Wichtig sei zwar, was eine dazu laufende Untersuchung des hessischen Landesdatenschutzbeauftragten ergebe, sagt Sebastian Steinicke, Verbraucherschutzbeauftragter der CDU-CSU-Bundestagsfraktion.
16: Aus Sicht von Verbraucherinnen und Verbrauchern ist aber auch besonders wichtig, dass sie wissen, was mit ihren Daten geschieht. Hier ist aus meiner Sicht die größtmögliche Transparenz seitens der Schufa herzustellen.
10: Die Schufa sei zur vollständigen Auskunft verpflichtet, so Lukas Benner von den Grünen.
17: Auskunftsrechte funktionieren gerade nur, wenn nicht der Auskunftspflichtige selber entscheidet, was er sagt und was er eben nicht sagt.
10: Die Schufa verkenne das grundsätzliche Ziel von Datenschutz.
17: Und das heißt nämlich Datensouveränität. Und das bedeutet Datenkontrolle.
10: Kein Zweifel, auch der politische Druck auf die Schufa nimmt zu, die Daten offenzulegen.
0: Die Schufa und ihre Schattendatenbank. Es ist ein Koloss, der sich da zur Stunde durch Hamburg schiebt. Auf über 1000 Rädern bewegt sich eine neue Eisenbahnbrücke zu ihrem Bestimmungsort im Stadtteil Altona. Die Sternbrücke ist ein zentrales Bauteil der Verkehrsinfrastruktur und seit Jahren ein ebenso wichtiges wie emotionales Bürgerthema in der Hansestadt. Nun steht die neue Brücke kurz vor der Fertigstellung. Ein bisschen wird es aber noch dauern, denn es musste ein ungeplanter Stopp eingelegt werden. Die Arbeiten wurden für einige Stunden pausiert. Mein Kollege Peter Kleffmann war vor Ort in Altona. Von ihm wollte ich wissen, warum sich der Transport verzögert hat.
18: Ja, das lag daran, dass die Sternbrücke ja im Prinzip über eine normale Straße geführt wird, so ungefähr 300 Meter lang. Und die muss natürlich präpariert werden, weil die Brücke selber wiegt 3700 Tonnen, dann nochmal die Transportfahrzeuge. Das heißt, die normale Straße, da ist es mit Stahlplatten ausgelegt. Und der Chef der holländischen Transportcrew, der hat gesagt, das ist ihm noch nicht gut genug, da muss nochmal nachgebessert werden. Ja, und dann kam das Arbeitsrecht dazu. Das heißt, diese Verzögerung hätte dazu geführt, dass die Arbeitscrew so lange arbeitet, dass es irgendwann nicht mehr gegangen wäre. Und ich sag mal, übermüdet, so einen Riesenkoloss zu transportieren und zu steuern, das wollte doch dann keiner riskieren. Da hat man gesagt, wir ziehen die Pausen vor und dann soll es weitergehen.
0: Dieser Koloss, du hast es gesagt, 108 Meter lang, 21 Meter breit, 3700 Tonnen schwer. Wie viel Zentimeterarbeit und Fingerspitzengefühl ist auch notwendig, um so etwas an die richtige Stelle zu bringen? Und wie funktioniert das überhaupt?
18: Also das ist natürlich wirklich erstmal atemberaubend, muss man sagen, wenn man daneben steht und teilweise kann man wirklich in unmittelbarer Nähe an dieser Brücke stehen, wenn die vorbeifährt. Das ist schon wirklich ein Wow-Effekt. Also der Abstand zu den Häusern, der ist mal größer, mal weniger, aber ganz knifflig ist es tatsächlich an einer Stelle in einer Häuserschlucht. Da ist tatsächlich rechts und links nur 30 Zentimeter Platz. Das ist wirklich natürlich nicht viel bei so einem Koloss und da ist dann schon eine kleine Fehlbewegung, die kann dann schon dazu führen, dass die Brücke eine Hauswand touchiert und das will man natürlich auf jeden Fall vermeiden, zumal die Bewohner in ihren Häusern bleiben durften. Das war tatsächlich etwas umstritten, weil natürlich, wenn da irgendwas ist, weder Polizei noch Feuerwehr in die Häuser können, wenn da so eine 108 Meter Brücke vor der Tür ist, aber die dürfen drin bleiben und dann darf natürlich auch nichts passieren. Gesteuert wird das tatsächlich von einem Mann und der hat so ein Joystick, so ein Steuergerät auf so einem Schwertransporter, der hat tatsächlich 1088 Räder, die tatsächlich synchron gesteuert werden und dann diese schwere Brücke bewegen. Das ist absolute Präzisionsarbeit.
0: Irgendwann wird die Sternbrücke dann auch an ihrem Platz sein. Welche Bedeutung hat sie auf der einen Seite für die Stadt Hamburg? Es ist von einer neuen Landmarke die Rede und auf der anderen Seite auch, um es ein bisschen größer zu machen, auch als Symbol für eine bessere Infrastruktur in Deutschland.
18: Also dieser ganze Austausch, der war in Hamburg schon sehr umstritten, muss man sagen. Die alte Sternbrücke, die sah halt einfach schön aus. Die war 100 Jahre alt, die war genietet, die hatte Flair. Darunter gab es Kultclubs, Musikclubs, Buden und so weiter. Und da gab es ja schon einen riesen Aufschrei. So, und die neue Brücke, das ist halt wirklich ein Koloss, muss man sagen. Die ist halt viel länger, damit sozusagen der Freiraum unter der Brücke größer ist, damit da nicht wieder Stützen im Straßenraum stehen. Die ist wahnsinnig hoch, weil dadurch riesige Bögen sein mussten und dadurch, dass auch noch Lärmschutzvorschriften eingehalten werden mussten, gibt es einen riesen Lärmschutzriegel. Also Landmarke in der Tat und für viele hier jetzt schon ersichtlich, das wird ein echter Brocken, der das Flair schon dort in der Gegend verändern wird. Ja, verkehrstechnisch ist das Ding wirklich sehr wichtig. Also Fernverkehr, viele Routen Richtung Skandinavien, Dänemark, Sylt, Kiel laufen darüber. Aber auch viele S-Bahnen, muss man sagen. Insgesamt 900 Züge, die da täglich diese Brücke passieren werden. Das ist natürlich schon ganz wichtig. Und ja, das ging einfach mit der alten Brücke nicht mehr. Deswegen wird hier auch Gas gegeben. Anfang September soll das Ganze übrigens fertig sein. Und dann sollen die Züge auch wieder rollen.
0: Peter Kleffmann war das über den Transport der neuen Sternbrücke in Hamburg.
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0: Seit Tagen beschäftigen die Investorenpläne von FIFA-Präsident Gianni Infantino nicht nur Fußballfans. Die WM-Rechte an private Investoren zu verkaufen, da hört es auch für viele, die es nicht mit König Fußball halten, auf. Die Europäische Fußballunion droht dem Weltverband nun mit maximaler Eskalation. WM-Boykott der Europäer, sollte die FIFA ihren angekündigten Investorendeal tatsächlich durchziehen. David Luding beantwortet die Frage, welche Schlagkraft diese Drohung hat.
19: Ja, also ich glaube schon eine sehr große. Die UEFA ist nicht nur der Kontinentalverband, der bei Frauen- und Männer-WM mit Abstand die meisten Teilnehmer stellt, sondern auch der, dessen Teams in der Regel die Turniere entscheiden. Bei der gerade zu Ende gegangenen WM waren zum Beispiel 6 der 8 Viertelfinalisten aus Europa. Sieger am Ende bekanntlich Spanien. Ohne Europa würde die WM also massiv an Reiz verlieren. Und ich glaube schon, dass das auch immensen Druck auf FIFA-Boss Infantino ausübt, denn der will mit dem Fußball ja offenbar noch mehr Geld verdienen und ohne die Europäer dürfte das schwierig werden. 2018 gab es übrigens schon einmal den Fall, dass Infantino Pläne hatte, mit einer Investorengruppe einen Milliardendeal abzuschließen. Da ging es damals um die Schaffung neuer Wettbewerbe. Geworden ist daraus nichts, weil sich die UEFA quergestellt hat.
0: Einen Wettbewerb ohne Europäer kannst du in die Tonne treten. Das sage nicht ich, sondern Bayern-Ehrenpräsident Uli Hoeneß, also einer, der was zu sagen hat im Fußball und der sich auch traut, das zu tun. Der Streit zwischen UEFA und FIFA eskaliert und Markus Tepper, der kommentiert.
20: Es ist die maximale Eskalation. Keine bloße Drohung, sondern eine Kampfansage der UEFA an die FIFA. Einstimmig erklären die 55 Mitgliedsverbände der UEFA, nicht an FIFA-Wettbewerben teilzunehmen, solange die Investorenpläne auf dem Tisch liegen. Und zwar nicht nur für jetzt oder 1-2 Jahre. Nein, die UEFA fordert von Gianni Infantinos Weltfußballverband die verbindliche Zusicherung, dass sich die FIFA ihre Führung oder Wettbewerbe niemals wieder für privates Eigentum öffnen werden. Niemals, das klingt schon ziemlich endgültig und lässt wenig, sehr wenig Spielraum für Verhandlungen oder gar Deals. Danach hatte es nämlich gerochen, seitdem Gianni Infantino nach der ersten Entrüstungswelle die Wogen am Mittwochabend versucht hatte zu glätten, indem er seinen offenbar ziemlich ausgefeilten Investorendeal als Teil eines demokratischen Prozesses verkaufte, während er nebenbei verbal mit den Dollarbündeln wedelte. Zumindest bei den europäischen Fußballverbänden fand das keinen Anklang. Die Boykottdrohung ist einstimmig und ultimativ und sie könnte die Statik des Investorenplanes tatsächlich zum Einsturz bringen. Denn ohne die fußballerischen Schwergewichte aus Europa sind FIFA-Turniere immer noch sportliche B-Ware. Denn bei den zurückliegenden WM-Turnieren kam mehr als die Hälfte der Viertelfinalisten aus Europa, sowohl bei den Männern als auch bei den Frauen. Und sollte die Boykottdrohung der UEFA ab sofort gelten, könnte bereits die Frauen-WM im kommenden Jahr ohne Teams aus Europa eine sportlich ziemlich öde Veranstaltung werden. Dies möge die sportpolitische Vernunft hoffentlich am Ende verhindern. Denn wenn es eine Lehre aus Boykotten gibt, dann die, dass am Ende vor allem die Sportlerinnen und Sportler die Leidtragenden sind. Und noch eins zur Klarstellung. Die UEFA spricht in ihrer Entscheidung von sportlichen Vermächtnissen und auch davon, dass es Dinge gibt, die zu wichtig sind, um sie zu verkaufen. Das ist richtig und mag auch ehrlich gemeint sein. Zur Wahrheit gehört aber auch, dass die UEFA mit ihrer Fußball-EM und der Champions League selbst zwei hochkommerzialisierte, erfolgreiche Wettbewerbe in ihrem Portfolio hat und deswegen die Boykottdrohung vielleicht auch dem Zweck diente, auf Sicht die eigenen kommerziellen Interessen zu schützen.
0: Die Meinung war das von Sportjournalist Markus Tepper.
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0: Wir kommen zur Kunst, genauer gesagt zur Malerei. Otto Greiner mag nicht so bekannt sein wie Albrecht Dürer oder Paul Klee, aber der Schüler von Max Klinger gilt als ein bedeutender Vertreter des Symbolismus. Eine seiner Zeichnungen aus dem Bestand der staatlichen Kunstsammlungen Dresden war nach dem Ende des Zweiten Weltkrieges, wie viele andere Werke, verloren gegangen. Jetzt wurde sie im Archiv der Getty-Sammlung in Los Angeles gefunden. Im Herbst geht sie zurück nach Dresden. Reinhard Spiegelhauer mit der ganzen Geschichte.
3: In Lost Found Returned steht eine einzige Zeichnung im Mittelpunkt. In einer Vitrine am Ende eines vielleicht 20 Meter langen Ausstellungsganges. Titel der etwa 55 mal 40 Zentimeter großen Zeichnung von Otto Greiner, stehender männlicher Rückenakt.
21: Soweit wir wissen, wird die Zeichnung hier zum ersten Mal ausgestellt. Greiner war ein außergewöhnlicher Zeichner. Wir sehen hier feine Schraffuren, präzise Federarbeit und Weißhöhungen in Kreide.
3: Nancy Arm ist Leiterin des Bereichs Forschung und Wissensentwicklung am Getty Research Institute, kurz GRI. Als die Zeichnung vor 10 Jahren mit einer gestifteten Sammlung ins GRI kam, war sie zunächst einfach ein Werk unter vielen, landete im Archiv. Bis sich im vergangenen Jahr die staatlichen Kunstsammlungen Dresden meldeten. Es handle sich wahrscheinlich um ein verschollenes Werk aus dem Kupferstichkabinett. Das hatte die Zeichnung 1892 gekauft, zumindest laut Inventarbuch jener Zeit. Der Eintrag ist auf einer Tafel der Ausstellung als Faksimile reproduziert.
22: Der Eintrag enthält bereits alle Angaben, die wir heute erwarten. Titel, Künstler, Materialien, Technik, aber auch Querverweise in die Sammlung und die Herkunft. Der Kaufpreis war 20 Mark.
23: In this case 20 Marks.
3: Sandra van Ginhoven ist Leiterin des Getty Provenance Index, einer der weltweit wichtigsten Datenbanken zur Erforschung der Besitzgeschichte von Kunstwerken.
21: Viele fragen, warum wussten wir nichts von der Kriegsverlustgeschichte, als das Werk zu uns kam? Die Hinweise waren verstreut, manches online, anderes in gedruckten Katalogen, in verschiedenen Sprachen, Titeln und sogar Größenangaben.
3: In Dresden hatten die dortigen Provenienzforscher von einer Privatperson einen Hinweis bekommen, die Greiner Zeichnung sei möglicherweise im GRI. Der Beginn einer internationalen Zusammenarbeit und Recherche. Denn auf dem Original findet sich keine Inventarnummer aus Dresden. Sie wurde ursprünglich wohl auf einem nicht mehr vorhandenen Rahmen aufgebracht.
21: Entscheidend war ein Katalog von 1900 mit einer Abbildung der Zeichnung samt einem markanten Tintenfleck, der wie ein Ausrufezeichen aussieht.
3: Dieser Fleck beweist letztlich, dass es sich tatsächlich um die 20-Mark-Zeichnung des Kupferstichkabinetts handelt. Aber wie kam sie nach Los Angeles und ins GRI. Das Kupferstichkabinett hatte seine Sammlung im Zweiten Weltkrieg aus Dresden ausgelagert, um sie vor Kriegsschäden zu schützen. Als man nach dem Krieg Inventur machte, waren viele Werke nicht auffindbar, darunter die Greiner-Zeichnung.
22: 2001 tauchte die Zeichnung erstmals wieder auf, bei einer Auktion in Berlin. Eingeliefert hatte sie ein finnischer Kunsthändler, was auch die Annahme stützt, dass sie möglicherweise den Weg über sowjetisches Gebiet nahm.
3: Aus der Sowjetunion kam Otto Greiners stehender männlicher Rückenakt nach Finnland, über die Auktion in Berlin nach New York, dann zu einem Sammler nach Los Angeles und schließlich ins GRI. Im Nachhinein scheint das alles ganz klar, doch Provenienzforschung ist langwierige Detektivarbeit. Im Oktober soll der stehende männliche Rückenakt von Otto Greiner nun nach Dresden zurückkehren. Auf die Frage, ob das genauso unumstritten wäre, wenn es um eine Zeichnung von Albrecht Dürer, Adolf von Menzel oder Max Beckmann ginge, antwortet Nancy Arm. Diplomatisch.
21: Unsere Aufgabe ist es, Kunst verantwortungsvoll zu bewahren. In diesem Fall war die Rückgabe an den rechtmäßigen Ort eindeutig die richtige Entscheidung.
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0: Erstmals seit 7 Jahren hat die Deutsche Bahn im ersten Halbjahr wieder einen Gewinn von fast 150 Millionen Euro erzielt. Im ersten Halbjahr 2025 war es noch ein Verlust von 760 Millionen Euro. Unser Gastautor ist heute Christoph Schwennicke, Politikchef bei T-Online. Er meint dazu:
2: Man muss sich die Augen reiben und die Meldungen 2 bis 3 Mal lesen. Die Deutsche Bahn hat ihr Ergebnis innerhalb eines Jahres um fast 1 Milliarde Euro verbessert. Das ist die beste Nachricht seit langem und stellt eine Frage noch mal lauter, die schon bis zu dieser Bilanz unbeantwortet blieb. Warum um alles in der Welt hat Bundeskanzler Friedrich Merz den für die Bahn zuständigen Verkehrsminister Patrick Schnieder aus dem Kabinett geworfen bzw. zum Rücktritt genötigt? Und mit diesem Vorgang nicht nur die rheinland-pfälzische CDU, sondern die gesamte Partei angezündet. Die Antwort darauf bleibt Merz stur schuldig, intern wie öffentlich. Aber mit oder ohne Antwort. Friedrich Merz hat als Reformkanzler just in dem Moment den Rückhalt in seiner Partei verspielt, in dem er ihn dringend bräuchte. Weil die Wirtschaft abgesehen vom Hoffnungsschimmer bei der Deutschen Bahn weiter in freiem Fall ist, wären massive Strukturreformen jetzt dringend nötig. Das geht aber nur aus einer Position der Stärke heraus.
0: Kommentiert Christoph Schwennicke von T-Online. Die neue Presse aus Coburg schreibt mit Blick auf die Schwachstellen der Deutschen Bahn:
4: Das Netz muss digitalisiert, Baustellen müssen abgearbeitet und die Flotten erneuert werden. Doch das ist nur die eine Seite der Medaille. Auch die Politik ist in der Pflicht. Die Möglichkeiten der Einflussnahme hat Ex-Bundesverkehrsminister Patrick Schnieder nicht ausgeschöpft. Sein Nachfolger könnte es besser machen.
0: Die Augsburger Allgemeine verlangt, der neue Verkehrsminister Bilger müsse Konzernchefin Paller in die Pflicht nehmen.
4: Bevor es besser werden kann, müssen erst tausende Baustellen im Gleisnetz abgearbeitet werden. Baustellen sind aber der natürliche Gegner der Pünktlichkeit, wie der Hecht dem Karpfen. Bilger muss Paller deshalb darauf festnageln, dass zumindest die weichen Verbesserungen greifen. Dazu zählen mehr Sicherheit und Sauberkeit in Bahnhöfen und in den Zügen. Wer öfter mit dem Zug unterwegs ist, sieht jetzt mehr Putztrupps, die während der Fahrt sauber machen. Die Verspätung erträgt sich leichter, wenn der Unrat weggeräumt wird.
0: Im Nachrichtenpodcast Was jetzt der Zeit aus Hamburg wird die Frage aufgeworfen, ob ein Unternehmen in Bundesbesitz überhaupt schwarze Zahlen schreiben müsse.
5: Gewinne sind ja auch kein Selbstzweck. Die ermöglichen es, das Angebot zu verbessern. Die Bahn kann modernere Züge anschaffen, den Service verbessern, den DB-Navigator nutzerfreundlicher machen. Deshalb ist das grundsätzlich schon sinnvoll, wenn da Gewinne erzielt werden und es nicht so läuft wie Anfang der 90er Jahre, wo das Unternehmen wie eine Behörde geführt wurde, nicht auf die Kosten geachtet wurden und Schulden ohne Ende angehäuft wurden.
0: Aus Sicht der Badischen Zeitung aus Freiburg hat Bahnchefin Paller mit den schwarzen Zahlen einen Überraschungskuh gelandet.
4: Wobei der Konzern von höheren Kraftstoffpreisen profitierte, was Reisende in die Züge trieb. Eine mangelnde Nachfrage ist Pallers Problem nicht. Vielmehr muss sie sich mit hohen Kosten, dysfunktionalen Strukturen und über Jahrzehnte unterlassenen Investitionen herumschlagen. Noch nie waren die Fahrgäste so unzufrieden. Hier muss Paller Verbesserungen erzielen, ohne bei der Steigerung der Effizienz nachzulassen. Eine Herkulesaufgabe.
0: Das waren die Standpunkte, zusammengestellt von Ulrike Ufer. Und das war die erste Hälfte der ARD-Infonacht. Am Mikrofon bedankt sich Ben Wotzny. Nach den Nachrichten übernimmt hier Detlef Kage.

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1: Um 2 Uhr mit Ronald Lessig. Die Investorenpläne von FIFA-Präsident Infantino stoßen auf immer mehr Widerstand. Nach der Europäischen Fußballunion UEFA lehnt auch der Verband für Nord- und Mittelamerika, CONCACAF, das Vorhaben ab. Einen Teil der kommerziellen Rechte etwa an der Weltmeisterschaft an Investoren zu verkaufen. Aus der Sportredaktion Luise Kropf.
2: Damit positionieren sich auch die drei WM-Gastgeber USA, Mexiko und Kanada gegen Infantino. Der FIFA-Präsident hatte den 211 Mitgliederverbänden durch den Verkauf von Anteilen an private Investoren erhöhte Einnahmen in Aussicht gestellt. Die UEFA hatte ein paar Stunden vorher verkündet, einstimmig alle FIFA-Wettbewerbe, also auch die Fußball-Weltmeisterschaft, zu boykottieren, wenn der Weltverband an seinen angekündigten Plänen festhalten sollte. Mit einem Boykott droht die CONCACAF nicht.
1: Der von US-Präsident Trump ins Leben gerufene Friedensrat hat Trumps Angaben zufolge ein Abkommen zur vollständigen Entwaffnung der Hamas im Gazastreifen erzielt. Dies sei ein wichtiger Schritt auf dem Weg zu einem dauerhaften Frieden, schrieb Trump auf seiner Online-Plattform Truth Social. Im Gegenzug würden die israelischen Streitkräfte nach Abschluss der Entwaffnung abziehen. Im Oktober 2025 hatten sich Israel und die Hamas auf die erste Phase des Friedensplans geeinigt. Die Hamas hatte jedoch eine Abgabe ihrer Waffen bisher abgelehnt. Nach einem Ansturm von Migranten auf die spanische Nordafrika-Exklave Ceuta schickt die Regierung in Madrid das Militär. Das Innenministerium kündigte an, ein Militärschiff sowie Soldaten und Spezialeinheiten der Polizei nach Ceuta zu verlegen. Zuvor hatten nach Medienberichten mehr als 2000 Menschen zu Wasser und zu Land die Grenze nach Ceuta überquert. Nach Angaben der Behörden kamen mindestens 9 Menschen bei den Tumulten ums Leben. In der Region rund um Spaniens Hauptstadt Madrid hat sich die Waldbrandlage etwas entspannt. Ministerpräsident Sanchez mahnte allerdings, es gebe keine Entwarnung. Auch nahe der französischen Metropole Bordeaux breiten sich die Feuer derzeit nicht weiter aus. Nun sind aber auch andere Teile Südeuropas betroffen. Auf der griechischen Insel Kreta mussten tausende Urlauber in Sicherheit gebracht werden. In der Türkei wurden 5 Menschen verletzt. Das waren die Nachrichten. Das Wetter in Deutschland. Im Südwesten gebietsweise Schauer oder Gewitter, sonst wolkig und trocken bei 22 bis 13 Grad. Tagsüber heiter bis wolkig, einzelne Schauer oder Gewitter. Die Höchstwerte liegen bei 20 Grad an der Nordsee und 38 Grad in Niederbayern. Am Sonnabend ist es teilweise heiter, im Süden und